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2: Heute bei uns in der Sendung: Der Papst zieht bei seiner Generalaudienz eine ausgesprochen positive Bilanz seiner Frankreich-Reise. Er spricht von einer Wiedergeburt der Kirche im Land. Außerdem, Leo ruft zu Frieden in Äthiopien auf. Herzlich willkommen bei uns am Mikrofon, Stefan von Kempis. Schön, dass Sie mal wieder mit dabei sind. Papst Leo hat die Wiedergeburt als Schlüssel für seine apostolische Reise nach Frankreich bezeichnet. Notre Dame sei dafür ein Symbol. Was zerstört schien, könne neu entstehen. In der Kirche und Gesellschaft ebenso wie in Europa überhaupt.
3: Bei seiner Generalaudienz am Mittwoch blickte er auf die 4 Tage in Paris, Lourdes und Metz zurück, um Gedanken und Eindrücke zu teilen, die immer noch sehr lebendig sind. Diese wolle er um ein einziges großes Symbol herum zusammenfassen, nämlich die Kathedrale Notre Dame in Paris.
4: Proprio Notre Dame.
3: Gerade Notre Dame kann mit dem Drama, das sie durchlebt hat, diese gesamte apostolische Reise symbolisch erhellen und einen Interpretationsschlüssel bieten, den ich in einem Wort zusammenfassen würde: Wiedergeburt. Die Kathedrale von Paris habe noch vor 7 Jahren durch den verheerenden Brand tödlich verwundet geschienen. Heute sei sie wieder aufgebaut und strahle prächtiger denn je. Diese Katastrophe habe auf allen Ebenen positive Reaktionen ausgelöst. Einige davon sichtbar und konkret, andere eher verborgen und spiritueller Natur. Ihre Restaurierung war ein Beweis für die mögliche Zusammenarbeit zwischen Kirche, Staat, öffentlichen Institutionen und der Zivilgesellschaft, sagte Leo XIV. Diese Zusammenarbeit habe es ermöglicht, sowohl die Großzügigkeit der Spender als auch das Fachwissen der Experten und Handwerker bestmöglich zur Geltung zu bringen. Eine solche Synergie zum Wohle der Allgemeinheit sollte, so der Papst, die normale Vorgehensweise von Institutionen und gesellschaftlichen und politischen Kräften sein. Diese Botschaft habe er auch den französischen Behörden und bei seinem Besuch am Sitz der UNESCO, der Organisation der Vereinten Nationen für Erziehung, Wissenschaft und Kultur, vermitteln wollen. Entscheidend sei dabei die Würde des Menschen, übrigens ein weiterer roter Faden seiner Reise. Vor allem aber sei Notre Dame ein Sinnbild für die Kirche aus lebendigen Steinen, für das heilige Volk Gottes.
4: E immagine della Chiesa di pietre vive, del popolo santo di Dio.
3: In diesem Zusammenhang verglich Leo XIV. Die Vesper in der Kathedrale und die Jugendvigil im Pariser Stade de France Revue. Dies seien 2 völlig unterschiedliche Orte gewesen, sagte der Papst, und doch 2 sich ergänzende Ereignisse, die fast schon geistlich miteinander verbunden waren. Im Stadion habe er die neue Generation Frankreichs erlebt. Ihr Neusein bestehe nicht nur im Alter, sondern noch mehr im Geist, in der Freiheit des Herzens und des Glaubens. Die Jugendlichen hätten gesungen und gerufen, aber auch geschwiegen und zugehört. Aufmerksame und gerührte Gesichter habe er gesehen, die von Herzen zeugten, die nach Wahrheit und Liebe verlangen.
4: Allora, a loro ho detto con gioia. Voi siete i santi di Francia.
3: Zu ihnen habe ich voller Freude gesagt, ihr seid die Heiligen Frankreichs, berichtete Leo XIV. Die Nachtwache sei ein großes Zeichen der Hoffnung gewesen. Auch die Begegnung im Maison Bakita, einem Aufnahmehaus für Menschen in Not, gehört für den Papst in dieses Bild. Es sei einer der vielen Orte, Früchte des Evangeliums, an denen sich Menschen täglich dafür einsetzen, der Würde des Menschen mit Liebe zu dienen.
4: Rinascita.
3: Ein weiteres Zeichen der Wiedergeburt sieht Leo XIV. In der französischen Kirche in den Jugendlichen und Erwachsenen, die um die Taufe bitten. Zu dieser schönen Überraschung Gottes gehöre auch der Weg der Katechumenen und Neugetauften, den er bei seinem Besuch in Paris gewürdigt habe und zudem während seines Besuches auch eine Provinzialsynode stattfand, vor der er eine Ansprache gehalten hatte. Bei der Messe auf der Place de la Concorde habe sich für ihn schließlich die Wiedergeburt der Kirche auf besondere Weise gezeigt. Die liturgische Versammlung habe sich über den weitläufigen Platz und die Avenue des Champs-Élysées bis zum Triumphbogen und darüber hinaus erstreckt. Nach offiziellen Angaben hatten sich bis zum Ende der Messe 800.000 Teilnehmer eingefunden.
4: Ecco la vera ricostruzione.
3: Das ist der wahre Wiederaufbau, die Wiederherstellung der Kirche, die nur Gott durch die Fürsprache der Jungfrau Maria vollbringen kann.
4: Per intercessione della Vergine Maria.
3: Von Paris führte die Reise nach Lourdes. Dort verehrte Leo XIV. Maria als Mutter der Kirche. Zugleich verband er den Wallfahrtsort mit einer Botschaft der Hoffnung und der Erneuerung, besonders für Menschen, die an Leib und Geist leiden.
4: Ogni vita umana.
3: Jedes menschliche Leben, in welchem Zustand auch immer, selbst in größter Gebrechlichkeit, bewahrt seine unantastbare Würde und verdient es, gepflegt, begleitet und mit menschlichem Mitgefühl sowie mit Hilfe der von der Wissenschaft angebotenen Mittel von seinem Leiden befreit zu werden. Lourdes sei deshalb für die ganze Welt ein Heiligtum der Zivilisation der Liebe. In Lourdes traf Leo XIV. Auch Betroffene sexuellen Missbrauchs. Die Begegnung hob er in seinem Rückblick ausdrücklich hervor. Er habe die 7 Männer und Frauen, die er getroffen hatte, gebeten, ihm dabei zu helfen, auch anderen Betroffenen seinen Willen und den der gesamten Kirche zu vermitteln, ihnen zuzuhören und sie auf ihrem Weg der Heilung zu begleiten. Indem wir den in ihrem Leben verursachten Schmerz anerkennen und uns für die Prävention von Missbrauch einsetzen, müsse die Kirche ihren Weg weitergehen, sagte der Papst. Die dritte und letzte Etappe führte Leo XIV. Nach Metz. Die Stadt liegt in einer Region Frankreichs und Europas, die vom Zweiten Weltkrieg schwer gezeichnet wurde. Zugleich erinnerte der Papst an Robert Schumann, einen der wichtigsten Inspiratoren des europäischen Einigungsprozesses.
4: Rinascita.
3: Auch hier griff Leo XIV. Das Bild der Wiedergeburt auf. Das heutige Europa sei als Friedensprojekt nach der Zerstörung durch den Krieg entstanden. Man kann sagen, dass das, was mit dem Brand in der Kathedrale Notre-Dame in Paris geschah, in Europa mit dem Zweiten Weltkrieg geschehen war. Und Europa wurde wiedergeboren, sagte der Papst, auf der Grundlage jener Prinzipien der Demokratie, der Solidarität und der Geschwisterlichkeit unter den Völkern, die viel ihren christlichen Wurzeln verdanken. Auch heute könne sich das europäische Projekt auf diesen Grundlagen und mit dieser Lebenskraft erneuern. Zum Abschluss seines Rückblickes verwies Leo XIV. Auf das Motto seiner apostolischen Reise,
4: «Porque le monde est la vie»,
3: damit die Welt das Leben habe. Diese Worte Jesu fassten seine gesamte Heilsmission zusammen und hätten während der Reise den evangelischen Sinn jeder Begegnung in ihrer ganzen Fülle zum Ausdruck gebracht. Nun sollten sie auch das Gebet begleiten, sagte der Papst, wenn wir Gott darum bitten, dass dieses Gnadenereignis reichhaltige und dauerhafte Früchte trage.
4: Nel chiedere a Dio che questo evento di grazia porti frutti abbondanti e duraturi.
3: Für Radio Vatikan, Anne Preckel.
2: Bei seiner Generalaudienz hat Papst Leo auch eine Reihe von aktuellen Appellen formuliert. Sein erster Blick galt Äthiopien.
4: I am following with deep concern the situation in Tigray.
5: Mit großer Sorge verfolge ich die Lage in Tigray und in den angrenzenden Regionen Afar und Amhara, wo erneut Feindseligkeiten ausgebrochen sind. Ich richte meinen beherzten Appell an alle Parteien, den Weg des Dialogs zu wählen. Bewaffnete Konflikte lösten niemals Probleme, sondern verschlimmern sie nur und hinterlassen eine Spur aus Tod, Zerstörung und Groll.
4: Only honest engagement can lay the foundations.
5: Nur ein aufrichtiges Engagement kann die Grundlage für einen dauerhaften Frieden schaffen. Ich hoffe inständig, dass die internationale Gemeinschaft großzügig und rechtzeitig dazu beiträgt, dass alle humanitären Hilfsleistungen den Bedürftigen zugutekommen. In Tigray im Norden Äthiopiens sind aktuell die Kämpfe zwischen den Tigray-Kräften und der Zentralregierung wieder aufgeflammt. Damit ist das sowieso schon fragile Friedensabkommen von 2022 akut gefährdet. In dieser Gemengelage herrscht Sorge, dass Eritrea erneut eine Rolle spielen und der Konflikt sich auf weitere Regionen am Horn von Afrika ausweiten könnte. Zugleich verschärft sich die humanitäre Lage mit Verletzten, Vertreibungen und unterbrochenen Kommunikationswegen. Zuvor hatte Papst Leo in seinen Worten an die polnischen Pilger, an Vinzenz Levoniuk und seine 12 Gefährten erinnert. Diese griechisch-katholischen Gläubigen hatten sich am 24. Januar 1874 geweigert, ihre Pfarrkirche in Pratolin den russischen Behörden und damit der orthodoxen Kirche zu überlassen. Russische Soldaten eröffneten das Feuer auf die unbewaffneten Gläubigen. 13 von ihnen wurden getötet bzw. erlagen ihren Verletzungen.
4: Fino alle fusione del sangue.
5: Bis zum Blutvergießen verteidigten sie ihre Zugehörigkeit zur katholischen Kirche und die Gemeinschaft mit dem Nachfolger Petri, wobei sie ihrer östlichen Tradition treu blieben. Ihrer Fürsprache vertraue ich die Fragen der Einheit der Jünger Christi und die Katholiken an, die heute wegen ihres Glaubens verfolgt werden. Für Radio Vatikan, Christine Seuss.
2: Die Deutsche Bischofskonferenz hat sich bei ihrer Herbstvollversammlung in Fulda im Rahmen eines Studientags eingehend mit der Ende Mai veröffentlichten Sozialenzyklika Magnifica Humanitas von Papst Leo XIV. Auseinandergesetzt. Über die Ergebnisse der Beratungen und die daraus abgeleiteten Hausaufgaben für die Kirche in Deutschland informierten führende Vertreter der Bischofskonferenz an diesem Mittwoch bei einem Pressegespräch in Fulda.
6: Der Vorsitzende der Deutschen Bischofskonferenz, Bischof Heiner Wilmer, bezeichnete das Papstschreiben als richtungsweisenden Meilenstein und hermeneutischen Schlüssel zum Denken von Papst Leo. In einer von Algorithmen und gesellschaftlicher Fragmentierung geprägten Welt setze der Papst ein deutliches Zeichen für den Unwert der reinen Effizienz. Der Mensch dürfe nicht zum bloßen Datenmaterial oder Faktor ökonomischer Verwertbarkeit degradiert werden. KI könne zwar bei der Krankheitsfrüherkennung oder der Arbeitserleichterung wertvolle Dienste leisten, sei jedoch keineswegs neutral, sondern transportiere stets Macht- und Entwicklerinteressen. Verantwortung für Entscheidungen im Bereich von Bildung, Arbeit oder Gesundheit dürfe daher niemals an Maschinen delegiert werden. Ebenso blickte Bischof Wilmer auf die Zukunft des Glaubens im Zeitalter des technologischen Wandels.
7: Also ich glaube nicht, dass wir als Kirche ersetzt werden, ganz sicher nicht. Ich glaube schon, dass KI unsere Religion verändern wird. Und ich bin fest davon überzeugt, wir brauchen nicht weniger Religion, wir brauchen eine veränderte Religion, sodass unser Denken, Handeln und Hoffen die Menschheit menschlicher macht und Licht für die Welt ist.
6: Der Vorsitzende der Publizistischen Kommission der Bischofskonferenz, Kardinal Reinhard Marx, hob die medienethischen Aspekte der Enzyklika hervor. Papst Leo mahne eine Ökologie der Kommunikation an, die auf verlässlichen, unabhängigen Journalismus und Medienkompetenz angewiesen sei. KI dynamisiere sowohl positive Potenziale als auch Gefahren, wie die ungefilterte Verbreitung von Fälschungen und Desinformation, was das gesellschaftliche Vertrauen nachhaltig beschädigen könne. Was die Anwendung der KI bei der Sakramentenspendung betrifft, antwortete Kardinal Marx.
8: Ja, die Begegnung von zwei Menschen können nur sakramental eine Würde haben. Nicht die Begegnung von einem Mensch mit einer Maschine, das ist einfach klar. Und da ändert sich nichts, meiner Ansicht nach. Aber es ist in der Frage steckt ja auch, da sind Grauzonen. Ich erinnere etwa daran, dass natürlich jahrelang gekämpft wurde. Da gab es große Theologen auch, die meinten, man könne eine Messe nicht einfach zeitversetzt senden. Ja.
6: Für Radio Vatikan, Mario Galgano.
2: Das war unser Nachrichtenmagazin Treffpunkt Weltkirche. Vielen Dank, dass Sie mitgemacht haben. Am Mikrofon verabschiedet sich Stefan von Kempis. Machen Sie's gut. 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
1: Radio Horeb, Ihre christliche Stimme in Deutschland. Hier am Mikrofon für Sie, Pascal Gégan. Mein Kollege Ralf Ortmann und ich, wir sind hier live in Fulda vor Ort, wo seit Montag und noch bis morgen die deutschen Bischöfe tagen bei ihrer Herbstvollversammlung. Und wir besprechen jetzt hier gleich gemeinsam den vergangenen Tag und werfen dann auch noch einen Blick auf den weiteren Tag heute und dann auch auf den Abschluss der Versammlung morgen. Grüß dich, Ralf.
2: Ja, guten Morgen, Pascal. Guten Morgen, liebe Hörerinnen und Hörer.
1: Gestern waren wir ja bei einem Pressegespräch zum Thema Leben und Anfang bis zum Ende. Aktuelle Fragen von der Leihmutterschaft über Organspende bis hin zu assistiertem Suizid. Du warst ja da eben auch vor Ort. Was wurde denn dort zu diesem Themenbereich denn berichtet?
2: Ja, es war ein großes Themenfeld, was es umfasst hat. Es ging um Leihmutterschaft, es ging um attestierten Suizid, es ging aber auch um Pflege im Allgemeinen, wie KI, wie Roboter die Pflege unterstützen können, bis hin zu allen Themen, die eigentlich das Leben betreffen. Es war sehr, sehr interessant zu hören, wie gerade auch die Caritas-Präsidentin des Deutschen Caritas-Verbandes darüber gesprochen hat, wie sie einmal die Unterstützung von Robotern in der Pflege eben sieht für die Zukunft, was sie da für Ideen hat, wo sie helfen können, wo natürlich das Problem ist, ist einfach die Empathie, aber gewisse einfache Arbeiten können von diesen Robotern auch übernommen werden, können dadurch auch die Pflegekräfte eben in so Alltagsaufgaben entlasten. Und es war auch sehr, sehr interessant, wie sie eben über den attestierten Suizid gesprochen hat, in Bezug auf Menschen, die bei ihnen in den Heimen wohnen, die sehr krank sind, wo an der Grenze dann auch zur Palliativmedizin dann schon stehen, die also wirklich leiden und man merkt, dass man ihnen in der normalen Pflege dann auch sehr, sehr schwer helfen kann und bei vielen dann eben auch dieser Wunsch dann hochkommt und dass es ganz, ganz schwierig ist, diese Menschen dann eben davon zu überzeugen, ihr Leid anzunehmen. Und da hat sie dafür plädiert, dass unbedingt die Palliativmedizin in Deutschland ausgebaut werden muss und man diesen Menschen dann eben Plätze anbietet, wo sie dann wirklich begleitet und mit gut medikamentiert ihren Lebensabend bestreiten können, ohne dass sie dann wirklich der Gesellschaft zur Last fallen und dadurch der Ruf nach attestiertem Suizid noch größer wird.
1: Du hattest ja im Verlauf oder im Anschluss an dieses Pressegespräch auch die Gelegenheit, noch mit Dr. Franz Josef Overbeck zu sprechen. Was konntest du dort mit ihm denn so besprechen?
2: Ja, also wir haben vor allem über die Leihmutterschaft gesprochen. Da ging es darum, es ist ja jetzt gerade durch viele Fälle, die in der Öffentlichkeit jetzt auch diskutiert wurden. Das größte Beispiel ist eigentlich Spahn, der jetzt in der Öffentlichkeit eben aufgefallen ist, dadurch, dass er nach Amerika geflogen ist mit seinem Ehemann und dort sich ein Kind von einer Leihmutter hat austragen lassen, das sie dann eben jetzt mit nach Deutschland gebracht haben, was in Deutschland verboten wäre, sich von einer Leihmutter ein Kind austragen zu lassen, was aber in diesem Bundesstaat, in dem er dann in Amerika war, es eben erlaubt ist und aber es aber auch für ihn jetzt keine Bestrafung gibt, dass er es im Ausland gemacht hat, wenn er jetzt mit diesem Kind wieder nach Deutschland kommt. Und das war so ein bisschen das Thema unseres Gesprächs. Ich habe ihn einmal erstmal gefragt, worum geht's eigentlich bei Leihmutterschaft? Was ist das große Problem dabei? Und dann sind wir so ein bisschen auch auf diese ethischen Fragen eingegangen. Das hören wir uns doch mal jetzt an.
3: Herr Bischof Overbeck, viele Menschen sagen, wenn Menschen einen unerfüllten Kinderwunsch haben und doch gerne ein Kind hätten, dann wäre das doch eine gute Grundlage, dass das Kind dann in einen gepflegten Haushalt kommen kann und eine gute Lebensgrundlage hätte. Was spricht jetzt trotzdem aus Ihrer Sicht gegen die Leihmutterschaft?
4: Es geht hier um sehr konkrete, sehr handfeste Begründungszusammenhänge, die mit der Würde der Mutter und mit der Würde des Kindes zusammenhängen und nicht abwerten wollen, dass ein Paar einen ganz großen Kinderwunsch hat, der sich verwirklichen lassen sollte. Es geht darum, erstens, wie wir wissen, dass die Leihmutterschaft sowohl die Würde der Frau an sich so versächlicht, dass dahinter die Gefahr besteht, dass sie in ihrer eigenen Würde auch in der Mutterschaft, auch bei der Geburt und auch bei dem, was dann zum Mutterdasein gehört, schlicht und ergreifend versächtlicht wird. Und das ist kein Argument, das gelten darf. Und von daher gesehen gilt es hier prinzipiell zu sagen, die Würde der Frau als solche darf nicht versächtlicht werden. Darum ist das eine Grenze. Und das Gleiche gilt auch für das Kind an sich. Wir wissen, dass es ja auf verschiedene Weise möglicherweise zu einem Handlungs- und zu einem Handelsobjekt gemacht werden könnte und auch wird, wie die Erfahrungen leider Gottes zeigen, dass wir sagen müssen, die Würde des Kindes an sich ist so groß, dass sie dem möglicherweise widersprechen könnte. Und darum wollen wir das nicht.
5: Es gibt ja auch immer die Diskussion, dass eben wenn Kinder den Müttern weggenommen werden, sofort nach der Geburt, ohne dass sie sie überhaupt noch mal sehen dürfen, dass das ja auch eine seelische Belastung für die Mutter ist. Sehen Sie dieses Argument vor allem in der Diskussion darum nicht reichlich gewürdigt?
4: Ich glaube, auch das gehört dazu. Es gibt ja ganz viele Gründe, warum so etwas geschieht, aber es bildet immer eine Ausnahme. Der Regelfall ist das nicht und wir müssen den Regelfall bedenken und reflektieren auf seine ethischen Konsequenzen hin. Und von daher gesehen sind die beiden Perspektiven Menschenwürde des Kindes, Menschenwürde der Mutter die schlagenden Argumente.
5: Jetzt gibt es ja Beispiele aus der letzten Zeit von Politikern, die einerseits die Gesetze umgangen sind, dass sie in Länder gegangen sind, wo es legal war, unter Leihmutterschaft ein Kind zu bekommen. Und jetzt kommen sie nach Deutschland und viele fordern, dass da auch gesetzliche Maßnahmen gegen dieses Vorgehen im Ausland erhoben wird. Wie stehen Sie dazu? Weil es gibt ja im Moment kein Gesetz, das es verbietet, im Ausland dieses Angebot anzunehmen. Fordern Sie hier auch Verschärfung der Regeln, dass das auch in Deutschland unter Strafe gesetzt wird, wenn man Leihmutterschaft im Ausland in Anspruch nimmt?
4: Es gehört dazu, dass wir konsequent sagen, es ist ethisch nicht vertretbar, solches zu tun, dass wir im Blick auf die Freiheit in andere Länder zu gehen, wenig Grenzen setzen können, ist einfach wegen der Faxizität der Wirklichkeit leider anzuerkennen. Ob man das dann hier in Deutschland noch unter Strafe stellen kann, was woanders geschieht, muss auch international Bestand haben. Da bin ich jetzt überfragt, um ehrlich zu bleiben, dass es aber bedeutsam ist, dass wir klare Kante zeigen im Blick auf die Würde des Menschen und als Kind und als Mutter, das ist unbenommen und bleibt es auch.
5: Jetzt ist es ja auch ein Problem, Herr Bischof Oberbeck, in unserer Gesellschaft, dass Politiker sich Sachen herausnehmen, die sie erst in Deutschland zugestimmt haben, dass verboten wird, aber im Ausland das in Anspruch nehmen. Was sehen Sie da auch als Gefahr für unsere Gesellschaft, für die Akzeptanz von Demokratie und von Politik generell?
4: Es ist sehr grundsätzlich so, dass wer öffentliche Verantwortung trägt, auch ein entsprechendes moralisches Konzept für sich, das glaubwürdig ist und auch glaubwürdig bleibt, zu vertreten hat. Und von daher gesehen kann es auch zu entsprechenden, muss es auch Reaktionen kommen, wenn eben festgestellt wird, das ist nicht entsprechend gewürdigt bzw. auch nicht realisiert.
5: Fordern Sie, dass da Konsequenzen auch gegen diese Politiker, die diese Gesetze in Deutschland umgangen haben, dass da schärfere Konsequenzen gegen diese Politiker durchgesetzt werden?
4: An konkreten Fällen kann man ja sehen, dass sich die Gesellschaft da selber reinigt.
5: Vielen Dank.
4: Bitteschön.
1: Das war der Essener Bischof Dr. Franz Josef Oberbeck hier im Gespräch mit meinem Kollegen Ralf Oppmann. Ich hatte gestern auch die Gelegenheit, mit Weihbischof Dr. Anton Losinger aus dem Bistum Augsburg am Rande dieses Pressegesprächs zu sprechen. Dabei ging es dann unter anderem um das Thema Robotik und KI in der Pflege und wie das im Alltag der Pfleger und Patienten überhaupt funktionieren kann. Und da hören wir jetzt dann auch rein.
6: Robotik in der Pflege ist ein hochspannendes Thema, gerade in der desolaten Situation, in der sich unsere Gesellschaft befindet. Wir leiden unter einem horrenden Pflegenotstand. Das betrifft sowohl Pflege im Krankenhaus, sogar im OP-Saal, bis hin vor allem zur Pflege in den Altenheimen. Die Gründe dafür sind klar. Wir sind eine überalternde Generation. Wir brauchen Pflegekräfte. Viele der Maßnahmen, die die Politik setzt, klappen nicht, weil etwa auch Anwerbesituationen dazu führen, dass das Problem verlagert, aber nicht gelöst wird. Ich sehe tatsächlich zwei Lösungsansätze. Erstens, wir müssen die Arbeitsbedingungen von Pflegenden in den Pflegeheimen, in den Altersheimen, in den Krankenhäusern verbessern, auch besser ausfinanzieren. Und zweitens, wir müssen Räume nutzen, in denen Tätigkeiten, die Routine sind und die Pflegende aufhalten und ihnen Zeit rauben, ersetzen. Dazu bietet sich tatsächlich moderne, KI-gesteuerte Robotik an. Es gibt so viele Routinetätigkeiten, etwa vom Essen austeilen, Medikamente sortieren, Reinigung, Heben und Legen, bis hin zu den weit verbreiteten Verwaltungstätigkeiten, etwa der Dokumentation. Hier könnte Robotik und künstlich intelligentes Verfahren vieles entschärfen und damit Zeit freischaufeln für die kostbare Pflegekraft, den Menschen, der dann diese Zeit den Menschen wieder zuwenden könnte, die ihn dringend brauchen. Und deswegen sage ich, ja, es besteht eine gute Aussicht dafür, dass Robotik, Technik, KI eingesetzt werden kann, um Pflegekräfte zu entlasten. Aber nein, überall dort, wo es um die tiefe existenzielle Situation jedes Menschen geht. Wir wissen ja, wer heute ins Krankenhaus kommt, wer ein Pflegeheim betritt, der fragt sich, wie wird's mir hier ergehen? Werde ich gesund werden? Werde ich vielleicht hier sterben? Und hier, an diesem Punkt der tiefsten existenziellen Fragen eines Menschen, hat ein Mensch das Recht, auf einen Menschen zu treffen, der ihm Rede und Antwort steht. Keine Maschine, keine Technik kann das ersetzen.
1: Das war Weihbischof Dr. Dr. Anton Losinger aus dem Bistum Augsburg über den Einsatz von Robotik und KI in der Pflege. Auf diesem Pressegespräch hatte ich auch noch die Gelegenheit, mit Weihbischof Losinger über das Thema Gentechnik beim Menschen zu sprechen. Unter anderem ging es hier dann auch um den Nutzen von Gentherapie, aber auch vor allem um die Risiken dessen und die ethischen Probleme von Gentechnik beim Einsatz beim Menschen. Und da hören wir jetzt auch wieder rein.
6: Gentechnologie ist zweifellos ein sehr heikles Thema, weil wir erst in allerneuester Neuzeit durch die Entdeckung etwa der Doppelhelix und durch die Entdeckung der berühmten Genschere in der Lage sind, zu erkennen, was Gene machen. Vor allem mit der berühmten CRISPR-Cas, der Genschere, sind wir in der Lage, nicht nur Gene zu ändern, sondern positiv zu gestalten. Das haben Menschen als eine grandiose Chance gesehen. Dazu gehört erstens die Gentherapie. Es gibt eine ganze Reihe von genetischen Erkrankungen von Menschen, die wir bisher entweder noch gar nicht kannten, aber gar niemals heilen konnten. Hier tun sich neue Möglichkeiten der Hoffnung und der Therapie für Menschen auf. Das Problem entsteht dort, wo nicht nur genetische, somatische Therapie gemacht wird. Also eine Therapie, die nur den einzelnen Menschen und seinen Leib vor sich sieht, sondern wo ein Eingriff in die menschliche Keimbahn entsteht. Das heißt, dass in einem solchen Fall nicht nur der einzelne Mensch, sondern alle von ihm abstammenden, genetisch gezeugten weiteren Menschen gefährdet sind. Und das Problem ethisch betrachtet ist, wer übernimmt eine Verantwortung für eine medizinische Entscheidung, die Generationen betrifft und vor allem dann, wenn sie falsch ist. Deswegen fordern wir, dass im Bereich der Genetik und der genetischen Therapie ganz genau darauf geachtet wird, wie weit reicht die Verantwortung. Und das entscheidende Problem und die Versuchung der modernen Wissenschaft, dort wo es gruselig wird, lautet: Was ist, wenn genetische Änderung eines Menschen nicht nur zu therapeutischen Zwecken gemacht wird, sondern in der Absicht, den Menschen zu verbessern? Und diese Situation des Enhancement, wie der englische Begriff heißt, lautet: Wenn wir einen perfekten Menschen erzeugen, was ist dann, wenn nebendran der Imperfekte übrig bleibt? Kurzum, was tun wir mit dem Menschen mit Behinderung? Und was ist, wenn ein solcher Mensch mit Behinderung etwa auch mit Inklusion in die Mitte der Gesellschaft gehören würde, aber die Gesellschaft das verweigert? Also auch Gentherapie dort, wo sie Enhancement betreibt, ist eine Situation, die für Menschen immer unter Kontrolle bleiben muss.
1: Das war Weihbischof Dr. Dr. Anton Losinger aus dem Bistum Augsburg hier über die ethisch komplizierte Situation beim Einsatz von Gentechnik beim Menschen hier im Gespräch bei der Herbstvollversammlung der deutschen Bischöfe in Fulda. Und hier auf dieser Vollversammlung, da stimmen die Bischöfe auch über viele verschiedene Sachen ab. Unter anderem wurden gestern auch die neuen Vorsitzenden der Kommission gewählt und bekannt gegeben. Da gab es ein paar Änderungen, nicht nur bei der personalen Besetzung, sondern auch bei der Zahl der Kommissionen. Wie sieht es denn hier aus, Ralf? Was sind die Entwicklungen hier?
2: Ja, es gab ja bisher 14 Kommissionen, in denen die Bischöfe aufgeteilt waren und zu einzelnen Themen beraten und sich besprochen haben. Und da wurde vor einem Jahr hier in Fulda beschlossen, sie sollen doch reduziert werden auf 8 Kommissionen. Das wurde jetzt umgesetzt bei dieser Vollversammlung und es wurden auch gleich die 9 Vorsitzenden gewählt. In den nächsten Tagen, also heute und morgen, werden diese Kommissionen dann, ich will es mal so nennen, mit Leben noch gefüllt und noch die einzelnen Mitglieder dazu bestimmt. Aber für Sie mal als Information, welche Kommissionen gibt es jetzt noch? Wie sind die jetzt miteinander verschmolzen und wer sind die 9 Vorsitzenden? Und die Kommission 1 heißt jetzt Glaube und Wissenschaft und der steht Bischof Dr. Franz Josef Oberbeck aus Essen vor. Es gibt die Kommission 2, Liturgie und Kultur. Die wird geführt vom Bischof Dr. Stefan Ackermann aus Trier. Die Kommission 3 ist missionarische Pastoral und kirchliche Dienste. Der steht Bischof Dr. Peter Kohlgraf aus Mainz vor. Familie, Jugend und Erziehung ist dann die Kommission 4 und die wird geleitet von Erzbischof Dr. Stefan Hese aus Hamburg. Und die Kommission 5 ist gesellschaftliche und karitative Fragen. Dieser steht Erzbischof Dr. Udo Markus Benz aus Paderborn vor. Und die Kommission 6 befasst sich mit Medien. Diese wird geleitet vom ehemaligen Vorsitzenden der Deutschen Bischofskonferenz, Bischof Dr. Georg Betzing aus Limburg. Dann gibt es die Ökumene und interreligiöser Dialog, Kommission 7, der Bischof Dr. Bertram Meyer aus Augsburg jetzt vorsteht. Er ist also jetzt nicht mehr für die Weltkirche zuständig, aber auch ein Steckenpferd von ihm, Ökumene und interreligiöser Dialog. Er war ja Vorsitzender der ACK, der Arbeitsgemeinschaft der christlichen Kirchen. Und die letzte Kommission, 8, ist dann die Weltkirche und Migration. Und die wird geleitet von Bischof Dr. Klaus Krämer aus Rottenburg-Stuttgart.
1: Und heute stehen ja auch wiederum weitere Sachen auf dem Plan. Unter anderem wird es dann ein Pressegespräch zum Studientag der Vollversammlung zum Thema Künstliche Intelligenz geben. Auch der Sozialenzykliker von Papst Leo, Magnifica Humanitas. Was kann man denn hier erwarten? Kannst du uns da vielleicht einen kleinen Einblick geben?
2: Ja, das wird bestimmt sehr, sehr interessant, weil die Kirche will sich einerseits auch selber ein bisschen, also Regeln trifft es vielleicht nicht richtig, aber man will sich darüber unterhalten, wo man selber künstliche Intelligenz einsetzen kann und wie man mit ihr umgehen kann, wo sie auch in der Kirche, auch für pastorale Mitarbeiter und für Pfarrer vor Ort praktikabel wäre, aber wo halt auch wirklich die Grenzen sind, wo man Gefahren sieht und wo man auch wirklich Vorsicht walten lassen sollte und nicht jetzt in blinder Zukunftseuphorie und ja in Freude, dass man jetzt da so ein tolles Werkzeug hat, dann alle Bedenken über Bord schmeißen sollte. Und es wird auch darüber gesprochen werden, wie die KI unsere Gesellschaft, unsere Gemeinschaft, aber auch unser Leben verändern kann und wo da Gefahren liegen und wo da aber auch Vorteile und Chancen für die Zukunft liegen. Es wird bestimmt ein sehr, sehr interessantes Gespräch und um 13 Uhr haben wir dafür dann ein Gespräch, wo der Vorsitzende der Deutschen Bischofskonferenz mit dabei ist, Bischof Dr. Heiner Wilmer aus Münster. Es wird Kardinal Marx mit dabei sein, der Vorsitzender ja bisher der Publizistischen Kommission war und sich mit dem Thema befasst hat. Und es wird auch Erzbischof Dr. Udo Markus Benz aus Paderborn mit dabei sein, der bisher Vorsitzender der Kommission Justitia et Pax war. Diese beiden Kommissionen gibt es zwar nicht mehr, aber diese haben sich mit diesem Thema beschäftigt und werden uns da über die Beratungen informieren.
1: Dann dir vielen herzlichen Dank, Ralf, für diesen Ausblick auf heute, auf den heutigen Tag. Morgen ist dann schon quasi der letzte Tag, der Abschlusstag dieser Herbstvollversammlung. Was erwartet uns da noch? Könntest du da noch kurz etwas darüber sagen?
2: Ja, da gibt es noch den Gottesdienst wieder um 7.30 Uhr heute morgen früh. Der wird traditionell immer für die verstorbenen Mitglieder der Bischofskonferenzen abgehalten. Und um 10.45 Uhr ist schon die Abschlusspressekonferenz, also sehr, sehr früh diesmal, die ist sonst ja immer um 13 oder 14 Uhr, aber aus zeitlichen Gründen musste die vorgezogen werden. Da werden wir dann schon über das, was bis dahin abgestimmt ist und abgestimmt worden ist, informiert. Auch noch zur Information für Sie, heute Abend auch noch um 18 Uhr haben wir auch eine Live-Übertragung, da ist dann die traditionelle Bonifatius-Vesper hier im Dom zu Fulda, wo eine Vesper gehalten wird mit Predigt und danach die Bischöfe mit einer Reliquie des heiligen Bonifatius gesegnet werden. Das ist eine Besonderheit hier in Fulda, weil die Bischöfe ja immer im Herbst am Grab des Apostel der Deutschen, des heiligen Bonifatius, zusammenkommen zu den Beratungen. Und ein kleiner Ausblick, das werden wir am Freitag dann für Sie senden. Jetzt gleich um 9 Uhr habe ich ein Interview mit dem neuen Bischof von Eichstätt, Dr. Christian Würz, dem bisherigen Weihbischof aus Freiburg.
1: Und noch eine weitere Info. Wir hatten auch gestern schon die Gelegenheit, mit dem Passauer Bischof Stefan Oster über den anstehenden Adoratio-Kongress zu sprechen und mit Bischof Bogdan Djurak, der apostolische Exarch für die Ukrainer des byzantinischen Ritus in Deutschland und Skandinavien. Mit ihm haben wir über die Ukraine und die aktuelle Lage jetzt vor dem nächsten bevorstehenden Kriegswinter gesprochen. Und diese Interviews werden Sie dann auch im Verlauf dieser oder der kommenden Woche dann bei uns hier hören, bei Radio Horeb. Und noch ein weiterer Hinweis, morgen um 7.30 Uhr sind wir erneut für Sie hier live. Wir übertragen dann wieder die Heilige Messe aus der Michaelskirche hier in Fulda. Predigen wird dann dort Bischof Dr. Franz Josef Overbeck aus dem Bistum Essen. Das war's jetzt hier mit unserem Bericht live von der Herbstvollversammlung der deutschen Bischöfe in Fulda. Ich bedanke mich ganz herzlich bei dir, Ralf, für diesen Einblick.
2: Ja, danke auch bei dir. Und natürlich sind wir morgen nach der Messe dann auch wieder mit einem Rückblick und Ausblick für Sie da.
1: Natürlich. Und die ganzen Infos zur Bischofsvollversammlung in Fulda und unseren Übertragungen, die finden Sie auch bei uns auf unserer Website horeb.org. Wir verabschieden uns jetzt hier ganz herzlich bis heute Abend um 18 Uhr wieder live zur Bonifatius-Vesper hier im Dom zu Fulda. Mein Name ist Pascal Gégan und Sie hören Radio Horeb, Ihre christliche Stimme in Deutschland.
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0: Ein ganz herzliches Willkommen bei Radio Horeb. 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
1: Jesus, wir preisen dich, dass du jetzt im Sakrament der Eucharistie gegenwärtig bist und dass du uns um dich scharst, dass wir erleben dürfen, dass wir nicht nur bei einem netten Jesus-Menschen, sondern auch bei Gott sein dürfen, dass Gott sich hier auf der Erde herabbequemt, um bei uns zu sein. Und so grüße ich euch, liebe Horeb-Familie, und euch alle, die hier im Raum sind, mit dieser Freude, dass wir erleben dürfen, dass Gott sich auf den Weg macht, um mit uns zusammen diesen Abend zu verbringen. Wir können sagen, es ist ein Rendezvous, ein Liebesabenteuer an diesem Abend, wo der Heiland zu uns kommt. Und der Heiland sagt, du bist mein geliebtes Kind, du bist meine geliebte Tochter. Und das ist ein Fest. Wir dürfen nicht vor Freude tanzen und jubeln und singen, und doch haben wir Musik, um dir den Lobpreis zu geben.

Göttlicher Heiland, du hast für meine Schuld bezahlt, schon als Vorausgabe am Kreuz. Und dann hast du dich ausgegossen in unsere Herzen, dass der Heilige Geist in uns ausgegossen ist, der uns in die Wahrheit führt, unseres Lebens, unseres Seins, unseres Ziels, unseres Lebens. Und Herr, so wollen wir heute Abend auch bewusst mit dir an diese Quellen in unserem Leben herantreten, die wir in der Taufe und in der Firmung geschenkt bekommen haben, dass diese Quelle lebendig wird, dass diese Gaben des Geistes und dass die Früchte des Geistes wirklich unser Leben durchziehen, dass wir gestärkt daraus Zeugnis geben für dich, dass wir mutig werden, als Kinder Christi zu leben, dir die erste Stelle in unserem Leben zu übergeben, dass wir zurücktreten, um dir die Ehre zu erweisen, um somit dem Heiligen Geist zu entdecken, zu welcher Würde wir schon beschenkt sind und geführt worden sind, dass wir es nicht uns selber erarbeiten müssen und oftmals über andere hinwegsteigen müssen und auf andere zeigen, sondern der Geist führt uns in die Wahrheit unserer eigenen Heiligkeit, unserer eigenen Schönheit, unseres eigenen Gutseins, unserer eigenen Liebe, die wir nicht aus uns selbst haben, sondern die du uns anvertraut hast. So rufen wir den Heiligen Geist, der in uns ausgegossen ist, dass er uns jetzt lenkt und führt und leitet.

Herr, die Feuerzungen am Pfingsten haben die Apostel ausgesandt, ausgefüllt. Sie waren wie trunken, so dachten die anderen. Und wir sind jetzt hier in diesem Bewusstsein und das intellektuell auch zu verstehen, dass du dich in uns ausgegossen hast und dass dieses Pfingsten in uns lebendig ist. Und dann würden wir erwarten, warum kracht's nicht und donnert's nicht und blitzt's nicht und warum kommen diese Feuerwolken und Feuerzungen nicht? Ja, und so begeben wir uns dann oftmals enttäuscht wieder zurück, weil wir erwarten, es muss doch so sein, wie wir es uns vorstellen. Und du stehst da in dieser Unscheinbarkeit der Eucharistie und sagst, ich bin doch da. Herr, und dann denken wir häufig, du weißt doch alles. Warum machst du nichts? Und du fragst den blinden Bartimäus, was willst du, dass ich dir tue? Herr, und so stellen wir uns heute Abend auch vor und ich lade euch alle, die ihr das hier hört, nah und fern, für den Herrn spielt es keine Rolle, ob ich jetzt einen Meter Abstand zum Allerheiligsten habe, die Gläubigen hier einen 50 Meter Abstand und 3 Meter und 9 Meter und du vielleicht 100 oder 500 Kilometer zu Hause woanders bist. Und du fragst, Herr, was willst du, dass ich dir tue? Und so sind wir eingeladen, uns im Heiligen Geist wirklich zu fragen, was will ich eigentlich von dir, Herr? Mein Leben, manches war verkorkst, manches war wunderbar, manches war normal. Was will ich da eigentlich von dir? Und meine Zukunft, ja, dass die Rente reicht, die Wohnung warm bleibt, dass die Kinder mich besuchen. Aber was will ich von dir? Herr, und so bitten wir dich jetzt im Heiligen Geist, dass du wirklich uns eingibst, was du jedem Einzelnen heute Abend schenken willst, dass wir dir das bringen, dass wir bringen dieses Augenlicht des Bartimäus, dass wir sehend werden wollen. Du rufst dem Taubstummen zu, Ephata, öffne dich. Und so bringen wir dir unser Taubsein und Stummsein, wenn es darum geht, die Wahrheit zu sagen, die Liebe zu verkünden, dein Wort zu verkünden. Du machst mit deinem Speichel einen Teig und streichst es auf die Augen. Und so bitten wir dich, dass du uns sehend machen lässt, dass wir dich sehen können und unsere eigene Würde, dass du uns selbst erkennen lassen kannst, was mit uns eigentlich los ist. Dem Gelähmten sagst du, steh auf, geh umher. Herr, du bist bereit, uns zu beschenken. Und lege einem jeden jetzt aufs Herz, um was er dich heute mit Maria bittet. Maria sagt, sie haben keinen Wein mehr. In dieser Gewissheit, Herr, wollen wir jetzt heute Abend kommen. Und so wollen wir uns führen lassen und prägen lassen, dass wir, wenn wir nachher vor das Allerheiligste treten können, und ich lade euch ein, die ihr zu Hause seid, jetzt schon in Gedanken, einfach euch vor das Allerheiligste zu knien, euch das hier oder irgendwo anders in einem Tabernakel vorzustellen oder in eurem Herzen und zu sagen, ich bin bereit, ich mach mit,
lass es jetzt geschehen und lass mich erkennen, dass ich dir geben darf, was du heilen willst. Und so nehmen wir uns eine Zeit, dass wir darüber nachdenken können und in dieser Stille, in diesem Getragensein durch die Musik uns von dir leiten lassen.

Herr, ich bring dir die Selbstzerfleischung, die Selbstzerstörung, dieses sich die Finger wundkauen. Ich bring dir auch diese kranke Niere. Herr, ich bring dir auch diese Essstörung. Ich bring dir dieses Gefühl, nichts wert zu sein.

Herr, ich bringe dir auch das immer wieder gemobbt werden, wo ich mich um mich selber kreise und deswegen den anderen auf die Nerven gehe.

bringt ja auch diese Sensationslust und die Lust am Negativen. Das Negative zu benennen und als erstes immer gleich alles negativ zu deuten. Bringt ja auch den schmerzhaften Rücken.

Herr, da bilden sich welche ein, dass sie zu kurz gekommen sind. Und du hängst am Kreuz und sagst, was willst du denn noch mehr? Du berührst den, der sich nicht geliebt fühlt, was ihm vielleicht auch welche gesagt haben. Und doch stehst du da und umfängst ihn und breitest deine Arme aus und sagst, du bist mein geliebter Bräutigam, du bist meine geliebte Braut. Du sagst der Frau am Jakobsbrunnen, dass all die Männer, die sie gehabt haben, wirklich nicht ihr Mann sind. Die Begegnung von ihr mit dir hilft ihr, ins Dorf zu gehen und zu sagen, ich habe jemand getroffen, der mir alles gesagt hat.

Herr, und wenn wir jetzt wissen, was wir von dir wollen, was du uns tun kannst, dann denken wir auch an die vier, die den Gelähmten bringen und das Dach aufreißen und ihn herablassen. Und Jesus ihren Glauben, den Glauben dieser vier gesehen hat und daraufhin diesen Kranken geheilt hat. Und so sind wir auch eingeladen, wen bringe ich eigentlich mit? Wen lasse ich da herab? Habe ich den Glauben, jemand anders herzutragen, um ihn bei dir zu lassen? Will ich, dass du ihn berührst oder dass er endlich so glaubt, wie ich es mir vorstelle? Herr, so bringen wir dir alle, die wir so lieb haben und von denen wir denken, dass sie nichts glauben.

bringt dir die heilige katholische Kirche und bitte dich, dass du sie heilst und heiligst und alle darin, in dieser Einheit, in der Liebe zu dir und vor der Eucharistie, in Freude von dir Zeugnis geben.

Herr, und da ist in mir auch der zweite Sohn, der beleidigt ist und nicht hineingeht ins Haus. Da ist in mir auch der reiche Jüngling, der zwar bemüht ist, den Glauben zu leben und das Himmelreich zu erreichen, aber der dann traurig weggeht, wo es ums Ganze geht. Wo die Menschen zu Paulus sagen, wir hören dich gerne ein andermal wieder. Als es um die Auferstehung ging. Herr, aber du schenkst dich uns jetzt. Jetzt sind wir da. Und jetzt bist du da.

so fließt deine Liebe, dein Erbarmen, in die Wunden jetzt meines Herzens, in die Enttäuschungen, in all das, was kommen mag, dass ich dir mein Leben reiche und sage, ströme du ein überall dort, wo du willst. Und geh mit mir dorthin, wo du willst.

Herr, und wenn wir jetzt am Ende dieses kurzen Abends sind, dann steht als Wichtigstes und als Oberstes der Dank an dich. Es ist doch unfasslich, dass du dich mit uns abgibst. Dass jeder Atemzug dein Ja zu uns ist. Dass jeder Herzschlag ein Liebeszeichen von dir ist. Dass jeder Augenaufschlag ein Zeichen deines Interesses an uns ist. Herr, ich bring dir auch die Angst vor der Zukunft. Wandle sie in die Freude, mit dir den Weg zu gehen. So danken wir dir, Herr, und preisen dich.

Jesus, Eucharistiefeier heißt Dankfeier. Und wenn wir eucharistische Menschen werden wollen, dann sind wir Menschen des Dankes und der Freude und der Kraft. Und so lade ich euch zu Hause, die ihr mit uns jetzt diesen Abend durch Wanderzeit ein, dass bei dem Segen, der jetzt kommt, ihr euch vorstellt, dass der Herr in eure Wohnung kommt, sich vor euch hinstellt und diese Liebe ausschüttet, die er im sakramentalen Segen uns gibt. Wir werden hier zuerst euch in jedem Wohnzimmer, überall dort, wo du es gerade hörst, den Herrn hinbringen. Aber mir ist wichtig, dass du, lieber Zuhörer, auch dir jetzt bewusst machst, jetzt kommt der Herr zu mir und berührt mich und schenkt mir das, was er mich gefragt hat. Was soll ich dir tun? Er schenkt sich dir jetzt ganz. Und so bitten wir dich um deinen Segen, Herr.

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0: Im Namen des Vaters und des Sohnes und des Heiligen Geistes.
1: Amen.
0: Vater unser im Himmel, geheiligt werde dein Name. Dein Reich komme, dein Wille geschehe, wie im Himmel, so auf Erden.
2: Unser tägliches Brot gib uns heute und vergib uns unsere Schuld, wie auch wir vergeben unseren Schuldigern. Und führe uns nicht in Versuchung, sondern erlöse uns von dem Bösen. Amen.
0: Gegrüßet seist du, Maria, voll der Gnade, der Herr ist mit dir. Du bist gebenedeit unter den Frauen, und gebenedeit ist die Frucht deines Leibes, Jesus.
3: Heilige Maria, Mutter Gottes, bitte für uns Sünder, jetzt und in der Stunde unseres Todes. Amen.
0: Ich glaube an Gott, den Vater, den Allmächtigen, den Schöpfer des Himmels und der Erde, und an Jesus Christus, seinen eingeborenen Sohn, unseren Herrn, empfangen durch den Heiligen Geist, geboren von der Jungfrau Maria, gelitten unter Pontius Pilatus, gekreuzigt, gestorben und begraben, hinabgestiegen in das Reich des Todes, am dritten Tage auferstanden von den Toten, aufgefahren in den Himmel, er sitzt zur Rechten Gottes des allmächtigen Vaters, von dort wird er kommen, zu richten die Lebenden und die Toten.
3: Ich glaube an den Heiligen Geist, die heilige katholische Kirche, Gemeinschaft der Heiligen, Vergebung der Sünden, Auferstehung der Toten und das ewige Leben. Amen.
0: Ewiger Vater, ich opfere dir auf den Leib und das Blut, die Seele und die Gottheit deines über alles geliebten Sohnes, unseres Herrn Jesus Christus.
4: Zur Sühne für unsere Sünden und für die Sünden der ganzen Welt.
0: Durch sein schmerzhaftes Leiden.
4: Hab Erbarmen mit uns und mit der ganzen Welt.
0: Durch sein schmerzhaftes Leiden.
4: Hab Erbarmen mit uns und mit der ganzen Welt.
0: Durch sein schmerzhaftes Leiden.
4: Hab Erbarmen mit uns und mit der ganzen Welt.
0: Durch sein schmerzhaftes Leiden.
4: Hab Erbarmen mit uns und mit der ganzen Welt.
0: Durch sein schmerzhaftes Leiden.
4: Hab Erbarmen mit uns und mit der ganzen Welt.
0: Durch sein schmerzhaftes Leiden.
4: Hab Erbarmen mit uns und mit der ganzen Welt.
0: Durch sein schmerzhaftes Leiden.
4: Hab Erbarmen mit uns und mit der ganzen Welt.
0: Durch sein schmerzhaftes Leiden.
4: Hab Erbarmen mit uns und mit der ganzen Welt.
0: Durch sein schmerzhaftes Leiden.
4: Hab Erbarmen mit uns und mit der ganzen Welt.
0: Durch sein schmerzhaftes Leiden.
4: Hab Erbarmen mit uns und mit der ganzen Welt.
0: Ewiger Vater, ich opfere dir auf den Leib und das Blut, die Seele und die Gottheit deines über alles geliebten Sohnes, unseres Herrn Jesus Christus.
3: Zur Sühne für unsere Sünden und für die Sünden der ganzen Welt.
0: Durch sein schmerzhaftes Leiden.
3: Hab Erbarmen mit uns und mit der ganzen Welt.
0: Durch sein schmerzhaftes Leiden.
3: Hab Erbarmen mit uns und mit der ganzen Welt.
0: Durch sein schmerzhaftes Leiden.
3: Hab Erbarmen mit uns und mit der ganzen Welt.
0: Durch sein schmerzhaftes Leiden.
3: Hab Erbarmen mit uns und mit der ganzen Welt.
0: Durch sein schmerzhaftes Leiden.
3: Hab Erbarmen mit uns und mit der ganzen Welt.
0: Durch sein schmerzhaftes Leiden.
3: Hab Erbarmen mit uns und mit der ganzen Welt.
0: Durch sein schmerzhaftes Leiden.
3: Hab Erbarmen mit uns und mit der ganzen Welt.
0: Durch sein schmerzhaftes Leiden.
3: Hab Erbarmen mit uns und mit der ganzen Welt.
0: Durch sein schmerzhaftes Leiden.
3: Hab Erbarmen mit uns und mit der ganzen Welt.
0: Durch sein schmerzhaftes Leiden.
3: Hab Erbarmen mit uns und mit der ganzen Welt.
0: Ewiger Vater, ich opfere dir auf den Leib und das Blut, die Seele und die Gottheit deines über alles geliebten Sohnes, unseres Herrn Jesus Christus.
4: Zur Sühne für unsere Sünden und für die Sünden der ganzen Welt.
0: Durch sein schmerzhaftes Leiden.
4: Hab Erbarmen mit uns und mit der ganzen Welt.
0: Durch sein schmerzhaftes Leiden.
4: Hab Erbarmen mit uns und mit der ganzen Welt.
0: Durch sein schmerzhaftes Leiden.
4: Hab Erbarmen mit uns und mit der ganzen Welt.
0: Durch sein schmerzhaftes Leiden.
4: Hab Erbarmen mit uns und mit der ganzen Welt.
0: Durch sein schmerzhaftes Leiden.
4: Hab Erbarmen mit uns und mit der ganzen Welt.
0: Durch sein schmerzhaftes Leiden.
4: Hab Erbarmen mit uns und mit der ganzen Welt.
0: Durch sein schmerzhaftes Leiden.
4: Hab Erbarmen mit uns und mit der ganzen Welt.
0: Durch sein schmerzhaftes Leiden.
4: Hab Erbarmen mit uns und mit der ganzen Welt.
0: Durch sein schmerzhaftes Leiden.
4: Hab Erbarmen mit uns und mit der ganzen Welt.
0: Durch sein schmerzhaftes Leiden.
4: Hab Erbarmen mit uns und mit der ganzen Welt.
0: Ewiger Vater, ich opfere dir auf den Leib und das Blut, die Seele und die Gottheit deines über alles geliebten Sohnes, unseres Herrn Jesus Christus.
3: zur Sühne für unsere Sünden und für die Sünden der ganzen Welt.
0: Durch sein schmerzhaftes Leiden,
3: hab Erbarmen mit uns und mit der ganzen Welt.
0: Durch sein schmerzhaftes Leiden,
3: hab Erbarmen mit uns und mit der ganzen Welt.
0: Durch sein schmerzhaftes Leiden,
3: hab Erbarmen mit uns und mit der ganzen Welt.
0: Durch sein schmerzhaftes Leiden,
3: hab Erbarmen mit uns und mit der ganzen Welt.
0: Durch sein schmerzhaftes Leiden,
3: hab Erbarmen mit uns und mit der ganzen Welt.
0: Durch sein schmerzhaftes Leiden,
3: hab Erbarmen mit uns und mit der ganzen Welt.
0: Durch sein schmerzhaftes Leiden,
3: hab Erbarmen mit uns und mit der ganzen Welt.
0: Durch sein schmerzhaftes Leiden,
3: hab Erbarmen mit uns und mit der ganzen Welt.
0: Durch sein schmerzhaftes Leiden,
3: hab Erbarmen mit uns und mit der ganzen Welt.
0: Durch sein schmerzhaftes Leiden,
3: hab Erbarmen mit uns und mit der ganzen Welt.
0: Ewiger Vater, ich opfere dir auf den Leib und das Blut, die Seele und die Gottheit deines über alles geliebten Sohnes, unseres Herrn Jesus Christus.
3: Zur Sühne für unsere Sünden und für die Sünden der ganzen Welt.
0: Durch sein schmerzhaftes Leiden,
3: hab Erbarmen mit uns und mit der ganzen Welt.
0: Durch sein schmerzhaftes Leiden,
3: hab Erbarmen mit uns und mit der ganzen Welt.
0: Durch sein schmerzhaftes Leiden,
3: hab Erbarmen mit uns und mit der ganzen Welt.
0: Durch sein schmerzhaftes Leiden,
3: hab Erbarmen mit uns und mit der ganzen Welt.
0: Durch sein schmerzhaftes Leiden,
3: hab Erbarmen mit uns und mit der ganzen Welt.
0: Durch sein schmerzhaftes Leiden,
3: hab Erbarmen mit uns und mit der ganzen Welt.
0: Durch sein schmerzhaftes Leiden,
3: hab Erbarmen mit uns und mit der ganzen Welt.
0: Durch sein schmerzhaftes Leiden,
3: hab Erbarmen mit uns und mit der ganzen Welt.
0: Durch sein schmerzhaftes Leiden,
3: hab Erbarmen mit uns und mit der ganzen Welt.
0: Durch sein schmerzhaftes Leiden,
3: hab Erbarmen mit uns und mit der ganzen Welt.
0: Heiliger Gott, heiliger starker Gott, heiliger unsterblicher Gott,
2: hab Erbarmen mit uns und mit der ganzen Welt.
0: Heiliger Gott, heiliger starker Gott, heiliger unsterblicher Gott,
2: hab Erbarmen mit uns und mit der ganzen Welt.
0: Heiliger Gott, heiliger starker Gott, heiliger unsterblicher Gott,
2: hab Erbarmen mit uns und mit der ganzen Welt.
0: Barmherziger Jesus, im Augenblick deines Kreuzestodes für uns bete ich dich an und lobpreise dich und bitte, umfasse mit deiner unerschöpflichen Barmherzigkeit die ganze Menschheit, besonders die armen Sünder und die Sterbenden.
2: Amen. Amen.
0: Im Namen des Vaters und des Sohnes und des Heiligen Geistes.
2: Amen. Amen.
0: Gelobt sei Jesus Christus.
2: In Ewigkeit. Amen.

guten Morgen Ihnen allen. Vor Neid platzen. Wir alle kennen diese Redewendung. Sie ist uralt und stammt wohl aus der Fabel des römischen Dichters Phaedrus. Rana et bos, der Frosch und der Ochse. Ein Frosch erblickt auf einer Wiese einen riesigen Ochsen, neidisch auf dessen prächtige Größe, will auch er so groß werden und beginnt, seine faltige Haut aufzublasen. Zweimal fragt er seine Froschkinder, ob er den Ochs schon erreicht habe. Als diese beide Male verneinen, pumpt er immer weiter, bis er platzt. Vor Neid platzen. Um Neid ging es auch im Evangelium des vergangenen Sonntags von den Arbeitern im Weinberg eines Gutsherrn, der allen, auch denen, die nur eine Stunde gearbeitet hatten, den gleichen Lohn von einem Denar aushändigte. Vielleicht ist es gut, an dieser Stelle gleich mit einem möglichen Missverständnis aufzuräumen. Stellen wir uns vor, ein Gewerkschaftler unserer Zeit hätte damals Jesus zugehört. Vermutlich wäre er auf der Stelle auf die Barrikaden gegangen und hätte gerufen: Jesus, Protest, was erzählst du da? Gleicher Lohn gefälligst für gleiche Arbeit. Gleicher Lohn für ungleiche Arbeit, das geht gar nicht. Jedenfalls nicht mit mir. Und vielleicht hätte Jesus so geantwortet: Mein Freund, ich bin ganz einverstanden. In dieser Welt ist vollkommen richtig, was du forderst. Kämpfe dafür, kämpfe für Gerechtigkeit. Aber mein Punkt ist ein anderer. Ich kämpfe nicht für Lohngerechtigkeit, sondern gegen das Übel des Neides, der so viel zerstört und kaputt macht in unserer Welt und so viel Unfrieden sät. Genau das zeigt die ganze Bibel, die voll von Neidgeschichten ist. Die schlimmste und folgenreichste können wir gleich zu Beginn lesen. Die Schlange, von der das letzte Buch der Bibel sagt, dass sie Teufel heißt und Satan, ist neidisch auf die Menschen, weswegen sie sie ins Unglück stürzen will. Wie stellt sie es an? Indem sie den Menschen ebenfalls neidisch macht, nämlich auf Gott. Wie der Frosch irrsinnigerweise so groß sein will wie der Ochs, wollen Adam und Eva irrsinnigerweise so groß sein wie Gott. Aus Neid wollen sie alles gewinnen und verlieren alles. So geht es nach der Vertreibung aus dem Paradies weiter. Kain ist neidisch auf seinen Bruder Abel, weil er glaubt, Gott habe dessen, aber nicht sein Opfer angenommen, und erschlägt ihn. Die Söhne Jakobs sind neidisch auf ihren Bruder Josef, den Lieblingssohn ihres Vaters, und verkaufen ihn in den voraussichtlich sicheren Tod der Sklaverei. König Saul ist neidisch auf die Erfolge Davids und sucht ihn zu töten. Die Jünger Jesu sind neidisch aufeinander und streiten, wer von ihnen der Größte ist und die besten Plätze im kommenden Reich Gottes ergattern kann. Und in einem anderen Gleichnis Jesu, dem vom verlorenen Sohn oder barmherzigen Vater, ist der ältere Bruder neidisch auf den Jüngeren. Ausgerechnet für diesen Taugenichts schlachtet der Vater das Mastkalb, als er voll Reue heimkehrt. Es gäbe viele Beispiele dafür, dass Neid eines der Grund- und Hauptübel der Menschheit ist. Daher zählt er auch für die Kirche zu den sieben Haupt- oder Todsünden. Der Neid erträgt das größere Glück und den größeren Erfolg des Nächsten nicht. Er wendet sich nach außen, indem er sich in Aggression und Hass gegen andere verwandelt. Er wendet sich nach innen, indem er den Neider von innen heraus zerfrisst. Schauen wir nun auf das Evangelium. Drei fundamentale Haltungen Gottes zeigt uns Jesus im Bild des Weingutbesitzers. Die Haltung der Gerechtigkeit, der Freiheit und der Güte. Gerecht handelt er, entgegen dem äußeren Anschein, da die zuerst Angeheuerten nicht weniger, aber freilich auch nicht mehr als den Lohn bekommen, der mit ihnen vereinbart und der auch absolut üblich war. Frei handelt er, weil er sich von nichts und niemandem daran hindern lässt, bei der Gerechtigkeit nicht stehen zu bleiben, sondern sie zu vermenschlichen.

0: durch das Vorzeichen der Güte. Und gütig handelt er, weil es sein Wesen ist, im Überschwang und weit über das verdiente Maß hinaus zu schenken. Und dann stellt er die entscheidende Frage, die uns zum Kern des Gleichnisses führt. Oder bist du neidisch, weil ich gut bin, wörtlich? Oder ist dein Auge böse, weil ich gut bin? Diese Frage zielt auf die Art unseres Schauens auf andere. Denn es ist der Neid, der unsere Augen böse macht, indem er uns animiert, uns ständig mit anderen zu vergleichen. Das führt im Extremfall dazu, dass Menschen letztlich nicht sie selbst sein möchten, sondern wie andere, die sie für schöner, klüger, sportlicher, attraktiver, erfolgreicher, glücklicher etc. halten. Was ist das Ergebnis? Das böse Auge, das sich voller Neid auf andere richtet, zerstört Freundschaften, vergiftet Beziehungen, fördert Gehässigkeit und Schadenfreude und nicht zuletzt zerstört der Neid einen selbst durch Groll, Verbitterung und die Unfähigkeit zur Dankbarkeit für das, was meine Person ausmacht und mir an Talenten und Fähigkeiten mitgegeben ist. Welche Medizin gibt es? Mir scheint, das beste Heilmittel ist die Mitfreude. Man sollte, so meine eigene Erfahrung, das ja oft auch unwillkürlich hochkommende Gefühl des Neides gar nicht als solches bekämpfen. Man sollte versuchen, dieses Gefühl zu verwandeln, nämlich in Mitfreude. Ich selber, der ich diese Gefühle natürlich auch kenne, mache es in der Regel so. Ich sage mir selbst, in meinem tiefsten Inneren will ich einfach nicht neidisch sein. Ich möchte mich mitfreuen können mit diesem anderen Menschen. Und diesen Wunsch lasse ich zu einem Gebet werden, etwa so: Danke, Herr, dass dieser Mensch Dinge kann, die ich selbst nicht kann. Danke, Herr, für das Wissen, das Können, den Erfolg und anderes mehr dieses oder jenes Menschen. Danke, Herr, dass du auch mir so viel geschenkt hast, dass du mir genügend mitgegeben hast, um die Aufgaben zu erfüllen, für die du mich geschaffen hast. Danke, Herr, dass du keinen Menschen mit allem, aber auch keinen Menschen mit nichts ausgestattet hast. Hilf mir, zufrieden zu sein mit dem, was mich ausmacht. Zuletzt will ich noch einen Blick auf die beiden Lesungen des letzten Sonntags werfen. In der ersten Lesung hatten wir gehört: Meine Gedanken sind nicht eure Gedanken und eure Wege sind nicht meine Wege. Jesu Gleichnis ist ein weiteres Beispiel dafür, wie er uns in die Gedanken Gottes einüben möchte und in seine Wege. Wie fremd sind sie uns, wenn wir nur unsere weltlich-menschlichen Maßstäbe gelten lassen. Wie vertraut können sie uns werden, wenn wir die Worte und das Vorbild Jesu mehr und mehr in unser Denken, Wollen, Fühlen und Tun einlassen. Und genau davon sprach auch Paulus in der zweiten Lesung. Ich hoffe, dass Christus verherrlicht werde in meinem Leibe. Ich will es so deuten. Mit Leib ist immer der ganze Leib, seelische Mensch gemeint. Verherrlicht ist Jesus in mir, in meinem Leib, wenn ich immer christusförmiger werde. Wenn also meine Augen nicht böse, sondern christusförmig werden, indem sie auf andere Menschen schauen, wie Jesus auf sie schaut. Meine Ohren werden christusförmig in dem Maß, wie sie hörsam werden für die leisen Anrufe von Gott und Mitmenschen. Mein Mund, das heißt mein Sprechen, wird christusförmig, indem ich zwar böse nenne, was böse ist, vor allem aber durch die Güte meiner Worte versuche zu heilen, zu trösten, zu raten, zu ermutigen und dem Frieden und der Versöhnung zu dienen. Wo das gelingt, leuchtet auch in unserem Leben etwas von der Güte und Großzügigkeit und Großherzigkeit Gottes auf, wie es Jesus im Bild des Weingutbesitzers uns vor Augen gestellt hat. Dazu möge sie nun der gütige und der barmherzige Gott segnen, der Vater und der Sohn und der Heilige Geist.
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0: Es ist 4.30 Uhr, halb fünf. 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
1: Eine der größten Stimmen der Evangelisierung des 20. Jahrhunderts, der für sein Medienapostolat bekannte US-Erzbischof Fulton Sheen. Sheen, Bischof von Rochester im US-Bundesstaat New York, gewann breite Popularität durch die ab 1930 ausgestrahlte wöchentliche Radiosendung The Catholic Hour, katholische Stunde. Später auch mit dem Fernsehprogramm Life is Worth Living, das Leben ist es wert, gelebt zu werden. Zweimal wurde der Prediger mit dem Emmy Award ausgezeichnet. Erzbischof Sheen, so heißt es in der Erklärung der päpstlichen Missionswerke der Vereinigten Staaten, war von 1950 bis 1966 Nationaldirektor der päpstlichen Missionswerke in den USA. Seine Predigten, Schriften und seine wegweisende Präsenz in Radio und Fernsehen haben bei unzähligen amerikanischen Katholiken eine tiefe Liebe für die Mission Ad Gentes der Kirche entfacht. Sheen starb mit 84 Jahren am 9. Dezember 1979 an einer Herzerkrankung. Das Leben und Wirken des charismatischen Televangelisten inspirieren weiterhin unzählige Menschen dazu, Jesus Christus tiefer kennen und lieben zu lernen. In der Erzählung bei Radio Horeb lesen wir heute aus der Autobiografie von Erzbischof Fulton Sheen. Sie trägt den Titel Unerschütterlich im Glauben. Das Buch ist im Media Maria Verlag erschienen und Martin Ploderer liest für uns daraus.

Der dritte Lebensabschnitt, der zweite Blick. Wen der Herr liebt, den züchtigt er. Wie Paulus lernen musste, dass es einen Stachel im Fleisch gab, der auch nach 3 Gebeten zu Gott nicht entfernt wurde, wie Petrus lernen musste, dass er seine Hände ausstrecken musste, um dahin zu gehen, wohin er nicht wollte, so musste ich lernen, dass mit einem Apostolat ein Golgatha verknüpft war. Der Herr machte mit mir, was Michelangelo mit einem Stück Carrara-Marmor gemacht hatte, das er vorfand, nachdem es von einem drittklassigen Künstler beschädigt und ruiniert worden war. Er brachte es in sein Atelier, setzte seinen Meißel mit Hilfe seines Genies an und schuf daraus seine unsterbliche Skulptur des David. So wurde auch ich Prüfungen innerhalb und außerhalb der Kirche unterworfen, bevor ich den Sinn meines Lebens vollständig verstehen konnte. Es genügte nicht, Priester zu sein, sondern man musste auch Opfer sein. Nachdem Petrus vom Herrn erfahren hatte, dass die Ablehnung des Kreuzes bedeutete, sich den Heerscharen Satans anzuschließen, erhielt er eine zweite Chance. Der Herr sah ihn das erste Mal an, als er ihn berief. Nun kam der zweite Blick. Da wandte sich der Herr um und blickte Petrus an. Jesus wurde von Kaiaphas verhört und ungerecht verurteilt, während Petrus draußen an einem Feuer saß und sich aufwärmte. Es war ihm immer noch an seinem Wohlbefinden gelegen, während der Herr die Todesqualen auf sich nahm. Als die Tür sich öffnete und der Herr herauskam, was tat Petrus da? Sehr wahrscheinlich das, was jeder von uns tun würde, nach Schwäche und Absturz, nämlich dem Herrn den Rücken zuzuwenden, nicht weil er ihn verachtet hätte, sondern weil er seinen Blick nicht ertragen konnte. Offenbar ging der Herr an ihm vorbei und wandte sich dann schnell um. In der Vulgate heißt es Conversus Dominus. Der Herr wandte sich um und blickte Petrus nun an. Bei Judas geht es um die Lippen, bei Petrus um die Augen. Denn im Evangelium heißt es, der Herr blickte Petrus an. Der Herr war gefesselt, er war beschuldigt, ins Gesicht geschlagen worden, doch sein Denken richtete sich auf den umherirrenden Petrus. Er sagte nichts, sondern schaute nur auf ihn. Ich bin sicher, dass im Gesicht des Herrn und Meisters geschrieben stand, Petrus, ich liebe dich noch immer. Du hast mich verleugnet, aber ich werde dich nicht verleugnen. Ich kann dich nicht aufgeben. Die Gnade, die eine Seele rettet, ist nichts Lautes. Niemand außer Petrus sah den Blick. Dieser Blick war wie ein Pfeil des göttlichen Jägers, der einen Hirsch traf. Und so wie der Hirsch sich ins dichte Gebüsch flüchtet, um hier allein zu verbluten und zu sterben, so ging Petrus hinaus, um den Pfeil herauszuziehen. Doch jener Blick traf Petrus ins Herz, denn er ging hinaus und weinte bitterlich. Dieses Antlitz suchte auf der Insel Patmos viele Male Johannes auf, und nach einem halben Jahrhundert sprach er davon. Dann sah ich einen großen weißen Thron und den, der auf ihm saß. Vor seinem Anblick flohen Erde und Himmel, und es gab keinen Platz mehr für sie. Das Antlitz, das Petrus in jener Nacht sah, trug den Ausdruck des mildesten Tadels zusammen mit dem zärtlichsten Mitleid. Vor allem drückte dieses Antlitz Vergebung aus, denn der Herr wusste, wie tief die Selbstvorwürfe und die Seelennot des Petrus sein würden, wenn er wieder zu sich kam. Somit erfüllte dieser Blick ihn auch mit Hoffnung. Kein Wort wurde gesprochen. Ein einziger Blick reichte für Petrus aus, um seine Schwäche und seine Schmach zu erkennen. Ein Blick des Göttlichen reicht aus, um uns unserer Sünden zu überführen. Und mit diesem einen Blick wurde Petrus unter den Augen Gottes zu Petrus, dem Büßer. Die Sünde ist nicht nur eine Überschreitung des Gesetzes. Niemand weint, weil er eine Geschwindigkeitsgrenze überschritten hat. Jede Sünde wendet sich gegen die Liebe. Es reichte, um Petrus sagen zu lassen, er zählt noch immer auf mich. Und ich bin sicher, ich kann es wieder gut machen, obwohl ich ihn so erbärmlich enttäuscht habe. Unser Herr hatte beiden, Petrus und Judas, vorausgesagt, dass sie versagen würden. Judas tat, was er tun wollte, was er geplant hatte, wofür er bezahlt worden war. Petrus tat, was er nicht geplant hatte, was er nicht hatte tun wollen, wovor er gewarnt worden war und von dem er gesagt hatte, dass er es niemals tun würde. Und beide wurden sie von Angesicht zu Angesicht mit ihrer Schuld konfrontiert. Judas hatte nur ein schlechtes Gewissen.
Petrus hingegen empfand Trauer und Schmerz. Wenn Judas zum Herrn zurückgekehrt wäre, wäre er durch jenen zweiten Blick gerettet worden. Doch er war beherrscht von einer vollständigen und endgültigen Ablehnung Christi. In Petrus hingegen fand eine liebevolle Rückkehr statt. Der einzige Unterschied zwischen einem Sünder und einem Heiligen findet sich in ihrer Haltung gegenüber ihren Sünden. Der eine verharrt in ihnen, der andere weint bitterlich. Und so gab es auch in meinem Leben wie im Leben jedes Priesters einen zweiten Blick. Und trotz allen Versagens oder aller Entmutigung, wenn wir unsere Endlichkeit an seiner Unendlichkeit messen, bleibt doch die Liebe des Herrn bestehen. Eine der herrlichen Hymnen des heiligen Ambrosius lädt uns ein, Christus um den liebevollen Blick zu bitten, der seine ungebrochene Liebe widerspiegelt. O Jesus, schau auf uns, die wir fallen, und hilf uns wieder auf, indem du uns anblickst. Wenn du uns anblickst, schwinden die Sünden, und die Schuld löst sich im Weinen auf. Die Erfahrung des zweiten Blicks ist kein einmaliges Ereignis im Leben. Dies geschieht viele, viele Male, denn wir fallen immer wieder und raffen uns wieder auf. Der zweite Blick bedeutete für mich, was er für all meine Brüder im Priesteramt immer bedeutet hat: die Freude, neu anfangen zu dürfen. 70 Mal können wir ein neues Kapitel anfangen, eine zweite Meile in Angriff nehmen, mit einem zweiten Schub wieder beginnen, ins Weite hinausfahren, neue Schichten noch nicht enthüllten geistlichen Reichtums ausgraben. In der Kirche gibt es immer dieses wundervolle Land des Neubeginns. Die Gewänder des verlorenen Sohnes dürfen wir auf den Kleiderhaufen unserer geistigen Nacktheit werfen. Wir werden neu bekleidet und neue Wege tun sich auf. Die Vulgata beschreibt das göttliche Meißeln als foris pugne, intus timores. Überall bedrängten uns Schwierigkeiten. Von außen Kämpfe, von innen Ängste. Der Herr hat in meinem Leben immer wieder Disziplinierungsmaßnahmen durchgeführt. Disziplinierung im Sinne von Schmerz und Leiden hat zweierlei Gesichter. Sie kann rein oder unrein sein. Lautere Disziplinierung ist nacktes Leiden und tiefer Schmerz, ohne einen ausdrücklichen Verweis auf Schuld oder das Handeln anderer. Unlautere Disziplinierung ist das, was von anderen kommt, verdient oder unverdient, gezielt oder unbeabsichtigt. Da ich beschlossen habe, in diesem Buch nicht auf Leid einzugehen, das andere mir zugefügt haben, fasse ich die lautere und die unlautere Disziplinierung unter einem allgemeinen Titel zusammen: Leiden, Prüfungen und die Stricke und Fallen des entfesselten Schicksals. Unlautere Leiden zogen sich über ungefähr 10 Jahre hin und die lauteren, intensiven Leiden bezogen sich direkt auf die Operation am offenen Herzen und die anschließenden Komplikationen, bei denen ich eine neue Dimension von Schmerz erlebte. Ich entdeckte, dass Schmerz und Leiden außerhalb von uns und auch in uns sein können. Wenn der Schmerz von außen kommt, etwa Zahnweh oder eine Wunde, dann hat man die Möglichkeit, ihn aufzuopfern. Der Schmerz kann aber auch so heftig werden, dass er uns überwältigt, als würden wir vom Meer verschlungen. Es gibt keine Möglichkeit, ihn zu fassen, wie man nach einem Objekt greift, das sich in Reichweite der Hand befindet. Es ist unmöglich, Gedanken zu Ende zu denken, Gebete, die man auswendig kennt, zu Ende zu beten. So überschwemmt ist alles von diesem peinigenden Angriff. Wichtig sind nicht die Einzelheiten meiner Operation, sondern vielmehr, was ich aus dem Leid gelernt habe. Es gibt zwei Arten von Wissen. Ein intellektuelles Wissen, wie es etwa ein Arzt von einer Krankheit hat, die er bei dem Patienten behandelt, und ein existenzielles Wissen, das sich aus dem Erleben einer Erfahrung ergibt. Thomas von Aquin sagt, es gebe zwei Arten, über Keuschheit Bescheid zu wissen. Die eine ist die eines Moraltheologen, die andere ist diejenige, die aus dem eigenen keuschen Leben aus Liebe zum Himmelreich erwächst. Es ist eine Sache, den Film Holocaust im Fernsehen anzuschauen und eine ganz andere Auschwitz erlebt zu haben. Die erste Lektion, die ich gelernt habe, allerdings nur allmählich, ist diejenige, dass alles Leiden entweder aus dem direkten Willen Gottes entspringt oder dass er es zulässt. Gott hat zwei Arten von Medizin, bittere und süße. Job fragte, ob Gott nicht, wenn er gute Dinge gibt, uns auch Prüfungen schicken kann. Der heilige Paulus litt während seines gesamten Lebens als Apostel unter etwas, was in einigen Übersetzungen als Stachel im Fleisch bezeichnet wird. Das zugrunde liegende griechische Wort ist Skolops,
was Pfahl bedeutet. Niemand weiß genau, worum es sich handelte, und obwohl Paulus betete, es möge von ihm genommen werden, weigerte sich der Herr, so wie er sich auch weigerte, Mose von seinem Stottern zu befreien. Es ist einfacher, reinen Schmerz als etwas zu verstehen, das von Gott kommt, als im unlauteren Schmerz das Wirken seines Geistes zu sehen. Trotz aller vernunftmäßigen Zustimmung zu der Wahrheit, dass es im Leben keine Zufälle gibt, habe ich festgestellt, dass es in einigen Winkeln meiner Seele noch Reste von nicht ausgefegtem Atheismus gab. Der hin und wieder ausgestoßene Schrei »Domine usque quoque, wie lange noch, o Herr«, ist Ungeduld, die Lügen straft, was die Zunge bekennt, dass jede Prüfung in der Hand Gottes aufgehoben ist. Die Zählliste vergangenen Unrechts, das einem zugefügt wurde, das Wiederkäuen von Groll und Verbitterung, das Lecken der Wunden und die Erinnerung daran, wie sie uns zugefügt wurden, das Abspielen der Tonbänder von realen oder eingebildeten Ungerechtigkeiten, waren Beweise in Hülle und Fülle, dass ich mir nicht wirklich angeeignet hatte, was mein Glaube mich lehrte und meine Lippen bekannten, dass alle Prüfungen aus der Hand des liebenden Gottes stammen. Ein weiterer Gedanke über Schmerz und Leiden führt zur Eigenschaft der Übertragbarkeit. 30 Liter Blut wurden nach der Operation am offenen Herzen in meinen Körper gepumpt, denn der Körper weigerte sich lange, das Blut zirkulieren zu lassen. Dieses Blut stammte von den Menschen, die ihr eigenes Blut für die Blutbank des Lenox Hill Krankenhauses gespendet hatten. Was die Blutübertragung in der physischen Ordnung ist, wird zur Übertragung von Verdienst, Gebet und Opfer im Reich des Geistes. Gott sagte zu Abraham, dass nur 10 Gerechte ausgereicht hätten, um Sodom und Gomorra zu retten. Der heilige Paulus wendet das Übertragungsprinzip auf die Ehe an. Denn der ungläubige Mann ist durch seine gläubige Frau geheiligt und die ungläubige Frau ist durch ihren gläubigen Mann geheiligt. Ich war erst 3 oder 4 Jahre zuvor zum Priester geweiht worden, als mir diese Lektion mit allem Nachdruck von meinem Exerzitienleiter Dr. Le Sœur, einem belgischen Dominikaner, eingeprägt wurde. Er hatte als junger Arzt eine Frau geheiratet, die eine mittelmäßige Katholikin war. Während seiner Berufstätigkeit begann er jedoch ein Interesse für den Atheismus zu entwickeln und er wurde Herausgeber einer atheistischen Zeitschrift. Seine Frau Elisabeth war 10 Jahre lang mit starken Schmerzen bettlägerig. Kurz vor ihrem Tod sagte sie, »Felix, wenn ich tot bin, wirst du katholisch und Priester im Orden der Dominikaner werden.« Er antwortete, »Elisabeth, du kennst meine Gefühle. Ich habe geschworen, Gott zu hassen. Ich werde mit diesem Hass weiterleben und mit ihm sterben.« Sie wiederholte ihre Worte und starb. Er fand ihr Testament, in dem seine Frau geschrieben hatte, »1904 bat ich Gott, den Allmächtigen, mir genügend Leiden zu schicken, um deine Seele zu retten. Am Tag meines Todes wirst du losgekauft sein. Eine größere Liebe als diese hat keine Frau.« Sie starb 1914. Dr. Le Sœur, der ein Buch gegen Lourdes geschrieben hatte, in dem er nachwies, dass alles auf Betrug und Aberglauben beruhte, wurde durch ein plötzliches Licht des Heiligen Geistes bekehrt und später wurde er Priester bei den Dominikanern. Nur 2 oder 3 Mal in meinem Leben höchstens habe ich zusätzliche und recht extreme Kasteiungen auf mich genommen, um meine Seele zu retten. Einmal war es ein einwöchiges Fasten, um meine Tochter und einen Vater wieder zu versöhnen, die seit Jahren nicht miteinander gesprochen hatten. Ein anderes Mal geschah es in Lourdes, wie ich es an anderer Stelle im Buch bereits beschrieben habe. Bei weniger spektakulären Anlässen zeigte die Aufopferung intensiven körperlichen Leidens im Krankenhaus die unmittelbaren Auswirkungen der Übertragung. Einmal war ich dem Tod nahe und eine junge Ärztin meinte, ich sei am Verzweifeln. Deshalb sandte sie nach einem Priester, der gleichzeitig Psychiater war, der sein Können einsetzen sollte, um mich aus dem herauszuholen, was sie für eine Depression hielt. Tatsächlich war es Agonie. Ich habe flüchtige Erinnerungen daran, dass ich mich ärgerte, weil mir freudsche Fragen gestellt wurden, während ich im Sterben lag. Ich erinnere mich, was mir damals durch den Kopf ging. Ich lag auf der Intensivstation und hörte, wie eine Schwester sagte, »Herr So-und-so stirbt.« Sie sprach von einem anderen Patienten, der in einem in der Nähe stehenden Bett lag. Ich erinnere mich, dass ich in diesem Moment meine Leiden für die Rettung seiner Seele aufopferte und für die Seelen von Priestern und Ordensleuten.
Ich hatte keine Kraft, meine Hand zu heben, deshalb erhob ich nur meinen Finger und erteilte ihm die Lossprechung, und in diesem Augenblick starb er. Wenige Monate später, als ich mich auf dem Weg der Besserung befand, besuchte mich seine Frau und sagte: »Haben Sie meinem Mann die Absolution für seine Sünden erteilt, als er starb? Ich habe gesehen, dass Sie ein kleines Kreuzzeichen mit Ihrem Finger gemacht haben. Ich dachte, das könnte es vielleicht bedeuten.« Als ich ihre Vermutung bestätigte, sagte sie mir, dass das die Trauer über ihren Verlust gelindert habe. Sie schenkte mir ein kleines jüdisches Medaillon für ein langes Leben als Dankbarkeit dafür, dass ich an ihren Mann gedacht hatte, während ich selbst auf der Intensivstation lag. Während meines Genesungsprozesses kam über einen Zeitraum von 2 oder 3 Monaten hinweg täglich ein jüdischer Herr zu mir. Nachdem er einmal 4 Tage lang nicht gekommen war, sagte er: »Ich konnte Sie nicht besuchen, weil meiner Frau eine Krebsoperation bevorsteht. Sie war hier in diesem Krankenhaus die ganze Woche lang in Behandlung. Morgen wird der letzte Test vor der Operation gemacht.« Ich gab ihm ein kleines silbernes Kruzifix, das durch Johannes den 23. geweiht worden war, und erklärte: »Ich werde Ihnen etwas Jüdisches schenken. Und deshalb weiß ich auch, dass Sie es in Ehren halten werden. Es ist der Tod Christi am Kreuz. Ich will Ihnen nur erzählen, dass er mütterlicherseits Jude war. Wer sein Vater war, werden Sie im Himmel erfahren. Wenn Sie jedoch Ihr Vertrauen auf das Wohlergehen Ihrer Frau in seine Hände legen, werden Sie vielleicht eines Tages erkennen, wer sein Vater ist.« Ein paar Tage später kam er zurück und erzählte mir, dass keine Operation durchgeführt würde, weil man festgestellt habe, dass sie nicht mehr nötig sei. Er fügte jedoch hinzu: »Ich habe herausgefunden, wer der Vater Christi war.« Dann öffnete er sein Hemd und zeigte mir das silberne Kruzifix, das er um seinen Hals trug. Als ich ein Jahr später wegen einer Behandlung wieder ins Krankenhaus musste, teilte eine Schwester mir mit, dass ein Mann auf dem gleichen Gang versucht habe, sich das Leben zu nehmen. Als sie in sein Zimmer kam, sah sie, dass er Tücher auf sein Ohr drückte. Als sie diese wegnahm, spritzte das Blut aus seinen Halsvenen. Er hatte ein Messer genommen und sich die Kehle durchgeschnitten. Die Vene, die seinen Tod bedeutet hätte, hatte er knapp verfehlt. Ich bat die Schwester, ihn zu fragen, ob ich ihn besuchen dürfe. Er war einverstanden. Am Nachmittag schob ihn die Schwester im Rollstuhl neben mein Bett mit all den Infusionsflaschen über seinem Kopf, die alle Patienten im Krankenhaus so gut kennen. Ich fragte ihn, ob er je katholisch gewesen war. Er bejahte es, fügte jedoch hinzu, dass er nicht an die Gottheit Christi oder an die Kirche glaube. Ich begann die Unterhaltung, indem ich der Hoffnung Ausdruck gab, dass seine Krankenhausrechnung keine zu hohe Last für ihn bedeuten würde. Er verneinte dies. Dann fragte ich, ob ihn womöglich andere Schulden bedrückten, und er antwortete, dass er in den 77 Jahren seines Lebens für solche Eventualitäten vorgesorgt habe. Ich ließ nicht locker und fragte ihn: »Sind Sie sicher, dass Sie all Ihre Schulden beglichen haben? Haben Sie jemals einen anderen Menschen verletzt? Haben Sie Ehebruch begangen? Haben Sie geflucht oder Gott gelästert? Wer hat für diese Schulden bezahlt?« Indem ich ein ziemlich großes silbernes Kruzifix aus der Tasche zog, sagte ich: »Er hat für Ihre Schulden bezahlt. Für jede einzelne.« Dann erklärte ich ihm auf einfache Weise unseren Herrn, der nicht gekommen war, um uns zu belehren, sondern um uns von unseren Sünden zu erlösen. Ein paar Stunden später opferte ich die heilige Eucharistie von meinem Bett aus in diesem Anliegen auf, hörte seine Beichte und reichte ihm die erste Kommunion nach 45 Jahren. Ich hatte den Herrn gebeten, meine Schmerzen einer Seele zugutekommen zu lassen, und er hat mein Gebet erhört. Die dritte Beobachtung, die sich einstellt, wenn man den Meißel des göttlichen Bildhauers spürt, betrifft die Tatsache, dass die Prüfungen und Belastungen, die wir in unserem Leben zu ertragen haben, nicht nur der Wiedergutmachung unserer eigenen Sünden dienen, sondern auch, um den Anteil zu vervollständigen, welcher der Kirche zugeteilt ist. Unser Herr sagte am Kreuz: »Es ist vollbracht. Die Rettung der Welt war vollendet.« Er hatte den mit der Ungeheuerlichkeit der Sünden der Welt gefüllten Kelch bis zur Neige getrunken, und kein anderer Preis der Erlösung konnte jemals mehr bezahlt werden. Erstaunlicherweise lesen wir jedoch beim heiligen Paulus, als er über seine Gefangenschaft und andere Qualen nachdachte und an die Kolosser schrieb: »Jetzt freue ich mich in den Leiden, die ich für euch ertrage,
Ich ergänze in meinem irdischen Leben, was an den Bedrängnissen Christi noch fehlt an seinem Leib, der die Kirche ist. Offenbar gibt es einen Anteil an Leiden, der der Kirche zugewiesen ist. Christus als Haupt der Kirche hatte seinen Auftrag erfüllt, doch die Kirche als sein mystischer Leib hat ihren Auftrag noch nicht zu Ende gebracht. Das fortgesetzte Opfertum Christi zeigt sich auf zwei Arten. Erstens in einer bewussten Fortsetzung durch jene, die durch einen Willensakt ihre Enttäuschungen und Ängste und ihre Einsamkeit zusammen mit dem Kreuz aufopfern. Ich bin mit Christus gekreuzigt worden, so Paulus zu den Galatern. Und zweitens, die unbewusste Fortsetzung des Leidens Christi ist der Hunger, das Elend, die Einsamkeit eines großen Teils der Menschheit. Christus ist anwesend, wenn Menschen zusammengepfercht im Pestgestank des Slums leben müssen, wenn Menschen einer Rasse oder einer Hautfarbe verfolgt werden, weil sie aus dem bescheidenen Nazareth stammen, und immer dann, wenn die Wahrheit durch einen Gerichtshof gekreuzigt wird, der das Beten bestraft. Im Laufe der Geschichte können die Zeichen von Golgotha an vielen Händen und Füßen und Seiten von Menschen gefunden werden, die noch nie von Christus oder von Golgatha gehört hatten. Doch auch sie tragen zu dem Anteil bei, welcher der Kirche zur Vollendung des Erlösungswerkes zugeteilt ist. Nun, da ich in der Zeit des zweiten Blickes lebe, halte ich alles, außer Christus zu kennen, für Vergeudung. Alles, was getan oder gelesen oder gesprochen oder genossen oder gelitten wird, das mich ihm nicht näher bringt, lässt mich fragen, wozu diese Vergeudung? Si Christum nescis, nihil est, si cetera discis. Si Christum discis, satis est, si cetera nescis. Wenn du Christus nicht kennst, so hilft dir all dein Wissen nichts. Wenn du aber Christus kennst und sonst nichts weißt, so weißt du genug. Meine gesamte Frömmigkeit ist auf das Kreuz ausgerichtet, auf den Preis meiner Erlösung und die Zusicherung meiner Auferstehung. Das Brustkreuz, das ich trage, ist ein Kruzifix. In meinem Schlafzimmer hängt ein großes, ungefähr 2 Meter hohes Kruzifix, das während meiner langen Bettlägerigkeit der Horizont des Heiles gewesen ist, auf den ich tagsüber geblickt habe und nachts, wenn ich nicht schlafen konnte. In meiner Kapelle hängt ein Gemälde des Kardiologen, der mir das Leben gerettet hat, Dr. Simon Sterzer. Es stellt Christus am Kreuz dar. Besonders betont sind die Augen, aus denen Mitleid und Liebe spricht, wie beim zweiten Blick auf Petrus. Das Kruzifix ist für mich nicht nur etwas, das einmal geschehen ist, vielmehr ist es etwas, das jetzt geschieht, denn Christus wird zu allen Zeiten von jedem Einzelnen von uns gekreuzigt, der sündigt. Doch es ist auch ein Versprechen, denn unser Herr sprach nie von seinem Tod, ohne auch von seiner Auferstehung zu sprechen. Die Wunden, die er empfangen hat, trägt er nun als Narben. Er trägt die Narben, damit Thomas, der sie berührte, von seinem Zweifel geheilt wurde. Diese Narben, die am jüngsten Tag sichtbar sein werden, wenn er als Richter erscheint. Es sind die Narben, die uns Freude bereiten werden angesichts dessen, dass er uns einst einen Stachel im Fleisch gegeben hat. Im zweiten Jahr nach der Herzoperation war ich wegen Überarbeitung erneut viele Monate lang ans Bett gefesselt. Während dieser Zeit unterrichtete ich 4 Konvertiten und bestätigte 2 Ehen. Das horizontale Apostolat kann manchmal genauso effektiv sein wie das vertikale. Es ist gut denkbar, dass sich die Güte Gottes mir gegenüber im Geschenk christlicher Eltern, außerordentlicher Bildungsmöglichkeiten und so weiter zeigte. Sein größtes Geschenk war jedoch, dass er mich zum Kreuztragen aufforderte, wo ich seine andauernde Selbstoffenbarung erfahren habe.

0: Martin Ploderer hat heute in der Radio Horeb Erzählung aus der Autobiografie des bekannten US-Erzbischof Fulton Sheen gelesen. Sie trägt den Titel »Unerschütterlich im Glauben«. Das Buch ist im Media Maria Verlag erschienen. Sheen war eine der größten Stimmen der Evangelisierung des 20. Jahrhunderts und für sein Medienapostolat in Radio und Fernsehen über die Grenzen des Kontinents bekannt.
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0: Ihr Leben auf dem Krankenlager sah sie fortan als Geschenk der göttlichen Liebe, die sie erwidern wollte. Gelebt hat Anna Schäffer in Mindelstetten in der Diözese Regensburg im oberbayerischen Landkreis Eichstätt. Nach ihrem Tod entstand dort bald eine Wallfahrt. Von dort live zugeschaltet ist uns jetzt Wallfahrtsrektor Pfarrer Josef Schemmerer. Grüß Gott und herzlich willkommen, Pfarrer Schemmerer.
1: Grüß Gott, liebe Frau Stefanie Feil. Grüß Gott auch, liebe Hörerinnen und Hörer.
0: Ja, schön, dass Sie bei uns sind, Pfarrer Schemmerer. Wenn wir jetzt nach Mindelstetten kommen, wo finden wir denn die Reliquien der heiligen Anna Schäffer?
1: Im Zentrum von Mindelstetten steht die Kirche. Viele kennen auch Mindelstetten, als es nur die sogenannte alte Pfarrkirche gab, die im vergangenen Jahr zum 100. Todestag der heiligen Anna Schäffer feierlich erhoben wurde zum Heiligtum der heiligen Anna Schäffer. Vor 30 Jahren wurde dann die neue Pfarrkirche angebaut und durch den Kirchturm kann man also unsere Kirchen nicht übersehen. Wenn wir dann die schöne Silhouette vor uns haben und das Portal des Heiligtums heiligen Anna Schäffer betreten, stehen wir dann direkt vor ihrem Hochgrab, das in einer Gruft ihre Gebeine birgt. So können wir also wunderschön im Gebet sich bei der heiligen Anna Schäffer einfinden.
0: Und seit wann besteht die Wallfahrt?
1: Im Grunde hat die Wallfahrt bereits zu ihren Lebzeiten begonnen, weil die Leute aufmerksam geworden sind über die Fürbittgabe der heiligen Anna, wenn sie zu Anna Schäfer gekommen sind, ihre Anliegen anvertraut haben und Anna Schäfer dies auch mitgetragen hat in ihrem Gebet und in ihrem Leiden, haben die Leute festgestellt, es geschieht Veränderung, es geschieht Verbesserung, Heilung. Und damit haben sie immer mehr Anna Schäfer entdeckt als ihre große Fürbitterin, was ihr Anna Schäfer dann letztlich versprochen hat: Wenn ich eines Tages das Glück haben werde und haben sollte, bei Gott im Himmel zu sein, ich sage es jetzt mit meinen eigenen Worten, dann werde ich euch allen eine rechte Fürbitterin sein. Nach ihrem Tod war das Grab dann wirklich Ziel von vielen Leuten und der Zustrom wurde immer größer, die ihr Grab besucht haben. Auch bereits bei ihrer Beerdigung war für die ländlichen Verhältnisse völlig überwältigend, waren 5000 Gläubige gekommen, um Abschied zu nehmen von den sterblichen Resten der heiligen Anna Schäfer. Und so ist die Wallfahrt weitergegangen bis zum heutigen Tag und es werden auch bis heute ständig Gebetserhörungen rückgemeldet.
0: Ja, dann freuen wir uns jetzt, wenn Sie uns jetzt die heilige Anna Schäffer und ihr Lebenszeugnis näher vorstellen. Bitte, Pfarrer Schemmerer.
1: Gerne. Liebe Hörerinnen, liebe Hörer, im Leiden habe ich dich, Jesus, lieben gelernt. Damit haben wir uns kein einfaches Thema vorgenommen. Jedoch wird dieses Thema über kurz oder lang jeden von uns betreffen. Es dürfte wohl keinen Menschen geben, der frei wäre von Leiden. Natürlich, Schmerzen und Leiden tun weh. Sie sind alles andere als angenehm. Und doch sind sie für uns, richtig verstanden, zunächst lebenswichtig. Denn Schmerzen und Leiden zeigen uns an, dass in unserem Organismus etwas nicht mehr stimmt. Vielleicht haben wir uns verletzt oder es ist eine Krankheit im Gange oder wir haben uns in irgendeiner Weise überfordert. Hier leistet der Schmerz zunächst einen wertvollen Dienst, denn wir können der Sache nachgehen und Maßnahmen ergreifen, um das Leiden wieder zu beheben. Was aber ist, wenn ein Leiden nur mehr zu lindern ist, sich aber nicht mehr heilen lässt? Und was ist, wenn ein Leidenszustand ständig noch schlimmer wird und sich nicht einmal mehr lindern lässt? Die heilige Anna Schäfer von Mindelstetten hat für sich einen Weg gefunden. Im Leiden habe ich

dich, Jesus, lieben gelernt. Das ist eines der zentralen Geheimnisse im Leben der heiligen Anna Schäffer. Ich möchte Sie, liebe Hörerinnen und Hörer, heute einladen, der heiligen Anna Schäffer gleichsam ein wenig über die Schulter zu blicken, denn wir können viel von ihr für unser eigenes Leben lernen. Doch zunächst einmal, wer ist denn Anna Schäffer für alle, die sie noch wenig kennen sollten? Anna Schäffer wurde am 18. Februar 1882 in Mindelstetten in Bayern geboren. Sie war die Tochter eines Schreiners, deshalb wurde sie im Volksmund die Schreiner-Nandl genannt. Die finanzielle Situation der Familie war immer zwischen einem Auskommen mit dem Verdienst und beginnender Armut. Das erste große religiöse Erlebnis im Leben der heiligen Anna Schäffer war ihre erste heilige Kommunion im Alter von 11 Jahren. Jesus hat ihr dabei eine außerordentliche Gnade geschenkt. Ihr Herz war voll und ganz gesättigt im reinsten Glück. Sie durfte am Herzen Jesu ruhen und Jesus hat ihr in einer Vision angekündigt, dass er sie zu einem Sühneleiden berufen will. Erfüllt von dieser beseligenden Gnadenstunde hat Anna Schäffer einen Vorsatz verfasst, in dem sie Jesus angeboten hat: Mache mit mir, was du willst. Ich will dir, Jesus, Sühne leisten. Und wenn du willst, Jesus, lass mich ein Sühneopfer werden für alle Unehre und Beleidigungen, welche wider dich, o guter Jesus, begangen werden. Doch zunächst dürfen wir annehmen, dass Anna Schäffer unter Sühne noch nicht an ein zermürbendes Leiden gedacht hat. Sie trug in ihrem Herzen von Kindheit auf den Wunsch, ihr Leben Jesus als Missionsschwester zu schenken. Anna Schäffer beendet die Volksschule mit lauter Einsern im Zeugnis. Sie hätte die Begabung für eine höhere Schule gehabt, aber dafür hat das Geld gefehlt. Um sich die damals für einen Ordenseintritt notwendige Aussteuer zu verdienen, hat sie verschiedene Arbeitsstellen als Dienstmagd angenommen. Als Angestellte im Forsthaus zu Stammham hat sie einen schweren Unfall erlitten mit unheilbaren Verbrennungen an den Beinen, der sie für ihr ganzes weiteres Leben ans Bett gefesselt hat. So wurde ihr das Krankenlager zur Klosterzelle und das Leiden zum Missionsdienst, wie Papst Benedikt XVI. In seiner Predigt zur Heiligsprechung am 21. Oktober 2012 ausgeführt hat. Anna Schäffer hat zunächst mit ihrem Schicksal gehadert. Dann aber hat sie ihre Situation verstanden als einen liebevollen Ruf des Gekreuzigten in seine Nachfolge. Gestärkt durch die tägliche heilige Kommunion ist sie zu einer unermüdlichen Fürsprecherin im Gebet und zu einem Spiegel der Liebe Gottes für viele Ratsuchende geworden. Am 4. Oktober 1910 hat Jesus sie begnadet mit der Stigmatisation. Nach dem Wunsch Jesu sollte sie die Schmerzen seiner Passion erleiden zur Sühne für die Sünden gegen die heilige Eucharistie. Nach einem fast 25-jährigen schwersten Leiden ist Anna Schäffer im Alter von 43 Jahren am 5. Oktober 1925 in Mindelstetten verstorben. Ihr Ruf der Heiligkeit war von Anfang an da, was man allein schon davon ablesen kann,
dass zu ihrer Beerdigung etwa 5000 Gläubige gekommen sind. Ein zweites ist nun wichtig für uns zu betrachten: Welche Einstellung hatte Anna Schäfer zum Leiden? Ich darf hier gleich vorwegnehmen: Anna Schäfer hat das Leiden nicht gesucht und auch nicht verherrlicht. Wir dürfen das Wort der heiligen Anna Schäfer nicht falsch verstehen. Im Leiden habe ich dich, Jesus, lieben gelernt. Anna Schäfer hat nicht das Leiden geliebt, sondern sie hat auf dem Weg des Leidens Jesus lieben gelernt. Das Leiden ist über sie gekommen, ohne dass sie das gewollt hat. Dies hat bereits begonnen in ihrer Schulzeit. So schreibt sie einmal: Der liebe Heiland hat mich schon in den Schuljahren manche schwere Krankheit verkosten lassen, sodass es oft schien, als stehe ich am Rand des Grabes. Und so kam immer ein Vorposten nach dem anderen, bis mich der Herr als junges Bäumchen in seinen Leidensgarten verpflanzte. Am deutlichsten zeigt folgendes Ereignis die Einstellung Anna Schäfers zum Leiden, das sich im Juni 1898 zugetragen hat. Damals war sie 16 Jahre alt und war Dienstmagd in Landshut. Sie schreibt: Ich war noch nicht zu Bette gegangen und der Mond schien so hell in mein Kämmerlein. Ich betete mein Nachtgebet und es war 10 Uhr abends. Auf einmal stand eine Gestalt vor mir. Dieselbe war angetan mit einem blauen Kleid und einem roten Überwurf, wie ich schon oft auf Bildern die Abbildung Jesu des guten Hirten sah. Er hatte auch einen Rosenkranz in der Hand, sprach auch zu mir vom Rosenkranz beten und dass ich nicht 20 Jahre alt würde und dann müsste ich vieles, vieles leiden. Auch sprach jene Gestalt, dass ich viele Jahre vieles leiden muss und sprach auch eine Zahl hiervon aus, die ich aber nicht mehr wusste, auch schon gleich nicht mehr, als die Gestalt verschwunden war, denn ich war vor Zittern und Furcht so erregt und auch gleich darauf wusste ich vieles nicht mehr, was jene Gestalt noch alles sagte. Zu Anna Schäfer. Was war nun die Reaktion Anna Schäfers auf dieses Ereignis? Am nächsten Morgen hat sie ihre Koffer gepackt und ist voll Angst und Schrecken über das Erlebte nach Hause gefahren. Ihre Mutter war überhaupt nicht erfreut darüber und wollte Anna sofort wieder nach Landshut zurückschicken. Doch während Anna ihrer Mutter sonst so gehorsam war, war sie nicht zu bewegen, wieder nach Landshut zurückzukehren. Anna Schäfer hat das Leiden wirklich nicht gesucht. Diese Einstellung zum Leiden bestätigt auch ihr Ringen, als sie nach dem Unfall bereits ans Krankenbett gefesselt war. Wie sie selber einmal bemerkt hat, hat sie mit ihrem Schicksal gehadert. Etwa 2 Jahre hat sie gebraucht, bis sie die neue Situation annehmen konnte. Noch einmal gesagt, Anna Schäfer hat das Leiden nicht gesucht und auch nicht verherrlicht. Sie hat völlig normal gedacht. Sie war ein junger Mensch mit einer frohen Lebenserwartung. Noch dazu hatte sie, auch vom Glauben her gesehen, einen idealen Plan für ihr Leben. Sie wollte als Missionsschwester Jesus mit ihrem ganzen Leben dienen. Sie hat dann das Leiden angenommen und sie hat es mit Christus getragen und für Christus getragen.
Letztlich war dieses gesamte Leiden im Willen Gottes gelegen. Denn im Juni 1913 hat Anna Schäfer nach der Heiligen Kommunion das Wort Jesu gehört: Keine Schulweisheit, gemeint sind damit die Ärzte, keine Schulweisheit wird begreifen, dass ich dich als Sühneopfer auserkoren habe.

0: 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Über die heilige Anna Schäffer aus Mindelstetten sprechen wir heute mit Pfarrer Schemmerer, Wallfahrtsrektor der Kirche in Mindelstetten, wo der Reliquienschrein Annas Jahr für Jahr viele Gläubige anzieht. Es geht weiter im Vortrag.
1: Liebe Hörerinnen und Hörer, was hat denn Anna Schäffer gelitten? Von was reden wir, wenn wir uns darüber Gedanken machen, im Leiden habe ich dich lieben gelernt. Durch ihren Unfall hatte Anna Schäffer unheilbare Verbrennungen an den Beinen. Nicht weniger als 30 Operationen hat sie über sich ergehen lassen müssen. Immer wieder musste das nachwachsende, sogenannte faule Fleisch, bis zu den Knochen entfernt und die Wunden behandelt werden. In der Universitätsklinik Erlangen wurden viele und schmerzvolle Heilversuche angestellt. Um die steif gewordenen Beine, vom Liegen steif gewordenen Beine, beweglich zu machen, wurden ihr unter anderem die Füße, der Vorfuß und manche Zehen mehrfach gebrochen. Ein andermal hatte man ihr einen Gipsverband angelegt. Als ein Assistenzarzt den Gipsverband wieder abnehmen sollte, sägte er ihr zu allem Unglück in das Bein. Anna Schäffer hat später erklärt, sie musste in Erlangen so Schlimmes erleiden, dass sie, wenn sie es gekonnt hätte, auf allen Vieren nach Hause gekrochen wäre. Insgesamt sind ihr 32 Wunden verblieben, die stark geeitert haben. Alle 3 Tage mussten die Wunden mit Lysolwasser ausgewaschen, mit Salbe bestrichen und mit Xeroformgaze verbunden werden. Damit künftig kein sogenanntes faules Fleisch mehr entfernt werden musste, musste sie alle 14 Tage pulverisierten Alaun auf die Wunden streuen. Danach wurden die Wunden ohne Salbe verbunden. Anna Schäffer schreibt darüber: Wenn die Gaze auf die Wunde kommt, brennt es so stark, dass man meint, Pfeffer würde darauf gestreut. 3 Tage brennt die Gaze und dann beginnt schon wieder der Eiter zu brennen. An solchen Nächten kann ich kein Auge schließen vor Schmerzen. Dann ist Anna Schäffer vom Herrn gewürdigt worden, die Leiden seiner Passion mitzutragen. Sie sagt, durfte dieses Leiden nun seit dem 4. Oktober 1910 ohne Unterbrechung mitleiden und habe stets die heftigsten Schmerzen an den Vorderfüßen, Händen, Herz und Kopf. Am 24. November 1919 gesteht sie in einem Brief: Ich bin ja nicht ein Viertelstündchen ohne Leiden. Ich wüsste gar nicht mehr, wie es ohne Leiden wäre. Auch seelische Leiden und Versuchungen quälen sie. Bei aller Tiefe ihres Glaubens bleibt Anna Schäffer ein Mensch. Ständig extremes Leiden zu ertragen, ohne Aussicht auf Linderung, bleibt eine täglich neue Herausforderung. Je mehr bekannt geworden ist, wie viel Wunderbares auf das Fürbittgebet der heiligen Anna Schäffer hin geschehen ist, umso mehr Bittsteller sind zu ihr gekommen. Anna Schäffer hatte ein echtes Mitleid für sie. Sie schreibt, hatte soeben Besuch von einer Frau und ihre vielen Anliegen, die sie mir erzählte, haben mir so viel Schweiß ausgepresst, dass mein Hemd und ein Kissen ganz nass war, obwohl ich sonst selten zum Schwitzen geneigt bin. Die Folgen ihrer jahrzehntelangen Bettlägerigkeit nennen sie alltäglich. Das sind einmal die immer wieder vorgekommenen Aufliegewunden. Dann friert Anna Schäfer das ganze Jahr über, besonders im Winter. In einem Brief aus dem Jahr 1922 gibt sie zwischen den Zeilen zu verstehen, wie sehr sie unter der Kälte im Winter gelitten hat und wie sie am ganzen Körper Tag und Nacht gefroren hat. Weil sie durch ihre Leiden keiner Berufstätigkeit nachgehen konnte, hat Anna Schäfer zusammen mit ihrer Mutter in großer Armut gelebt. Ihre monatliche Invalidenrente betrug bis zu ihrem Lebensende ganze 9 Mark. Damit musste sie nicht nur die Miete für ihr Zimmer bezahlen, sondern auch den Lebensunterhalt, ihr Verbandsmaterial und manche Arzneien. Wenn es die Schmerzen zugelassen haben, hat sich Anna Schäfer durch Stickarbeiten und Strickarbeiten ein wenig hinzuverdient. Hätte sie nicht immer wieder Unterstützung von guten Menschen erhalten, hätte es insgesamt zum Leben nicht ausgereicht. Und damit kommen wir nun zum Hauptteil. Wie hat nun Anna Schäfer ausgerechnet im Leiden Jesus lieben gelernt? Hier müssen wir zuerst einmal Folgendes klarstellen. Genauso wie Gott den Tod nicht gemacht hat und wie er keine Freude hat am Untergang der Lebenden, so hat Gott auch keine Freude daran, Menschen leiden zu sehen. Die ganze Schöpfung, wie sie aus der Hand Gottes hervorgegangen ist, war vollkommen, sie war heil. Gott sah alles an, was er gemacht hatte, und siehe, es war sehr gut, lesen wir im Schöpfungsbericht. Und Gott hat die gesamte Schöpfung auf das Heil hin erschaffen. Der Wille Gottes zum Heil ist der Schöpfung so eingeschaffen, dass auch bei aller Störung der jeweilige Organismus die Ordnung und die Gesundheit wiederherstellen will. Schauen wir nur auf unseren Körper. Manchmal merken wir gar nicht, dass wir erkrankt sind. Aber unser Organismus arbeitet bereits mit aller Kraft daran, die Gesundheit wiederherzustellen. Wir nehmen es erst wahr, wenn Fieber oder Schmerzen auftreten. Wir können zum Beispiel gebrochene Knochen wieder heilen. Oder wenn der Arzt bei einer Operation unseren Leib öffnet, dann den Krankheitsherd entfernt hat, die Wunden verheilen wieder. Immer wieder aber schädigen wir den Körper selber. Dann lernen wir eben über den Weg der Schmerzen, richtig mit unserem Körper umzugehen. Ähnlich hat Gott uns auch im seelischen Bereich auf das Heil hin erschaffen. Wir Menschen sollen nach dem Willen Gottes in der Liebe, im Frieden und in der Freude leben. Und jedes Tun des Menschen gegen die Liebe, gegen den Frieden oder gegen die Freude bringt ihm selber und anderen Leid und Schmerz. Christus hat als Weg der Erlösung alles Leid der Menschen auf sich genommen. Natürlich kennen wir auch den anderen Weg, dass der Mensch zur eigenen Genugtuung den erlittenen Schmerz zurückzahlt. Damit vermehrt er das Leiden anderer, aber zugleich auch sein Leiden. In der Sprache des Glaubens sprechen wir beim Handeln des Menschen gegen die Liebe, gegen den Frieden oder gegen die Freude von Sünde. Dann sind es Leiden und Schmerzen, die uns zur Reue führen sollen, die aber auch notwendig sind für die Sühne und Wiedergutmachung. Nun, wie hat nun Anna Schäfer Jesus lieben gelernt im Leiden? Anna Schäfer spricht hier vom Lernen und sie spricht auch von einer Schule, in die Jesus sie aufgenommen hat. Sie hat Jesus im Leiden erst nach und nach lieben gelernt. Sie konnte es auch nicht auf Anhieb. Welche Schritte dazu ist Anna nun ganz konkret gegangen?

0: Spiritualität hier bei Radio Horeb und Radio Maria. Für alle, die später eingeschaltet haben, wir stellen Ihnen heute die heilige Anna Schäffer aus Mindelstetten vor. Am 5. Oktober feiert die Kirche ihren Gedenktag. Wir sind im Gespräch mit Wallfahrtsrektor Pfarrer Schemmerer aus Mindelstetten, wo die Heilige viele Gläubige aus nah und fern anzieht. Hören wir weiter, Pfarrer Schemmerer.
1: Liebe Hörerinnen, liebe Hörer, im Leiden habe ich dich lieben gelernt, schreibt Anna Schäffer. Wir sind dabei, nun ganz konkret ihre Schritte nachzuverfolgen, die sie auf diesem Lernweg gegangen ist. Zunächst hat Anna alle vernünftigen und medizinischen Heilwege gesucht. Sie war offen für alle ärztliche Kunst. So hat sie 30 Operationen über sich ergehen lassen und das mit der damals sehr begrenzten Möglichkeit an Narkose. Und bis ihrem Todestag hat sie alle Heilmittel angewandt, die beim damaligen Stand der Wissenschaft bekannt waren. Sie hat also ganz normal gehandelt, doch die Hoffnung auf Heilung hat sich dadurch nicht erfüllt. Dann bekennt Anna Schäffer, dass sie mit ihrem Los gehadert hat. Wie sie selber einmal bemerkt, hat sie etwa 2 Jahre gebraucht, bis sie die veränderte Lebenssituation annehmen konnte. Waren durch ihre gesamten Lebenspläne durch den Unfall von einem Tag auf den anderen zerstört worden. Selbst bei einer Erscheinung der Gottesmutter Maria im Jahr 1905 hat Anna Schäffer die Mutter Gottes gefragt, ob sie denn überhaupt nicht mehr gehen können wird. Da aber hat ihr die Mutter Gottes eröffnet, dass sie noch weiter leiden müsse und noch mehr leiden müsse. Das heißt, auch 4 Jahre nach ihrem Unfall ringt sie noch mit diesen Gedanken. Daraus ersehen wir, dass Anna Schäffer ein Mensch war wie wir. Vielleicht hilft uns gerade diese Phase ihres Lebens, dass wir uns leichter tun, Anna für uns zum Vorbild zu nehmen. Ähnlich wie uns auch der Zweifel des Apostels Thomas über die Auferstehung Jesu mehr zum Glauben hilft, als der Glaube der übrigen Apostel. Doch hat Anna Schäffer etwas ganz Wesentliches für sich erkannt, was sie später in einem ihrer Briefe niedergeschrieben hat. Mit welchem Murren, mit welchem Kleinmut tragen oft die Leute ihr Kreuz und verdoppeln sich selbst noch mehr ihr Leiden und entziehen sich so viel Verdienst für den Himmel, so Anna Schäffer. Das heißt, wer gegen sein Leiden rebelliert, der vergrößert es nur. Wird das Leiden angenommen und Jesus geschenkt, dann bringt es unbeschreibliche Verdienste in der Ewigkeit. Eines hat Anna Schäffer auch nach ihrem Unfall nie unterlassen, ihr ausdauerndes Beten. Daraus hat sie Folgendes begriffen. Sie sagt, könnte ich mit einem Gegrüßet seist du Maria meine Leiden enden und wäre es nicht der Wille Gottes, so würde ich es nicht tun, denn ich liebe es, mit dem lieben Heiland zu leiden und zu dulden und kann ihm bei der heiligen Kommunion stets ein kleines Opfer anbieten. Und an anderer Stelle sagt sie, was ich jetzt leide, das alles kommt von Gott. Denn der liebe Gott könnte mir in einem Augenblick alles wegnehmen. Doch nein, es ist so nützlich. Anna Schäfer hat sich mit ihrem Leiden nicht einfach nur abgefunden, weil alles andere ohnehin nichts nützt. Sie hat verstanden, wenn Gott dies zulässt, dann nur, weil er daraus etwas Gutes bewirken will. Darum unsere nächste Frage. Was hat Anna Schäfer aus dem Leiden an Gutem erfahren? Sie schreibt, ach, wie nützlich sind uns doch die Leidensstunden, sei es in körperlichen, sei es in seelischen Leiden. Wir können da die harte Selbstsucht brechen. Ja, wie viel Unheil kommt allein von der Selbstsucht, vom Egoismus her? Stolz, Neid, Eifersucht, Argwohn, Missgunst, Hass. Bei all dem geht es um mein unzufriedenes Ich. Und Anna Schäfer erlebt, Zitat, es sind ja Kreuz und Leiden die kostbarste Arznei, die die Wunden der Seele heilen. Einen weiteren Nutzen erkennt Anna Schäfer darin, dass das Leiden ihr hilft, Gott näher zu kommen. Sie sagt, oh, wie gut ist der liebe Gott. Er schickt mir Leiden, die mir so notwendig sind, um ihm näher zu kommen. Sie sagt, Kreuz und Leiden sind meine Erziehung für den Himmel. Liebe Hörerinnen, liebe Hörer, vielleicht haben wir es schon einmal erlebt, wenn wir krank waren, wie da selbst unser Lieblingsessen oder unser Hobby nichts mehr bedeutet haben. Da finden wir nur einen Halt in Gott. Ein nächstes, weil sich Anna Schäfer in ihrer Lage ganz Gott ergeben hat, erfährt sie auch seinen Trost, wie sie in der Karwoche 1917 schreibt. Da heißt es, wenn ich oft recht krank bin, darf ich nicht selten stille Freude empfinden und meine arme Seele ist ruhevoll und friedensvoll. Einen besonderen Trost erlebt Anna Schäfer bei der Heiligen Kommunion. Wie glücklich ich jedes Mal nach der Heiligen Kommunion bin, sagt sie, kann ich mit keiner Feder niederschreiben. Ach, da vergesse ich ganz mein irdisches Leiden und die Sehnsucht meiner armen Seele zieht mich jeden Augenblick um meinen verborgenen Gott und Heiland im heiligsten Sakramente anzubeten. In jenen Stunden, fährt sie fort, bin ich oft so glücklich, dass ich mit keiner Weltfürstin, ja nicht um die ganze Welt, mein Leidensbett vertauschen möchte. Dann kommt etwas völlig Erstaunliches. Bei aller berechtigten Sehnsucht nach einem spürbaren Trost hat Anna Schäfer für sich erkannt, ach, wie wäre es wohl um uns bestellt, wenn wir uns immer fühlbaren geistigen Trostes erfreuten? Wie sehr würde da vielleicht das Gnadenleben in Gefahr sein, ein stille Stehen statt eines Vorwärtsschreitens. Wer von uns schon einmal die Liebe Jesu im Herzen spüren durfte, der weiß, wovon Anna Schäfer spricht. Oft geschieht dies im Zusammenhang mit einer Bekehrung. Das sind himmlische Freuden, wenn wir die Liebe Gottes erfahren. Aber sofort kommt auch das allzu Menschliche über uns. Wie schnell würden wir uns immer nur nach den Freuden sehnen? Wie schnell würden wir uns in einer geistlichen Genusssucht finden? Wir würden Gott nicht mehr lieben. Wir würden Gott nur gebrauchen für unseren geistlichen Hochgenuss. Anna Schäfer begreift, wie sie sagt, Liebe wächst im Leiden. Die wahre Gottesliebe erlangt man nicht, wenn man nicht die Entziehung des Lichtes und die Verlassenheit von Seiten Gottes erfahren hat. Schließlich geht Anna Schäfer ein weiteres Geheimnis des Leidens auf. Das Leiden Jesu am Kreuz war die höchste Liebe, die es gibt. Am 4. Oktober 1910 erlebt Anna um 1 Uhr nachts eine Vision Jesu, in der Jesus ihr ihre Stigmatisierung ankündigt. Diese Stigmatisierung hat sich dann bei der Heiligen Kommunion an diesem Morgen ereignet. Jesus hat zu ihr gesprochen, bei der Heiligen Kommunion morgen sollst du fortan jene Schmerzen von meiner Passion verspüren, womit ich dich, armseliges Nichts, erlöst habe. Damit erlebt Anna Schäfer am eigenen Leib, was es für Jesus in Wirklichkeit bedeutet hat, wenn er im Johannesevangelium sagt, Gott hat die Welt so sehr geliebt, dass er seinen einzigen Sohn hingab, damit jeder, der an ihn glaubt, nicht verloren geht, sondern ewiges Leben hat. In diesem Sinn ist auch das andere Wort Jesu zu verstehen. Es gibt keine größere Liebe, als wenn einer sein Leben für seine Freunde hingibt. Hier lernt Anna Schäfer, dass das Annehmen und Ertragen des Leidens mit Jesus und für Jesus die höchste Form der Liebe ist. Jesus selber hat ihr einmal den Rat gegeben, blicke stets auf mein schweres Kreuz und Leiden, und dein Leiden erscheint dir leicht. Dies hat dann bei Anna Schäfer ganz konkret so ausgesehen. Sie sagt, peinigen mich stete und oft recht arg auftretende Kopfschmerzen. O liebster Jesus, dann denke ich mir, du lässt mich mitfühlen ein Teilchen von deiner Dornenkrönung. Peinigen fortwährende Schmerzen meinen Rücken. So danke ich dir, o liebster Jesus, dass du mich ein wenig empfinden lassest, dein hartes Kreuzesbettlein. Darf ich oft am ganzen Körper etwas leiden, besonders fortwährend an meinen vielen Wunden, so danke ich dir, mein Herr und Gott, dass ich mir eine kleine Ahnung machen kann von der grausamen Geißelung, die dein heiligster Leib für mich, arme Sünderin, empfinden musste. Und wenn die Nacht auch so schmerzhaft und schlaflos ist wie der Tag, so kann ich den Kreuzestod Jesu betrachten und möchte ausrufen, wie gut kann man mit Jesus am Kreuze sterben, wenn man mit Jesus am Kreuze gelebt hat. Folglich konnte sie in ihren Gedanken und Erinnerungen festhalten, O Jesus, in der heiligen Kommunion und am Kreuze habe ich dich lieben gelernt. Hierzu hat Anna noch eine besondere Gnade vom Herrn erhalten. Sie schreibt, ich bin stets zufrieden und freudig in meinem Leiden, und kann mit allen Leuten reden, die mich besuchen, als ob mir nichts fehlen würde, obwohl ich so große Schmerzen habe, als wenn ich in einem Glutofen läge. Genau das können wir an den Fotos der heiligen Anna Schäfer sehen. Da ist keine vergrämte, vom Leben enttäuschte Frau, die etwa mit zusammengebissenen Zähnen ihre Enttäuschung im Zaum halten würde. Nein, wir sehen das Bild einer würdevollen, erhabenen Frau. Sie strahlt wie gelassen eine einladende Freundlichkeit aus, der man sich gerne anvertraut. Anna Schäfer hat in ihrem Leiden einen besonderen Sinn gesehen. Bei ihrer Stigmatisierung hat Jesus Anna den Auftrag gegeben: Dich habe ich angenommen zur Sühne meines heiligsten Sakramentes, leide, opfere und sühne in stiller Verborgenheit. Anna hat fortan ihre Gebete und ihre Leiden besonders aufgeopfert für alle Sünden gegen die Gegenwart Jesu in der heiligsten Eucharistie, also für alle Ehrfurchtslosigkeit, für alle Sakrilegien und für alle Gleichgültigkeit. Ebenso hat sie Sühne geleistet zur Bekehrung der Sünder. Sie sagt: Ich empfehle auch täglich so manche arme Sünderseele dem heiligsten Herzen Jesu und Maria, um ihre Bekehrung zu erlangen. Bei der Aufopferung der heiligen Messe und bei der heiligen Wandlung bitte ich den lieben Heiland jedes Mal um einen Tropfen seines kostbaren Blutes für sie. Bei der heiligen Kommunion bitte ich ihn, er möge alle, für welche ich flehe, an sein liebeglühendes Herz binden. Und so bete ich stets mit Vertrauen und Hoffen. Ich überlasse alles dem Wirken der göttlichen Gnade. Der göttliche Heiland, so fährt sie fort, stellt uns oft auf eine Probe und müssen wir oft lange, lange bitten mit der Gnade Gottes und mit der Gnade Gottes oft lange an der Türe des Sünderherzens klopfen, bis der Sünder sich neigt und der Gnade Einlass gewährt. Der liebe Gott zögert deswegen so lange, damit der Sünder müde werde auf dem Wege der Gottlosigkeit und so in sich geht. Und sie schließt diesen Gedanken: Nie betet man für einen Sünder umsonst. Was für eine wunderbare Gebetserfahrung, auch wenn sie sagt, dass uns der Heiland oft lange, lange warten lässt. So geht Anna Schäfer ganz darin auf, für Jesus Seelen zu retten. Sie sagt sogar: Heiligstes Herz Jesu, vermehre meine Leiden und schenk mir dafür Seelen, die ich für dich retten kann. Der liebe Gott, sagt sie, schätzt eine einzige Seele, die wir durch unsere Gebete, Opfer und Leiden für ihn gewonnen haben, höher als alle anderen Dienste, die wir ihm erweisen. Wie glücklich würden wir einstens sein in der Ewigkeit drüben, wenn nur eine Seele durch unser schwaches Gebet gerettet worden ist. Und gerade unsere täglichen Leiden, Kreuze und Mühseligkeiten geben uns hierzu den schönsten Anlass, dass wir stets fort unser und das Heil der Sünder im Geiste haben sollen. Anna Schäfer hat den Sinn des Leidens in einer solchen Tiefe erkannt, dass sie darin buchstäblich glücklich geworden ist. Hierzu finden wir viele Beispiele in ihren Schriften wie das folgende: Habe viele, viele Nächte, die ganz schlaflos sind. Könnten Sie nur einen Blick tun, wie viel ich bloß in einem Zeitraum von einem halben Jahr erleiden dürfte? Doch ich bin glücklich und zufrieden, mein Gott, ich liebe dich. Oder an anderer Stelle, Herr, womit soll ich dir danken für dieses wertvolle Geschenk, dass du mich teilnehmen lässt an deinem Kreuz und mir so viele Splitter davon sendest? Liebe Hörerinnen und liebe Hörer, was können wir von der heiligen Anna Schäfer lernen? Kardinal Josef Ratzinger, der spätere Papst Benedikt XVI., hat am 6. März 1999, am Vorabend der Seligsprechung von Anna Schäfer in St. Paul vor den Mauern in seiner Predigt gesagt, Anna Schäfer steht für uns als die, die das Leiden gelernt hat und die uns so zu leben lehrt. Sie vereinte ihr Leiden mit dem Leiden Christi und wirkte so in den ganzen Leib des Herrn hinein, über die Zeit hinweg bis zu uns und in die künftigen Generationen. So ist auch an ihr das Wort wahr geworden und von ihr her verstehen wir es neu und wird es zu einem Auftrag an uns, was Paulus an die Kolosser geschrieben hat. Ich ergänze, was von den Leiden Christi noch fehlt an meinem Fleisch. So der damalige Kardinal Ratzinger. Von Anna Schäfer können wir lernen, dass man auch auf einem Weg des Leidens Jesus lieb lernen kann. Ja, dass das Leiden sogar hilfreich sein kann, in der Liebe zu wachsen. Fassen wir die einzelnen Schritte noch einmal zusammen. Zuerst hadert Anna mit ihrem Schicksal. Sie bleibt aber bei ihrem treuen Beten. Sie lässt nicht ab von Gott. Sie nimmt ihre neue Lebenssituation als den Willen Gottes an. Das Leiden löst sie los von allen irdischen Denkweisen und Schwächen. Es bringt sie ständig dazu, an Gott zu denken. In dieser Ergebenheit kann Gott sie immer wieder trösten. Anna Schäfer erkennt für sich, dass sie Gott auch lieben kann, wenn der fühlbare Trost ausbleibt, ja, dass dann die Liebe wächst. In der Hingabe Jesu für uns selbst erkennt sie die größte Liebe, wenn sie bei ihren Leiden auf das Leiden Jesu schaut, wird ihr eigenes Leiden leichter. Sie erhält die Gabe, ihre Leiden so zu verbergen, dass sie mit den Besuchern sprechen kann, als ob nichts wäre. Sie muss nicht ständig ihr eigenes Leiden in den Mittelpunkt stellen. Schließlich erkennt sie den tiefsten Sinn in ihrem Leiden, dass sie Jesus damit helfen darf, Seelen zu retten, und darin wird sie glücklich. Darin ist uns die heilige Anna gleichsam eine Lehrmeisterin. Schließen möchte ich mit einem weiteren Wort von Kardinal Ratzinger aus einer oben genannten Predigt. Der sagt, wir müssen alles tun, um das Leiden zu mindern und zu lindern. Aber wer behauptet, mehr bräuchten wir nicht, der ist töricht. Denn genauso wichtig ist und bleibt es, das Leiden zu lernen und sich darin zu finden. Denn Leid und Menschsein ist untrennbar. Ich danke für Ihre Aufmerksamkeit.
0: Ja, ein herzliches Dankeschön Ihnen, Wallfahrtsrektor Pfarrer Schemmerer. Das war die Spiritualität hier bei Radio Horeb und Radio Maria über die heilige Anna Schäfer. Im Leiden habe ich dich, Jesus, lieben gelernt. 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Dürfen wir Sie, Pfarrer Schemmerer, zum Abschluss um Ihren priesterlichen Segen bitten, um Trost und Kraft für alle Leidenden und für uns alle, um Gottes offen zu sein für Gottes Liebe und sie voll Freude zu erwidern.
1: Sehr gerne, ja. Ich wünsche Ihnen, liebe Hörerinnen und Hörer, besonders allen unter Ihnen, die selber irgendein Leid zu tragen haben, dass die heilige Anna Schäfer durch ihre Fürsprache Ihnen hilft, hier treu zu Gott zu stehen und so wie Anna Schäfer Kraft zu finden, immer wieder auch Trost zu erleben und zu wissen, dieses Geschenk für Jesus ist das größte Geschenk, das wir machen können, ist erlöst. Bitten wir dazu um den Segen Gottes. Der Herr sei mit euch.
0: Und mit deinem Geiste.
1: Auf die Fürsprache der allerseligsten Jungfrau und Gottesmutter Maria, der heiligen Anna Schäfer und aller heiligen Engel und Heiligen, segne, behüte, stärke und erfülle sie mit Gottes heiligen Geist, allmächtige Gott, der Vater und der Sohn und der Heilige Geist.
0: Amen. Amen.
1: Gelobt sei Jesus Christus.
0: In Ewigkeit. Amen.
1: Maria, mit dem Kinde lieb,
0: uns allen deinen Segen gib.
1: Amen. Amen.
0: Alles Gute wünscht Ihnen, liebe Hörerinnen und Hörer, Ihre Stefanie Feil.
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1: 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Einen wunderschönen guten Morgen wünscht Ihnen hier aus dem Radio Horeb Medienhaus Balderschwang Stefanie Feil. Schön, dass Sie mit dabei sind in dieser Morgenstunde, in dieser großen morgendlichen Gebetsfamilie hier übers Radio. Wir beten heute am Priesterdonnerstag, am ersten Donnerstag im Monat, den Priesterrosenkranz, den Sie finden direkt auf unserer Internetseite horeb.org. Die jeweiligen Gesetze werden aber auch noch angesagt werden. Zuvor der Engel des Herrn und die Morgengebete dann kurz nach 6:30. Ich freue mich, wenn Sie anrufen und ein Rosenkranzgesetz im Radio vorbeten. 089 517 008 008. Das ist die Telefonnummer ins Studio.

0: Und ich freue mich, jetzt zum Gebet Frau Skera aus Bremen begrüßen zu dürfen. Guten Morgen, Frau Skera.
1: Schönen guten Morgen.
0: Wir starten mit dem Angelusgebet. Das erinnert uns an die Menschwerdung Christi. Gott wurde Mensch. Bereits im Mutterleib beten wir für jedes Leben, denn es ist ein Geschenk Gottes. Und nur wenn wir das Leben als Geschenk anerkennen und schätzen, werden wir Frieden finden. Beginnen wir im Namen des Vaters und des Sohnes und des Heiligen Geistes. Amen.
1: Amen.
0: Der Engel des Herrn brachte Maria die Botschaft.
1: Und sie empfing vom Heiligen Geist.
0: Gegrüßet seist du, Maria, voll der Gnade, der Herr ist mit dir. Du bist gebenedeit unter den Frauen, und gebenedeit ist die Frucht deines Leibes, Jesus.
1: Heilige Maria, Mutter Gottes, bitte für uns Sünder, jetzt und in der Stunde unseres Todes. Amen.
0: Maria sprach, siehe, ich bin die Magd des Herrn.
1: Mir geschehe nach deinem Wort.
0: Gegrüßet seist du, Maria, voll der Gnade, der Herr ist mit dir. Du bist gebenedeit unter den Frauen, und gebenedeit ist die Frucht deines Leibes, Jesus.
1: Heilige Maria, Mutter Gottes, bitte für uns Sünder, jetzt und in der Stunde unseres Todes. Amen.
0: Und das Wort ist Fleisch geworden.
1: Und hat unter uns gewohnt.
0: Gegrüßet seist du, Maria, voll der Gnade, der Herr ist mit dir. Du bist gebenedeit unter den Frauen, und gebenedeit ist die Frucht deines Leibes, Jesus.
1: Heilige Maria, Mutter Gottes, bitte für uns Sünder, jetzt und in der Stunde unseres Todes. Amen.
0: Bitte für uns, heilige Gottesmutter.
1: Auf dass wir würdig werden der Verheißungen Christi.
0: Lasset uns beten, allmächtiger Gott, gieße deine Gnade in unsere Herzen ein. Durch die Botschaft des Engels haben wir die Menschwerdung Christi, deines Sohnes, erkannt. Lass uns durch sein Leiden und Kreuz zur Herrlichkeit der Auferstehung gelangen. Darum bitten wir durch Christus, unseren Herrn.
1: Amen.
0: Amen. Und wir beten für unsere lieben Verstorbenen. Vater unser im Himmel, geheiligt werde dein Name. Dein Reich komme, dein Wille geschehe, wie im Himmel, so auf Erden.
1: Unser tägliches Brot gib uns heute. Und vergib uns unsere Schuld, wie auch wir vergeben unseren Schuldigern. Und führe uns nicht in Versuchung, sondern erlöse uns von dem Bösen. Amen.
0: Gegrüßet seist du, Maria, voll der Gnade, der Herr ist mit dir. Du bist gebenedeit unter den Frauen, und gebenedeit ist die Frucht deines Leibes, Jesus.
1: Heilige Maria, Mutter Gottes, bitte für uns Sünder jetzt und in der Stunde unseres Todes. Amen.
0: Herr, gib den Verstorbenen die ewige Ruhe.
1: Und das ewige Licht leuchte ihnen.
0: Herr, lass sie ruhen in deinem Frieden.
1: Amen. Amen.

0: Und wir beginnen mit dem Priester Rosenkranz und bekennen unseren Glauben. Ich glaube an Gott, den Vater, den Allmächtigen, den Schöpfer des Himmels und der Erde, und an Jesus Christus, seinen eingeborenen Sohn, unseren Herrn, empfangen durch den Heiligen Geist, geboren von der Jungfrau Maria, gelitten unter Pontius Pilatus, gekreuzigt, gestorben und begraben, hinabgestiegen in das Reich des Todes, am dritten Tage auferstanden von den Toten, aufgefahren in den Himmel, er sitzt zur Rechten Gottes des allmächtigen Vaters. Von dort wird er kommen, zu richten die Lebenden und die Toten.
1: Ich glaube an den Heiligen Geist, die heilige katholische Kirche, Gemeinschaft der Heiligen, Vergebung der Sünden,

0: Auferstehung der Toten und das ewige Leben. Amen.
1: Ehre sei dem Vater und dem Sohn und dem Heiligen Geist.
0: Wie im Anfang, so auch jetzt und alle Zeit und in Ewigkeit. Amen.
1: Vater unser im Himmel, geheiligt werde dein Name. Dein Reich komme, dein Wille geschehe, wie im Himmel, so auf Erden.
0: Unser tägliches Brot gib uns heute und vergib uns unsere Schuld, wie auch wir vergeben unseren Schuldigern. Und führe uns nicht in Versuchung, sondern erlöse uns von dem Bösen. Amen.
1: Gegrüßet seist du, Maria, voll der Gnade, der Herr ist mit dir. Du bist gebenedeit unter den Frauen, und gebenedeit ist die Frucht deines Leibes, Jesus, der in uns den Glauben vermehre.
0: Heilige Maria, Mutter Gottes, bitte für uns Sünder, jetzt und in der Stunde unseres Todes. Amen.
1: Gegrüßet seist du, Maria, voll der Gnade, der Herr ist mit dir. Du bist gebenedeit unter den Frauen, und gebenedeit ist die Frucht deines Leibes, Jesus, der in uns die Hoffnung stärke.
0: Heilige Maria, Mutter Gottes, bitte für uns Sünder, jetzt und in der Stunde unseres Todes. Amen.
1: Gegrüßet seist du, Maria, voll der Gnade, der Herr ist mit dir. Du bist gebenedeit unter den Frauen, und gebenedeit ist die Frucht deines Leibes, Jesus, der in uns die Liebe entzünde.
0: Heilige Maria, Mutter Gottes, bitte für uns Sünder, jetzt und in der Stunde unseres Todes. Amen.
1: Ehre sei dem Vater und dem Sohn und dem Heiligen Geist.
0: Wie im Anfang, so auch jetzt und alle Zeit und in Ewigkeit. Amen.
1: O mein Jesus, verzeih uns unsere Sünden, bewahre uns vor dem Feuer der Hölle, führe alle Seelen in den Himmel, besonders jene, die deiner Barmherzigkeit am meisten bedürfen. Amen.
0: Amen.
1: Im ersten Gesetz vom Priester Rosenkranz betrachten wir Jesus, der den Priestern sein Erbarmen schenke.
0: Vater unser im Himmel, geheiligt werde dein Name, dein Reich komme, dein Wille geschehe, wie im Himmel, so auf Erden.
1: Unser tägliches Brot gib uns heute und vergib uns unsere Schuld, wie auch wir vergeben unseren Schuldigern. Und führe uns nicht in Versuchung, sondern erlöse uns von dem Bösen. Amen.
0: Gegrüßet seist du, Maria. Du bist voll der Gnade, der Herr ist mit dir. Du bist gebenedeit unter den Frauen und gebenedeit ist die Frucht deines Leibes, Jesus, der dem Priestern sein Erbarmen schenken möge.
1: Heilige Maria, Mutter Gottes, bitte für uns Sünder, jetzt und in der Stunde unseres Todes. Amen.
0: Gegrüßet seist du, Maria. Du bist voll der Gnade, der Herr ist mit dir. Du bist gebenedeit unter den Frauen und gebenedeit ist die Frucht deines Leibes, Jesus, der dem Priester sein Erbarmen schenken möge.
1: Heilige Maria, Mutter Gottes, bitte für uns Sünder, jetzt und in der Stunde unseres Todes. Amen.
0: Gegrüßet seist du, Maria. Du bist voll der Gnade, der Herr ist mit dir. Du bist gebenedeit unter den Frauen und gebenedeit ist die Frucht deines Leibes, Jesus, der dem Priestern sein Erbarmen schenken möge.
1: Heilige Maria, Mutter Gottes, bitte für uns Sünder, jetzt und in der Stunde unseres Todes. Amen.
0: Gegrüßet seist du, Maria. Du bist voll der Gnade, der Herr ist mit dir. Du bist gebenedeit unter den Frauen und gebenedeit ist die Frucht deines Leibes, Jesus, der dem Priestern sein Erbarmen schenken möge.
1: Heilige Maria, Mutter Gottes, bitte für uns Sünder, jetzt und in der Stunde unseres Todes. Amen.
0: Gegrüßet seist du, Maria. Du bist voll der Gnade, der Herr ist mit dir. Du bist gebenedeit unter den Frauen und gebenedeit ist die Frucht, Frucht deines Leibes, Jesus, der dem Priestern sein Erbarmen schenken möge.
1: Heilige Maria, Mutter Gottes, bitte für uns Sünder, jetzt und in der Stunde unseres Todes. Amen.
0: Gegrüßet seist du, Maria. Du bist voll der Gnade, der Herr ist mit dir. Du bist gebenedeit unter den Frauen und gebenedeit ist die Frucht deines Leibes, Jesus, der den Priestern sein Erbarmen schenken möge.
1: Heilige Maria, Mutter Gottes, bitte für uns Sünder, jetzt und in der Stunde unseres Todes. Amen.
0: Gegrüßet seist du, Maria. Du bist voll der Gnade, der Herr ist mit dir. Du bist gebenedeit unter den Frauen und gebenedeit ist die Frucht deines Leibes, Jesus, der dem Priestern sein Erbarmen schenken möge.
1: Heilige Maria, Mutter Gottes, bitte für uns Sünder, jetzt und in der Stunde unseres Todes. Amen.
0: Gegrüßet seist du, Maria. Du bist voll der Gnade, der Herr ist mit dir. Du bist gebenedeit unter den Frauen und gebenedeit ist die Frucht deines Leibes, Jesus, der den Priestern sein Erbarmen schenken möge.
1: Heilige Maria, Mutter Gottes, bitte für uns Sünder, jetzt und in der Stunde unseres Todes. Amen.
0: Gegrüßet seist du, Maria. Du bist voll der Gnade, der Herr ist mit dir. Du bist gebenedeit unter den Frauen und gebenedeit ist die Frucht deines Leibes, Jesus, der den Priestern sein Erbarmen schenken möge.
1: Heilige Maria, Mutter Gottes, bitte für uns Sünder, jetzt und in der Stunde unseres Todes. Amen.
0: Die Ehre sei dem Vater, dem Sohn und dem Heiligen Geist.
1: Wie im Anfang, so auch jetzt und alle Zeit und in Ewigkeit. Amen.
0: O mein Jesus, verzeih uns unsere Sünden. Bewahre uns vor dem Feuer der Hölle. Führe alle Seelen in den Himmel, besonders jene, die deiner Barmherzigkeit am meisten bedürfen. Amen.
1: Amen. Im zweiten Gesetz vom Priester Rosenkranz schauen wir auf Jesus, der die Priester im Glauben festige. Guten Morgen.
2: Guten Morgen, Elisabeth aus Hochheim. Vater unser im Himmel, geheiligt werde dein Name. Dein Reich komme, dein Wille geschehe, wie im Himmel, so auf Erden.
1: Unser tägliches Brot gib uns heute und vergib uns unsere Schuld, wie auch wir vergeben unseren Schuldigern. Und führe uns nicht in Versuchung, sondern erlöse uns von dem Bösen. Amen.
2: Gegrüßet seist du, Maria, voll der Gnade, der Herr ist mit dir. Du bist gebenedeit unter den Frauen und gebenedeit ist die Frucht deines Leibes, Jesus, der die Priester im Glauben festige.
1: Heilige Maria, Mutter Gottes, bitte für uns Sünder, jetzt und in der Stunde unseres Todes. Amen.
2: Gegrüßet seist du, Maria, voll der Gnade, der Herr ist mit dir. Du bist gebenedeit unter den Frauen und gebenedeit ist die Frucht deines Leibes, Jesus, der die Priester im Glauben festige.
1: Heilige Maria, Mutter Gottes, bitte für uns Sünder, jetzt und in der Stunde unseres Todes. Amen.
2: Gegrüßet seist du, Maria, voll der Gnade, der Herr ist mit dir. Du bist gebenedeit unter den Frauen und gebenedeit ist die Frucht deines Leibes, Jesus, der die Priester im Glauben festige.
1: Heilige Maria, Mutter Gottes, bitte für uns Sünder, jetzt und in der Stunde unseres Todes. Amen.
2: Gegrüßet seist du, Maria, voll der Gnade, der Herr ist mit dir. Du bist gebenedeit unter den Frauen und gebenedeit ist die Frucht deines Leibes, Jesus, der die Priester im Glauben festige.
1: Heilige Maria, Mutter Gottes, bitte für uns Sünder, jetzt und in der Stunde unseres Todes. Amen.
2: Gegrüßet seist du, Maria, voll der Gnade, der Herr ist mit dir. Du bist gebenedeit unter den Frauen, und gebenedeit ist die Frucht deines Leibes, Jesus, der die Priester im Glauben festige.
1: Heilige Maria, Mutter Gottes, bitte für uns Sünder, jetzt und in der Stunde unseres Todes. Amen.
2: Gegrüßet seist du, Maria, voll der Gnade, der Herr ist mit dir. Du bist gebenedeit unter den Frauen und gebenedeit ist die Frucht deines Leibes, Jesus, der die Priester im Glauben festige.
1: Heilige Maria, Mutter Gottes, bitte für uns Sünder, jetzt und in der Stunde unseres Todes. Amen.
2: Gegrüßet seist du, Maria, voll der Gnade, der Herr ist mit dir. Du bist gebenedeit unter den Frauen und gebenedeit ist die Frucht deines Leibes, Jesus, der die Priester im Glauben festige.
1: Heilige Maria, Mutter Gottes, bitte für uns Sünder, jetzt und in der Stunde unseres Todes. Amen.
2: Gegrüßet seist du, Maria, voll der Gnade, der Herr ist mit dir. Du bist gebenedeit unter den Frauen und gebenedeit ist die Frucht deines Leibes, Jesus, der die Priester im Glauben festige.
1: Heilige Maria, Mutter Gottes, bitte für uns Sünder, jetzt und in der Stunde unseres Todes. Amen.
2: Gegrüßet seist du, Maria, voll der Gnade, der Herr ist mit dir. Du bist gebenedeit unter den Frauen und gebenedeit ist die Frucht deines Leibes, Jesus, der die Priester im Glauben festige.
1: Heilige Maria, Mutter Gottes, bitte für uns Sünder, jetzt und in der Stunde unseres Todes. Amen.
2: Gegrüßet seist du, Maria, voll der Gnade, der Herr ist mit dir. Du bist gebenedeit unter den Frauen und gebenedeit ist die Frucht deines Leibes, Jesus, der die Priester im Glauben festige.
1: Heilige Maria, Mutter Gottes, bitte für uns Sünder, jetzt und in der Stunde unseres Todes. Amen.
2: Ehre sei dem Vater und dem Sohn und dem Heiligen Geist.
1: Wie im Anfang, so auch jetzt und alle Zeit und in Ewigkeit. Amen.
2: O mein Jesus, verzeih uns unsere Sünden, bewahre uns vor dem Feuer der Hölle, führe alle Seelen in den Himmel, besonders jene, die deine Barmherzigkeit am meisten bedürfen. Amen.
1: Amen. Priester Rosenkranz, am Priesterdonnerstag hier bei Radio Horeb im dritten Gesetz schauen wir auf Jesus, der das Vertrauen der Priester stärke. Guten Morgen.
3: Hallo, guten Morgen.
1: Guten Morgen.
3: Ja, mein Name ist Sonja Schlegel aus Gefrees. Vater unser im Himmel, geheiligt werde dein Name, dein Reich komme, dein Wille geschehe, wie im Himmel, so auf Erden.
1: Unser tägliches Brot gib uns heute und vergib uns unsere Schuld, wie auch wir vergeben unseren Schuldigern. Und führe uns nicht in Versuchung, sondern erlöse uns von dem Bösen. Amen.
3: Gegrüßet seist du, Maria, voll der Gnade, der Herr ist mit dir. Du bist gebenedeit unter den Frauen, und gebenedeit ist die Frucht deines Leibes, Jesus, der das Vertrauen der Priester stärke.
1: Heilige Maria, Mutter Gottes, bitte für uns Sünder, jetzt und in der Stunde unseres Todes. Amen.
3: Gegrüßet seist du, Maria, voll der Gnade, der Herr ist mit dir. Du bist gebenedeit unter den Frauen, und gebenedeit ist die Frucht deines Leibes, Jesus, der das Vertrauen der Priester stärke.
1: Heilige Maria, Mutter Gottes, bitte für uns Sünder, jetzt und in der Stunde unseres Todes. Amen.
3: Gegrüßet seist du, Maria, voll der Gnade, der Herr ist mit dir. Du bist gebenedeit unter den Frauen, und gebenedeit ist die Frucht deines Leibes, Jesus, der das Vertrauen der Priester stärke.
1: Heilige Maria, Mutter Gottes, bitte für uns Sünder, jetzt und in der Stunde unseres Todes. Amen.
3: Gegrüßet seist du, Maria, voll der Gnade, der Herr ist mit dir. Du bist gebenedeit unter den Frauen, und gebenedeit ist die Frucht deines Leibes, Jesus, der das Vertrauen der Priester stärke.
1: Heilige Maria, Mutter Gottes, bitte für uns Sünder, jetzt und in der Stunde unseres Todes. Amen.
3: Gegrüßet seist du, Maria, voll der Gnade, der Herr ist mit dir. Du bist gebenedeit unter den Frauen, und gebenedeit ist die Frucht deines Leibes, Jesus, der das Vertrauen der Priester stärke.
1: Heilige Maria, Mutter Gottes, bitte für uns Sünder, jetzt und in der Stunde unseres Todes. Amen.
3: Gegrüßet seist du, Maria, voll der Gnade, der Herr ist mit dir. Du bist gebenedeit unter den Frauen, und gebenedeit ist die Frucht deines Leibes, Jesus, der das Vertrauen der Priester stärke.
1: Heilige Maria, Mutter Gottes, bitte für uns Sünder, jetzt und in der Stunde unseres Todes. Amen.
3: Gegrüßet seist du, Maria, voll der Gnade, der Herr ist mit dir. Du bist gebenedeit unter den Frauen, und gebenedeit ist die Frucht deines Leibes, Jesus, der das Vertrauen der Priester stärke.
1: Heilige Maria, Mutter Gottes, bitte für uns Sünder, jetzt und in der Stunde unseres Todes. Amen.
3: Gegrüßet seist du, Maria, voll der Gnade, der Herr ist mit dir. Du bist gebenedeit unter den Frauen, und gebenedeit ist die Frucht deines Leibes, Jesus, der das Vertrauen der Priester stärke.
1: Heilige Maria, Mutter Gottes, bitte für uns Sünder, jetzt und in der Stunde unseres Todes. Amen.
3: Gegrüßet seist du, Maria, voll der Gnade, der Herr ist mit dir. Du bist gebenedeit unter den Frauen, und gebenedeit ist die Frucht deines Leibes, Jesus, der das Vertrauen der Priester stärke.
1: Heilige Maria, Mutter Gottes, bitte für uns Sünder, jetzt und in der Stunde unseres Todes. Amen.
3: Gegrüßet seist du, Maria, voll der Gnade, der Herr ist mit dir. Du bist gebenedeit unter den Frauen, und gebenedeit ist die Frucht deines Leibes, Jesus, der das Vertrauen der Priester stärke.
1: Heilige Maria, Mutter Gottes, bitte für uns Sünder, jetzt und in der Stunde unseres Todes. Amen.
3: Ehre sei dem Vater und dem Sohn und dem Heiligen Geist.
1: Wie im Anfang, so auch jetzt und alle Zeit und in Ewigkeit. Amen.
3: O mein Jesus, verzeih uns unsere Sünden, bewahre uns vor dem Feuer der Hölle, führe alle Seelen in den Himmel, besonders jene, die deiner Barmherzigkeit am meisten bedürfen.
1: Amen. Das vierte Gesetz des Priesterrosenkranzes, Jesus, der die Priester in seiner Liebe bewahre. Guten Morgen.
4: Guten Morgen, Haverkamp Bernhard aus Kirchenbingarten, auf den Weg nach Medjugorje. Vater unser im Himmel, geheiligt werde dein Name, dein Reich komme, dein Wille geschehe, wie im Himmel, so auf Erden.
1: Unser tägliches Brot gib uns heute und vergib uns unsere Schuld, wie auch wir vergeben unseren Schuldigern. Und führe uns nicht in Versuchung, sondern erlöse uns von dem Bösen. Amen.
4: Gegrüßet seist du, Maria, voll der Gnade. Der Herr ist mit dir. Du bist gebenedeit unter den Frauen. Und gebenedeit ist die Frucht deines Leibes, Jesus, das Gesetz,
1: der die Priester in seiner Liebe bewahre.
4: Der die Priester in seiner Liebe bewahre.
1: Heilige Maria, Mutter Gottes, bitte für uns Sünder, jetzt und in der Stunde unseres Todes. Amen.
4: Gegrüßet seist du, Maria, voll der Gnade. Der Herr ist mit dir. Du bist gebenedeit unter den Frauen. Und gebenedeit ist die Frucht deines Leibes, Jesus, der die Priester in seiner Liebe bewahre.
1: Heilige Maria, Mutter Gottes, bitte für uns Sünder, jetzt und in der Stunde unseres Todes. Amen.
4: Gegrüßet seist du, Maria, voll der Gnade. Der Herr ist mit dir. Du bist gebenedeit unter den Frauen. Und gebenedeit ist die Frucht deines Leibes, Jesus, der die Priester in seiner Liebe bewahre.
1: Heilige Maria, Mutter Gottes, bitte für uns Sünder, jetzt und in der Stunde unseres Todes. Amen.
4: Gegrüßet seist du, Maria, voll der Gnade. Der Herr ist mit dir. Du bist gebenedeit unter den Frauen. Und gebenedeit ist die Frucht deines Leibes, Jesus, der die Priester in seiner Liebe bewahre.
1: Heilige Maria, Mutter Gottes, bitte für uns Sünder, jetzt und in der Stunde unseres Todes. Amen.
4: Gegrüßet seist du, Maria, voll der Gnade, der Herr ist mit dir. Du bist gebenedeit unter den Frauen, und gebenedeit ist die Frucht deines Leibes, Jesus, der die Priester in seiner Liebe bewahre.
1: Heilige Maria, Mutter Gottes, bitte für uns Sünder, jetzt und in der Stunde unseres Todes. Amen.
4: Gegrüßet seist du, Maria, voll der Gnade, der Herr ist mit dir. Du bist gebenedeit unter den Frauen. Und gebenedeit ist die Frucht deines Leibes, Jesus, der die Priester in seiner Liebe bewahre.
1: Heilige Maria, Mutter Gottes, bitte für uns Sünder, jetzt und in der Stunde unseres Todes. Amen.
4: Gegrüßet seist du, Maria, voll der Gnade. Der Herr ist mit dir. Du bist gebenedeit unter den Frauen. Und gebenedeit ist die Frucht deines Leibes, Jesus, der die Priester in seiner Liebe bewahre.
1: Heilige Maria, Mutter Gottes, bitte für uns Sünder, jetzt und in der Stunde unseres Todes. Amen.
4: Gegrüßet seist du, Maria, voll der Gnade. Der Herr ist mit dir. Du bist gebenedeit unter den Frauen. Und gebenedeit ist die Frucht deines Leibes, Jesus, der die Priester in seiner Liebe bewahre.
1: Heilige Maria, Mutter Gottes, bitte für uns Sünder, jetzt und in der Stunde unseres Todes. Amen.
4: Gegrüßet seist du, Maria, voll der Gnade, der Herr ist mit dir. Du bist gebenedeit unter den Frauen, und gebenedeit ist die Frucht deines Leibes, Jesus, der die Priester in seiner Liebe bewahre.
1: Heilige Maria, Mutter Gottes, bitte für uns Sünder, jetzt und in der Stunde unseres Todes. Amen.
4: Gegrüßet seist du, Maria, voll der Gnade, Der Herr ist mit dir. Du bist gebenedeit unter den Frauen. Und gebenedeit ist die Frucht deines Leibes, Jesus, der die Priester in seiner Liebe bewahre.
1: Heilige Maria, Mutter Gottes, bitte für uns Sünder, jetzt und in der Stunde unseres Todes. Amen.
4: Ehre sei dem Vater und dem Sohn und dem Heiligen Geist.
1: Wie im Anfang, so auch jetzt und alle Zeit und in Ewigkeit. Amen.
4: O mein Jesus, verzeih uns unsere Sünden, bewahre uns vor dem Feuer der Hölle, führe alle Seelen in den Himmel, besonders jene, die deiner Barmherzigkeit am meisten bedürfen. Amen. Amen.
1: Segne es Gott, im fünften und letzten Priester-Rosenkranz-Gesetz schauen wir auf Jesus, der den Priestern die Gnade der Treue schenke. Guten Morgen.
5: Guten Morgen, Frau Feil. Da ist die Frau Zierer aus Langweid. Vater unser, in der du bist im Himmel, geheiligt werde dein Name, dein Reich komme, dein Wille geschehe wie im Himmel, so auf Erden.
1: Unser tägliches Brot gib uns heute und vergib uns unsere Schuld, wie auch wir vergeben unseren Schuldigern. Und führe uns nicht in Versuchung, sondern erlöse uns von dem Bösen. Amen.
5: Gegrüßet seist du, Maria, voll der Gnade, der Herr ist mit dir. Du bist gebenedeit unter den Frauen und gebenedeit ist die Frucht deines Leibes, Jesus, der dem Priester die Treue schenke.
1: Die Gnade der Treue schenke. Heilige Maria, Mutter Gottes, bitte für uns Sünder, jetzt und in der Stunde unseres Todes. Amen.
5: Gegrüßet seist du, Maria, voll der Gnade, der Herr ist mit dir. Du bist gebenedeit unter den Frauen und gebenedeit ist die Frucht deines Leibes, Jesus, der den Priestern die Gnade der Treue schenke.
1: Heilige Maria, Mutter Gottes, bitte für uns Sünder, jetzt und in der Stunde unseres Todes. Amen.
5: Gegrüßet seist du, Maria, voll der Gnade, der Herr ist mit dir. Du bist gebenedeit unter den Frauen und gebenedeit ist die Frucht deines Leibes, Jesus, der den Priestern die Gnade der Treue schenke.
1: Heilige Maria, Mutter Gottes, bitte für uns Sünder, jetzt und in der Stunde unseres Todes. Amen.
5: Gegrüßet seist du, Maria, voll der Gnade, der Herr ist mit dir. Du bist gebenedeit unter den Frauen und gebenedeit ist die Frucht deines Leibes, Jesus, der den Priestern die Gnade der Treue schenke.
1: Heilige Maria, Mutter Gottes, bitte für uns Sünder, jetzt und in der Stunde unseres Todes. Amen.
5: Gegrüßet seist du, Maria, voll der Gnade, der Herr ist mit dir. Du bist gebenedeit unter den Frauen und gebenedeit ist die Frucht deines Leibes, Jesus, der den Priestern die Gnade der Treue schenke.
1: Heilige Maria, Mutter Gottes, bitte für uns Sünder, jetzt und in der Stunde unseres Todes. Amen.
5: Gegrüßet seist du, Maria, voll der Gnade, der Herr ist mit dir. Du bist gebenedeit unter den Frauen und gebenedeit ist die Frucht deines Leibes, Jesus, der den Priestern die Gnade der Treue schenke.
1: Heilige Maria, Mutter Gottes, bitte für uns Sünder, jetzt und in der Stunde unseres Todes. Amen.
5: Gegrüßet seist du, Maria, voll der Gnade, der Herr ist mit dir. Du bist gebenedeit unter den Frauen und gebenedeit ist die Frucht deines Leibes, Jesus, der den Priestern die Gnade der Treue schenke.
1: Heilige Maria, Mutter Gottes, bitte für uns Sünder, jetzt und in der Stunde unseres Todes. Amen.
5: Gegrüßet seist du, Maria, voll der Gnade, der Herr ist mit dir. Du bist gebenedeit unter den Frauen und gebenedeit ist die Frucht deines Leibes, Jesus, der den Priestern die Gnade der Treue schenke.
1: Heilige Maria, Mutter Gottes, bitte für uns Sünder, jetzt und in der Stunde unseres Todes. Amen.
5: Gegrüßet seist du, Maria, voll der Gnade, der Herr ist mit dir. Du bist gebenedeit unter den Frauen und gebenedeit ist die Frucht deines Leibes, Jesus, der den Priestern die Gnade der Treue schenke.
1: Heilige Maria, Mutter Gottes, bitte für uns Sünder, jetzt und in der Stunde unseres Todes. Amen.
5: Gegrüßet seist du, Maria, voll der Gnade, der Herr ist mit dir. Du bist gebenedeit unter den Frauen und gebenedeit ist die Frucht deines Leibes, Jesus, der den Priestern die Gnade der Treue schenke.
1: Heilige Maria, Mutter Gottes, bitte für uns Sünder, jetzt und in der Stunde unseres Todes. Amen.
5: Alle Ehre sei dem Vater, dem Sohn und dem Heiligen Geist.
1: Wie im Anfang, so auch jetzt und alle Zeit und in Ewigkeit. Amen.
5: O mein Jesus, verzeih uns unsere Sünden, bewahre uns vor dem Feuer der Hölle, führe alle Seelen in den Himmel, besonders jene, die deiner Barmherzigkeit am meisten bedürfen. Amen.
1: Amen. Beschließen wir unser morgendliches Rosenkranzgebet hier bei Radio Horeb mit Gebet für Papst Leo den 14. und in seinen Anliegen. Jetzt im Oktober eine neue Intention. Wir beten für die Pastoral der mentalen Gesundheit. Wir beten, dass sich die Pastoral der mentalen Gesundheit in der ganzen Kirche integriert, sodass sie zur Überwindung der Stigmatisierung und der Diskriminierung von Personen mit mentalen Erkrankungen hilft. Vater unser im Himmel, geheiligt werde dein Name, dein Reich komme, dein Wille geschehe, wie im Himmel, so auf Erden.
5: Unser tägliches Brot gib uns heute und vergib uns unsere Schuld, wie auch wir vergeben unseren Schuldigern. Und führe uns nicht in Versuchung, sondern erlöse uns von den Bösen.
1: Gegrüßet seist du, Maria, voll der Gnade, der Herr ist mit dir. Du bist gebenedeit unter den Frauen und gebenedeit ist die Frucht deines Leibes, Jesus.
5: Heilige Maria, Mutter Gottes, bitte für uns Sünder, jetzt und in der Stunde unseres Todes. Amen.
1: Ehre sei dem Vater und dem Sohn und dem Heiligen Geist.
5: Wie es war im Anfang, so auch jetzt und alle Zeit und in Ewigkeit. Amen.
1: Maria, Königin des Friedens,
5: bitte für uns.
1: Amen.
5: Amen.
1: Und ich freue mich, dass uns jetzt ein Priester den Segen mit in den Tag gibt. Pfarrer Karl Bräutigam aus Stolberg bei Aachen. Guten Morgen, schön, dass Sie anrufen.
6: Schönen guten Morgen Ihnen und allen. Bei der Priesterweihe bittet der Bischof, bedenke, was du tust, ahme nach, was du vollziehst und stelle dein Leben unter das Geheimnis des Kreuzes. Bitten wir, dass diese Hingabe der Priester wirksam wird für das Heil des Gottesvolkes. Der Herr sei mit euch.
1: Und mit deinem Geiste.
6: Der Segen behüte euch. Der Herr lasse sein Angesicht über euch und allen Menschen leuchten und sei euch gnädig. Er wende euch und allen Menschen sein Antlitz zu, schenke euch und allen Menschen seinen Frieden und sein Heil. Amen. Der Segen beschütze euch, stärke euch, heile und heilige euch. Auf die Fürsprache der Gottesmutter Maria, sein Josef, Pater Pio, Anna Schäfer, Schwester Faustina, Zöpfer Apostel, 14 Nothilfe, Heiligen Theresia von Lisieux, Pfarrer von Ars, alle Engel und Heiligen, unser Namenspatrone, der mächtige, barmherzige, gütige, liebende und starke Gott, der Vater und der Sohn und der Heilige Geist. Amen.
1: Amen.
6: Gelobt Jesus Christus.
1: In Ewigkeit. Amen.
6: Maria mit dem Kindelieb, uns allen und deinen Segen gib. Maria mit dem Kindelieb, der ganzen Welt in Frieden gibt.
1: Amen. Amen.
6: Ihnen allen einen gesegneten Weltmissionsmonat Oktober. Gottes Reich und Segen. Auf Wiederhören.
1: Ein herzliches Dankeschön Ihnen, Pfarrer Bräutigam, auch Ihnen einen gesegneten Tag, einen gesegneten Priester-Donnerstag. Herzlichen Dank Ihnen allen, liebe Hörerinnen und Hörer, fürs gemeinsame morgendliche Rosenkranzgebet heute am Priester-Donnerstag. Zu Angelus und Mittagsansprache um 12 Uhr sind Sie übrigens eingeladen mit Erzbischof Emeritus Dr. Ludwig Schick aus Bamberg. Und gleich um 7:30 Uhr, um 7.30 Uhr sind Sie eingeladen, ein letztes Mal von der diesjährigen Herbstvollversammlung der deutschen Bischöfe zur Heiligen Messe um 7.30 Uhr. Bleiben Sie gerne jetzt mit dabei, wenn Sie noch Zeit haben. In Kürze die Morgengebete. Wenn Sie jetzt auf den Weg zur Arbeit sind, dann wünsche ich Ihnen einen ganz frohen, gesegneten Tag.

Radio Horeb, Leben mit Gott, 6:36 am Mikrofon für Sie, Stefanie Feil, an diesen Magenguten. Schön, dass Sie mit dabei sind. Unsere Magengebete hier bei Radio Horeb mit Gott fangen an, bitten wir den Herrn, seine Liebe empfangen zu dürfen. Seine Liebe ist es, die sich nach jedem Menschen sehnt, nach einer lebendigen Beziehung. Stellen wir uns unter seinen liebenden Blick und beginnen wir im Namen des Vaters und des Sohnes und des Heiligen Geistes. Amen. Mein Gott, ich weihe dir alles, was ich heute tue, in deinen Anliegen und zur Ehre des Herzens Jesu. Jeden Schlag meines Herzens, meine Gedanken und all mein Tun möchte ich vereinen mit deinen Gaben. Ich möchte meine Fehler wieder gut machen, indem ich sie in den Feuerofen deiner barmherzigen Liebe werfe. O mein Gott, schenke mir und denen, die mir nahe stehen, die Gnade, dass wir aus Liebe zu dir deinen göttlichen Willen vollkommen erfüllen. Hilf uns, die Freuden und das Leid dieses vergänglichen Lebens anzunehmen, damit wir eines Tages für die ganze Ewigkeit vereint sind mit dir in den Himmeln. Amen.

Atme in mir, du Heiliger Geist, dass ich Heiliges denke. Treibe mich, du Heiliger Geist, dass ich Heiliges tue. Locke mich, du Heiliger Geist, dass ich Heiliges liebe. Stärke mich, du Heiliger Geist, dass ich Heiliges hüte. Hüte mich, du Heiliger Geist, dass ich das Heilige nimmer verliere. Amen.

Heute am ersten Donnerstag im Monat ist Priesterdonnerstag, der Gebetstag um geistliche Berufungen. An dich, Herr, wenden wir uns voll Vertrauen. Sohn Gottes, vom Vater zu den Menschen aller Zeiten und in allen Enden der Erde ausgesandt, dich rufen wir an auf die Fürsprache Mariens, deiner und unserer Mutter. Lass es in der Kirche niemals an Berufungen fehlen, besonders an jenen der vollkommenen Hingabe an dein Reich. Jesus, einziger Retter der Menschen, wir bitten dich für unsere Brüder und Schwestern, die ihr Ja gesprochen haben zu deinem Ruf, zum Priestertum, zum gottgeweihten Leben und zur Mission. Bewirke, dass sie ihr Sein sich Tag um Tag erneuere und gelebtes Evangelium werde. Barmherziger und heiliger Herr, sende stets neue Arbeiter aus für die Ernte deines Reiches. Hilf denen, die du rufst, dir in dieser unserer Zeit nachzufolgen. Lasse sie, die dein Antlitz betrachten, mit Freude jener großartigen Sendung entsprechen, die du ihnen zum Wohl deines Volkes und aller Menschen anvertraust. Du, unser Gott, der du mit dem Vater und dem Heiligen Geist lebst und herrschest von Ewigkeit zu Ewigkeit. Amen.

Heute am 1. Oktober feiert die Kirche den Gedenktag der heiligen Therese von Lisieux, der Theresia vom Kinde Jesus. Karmelitin, Patronin der Weltmission und Kirchenlehrerin, sie lehrte den sogenannten kleinen Weg, der die liebende Hingabe in den alltäglichen Dingen meint. Aus Liebe zu leben heißt maßlos schenken, nicht Trost erbetteln in trüben Hienieden. Ich möchte stets schenken, ohne zu zählen, ganz fest überzeugt, dass die Liebe nicht rechnet. Dem göttlichen Herzen, das zärtlich verströmt, gab alles ich hin. Wie laufe ich so leicht nun? Ich kenne seitdem keinen anderen Reichtum als Leben einzig aus Liebe. Aus Liebe zu leben heißt wagen, zu tragen, unsterblichen Schatz in sterblicher Schale. Du Gott, du bist Liebe, doch ich reine Schwäche, so unendlich noch fern dem Morgenstern. Und doch, wenn ich falle auch Stunde um Stunde, erbarmend, umarmend, eilst stets du zu mir, um mich zu erheben, voll Gnade vergebend. So lebe ich weiter aus Liebe. Amen. Ein Gebet der heiligen Therese von Lisieux.

Maria, lass mich nie vergessen, wie sehr du mich liebst, damit ich nie aufhöre, mit Vertrauen meine Zuflucht zu deiner mütterlichen Liebe zu nehmen. Vor allem erbitte ich von dir die Gnade, Jesus von Herzen und über alles zu lieben, mich von der Sünde gänzlich abzuwenden und dich stets anrufen zu dürfen, damit ich im Leben und im Tode deine Hilfe erfahre. Amen.

Heiliger Schutzengel Gottes liebende Sorge hat dich mir zum Begleiter gegeben. Du bist sein Anruf an mein Gewissen. Verhilf mir zu klarer Entscheidung. Du bist seine führende Hand, bleibe bei mir Tag und Nacht. Du bist sein machtvoller Arm. Kämpfe mit mir für sein Reich. Amen.

So wollen wir zum Abschluss unserer Morgengebete Gott um seinen Segen bitten. Segne uns, guter Gott, und alles, was wir in unsere Hand nehmen. Segne unsere Arbeit, damit sie gelingt und auch anderen zum Segen wird. Segne unsere Gedanken, damit wir gut über andere Menschen denken. Segne unsere Worte, damit sie anderen Leben und Hoffnung wecken. Segne unser Leben, damit wir immer mehr das einmalige Bild verwirklichen, das du dir von uns gemacht hast. Segne alle Menschen, die wir in unserem Herzen tragen. Du, der gütige und barmherzige Gott, der Vater und der Sohn und der Heilige Geist. Amen.

Das waren unsere gemeinsamen Morgengebete hier bei Radio Horeb, Leben mit Gott. Wollen wir den Herrn bitten, dass wir in seinem Frieden heute, in seiner Liebe heute durch diesen Tag gehen dürfen, um diese Liebe, diesen Frieden auch weiterzugeben. Der Friede, den ihr dem Haus wünscht, wird auf euch ruhen. Das hören wir heute im Lukas-Evangelium im 10. Kapitel in den Versen 1 bis 12. Und zum Morgenlob der Kirche sind Sie eingeladen gleich um 7 Uhr.

Heute schlagen wir das Lukas-Evangelium auf. Im 10. Kapitel hören wir die Evangeliumsstelle heute in den Versen 1 bis 12. Zuvor hat Lukas von der Aussendung der 12 berichtet. Inzwischen hat Jesus seine Tätigkeit in Galiläa abgeschlossen und ist auf dem Weg nach Jerusalem. Die Zeit drängt und die Ernte ist groß. Ernte ist in der Sprache der Bibel ein Bild für das endzeitliche Gericht Gottes über die Völker. Dass sich die Mission auf alle Völker ausdehnt, darauf weist die Zahl 70 hin. Ihr liegt wohl die Vorstellung zugrunde, dass es in der Welt 70 nicht-jüdische Völker gibt. Jesus, der den Weg des Gottesknechtes geht, weiß sich zu allen Völkern gesandt. Die Aussendungsrede gibt Anweisungen über die Ausrüstung der Missionare und über ihr Verhalten in den Häusern und Ortschaften. Eine doppelte Tätigkeit wird von den Jüngern aufgetragen. Die Tat und das Wort, Wunder und Verkündigung. Beide sind Fortsetzung der Tätigkeit Jesu selbst, Zeichen, die nicht übersehen werden können. Daher am Schluss das Drohwort gegen die ungläubigen Städte. So bitten wir dich, Heiliger Geist, dass du uns erklärst, welches Wort für uns heute wichtig ist, welches Wort uns heute tief ins Herz fallen darf, das uns durch den Tag begleiten darf. Hören wir aus dem Heiligen Evangelium nach Lukas. In jener Zeit suchte der Herr 72 andere Jünger aus und sandte sie zu zweit vor sich her in alle Städte und Ortschaften, in die er selbst gehen wollte. Er sagte zu ihnen, die Ernte ist groß, aber es gibt nur wenig Arbeiter. Bittet also den Herrn der Ernte, Arbeiter für seine Ernte auszusenden. Geht, siehe, ich sende euch wie Schafe mitten unter die Wölfe. Nehmt keinen Geldbeutel mit, keine Vorratstasche und keine Schuhe. Grüßt niemanden auf dem Weg. Wenn ihr in ein Haus kommt, so sagt als erstes Friede diesem Haus. Und wenn dort ein Sohn des Friedens wohnt, wird euer Friede auf ihm ruhen. Andernfalls wird er zu euch zurückkehren. Bleibt in diesem Haus, esst und trinkt, was man euch anbietet. Denn wer arbeitet, ist seines Lohnes wert. Zieht nicht von einem Haus in ein anderes. Wenn ihr in eine Stadt kommt und man euch aufnimmt, so esst, was man euch vorsetzt. Heilt die Kranken, die dort sind, und sagt ihnen, das Reich Gottes ist euch nahe. Wenn ihr aber in eine Stadt kommt, in der man euch nicht aufnimmt, dann geht auf die Straße hinaus und ruft, selbst den Staub eurer Stadt, der an unseren Füßen klebt, lassen wir euch zurück. Doch das sollt ihr wissen, das Reich Gottes ist nahe. Ich sage euch, Sodom wird es an jenem Tag erträglicher gehen als dieser Stadt. Soweit das heutige Tagesevangelium aus dem Lukas-Evangelium im 10. Kapitel. Lasset uns beten, Gott unser Vater, Gott und Vater unseres Herrn Jesus Christus, im neuen Bund berufst du Menschen aus allen Völkern und führst sie im Heiligen Geist zur Einheit zusammen. Gib, dass deine Kirche ihrer Sendung treu bleibt, dass sie ein Sauerteig ist für die Menschheit, die du in Christus erneuern und zu einer Familie umgestalten willst. Darum bitten wir durch Jesus Christus, deinen Sohn, unseren Herrn und Gott, der in der Einheit des Heiligen Geistes mit dir lebt und herrscht in alle Ewigkeit. Amen.

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Einen wunderschönen guten Morgen wünscht Ihnen hier aus dem Radio Horeb Medienhaus Balderschwang Stefanie Feil. Und hier kommt ein Überblick über den heutigen Tag. 7.30 Uhr gleich sind Sie zur Heiligen Messe eingeladen. Ein letztes Mal von der diesjährigen Herbstvollversammlung der deutschen Bischöfe. Zelebrant ist dann gleich Bischof Dr. Franz Josef Overbeck aus Essen. Glaube und Schule, welche Chancen bietet der Religionsunterricht in einer säkularen Gesellschaft? Das fragen wir die erzbischöfliche Schulrätin und im Erzbistum Köln, Dr. Nina Frenzel, und eine Religionslehrerin an einem Bonner Gymnasium, Martina Vogt, in der Lebenshilfe um 10 Uhr. Angelus und Mittagsansprache um 12 Uhr mit Bischof Emeritus Dr. Ludwig Schick aus Bamberg. Und in der Spiritualität hören wir heute am Priesterdonnerstag wie immer eine Berufungsgeschichte, heute von einer Ordensfrau als promovierte Apothekerin, Doktorin der Naturwissenschaften und Dozentin ins Kloster. Schwester Dr. Ursula Hertewig erzählt heute ihre persönliche Berufungsgeschichte, wie Gott sie ins Kloster gerufen hat in der Spiritualität um 14 Uhr. Augustinus und die Gottesstadt. Wie steht es um Kirche und Staat? Das fragen wir heute in der Sendung Katechismus um 16.30 Uhr den Rektor der Philosophisch-Theologischen Hochschule St. Georgen in Frankfurt am Main, Diakon Professor Dr. Stefan Herzberg. Vor 800 Jahren, in der Nacht vom 3. auf den 4. Oktober 1226, starb Franziskus von Assisi. Bis heute zieht der heilige Franziskus Menschen in seinen Bann, so auch Bruder Damian Bieger, der direkt nach der Schule in den Orden eintrat. In dieser Credo-Sendung heute um 20.30 Uhr erzählt der Kirchenhistoriker und Franziskanerbruder Dr. Damian Bieger, was am heiligen Franziskus so fasziniert. Soweit schon mal ein Blick auf unser heutiges Tagesprogramm. Danke und vergelt's Gott, dass Sie all diese Sendungen erst möglich machen, dass Sie uns da immer wieder unter die Arme greifen. 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Jetzt wieder herzliche Einladung zum Gebet. Gleich um 7 Uhr die Laudes aus dem Stundengebet der Kirche.

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Sie sind jetzt eingeladen, liebe Hörerinnen und Hörer, zum Gebet. Wir beten die Laudes aus dem Stundengebet der Kirche, das weltweit gebetet wird. Hier bei Radio Horeb sind wir jetzt verbunden mit den Klarissenkapuzinerinnen von der ewigen Anbetung, live zugeschaltet jetzt aus dem Kloster Bethlehem in Koblenz.

Am Gedenktag der heiligen Theresia vom Kinde Jesus beten wir die Laudes aus den Kommunetexten für Jungfrauen und beginnen mit dem Invitatorium auf Seite 1176 im Stundenbuch. Weiter geht es mit dem Laudeshymnus auf Seite 1185. Die Psalmodie vom Donnerstag der zweiten Woche beginnt auf Seite 397. Und die weiteren Texte auf Seite 1186. Die Benediktus-Antiphon und die Oration stehen auf Seite 930.

bist ein großer Gott, ein großer König über allen Göttern. In seiner Hand sind die Tiefen der Erde, sein sind die Gipfel der Berge, sein

Lasst uns niederfallen und uns vor ihm verneigen. Lasst uns niederknien vor dem Herrn, unserem Schöpfer. Denn er ist unser Gott, wir sind das Volk

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sagte, sie sind ein Volk, dessen Herz in die Irre geht, denn meine Wege kennen sie nicht. 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

0: Die ganze Erde soll es wissen.
1: Jubelt Gott zu, er ist unsere Zuflucht.
2: Ja, Gott, ja.

Als Gott gegen Ägypten auszog, ein Bestand.

Für seine Hilfe.

0: Luft.
1: Aus dem Hohenlied. Auch mächtige Wasser können die Liebe nicht löschen, auch Ströme schwemmen sie nicht weg. Böte einer für die Liebe den ganzen Reichtum seines Hauses, nur verachten würde man ihn.

0: Gepriesen sei Jesus Christus, denn er ist der Ruhm und die Krone der Jungfrauen. Zu ihm lasst uns beten.
1: König der Jungfrauen, erhöre uns.
0: Du hast Maria, deine Mutter, zur Königin der Jungfrauen erhoben. Auf ihre Fürsprache schenke uns die Reinheit des Herzens.
1: König der Jungfrauen, erhöre uns.
0: Dir allein haben sich die heiligen Jungfrauen geweiht. Gib, dass auch uns nichts von deiner Liebe trenne.
1: König der Jungfrauen, erhöre uns.
0: Die heiligen Jungfrauen haben dir mit ungeteiltem Herzen gedient. Gib, dass nichts uns hindere auf dem Weg zu dir.
1: König der Jungfrauen, erhöre uns.
0: Du bist der Bräutigam, auf dessen Ankunft die klugen Jungfrauen gewartet haben. Gib, dass wir stets wachsam deine Wiederkunft erwarten.
1: König der Jungfrauen, erhöre uns.

0: großer Gott, du rufst Menschen in deine Nähe, die nichts von sich selbst erwarten, sondern alles von dir erhoffen. Führe uns den Weg der Demut und der Gotteskindschaft, den du der heiligen Theresia gezeigt hast. Vollende auf ihre Fürsprache auch unser Leben in deiner Herrlichkeit und lass uns dein Antlitz schauen. Darum bitten wir durch Jesus Christus, deinen Sohn, unseren Herrn und Gott, der in der Einheit des Heiligen Geistes mit dir lebt und herrscht in alle Ewigkeit.
1: Amen.
2: Der Herr sei mit
1: euch. Und mit deinem Geist.
2: Segen über euch, der Heilige Gott, der Vater, der Sohn und der Heilige Geist.
1: Amen.
2: Singet Lob und
1: Preis. Dank sei Gott, dem Herrn.
3: Hier bei Radio Horeb haben wir das Magenlob der Kirche gebetet. Ein herzliches Dankeschön an die Klarissenkapuzinerinnen von der Ewigen Anbetung, live zugeschaltet aus dem Kloster Bethlehem in Koblenz. Gleich um 7.30 Uhr sind Sie eingeladen, die Heilige Messe mitzufeiern. Heute ein letztes Mal von der diesjährigen Herbstvollversammlung der deutschen Bischöfe. Unser Übertragungsteam ist für Sie vor Ort. Zelebrant ist gleich Bischof Dr. Franz Josef Overbeck aus Essen.

Am Mikrofon für Sie Stefanie Feil. 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

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Mein Name ist Pascal Gigon und ich begrüße Sie ganz herzlich hier an diesem Donnerstagmorgen live aus Fulda. Wir übertragen hier dann gleich wieder in Kürze die Heilige Messe von der Herbstvollversammlung der Deutschen Bischofskonferenz hier aus der Michaelskirche in Fulda. Heute am Gedenktag der heiligen Theresia vom Kinde Jesus. Zelebrieren wird heute Bischof Dr. Franz Josef Overbeck aus Essen. Und zur Vorbereitung auf diese heilige Messe beten wir jetzt noch ein Gebet. Im Namen des Vaters und des Sohnes und des Heiligen Geistes. Guter Vater, in Christus, deinem Sohn, offenbarst du uns deine Liebe, umarmst uns als deine Kinder und schenkst uns die Möglichkeit, in deinem Willen die Züge unseres wahren Antlitzes zu entdecken. Heiliger Vater, du rufst uns dazu auf, heilig zu sein, wie du heilig bist. Wir bitten dich, lass es deiner Kirche nie an heiligen Dienern und Aposteln fehlen, die durch das Wort und die Sakramente den Weg zur Begegnung mit dir eröffnen. Barmherziger Vater, schenke der verwirrten Menschheit Männer und Frauen, die mit dem Zeugnis eines nach dem Bild deines Sohnes umgestalteten Lebens freudig mit den übrigen Brüdern und Schwestern dem himmlischen Vater zugehen. Unser Vater, mit der Stimme des Heiligen Geistes und im Vertrauen auf die mütterliche Fürbitte Mariens rufen wir inständig zu dir. Sende deiner Kirche Priester, die mutige Zeugen deiner unendlichen Güte sind. Amen. Maria, Mutter der Kirche, erbitte uns viele geistliche Berufungen und christliche Familien. Amen.

liebe Mitbrüder im geistlichen Amt, liebe Schwestern, liebe Brüder, wir sind heute Morgen versammelt am Gedenktag der heiligen Therese vom Kinde Jesu und bitten Gott um ein Herz, wie sie es selber hatte. Dabei gedenken wir vor allen Dingen der verstorbenen Mitbrüder des vergangenen halben Jahres, beten besonders für Bischof Leo Nowak, lange Bischof in Magdeburg, und auch für Bischof Joachim Wanke, lange Bischof von Erfurt. Beide Mitbrüder haben einen wichtigen Schritt der Kirchen, nämlich hinein in eine Gemeinschaft, die lange Zeit durch die Mauer getrennt war, vollzogen. Beide waren sehr geprägt von dieser Erfahrung. Und wer sie im Herzen erinnert, wird wissen, es waren Menschen, Männer der Seelsorge, die eint. Und die führt zu Christus. Eine Erfahrung, die auch die heilige Therese gemacht hat. Wenn wir für sie, die beiden verstorbenen Mitbrüder, beten, beten wir für alle Verstorbenen und auch für uns, die in Gemeinschaft mit Christus leben. Ihn rufen wir an.

0: Der Herr erbarme sich unser, er nehme von uns Sünde und Schuld, einst führe er uns zum ewigen Leben.
1: Amen.
0: Lasst uns beten. Großer Gott, du rufst Menschen in deine Nähe, die nichts von sich selbst erwarten, sondern alles von dir erhoffen. Führe uns den Weg der Demut und der Gotteskindschaft, den du der heiligen Therese gezeigt hast. Vollende auf ihre Fürsprache auch unser Leben in deiner Herrlichkeit und lass uns dein Antlitz schauen. Darum bitten wir durch Jesus Christus, deinen Sohn, unseren Herrn und Gott, der in der Einheit des Heiligen Geistes mit dir lebt und herrscht in alle Ewigkeit.
1: Amen. Amen.
2: Lesung aus dem Buch Hiob. Hiob sprach: Erbarmt, erbarmt euch meiner, ihr meine Freunde, denn Gottes Hand hat mich getroffen. Warum verfolgt ihr mich wie Gott? Warum werdet ihr an meinem Fleisch nicht satt? Würden meine Worte doch geschrieben, würden sie doch in ein Buch eingeritzt, mit eisernem Griffel und mit Blei, für immer gehauen in den Fels. Doch ich weiß, mein Erlöser lebt. Als letzter erhebt er sich über dem Staub. Ohne meine Haut, die so zerfetzte, und ohne mein Fleisch werde ich Gott schauen. Ihn selber werde ich dann für mich schauen. Meine Augen werden ihn sehen, nicht mehr fremd. Wort des lebendigen Gottes.
1: Amen.

Aus dem Heiligen Evangelium nach Lukas. In jener Zeit suchte der Herr 72 andere Jünger aus und sandte sie zu zweit vor sich her, in alle Städte und Ortschaften, in die er selbst gehen wollte. Er sagte zu ihnen: Die Ernte ist groß, aber es gibt zu wenig Arbeiter. Bittet also den Herrn der Ernte, Arbeiter für seine Ernte auszusenden. Geht, siehe, ich sende euch wie Schafe mitten unter die Wölfe. Nehmt keinen Geldbeutel mit, keine Vorratstasche und keine Schuhe. Grüßt niemanden auf dem Weg. Wenn ihr in ein Haus kommt, so sagt als erstes: Friede diesem Haus. Und wenn dort ein Sohn des Friedens wohnt, wird euer Friede auf ihm ruhen. Andernfalls wird er zu euch zurückkehren. Bleibt in diesem Haus, esst und trinkt, was man euch anbietet. Denn wer arbeitet, ist seines Lohnes wert. Zieht nicht von einem Haus in ein anderes. Wenn ihr in eine Stadt kommt und man euch aufnimmt, so esst, was man euch vorsetzt. Heilt die Kranken, die dort sind, und sagt ihnen: Das Reich Gottes ist nah. Wenn ihr aber in eine Stadt kommt, in der man euch nicht aufnimmt, dann geht auf die Straße hinaus und ruft: Selbst den Staub eurer Stadt, der an unseren Füßen klebt, lassen wir euch zurück. Doch das sollt ihr wissen: Das Reich Gottes ist nah. Ich sage euch, Sodom wird es an jenem Tag erträglicher ergehen als dieser Stadt. Evangelium unseres

0: Liebe Mitbrüder im geistlichen Amt, liebe Schwestern, liebe Brüder, Jesus macht alles und ich nichts. Das ist ein kurzes Wort, das man bei Therese von Lisieux findet, die in diesem einfachen Satz zusammenfasst, dass ihr Leben von einem Perspektivwechsel bestimmt ist. Es hat mich immer schon berührt, aber auch nachdenklich gemacht, dass diese Frau, deren Leben ja sehr kurz war und intensiv in geistlichen Erfahrungen, mitten in einer Welt, in der es eine neue Form von Industriegesellschaft gab, in der sich auch das damalige Frankreich politisch wieder neu sortieren musste, auch kirchlich, einen Weg nach innen genommen hat, der ganz einfach ist. Schon bei ihrer Bekehrung an Weihnachten 1886 beschreibt sie einen solchen Perspektivwechsel, wenn sie für sich sagt, es gehe vor allen Dingen darum, ihre eigene Größe im Kleinbleiben zu finden. Was mag das bedeuten, liebe Schwestern und Brüder, wenn es dabei darum geht, diese umstürzende Erfahrung einer Kleinheit, die ja nicht bedeutet, einfach ohne Selbstbewusstsein und nicht ohne einen bewussten Stand mitten im Leben, in der Kirche und in der Gesellschaft zu sein, für sich zur inneren Mitte zu machen. In den vielen Erfahrungen, die wir teilen, auch wieder in dieser unserer Vollversammlung, liebe Mitbrüder, geht es doch auch darum, nicht nur Wirklichkeiten zu beschreiben, sondern auch nach inneren geistlichen Formen zu finden, in denen die Kirche ihren Ausdruck findet, mitten in dieser Welt. Der Weg, den uns heute die heilige Therese von Lisieux anbietet, ist ein Weg der Erneuerung des Paradoxes. Das beschreibt sie nämlich so, ihre eigene Größe im Kleinsein zu finden. Jesus macht alles und ich nichts. Das ist keine Einladung, im postmodernen Sinne gelesen, selbst die Hände in den Schoß zu legen, sondern sich selbst als ein Mensch ganz aus der Gnade Gottes zu begreifen. Dahinter steckt, glaube ich, eine ganz einfache Erfahrung des alltäglichen Christenlebens, nämlich, dass sich die scheinbaren Gegensätze von aktiven und kontemplativen Leben, würden wir wohl in der Theologie sagen, nicht einfach auflösen, aber doch relativieren. Wer wirklich in der Kontemplation, in der Stille, Gott macht alles und ich nichts, lebt, ist trotzdem ein Mensch der Aktion. Mitten in einer Gesellschaft, die sich vollkommen neu aufstellt, wir würden es die Moderne nennen, ist das die Erfahrung, aber auch die Einsicht der heiligen Therese. Ich möchte es noch einmal anders formulieren. Es ist nichts anderes als schlicht die Erfahrung echter Menschlichkeit im Sinne des Christseins gedeutet. Jesus allein heißt vielleicht auch für uns, einen neuen geistlichen Weg dieser Form zu entdecken, der von hierher gleichsam als dem Nukleus des inneren geistlichen Lebens alles zu erneuern. Die Kleinheit im Sinne dessen, dass wir einfach und menschlich sind, als ein Zeichen dafür zu werten, wer wir sein können. Immer, liebe Schwestern und Brüder, und viele von Ihnen wissen, als Bischof im Ruhrgebiet lernt man diese Kleinheit, weil es vieles gibt, das sich nicht machen lässt. Durch nichts, durch kein pastorales Programm, aber wohl durch Menschlichkeit. Und in dieser inneren Menschlichkeit muss jene Form sichtbar werden, aus der wir leben. Und das ist Jesus selbst. Nicht einfach als eine platte Jesologie, sondern dahinter steht schon, dass sowohl der menschlich gelebte Jesus und der auferstandene Christus zusammengefügt derjenige ist, von dem wir leben. Aber die Menschen sehen Gott durch uns. Jesus allein. In meiner Aufgabe als katholischer Militärbischof für die Deutsche Bundeswehr habe ich, wie auch meine beiden Vorgänger als Prediger in diesen Tagen, es vor allen Dingen mit Menschen jenseits der Erfahrung von Gott zu tun. Aber mit großer Aufmerksamkeit sind sie Suchende. Jesus allein, er ist alles und ich in diesem Sinne nichts, ist eine Einladung, diese Erfahrung durch Menschlichkeit zu leben. In den Kräften der Erneuerung unseres kirchlichen Lebens bin ich von der inneren Überzeugung, dass wir eine solche schlichte Frömmigkeit leben, die sich auch in der Schlichtheit der alltäglichen Liturgie, aber vor allen Dingen in der Aufmerksamkeit auf das Menschliche des Lebens zeigt. In den vielen Fragen, die nicht zu beantworten sind, bei den vielen Soldatinnen und Soldaten von heute in ihren Nöten möglicherweise Opfer eines Krieges zu werden, von dem sie nie gedacht hätten, dass er wirklich würde. Oder bei den vielen Menschen am Rande, ohne viel, wie sie bei uns im Ruhrgebiet leben, in einer Gesellschaft unzähliger Perspektiven, und oftmals gehen sie darin verloren. Es ist die Menschlichkeit, die hilft. Das gilt auch für die Prostituierten vor meiner Haustür, das gilt für die vielen, die Drogen nehmen, das gilt für viele, mit denen ich rede und sie gleichsam bitten muss, vor meiner Tür wegzugehen, damit ich rein und raus komme. Das ist geteilte Menschlichkeit. Das von Therese zu lernen, in einem zwar kontemplativen Sinn, wenn sie aber dann sagt, dass sie die Liebe als die innere Mitte ihres Lebens ergriffen habe und erkannt, der konkrete Weg im Alltag, menschlich zu sein. Ob es von daher auch verständlich ist, liebe Schwestern und Brüder, dass ihr Ordensname uns viel sagen kann, nämlich eine Frau im Karmel vom Kinde Jesu zu sein. Das hat für mich nichts Kindisches. Im schönsten Sinne des Wortes etwas Kindliches, weil etwas so Aufmerksames, weil etwas einerseits Abhängiges, aber doch auch Lebendiges, weil mit wenigem zufrieden und doch mit Freude an dem, was wachsen kann. Und so wünsche ich das uns, dass zu dieser inneren Form unserer geistlichen Erneuerung, diese innere Erneuerung mit der Form der Menschlichkeit, die wir an Jesus selbst erkennen können, zu tun hat. Kirchliche, aber auch gesellschaftliche Überzeugungen, Schwestern und Brüder, müssen eben immer in konkreter Nähe zu Menschen erfahrbar werden. Jesus lenkt dabei unseren Blick auf schutzlose Menschen, auf die Einfachen, auf die Gemeinschaft mit solchen, die sich nach einem Obdach für Seele und Leib sehnen. Und übrigens auch, dass wir innerlich annehmen, dass da, wo es uns schwer wird, in diesen Begegnungen mit gerade auch den vielen Menschen am Rande, Gott auf uns zukommt. Und zwar ganz menschlich. Jesus in seiner Menschlichkeit. Und darin ihn als Gott verkünden, sehen und bezeugen, könnte der einfache Weg sein, den wir gehen. Manchmal werde ich ganz einfach gefragt, warum tun Sie das eigentlich, was ich so als Bischof zu tun habe. Ich antworte ganz oft, wegen Jesus und seiner Menschlichkeit. Da wächst eine Ahnung, wer dieser Jesus auch als der Christus, den wir jetzt in der Eucharistie feiern und dem Wort Gottes gehört haben, ist. Der Mensch, der als Gott Raum gibt für uns, zum Leben, bis wir einst in unserer Menschlichkeit vollendet sind und Gott alles ist und wir in Jesus. Dann sind wir Kinder Gottes. Amen.
1: Das war die Predigt von Bischof Dr. Franz Josef Overbeck aus Essen.

0: So halten wir Fürbitte und beten. Lebendiger Gott, in Schlichtheit und Einfachheit hat die heilige Therese von Lisieux Zeugnis von Jesus dem Christus gegeben. Diesem deinem Sohn vertrauen auch wir uns an, wenn wir nun bitten.
1: Segne die Bemühungen der Bischofskonferenz und ihrer Glieder um eine geistige und geistliche Erneuerung unseres Lebens in Deutschland und Europa. Gott, unser Vater. In der Spur von Papst Franziskus und Papst Leo bitten wir um einen tiefen Sinn für das Synodale in unserer Kirche und das geteilte Miteinander aller Glaubenden. Lass es wachsen und reifen. Gott, unser Vater, für die, die im Karmel in der Verborgenheit dem Lebensgeheimnis der heiligen Therese und der anderen Heiligen des Karmels in Stille und Abgeschiedenheit folgen und auf die Kraft des Gebetes setzen. Gott, unser Vater, für alle, die sich der Wirklichkeit des lauten, herausforderungsvollen, oft zerrissenen und so friedlosen Alltags stellen und darin für das Gute, für Gerechtigkeit und das Wohl vieler Menschen Sorge tragen. Gott, unser Vater, für die verstorbenen Bischöfe des vergangenen Jahres, vor allem für Bischof Joachim Wanke und Bischof Leo Novak und für die Opfer von Hunger, Krieg, Terror und Gewalt und die Namenlosen, an die niemand mehr denkt. Gott, unser Vater.
0: Beten wir in einem Augenblick der Stille in unseren ganz persönlichen Anliegen. Gott, unser Vater, lebendiger Gott, in diesen Anliegen und in allem, was wir still vor dich bringen, vertrauen wir darauf, dass du uns hörst und erhörst. Sei im Heiligen Geist gepriesen durch Jesus Christus, deinen Sohn, der lebt und uns liebt bis in alle Ewigkeit. Amen.

Lasst uns beten. Wir preisen dich, Herr, denn du bist groß in deinen Heiligen. Das Leben der heiligen Therese von Lisieux hat dir wohlgefallen. Nimm mit diesen Gaben auch unseren Dienst an. So bitten wir durch Christus, unseren Herrn. Amen.

In Wahrheit ist es würdig und recht, dir, allmächtiger Vater, zu danken und in den Heiligen deine Gnade zu rühmen. Inmitten der Kirche berufst du Menschen, sich Christus zu weihen und mit ganzer Hingabe das Himmelreich zu suchen. In ihnen offenbarst du deinen Ratschluss, uns Menschen die ursprüngliche Heiligkeit neu zu schenken und uns schon jetzt mit Freude an den Gütern der kommenden Welt zu erfüllen durch unseren Herrn Jesus Christus. Durch ihn preisen dich Himmel und Erde, Engel und Menschen, und singen wir aus einem Munde das Lob deiner Herrlichkeit.

Ja, du bist heilig, großer Gott, und alle deine Werke verkünden dein Lob. Denn durch deinen Sohn, unseren Herrn Jesus Christus, und in der Kraft des Heiligen Geistes erfüllst du die ganze Schöpfung mit Leben und Gnade. Bis ans Ende der Zeiten versammelst du dir ein Volk, damit deinem Namen das reine Opfer dargebracht werde, vom Aufgang der Sonne bis zum Untergang. Darum bitten wir dich, allmächtiger Gott, heilige unsere Gaben durch deinen Geist, damit sie uns werden Leib und Blut deines Sohnes, unseres Herrn Jesus Christus, der uns aufgetragen hat, dieses Geheimnis zu feiern. Denn in der Nacht, da er verraten wurde, nahm er das Brot und sagte Dank, brach es, reichte es seinen Jüngern und sprach: Nehmet und esset alle davon, das ist mein Leib, der für euch hingegeben wird.

0: Geheimnis des Glaubens.
1: Darum, gütiger Vater, feiern wir das Gedächtnis deines Sohnes. Wir verkünden sein heilbringendes Leiden, seine glorreiche Auferstehung und Himmelfahrt und erwarten seine Wiederkunft. So bringen wir dir mit Lob und Dank dieses heilige und lebendige Opfer dar. Schau gütig auf die Gabe deiner Kirche, denn sie stellt dir das Lamm vor Augen, das geopfert wurde und uns nach deinem Willen mit dir versöhnt hat. Stärke uns durch den Leib und das Blut deines Sohnes und erfülle uns mit seinem Heiligen Geist, damit wir ein Leib und ein Geist werden in Christus.
2: Er mache uns auf immer zu einer Gabe, die dir wohlgefällt, damit wir das verheißene Erbe erlangen mit deinen Auserwählten, mit der seligen Jungfrau und Gottesmutter Maria, mit deinen Aposteln und Märtyrern, mit der kleinen Therese von Lisieux und mit allen Heiligen, auf deren Fürsprache wir vertrauen.
3: Barmherziger Gott, wir bitten dich, dieses Opfer unserer Versöhnung bringe der ganzen Welt Frieden und Heil. Beschütze deine Kirche auf ihrem Weg durch die Zeit und stärke sie im Glauben und in der Liebe. Deinen Diener, unseren Papst Leo, unseren Bischof Michael und die Gemeinschaft der Bischöfe, unsere Priester und Diakone, alle, die zum Dienst in der Kirche bestellt sind und das ganze Volk deiner Erlösten. Erhöre, gütiger Vater, die Gebete der hier versammelten Gemeinde und führe zu dir auch alle deine Söhne und Töchter, die noch fern sind von dir.
1: Erbarme dich besonders all unserer verstorbenen Mitbrüder. Wir denken an Bischof Leo, an Bischof Joachim, an alle Opfer von Hunger, Krieg, Terror und Gewalt und an alle Toten. Herr, nimm du sie auf in deine Herrlichkeit.
4: Erbarme dich aller unserer verstorbenen Brüder und Schwestern und alle, die in deiner Gnade aus dieser Welt geschieden sind. Nimm sie auf in deine Herrlichkeit und mit ihnen lass auch uns, wie du verheißen hast, zu Tische sitzen in deinem Reich.
1: Darum bitten wir dich durch unseren Herrn Jesus Christus, denn durch ihn schenkst du der Welt alle guten Gaben.

0: Wir alle heißen Kinder Gottes und wir sind es. Und darum dürfen wir so beten. Vater unser im Himmel, geheiligt werde dein Name, dein Reich komme, dein Wille geschehe, wie im Himmel so auf Erden. Unser tägliches Brot gib uns heute und vergib uns unsere Schuld, wie auch wir vergeben unseren Schuldigern. Und führe uns nicht in Versuchung, sondern erlöse uns von den Bösen.
1: Erlöse uns, Herr allmächtiger Vater, von allem Bösen und gib Frieden in unseren Tagen. Komm uns zur Hilfe mit deinem Erbarmen und bewahre uns vor Verwirrung und Sünde, damit wir voll Zuversicht das Kommen unseres Erlösers Jesus Christus erwarten.
2: Denn dein ist das Reich und die Kraft und die Gerechtigkeit in Ewigkeit.
1: In unserem Bistum, Schwestern und Brüder, gibt es einen Karmel mitten in Essen, der dort steht, wo die gesamte Liturgie umgeben ist von Menschen anderer Nationen und von Zeugnissen einer untergegangenen Welt der Industrie. Eine Welt mitten von Not, in der die Stille des Betens der Schwestern Frieden ausstrahlt und viele Menschen bewegt. Und darum bitten wir dich, Herr Jesus Christus, schau du nicht auf unsere Sünden, sondern auf den Glauben deiner Kirche und schenke ihr, allen Menschen, der ganzen Welt, mitten in unserem Alltag Einheit und Frieden. Und so sei der Friede des Herrn alle Zeit mit euch.
3: Und mit deinem Geist.

0: ein Zeichen des Friedens und der Versöhnung.
1: Der Frieden sei auch mit Ihnen, liebe Hörerinnen und Hörer.

0: Seht, in unserer Mitte ist Christus, er das Lamm Gottes, das hinwegnimmt alle Sünde der Welt.
1: Herr, ich bin nicht würdig, dass du zu meinem Geist unter mein Lamm auf, aber sprich nur ein Wort, so wird meine Seele gesund.
0: Jesus, sei mir Jesus, und so empfangt, was ihr seid, Leib Christi, und werdet, was ihr empfangt, Leib Christi.

Wir beten hier jetzt ein Gebet zur geistigen Kommunion. Mein Jesus, ich glaube, dass du im allerheiligsten Sakrament des Altares gegenwärtig bist. Ich liebe dich über alles und meine Seele verlangt nach dir. Da ich dich jetzt nicht in der heiligen Eucharistie empfangen kann, bitte ich dich innig. Komme geistigerweise zu mir und nimm Wohnung in meinem Herzen. Ich umfange dich, vereinige mich ganz mit dir und bete dich an, mein Heiland und Erlöser. Lass nicht zu, dass ich mich je von dir trenne. Amen.

0: Lasst uns beten. Barmherziger Gott, das Sakrament, das wir empfangen haben, wecke in uns die Kraft der Liebe, damit wir uns dir ganz anheimgeben und nach dem Beispiel der heiligen Therese von Lisieux dein Erbarmen für alle Menschen erflehen. So bitten wir durch Christus, unseren Herrn.
1: Amen.
0: Mit dem Segen Gottes, den ich auf Sie alle herabrufen darf, liebe Schwestern und Brüder, hier in der Michaelskirche und mit uns verbunden über die digitalen Netzwerke, möchte ich einen Wunsch verbinden, nämlich besonders Bischof Christian Würz zu begleiten auf diesen letzten Tagen, bevor er dann am kommenden Sonntag als neuer Bischof von Eichstätt eingeführt wird. Viel Segen dir dafür. Wenn ich das sagen darf, liebe Schwestern und Brüder, es ist der Tag des heiligen Franziskus von Assisi, meines Namenspatrons, der aber vor allen Dingen daran erinnert, dass er vor 800 Jahren zu Gott heimgekehrt ist. Ein Mensch, der gezeigt hat, was Menschlichkeit bedeutet, in der Gott aufscheint. Allen Segen dir und unser Gebet.

0: euch, er lasse sein Angesicht über euch leuchten und sei euch gnädig. Er wende euch sein Antlitz zu und schenke euch Frieden.
1: Amen.
0: Das gewähre euch und allen, die zu euch gehören und für die wir gebetet haben, auf die Fürsprache der Gottesmutter Maria, des Erzengels Michael, der heiligen Therese und aller Heiligen, der dreieinige und treue Gott, der Vater und der Sohn und der Heilige.

Das war die Heilige Messe aus der Michaelskirche hier in Fulda von der Herbstvollversammlung der Deutschen Bischofskonferenz hier heute am Gedenktag der Heiligen Theresia vom Kinde Jesus. Zelebriert hat diese Messe am letzten Tag dieser Herbstvollversammlung Bischof Franz Josef Overbeck aus Essen. Seit Montag und noch bis heute, da kommen die deutschen Bischöfe zu ihrer Herbstvollversammlung eben hier in Fulda zusammen und dort beraten die rund 60 Mitglieder dieser deutschen Bischofskonferenz über aktuelle Fragen. Und Infos dazu finden Sie auch bei uns auf unserer Website horeb.org. Und dann in etwa 5 Minuten blicken mein Kollege Ralf Obmann und ich dann auf diesen dritten gestrigen Tag dieser Herbstvollversammlung und was dort alles geschehen ist. Und blicken dann auch auf das Ende heute mit der anstehenden Abschlusspressekonferenz und was man hier erwarten kann. Mein Name ist Pascal Gégon und Sie hören Radio Horeb, Ihre christliche Stimme in Deutschland.

0: 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Hier am Mikrofon Pascal Gigor. Mein Kollege Ralf Obmann und ich, wir sind hier noch live vor Ort für Sie in Fulda, wo seit Montag die Herbstvollversammlung der deutschen Bischöfe tagt. Heute ist der letzte Tag. Und wir besprechen jetzt hier gleich gemeinsam den vergangenen Tag und werfen dann auch noch einen Blick auf diesen letzten Abschlusstag der Versammlung. Grüß dich, Ralf.
1: Ja, hallo Pascal und guten Morgen, liebe Hörerinnen und Hörer.
0: Erstmal ein Blick zurück auf gestern. Gestern gab es ja auch wieder ein Pressegespräch. Wir waren dabei, diesmal zum Thema KI, also künstliche Intelligenz. Und auch vor allem der Enzyklika vom Papst Leo XIV, Magnifica Humanitas, die sich ja genau mit diesem Thema beschäftigt. Wie haben sich denn die deutschen Bischöfe bei diesem Thema positioniert?
1: Ja, es wurde vor allem gesagt, dass es ein sehr umfangreiches Thema ist und dass man das bestimmt nicht an einem Tag jetzt alles durchsprechen kann und alle Facetten, die die KI in unser Leben bringen wird, unser Leben dahingehend verändern wird. Es wurde immer davon gesprochen, es ist also wirklich so wie damals vom Arbeiten auf dem Feld zur industriellen Revolution, dass uns also da nochmal das Gleiche bevorsteht und dass die Bischöfe in den nächsten Jahren das Thema auch nach und nach immer weiter beschäftigen wird. Man hat sich deswegen bei diesem ersten Studientag vor allem mal mit der Enzyklika von Papst Leo beschäftigt und welche Aussagen daraus für das Leben und jetzt für das nächste Handeln interessant sind. Und Bischof Wilmer ging da vor allem mal davon aus, bei seinem Statement, dass künstliche Intelligenz vor allem ein hilfreiches Werkzeug ist und dass man es sehr gut einsetzen kann in der Medizin, um einfache Arbeiten zu erleichtern, um dem Menschen einfach standardisierte Arbeiten abzunehmen und hier auch die Arbeitswelt voranzubringen. Aber eine Gesellschaft, die den Menschen ernst nimmt, darf nicht zulassen, dass Algorithmen über Lebenschancen entscheiden. Und das ist eben die große Verantwortung. Wo setzen wir KI ein? Welche Möglichkeiten geben wir der KI, selbstständig Entscheidungen zu treffen? Und wie wichtig ist es, dass auch Menschen immer noch da sind, die Kontrolle über diese Systeme eben dann haben? Wir haben jetzt gestern erlebt, dass der Verteidigungsminister der Vereinigten Staaten gesagt hat, man will sehr viele Generäle abbauen in der Befehlsstruktur und eben solchen Systemen auch mehr mit einbinden und da auch Entscheidungen übergeben. Und glaube ich, genau davor warnt der Papst, dass wir wirklich vorsichtig sein müssen, was wir künstlichen Intelligenz alles zutrauen und was eben nicht. Und wo wir ihre Grenzen sehen und wo wir sie vor allem auch kontrollieren müssen, wo wir ihr nicht blind vertrauen dürfen. Und das ist eben auch eine Herausforderung, dass man nicht nur entscheiden darf, wie leistungsfähig ist so ein System, sondern auch, welche moralische Reife hat so ein System. Kardinal Marx ging dann in seinem Statement da nochmal vor allem auch in die Richtung, wie schnell hier der Fortschritt ist und auch wie stark Medien eben die KI mit beeinflussen und auch die KI auch Medien beeinflussen kann, wenn sich Journalisten zu stark auf die Recherche für die KI einfach einlassen und ihr Vertrauen, blind vertrauen und alles, was die KI zurückgibt, das dann für wahre Münze nehmen und es nicht mehr nachprüfen und dann auch nochmal drüber gesprochen wird. Man muss die KI, hat er gesagt, vor allem auch im Journalismus und in den Medien mit sehr viel Sorgfalt und Verantwortungsbewusstsein eben einsetzen. Und da liegt die Verantwortung jetzt nicht nur vor allem bei den großen Tech-Konzernen, die die KI eben entwerfen, die sie uns schmackhaft machen, sondern die Verantwortung beginnt bei jedem Einzelnen. Und jeder muss sich überlegen, wo setze ich angemessen KI ein und wie stark vertraue ich ihr auch. Und vor allem, was da ganz wichtig ist, ist eine Bildung in diesen neuen Medien, dass der Umgang damit geschult wird, gerade in den Schulen, auch schon vielleicht in den Kindergärten, dass Kinder geschützt werden vor zu starkem Umgang mit der KI, dass sie da nicht zu viel Einfluss auf sie hat und vor allem, dass sie früh lernen, KI richtig einzuschätzen und nie den Menschenverstand eben auch ausschalten und dann nur noch eben einer KI vertrauen. In diese Richtung ging dann auch zum Schluss noch Erzbischof Benz aus Paderborn, der ja Vorsitzender der nicht mehr existierenden Kommission Justitia et Pax ging, wo er gesagt hat, dass das Thema eben auch ganz wichtig ist, dass wo die Enzyklika spricht da über Menschenwürde und Menschenrechte und über die globale Dimension des Gemeinwohls, über technologische Macht, Ausbeutung und Menschenhandel. Und genau da muss man eben aufpassen, wie die KI auch eingesetzt wird, dass nicht die KI den Menschen zum Sklaven macht oder die KI dann versucht, über den Menschen zu entscheiden und vielleicht dann irgendwann, was ja auch schon in manchen Szenarien heraufbeschworen wird, die KI uns als eine mindere Lebensform eigentlich ansieht und uns abschaffen möchte, weil sie sich uns überlegen fühlt, dass man hier sehr, sehr vorsichtig sein muss, wie man diese KI eben einsetzt und dass der menschliche Aspekt hier eben nie verloren gehen darf und dass Menschenrechte immer über die Rechte einer künstlichen Intelligenz gehen.
0: Und wir hatten ja im Anschluss an dieses Pressegespräch, gab es für die Journalisten noch Möglichkeiten, hier Fragen zu stellen. Und wir haben hier dann auch etwas herausgesucht, in das wir jetzt gleich reinhören. Richtig, Ralf?
1: Richtig. Und zwar, da wird auch wieder ganz klargestellt, dass es eben bei den Beratungen der Bischöfe anfangs jetzt vor allem um den Text der Enzyklika Magnificat Humanitas von Papst Leo ging. Und ein Kollege fragte dann aber nach, ob die Bischöfe schon etwas dazu sagen können, was KI in Zukunft für unser Leben als Kirche in Deutschland bedeuten würde und ob es dazu schon Arbeitsgruppen gäbe, die sich mit Empfehlungen dafür befassen, wie in den Verwaltungen und Abteilungen der Kirche KI genutzt werden könnte, um dort eben auch mit abnehmenden Ressourcen arbeiten zu erleichtern und Menschen zu entlasten?
2: Also eine Frage als Richtschnur ist Zeit. Für wen habe ich Zeit? Habe ich mehr Zeit für den Menschen oder mehr Zeit für die Maschine? Wem gilt meine Energie? Wem gilt meine Ausgeschlafenheit? Wem gelten meine wachen Augen? Wem gilt mein Gehör? Wem gilt mein Geruchssinn? Wir haben ganz klare Kategorien und unser Gott wurde der biblische Gott. Er wurde nicht Idee. Gott wurde nicht Intelligenz. Gott wurde Körper. Gott wurde Fleisch. Die Inkarnation ist das Grundprinzip unserer christlichen Theologie. Wir haben unseren Körper ernst zu nehmen, meinen eigenen und den Körper der anderen. Das ist die Hauptkategorie.
1: Das war jetzt leider, glaube ich, die falsche Datei, die wir gehört haben. Jetzt würde ich meinen Kollegen bitten, doch nochmal die richtige Datei einzuspielen, dass wir da auch auf die Frage, die eben gestellt worden ist, die richtige Antwort hören.
2: Wie gesagt, heute ist unser Aufschlag. Ich habe heute Morgen gesagt, es ist der Beginn eines langen Prozesses. Wir gehen davon aus, dass KI die Menschheit deutlich stärker verändern wird als die industrielle Revolution im 19. Jahrhundert. Und wir haben heute Morgen auch gesagt, es wäre vermessen, jetzt zu sagen, wir kriegen es irgendwie in den Griff, in einem Tag machen wir das und dann schauen wir mal. So ist der Auftakt einer großen Arbeitsgemeinschaft. Wir werden Gruppen einrichten. Heute sind auch Expertinnen und Experten schon da. Wie gesagt, der Beginn eines langen Weges. Klar ist für uns als Kirche, der Mensch steht im Mittelpunkt. Und es geht nicht darum, wie werden die Maschinen intelligenter, sondern wie wird der Mensch menschlicher. Im Zentrum muss die Person stehen, die gleiche Würde aller Menschen. Und es kann nicht sein, dass sich die Schere zwischen Arm und Reich noch mehr weitet durch KI. Wir brauchen, das war heute Morgen auch Thema, eine Technikfolgenabschätzung. Und wir wollen auch dafür plädieren und votieren. Und wir brauchen Standards auf internationaler Ebene, eine ethische Herausforderung, die basiert auf den allgemeinen Menschenrechten und auf der katholischen Soziallehre, um einen sicheren Boden zu haben, von dem wir aus urteilen. Und damit verbunden ist, das ist eben auch schon gesagt worden, die Frage der Wahrheit. Wenn Wahrheit fluide wird, stirbt die Demokratie.
3: Also ich kann noch zwei Sätze dazulegen. Wir werden heute Mittag konstituierende Sitzung haben der Kommission 5. Aber damit werden wir uns beschäftigen, was heißt das für uns konkret. Das wird mit Sicherheit da auf der Tagesordnung sein. kommissionsübergreifend. Wie es deutlich wird, es ist ein Thema, das alle Bereiche umfasst. Es ist nicht ein Spezialthema von Einzelnen. Aber ich glaube, eins kann man sagen, eine Kirche, die im Hier und Jetzt ihren Verkündigungsauftrag erfüllen will, wird ihn erfüllen inmitten einer von KI geprägten und durchwalteten Welt. Und deswegen werden auch wir selbst als Kirche schauen müssen, wie wir und an welchen Stellen wir mit KI umgehen, welche Grenzen wir uns selbst setzen, wo wir unsere Einsatzfelder sehen und wo nicht. Davon können wir uns nicht dispensieren, weil unser Verkündigungsauftrag fällt nicht aus der Zeit. Und natürlich gibt es dann Themen, und daran merken Sie dann, das haben wir heute Morgen auch gesagt, dass es durchbuchstabiert werden muss. Was heißt das denn im Blick auf eine Jugendpastoral, eine digitalisierte Generation, die wie selbstverständlich mit KI umgeht? Was heißt das eigentlich für uns im Blick auf unsere unseren Bildungsauftrag? Was heißt das im Blick auf unsere Art und Weise zu kommunizieren, unsere mediale Präsenz zu gestalten und? Ich glaube grundsätzlich natürlich erst recht auch, da gibt es ja in verschiedenen Bistümern, soweit ich das wahrnehme, schon erste Ansätze, im Blick auf den Einsatz der KI in Administration in all dem. Und die schwierige Frage, wir sind sehr stark unterwegs als Kirche, auch im diakonisch-karitativen Bereich, dort im Gespräch zu sehen, wie gehen wir damit in unseren eigenen Einrichtungen in Pflege und Medizin um? Welche Standards setzen wir uns da? Das Entscheidende, erste Große und Ganze ist, wenn KI unterstützt, entlastet und uns selbst als Kirche auch kreativer machen kann, dann schafft das hoffentlich Raum für das, worauf es bei uns ankommt, auf Mensch zu Mensch. Die Intelligenz sozusagen der Liebe wird die KI mit all ihren Möglichkeiten nie verdrängen. Das ist unser eigentliches Handwerkszeug, habe ich heute Morgen auch in einem anderen Kontext gesagt.
4: Ja, ich kann das eigentlich nur unterstreichen, aber vielleicht als Ergänzung. Natürlich sind in den Ordinariaten schon Arbeitsgruppen da. Wir fangen ja nicht an jetzt auf der Ebene der Bischofskonferenz, haben wir nochmal eine eigene Aufgabe, aber in den Ordinariaten, in den Verbänden wird schon überlegt, wie kann man das einsetzen in die Finanzverwaltung, Administration. Der Erzbischof hat das gesagt, das ist klar. Der andere Punkt, der heute Morgen kam, ist vielleicht noch umfassender, eben was bedeutet das für den Glauben? Das ist erst in Ansätzen sichtbar. Wir haben, habe ich dann gesagt, in der Vergangenheit sehr stark auf Texte, kognitive Wahrnehmung des Glaubens gesetzt. Das war die Tradition, das abendländische Denken zeigt sich in Texten, mit denen wir uns auseinandersetzen. Aber das war nie die ganze Wahrheit des Glaubens. Der Glaube bedeutet immer auch Liturgie, Fest, Feier und Empathie für die Kranken, für die Armen, für die Schwachen. Das gehört auf eine Ebene. Nicht die Texte sind das Wichtigste, sondern sind genauso wichtig ist die Praxis und die Liturgie. Und es kann sein, dass gerade diese Elemente in einer solchen Welt, wie sie der Erzbischof gerade nennt, einer digitalisierten Welt, Empathie, dass jemand die Hand hält, dass ich jemanden umarme, dass ich tröste, dass ich feiere, mit anderen zusammen, Menschen zusammen feiere, auch die Liturgie ist ja ein Fest, dass diese Elemente deutlicher werden. Also ich warte mal, aber es ist von dem, was wir als Kirche leben, nicht unmöglich, gerade da auch nochmal Stärken zu zeigen. Was kann die Intelligenz, die künstliche Intelligenz nicht? Und was können wir einbringen? Da habe ich nicht die Angst davor, dass das nicht auch aufgenommen würde dann.
1: Ja, das waren Bischof Wilmer, Erzbischof Benz und Kardinal Marx mit einer Antwort auf die Frage eines Kollegen, was die KI jetzt für in Zukunft für das Leben als Kirche in Deutschland bedeuten könnte und wie KI eben auch in der Kirche eingesetzt werden kann. Also Sie sehen, es ist ein sehr, sehr umfangreiches Thema, wo die Bischöfe selber schon merken, man wird noch etwas länger brauchen, um das alles zu verarbeiten und die ganzen Ausmaße, wie KI unser Leben verändern wird, genau zu ergreifen und wie man da am besten mit umgeht. Das Den ersten O-Ton, den wir gehört haben, da hatte ich dann nochmal Bischof Wilmer selber gefragt, ob er uns ein paar Orientierungspunkte geben kann oder auch Fragen, die man sich stellen sollte, wenn man KI im privaten Leben eben einsetzt, um dabei ethisch richtig vorzugehen. Und da hat er, wie wir gehört haben, ja vor allem eben das Menschliche und das Zwischenmenschliche in den Mittelpunkt gestellt, dass es immer auch man denken sollte, was bringt es nicht nur mir, sondern welche Auswirkungen hat es auch auf andere, und dass das eine sehr, sehr gute Richtschnur ist.
0: Ein anderer Kollege hat auf der Pressekonferenz auch noch eine Frage gestellt, und zwar an Kardinal Reinhard Marx. Und unter anderem ging es darum, wo aus Sicht der Bischofskonferenz die theologischen und pastoralen Grenzen beim Einsatz von künstlicher Intelligenz liegen, beim Thema Seelsorge, zum Beispiel bei Predigten, der Beantwortung von Glaubensfragen oder sogar beim Sakrament der Beichte, und ob diese Bereiche bzw. Sakramente KI irgendwann mal übernehmen kann. Und die Antwort darauf von Kardinal Marx, die hören wir jetzt gleich.
4: Ja, die Begegnung von zwei Menschen können nur sakramental eine Würde haben, nicht die Begegnung von einem Mensch mit einer Maschine, das ist einfach klar. Und da ändert sich nichts, meiner Ansicht nach. Aber es ist, in der Frage steckt ja auch, da sind Grauzonen. Ich erinnere etwa daran, dass natürlich jahrelang gekämpft wurde. Da gab es große Theologen auch, die meinten, man könne eine Messe nicht einfach zeitversetzt senden. Ja, oder überhaupt übertragen. Man sollte bei der Wandlung, bei dem eucharistischen Hochgebet ein Bild zeigen, aber nicht das Geschehen im Fernsehen. Also die Debatten habe ich alle hinter mir. Oder ist das eigentlich theologisch richtig, dass der Heilige Vater dann den Ablass allen gibt, die da, was weiß ich, in China an der Theke stehen oder wie? Da hat der Vatikan gesagt, der Heilige Stuhl, das Radio hindert uns nicht, den Segen so zu geben, dass er wirksam ist, auch in Los Angeles im Garten. Ja. Also da sehen Sie, es gibt immer so eine Bewegung zu sagen, also halt mal, wo führt das hin? Das ist richtig, muss man tun. Aber dann erkennt man, aha, das ist vielleicht doch möglich, ohne dass ich die menschliche Qualität deswegen verändere. Und der klare Kompass muss sein, sakramentales Geschehen geht nur zwischen Mensch und Mensch. Ein Segen, ist das ein Sakrament, ist ein Gebet im Grunde, das kann die ganze Welt umfassen. Aber ein persönliches Sakrament, die Beichte, ein seelsorgliches Gespräch, die Krankensalbung, das geht nur von Mensch zu Mensch.
0: Das war Kardinal Marx zum Thema KI in der Seelsorge, speziell bei der Sakramentenspendung. Wir blicken jetzt hier, nachdem wir diesen Rückblick gemacht haben, auf gestern, auf den heutigen Tag. Heute geht nämlich auch die Herbstvollversammlung zu Ende. Dann heute um 10.45 Uhr steht dann die große Abschlusskonferenz an, die Pressekonferenz. Und Ralf, worüber wird es dann hier gehen? Was wissen wir hier jetzt schon?
1: Ja, also wir wissen von einigen Themen schon, wo wir jetzt ja schon Zwischenergebnisse gehört haben, wie jetzt bei KI, dass die Bischöfe sich damit befasst werden. Sie werden da nochmal auch ein Abschlussstatement dann eben geben, jetzt bei der Abschlusspressekonferenz eine Zusammenfassung, in welchen Bereichen sie sich damit befasst haben, und auch einen Ausblick geben, was sie sich bei zukünftigen Vollversammlungen damit beschäftigen werden, welche Schwerpunkte sie da setzen werden. Also das war einer der Punkte, wo wir wissen, da wird heute einiges in der Pressekonferenz sein. Ein anderer Punkt wird eben der zweite Studientag, den es gab, war ja Leben vom Anfang bis zum Ende, wo es eben über Leihmutterschaft, Organspende bis hin zu attestierten Suizid und den Einsatz von Robotik in der Pflege eben ging. Und da wird es auch nochmal ein großes Abschlussstatement geben. Und da war es ja nochmal auch ganz, ganz wichtig, den Bischöfen gerade bei der Organspende darauf hinzuweisen, dass das ein Akt der Nächstenliebe ist und dass so etwas nie eine Verpflichtung sein kann. Also dass es nie sein kann, dass jeder Mensch von sich aus ohne Zustimmung ein Spender sein kann, weil es muss von innen aus der Nächstenliebe kommen. Und deswegen werben die Bischöfe ja dafür, dafür eben, dass man weiter Werbung macht für die Organspende und die Menschen dann eben selber eine Zustimmung geben, aber nicht eine Ausschlusslösung, dass jeder widersprechen muss und er eben automatisch Organspender wird. Genauso hat man auch gesehen, dass Robotik in der Pflege sehr sinnvoll eingesetzt werden kann, da wo sie Alltagsaufgaben abgenommen werden kann, aber sie werden, so wie wir es eben auch bei der KI hatten, nie eben in dem persönlichen Kontakt mit den Menschen dann eben die Seelsorge ersetzen können und die intensive psychologische Pflege von Menschen übernehmen können. Und eben auch, dass sich die Bischofskonferenz ganz klar gegen Leihmutterschaft weiterhin ausspricht und da ganz klare Zeichen setzen möchte. Das werden wir auch hören. Wir werden ein großes Statement zu den politischen Ereignissen der letzten Zeit hier in Deutschland hören, über die Wahlergebnisse, wo es eben sehr stark an den Rändern, die Parteien am rechten und linken Rand, die Parteien sehr viele Zuwächse haben. Dazu wird es ein ausführliches Statement heute vom Vorsitzenden Wilmer geben, wie die Bischöfe sich in Zukunft dazu stellen, wie sie damit umgehen, vor allem auch im Osten in Sachsen-Anhalt, wo die Kirche ja so ein bisschen auch als Feind durch die AfD auserkoren ist und wenn die AfD an die Macht kommt, wie stark sie eben sie finanziell dann eben auch Einschnitte erleiden muss. Und da haben sich die Bistümer auch schon solidarisch gezeigt und werden das Bistum Magdeburg in Zukunft, wenn es da Einschnitte gibt, auch finanziell weiter unterstützen. Auch das werden wir in der Abschlusspressekonferenz heute noch hören. Und was wir auch hören werden, ist die vollständige Besetzung aller 8 Kommissionen der Deutschen Bischofskonferenz, weil jetzt werden alle Mitglieder und auch die stellvertretenden Vorsitzenden gewählt, dass man sieht, wie sind sie personell zusammengesetzt. Auch darüber werden wir informiert und dann natürlich noch über die vielen, in Anführungszeichen, kleinen Themen, die es alle noch gab, wie die Medien, soziale Medien, wie die Erwachsenentaufen in Frankreich, wie die Bischofskonferenz damit umgeht und eben diesen Trend hier auch eventuell für Deutschland sieht und so weiter. Da wird es auch einige kleinere Themen dann auch geben auf der Abschlusspressekonferenz.
0: Dann dir vielen herzlichen Dank, Ralf, für diesen Ausblick auf diese anstehende Zeit noch bei diesem letzten Tag dieser Herbstvollversammlung der Deutschen Bischofskonferenz. Wir waren in den vergangenen Tagen hier live in Fulda. Wir haben aber auch mit Bischöfen hier gesprochen, Interviews, die Sie dann in den kommenden Tagen hören werden. Morgen am Freitag wird es ein Interview zu hören geben mit Christian Würz, dem designierten Bischof von Eichstätt und bisherigen Weihbischof im Bistum Freiburg. Außerdem können Sie sich auch noch in den nächsten Tagen auf ein Interview mit Bischof Stefan Oster aus Passau über den Adoratio-Kongress in Altötting freuen und auch ein Interview mit Bischof Bogdan Dzsurak, apostolischer Exarch für die Ukrainer des byzantinischen Ritus in Deutschland und Skandinavien. Und mit ihm haben wir über die Ukraine und die Lage vor dem nächsten Kriegswinter gesprochen. Das alles bekommen Sie dann eben, wie gesagt, in den nächsten Tagen zu hören. Das war's dann hier mit unserem Bericht live von dieser Herbstvollversammlung der Deutschen Bischöfe in Fulda. Ich danke dir vielmals, Ralf, für diesen Überblick.
1: Gerne, und heute Nachmittag im Streiflicht, also 12.45 Uhr, werden wir auch nochmal dann mich zuschalten und ich werde von den Ergebnissen der Abschlusspressekonferenz dann nochmal genauer berichten.
0: Genau, also einschalten, 12.45 Uhr. Und wenn Sie sich noch informieren wollen zur Bischofsvollversammlung hier in Fulda, dann finden Sie dazu noch etwas bei uns auf unserer Website horeb.org. Wir verabschieden uns jetzt wirklich herzlich von Ihnen hier aus Fulda. Mein Name ist Pascal Gegor und Sie hören Radio Horeb, Ihre christliche Stimme in Deutschland.

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0: 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Sie sind eingeladen, jetzt, liebe Hörerinnen und Hörer, die Heilige Messe mitzufeiern. Wir sind in der Pfarrkirche St. Anton in Balderschwang im Bistum Augsburg, direkt hier neben dem Radio Horeb Medienhaus. Zelebrant ist gleich unser Programmdirektor Pfarrer Richard Kocher. Diese Heilige Messe können Sie auch im Bild mitverfolgen auf horeb.org unter Live-Video-Livestream. Ebenso sind mit dabei der katholische Fernsehsender EWTN, der Live-Gottesdienstkanal von Bibel-TV und auch die Hörer von Radio Maria Deutschschweiz. Ein herzliches Willkommen an Sie alle. Heilige Messe am Priesterdonnerstag, heute am ersten Donnerstag im Monat. Priesterdonnerstag, das bedeutet Gebet für unsere Priester und Gebet um neue Priesterberufungen. Legen wir dieses Anliegen ganz besonders in diese Heilige Messe mit hinein und bereiten wir uns vor mit einem gemeinsamen Gebet. Im Namen des Vaters und des Sohnes und des Heiligen Geistes. Amen. Guter Vater, in Christus, deinem Sohn, offenbarst du uns deine Liebe, umarmst uns als deine Kinder und schenkst uns die Möglichkeit, in deinem Willen die Züge unseres wahren Antlitzes zu entdecken. Heiliger Vater, du rufst uns dazu auf, heilig zu sein, wie du heilig bist. Wir bitten dich, lass es deiner Kirche nie an heiligen Dienern und Aposteln fehlen, die durch das Wort und die Sakramente den Weg zur Begegnung mit dir eröffnen. Barmherziger Vater, schenke der verwirrten Menschheit Männer und Frauen, die mit dem Zeugnis eines nach dem Bild deines Sohnes umgestalteten Lebens freudig mit den übrigen Brüdern und Schwestern dem himmlischen Vaterland zugehen. Unser Vater, mit der Stimme deines Heiligen Geistes und im Vertrauen auf die mütterliche Fürbitte Mariens rufen wir inständig zu dir. Sende deiner Kirche Priester, die mutige Zeugen deiner unendlichen Güte sind. Amen. Maria, Mutter der Kirche, bitte uns viele geistliche Berufungen und christliche Familien. Amen.
1: Zum Einzug singen wir aus dem Jubilate Deo die Nummer 77. Nummer 77, Jubilate Deo.

0: er seine Flügel aus, er nahm sie auf und trug sie auf seinen Fittichen. Der Herr allein hat sie geleitet. Im Namen des Vaters und des Sohnes und des Heiligen Geistes.
1: Amen.
0: Die Gnade unseres Herrn Jesus Christus sei mit euch.
1: Und mit deinem Geist.
0: Liebe Mitfeiernde im Radio und im Fernsehen, liebe Brüder und Schwestern hier in unserer Pfarrkirche St. Anton, heute genau vor 100 Jahren hat die katholische Kirche den Weltmissionsmonat Oktober eingeführt, dass das der Monat der Weltmission ist. Und exakt heute vor 100 Jahren wurde meine Mutter geboren. Sie hat ihren Tod vorhergewusst, in gewisser Weise. Ich habe nämlich an ihrem Geburtstag, habe ich ihr am 1. Oktober Orchideen geschenkt und die waren eigentlich immer gut in Blüte. Und sie hat dann gesagt, wenn die letzte fällt, werde ich gehen. Und das war dann am 24. März und am 25. ist sie beim Angelusläuten exakt, als die erste Glocke ertönte, von dieser Welt gegangen. Vielleicht auch in irgendein Zufall, wenn schon Weltmissionsmonat und irgendwie der Sohn wird dann ganz in der Mission tätig sein. Vielleicht keine Zufälle. Auch eine schöne Fügung, das Evangelium, wir haben jetzt die Bahnlesung, also die durchlaufende Lesung, beschreibt, wie der Herr die Jünger aussendet, nämlich arm und mittellos, und trotzdem haben sie einen riesigen Erfolg. Vielleicht bitten wir in diesem Monat auch Sie, liebe Hörergemeinschaft, dass die Therese von Lisieux uns zur Seite steht, dass viele begreifen, dass sie einen Auftrag haben in dieser Welt als Getaufte und Gefirmte. Das ist ja oft so, dass man das sehr individuell versteht. Das schenkt mir bestimmte Gnadengaben. Also empfange ich es, es kann ja nicht schaden, so das Motto. Und man übersieht aber völlig, dass man durch getauft, dass die Taufe auch eine Sendung für die Welt hat und die Firmung zumal noch viel mehr dann. Manche sprechen sogar von einer missionarischen Liebe, die man der Firmung empfangen. Die Therese von Lisieux ist die Patronin der Weltmission zusammen mit Franz Xaver, obwohl sie nie ein Missionsland betreten hatte. Aber einfach durch ihr Interesse, durch ihr Gebet. Sie hatte zwei Priestersöhne, die ihr zugewiesen worden sind von der Oberin. Und der eine wirkte in China unter für uns kaum vorstellbaren Bedingungen. Und sie hat sich ganz und gar für ihn verzehrt durch ihr Gebet. Also das ist auch eine ganz wirksame Art der Mission. Sie war sehr praktisch, sie hatte keine hohen geistigen Höhenflüge. Ich begriff, dass die vollkommene Liebe darin besteht, die Fehler der anderen zu ertragen, sich nicht über ihre Schwächen zu wundern und sie an den kleinsten Tugendakten zu erbauen. Erbarme dich, Herr, unser Gott, erbarme dich. Erweise, Herr, uns deine Huld. Nachlass, Vergebung und Verzeihung unserer Sünden schenke uns der mächtige und barmherzige Herr.
1: Amen.
0: Herr, erbarme dich.
1: Herr, erbarme dich.
0: Christus, erbarme dich.
1: Christus, erbarme dich.
0: Herr, erbarme dich.
1: Herr, erbarme dich.
0: Lasset uns beten. Großer Gott, du rufst Menschen in deine Nähe, die nichts von sich selbst erwarten, sondern alles von dir erhoffen. Führe uns den Weg der Demut und der Gotteskindschaft, den du der heiligen Therese gezeigt hast. Vollende auf ihre Fürsprache auch unser Leben in deiner Herrlichkeit und lass uns dein Antlitz schauen. Darum bitten wir durch Jesus Christus, deinen Sohn, unseren Herrn und Gott, der in der Einheit des heiligen Geistes mit dir lebt und herrscht in alle Ewigkeit.
1: Amen.
2: Lesung aus dem Buch Hiob. Hiob sprach: Erbarmt, erbarmt euch meiner, ihr meine Freunde, denn Gottes Hand hat mich getroffen. Warum verfolgt ihr mich wie Gott? Warum werdet ihr an meinem Fleisch nicht satt? Würden meine Worte doch geschrieben, würden sie doch in ein Buch eingeritzt, mit eisernem Griffel und mit Blei, für immer gehauen in den Fels. Doch ich weiß, mein Erlöser.

0: überlebt. Als letzter erhebt er sich über den Staub. Ohne meine Haut, die so zerfetzte, und ohne mein Fleisch werde ich Gott schauen. Ihn selber werde ich dann für immer schauen. Meine Augen werden ihn sehen, nicht mehr fremd. Wort des lebendigen Gottes.
1: Dank sei Gott.

0: Der Herr sei mit euch. Aus dem Heiligen Evangelium nach Lukas. In jener Zeit suchte der Herr 72 andere Jünger aus und sandte sie zu zweit vor sich her, in alle Städte und Ortschaften, die er selbst gehen wollte. Er sagte zu ihnen: Die Ernte ist groß, aber es gibt nur wenig Arbeiter. Bittet also den Herrn der Ernte, Arbeiter für seine Ernte auszusenden. Geht, ich sende euch wie Schafe mitten unter die Wölfe. Nehmt keinen Geldbeutel mit, keine Vorratstasche und keine Schuhe. Grüßt niemand auf dem Weg. Wenn ihr in ein Haus kommt, so sagt als erstes: Friede diesem Haus. Und wenn dort ein Sohn des Friedens wohnt, wird euer Friede auf ihm ruhen. Andernfalls wird er zu euch zurückkehren. Bleibt in diesem Haus, esst und trinkt, was man euch anbietet, denn wer arbeitet, ist seines Lohnes wert. Zieht nicht von einem Haus in ein anderes. Wenn ihr in eine Stadt kommt und man euch aufnimmt, so esst, was man euch vorsetzt. Heilt die Kranken, die dort sind, und sagt ihnen: Das Reich Gottes ist euch nahe. Wenn ihr aber in eine Stadt kommt, in der man euch nicht aufnimmt, dann geht auf die Straße hinaus und ruft: Selbst den Staub eurer Stadt, der an unseren Füßen klebt, lassen wir euch zurück. Doch das sollt ihr wissen: Das Reich Gottes ist nahe. Ich sage euch, Sodom wird es an jenem Tag erträglicher gehen als dieser Stadt. Evangelium unseres Herrn Jesus Christus.
1: Lob sei dir,

Liebe Brüder und Schwestern im Herrn, liebe Zuhörer, liebe Zuschauer, ich habe noch etwas vergessen oder sollte man vielleicht noch ergänzen. An dem Tag, als meine Mutter starb, bin ich dann einige Stunden im Wald spazieren gegangen, um das zu verdauen. Am Nachmittag, Spätnachmittag, war ich im Office und habe die Briefe geöffnet. Ich habe schon ein Kuvert gesehen, der Generalvikar des Bischofs von Augsburg. Lieber Richard, anbei das Dekret deiner Freistellung für den Dienst in Balderschwang, als ich ernenne dich hier zum Pfarrer von Balderschwang, und du hast die Möglichkeit, Radio Horeb aufzubauen. Das waren schon für mich keine Zufälle, und ich habe irgendwie verstanden, dass meine Mama dann, ich glaube, dass sie beim Herrn ist, dass sie von oben her dann mithelfen wird, diese Mission, diesen Auftrag, der ja keineswegs leicht war, zu erfüllen. Und wie Augustinus kann ich wirklich sagen, alles, was ich bin, verdanke ich meiner Mutter. Sie hat alles getan, um mich zu fördern. Das war damals nicht selbstverständlich, dass man ins Gymnasium gehen konnte. Und sie hat immer selber zurückgesteckt, ja, wenn es um die Belange der Familie ging. Sie wissen ja auch, dass mein Bruder behindert war. Und durch diese Behinderung hat eine unglaubliche Begabung, aber konnte sie das nie richtig auswirken. Und sie hat peinlichst darauf geachtet, dass er nicht zu kurz kommt. Ich war in der Schule immer von weg, war der Klassensprecher. Aber Albert, das ist eine Größe von ihr, der hat es nicht auf den geachtet, der da im Licht steht und der gute Noten hat. Sie hat immer geachtet, dass mein Bruder Albert, dass der auch entsprechend beachtet wird. Das ist eine ganz große Größe von einer Frau. Nicht einfach den einen, der hat ein bisschen besseres Belohnen, sondern sie hat immer geschaut, dass Albert nicht zurückgesetzt wird. Als Kind habe ich das nicht immer so verstanden, aber als dann langsam der Grips gekommen ist, ist mir das deutlich geworden, was das für eine Leistung von ihr auch war. Also sie hat uns wirklich gleich geliebt. 1997 war es, glaube ich, wurde die Therese von Lisieux zur Kirchenlehrerin erhoben, und ich war damals im Urlaub in Giulianova, das ist auf der Höhe von Rom und auf der anderen Seite Italiens, habe dort Urlaub gemacht, und die Kapuziner haben sich aufgeregt. Da könnte man Giulia Veronese als Heilige nehmen, die hatte die Wundmale des Herrn in den Büchern geschrieben, und da diese unscheinbare Nonne aus der Bretagne wird zur Kirchenlehrerin erhoben, geht's noch? So war der Tenor der Kapuziner. Die waren theologisch höchst unterschiedlich aufgestellt, die Brüder, aber in dem Punkt waren sie sich ziemlich einig. Warum hat diese Heilige, auf deren Spiritualität sich 40 Ordensgemeinschaften berufen, so eine Bedeutung? Christian Feldmann schreibt in dieser Biografie über sie, die sehr auch heute noch lesenswert ist: Sie wuchs im katholischen Ghetto des ausgehenden 19. Jahrhunderts auf. Sie hatte keinen Kontakt mit moderner Kultur und aufgeklärter Weltanschauung. Sie empfindet jedoch intuitiv die Nöte und Irritation ihres Zeitalters, setzt sich ebenso sanft wie subversiv mit Fehlformen einer veräußerlichten, von Angst und Leistungsdenken bestimmten Frömmigkeit ab und bereitet in ihren so schlicht formulierten Schriften den spirituellen Neuaufbruch mit vor, der spätestens mit dem Zweiten Vatikanischen Konzil die ganze Kirche erfassen wird. Und da wollen wir heute einfach mal anhand von Gedanken von Maximilian Breg, er war bei uns der Präses einer Gemeinschaft, oder ja, das Theresienwerk, so heißt es, hat da sich Gedanken gemacht, warum die so wichtig ist. Mit ihren 24 Jahren hat sie als nicht allzu viel im Unterschied zu vielen anderen, etwa Therese von Avila, hinterlassen an Schriftgut. Sie hatte eine neue Haltung zum Evangelium. Sie legt nicht nur, wie es weitgehend damals üblich war, die kirchliche Überlieferung aus, sondern führt die Glaubenslehren auf die Quelle zurück, auf die Heilige Schrift. Das Evangelium, aber vor allem anderen, gibt mir das Nötige für das innere Gebet, so schreibt sie. In ihm finde ich alles, was meine arme kleine Seele braucht. In ihm entdecke ich immer neue Klarheiten, verborgene und geheimnisvolle Bedeutungen. Das ist wirklich interessant, und mir geht es eigentlich ähnlich.
nach 40 Jahren Priestertum, habe ich zum Beispiel mal mir diesen Satz, der sechsmal im Evangelium überliefert wird, wer sein Leben verliert, wird es gewinnen, und wer es zu gewinnen sucht, verliert es. Das ist ja sehr kryptisch, sehr geheimnisvoll. Wo verliere ich das Leben? Wie kann ich im Verlieren etwas gewinnen? Und bin da wirklich auf unglaubliche Einsichten gestoßen, auch anhand von Bibelgelehrten, die sich da Gedanken darüber gemacht haben. Und man merkt eigentlich, dass der ganze Wellness-Wahn vollkommen konträr zu dem steht, was Christus hier gesagt hat. Denn man versucht ja ständig, das Leben zu gewinnen, indem man sich selbst verwöhnt, indem man sich selbst wauen, sich celebrate yourself, sind all so diese Worte. Und das Evangelium weist in eine ganz andere Richtung. Das muss ich aber noch, müsste ich dann noch im Einzelnen darlegen, damit man es richtig versteht. Also man entdeckt immer wieder neue Einsichten. Ich brauche die Augen nur zu öffnen, um sie auf das heilige Evangelium zu werfen. Zugleich atme ich den Wohlgeruch des Lebens Jesu ein und weiß, nach welcher Seite ich laufen muss. Dann hat sie ja einen Missionsbruder angenommen, einen Priester. Dem hat sie geschrieben: Das also, mein Bruder, sind meine Gedanken über die Gerechtigkeit des lieben Gottes. Mein Weg ist ganz Vertrauen und Liebe. Ich verstehe die Seelen nicht, die Angst vor einem so zärtlichen Freund haben. Manchmal, wenn ich bestimmte geistliche Schriften lese, in denen die Vollkommenheit dargestellt wird, als sei sie nur über 1000 Hindernisse zu erreichen und von einer Unmenge Illusionen umgeben, dann ermüdet das meinen kleinen armen Geist ganz rasch. Ich schließe das gelehrte Buch, das mir Kopfzerbrechen bereitet und mein Herz austrocknet. Ich nehme die Heilige Schrift in die Hand. Darin ist alles klar. Ein einziges Wort eröffnet meiner Seele unendliche Weiten. Die Vollkommenheit erscheint mir ganz einfach. Ich sehe, dass es reicht, sein Nichts anzuerkennen und sich wie ein Kind den Armen des lieben Gottes zu überlassen. Ich lasse den großen Seelen, den großen Gelehrten, den Geistern die schönen Bücher, die ich nicht verstehen kann und noch weniger in die Tat umsetzen, und freue mich vielmehr, dass ich klein bin. Denn nur die Kinder und die, die ihnen gleichen, werden zum himmlischen Hochzeitsmahl eingelassen werden. Ich bin froh, dass es im Reich Gottes so ist. Und das hat uns schon auch viel zu sagen. Wir meinen, Heiligkeit, das besteht ja aus unvorstellbaren Tugendleistungen. Der Pfarrer von Ars, der von Mitternacht bis 6 Uhr in der Früh 6 Stunden vollkommen unbeweglich vor dem Tabernakel kniete und das Monat für Monat, Jahr für Jahr, Jahrzehnt um Jahrzehnt, oder die unvorstellbar gefastet haben, wie Pater Buob sagen würde, dass die Rippen krachen, die unvorstellbare asketische Leistungen vollbracht haben, ganze Länder missioniert haben, Franz Xaver, Antonius von Padua. Und sie sagt, dass der Weg für mich besteht darin, dass ich meine Schwachheit annehme, dass ich klein bin und mich in den Armen Gottes geborgen fühle. Und dass ich da nicht irgendwie 10.000 Dinge erfüllen muss. Unser Patron, der heilige Antonius von Padua, wird mit dem Evangelienbuch dargestellt. Am Ende seines Lebens hat er keine Kommentare mehr gelesen, sondern fast nur noch das Evangelium. Und er kannte große Teile des Neuen Testamentes auswendig. Und mir geht es ähnlich. In der Theologie, ich lese eigentlich kaum mehr irgendwelche große Abhandlungen, sondern nur noch solche Bücher, welche mir denn sind, wenn wir die Texte der Heiligen Schrift erschließen. Und vor allem das, was Jesus Christus gesagt hat. Und ich merke, wie viel mir da in meiner Ausbildung, im Studium vorenthalten worden ist. Ich habe zum Beispiel keine einzige Vorlesung gehört über die Synoptiker, das heißt Lukas, Matthäus und Markus, sondern nur über Johannes. Das darf doch einfach nicht sein. Es muss doch sichergestellt sein, dass man die Worte des Herrn hört, dass das Bibelgelehrte sagen, wie sie zu verstehen sind. Heiligkeit, Vollkommenheit, nur über 1000 Hindernisse zu erreichen. Das ist etwas, was sie ganz deutlich korrigiert hat, und zwar dadurch, dass sie zur Bibel gegriffen hat. Neue Haltung zur Eucharistie. Damals war der Jansenismus weit verbreitet, 16. und 17. Jahrhundert. Cornelius Jansenius hat das gelehrt. Eine rigoristische Bewegung mit einer sehr strengen Moraltheologie. Es hat keine nachgiebige Seelsorge gegeben.
Also man hat von den Menschen erwartet, dass sie wie Engel im Fleisch leben, um es so auszudrücken. Häufiger Kommunionempfang ist eine Anmaßung, ist fast schon sakrilegisch. Kommunion ist Belohnung für jene, die an der Heiligkeit schon kratzen. Kommunion ist aber nicht Stärkung für die, die auf dem Weg sind, die kämpfen, die das Brot Jesu Christi als Stärkung brauchen. Das war die Lehre dieser Leute. Die Kirche hat das nachhaltig verurteilt, also diese Lehren zurückgewiesen. Aber das lag damals in der Luft. Denn zur Kommunion kannst du nur kommen, wenn du fast schon vollkommen bist. Die damalige jansenistische Spiritualität schränkte den Empfang der Kommunion stark ein. Theresia hätte sich sehr gewünscht, berichtet ihre Schwester Celine, täglich zu kommunizieren. Dass der Brauch dies ausließ, nicht zuließ, war eines der größten Leiden von ihrem Karmel. Sie bat den heiligen Josef, für eine Veränderung zu erlangen und das Dekret Leos des 13., welches in diesem Punkt größere Freiheit verfügte, schien ihr eine Antwort auf ihre glühenden Bitten zu sein. Sie sagte uns voraus, dass es nach ihrem Tod am täglichen Brot nicht mangeln werde, also tägliches Brot vom Vater Unser hergenommen, aber auf das eucharistische Brot bezogen. Und dies ging wörtlich in Erfüllung. Abbe Juf, der am bestehenden Brauch nichts änderte, er war offensichtlich Seelsorger im Carmel, in Lisieux, starb einige Tage nach der Heiligen und sein Nachfolger, Abbe Audierne, führte im Carmel von Lisieux den täglichen Empfang der Heiligen Kommunion ein. Ob das nicht auch ein Wink für uns ist, in solchen Anliegen zuerst zum Gebet unsere Zuflucht zu nehmen? Theresia betete glühend, dass die Verantwortlichen in der Kirche, der Papst, das eucharistische Leben der Urkirche wieder erneuern möchte. Und sie wurde erhört. Die Liturgiereform, die Pius X. Begann und vom Zweiten Vatikanischen Konzil durchgeführt wurde, wird im Office Central in Lisieux ausdrücklich der Fürbitte der heiligen Theresia zugeschrieben. Also das war ja ganz wichtig, dass man das überwindet. Also sie war auch dort der Zeit voraus. Sie hat nicht, wie es damals übel war, bauliche Bücher gelesen. Für sie war das Wort Gottes entscheidend. Und sie hatte eine neue Haltung zu Maria. Damit eine Predigt über die Gottesmutter Frucht bringt, muss ihr wirkliches Leben vor Augen gestellt werden. So wie das Evangelium es tut und nicht ihr Leben, wie man es sich vorstellt und wie es manche Priester predigen. Die Gottesmutter wird uns sozusagen als unnahbar vorgestellt. Es wäre besser, sie uns als nachahmbar vor Augen zu führen, wie sie ihr verborgenes Leben gleich uns verbrachte und dabei das Evangelium zugrunde zu legen, worin es heißt, sie verstanden nicht, was er sagte. Man ist sich wohl bewusst, dass die Gottesmutter die Königin des Himmels und der Erde ist, aber sie ist vielmehr Mutter als Königin. Das neue Licht auf Maria als Vorbild des Glaubens hat Theresia nicht nur aus der beständigen Betrachtung der wenigen Worte über die Mutter Jesu im Evangelium erhalten, sondern auch durch das unvergessliche Lächeln Mariens. Sie schaute sie am 13. Mai 1883 an und bewirkte, also die Statue, die wurde plötzlich lebendig, ihre Heilung nach schwerer Krankheit. Und das hat sie geprägt. Das ruhige, von bezaubernder Schlichtheit und Einfachheit getragene Lächeln Mariens wird in Theresias Gesicht zum Schleier der Unauffälligkeit ihres Lebens. Seit jenem Lächeln der Gottesmutter hat Theresia ein spontanes Misstrauen gegen jedes auffällige, außergewöhnliche Ereignis in ihrem Leben. Sie fürchtet ein Abrücken vom kleinen Weg, den Maria Nazareth beharrlich ging.

Nüchternheit statt Schwärmerei und Übertreibungen aus. Hinderlich für eine Beziehung zur Mutter Gottes ist es, wenn man sie als die Privilegienmutter Gottes darstellt. Also die Immaculata, die unbefleckte Empfängnis. Wir haben dieses Privileg nicht. Die Gottesmutterschaft, dass sie die Heiligkeit ihr ganzes Leben durchgehalten hat. Die Assumptio, die Assumpta, die in den Himmel aufgenommene, schon vorweg vor allen anderen. Und man kann jetzt natürlich, das ist ein Grundfehler von Predigten, auch bei dem Leben der Heiligen, diese außerordentlichen Leistungen, die sie verbracht haben, herausstreichen. Das hat den folgenden Erfolg, dass sie sagen, wunderbar, ich bin erstaunt, dass einer das fertigbringt, hat aber leider mit meinem Leben nichts zu tun. Man bewundert es, aber ich bringe immer diesen Vergleich mit Usain Bolt. Ich schaue mir das manchmal an, weil es mir einfach so gefällt, wie der, ich glaube, er stammt aus Jamaika, wie der die 100 Meter in 9,58 Sekunden läuft. Sie mögen trainieren, wie Sie wollen. Sie werden nie die 100 Meter in 9,58 Sekunden laufen. Nie. Ich würde alles dagegen halten, alles dagegen wetten. Und so schaut man das an, ist erstaunt, aber meistens, du wirst nie diese Zeit herbringen. Und so auch bei den Heiligen, wow, was der Franziskus hat die ganze Kirche reformiert. Antonius von Padua hat ganze Länder für den Herrn zurückgeholt und so weiter, Therese von Lisieux. Und wenn man da immer auf diese Sonderleistungen schaut, dann wird man ganz verrückt und es hilft ihr gar nichts. Im Gegenteil, es stößt sich eher ab und darum sagt sie, Maria ist viel mehr Mutter als Königin. Und sie muss ja auch den dunklen Weg gehen. Sie hat vieles nicht verstanden, was Christus gesagt hat. Und das muss man doch einfach mal in den Blickpunkt nehmen. Sie verstanden nicht, was er ihnen sagte. Und wissen Sie, wenn Sie dann wie Therese ganz in dieses göttliche Feuer hineingezogen sind, wenn der, wie es in der Mystik heißt, wenn sich der Tropfen in das Meer geworfen hat, wenn das Eisen ganz Feuer geworden ist, wenn es glühend geworden ist, wenn Sie sich ganz dem Herrn geöffnet haben, dann werden natürlich ganz große Dinge passieren. Dann brauchen Sie nämlich Sie nicht selber mehr machen. Das ist ja in der karmelitanischen Mystik geschildert, wo man diese vier Arten, das möchte ich zum Schluss noch sagen, der Mission, wie man ein Feld bewässern kann. Das eine ist, dass sie mühsam Kübel für Kübel schleppen und der letzten Stufe der Vollendung, wenn sie bei Gott sind, lieber Gott, lass mal ein bisschen regnen. Und dann wird das ganze Land nass, ohne dass die Großen etwas tun. Also es gilt im Grunde genommen nur eines zu tun, sich dem Herrn ganz und gar zu öffnen. Und dann passieren diese Dinge, diese außerordentlichen Dinge. Aber das werden sie nie aus sich selber heraus können. Also im Grunde genommen müssen wir hier noch ergänzen, eine neue Sicht von Heiligkeit. Nämlich die gewöhnlichen Dinge außergewöhnlich gut tun. Ich kann eine Seele retten, wenn ich eine Stecknadel vom Boden aufhebe, sagt sie. Also vielleicht haben diese Brüder im Kloster, um den Kreis zu schließen, die Dinge doch nicht ganz richtig gesehen, die sie da ereifert haben über die kleine Theresia. Sie hat instinktiv richtig verstanden, dass das Wort Gottes das Entscheidende ist, zumal die Evangelien, diese Sehnsucht, die Kommunion zu empfangen. Sie hat mit ihrer Sehnsucht des Herzens den Weg der Kirche gleichsam bereitet. So steht es zumindest im Office in Lisieux, kann man das lesen. Und ihre Sicht der Mutter Gottes, mehr Mutter als Königin. Amen.

0: Lasst uns zu Jesus Christus beten, der uns wie die heilige Therese vom Kinde Jesu den Weg der Liebe und des Vertrauens weist.
1: Für die Kirche auf der ganzen Welt, stärke alle, die das Evangelium verkünden, damit sie glaubwürdige Zeugen deiner Liebe sind. Christus, höre uns. Für die Missionare und Missionarinnen und für alle Ordensgemeinschaften, schenke ihnen Freude an ihrer Berufung und die Kraft, durch Gebet und tätige Nächstenliebe dein Reich sichtbar zu machen. Christus, höre uns.
2: Christus, höre uns.
1: Für die Verantwortlichen in Politik und Gesellschaft, erfülle sie mit Weisheit und Mut, damit sie sich für die Würde jedes Menschen einsetzen. Christus, höre uns.
2: Christus, höre uns.
1: Für Menschen, die du in deinen Dienst rufst, und um geistliche Berufungen in unserer Kirche,

0: Öffne ihre Herzen für deine Stimme und schenke ihnen den Mut, dir nachzufolgen. Christus, höre uns.
1: Christus,
0: höre uns. Wir bringen dir auch alle Anliegen unserer Zuhörerinnen und Zuhörer, die uns täglich erreichen, in großer Fülle, alle Freude, alles Leid, das da geschildert und dir ans Herz gelegt ist. Wir bitten dich um deinen Segen für jeden Einzelnen, für jede Einzelne, ganz genau so, wie er sie es braucht, um dich mehr zu lieben und einst in den Himmel zu kommen. Christus, höre uns.
2: Herr, ich möchte dich jetzt bitten, für alle, die jetzt hier sind, dass sie sich wirklich überlegen, wie sie missionarisch ihren Glauben bezeugen können. An der Hand der Therese und Lisieux ganz einfache, schlichte Dinge tun. Christus, höre uns. Herr Jesus Christus, du führst auch uns auf den unscheinbaren Wegen der Heiligkeit. Dir sei Lob und Dank ein Leben lang. Amen.
3: Zur Gabenbereitung singen wir das Lied 829, ebenfalls aus dem Jubilate Deo. Lied Nummer 829.

0: Lasset uns beten. Wir preisen dich, Herr, denn du bist groß in deinen Heiligen. Das Leben der heiligen Therese hat dir wohlgefallen. Nimm mit diesen Gaben auch unseren Dienst an. Darum bitten wir durch Christus, unseren Herrn.
1: Amen.
0: Der Herr sei mit euch.
1: Und mit deinem Geist.
0: Erhebet die Herzen.
1: Wir haben sie bei Herrn.
0: Lasset uns danken dem Herrn, unserem Gott.
1: Das ist würdig und recht.
0: In Wahrheit ist es würdig und recht, dir, allmächtiger Vater, zu danken und in den Heiligen deine Gnade zu rühmen. Inmitten der Kirche berufst du Menschen, sich Christus zu weihen und mit ganzer Hingabe das Himmelreich zu suchen. In ihnen offenbarst du deinen Ratschluss, uns Menschen die ursprüngliche Heiligkeit neu zu schenken und uns schon jetzt mit Freude an den Gütern der kommenden Welt zu erfüllen durch unseren Herrn Jesus Christus. Durch ihn preisen dich Himmel und Erde, Engel und Menschen und singen wir aus einem Munde das Lob deiner Herrlichkeit.

Ja, du bist heilig, großer Gott, und alle deine Werke verkünden dein Lob. Denn durch deinen Sohn, unseren Herrn Jesus Christus, und in der Kraft des Heiligen Geistes erfüllst du die ganze Schöpfung mit Leben und Gnade. Bis ans Ende der Zeiten versammelst du dir ein Volk, damit deinem Namen das reine Opfer dargebracht werde, vom Aufgang der Sonne bis zum Untergang. Darum bitten wir dich, allmächtiger Gott, heilige unsere Gaben durch deinen Geist, damit sie uns werden Leib und Blut deines Sohnes, unseres Herrn Jesus Christus, der uns aufgetragen hat, dieses Geheimnis zu feiern. Denn in der Nacht, da er verraten wurde, nahm er das Brot und sagte Dank, brach es, reichte es seinen Jüngern und sprach: Nehmet und esset alle davon. Das ist mein Leib, der für euch hingegeben wird.

Ebenso nahm er nach dem Mahl den Kelch, dankte wiederum, reichte ihn seinen Jüngern und sprach: Nehmet und trinket alle daraus, das ist der Kelch des neuen und ewigen Bundes. Mein Blut, das für euch und für alle vergossen wird, zur Vergebung der Sünden. Tut dies zu meinem Gedächtnis.

Geheimnis des Glaubens. Darum, gütiger Vater, feiern wir das Gedächtnis deines Sohnes. Wir verkünden sein heilbringendes Leiden, seine glorreiche Auferstehung und Himmelfahrt und erwarten seine Wiederkunft. So bringen wir dir mit Lob und Dank dieses heilige und lebendige Opfer dar. Schau gütig auf die Gabe deiner Kirche, denn sie stellt dir das Lamm vor Augen, das geopfert wurde und uns nach deinem Willen mit dir versöhnt hat. Stärke uns durch den Leib und das Blut deines Sohnes und erfülle uns mit seinem Heiligen Geist, damit wir ein Leib und ein Geist werden in Christus. Er mache uns auf immer zu einer Gabe, die dir wohlgefällt, damit wir das verheißene Erbe erlangen, mit deinen Auserwählten, mit der seligen Jungfrau und Gottesmutter Maria, mit ihrem Bräutigam, dem heiligen Josef, mit deinen Aposteln und Märtyrern, mit der heiligen Therese von Lisieux und mit allen Heiligen, auf deren Fürsprache wir vertrauen. Barmherziger Gott, wir bitten dich, dieses Opfer unserer Versöhnung bringe der ganzen Welt Frieden und Heil. Beschütze deine Kirche auf ihrem Weg durch die Zeit. Stärke sie im Glauben und in der Liebe, deinen Diener, unseren Papst Leo, unseren Bischof Bertram und die Gemeinschaft der Bischöfe, unsere Priester und Diakone, alle, die zum Dienst in der Kirche bestellt sind und das ganze Volk deiner Erlösten. Erhöre, gütiger Vater, die Gebete der hier versammelten Gemeinde und führe zu dir auch alle deine Söhne und Töchter, die noch fern sind von dir. Erbarme dich unserer verstorbenen Brüder und Schwestern und aller, die in deiner Gnade aus dieser Welt geschieden sind. Ich bringe dir meine Mama Sophia, meinen Papa Richard und meinen Bruder Albert. Nimm sie auf in deine Herrlichkeit und mit ihnen lasse auch uns, wie du verheißen hast, zu Tische sitzen in deinem Reich. Darum bitten wir dich durch unseren Herrn Jesus Christus, denn durch ihn schenkst du der Welt alle guten Gaben. Durch ihn und mit ihm und in ihm ist dir, Gott, allmächtiger Vater, in der Einheit des Heiligen Geistes, alle Herrlichkeit und Ehre jetzt und in Ewigkeit. Wir beten, wie der Herr uns zu beten gelehrt hat. Vater unser im Himmel, geheiligt werde dein Name, dein Reich komme, dein Wille geschehe, wie im Himmel, so auf Erden. Unser tägliches Brot gib uns heute und vergib uns unsere Schuld, wie auch wir vergeben unseren Schuldigen. Und führe uns nicht in Versuchung, sondern erlöse uns von dem Bösen. Erlöse uns, Herr allmächtiger Vater, von allem Bösen und gib Frieden in unseren Tagen. Komm uns zu Hilfe mit deinem Erbarmen und bewahre uns vor Verwirrung und Sünde, damit wir voll Zuversicht das Kommen unseres Erlösers, Jesus Christus, erwarten. Der Herr hat zu seinen Aposteln gesagt, Frieden hinterlasse ich euch, meinen Frieden gebe ich euch. Deshalb bitten wir, Herr Jesus Christus, schau nicht auf unsere Sünden, sondern auf den Glauben deiner Kirche und schenke ihr nach deinem Willen Einheit und Frieden. Der Friede des Herrn sei allezeit mit euch. Gebt einander ein Zeichen des Friedens.

Seht das Lamm Gottes, das hinwegnimmt die Sünden der Welt. Herr, ich bin nicht würdig, dass du eingehst unter mein Dach, aber sprich nur ein Wort, so wird meine Seele gesund. So spricht der Herr, wenn ihr nicht umkehrt und wie die Kinder werdet, könnt ihr nicht in das Himmelreich kommen.

Herr Jesus Christus, wir wollen innerlich vor deinen Altar treten. Wir bitten dich, schenk uns so eine Sehnsucht nach dir, wie die kleine heilige Therese sich nach dir gesehnt hat, nach der Begegnung mit dir in der Eucharistie. Ich bitte dich, komm zu allen, die dich jetzt auch nicht leiblich empfangen können. Sieh unser Herz, sieh unsere Offenheit, unsere Sehnsucht nach dir, unseren Wunsch, dir zu begegnen. Hilf uns, ganz klein und ganz offen zu sein, wie die heilige kleine Therese. Komm, Herr Jesus.

0: Bitte für uns, Heilige Gottesmutter.
1: Auf das wir für die
0: Heiliger Erzengel Michael.
1: Schirm wir uns schreiten, gegen die Bosheit und Angst des Teufels sei unser Schutz. Gott, die ihn finden, so bitte wir fehlen dich. Du aber wirst den Menschen erschaffen. Stürze den Satan, die anderen bösen Geister, die zum Verderben der Seelen die Welt durchstreifen. In der Kraft Gottes, die Lande die Hölle.
0: Heiligstes Herz Jesu.
1: Erbarme dich unser.
0: Heiligstes Herz Jesu.
1: Erbarme dich unser.
0: Heiligstes Herz Jesu.
1: Erbarme dich unser.
0: Lasset uns beten. Barmherziger Gott, das Sakrament, das wir empfangen haben, wecke in uns die Kraft der Liebe, damit wir uns dir ganz anheimgeben und nach dem Beispiel der heiligen Theresia dein Erbarmen für alle Menschen erflehen. Darum bitten wir durch Christus, unseren Herrn.
1: Amen.
0: Der Herr sei mit euch.
1: Und
0: auf die Fürsprache der Heiligen des Karmel, der Heiligen Therese von Lisieux, des Heiligen Antonius von Padua, Franz Xaver, der Heiligen der Mission, segne, sende, schütze euch, der mächtige und gütige Gott, der Vater, der Sohn und der Heilige Geist.
1: Amen.
0: Geht hin in Frieden.
2: Zum Abschluss singen wir das Lied Nummer 751, die Strophen 1 und 4. 751.

Heilige Messe aus der Kirche St. Anton in Balderschwang. Zelebrant war unser Programmdirektor Pfarrer Richard Kocher, der auch die Predigt gehalten hat. Gesungen und gespielt haben unsere Redakteure aus Balderschwang, David Röhl und Eliane Grever. Heute ist der 1. Oktober. Wir feiern den Gedenktag der sogenannten kleinen Therese, Therese von Lisieux. Ihr Ordensname war Theresia vom Kinde Jesu. Aus dem Münchner Studio begrüßt Sie heute ganz herzlich Susanne Hausner. Und bei uns geht es nun gleich weiter mit der Lebenshilfe. Es ist kurz nach 10. Sie hören eine Wiederholung aus dem Jahr 2024.

0: Religionsunterricht an der Schule vermutlich nicht mehr so sehr für die Dogmen der katholischen Kirche. Der Lehrplan sieht Fragen nach Identität und Menschenwürde vor, zwischenmenschliche Beziehungen, Gottesbilder, das Kennenlernen der verschiedenen Religionen, ethische Fragen und so weiter. Immer wieder beschweren konservativ orientierte katholische Familien sich darüber, dass die Tradition der Kirche im Religionsunterricht eher hinterfragt als gelehrt würde. Gleichzeitig erleben wir aktuell ein neues Interesse, gerade in der jungen Generation, für Kirche und ihre Traditionen. Wird da in der Schule eine Chance verpasst? Und wie viel substanzieller Inhalt ist im Religionsunterricht überhaupt vermittelbar, wenn die meisten Schüler als komplette religiöse Analphabeten ins Klassenzimmer stolpern? Darüber sprechen wir hier im Standpunkt mit Dr. Nina Frenzel. Sie ist erzbischöfliche Schulrätin, Referentin für theologische Grundsatzfragen, Hochschulagenten und gymnasiale Oberstufe im Erzbistum Köln. Sie ist mein Gast hier im Studio Bonn. Herzlich willkommen, Frau Frenzel. Schön, dass Sie da sind. Guten Abend.
1: Guten Abend, Frau Fröhlich. Ich freue mich sehr, dass Sie mich eingeladen haben.
0: Mich interessiert, was Sie als Referentin für Hochschulagenten und gymnasiale Oberstufe machen, für theologische Grundsatzfragen, Frau Frenzel.
1: Also theologische Grundsatzfragen, das erklärt sich, glaube ich, von selbst. Alles, was theologisch ist, wandert letztlich über meinen Schreibtisch. Die Hochschulagenten,
0: also alles, was mit Schule und Bildung zu tun
1: genau,
0: hat.
1: Genau, Schule, Bildung, Religionsunterricht, theologische Fragen, das bearbeite ich letztlich. Das beinhaltet Schulbucharbeit, Kernlehrpläne, aber auch grundsätzliche Fragen nach den Inhalten des Religionsunterrichts. Hochschulagenten, ja, das werde ich immer wieder gefragt. Das ist letztlich ein Kunstwort für das, was ich mache. Ich bin direkte Ansprechpartnerin für alle Standorte im Erzbistum Köln, an denen man Theologie studieren kann. Also für die Katholisch-Theologische Fakultät in Bonn, für Wuppertal, Köln und die KHKT.
0: Und wenn es irgendwie, ich weiß nicht, ob sowas gibt, aber Beschwerden geben sollte über und Inhalte des Religionsunterrichtes, also wird das auch bei Ihnen landen dann?
1: Oder? Unter anderem auch, genau. Wir haben verschiedene schulformbezogene Schulräte und Schulrätinnen, so dass man schaut, wer ist gerade zuständig für die Grundschule oder fürs Gymnasium. Das machen wir schon schulformspezifisch, aber die theologischen Fragen, so den Kern, das bearbeite ich dann tatsächlich.
0: Und kommt sowas vor?
1: Ja, es wird immer wieder mal nachgefragt, wie denn das eine oder andere zu verstehen sei. Manchmal auch einfach aus Interesse. Das ist sehr unterschiedlich, muss man sagen. Und es ist durchaus auch interessant, worüber sich die Eltern oder eben ja andere Menschen einfach Gedanken machen bezüglich des Religionsunterrichts. Das ist auch sehr interessant.
0: Frau Dr. Frenzel ist von der Ausbildung her auch Lehrerin, hat 4 Jahre an der Liebfrauenschule als Lehrerin für katholische Theologie und Latein gearbeitet, vorher auch ein Referendariat einer öffentlichen staatlichen Schule gemacht.
1: Ja, ganz genau.
0: Und ist verheiratet, Mutter von einem Sohn, also auch von der Perspektive her mit Bildungssystem zu tun. Aber mit dabei hier im Studio Bonn ist auch Martina Vogt. Sie ist seit 20 Jahren Lehrerin, 6-fache Mutter und nach der Kinderpause vor 8 Jahren wieder in den Lehrerberuf eingestiegen. Sie ist Lehrerin an einem Gymnasium in Bonn für katholische Religion, Deutsch und Philosophie. Herzlich willkommen, Martina Vogt.
2: Ja, herzlich willkommen auch von mir.
0: Frau Vogt, warum sind Sie Religionslehrerin geworden?
2: Eigentlich aus einem ganz merkwürdigen Grund, würde ich sagen. Ich selber habe als Schülerin eher mittelmäßig bis schlechten Religionsunterricht gehabt und habe jedes Mal gedacht, das, was ich eigentlich in der Familie lebe und was mich persönlich bewegt, findet keinen Widerhall in meinem Religionsunterricht. Und um es ganz einfach zu sagen, ich bin eigentlich angetreten, um es besser zu machen. Ich bin Lehrerin geworden, weil ich gerne Kinder und Jugendliche begleiten möchte und beim Großwerden, Erwachsenwerden begleiten möchte und ihnen helfen möchte, die wirklich wichtigen Fragen des Lebens zu stellen und vielleicht auch Antworten darauf geben zu können. Und das hat natürlich ganz unmittelbar was mit Religionsunterricht zu tun. Und das hat mich dann schlussendlich wirklich auch nochmal zusätzlich dazu motiviert, neben Deutsch und Philosophie eben auch katholische Theologie mit dem Ziel, Lehramt zu studieren.
0: Und jetzt eben erleben Sie auch dieses Thema auch aus den beiden Perspektiven als Mutter und als Lehrerin. Man muss sagen, liebe Hörerinnen und Hörer, Sie konnten das eben nicht sehen, aber als ich gesagt habe, dass die Dogmen der katholischen Kirche nicht mehr so offensichtlich wichtig im Religionsunterricht sind,

0: Recht geben, dass meine Söhne mir nicht so wider, dass sie das da auch mit konfrontiert werden. Aber die beiden hier haben so ein bisschen mit dem Kopf geschüttelt. Na, eigentlich, also ist schon Thema oder was will katholischer Religionsunterricht eigentlich überhaupt?
1: Ja, katholischer Religionsunterricht hat natürlich schon nicht nur theologisch-kirchliche Verortung, sondern auch eine pädagogische Aufgabe, so wie Unterricht an der Schule ja grundsätzlich. Also die Kinder und Jugendlichen befinden sich ja in einem Lernprozess, sich den Herausforderungen des Lebens, der Persönlichkeitsentwicklung und des Seins, in Daseins in der Welt zu stellen. Und gleichzeitig hat der Religionsunterricht eben auch die Aufgabe, da eine Weltdeutung und Sinndeutung anzubieten und so möglichst in positiver Weise zu helfen, diesen Findungsprozess, in dem sich die Jugendlichen oder auch eben die Kinder befinden, mitzugestalten und ja, Antwortmöglichkeiten anzubieten. Und weil Sie, Frau Fröhlich, gerade so das so mit den Dogmen erwähnten. Also natürlich spielen die Dogmen der katholischen Kirche da eine Rolle, aber je nachdem, in welcher Jahrgangsstufe man sich befindet, eher verdeckter oder eher expliziter, das ist ganz unterschiedlich. Das ist etwas anderes, ob ich über die Person Jesu Christi spreche mit einer Klasse 5, da sitzen 9- und 10-jährige Kinder, oder ob das in einem Oberstufenkurs Q1 im Rahmen der Reihe Christologie, da hört man schon am Namen Christologie, ne, das ist natürlich tiefer theologisch fundiert, ob man darüber dann spricht. Und da werden Dogmen durchaus explizit genannt oder sollten zumindest explizit genannt werden und auch besprochen werden.
0: Mhm. Frau Frenzel, Sie haben das so ein bisschen im Überblick. Ist das auch so das, was die, ja, was für alle so gilt, oder ist das so, dass Frau Vogt besonders engagiert da ist?
2: Nein, nein, das gilt schon für alle. Also der Religionsunterricht, das muss man erstmal sagen, ist in Deutschland ein ordentliches Schulfach, so wie jedes andere auch. Das Besondere am Religionsunterricht, dass es das einzige Fach ist mit Verfassungsrang. Das heißt, es ist grundgesetzlich geschützt. Es muss den Religionsunterricht geben in den Übereinstimmungen mit den Lehren der Kirche. Und da hört man schon anhand des Grundgesetzes, dass es in Übereinstimmungen mit der grundsätzlichen Lehre der Religionsgemeinschaften, in unserem Fall mit der katholischen Kirche, übereinstimmen muss. Das heißt, es vermittelt zunächst einmal Grundwissen über den Glauben der Kirche. Ich sage ganz bewusst über den Glauben der Kirche, über die Glaubensüberzeugungen der Kirche. Und es soll, wie Frau Vogt es eben ganz richtig gesagt hat, natürlich eine Orientierungshilfe sein, Orientierungsentwürfe anbieten, Antwortkontexte aus dem christlichen, aus dem katholischen Glauben heraus, um das letztlich anzubieten als eine Deutungsform, als eine konfessionell spezifische Deutungsform für die Deutung der Welt, für die Sinnfragen.
0: Also das finde ich jetzt spannend. Das heißt, Sie sagten, das hat das einzige Fach, das Verfassungsrang hat. Also theoretisch könnte man Deutsch leichter abschaffen als Religion.
2: Das wollen wir nicht wagen heute Abend.
0: Aber wenn man jetzt darüber gesprochen wird, ja, eigentlich bringt's das überhaupt noch? Was soll man das noch machen? Also so einfach wäre das nicht. Da müsste man die Verfassung verändern.
2: Richtig, so einfach ist es nicht. Ganz genau. Also es ist garantiert, dass es Religionsunterricht geben muss an den Schulen.
0: Und die Verfassungsväter haben sich ganz sicher dabei etwas gedacht, nicht? Deutschland hatte seine Geschichte und man wollte Bollwerke rechts und links setzen und diese berühmten Quellen, aus denen auch unser Grundrecht, unsere Grundrechte gespeist werden, dass die nicht versiegen. Und da haben die Verfassungsväter damals den Eindruck gehabt, die Kirchen haben dann eine ganz wichtige Rolle, also Religionsunterricht von Verfassung her garantiert. Ich versuche jetzt gerade zu unterscheiden, also was will Religionsunterricht, was ist überhaupt die Aufgabe? Katechese ist es nicht, oder Frau Frenzel?
2: Ganz genau, Katechese ist es nicht, denn das wäre ja wirklich eine Einführung in den Glauben, so wie es im Gottesdienst auch passiert. Es ist ein Bildungsfach, aber gleichzeitig natürlich ein Fach, in dem noch mehr spielt. Schauen wir mal auf den Religionslehrer, auf die Religionslehrerin. Religionslehrer wird man nicht einfach, wie man Mathelehrerin oder Chemielehrer wird, sondern es gibt eine kirchliche Beauftragung, eine kirchliche Bevollmächtigung, dass ich Religion unterrichten darf vor Ort an den Schulen. Und das zeigt schon, dass wir natürlich davon ausgehen, dass Religionslehrkräfte in Übereinstimmung mit der Lehre der Kirche Religion unterrichten, dass sie ein besonderes Verhältnis zur Kirche haben, dass sie ihren Glauben auch vor Ort in der Gemeinde leben, dass sie als Christ, als Christin Zeugen sind vor Ort an den Schulen, aber natürlich auch in der eigenen Familie oder vor Ort in den eigenen Gemeinden.
0: Also sie gehen davon aus, aber das ist nicht, dass da jemand steht und das kontrolliert. Und wenn derjenige dann nicht in einem Sonntagsgottesdienst ist, kriegt er einen Anruf aus dem Bistum.
2: Also das kontrollieren wir natürlich nicht. Allerdings braucht es immer, bevor es eine lebenslange Missio Canonica gibt, immer eine kirchliche Referenz. Und da schauen wir natürlich drauf. Und es ist die Voraussetzung überdies, dass man alle Initiationssakramente empfangen hat. Also da gibt es natürlich gewisse Voraussetzungen, die für uns, für die katholische Kirche gelten, aber auch im Pendant für die evangelische Kirche oder die jüdische Religionslehre.
0: Wir sprechen im Standpunkt bei Radio Horeb über das Thema Glaube und Schule, welche Chancen der Religionsunterricht in einer säkularen Gesellschaft hat. Unsere Gesprächsgäste sind Dr. Nina Frenzel, sie ist erzbischöfliche Schulrätin im Erzbistum Köln und zuständig auch für die gymnasiale Oberstufe, und Martina Vogt, Religionslehrerin am Gymnasium in Bonn. Frau Frenzel hat eben erwähnt, diese Missio, die haben Sie ja auch bekommen, gemacht. Genau, wie war
1: erhalten,
0: das?
1: Erhalten, ja, genau.
0: Wie war das damals für Sie?
1: Also ich bin ja Religionslehrerin in Nordrhein-Westfalen und damit jetzt für mich selber dem Erzbistum Köln zugeordnet. Und damals, als ich, so lange ist das schon her, war Kardinal Meißner noch der zuständige Erzbischof. Und wir sind damals in meinem Jahrgang eingeladen worden zu so einem Studientag. Und dann zum Schluss haben wir feierlich die Missio Canonica überreicht bekommen. Das war ein sehr festlicher Moment. Wir waren im Kölner Dom. Wer den Kölner Dom schon mal gesehen hat oder kennt, der weiß, dass hinten im Chorraum der Dreikönigsschrein steht, zu dem man sonst eigentlich gar nicht so gehen darf oder Zutritt hat. Und da wurde eine kleine Messe gefeiert, die der Kardinal für uns zelebriert hat. Und dann wurde man einzeln vorgerufen und beim Namen gerufen und bekam die Missio überreicht. Und der Kardinal hat noch was Persönliches zu einem gesagt und zu mir damals. Ich hatte meinen kleinen Sohn, der damals schon auf der Welt war, dabei, hat er kurz mit mir darüber gesprochen und dann sehr schön gesagt, ja, Sie wissen, dass Sie was Wichtiges zu tun haben. Sie sind eigentlich Mitarbeiterin an der Wahrheit und ich brauche Sie und ich verlasse mich auf Sie. Das hat er natürlich nicht nur explizit persönlich zu mir gesagt, aber ich kann nur sagen, mich hat das damals wirklich sehr bewegt. Und da wird einem schon deutlich, dass es eine besondere Aufgabe ist, Religionslehrerin zu sein, die sich eben auch nochmal davon unterscheidet, als Deutschlehrerin zu arbeiten. Also insofern kann ich mich sehr lebhaft an diese Sache mit der Missio erinnern, so aus persönlicher Sicht heraus.
0: Sie sind jetzt seit 20 Jahren Lehrerin. Sie hatten eine längere Unterbrechung aufgrund der 6 Kinder, aber sind jetzt auch wieder schon seit einigen Jahren im Dienst. Was sind das denn für Kinder, die Sie an so einer erzbischöflichen Schule auch bei Ihnen im katholischen Religionsunterricht vor sich sitzen haben?
1: Ja, das sind zunächst mal die Kinder, die katholisch getauft sind, die dann selbstverständlich am katholischen Religionsunterricht teilnehmen. Und das sind an erzbischöflichen Schulen aber auch alle Kinder, die nicht katholisch getauft sind und nicht evangelisch sind. Also das sind ungetaufte Kinder, ich unterrichte jüdische Kinder, ich habe einige ganz wenige muslimische Kinder, die auch bei mir im Religionsunterricht sitzen, ukrainisch-orthodoxe Kinder. Das ist dann ganz unterschiedlich. Jesiden sind dabei. Also ein Blumenstrauß dessen, was eben so die Kinder heutzutage so leben.
0: Und merken Sie da einen großen Unterschied von den Voraussetzungen her?
1: Ja, natürlich. Es gibt Kinder, wir haben immer noch Kinder, die sind religiös gut sozialisiert, wie man das so sagen würde. Also die Messdiener sind, ganz genau, die auch zur Kommunion gegangen sind, die wissen, wovon man spricht, wenn man Gebete erwähnt, und die eine eigene Kinderbibel haben, die wissen, was ein Gotteslob ist und so weiter. Aber es gibt eben auch jede Menge katholische Kinder, also getaufte Kinder, die eigentlich wenig von ihrem eigenen Glauben wissen. Und die das aber auch frank und frei so zugeben. Und dann gibt es aber auch ungetaufte Kinder, die eigentlich eine ganze Menge wissen, erstaunlicherweise, würde man vielleicht sagen, aber die zum Beispiel guten katholischen Religionsunterricht an der Grundschule hatten und da viel Wissen mitbringen. Also das ist sehr unterschiedlich.
0: Und wissen Sie, wie für diese Kinder, was ist dieses Fach für diese Kinder? Also ich habe eingangs schon gesagt, für viele ist das so ein bisschen, ich sage jetzt mal böse, das Ausruffach. Wenn man nicht sehr viel tut, kriegt man trotzdem noch eine gute Note. Der Rallye-Lehrer, der gibt einem nicht so schlecht eine 5 oder 6. Wie sehen denn Ihre Schüler den Religionsunterricht? Sagen die Ihnen das manchmal?
1: Ja, klar, die sagen das schon manchmal. Also für mich ist es ein ganz großer Unterschied, ob ich in der 5 arbeite. Ne, da fängt jetzt bin ich gerade auch in der Klasse 5 wieder drin. Da fängt der Religionsunterricht ganz neu am Gymnasium an. Und da frage ich eigentlich vorher gar nicht, was sie erwarten, sondern ich bemühe mich immer möglichst mit was Tollem anzufangen, ja, um gleich eine Duftmarke zu setzen und zu sagen, das ist ein ganz tolles Fach, das wir hier haben.
0: Ja, was wäre das zum Beispiel?
1: Das ist, wir sind ein Fach für Neugierige. Wir sind ein Fach für Kinder, die Fragen stellen wollen. Wir sind ein Fach, wo man sich nicht einfach mit einem Ausrufezeichen zufrieden gibt, sondern immer wieder Fragezeichen an die Tafel malt. Und wir sind ein Fach, wo jeder eigentlich eine Brille braucht auf der Nase. Da gibt's bei uns im Rallye-Buch gibt es zwei sehr witzige Darstellungen, wo einmal ein Apostel mit einer Brille gezeichnet ist und einmal so eine Karikatur mit einer Brille. Ja, warum die Brille, Frau Vogt? Ja, weil wir einfach genauer hinschauen müssen. Ja, also so, das ist so der Ansatz in Klasse 5 und daraus ergibt sich alles Weitere. In den weiterführenden Klassen, die haben natürlich schon oft eine Menge Religionsunterricht erlebt am Gymnasium, da stelle ich oft am Anfang, wenn ich die Lerngruppe nicht kenne, provokante Fragen, sowas wie, ja, im Rallye-Unterricht ist es völlig egal, was ich sage, es kommt eh immer das Gleiche bei raus. Oder Hauptsache, ich sage dreimal das Wort Jesus und dann ist die Lehrerin zufrieden. Also das ist natürlich total überzeichnet, aber das holt die so ein bisschen aus der Reserve.
0: Genau.
1: Ja, also das sind so ganz gute Methoden und von da aus kann man dann so ganz gut auch rauskriegen, wo positionieren sich die, vor allem auch die älteren Schüler so ein bisschen eher und was, man entlockt die so ein bisschen aus der Reserve und von da aus kommt man dann ganz gut ins Gespräch.
0: Und was sagen die Kinder Ihnen denn selber, wie Sie dieses Fach erleben?
1: Das hat, glaube ich, immer viel damit zu tun, wie begeistert der Lehrer oder wie begeistert die Lehrerin ist, die das Fach unterrichtet. Das muss man einfach so sagen. Ich glaube, dass die Lehrerpersönlichkeit im Fach Religion schon eine besondere Rolle auch spielt. Also die Frau Frenzel hatte das ja eben auch schon mal angedeutet. Das ist eben was anderes als Mathe zu unterrichten. Also ich hoffe natürlich, dass alle Lehrer ihr Fach möglichst begeistert unterrichten. Aber die Frage der Glaubwürdigkeit wird im Religionsunterricht immer wieder gestellt. Also die kleineren fragen dann so Sachen wie, gehen Sie eigentlich sonntags in die Messe? Das fragen die einen ganz ungeniert. Und wie war's? Wieso kroatische Messe war? Gehen Sie etwa auch im Urlaub in die Messe? Und ich finde nicht, dass ich das Recht habe, die Kinder dann anzulügen. Also das ist schon eine Glaubwürdigkeitssache. Die Älteren würden sowas so nie fragen. Aber die merken das in Diskussionen, ob ich eine Position vertrete, die mir eigentlich fremd ist oder die ich vielleicht auch ablehne oder ob das eine Position ist, die ich für richtig halte und die ich teile. Und das fragen die durchaus auch explizit bei kontroversen Themen im Oberstufenunterricht in jedem Fall.
0: Mhm. Frau Frenzel, wir haben eben von Frau Vogt gehört, dass das schon sehr gemischtes Publikum ist, einfach also die katholischen Kinder, manche aus wirklich aus Familien, die praktizierend sind, dann viele katholische Kinder, die gar nicht aus praktizierenden Familien kommen, dann hat man Kinder anderer Religionsgemeinschaften oder solche, die überhaupt keiner Religionsgemeinschaft anhören, alle sitzen zusammen im katholischen Religionsunterricht. Das ist ja nicht an allen Schulen, so muss man dazu sagen. Also es gibt ja die öffentlichen, staatlichen Schulen, die wo es dann auch von den Bundesländern abhängt. In Niedersachsen hat man seit diesem Jahr jetzt christlichen Religionsunterricht, also evangelisch-katholisch gemeinsam. Dann in Hamburg gibt es zum Beispiel den Religionsunterricht für alle. Also da ist dann nicht so sehr, da wird dann gesagt, das Christentum versteht das Thema XY so, das Judentum versteht es so, der Islam sieht es so und eine atheistische Position würde so aussehen und wie entstehen diese Vorstellungen und wie positionierst du dich als Schüler dann jetzt dazu, nicht? Also da heißt, da kriegt man das Ganze irgendwie, soll man theoretisch dann auf gleichem Level präsentiert bekommen. Das ist, glaube ich, so die Grundidee. An den kirchlichen Schulen ist das ja anders. Da steht eben auch wirklich nochmal explizit eben so ein evangelisch beim evangelischen Religionsunterricht oder katholisch beim katholischen Religionsunterricht einfach eine Perspektive dahinter. Das heißt, dass dass man mit dieser Spannbreite auf der einen Seite umgeht. Man soll ja auch den Kindern da nicht was überstülpen, nicht? Aber trotzdem darf man das Katholische, auch das, die Schönheit des Glaubens und so weiter, das darf man vermitteln, ohne dass man aber es einfach überstülpt. Ich stelle mir vor, dass das manchmal nicht so einfach ist, da den richtigen Ton und den richtigen Weg zu finden.
2: Ja, da haben Sie schon recht. Also ich komme ja mit vielen Lehrkräften in Kontakt, vor allem auch mit Fachseminaren, also jungen angehenden Referendarinnen und Referendaren. Und mit denen setzen wir uns immer auseinander damit, dass das Fach katholische Religionslehre ein ganz besonderes Fach ist, dass das ein anderes Fach ist. Und natürlich spielt da immer die Haltung eine Rolle. Natürlich bringe ich immer mit in den Unterricht hinein, was ich womöglich sonntags in der Sonntagsmesse gehört habe oder davon mitnehme oder wie ich mich dort in der Gemeinde engagiere. Und Sie haben recht, dass Katechese und Religionsunterricht manchmal womöglich gerade in den jüngeren Jahrgangsstufen auch ein wenig schwierig zu trennen sind. Also gerade in der Grundschule Schule sind ja performative Dinge ja nochmal von größerer Bedeutung als vielleicht in den älteren Stufen. Wichtig aber ist, dass wir immer sagen, der Religionsunterricht hat auch etwas mit Bildungsgerechtigkeit zu tun. Also was wäre das für eine Gesellschaft, wenn nicht mal jedes Kind das Recht auf religiöse Bildung, auf Religionsunterricht hätte? Wir sagen, jedes Kind hat ein Recht auf religiöse Bildung. Jedes Kind hat ein Recht darauf, der religiösen Dimension im Leben ja nachzuspüren. Frau Vogt hat vorhin ganz richtig gesagt, und Sie haben das auch dazu gelegt, dass viele Kinder natürlich aus Haushalten kommen, die gar keine konfessionelle Bindung mehr haben, die kirchenferne Eltern haben. Das heißt, oftmals ist die Berührung mit der Lehrkraft, der katholischen Lehrkraft oder eben den anderen Religionsunterrichten, der einzige Bezugspunkt zu sowas wie Kirche überhaupt, zu sowas wie religiösen Fragen, zu existenziellen Fragen. Und deswegen ist es ganz, ganz wichtig, dass es den Religionsunterricht vor Ort gibt und dann eben auch in konfessioneller Ausprägung.
1: Mhm. Ja, ich kann vielleicht aus der Praxis das auch nochmal aufnehmen. Also wenn man so die Response aus der Praxis wäre jetzt, ich habe noch nie ein Kind oder auch einen heranwachsenden Jugendlichen erlebt, der nicht doch irgendwie, ja, um es ein bisschen dramatisch auszudrücken, so einen Hunger nach Sinn hat und nach Ernsthaftigkeit im Leben und das Bedürfnis hat, ganz zu sein. Nicht irgendwie zerbröckelt zu sein oder gefangen zu sein in dem, was andere denken, sondern wirklich sich als Person ganz zu erfahren. Und also das ist eigentlich, was man mit dem klassischen theologischen Begriff nach Heil ausdrücken würde. Also jeder Mensch und jedes Kind sehnt sich eigentlich nach Heil. Ja, das ist der alte Ausdruck dafür. Der moderne wäre sowas wie wirklich nach einer Identitätsstiftung. Ja, und das ist schon was, worauf der Religionsunterricht ganz explizit antworten kann, indem man aber auch vertraut macht, und das hat etwas dann eben auch mit dem Schulfach zu tun, vertraut macht mit einer Überlieferung, mit einer kirchlichen Tradition, mit einer biblischen Überlieferung. Und das ist ja auch der Unterschied zur Katechese, dass man nicht nur ein persönliches Glaubenszeugnis als Lehrer abgibt, sondern eben, dass man auch einführt in das, was an Religion wissenschaftlich sein kann. Ja, und dann natürlich im Sinne eines spiralhaften Anwachsens, je älter man wird, umso mehr. Ja.
0: Wie machen Sie das eigentlich, Frau Vogt, wenn Sie im Unterricht zum Beispiel, ich denke auch mal, dass die Zahl wächst, muslimische Schüler haben, nämlich die kommen ja auch zu Ihnen, weil sie eben nicht evangelisch sind. Und dann steht ja auf dem Lehrplan, wenn ich es richtig weiß, auch zwischendurch auch mal, dass man auch mal den Islam durchnimmt, ich glaube in den jüngeren Jahrgangsstufen vom Gymnasium. Wie gehen Sie das denn persönlich an? Für Sie ist das Ihre Religion, Ihre Wahrheit. Wie wird das genau gemacht im Religionsunterricht? Wird das diskutiert oder wird das einfach nur dargestellt? Ist Mohammed dann wirklich ein Prophet? Wird dann gesagt, was ist denn überhaupt ein Prophet für uns, für euch? Wie machen Sie das?
1: Ja, schwierige Frage. Also ich habe es bisher so gehandhabt, wenn tatsächlich muslimische Kinder bei mir im Religionsunterricht saßen, das ist wirklich eher etwas vereinzelt in meinen Religionsgruppen bisher gewesen, dann habe ich die erstmal sprechen lassen über das, was sie so uns mitteilen möchten. Man hat gesagt, ihr seid die Experten. Ihr wisst das viel besser als ich, und das ist ja natürlich dann auch wirklich in der Regel so, und dann durften die was mitbringen von zu Hause oder haben eben Dinge erzählt oder haben etwas aus dem Koran mal vorgelesen, je nachdem. Aber muss man auch aufpassen, wir haben natürlich auch muslimische Kinder, die das gar nicht so gut können oder möchten oder die manchmal auch Sachen erzählen, die die wir so vielleicht nicht stehen lassen können. Also ist immer so ein Sprung ins kalte Wasser. Und ansonsten vermittle ich halt das, was wir im Schulbuch und im Curriculum vorgeschrieben haben, und sage aber auch, dass ich keine Expertin dazu bin. Ja, und ich denke, das kann man dann auch so stehen lassen. Also ich lasse mich ungern auf so Diskussionen ein, wie wir glauben alle an den gleichen Gott. Und sowas, das mache ich nicht gerne, solche Gespräche. Und das ist in Klasse 6 auch eher ungewöhnlich. Es ist wichtig, dass man sieht, es gibt verschiedene Wege, Religiosität auszudrücken und zu leben. Das ist ein menschliches Bedürfnis, religiös zu leben. Und da gibt es unterschiedliche kulturelle oder traditionelle Ausprägungen. Aber ist es schon so, dass ich denke, dass es wichtig ist, dass wir am Ende so einer Unterrichtsreihe festhalten, was haben wir gelernt über die andere Religion? Und was ist anders bei uns? Ja, also das darf man schon auch sagen, bei allem Respekt. Ja, was ist im Christentum anders als im Islam? Das bedeutet für mich auch, dass man nicht alles über einen Kamm schert und zu so einer Einheitssoße kommt, die ja beiden Religionen dann nicht gerecht wird. Ne? Aber das muss mit Fingerspitzengefühl gemacht werden. Das kann man nicht pauschal so sagen. Das hängt auch schon davon ab, wie dann so der konkrete Gang des Unterrichts geht. Wie reagieren die Kinder darauf? Wie reagieren die muslimischen Schüler darauf? Also das ist so ein bisschen, das muss man manchmal aus der Lameng dann auch entscheiden, wie weit man da geht.
0: Aus der Lameng und vielleicht mit dem Heiligen Geist. Ja. Genau. Frau Frenzel.
2: Ich würde gerne eine Sache aufnehmen, die Frau Vogt zu Recht bemerkt hat. Sie hat gesagt, naja, ich bin keine Expertin im Hinduismus, im Islam. Das stimmt, denn es ist ja konfessioneller Religionsunterricht. Das heißt, wir können über andere Religionen immer nur religionskundlich Auskunft geben. Über den katholischen Glauben, über die christlichen Glaubensüberzeugungen sprechen wir aber aus einer Binnenperspektive, weil wir natürlich selber konfessionell gebunden sind. Und das ist auch der Hintergrund, um das vielleicht nochmal mit reinzubringen, so ja auf der politischen Ebene, das ist auch der Hintergrund für die Schulbücher oder für die Lehrpläne. Wir können nicht sagen, wir müssen jetzt ganz viel Interreligiosität in die Lehrpläne und in die Schulbücher reinpacken, nur weil unsere Gesellschaft so interreligiös wird. Es geht darum, die Kinder, die Jugendlichen dazu zu befähigen, tolerant mit anderen umzugehen, dialogfähig zu werden. Aber wenn man sich mit anderen Religionen, mit anderen Konfessionen auseinandersetzt, dann gilt das immer vor dem Hintergrund auf Grundlage der eigenen Konfession, der eigenen Glaubensüberzeugung. Nur wenn ich diese kenne, dann kann ich auch auf den anderen schauen. Das heißt, wenn wir in die Lehrpläne schauen, dann sehen wir immer, die Grundierung ist immer ja, der Bezug zur katholischen Lehre, also zur Lehre der Kirche, der Bezug ist zur eigenen Glaubensüberzeugung und erst dann in den nächsten Kompetenzen, wenn wir jetzt im Lehrplan verbleiben wollen, der blickt dann auf die anderen Konfessionen und Religionen.
0: Das ist aus einer katholischen Binnenperspektive wird auf die anderen geschaut und es geht auch darum, die Schüler dialogfähig zu machen und ihnen Sachwissen zu vermitteln, auch über die anderen Religionen, die ja um uns herum es auch gibt, aber auf der anderen Seite eben auch gesprächsfähig zu sein und die anderen auch tolerieren zu können. Wir sprechen hier in dem Standpunktsendung bei Radio Horeb über das Thema Glaube und Schule, über den Religionsunterricht und seine Chancen in einer säkularen Gesellschaft. Und wir hören jetzt eine Musik und dann wollen wir doch gleich noch mit Frau Frenzel und Frau Vogt darüber sprechen, eben wie eng vorgegeben ist denn überhaupt der Lehrplan? Was müssen die Lehrer unterrichten? Wie frei sind sie in der Gestaltung?

0: Die Standpunktsendung bei Radio Horeb. Wir sprechen über das Thema Glaube und Schule, die Chancen des Religionsunterrichts in einer säkularen Gesellschaft. Mein Name ist Gabi Fröhlich und ich bin im Gespräch mit zwei Frauen, die mit dem Thema eng arbeiten. Es ist Dr. Nina Frenzel, sie ist erzbischöfliche Schulrätin im Erzbistum Köln, selber auch Religionslehrerin von Beruf und jetzt im Einsatz eben von im Erzbistum Köln als Referentin für theologische Grundsatzfragen, Hochschulagenten und gymnasiale Oberstufe. Und außerdem ist bei mir Martina Vogt, die seit vielen Jahren als Religionslehrerin an einem Gymnasium in Bonn arbeitet. Wir haben schon einiges gesehen, was der Religionsunterricht eigentlich will und soll. Es geht um Bildung, um religiöse Bildung, aber um Angebote aus einer katholischen Perspektive heraus, nicht zu verwechseln mit Katechese. Aber eben manchmal sind die Übergänge fast ein bisschen fließend, glaube ich, verstanden zu haben. Es geht schon daraus, dass man auch als Religionslehrer, Religionslehrerin eine durchaus katholische Perspektive einnehmen kann. Das sagt Martina Vogt auch, dass sie das selber macht. Wie sieht das eigentlich aus, wenn man jetzt Religion unterrichtet? Wie wird das Fach bewertet? Also ich kann mir vorstellen, dass es Schüler, die vielleicht denken, ich bin jetzt überhaupt nicht gläubig und ich finde das Ganze sowieso irgendwie ziemlich schräg, die sagen sich, dann kriege ich im Rallye-Unterricht bestimmt eine 6. Wie ist das, Frau Vogt? Wie wird Religionsunterricht als Fach auf der Schulnote bewertet?
1: Ja, wir hatten ja eben schon mal gehört, das Stichwort ein ordentliches Unterrichtsfach. Und insofern gibt es auch für das Fach Religion klare Kriterien, nach denen ich bewerten kann. Also das hat was mit der Mitarbeit zu tun. Bin ich engagiert in der Mitarbeit? Stelle ich Fragen, die den Unterrichtsverlauf voranbringen? Oder kann ich Meinungen anderer Kinder, die etwas gesagt haben, vielleicht gut wiedergeben und mich selber dazu positionieren? Dann natürlich, wenn man jünger ist, habe ich ein ordentlich geführtes Heft. Man kann kleinere Hausaufgabenüberprüfungen zu Sachfragen durchführen. Und da gibt es ein richtig und ein falsch. Das hat überhaupt nichts mit ich glaube oder ich glaube nichts zu tun. Also insofern gibt es klare Kriterien, nach denen ich bewerten kann. Und ich kann zum Beispiel auch grundsätzlich andere Meinungen vertreten als die Kirche und kann trotzdem eine 1 bekommen im Oberstufen-Religionsunterricht, weil ich einfach als engagierter, mitdenkender Mensch da teilgenommen habe an dem Unterricht. Und da steht sich nicht im Wege. Deswegen ist es allerdings auch wichtig, dass man die Kriterien der Bewertung am Anfang auch transparent macht, am Anfang des Unterrichts. Also wenn man eine Klasse neu übernimmt, dass man das immer noch mal erwähnt nach den Sommerferien. Insbesondere im Oberstufenunterricht ist das wichtig. Aber das gilt für jedes andere Schulfach auch. Da muss man einfach transparent sein.
0: Mhm. Frau Vogt hat eben gesagt, man kann auch andere Meinungen als die Kirche vertreten. Das gilt für die Schüler. Frau Frenzel, wie ist denn das für die Lehrer? Dürfen die auch andere Meinungen vertreten als die Kirche?
2: Also zunächst einmal gilt für den Religionsunterricht das Kontroversitätsgebot. Das heißt, letztlich müssen alle Meinungen, alle Stimmen der Theologie als Bezugswissenschaft in den Unterricht eingebracht werden. Vor allem aber als Grundlegung die Lehre der katholischen Kirche. Wir sprechen ja über den katholischen Religionsunterricht. Die Lehre der katholischen Kirche muss gewissermaßen pointiert immer zur Sprache kommen. Und es muss klar sein, dass das die Glaubensüberzeugung der katholischen Kirche ist. Wichtig ist auch noch, dass man es an das Kognitionsniveau, das heißt an die letzten kognitiven Fähigkeiten der Schülerinnen und Schüler anpassen muss. Also man würde über bestimmte Themen in der 5., 6. Klasse nicht sprechen. Man spricht über Jesus Christus, über die Gottessohnschaft in der 5. und 6. Klasse natürlich ganz anders als in der Oberstufe, wie in der Q2, kurz vor dem Abitur oder in der 13. Das muss einem klar sein. Und das Interessante ist ja auch am Religionsunterricht, dass die Themen immer wieder aufkommen. Also wenn man in die Lehrpläne schaut, dann sieht man, in jeder Doppeljahrgangsstufe kommt das Thema Mensch. In jeder Doppeljahrgangsstufe kommen die christlichen Antworten auf die Gottesfrage. Die ethischen Themen kommen je nach Kognitionsniveau, je nach emotionaler Größe der Kinder und Jugendlichen ja auch zur Sprache. Aber jedes Thema wird immer wieder von Neuem aufgenommen. und angepasst und man ja dringt sozusagen immer tiefer vor, auch in das Kirchenverständnis, in das Sakramentenverständnis. Das kann man mit älteren Schülerinnen und Schülern natürlich ganz anders bearbeiten als mit den Kleinen und vor allem in der Grundschule. Das hat einfach ja ganz andere Möglichkeiten.
0: Also so völlig frei ist man da nicht, sondern man hat schon als katholischer Religionslehrer Vorgaben.
2: Ganz genau. Und deswegen gibt es ja auch die Missio Canonica, also eine offizielle kirchliche Unterrichtserlaubnis. Erst wenn ich die habe, kann ich ja überhaupt erst katholische Religionslehre, das heißt im Namen der Kirche katholischen Religionsunterricht, vor Ort unterrichten. Und wie schon zu Beginn gesagt, gehen wir ja davon aus, dass die Religionslehrkräfte genau mit dieser Haltung, mit einer eigenen persönlichen Glaubensbiografie dieses Fach unterrichten, weil es eben ein anderes Fach ist, weil man es anders als Mathe oder Chemie unterrichtet. Und da sind einfach bestimmte Voraussetzungen gegeben, die natürlich ein Leben lang in dieser Lehrerbiografie mitschwingen.
1: Ja, und unabhängig davon gibt es natürlich einfach auch einen Lehrplan, ne? Also es gibt vom Land vorgeschrieben ein Kerncurriculum, an das man sich halten muss, auch als Religionslehrer. Und das dann schulintern nochmal in ein schulinternes Curriculum umgewandelt oder, wie soll ich sagen, angepasst wird. Und da kann man nicht einfach sagen, ich habe aber keine Lust, den kirchlichen Jahreslauf zum Beispiel in Klasse 5 zu unterrichten. So einfach geht das nicht, ne? Also man muss sich schon unabhängig von der persönlichen Haltung auch einfach erstmal an Lehrpläne halten. Und da hat sich ja auch jemand was bei gedacht, dass es bestimmte Fragestellungen gibt, in die es sinnvoll ist, die Kinder in einem bestimmten Alter auch einzuführen.
0: Wie frei sind eigentlich die Lehrer in der Gestaltung des Religionsunterrichtes? Also Sie haben schon gesagt, es gibt den Lehrplan, der vom Land Nordrhein-Westfalen auch vorgegeben ist. Habe ich das richtig verstanden? Also von
1: genau.
0: Den Bundesländern.
1: Ja.
0: Wie sind da die Vorgaben? Wie können Sie frei was einbauen? Können Sie irgendwelche Filme schauen oder sowas, die Ihnen besonders sinnvoll erscheinen? Genau, wie sieht das aus?
1: Also es gilt ja grundsätzlich in der Schule, im Unterricht, dass es keine Vorgaben gibt für konkrete Stunden. Ja, also wenn ich jetzt zum Beispiel in der Klasse 5 Einführung in die Bibelkunde als Unterrichtsreihe habe, dann liegt das an mir, wie ich das gestalte, welche Materialien ich außerhalb des Religionsbuches noch dazu nehme, wie intensiv ich mit der Bibel arbeite, ob ich das mit Plakaten, Referaten oder ob ich das mit Unterrichtsgespräch gestalte oder wie auch immer. Also das liegt an mir und das sollte man sollte für sich selber immer den roten Faden nicht aus den Augen verlieren. Was will ich mit dieser Reihe eigentlich erreichen? Das finde ich ist immer eine der wichtigsten Fragen. Was will ich mit dieser Unterrichtsreihe erreichen und wie komme ich dahin? Und das kann dann unterschiedliche Wege gehen. Man kann unterschiedliche Materialien benutzen, je nachdem, was man selber gut kann als Lehrerin. Wenn man gut mit Bildern arbeiten kann, kann das sehr hilfreich sein. Andere arbeiten gerne mit Videoclips und so weiter. Und das ist natürlich auch abhängig davon, wie reagiert eigentlich die Lerngruppe darauf, was ich anbiete. Möchten die gern viel sprechen oder können die sehr gut auch zu zweit arbeiten? Das ist unterschiedlich. Also da sieht mein Unterricht in jeder neuen Klasse 5 oder in jeder neuen Klasse 8 auch immer wieder ein bisschen anders aus.
0: Mhm. Frau Frenzel, ja?
2: Also Frau Vogt hat sehr schön dargestellt, wie es sich konkret darstellt, dass der Religionsunterricht erst einmal, wie jedes andere Fach auch, ein ordentliches Schulfach ist. Und es gibt natürlich, wie für jedes Schulfach auch, klare Inhaltsfelder, klare Schwerpunktsetzungen, klare Kompetenzen, die am Ende einer Doppeljahrgangsstufe sozusagen erfüllt werden müssen. Also das gilt ja für alle Fächer. Für alle Fächer gibt es einen Lehrplan mit klaren Kompetenzen, die zu erstreben sind. Wie sie zu füllen sind, das hat Frau Vogt ganz richtig gesagt, das ist letztlich der Lehrkraft selber überlassen. Das heißt, die methodisch-didaktische Ausfaltung. Was wir in den Fortbildungen machen, wir unterstützen unsere Lehrkräfte sehr klar dabei, weil wir sagen, das Fach ist einfach ein besonderes Fach und es ist auch in der Gesellschaft heutzutage einfach hier und da angefragt. Religionslehrkräfte bedürfen oft einer besonderen Unterstützung auch in ihrer eigenen Haltung, dass sie sich gerne miteinander vernetzen, gut miteinander ins Gespräch kommen, sich gut miteinander austauschen. Und dafür sehen wir uns auch verantwortlich in der Fortbildungsarbeit zum Beispiel, sie konkret mit an die Hand zu nehmen und uns zu unterstützen.
0: Ich würde gerne noch an der Stelle zu einem weiteren Thema kommen, Frau Vogt und Frau Frenzel, das, glaube ich, viele bewegt, die entweder Religionslehrer sind oder auch ihre Kinder an der Schule haben. Es gibt ja Themen, mit denen man sich als Katholik, als Kirche wirklich auch unbeliebt machen kann. Da sind, ich nenne zum Beispiel eben so die Lehre der katholischen Kirche zu Genderfragen, zu Sexualität, Lebensschutz zum Beispiel. Wie ist das überhaupt, wie gehen Sie, Frau Vogt, mit solchen Themen an der Schule um? Können Sie da überhaupt richtig so, oder auch Frau Frenzel, Sie können das auch beantworten, kann man da als Lehrer überhaupt Position beziehen im Sinne der Kirche, auch wenn man doch als gesellschaftlich relativ isoliert mit manchem dasteht? Wie machen Sie das? Wie gehen Sie mit solchen doch kniffligen Themen in der Gesellschaft um? Beispiel Lebensschutz zum Beispiel.
1: Ja, dann fange ich doch einfach mal an mit, ich bin ja immer diejenige, die jetzt aus der Praxis aktuell spricht. Meine Erfahrung ist, dass viele Themen zunächst für uns viel kontroverser scheinen, als sie für die Jugendlichen sind, weil es oft so ist, dass die Jugendlichen entweder noch gar nicht sich damit auseinandergesetzt haben bei bestimmten Fragen, zum Beispiel Lebensschutz, oder aber sich vielleicht damit auseinandergesetzt haben, aber gar nicht die Vielfalt der Positionen kennen, sondern eine Position dazu kennen und die entweder ablehnen oder annehmen. Und dadurch ist es eigentlich erstmal die Aufgabe des Unterrichts, das Problem darzustellen. Es gibt ein Problem, es gibt etwas, das kontrovers diskutiert wird. Es gibt unterschiedliche Positionen dazu in der Gesellschaft oder in den Medien oder eben das, was die Kirche dazu sagt. Das ist schon mal der erste Schritt. Der zweite Schritt ist dann, deutlich zu machen, welche Position die Kirche vertritt. Und da ist schon meine Erfahrung, dass die Jugendlichen schon sehr stark auch einen anfragen, wie man selber dazu steht. Ob man diese Meinung teilt oder ob man das überzeugend findet. Es ist fast noch weniger, teilen Sie diese Meinung, Frau Vogt, sondern mehr, finden Sie das überzeugend? Und oder was führt dazu, dass Sie das so selbstbewusst hier sagen können? So, also und auf dieser Ebene kann man mit Heranwachsenden sehr gut sprechen, weil einfach die Karten auf dem Tisch liegen, sowohl was das Thema angeht, als auch was die Argumente angeht. Aber die müssen sich nicht permanent damit auseinandersetzen, wie steht die Frau Vogt dazu, was sagt die dazu und so weiter, sondern die wissen, wie ich dazu stehe. Und sie wissen aber auch, dass sie ihre Meinung sagen dürfen und dass es zwar Dinge gibt, die sachlich falsch sein können, die wir dann korrigieren, aber dass sie jetzt nicht automatisch auch dafür bewertet werden, dass sie eine andere Position vertreten. Ja, also das ist so aus der Praxis meine Erfahrung. Also deshalb gibt es Loyalitätskonflikte, das ist, glaube ich, einfach zu groß gegriffen. Also auch da gilt, man muss das mit Fingerspitzengefühl angehen. Und ich glaube, dass man nicht in jeder Lerngruppe gleich formulieren kann, dass man nicht, auch ich als Lehrerin, nicht die gleichen Sätze in jeder Lerngruppe so sage. Das hängt davon ab, was zurückkommt, wo ich das Gefühl habe, wo stehen die, wo sind die Probleme, was signalisieren die mir, was ist Gesprächsbedarf.
0: Und es ist auch nicht so, dass man am Ende mit einer gemeinsamen Meinung da rauskommen muss.
1: Nein. Das ist meistens, das ist eigentlich unrealistisch, das anzunehmen, dass das so ist bei Heranwachsenden. Wichtig ist es, die Position der Kirche muss klar werden. Warum ist die Kirche für Lebensschutz von der Zeugung an bis zum natürlichen Tod? Warum ist das so? Was sind die Argumente? Was spricht dafür? Wie können wir das bewerten? Wie verhalte ich mich dazu? Wie kann ich dazu zu einer eigenen Meinung zu kommen? Und da kann ich nicht zu kommen, wenn ich nichts weiß. Ja. Und deshalb ist das auch eine große Aufklärungsarbeit zunächst mal.
0: Und ist das so, dass man dann manchmal vielleicht auch mit Lehrern aus anderen Fächern dann, die dann vertreten dann vielleicht eine andere Meinung und die Schüler müssen lernen, sich dazwischen zu orientieren?
1: Ja gut, also an kirchlichen Schulen sollte man davon ausgehen, dass zum Beispiel das Thema Lebensschutz auch im Biologieunterricht entsprechend behandelt wird. Das möchte ich mich jetzt nicht so weit aus dem Fenster lehnen, wie das im Einzelnen ist, aber man kann im Politikunterricht an der kirchlichen Schule nicht einfach sagen, Abtreibung ist ein Menschenrecht. Mhm. Ja, das geht natürlich nicht.
0: Aber wenn es an öffentlichen Schulen ist, dann sieht das natürlich
1: gut, Abtreibung ist ja eigentlich kein Menschenrecht.
0: Nein,
1: also
0: nein.
1: In Deutschland insofern nicht, aber ja, natürlich. Also da kann man schon sagen, schau, es gibt Menschen, die argumentieren aus dieser Perspektive. Perspektive. Wir argumentieren aus einer kirchlich-religiösen Perspektive oder wir kommen von der Anthropologie her oder wir argumentieren naturrechtlich. Da gibt es so verschiedene Ansätze. Ja, und das den Schülern klar zu machen, ist natürlich in der Oberstufe auch ein sehr wichtiger Punkt. Mit jüngeren Kindern würde ich das vollkommen anders besprechen. Ja, da habe ich einen ganz anderen Zugang zu dem Thema. Das ist klar.
0: Frau Frenzel?
2: Ja, Frau Vogt hat einen ganz wichtigen Aspekt dargestellt, finde ich. Es ist wichtig, dass Schülerinnen und Schülern klar gemacht wird oder sie ein Verständnis dafür entwickeln, warum die Kirche so handelt oder so denkt, wie sie es tut. Erst dann, wenn sie so die ganze kirchliche Lehre letztlich durchdringen und auch die verschiedenen Perspektiven der Theologie, die womöglich noch eingebracht werden, wird ihnen überhaupt erst plausibel, was Kirche sein bedeutet und welche Bedeutung sie in der Gesellschaft hat oder welche Stimme in der Gesellschaft. Und wenn ich das Ganze auf die Lehrpläne nochmal hinblicken möchte, dann zeigt sich das gerade bei den ethischen Fragestellungen, weshalb es so wichtig ist, einen je eigenen konfessionellen Lehrplan zu haben. Denn gerade in den ethischen Fragestellungen unterscheiden wir uns schlichtweg von der evangelischen Position. Und deswegen ist es so wichtig, gerade bei den ethischen Fragestellungen zu schauen, wo sind denn die konfessionsspezifischen Unterschiede? Wo ist denn das, was uns als katholische Kirche ausmacht? Oder wenn wir auf die katholische Soziallehre schauen, auch das muss einfach immer wieder vorkommen im Unterricht, denn das, auch das macht erst plausibel. Warum ist Kirche so, wie sie ist? Warum konstituiert sie sich so? Weshalb engagiert sie sich aber auch so, wie sie sich in der Gesellschaft engagiert?
0: Ich frage mich manchmal, wie ist das in der Praxis, nicht? Also wir wissen ja alle, dass auch unter Theologen, unter Religionslehrern viele Fragen sehr unterschiedlich auch debattiert werden, nicht? Also es ist hier auch gerade, wenn man in die Theologie geht in Deutschland, da gibt es Rom, dann gibt es deutsche Theologen, die anderer Ansicht sind und so. Wo bewegt sich denn da Religionsunterricht der Schule? Also ist das nicht so, dass solche Debatten dann irgendwie so ein bisschen über das Theologiestudium der Religionslehrer dann irgendwie dann auch in die Schule hineingetragen werden? Oder ist es so, dass im Religionsunterricht doch am Ende eigentlich die Lehre der katholischen Weltkirche gelten soll?
2: Also ich denke, zunächst ist es erst einmal wichtig, wirklich das Schöne des Glaubens, das Schöne der katholischen Kirche darzustellen im Religionsunterricht. Das haben Sie ja zu Beginn auch sehr schön pointiert so formuliert. Es geht darum auch, ein Angebot zu schaffen und letztlich junge Menschen zu motivieren am Glauben. Das heißt nicht, dass sie den Glauben übernehmen müssen. Ich kann vielleicht auch eine kleine Anekdote aus meinem eigenen Lehrerdasein erzählen. Als ich meinen ersten Religionskurs in der Gesamtschule übernommen habe, das war eine 11. Klasse, bin ich da ganz motiviert reingegangen und dann schaute ich in circa 25 lange Gesichter. Und einer, der ja so der Redelsführer war, sagte, also Frau Frenzel, eigentlich können Sie uns allen schon eine 5 aufschreiben, denn wir glauben alle nicht. Und dann habe ich gesagt, gut, damit kann ich leben, aber ich sitze mal im katholischen Religionsunterricht. Das heißt, wir werden uns mit all den Dingen auseinandersetzen und ihr werdet am Ende eurer Schullaufbahn von mir garantiert keinen Heiligenschein bekommen, weil ihr ach so gläubig geworden seid. Aber ich gehe sehr stark davon aus und hoffe, dass ihr am Ende mit eurem 10er Zeugnis oder eurem Abiturzeugnis aus der Schultür geht und eine eigene Ahnung davon habt, welche Einstellung ihr zur Kirche, zur Religion, zu spirituellen, geistlichen Fragen überhaupt habt. Und ich denke, wenn der Religionsunterricht das anstoßen kann, dann haben wir schon viel gewonnen. Eben eine gute Kombination zwischen Grundwissen, wirklich Sachwissen und dem, was der Religionsunterricht darüber hinaus an der Schönheit des Glaubens weiter transportieren kann. Es ist immer nur ein Angebot, aber wer weiß, wo es doch womöglich mal fruchten kann.
0: Das heißt, Sie möchten die Schüler dazu anregen, über diese, ja oft sind das ja so unreflektierte Sachen, ne? Wir glauben das alle überhaupt nicht, aber so richtig auseinandergesetzt hat man sich ja noch nicht damit. Das heißt, es geht darum, erstmal die Schüler dazu zu bewegen, dass sie überhaupt sich mal mit diesen Themen auseinandersetzen, mal gute Argumente finden. Sie sollen ja auch ihre Position gut argumentativ vertreten können.
2: Ja, Schülerinnen und Schüler, muss man ja auch einfach sagen, die überblicken einfach auch nicht die Tiefe der Debatten. Und da ist es Aufgabe der Religionslehrkräfte, die ganze ganze Spannbreite der Debatten auch darzustellen und nicht nur den öffentlichen Diskurs, den man so ja in der Tageszeitung womöglich so wahrnimmt, sondern wirklich in der Tiefe das Ganze zu ergründen und immer vor dem Hintergrund der Lehre der katholischen Kirche letztlich.
1: Ja, und das, es ist natürlich auch so, das liegt in der Natur des Alters von den Kindern und Jugendlichen, die wir unterrichten. Die sind natürlich viel mit sich selber beschäftigt und sozusagen in der Horizontalen unterwegs, was ganz normal ist, weil sie dabei sind, viel über sich selber zu entdecken, sich mit ihren zwischenmenschlichen Beziehungen, Freundschaften und alles auseinanderzusetzen und ihre Position in der Welt zu finden. Aber eben da auch klar zu machen, wir bleiben nicht in der Horizontalen stecken, sondern es gibt noch etwas anderes, was über uns hinaus weist. Und wir kreisen nicht nur immer um uns selber, sondern setzen uns in einen anderen Kontext noch. Das sehe ich auch als wichtige Aufgabe von Religionsunterricht an. Und das hat natürlich was mit den großen Fragen des Lebens zu tun. Was passiert, wenn ich sterbe? Wieso bin ich überhaupt auf der Welt? Was soll ich eigentlich tun? Gibt es etwas Unbedingtes, das mich angeht? Gibt es so etwas wie Wahrheit? Gibt es das Gute? Und das sind Fragen, und das ist jetzt meine Erfahrung nach all den Jahren, die ich unterrichte, die bewegen ein 9-jähriges Kind genauso wie einen 18-jährigen Jugendlichen. Und wenn wir ehrlich sind, ja uns alle selber auch. Und da aber sozusagen aus der kirchlichen Tradition und aus dem vielen Nachdenken, das es gab, da eben Angebote zu geben, zu sagen, andere haben auch sich diese Fragen gestellt, andere haben die Antworten aus ihrem Glauben gefunden, das kann was ganz Tolles für Kinder und Jugendliche haben.
0: Wir sprechen im Standpunkt über Sinn und Zweck von Religionsunterricht in einer säkularen Gesellschaft. Gleich geht's dann weiter im Gespräch mit Martina Vogt und Dr. Nina Frenzel.

0: Sie haben eingeschaltet im Standpunkt bei Radio Horeb. Mein Name ist Gabi Fröhlich und ich bin im Gespräch mit Dr. Nina Frenzel. Sie ist erzbischöfliche Schulrätin im Erzbistum Köln und auch zuständig für die gymnasiale Oberstufe. Und im Gymnasium arbeitet auch Martina Vogt als Religionslehrerin. Wir sprechen über das Thema Glaube und Schule. Welche Chancen bietet der Religionsunterricht in einer säkularen Gesellschaft? Frau Vogt, ich würde gerne noch mal mit Ihnen ganz kurz auf die Perspektive als Mutter schauen. Sie sind ja Mutter von 6 Kindern selber, die auch inzwischen alle in der Schule sind oder beziehungsweise schon raus sind zum Teil, also schon durch. Es gibt ja immer wieder auch Familien, die so aus katholischen, also auf praktizierend katholischen Milieu stammen, Familien sind, die ihre Kinder an der Schule haben und dann ächzen, weil sie sagen, im Religionsunterricht wird dann, keine Ahnung, gesagt, Jesus hatte eine Freundin oder Priesterinnen sind super und so, also alles Mögliche schon gehört. Und die sagen, das entspricht aber nicht unseren Vorstellungen und jetzt wird das als Religion, als vom Religionslehrer vermittelt. Was würden Sie jetzt mal einfach als Mutter raten? Wie würden Sie das machen, wenn Sie Ihr Kind hätten an der Schule und da gibt's einen Lehrer, der vermittelt eben relativ offensichtlich nicht das, was kommt ja vor, was er vielleicht auch sollte. Was kann man da tun?
1: Also das Wichtigste sicherlich ist, dass man mit seinen Kindern möglichst im Gespräch bleibt und einfach immer mal wieder fragt, was macht er denn so, was wird denn so erzählt und da würde ich mich schon an die Regel halten, wenn die Kinder was nicht so erzählen, dann ist es in der Regel nicht so dramatisch für das Kind. Und das heißt nicht, dass das gut und schön ist, aber jetzt würde ich mal ganz egoistisch sagen, dann würde ich mein Kind auch nicht unnötig aufbringen wollen. Und oft wollen die Kinder ja auch gar nicht, dass man sich als Eltern so als Überwachungsinstanz von außen dann nochmal einmischt und beim Lehrer vorspricht und so weiter. Klammer auf, was ich als Lehrerin natürlich auch mir wünsche, dass mir das nicht so passiert, ne? Das ist ja klar. Es gibt allerdings sicherlich einige Punkte, wenn Kinder was erzählen, was so fundamental falsch ist oder so fundamental irreführend ist, da finde ich schon, dass man dann auch einfach mal um Gespräch mit dem Religionslehrer oder der Religionslehrerin bitten darf. Das kann man ja sehr freundlich machen und da muss man auch sich nicht direkt an nächsthöherer Instanz oder sonst wie beschweren. Das kann man ja erstmal im Einzelgespräch klären und kann ja sagen, mein Kind hat erzählt, dass das und das im Religionsunterricht gesagt wurde oder dass das und das an der Tafel stand und da wollte ich nochmal nachfragen, haben wir das so richtig verstanden? Also ich würde das so auf diese Art erstmal versuchen. Man muss halt einfach sagen, nicht jeder Religionslehrer ist halt auch immer gleich sattelfest oder persönlich von allem überzeugt, so wie das mit jedem anderen Lehrer auch immer ist. Das ist natürlich dann für Kinder, die aus gläubigen Familien kommen, schon manchmal eine Zumutung dann, aber das würde ich jetzt nicht so über einen Kamm scheren wollen. Es gibt auch genügend sehr gute Beispiele, wo Kinder auch weitergeführt werden oder wo Kinder die Chance haben, von ihrem persönlichen Glauben was zu erzählen oder wo sie Dinge, die sie noch nicht so gut wussten, vielleicht auch weiterentwickeln konnten. Ich würde es erst mal so sehen.
2: Das möchte ich tatsächlich auch sehr klar unterstreichen aus unseren eigenen Erfahrungen im Erzbistum Köln in der Fortbildungsarbeit. Also es gibt Einzelfälle, aber wirklich das große Gros an Religionslehrkräften formuliert das, was tatsächlich den Inhalten der Lehrpläne und der Lehre der Kirche tatsächlich auch entspricht. Ich glaube, es ist für viele Kinder, die sonntags in die Kirche gehen, die mit den Eltern vor dem Schlafengehen beten, die wirklich eine klare kirchliche Sozialisation haben, die womöglich auch noch die Bibel gemeinsam lesen, womöglich auch erstmal ein wenig schockierend, dass der Religionsunterricht durchaus auch einfach mal Wissensvermittlung darstellt, dass womöglich mal auch sich relativ distanziert anschauen kann, wie war denn die Umwelt Jesu Christi und sich das einfach mal anschaut. Das kann womöglich auch erstmal eine Erhellung sein, weil man bislang nur die Katechese aus dem Gottesdienst kannte. Aber ich glaube, es liegt für beide Seiten eine Chance im Religionsunterricht. Also sowohl für diejenigen, die konfessionell gebunden sind, sich tatsächlich noch mal mehr Grundwissen zu erwerben durch die Schule, durch Religionslehrkräfte und genau so gleichermaßen auch für diejenigen, die eben noch nicht diese konfessionelle Bindung haben. Und ich habe in meinen Jahren, in denen ich unterrichtet gesehen habe, auch gesehen, wie ja gewinnbringend es für einen Unterricht sein kann, wenn beide Positionen sozusagen im Unterricht

0: im Moment. Aber ja, natürlich, Sprachfähigkeit ist sowieso ein wichtiger Punkt. Und das gilt aber für beide Seiten. Also ein Kind, das in einem gläubigen Umfeld aufwächst, soll natürlich gestärkt werden, nicht verunsichert werden und aber auch sprachfähig gemacht werden in dem Sinne, dass man auch an Argumenten dazu gewinnt, die man benutzen kann in Gesprächen oder die einem helfen in Gesprächen und dass man sich nicht immer komisch vorkommt, weil man eigentlich denkt, das ist richtig, was ich denke oder glaube, aber ich weiß nicht, wie ich es sagen soll. Also im Idealfall hilft Religionsunterricht auch, Kindern etwas sagen und begründen zu können, aber auch eben für die Kinder, die bisher mit religiösen Fragen kaum in Berührung gekommen sind, eben sie auch sprachfähig zu machen und erstmal anzuerkennen, das sind halt Fragen, die, wenn wir ehrlich sind, wir uns alle stellen. Und ich habe eine Antwortmöglichkeit kennengelernt jetzt. Mhm. Also das gilt schon für jedes Kind im Unterricht.
1: Mhm. Zum Abschluss noch die Frage, Frau Vogt, wie sind so Ihre Erfahrungen? Mit welchen Themen sind Kinder gut erreichbar? Was sind Themen, wo Sie die Erfahrung gemacht haben, gerade im Religionsunterricht? Da kann man über Glaube ins Gespräch kommen. Da kann auch etwas über den persönlichen Glauben oder über den Glauben der Kirche vermittelt werden.
0: Das ist natürlich eine Frage, die sehr abhängig ist von der jeweiligen Altersstufe. Mhm. Also mir fällt da jetzt zum Beispiel direkt eine Erfahrung aus meiner letzten 10. Klasse ein. Da haben wir als verpflichtendes Thema katholische Kirche im Nationalsozialismus behandelt. Mhm. Und das ist ein Thema, das wir dann sehr lange und wirklich in epischer Breite behandelt haben, weil ich dort gemerkt habe, dass das eine unheimliche Faszination auf die Lerngruppe ausgeübt hat, was das bedeutet hat, katholisch zu sein, dem treu zu bleiben in den Zeiten des Dritten Reiches. Es hatte mich dann selber überrascht, wie die darauf angesprungen sind. Und wir haben dann noch Referate vergeben von Glaubenszeugen, die eben für ihren Glauben alles aufgegeben haben und auch dann im KZ gelandet sind und so weiter. Das war so ein Moment, wo wir gegenseitig uns gepackt haben mit dieser Fragestellung, was kann katholischer Glaube bewirken und treu dazu zu stehen in so einer herausfordernden Situation. Also das so als aktuelles Beispiel aus meiner Unterrichtspraxis. Mhm. Die jüngeren Schüler lassen sich ganz oft fesseln, einfach wenn man ein Thema präsentiert und es schafft, sie neugierig zu machen. Mhm. Also wenn man zum Beispiel in der Klasse 7 gibt es eine Unterrichtsreihe, die klösterliches Leben, was bedeutet das? Und das ist ja fernab von der Vorstellungswelt eines Siebtklässlers normalerweise oder einer Siebtklässlerin. Was heißt das eigentlich, wenn ich in einem Kloster lebe? Und wenn man da es schafft, die Neugier zu wecken, dann beißen die oft auch an und sind in der Lage, sozusagen ihren eigenen Horizont zu verlassen und zu sehen, es gibt eben verschiedene Wege, wie man gut und sinnvoll leben kann. Also das ist unterschiedlich.
1: Mhm. Frau Frenzel.
2: Und ich finde, ausgehend vom Lehrplan zeigt sich ja, dass man im Grunde die großen gesellschaftlichen Fragen, die sich in diesen Zeiten stellen, KI, Menschenwürde, Migration, aber auch die Fragen nach Nachhaltigkeit, da im Lehrplan ganz wunderbare Anknüpfungspunkte grundgelegt werden. Also natürlich kann man schauen, wie gucken wir denn auf diese Welt vor dem Hintergrund, dass wir davon ausgehen oder wir daran glauben, dass es einen Schöpfergott gibt und wir Geschöpfe sind. Da wird dann nachhaltige Bildung zur religiösen Bildung für nachhaltige, religiöse Bildung für nachhaltige Bildung. Mhm. Oder auch das große Thema künstliche Intelligenz. Da kann man ja, hat uns ja der Papst zu Beginn des Jahres eigentlich eine Steilvorlage gegeben in der Enzyklika Magnifica Humanitas. Das ist ganz wunderbar, in den älteren Jahrgängen sich dieses große Dokument mal zu nehmen und zu schauen, was heißt das denn jetzt für diese Zeiten? Welche gesellschaftlichen, relevanten ja, Bedeutung kann man daraus spinnen und welche Konsequenzen gibt es, wenn wir auf den Menschen blicken, auf das Menschsein, auf die Zukunft des Menschen und wie wir sein wollen und wie wir das Zusammenleben gestalten möchten.
0: Ja, also Schüler reagieren schon sehr darauf, wenn aktuelle Themen auch verhandelt werden und sie nicht das Gefühl haben, dass die Fragen des Religionsunterrichts irgendwie so althergebrachte Fragen sind, die mit alten veralteten Positionen irgendwie begründet werden, sondern dass sie tatsächlich was mit dem aktuellen Leben hier und jetzt und in der Zeit, in der wir stehen, zu tun haben. Also das ist schon was ich vor allem von älteren Schülern

0: mal wieder höre, Aktualitätsbezug spricht sie sehr an bei ethischen Fragestellungen und da eben, ja, vor allem bei ethischen Fragestellungen natürlich.
1: Und wenn Sie sich jetzt überlegen, was wünschen Sie sich, was die Schüler am Ende so einer Schullaufbahn vom Religionsunterricht mitnehmen? Auch gerade vielleicht diejenigen, die vielleicht durch den Religionsunterricht überhaupt zum ersten Mal mit Themen Glaube, Kirche und so weiter in Berührung gekommen sind.
2: Ich erhoffe mir, dass die Schülerinnen und Schüler als junge Erwachsene auch weiterhin neugierig bleiben, der religiösen Dimension in ihrem Leben nachzugehen. Und das war ein Leben lang, wirklich an ihrer eigenen Glaubensbiografie mit ihren Höhen und Tiefen arbeiten und daran wachsen.
1: Mhm. Frau Vogt?
0: Ja, dem kann ich mich eigentlich anschließen. Und dass sie diese religiöse Dimension in ihrem Leben nicht einfach totschweigen oder wegwischen, sondern dass sie sich da immer wieder stellen. Weil ich glaube, dass das etwas ist, was qua Menschsein einfach zu uns gehört. Und dass man sonst auch irgendwie in einer bestimmten Weise als Mensch auch verkümmert, wenn man dem nicht nachgeht. Und dass sie sich dann daran erinnern, dass sie im Religionsunterricht die ein oder andere gute Antwort bekommen haben, die man vielleicht auf die Fragen geben könnte, die man sich im Leben stellt. Und von da aus selbstständig weiterdenken. Wenn das klappen würde, wäre super. Würde ich mich freuen.
1: Glaube und Schule, welche Chancen bietet der Religionsunterricht in einer säkularen Gesellschaft? Das war das Thema hier im Standpunkt bei Radio Horeb. Ich danke Dr. Nina Frenzel und Martina Vogt ganz herzlich, dass Sie unsere Gäste waren hier in der Standpunktsendung bei Radio Horeb. Vielen herzlichen Dank dafür.
2: Sehr gerne.
0: Ja, vielen Dank, dass wir da sein durften.
1: Mein Name ist Gabi Fröhlich. Ich danke Ihnen fürs Zuhören und wünsche Ihnen alle noch einen segensreichen Abend.

0: Nachrichten aus Kirche und Welt, direkt aus der aktuellen Redaktion von Radio Horeb. Im Studio Fabian Schäfer. Paris und Wien. Immer mehr Erwachsene in Europa entscheiden sich für die Taufe. Besonders deutlich ist diese Entwicklung in Frankreich. Wie die Kirche darauf reagieren kann, darüber beraten ab heute Vertreter aus 11 Ländern beim europäischen Eurocut-Treffen in Wien. Bei seinem Frankreich-Besuch hatte Papst Leo XIV. Eigens Taufbewerber und Neugetaufte getroffen. Ihren Glauben bezeichnete er als einen Schatz für die Kirche Frankreichs und die Weltkirche. Zugleich rief der Papst dazu auf, angesichts der steigenden Taufzahlen konkrete pastorale Antworten zu entwickeln. In Frankreich sind inzwischen rund 10% aller Täuflinge Erwachsene. Auch in Österreich steigen die Zahlen. Allein in der Erzdiözese Wien werden in diesem Jahr rund 220 Erwachsenentaufen erwartet. Beim dreitägigen Treffen in Wien geht es deshalb vor allem um die Begleitung von Taufbewerbern und Neugetauften und um die Frage, was andere europäische Länder von den Erfahrungen in Frankreich lernen können. Berlin. Der frühere Unionsfraktionschef Volker Kauder hat die Bedeutung des christlichen Menschenbildes für politisches Handeln hervorgehoben. Im Interview mit Radio Horeb warb Kauder dafür, christliche Überzeugungen auch in gesellschaftliche Debatten einzubringen. Mit Blick auf die Rolle des Glaubens in der Politik betonte der langjährige CDU-Politiker, es gebe keine christliche Politik im engeren Sinn, wohl aber Politik auf Grundlage des christlichen Menschenbildes. Dieses beruhe auf der Überzeugung, dass jeder Mensch Ebenbild Gottes sei und deshalb eine unveräußerliche Würde besitze. Zugleich verteidigte Kauder das C im Namen der CDU.
1: Ich sage, wir machen Politik auf der Grundlage des christlichen Menschenbildes. Und das heißt, die Würde des Menschen akzeptieren. Das heißt, eintreten für Lebensschutz, weil das hat etwas mit Würde zu tun am Anfang und am Ende.
0: Mit Sorge blickte Kauder auf den schwindenden christlichen Einfluss in Teilen der Gesellschaft. Umso wichtiger sei es, dass Christen ihre Überzeugungen öffentlich vertreten und begründen. Das christliche Menschenbild könne auch heute noch wichtige Orientierung für Politik und Gesellschaft geben. Köln. Im Streit um ein bedeutendes Archiv zur Verfolgung der Zeugen Jehovas in der NS-Zeit wird heute erneut vor dem Oberlandesgericht Köln verhandelt. Die Religionsgemeinschaft fordert von der Bundesrepublik die Herausgabe des sogenannten Kusserow-Archivs. Die Sammlung mit Abschiedsbriefen, Todesurteilen und weiteren Dokumenten befindet sich im Militärhistorischen Museum der Bundeswehr in Dresden. Mitglieder der Familie Kusserow waren von den Nationalsozialisten verfolgt worden. Zwei Söhne wurden nach Angaben der Zeugen Jehovas wegen ihrer Kriegsdienstverweigerung hingerichtet. Im seit letztem Jahr andauernden Rechtsstreit muss unter anderem geklärt werden, wem die Dokumente gehören und ob die Bundesrepublik wirksam Eigentum an dem Archiv erwerben konnte. In eigener Sache. 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Das waren Meldungen aus Kirche und Welt. 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
2: Es ist 11.15 Uhr. Hier bei Radio Horeb hören wir nun eine weitere Folge der Autobiografie des amerikanischen Bischofs Fulton Sheen, der vor kurzem selig gesprochen wurde.

Eine der größten Stimmen der Evangelisierung des 20. Jahrhunderts, der für sein Medienapostolat bekannte US-Erzbischof Fulton Sheen. Sheen, Bischof von Rochester im US-Bundesstaat New York, gewann breite Popularität durch die ab 1930 ausgestrahlte wöchentliche Radiosendung The Catholic Hour, katholische Stunde. Später auch mit dem Fernsehprogramm Life is Worth Living, das Leben ist es wert, gelebt zu werden. Zweimal wurde der Prediger mit dem Emmy Award ausgezeichnet. Erzbischof Sheen, so heißt es in der Erklärung der päpstlichen Missionswerke der Vereinigten Staaten, war von 1950 bis 1966 Nationaldirektor der päpstlichen Missionswerke in den USA. Seine Predigten, Schriften und seine wegweisende Präsenz in Radio und Fernsehen haben bei unzähligen amerikanischen Katholiken eine tiefe Liebe für die Mission Ad Gentes der Kirche entfacht. Sheen starb mit 84 Jahren am 9. Dezember 1979 an einer Herzerkrankung. Das Leben und Wirken des charismatischen Televangelisten inspirieren weiterhin unzählige Menschen dazu, Jesus Christus tiefer kennen und lieben zu lernen. In der Erzählung bei Radio Horeb lesen wir heute aus der Autobiografie von Erzbischof Fulton Sheen. Sie trägt den Titel Unerschütterlich im Glauben. Das Buch ist im Media Maria Verlag erschienen und Martin Ploderer liest für uns daraus.

Epilog. Auf Wiedersehen, Fulton Sheen. Gott liebt sie für immer und ewig. Predigt zum Trauergottesdienst von Erzbischof Fulton J. Sheen. Meine lieben Freunde, eine Stimme aus der Mitte der Kirche und aus unserem Land ist verstummt. Eine Stimme, wie wir sie in dieser Zeit nicht mehr hören werden. Die Berufung von Fulton Sheen ist vollendet. Er hat mit einem letzten Ja auf den Ruf Gottes geantwortet, einem so endgültigen Ja, dass menschliche Gebrechlichkeit und Schwäche es nie rückgängig machen konnten. Am 20. September dieses Jahres hörte ich mit 5 seiner Freunde dem Rückblick des Erzbischofs auf sein Leben im Rahmen einer Eucharistiefeier zu, die er als Dank für die 60 Jahre feierte, die er als Priester wirken durfte. Die Aufteilung seines Lebens in 3 Abschnitte, die er selbst vornahm, ist uns bei diesem Anlass nützlich. Zuerst gab es den Zeitabschnitt der Berufung, Gottes Ruf. Dieser Ruf war für ihn so klar und eindeutig wie der Ruf Gottes an den Propheten Jeremia aus dem Textabschnitt des Alten Testaments, den wir soeben gehört haben, so klar wie das kommt und seht, das Jesus zu den Jüngern des Johannes gesprochen hatte. Nie gab es eine Zeit in seinem Leben, in der er nicht den Wunsch verspürte, Priester zu werden. Nie gab es eine Zeit in seinem Leben, in der er den Wunsch verspürte, einen anderen Beruf zu ergreifen. Ein Teil seiner Antwort auf diesen Ruf Gottes war eine Übung, die er im Jahr seiner Priesterweihe begann. Jeder Tag begann mit der ersten Stunde, der frischesten und deshalb der besten Stunde. Er war ein Morgenmensch, der Gott im Gebet widmete. Das war seine heilige Stunde und sie fand immer in Gegenwart des Altarsakraments statt. Er behielt diese Übung ohne Unterbrechung in den folgenden 60 Jahren bei. So sicher, wie wir heute Nachmittag hier in der St. Patrick's Kathedrale versammelt sind, so sicher hielt er seine heilige Stunde am vergangenen Sonntagmorgen, dem Tag seines Hinscheidens. Wenn immer er nach dem Geheimnis seiner Fähigkeit gefragt wurde, Kopf und Herz der Menschen zu berühren, lautete seine Antwort stets die heilige Stunde, in der er mit Gott sprach und zuhörte, wenn Gott zu ihm sprach. Hier wurden seine Konflikte beigelegt, denn er nahm die Meinungen anderer ernst. Hier wurden seine Sorgen und Unsicherheiten beruhigt, denn er war der Mitmenschlichste unter den Menschen. Hier wurde sein Herz buchstäblich entzündet. Hier erhielt er den Schwung, mit dem er rastlos und bedingungslos dem Ruf Gottes folgte. Dieser erste Lebensabschnitt war auch durch die Erweiterung seines Intellekts und das kontinuierliche Wachsen seines Strebens nach Vortrefflichkeit und Qualität geprägt. Häufig pflegte er zu erwähnen, wie dankbar er der Kirche für die großartige Ausbildung war, die er erhalten hatte, die seinen Verstand zu einer intellektuellen Neugierde geöffnet hatte, die ihn nie mehr verließ. Er musste immer neue Bücher lesen und war gerne mit interessanten und gut unterrichteten Menschen zusammen. Die neuesten wissenschaftlichen Entdeckungen und technischen Entwicklungen faszinierten ihn. Am 20. September sprach Erzbischof Sheen über den zweiten Abschnitt seines Lebens, als eine Zeit der Verkündigung. Als er 1925 aus Europa zurückkam, begann seine erstaunliche berufliche Laufbahn als Redner, Lehrer und Prediger. Er war der Erste, der im Radio eine reguläre Sendereihe über religiöse Themen aufnahm und der erste Kirchenmann, dessen wöchentliche Sendereihe im Fernsehen ausgestrahlt wurde. Im Laufe der Jahre wurde die Kanzel dieser großartigen Kathedrale zu seiner Kanzel, denn viele Menschen kamen, um seine Predigten zu hören. Daher ist es von schöner Symbolik, dass er in der Krypta unter dem Hochaltar beigesetzt wird. Mehr als 60 Bücher gingen aus seiner Feder hervor, außerdem unzählige Artikel und Briefe. Immer ging er auf das Denken der gegenwärtigen Zeit ein und er betonte, dass ein Redner seine Hörer dort abholen muss, wo sie sich befinden und nicht von seinem eigenen Standpunkt ausgehen darf. Während dieses Lebensabschnitts bat ihn die Kirche, die Leitung des päpstlichen Werkes der Glaubensverbreitung in den USA zu übernehmen. Damals war sein Ruf als Professor an der Katholischen Universität von Amerika bereits begründet. Viele fragten ihn, wie er eine solche Position für ein offenbar beschränkteres Apostolat aufgeben konnte, worauf er antwortete: »Ich habe die Wände der Lehrräume nach außen verschoben und jetzt kann ich die ganze Welt einbeziehen.« In dieser Rolle wurde von ihm erwartet, dass er die missionarische Begeisterung innerhalb der Kirche verstärken und finanzielle Mittel für die Bedürfnisse der Missionen sammeln würde. Die Kirche steht weltweit für immer in seiner Schuld für die Art und Weise, wie er dieser Verantwortung gerecht wurde.
Er vermittelte den Missionaren auf der ganzen Welt ein neues Gespür für die Würde ihrer Berufung. Die missionarischen Ideale fasste er in kurze, unvergessliche Formulierungen. Es gab einen heidnischen römischen Dichter, der sagte, dass die Wohltätigkeit zu Hause beginnt. An einem trockenen, felsigen Straßenrand zwischen Jerusalem und Jericho lehrte uns ein gewisser Samariter, dass die Nächstenliebe bei Christus entfernt von zu Hause beginnt und bei den am wenigsten attraktiven Nachbarn. Oder unsere Wohltätigkeit gegenüber den Armen der Welt wird von Gott nicht so sehr an dem gemessen, was wir geben, sondern daran, wie viel wir für uns zurückbehalten haben, nachdem wir gegeben haben. Deshalb war das Schärflein der Witwe eine so gewaltige Gabe. Sie gab alles, was sie besaß. Oder in einer Rede zu Menschen wie meinesgleichen. Wir können sagen, dass wir nicht fähig sind zu graben, aber wir wollen niemals sagen, dass wir uns schämen zu betteln. Seine Liebe zum päpstlichen Werk der Glaubensverbreitung überdauerte Leben und Tod. Und Sie sind sicher nicht überrascht zu hören, dass er sowohl im Leben wie im Tod seinen gesamten irdischen Besitz verschenkte. Viele fanden durch seine Worte zum Glauben an Christus und zur Kirche, und für jede berühmte Persönlichkeit, die er im Glauben unterrichtet hatte, gab es hunderte anderer, die ihm ebenso wichtig waren wie diejenigen, die im Rampenlicht standen. Er stellte die Fülle des katholischen Glaubens auf eindringliche und überzeugende Weise dar. Eine der von ihm Bekehrten sprach für alle und fasste seine Gabe am Ende einer Stunde des Glaubensunterrichts zusammen, indem sie aufsprang und mit geballten Fäusten zum Himmel gewandt ausrief: »O Gott, was für einen Protagonisten hast du doch in diesem Mann!« Am 20. September sprach Erzbischof Sheen auch noch von einem dritten Lebensabschnitt. Es war die Zeit, in der er Christus auf eine Weise kennenlernte wie nie zuvor, ihn mit größerer Intensität liebte und unaussprechlichen Frieden empfand. Im Rückblick glaube ich, dass diese Phase mit der Abfassung seines monumentalen Werkes »Das Leben Jesu« in den späten 1950er Jahren begonnen hat. Er trennte sich allmählich von seinen Besitztümern. Er war ein Mann, der schöne Dinge liebte. Doch sie wurden für ihn immer unwichtiger, während Christus immer wichtiger wurde und sein Verständnis für das Geheimnis des Kreuzes zunahm. Häufig sprach er von seinem Tod in einer Art, die seine Zuhörer und Freunde erstaunte und häufig auch bestürzte. Aber er antwortete darauf: »Es ist nicht so, dass ich nicht gerne lebe. Es ist nur so, dass ich den Herrn gerne sehen möchte. Ich habe viele Stunden vor ihm im allerheiligsten Altarsakrament zugebracht. Ich habe im Gebet mit ihm gesprochen und über ihn zu jedem, der es hören wollte. Jetzt möchte ich ihm von Angesicht zu Angesicht gegenübertreten.« Wenn wir ihn jetzt fragen könnten, dann bin ich sicher, dass er sagen würde, dass der Höhepunkt seines Werdegangs die brüderliche Umarmung von Papst Johannes Paul II. Hier im Altarraum der St. Patrick's Kathedrale am 2. Oktober dieses Jahres gewesen sei. Später fragte ich ihn, was der Heilige Vater zu ihm gesagt hatte, als die beiden dort standen. Er sagte zu mir, dass ich gut über den Herrn Jesus geschrieben und gesprochen habe und dass ich immer ein treuer Sohn der Kirche war. Am letzten Sonntag um 19.15 Uhr rief Gott, der Herr Erzbischof Fulton Sheen, zu sich. Es war ein Augenblick, den Gott kannte, der von ihm von aller Ewigkeit her vorbestimmt war. Ein Ruf zu einem vollkommenen Leben, zu Wahrheit und Liebe. Ein Ruf zu einem Leben, das nie enden wird, das vollkommen ist und welches er nie verlieren kann. Lieber Freund, lieber Erzbischof Sheen, wir alle sind bessere Menschen geworden, weil du mitten unter uns gelebt hast, weil du unser Freund warst. Wir vertrauen dich der Fürsorge deiner schönen Frau im blauen Gewand an. Und wir bitten inständig darum, dass Jesus zu dir schon gesagt hat: »Ich habe gehört, wie meine Mutter von dir gesprochen hat.« Auf Wiedersehen, Fulton Sheen. Auf ewig in Gottes Liebe. Erzbischof Edward T. O'Meara, STD, St. Patrick's Kathedrale, New York City, 13. Dezember 1979.

0: Hier eine Original-Tonaufnahme von Erzbischof Fulton-Sheen über das Thema Gedanken über den Himmel.
1: Well, that would be some dim suggestion of what heaven is. It's perfect life. It's perfect truth. It's perfect love.
0: Nun, das wäre nur eine vage Vorstellung davon, was der Himmel ist. Er ist vollkommenes Licht. Er ist die vollkommene Wahrheit. Er ist die vollkommene Liebe.
1: I'm not afraid of going to hell. I'm only afraid of losing love, that's all.
0: Ich habe keine Angst vor der Hölle. Ich habe nur Angst davor, die Liebe zu verlieren. Das ist alles.
1: The reason I want to go to heaven is because I want to be with love. Oh, there will be surprises there. Many of them. First of all, there will be many people there whom we never expected to see there.
0: Der Grund, warum ich in den Himmel möchte, ist, dass ich möchte, dass die Menschen lieben. Oh, es wird dort Überraschungen geben, viele sogar. Zunächst einmal werden viele Menschen dort sein, die wir dort nie erwartet hätten.
1: And then will also
0: Und dann werden auch einige fehlen, von denen wir dachten, sie wären dort. Und schließlich wird es eine große Überraschung geben, die größte von allen, dass du und ich dort sind. Wir sehen uns im Himmel.

Fulton Sheen drückte seine Liebe zur Mutter Jesu, sein kindliches Vertrauen zu Maria verschiedene Male in einem durch Mary Dixon Thayer verfassten Zeilen so aus. Liebliche Dame in Blau, lehre mich beten. Gott war einst dein kleiner Junge, sag mir, was ich sagen soll. Hast du ihn manchmal sanft auf deinen Schoß genommen? Hast du ihm vorgesungen, wie Mutter es für mich tut? Hast du nachts seine Hand gehalten? Hast du ihm jemals Geschichten aus der Welt erzählt? Oh, und hat er geweint? Glaubst du wirklich, es kümmert ihn, wenn ich ihm Dinge erzähle, kleine Dinge, die geschehen? Und machen die Engelsflügel ein Geräusch? Und kann er mich hören, wenn ich leise spreche? Versteht er mich jetzt? Sag es mir, denn du weißt es. Liebliche Dame in Blau, lehre mich beten. Gott war einst dein kleiner Junge und du kennst den Weg. In einem Lied vertont, hören wir nun zum Ausklang unserer Sendung das Gebet auf Englisch.

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11:45 Uhr, die 6 hier bei Radio Horeb, Leben mit Gott. Wir beten die Psalmen vom Donnerstag der zweiten Woche auf Seite 402 im Stundenbuch im Jahreskreis. Mit mir betet, wie immer am Donnerstag, Diakon Leo Bernhard aus Velden bei Augsburg. Ich lade Sie ganz herzlich ein, mit uns mitzubeten. Sie finden die Stundengebete natürlich auch ganz einfach im Internet oder in der Stundenbuch-App.

0: O Gott, komm mir zu Hilfe.
1: Herr, eile mir zu helfen.
0: Ehre sei dem Vater und dem Sohn und dem Heiligen Geist.
1: Wie im Anfang, so auch jetzt und alle Zeit und in Ewigkeit. Amen. Halleluja.
0: O Gott, du lenkst mit starker Hand den wechselvollen Lauf der Welt, machst, dass den Morgen mildes Licht den Mittag voller Glanz erhält.
1: Lösch aus die Glut der Leidenschaft und tilge allen Hass und Streit. Erhalte Geist und Leib gesund, schenk Frieden uns und Einigkeit.
0: Du Gott des Lichts, auf dessen Reich der helle Schein der Sonne weist, dich loben wir aus Herzensgrund, Gott Vater, Sohn und Heiliger Geist. Amen. Die Weisung deines Bundes ist mir lieb, mehr als große Mengen an Gold und Silber.
1: Die Weisung deines Mundes ist mir lieb, mehr als große Mengen von Gold und Silber.
0: Du hast deinem Knecht Gutes erwiesen, o Herr, nach deinem Wort.
1: Lehre mich Erkenntnis und rechtes Urteil. Ich vertraue auf deine Gebote.
0: Ehe ich gedemütigt wurde, ging mein Weg in die Irre. Nun aber halte ich mich an deine Verheißung.
1: Du bist gut und wirkst Gutes. Lehre mich deine Gesetze.
0: Stolze verbreiten über mich Lügen. Ich aber halte mich von ganzem Herzen an deine Befehle.
1: Abgestumpft und satt ist ihr Herz. Ich aber ergötze mich an deiner Weisung.
0: Dass ich gedemütigt wurde, war für mich gut, denn so lernte ich deine Gesetze.
1: Die Weisung deines Mundes ist mir lieb, mehr als große Mengen von Gold und Silber.
0: Ehre dem Vater und dem Sohn und dem Heiligen Geist.
1: Wie im Anfang, so auch jetzt und alle Zeit und in Ewigkeit. Amen.
0: Die Weisung deines Mundes ist mir lieb, mehr als große Mengen von Gold und Silber. Ich vertraue auf Gott und fürchte mich nicht. Was können Menschen mir antun?
1: Ich vertraue auf Gott und fürchte mich nicht. Was können Menschen mir antun?
0: Sei mir gnädig, Gott, denn Menschen stellen mir nach. Meine Feinde bedrängen mich Tag für Tag.
1: Täglich stellen meine Gegner mir nach. Ja, es sind viele, die mich voll Hochmut bekämpfen.
0: An dem Tag, da ich mich fürchten muss, setze ich auf dich mein Vertrauen.
1: Ich preise Gottes Wort. Ich vertraue auf Gott und fürchte mich nicht. Was können Menschen mir antun?
0: Sie verdrehen meine Worte den ganzen Tag. Auf mein Verderben geht ihr ganzes Sinnen.
1: Sie lauern und spähen und beobachten genau meine Schritte, denn sie trachten mir nach dem Leben.
0: Mein Elend ist aufgezeichnet bei dir, sammle meine Tränen in einem Krug, zeichne sie auf in deinem Buch.
1: Dann weichen die Feinde zurück an dem Tag, da ich rufe. Ich habe erkannt, mir steht Gott zur Seite.
0: Ich preise Gottes Wort, ich preise das Wort des Herrn.
1: Ich vertraue auf Gott und fürchte mich nicht. Was können Menschen mir antun?
0: Ich schulde dir die Erfüllung meiner Gelübde, o Gott. Ich will dir Dankopfer weihen.
1: Denn du hast mein Leben dem Tod entrissen, meine Füße bewahrt vor dem Fall.
0: So gehe ich vor Gott meinen Weg im Licht der Lebenden.
1: Ehre sei dem Vater und dem Sohn und dem Heiligen Geist.
0: Wie im Anfang, so auch jetzt und alle Zeit und Ewigkeit. Amen. Ich vertraue auf Gott und fürchte mich nicht. Was können Menschen mir antun? Herr, deine Güte reicht, soweit der Himmel ist, und deine Treue, soweit die Wolken ziehen.
1: Herr, deine Güte reicht, soweit der Himmel ist, und deine Treue, soweit die Wolken ziehen.
0: Sei mir gnädig, o Gott, sei mir gnädig, denn ich flüchte mich zu dir.
1: Im Schatten deiner Flügel finde ich Zuflucht, bis das Unheil vorübergeht.
0: Ich rufe zu Gott, dem Höchsten, zu Gott, der mir beisteht.
1: Er sende mir Hilfe vom Himmel, meine Feinde schmähen mich. Gott sende seine Huld und Treue.
0: Ich muss mich mitten unter Löwen lagern, die gierig Menschen sind.
1: Ihre Zähne sind Spieße und Pfeile, ein scharfes Schwert ihre Zunge.
0: Sie haben meinen Schritten ein Netz gelegt und meine Seele gebeugt.
1: Sie haben mir eine Grube gegraben, doch fielen sie selbst hinein.
0: Erheb dich über die Himmel, o Gott. Deine Herrlichkeit erscheine über der ganzen Erde.
1: Mein Herz ist bereit, o Gott, mein Herz ist bereit. Ich will dir singen und spielen.
0: Auf, meine Seele, wacht auf Harfe und Saitenspiel. Ich will das Morgenrot wecken.
1: Ich will dich vor den Völkern preisen, Herr, dir vor den Nationen Lob singen.
0: Denn deine Güte reicht, so weit der Himmel ist, deine Treue, so weit die Wolken ziehen.
1: Erheb dich über die Himmel, o Gott, deine Herrlichkeit erscheine über der ganzen Erde.
0: Ehre sei dem Vater und dem Sohn und dem Heiligen Geist.
1: Wie im Anfang, so auch jetzt und alle Zeit und in Ewigkeit. Amen.
0: Herr, deine Güte reicht, so weit der Himmel ist, und deine Treue, so weit die Wolken ziehen.
1: Lasst euch vom Geist leiten, dann werdet ihr das Begehren des Fleisches nicht erfüllen. Denn das Begehren des Fleisches richtet sich gegen den Geist, das Begehren des Geistes aber gegen das Fleisch. Beide stehen sich als Feinde gegenüber, so dass ihr nicht imstande seid, das zu tun, was ihr wollt.
0: Herr, du bist gut, du schenkst uns das Gute.
1: Lehre uns deine Gesetze.
0: Lasst uns beten, großer Gott. Du rufst Menschen in deine Nähe und nichts von sich selbst erwarten, sondern alles von dir erhoffen. Führe uns den Weg der Demut und der Gotteskindschaft, den du der heiligen Theresia gezeigt hast. Vollende auf ihre Fürsprache auch unser Leben in deiner Herrlichkeit und lass uns dein Angesicht schauen. Darum bitten wir durch Jesus Christus, unserem Herrn. Amen. Der Herr sei mit euch
1: und mit deinem Geiste.
0: Und so segne, schütze und begleite euch der dreifaltige Gott, der Vater und der Sohn und der Heilige Geist.
1: Amen.
0: Amen. Liebe Frau Hausner, singet Lob und Preis.
1: Ihnen Dank sei Gott dem Herrn.
0: Dankeschön. Dankeschön.
1: Ja, danke, Diakon Leo Bernhard, für das gemeinsame Stundengebet, das wir jeden Tag viermal beten, um 7 Uhr, um 11.45 Uhr, um 17.30 Uhr und dann um 21.40 Uhr hier bei Radio Horeb. Bei uns folgt nun der Angelus, der Engel des Herrn. Wir beten mit dem emeritierten Erzbischof Dr. Ludwig Schick aus dem Bistum Bamberg. Am Mikrofon heute Vormittag war für Sie Susanne Hausner im Studio München. Ich lade Sie ganz herzlich ein, mit uns im Rosenkranzmonat Oktober mit uns ganz oft den Rosenkranz zu beten und heute die heilige Therese von Lisieux zu feiern. Was den morgigen Herz-Jesu-Freitag betrifft, so freue ich mich schon auf den Heilungsgottesdienst aus Balderschwang morgen Abend um 18.30 Uhr mit unserem Programmdirektor Pfarrer Richard Kocher.

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Für Sie im Studio ist Johannes Wiczorek. Es ist 12 Uhr und wir beten jetzt gemeinsam mit dem emeritierten Erzbischof aus Bamberg, Dr. Ludwig Schick, den Engel des Herrn. Und heute am ersten Donnerstag im Monat beten wir auch um geistliche Berufe. Es beten die Kollegen aus dem Studio in München mit.

0: Im Namen des Vaters und des Sohnes und des Heiligen Geistes.
1: Amen.
0: Der Engel des Herrn brachte Maria die frohe Botschaft.
2: Und sie empfing vom Heiligen Geist.
0: Gegrüßet seist du, Maria, voll der Gnade, der Herr ist mit dir. Du bist gebenedeit unter den Frauen und gebenedeit ist die Frucht deines Leibes, Jesus.
2: Heilige Maria, Mutter Gottes, bitte für uns Sünder, jetzt und in der Stunde unseres Todes. Amen.
0: Maria sprach, siehe, ich bin die Magd des Herrn.
2: Mir geschehe nach deinem Wort.
0: Gegrüßet seist du, Maria, voll der Gnade, der Herr ist mit dir. Du bist gebenedeit unter den Frauen und gebenedeit ist die Frucht deines Leibes, Jesus.
2: Heilige Maria, Mutter Gottes, bitte für uns Sünder, jetzt und in der Stunde unseres Todes. Amen.
0: Und das Wort ist Fleisch geworden.
2: Und hat unter uns gewohnt.
0: Gegrüßet seist du, Maria, voll der Gnade, der Herr ist mit dir. Du bist gebenedeit unter den Frauen, und gebenedeit ist die Frucht deines Leibes, Jesus.
2: Heilige Maria, Mutter Gottes, bitte für uns Sünder, jetzt und in der Stunde unseres Todes. Amen.
0: Bitte für uns, heilige Gottesmutter,
2: dass wir würdig werden der Verheißungen Christi.
0: Lasset uns beten. Allmächtiger Gott, gieße deine Gnade in unsere Herzen ein. Durch die Botschaft des Engels haben wir die Menschwerdung Christi, deines Sohnes, erkannt. Lass uns durch sein Leiden und Kreuz zur Herrlichkeit der Auferstehung gelangen. Darum bitten wir durch Christus, unseren Herrn.
1: Amen.
0: Herr, gib den Verstorbenen die ewige Ruhe.
2: Und das ewige Licht leuchte ihnen.
0: Herr, lass sie ruhen in Frieden.
1: Amen.
0: Wir wollen mit dem Heiligen Vater im Oktober für die, die in der Pastoral der Mentalkranken tätig sind, beten. Wir beten, dass sich die Pastoral der Menschen, die unter mentalen Schwierigkeiten und Krankheiten leiden, besser in die Kirche integriert werden, dass auch ihre Stigmatisierung und Diskriminierung überwunden wird und dass Menschen nicht von solchen Krankheiten befallen werden. Vater unser im Himmel, geheiligt werde dein Name, dein Reich komme, dein Wille geschehe wie im Himmel, so auf Erden.
2: Unser tägliches Brot gib uns heute und vergib uns unsere Schuld, wie auch wir vergeben unseren Schuldigern. Und führe uns nicht in Versuchung, sondern erlöse uns von dem Bösen.
0: Amen. Gegrüßet seist du, Maria, voll der Gnade, der Herr ist mit dir. Du bist gebenedeit unter den Frauen und gebenedeit ist die Frucht deines Leibes, Jesus.
2: Heilige Maria, Mutter Gottes, bitte für uns Sünder, jetzt und in der Stunde unseres Todes. Amen.
0: Ehre sei dem Vater und dem Sohn und dem Heiligen Geist.
2: Wie im Anfang, so auch jetzt und alle Zeit und in Ewigkeit. Amen.
0: Lasst uns am Priesterdonnerstag um geistliche Berufe beten. Vater, lass unter den Christen viele und heilige Berufungen

0: äußersten Hingabe Christi für die Erlösung der Welt.
1: Rufe, Diener deiner Barmherzigkeit, die durch das Sakrament der Versöhnung die Freude deiner Vergebung verbreiten.
0: Vater, lass die Kirche mit Freuden die zahlreichen Inspirationen des Geistes deines Sohnes aufnehmen und lass sie deiner Lehre fügsam Sorge tragen für die Berufungen zum priesterlichen Dienst und zum geweihten Leben.
1: Unterstütze die Bischöfe, die Priester, die Diakone, die Menschen des geweihten Lebens und alle in Christus Getauften, damit sie treu ihre Sendung erfüllen im Dienst am Evangelium. Darum bitten wir durch Christus, unseren Herrn.
0: Amen.
1: Maria, Königin der Apostel,
0: bitte für uns.

Liebe Hörerinnen und Hörer, Papst Leo XIV. Hat am Dienstag dieser Woche seinen Frankreich-Besuch beendet. In Paris, Lourdes und Metz haben Hunderttausende mit ihm die Eucharistie gefeiert. Seine Ansprachen hatten auch ein großes Medienecho. Im säkularisierten Frankreich findet derzeit eine beachtliche Neubelebung des Glaubens und kirchlichen Lebens statt. Tausende junge Erwachsene lassen sich taufen, erneuern Pfarreien, Klöster und Bistümer. Bei seinem Treffen mit Jugendlichen sagte der Papst diesen wörtlich: Ihr seid die Heiligen Frankreichs. Das hat viele erstaunt. Aber was Papst Leo vor ein paar Tagen sagte, hat auch der heilige Papst Johannes Paul II. Bereits beim Weltjugendtag im Jubiläumsjahr 2000 den Jugendlichen der ganzen Welt in Rom zugerufen. Habt keine Angst, die Heiligen des neuen Jahrtausends zu sein. Heilige, Heilig und Heiligkeit kommen auch in der kirchlichen Alltagssprache immer weniger vor, obwohl sie zu den Top-Themen des Evangeliums und des Christentums gehören. Die kleine heilige Theresia von Lisieux, deren Gedenktag wir heute begehen, hat die Heiligkeit zusammen mit dem heiligen Franziskus, dessen 800. Todestag wir am Sonntag feiern, wie keine andere der Kirche ins Bewusstsein gebracht. Schon als Jugendliche sagte sie ihrem Vater: Ich will eine große Heilige werden. In ihrer Autobiografie Geschichte einer Seele schreibt sie am Ende ihres Lebens: Ich habe immer den Wunsch gehabt, eine Heilige zu sein. Franz von Assisi, Therese von Lisieux, Papst Johannes Paul II. Mit tausenden Heiligen der über 2000-jährigen Kirchengeschichte und jetzt wieder Papst Leo XIV. Rufen uns die Botschaft Jesu ins Bewusstsein: Seid heilig, wie euer Vater im Himmel heilig ist. Auch das Zweite Vatikanische Konzil hat in der Kirchenkonstitution ein eigenes Kapitel dem Thema gewidmet. Es lautet: Allgemeine Berufung zur Heiligkeit in der Kirche. Die Heiligkeit gehört zu den Wesensmerkmalen der Kirche. Denken wir an das Glaubensbekenntnis: Ich glaube an die eine, heilige, katholische und apostolische Kirche. Die Heiligkeit muss wieder mehr ins Bewusstsein der Kirche kommen. Dazu ist es wichtig, sich zunächst bewusst zu machen, dass Heiligkeit das Leben reich, schön und gut macht. Wenn wir sie als erstrebenswert betrachten, dann wollen wir sie auch für uns und für unsere Mitmenschen. Heiligkeit ist zuerst ein Geschenk Gottes an uns, das mit dem Geschenk des Glaubens verbunden ist. Der Glaube sagt uns, dass wir heilig sind.

0: Werke Gottes sind. Und das heißt, von Gott ins Leben gerufen, von ihm geliebt, mit vielen Gaben und Charismen beschenkt und zur Fülle des Lebens berufen. Das ist das Geschenk der Heiligkeit. Und dieses Geschenk sollen wir dann entfalten. Das müssen wir tun, mit unserem freien Willen und mit all unseren Kräften. Nach Heiligkeit streben bedeutet, das Geschenk der Heiligkeit entfalten. Wenn man das tut, kostet das auch Mühe und Anstrengung. Wir müssen die bösen Neigungen in uns überwinden und uns von Schuld und Sünde freihalten, uns immer wieder bekehren und neu beginnen. So entfalten wir die guten Gaben Gottes in uns. Dabei spüren wir, wie mit jeder angenommenen Mühe und jeder erfolgreichen Anstrengung unsere Freiheit und unsere Freude wächst. Unser Menschsein entfaltet sich, wird gut, hell, schön und freudig. Das kann man bei der heiligen Theresia von Lisieux feststellen. Trotz mancher Probleme und Dunkelheiten in ihrem Leben, auch trotz Leid und Rückschlägen, wurde sie immer liebenswürdiger und freudiger bis zu ihrem Sterben. Beim Streben nach Heiligkeit ist nichts Großes gefordert, sondern die alltäglichen Herausforderungen annehmen und sie als Möglichkeiten wahrnehmen. Möglichkeiten, Gott und jeden Nächsten zu lieben. Die kleine heilige Theresia spricht vom kleinen Weg der Heiligkeit. Für sie bestand er darin, wie sie schreibt, Blumen zu streuen. Das heißt, sich kein Blick und kein Wort entgehen zu lassen, auch die kleinsten Taten zu beachten und sie aus Liebe zu vollbringen zu Gott und jedem Nächsten. Habt keine Angst, die Heiligen des neuen Jahrtausends zu sein, sagt der heilige Papst Johannes Paul II. Eigentlich müssten wir viel mehr Angst davor haben, keine Heilige, kein Heiliger zu werden. Die Heiligkeit bereichert, verschönt, entfaltet und bessert das Leben. Wer die Heiligkeit nicht anstrebt, der verkümmert menschlich und seelisch. Wir sollen in diesem Monat Oktober für die mental Kranken beten und darum, dass sie nicht stigmatisiert werden, dass ihnen geholfen wird. Der Weg zur Heiligkeit kann sogar vor mentalen Krankheiten bewahren. Die Heiligkeit stärkt die seelische Gesundheit, macht uns widerstandsfähig bei Schwierigkeiten und Unbilden, überwindet Hoffnungslosigkeit und Depressionen. Die Heiligkeit bewahrt vor Resignation und Isolation. Heiligkeit ist eine schöne Gabe Gottes und zugleich eine Lebensaufgabe für jeden Christen, ja jeden Menschen. Liebe Hörerinnen und Hörer, lasst uns das erkennen und weitergeben. Heiligkeit ist ein Segen Gottes und den erbitte ich Ihnen. Den darf ich Ihnen jetzt erteilen. Der Herr sei mit euch.
1: Und mit deinem Geiste.
0: Der Name des Herrn sei gepriesen.
1: Von nun an bis in Ewigkeit.
0: Unsere Hilfe ist im Namen des Herrn,
1: der Himmel und Erde erschaffen hat.
0: Der gute Gott bewahre eure Herzen und eure Gedanken in der Gemeinschaft mit Jesus Christus. Und er segne euch. Der Vater und der Sohn und der Heilige Geist.
1: Amen.
0: Einen schönen Tag, leben Sie in Frieden, streben Sie die Heiligkeit an, es tut Ihnen gut und tut unserer Zeit und Gesellschaft und Kirche gut.
1: Das wünschen wir auch Ihnen. Wir waren im Gebet hier bei Radio Horeb am Mittag verbunden mit dem emeritierten Erzbischof von Bamberg, Dr. Ludwig Schick. Einen herzlichen Dank für diese gemeinsame Gebetszeit, für die Mittagsansprache und den bischöflichen Segen. Hier bei uns im Programm geht es in wenigen Augenblicken weiter mit dem Streiflicht-Nachrichtenmagazin. Unser Thema heute unter anderem das Ende der Herbstvollversammlung der Deutschen Bischofskonferenz in Fulda.

0: Das Streiflicht-Nachrichtenmagazin bei Radio Horeb am Mittag. Für Sie im Studio in München ist Johannes Wiechorek. In Fulda ist die Herbstvollversammlung der deutschen Bischöfe heute zu Ende gegangen. Radio Horeb hat die Konferenz mit einem Team begleitet. Beraten haben die Bischöfe unter anderem über die Sozialenzyklika Magnifica Humanitas von Papst Leo XIV., Fragen des demokratischen Gemeinwohls, die Wahl der bischöflichen Kommissionen und auch das Thema Erwachsenentaufen stand auf dem Programm der Bischöfe. Wir sprechen gleich mit Ralf Oppmann, unserem Kollegen live aus Fulda, über die Ergebnisse hier um 12.45 Uhr live im Streiflicht. Und wir berichten gleich nach den Nachrichten über die internationale Gebetsaktion. 1 Million Kinder beten den Rosenkranz, die heute in Rom mit Papst Leo XIV. Starten. Wir sind gleich live im Gespräch mit Florian Ripka von Kirche in Not. Zuerst die Nachrichten aus Kirche und Welt von meinem Kollegen Fabian Schäfer.
1: Paris und Wien. Immer mehr Erwachsene in Europa entscheiden sich für die Taufe. Besonders deutlich ist diese Entwicklung in Frankreich. Wie die Kirche darauf reagieren kann, darüber beraten ab heute Vertreter aus 11 Ländern beim europäischen Eurocut-Treffen in Wien. Bei seinem Frankreich-Besuch hatte Papst Leo XIV. Eigens Taufbewerber und Neugetaufte getroffen. Ihren Glauben bezeichnete er als einen Schatz für die Kirche Frankreichs und die Weltkirche. Zugleich rief der Papst dazu auf, angesichts der steigenden Taufzahlen konkrete pastorale Antworten zu entwickeln. In Frankreich sind inzwischen rund 10% aller Täuflinge Erwachsene. Auch in Österreich steigen die Zahlen. Allein in der Erzdiözese Wien werden in diesem Jahr rund 220 Erwachsenentaufen erwartet. Beim dreitägigen Treffen in Wien geht es deshalb vor allem um die Begleitung von Taufbewerbern und Neugetauften und um die Frage, was andere europäische Länder von den Erfahrungen in Frankreich lernen können. Berlin. Der frühere Unionsfraktionschef Volker Kauder hat die Bedeutung des christlichen Menschenbildes für politisches Handeln hervorgehoben. Im Interview mit Radio Horeb warb Kauder dafür, christliche Überzeugungen auch in gesellschaftliche Debatten einzubringen. Mit Blick auf die Rolle des Glaubens in der Politik betonte der langjährige CDU-Politiker, es gebe keine christliche Politik im engeren Sinn, wohl aber Politik auf Grundlage des christlichen Menschenbildes. Dieses beruhe auf der Überzeugung, dass jeder Mensch Ebenbild Gottes sei und deshalb eine unveräußerliche Würde besitze. Zugleich verteidigte Kauder das C im Namen der CDU.
2: Ich sage, wir machen Politik auf der Grundlage des christlichen Menschenbildes. Und das heißt, die Würde des Menschen akzeptieren. Das heißt, eintreten für Lebensschutz, weil das hat etwas mit Würde zu tun am Anfang und am Ende.
1: Mit Sorge blickte Kauder auf den schwindenden christlichen Einfluss in Teilen der Gesellschaft. Umso wichtiger sei es, dass Christen ihre Überzeugungen öffentlich vertreten und begründen. Das christliche Menschenbild könne auch heute noch wichtige Orientierungen für Politik und Gesellschaft geben. Köln. Im Streit um ein bedeutendes Archiv zur Verfolgung der Zeugen Jehovas in der NS-Zeit wird heute erneut vor dem Oberlandesgericht Köln verhandelt. Die Religionsgemeinschaft fordert von der Bundesrepublik die Herausgabe des sogenannten Kusserow-Archivs. Die Sammlung mit Abschiedsbriefen, Todesurteilen und weiteren Dokumenten befindet sich im Militärhistorischen Museum der Bundeswehr in Dresden. Mitglieder der Familie Kusserow waren von den Nationalsozialisten verfolgt worden. 2 Söhne wurden nach Angaben der Zeugen Jehovas wegen ihrer Kriegsdienstverweigerung hingerichtet. Im seit letztem Jahr andauernden Rechtsstreit muss unter anderem geklärt werden, wem die Dokumente gehören und ob die Bundesrepublik wirksam Eigentum an dem Archiv erwerben konnte. In eigener Sache. 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Das waren Meldungen aus Kirche und Welt. 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
0: Das Streiflicht-Nachrichtenmagazin bei Radio Horeb, für Sie im Studio ist Johannes Wiczorek. Kinder aus aller Welt beten in diesen Tagen für den Frieden. Den Auftakt der internationalen Gebetswoche 1 Million Kinder beten den Rosenkranz macht heute Papst Leo XIV. Bei einem Rosenkranzgebet mit hunderten Kindern in den Vatikanischen Gärten. Den Rosenkranz mit Papst Leo XIV. Senden wir heute Abend um 19.10 Uhr hier bei Radio Horeb. Über die Aktion sprechen wir jetzt mit Florian Ripker, dem Geschäftsführer von Kirche in Not in Deutschland. Er ist uns jetzt live aus München zugeschaltet. Herr Ripker, ich grüße Sie.
5: Hallo, Herr Wiczorek.
0: Herr Ripker, heute betet Papst Leo XIV. Gemeinsam mit hunderten Kindern den Rosenkranz in den Vatikanischen Gärten. Welche Bedeutung hat denn diese Gebetsaktion insgesamt, aber auch die persönliche Beteiligung von Papst Leo?
5: Also ich finde, das ist ein ganz starkes Zeichen. Papst Leo XIV. Betet persönlich mit hunderten Kindern für den Frieden. Also hunderten, es sind ungefähr 700 bis 1000 Kinder aus Schulen und aus Pfarreien, die in den Vatikanischen Gärten eben zusammenkommen. Und es ist auch gleichzeitig der Auftakt einer weltweiten Gebetswoche, die sich nennt 1 Million Kinder beten den Rosenkranz. Diese Gebetswoche geht von heute bis zum 7. Oktober. Und ich finde, diese persönliche Teilnahme des Papstes zeigt, dass das Friedensgebet der Kinder ernst genommen wird. Und dadurch bekommt sie natürlich auch eine, oder bekommt dieses Gebet eine weltweite Sichtbarkeit. Papst Leo hat ja im Oktober ausdrücklich zum Rosenkranzgebet für den Frieden und für ein Ende der Kriege aufgerufen. Und das Gebet, genauso wie konkretes Handeln, gehören immer zusammen. Also Versöhnung gehört dazu, der Dialog und Werke der Barmherzigkeit. Also für uns bei Kirche in Not heißt es, dass es eine riesige Ermutigung ist und ein Zeichen der Verbundenheit mit der Weltkirche. Und das ist eine wunderbare Aktion, die ganz, ganz toll jetzt geadelt wird, würde ich jetzt mal sagen, von unserem Pontifex, von Papst Leo XIV.
0: Radio Horeb beteiligt sich ja auch an dieser Gebetsaktion. Herr Ripker, warum setzt die Kirche und auch Kirche in Not gerade auf das Gebet von Kindern für Frieden und Versöhnung?
5: Wir glauben daran, dass das Gebet wirkt und wir glauben auch daran, dass das Gebet der Kinder, das ja oft einfach, unmittelbar und auch voller Vertrauen ist, noch mehr wirkt, wenn man das vielleicht, ich weiß nicht, ob man das theologisch abschätzen kann, aber ich gehe schon davon aus, dass das Gebet der Kinder einen direkten Draht zu Gott hat. Und es sind auch gerade die Kinder, die unter Krieg, Gewalt, Vertreibung, Verfolgung, unter all diesem Leid besonders leiden müssen. Und der Grundgedanke der ganzen Aktion, der wird Pater Pio zugeschrieben, denn der hat einmal gesagt, es wird überliefert, dass er gesagt hat, wenn 1 Million Kinder den Rosenkranz beten, wird sich die Welt verändern. Ich meine, sei eingefügt hier, das Gebet ist natürlich jetzt nichts Magisches, dass jetzt hier sich was auf unseren Befehl hin ändert. Das wissen wir alle. Das Gebet kann aber durchaus die Herzen und auch die Einstellungen der Menschen verändern. Die Herzen derer, die entweder leiden, sodass sie standhaft werden, sodass sie getröstet werden, aber auch die Herzen derer, die jetzt über Krieg und Frieden eben entscheiden können. Und wir wissen ja, dass der Frieden im Kleinen beginnt, immer erst bei einem selbst, dann in den Familien und dann in der ganzen Welt. Und ich finde, der Rosenkranz ist auch ein ganz schönes Gebet, das auch den Kindern Raum gibt, ihre Sorgen, Wünsche, Hoffnungen vor Gott zu bringen, weil sie ja in jedem Gesetz sich eine Episode aus dem Leben Jesu oder der Mutter Gottes bildlich vorstellen können. Das ist ja auch, Kinder können das ja oft auch viel plastischer als wir Erwachsene. Und zuletzt sei gesagt, dass dieses gemeinsame Gebet ja auch über die Länder-, Sprach- und Kulturgrenzen hinweg verbindet. Also wir, Sie haben es schon erwähnt, Herr Witscherek, wir haben am 7. Oktober auch nochmal einen internationalen Rosenkranz hier bei Radio Horeb mit Kindergruppen aus Syrien, Ukraine, Brasilien, Ruanda und Deutschland. Und da kann ich jedem empfehlen, der da vielleicht mit seinen Kindern zuhört oder mitbetet, einfach auch mal einen Globus in die Hand zu nehmen und zu schauen, von wo aus jetzt dieses Gebet gesendet wird. Und das ist schon wirklich weltumspannend oder, ja, wenn man so möchte, auch katholisch im Sinne von weltumfassend.
0: Also ein Gebetsnetz, das die ganze Welt umspannt. Sie hören Radio Horeb mit dem Streiflicht-Nachrichtenmagazin. Wir berichten über die Gebetsaktion 1 Million Kinder beten den Rosenkranz, die heute in Rom mit Papst Leo dem 14. startet. Und wir sind live im Gespräch mit Florian Ripka von Kirche Not in Deutschland. Er ist uns aus München zugeschaltet. Herr Ripka, aus einer kleinen Gebetsgruppe in Venezuela im Jahr 2005 ist eine weltweite Bewegung geworden. Was zeigt Ihnen denn die große Resonanz aus Ländern und ja aus den Ländern aller Kontinente?
5: Ja, also wie gesagt, 2005 haben Kinder in Venezuela, in Caracas, vor einer Marienstatue gebetet. Und das hat die anwesenden Erwachsenen so fasziniert, dass sie gesagt haben, das müssen wir irgendwie verstetigen. Und daraus hat sich eine mittlerweile ja weltweite, mit Papstbeteiligung, Gebetsaktion entwickelt und auf allen Kontinenten tatsächlich, wie wir schon gesagt haben, mit Kindern, Familien, Schulen und Gemeinden. Wir hatten mal einen Priester aus Nigeria da, Obiora Ike, ist ja sein Name, Prälat Ike, ist auch bestimmt bekannt. Der hat gesagt, dass allein in Jos, in seiner Stadt, wo er eben damals war, 1 Million Kinder schon alleine mitbeten. Und also das heißt, die Kinder, die daran teilnehmen, sind wirklich auf allen Kontinenten vertreten. Und vor allem Afrika, das ist ja so auch unser Herzensanliegen, ja, liefert dort ganz, ganz wichtige Gebetsdienste. Es zeigt auch, dass die Sehnsucht nach Frieden keine Grenzen kennt und dass natürlich der Unfriede weit verbreitet ist. Also wir haben viele große Konflikte. Wir alle hören täglich von der Ukraine, auch von den Konflikten in der Region des Nahen Ostens. Auch in Asien, auch in Afrika ganz viele Konflikte, die da seit Jahrzehnten schwelen und ausbrechen. Ja, also die Teilnahme aus diesen Regionen, die selbst von Krieg, Gewalt und großer Not betroffen sind, finde ich besonders stark. Also das finde ich sehr, sehr, wie soll ich sagen, direkt und kann uns hier auch stärken. Wir haben zum Beispiel Sudan, Zimbabwe, Mosambik, Sierra Leone, aber auch im bolivianischen Amazonasgebiet werden Initiativen genannt, die daran teilnehmen. Und es ist halt einfach ein sichtbares Zeichen der universalen Kirche. Menschen und Kinder in ganz unterschiedlichen Lebenssituationen beten dasselbe Gebet. Und das ist ja auch, wenn man in einem anderen Land in die Heilige Messe geht, in eine katholische Messe geht, dann ist es immer das Gleiche. Und die Botschaft dahinter ist, wir gehören zusammen und das Leid des anderen lässt uns nicht gleichgültig.
0: Herr Ripka, die Gebetswoche beginnt heute in Rom mit Papst Leo und läuft eine Woche, also bis zum 7. Oktober. Wie können denn Familien, Schulen, Pfarrgemeinden, ja einfach Leute, die jetzt auch sich beteiligen wollen in Deutschland, mitmachen? Welche Möglichkeiten gibt es da?
5: Also das Einfachste ist, den Rosenkranz in die Hand zu nehmen und zu beten. Das kann man alleine tun, da kann man sich zusammenschließen. Sie haben es gesagt, es geht bis zum 7. Oktober, das ist das Fest unserer lieben Frau vom Rosenkranz. Also man könnte beispielsweise auch in der Familie ein Gesetz beten, einen Rosenkranz beten. Es gibt viele Schulen und Kindergärten, die auch Material bei uns angefordert haben bei Kirche Not. Das kann man kostenlos auf unserer Website anfordern oder im Religionsunterricht oder in sonstigen Gebetszeit, die vielleicht mit Kindern, aber auch mit Erwachsenen organisiert werden. Also wir sind ja alle Kinder Gottes. Also da sollte sich jetzt bitte niemand ausgeschlossen fühlen, für den Frieden zu beten. Pfarrgemeinden nehmen teil. Es gibt vielleicht eh schon Kinderrosenkranz oder Kindergebetszeiten, Gebetsstunden. In Familiengottesdiensten könnte man darauf zurückgreifen. Einfach diesen Gedanken, wir betrachten das Leben Jesu, also das ist der Rosenkranz, wir beten für den Frieden. Wir alle wissen, wir leben in einer friedlosen Zeit und wir beten gemeinsam mit der ganzen Welt. Und es muss auch, wie gesagt, nicht der ganze Rosenkranz sein. Ein Gesetzchen ist möglich. Wir Bestellen aber Kirche in Not Gebets- und Begleitmaterialien kostenlos bereit. Und wer ein bisschen geführt werden möchte, den lade ich jetzt nochmal ein am 7. Oktober um 19.15 Uhr hier bei Radio Horeb beim Internationalen Kinderrosenkranz teilzunehmen. Wie gesagt, wir hören dort Gruppen aus Syrien, Ukraine, Brasilien, Ruanda und Deutschland. Also ich denke, wenn wir es schaffen, diese zentrale Hoffnung zu wecken, dass wir angesichts von Krieg und Gewalt nicht vollkommen machtlos sind, dann ist da ganz, ganz viel gewonnen. Und vielleicht entdecken auch die Familien die Schönheit des gemeinsamen Gebets und die Kinder sind motiviert, weil man einfach in einer weltweiten Verbindung ist. Und wir setzen mit diesem Gebet, wenn wir es beten, Krieg und Gewalt, setzen wir das Gebet, die Verbundenheit und die Versöhnung und, ja, am allerwichtigsten, das Vertrauen auf Gott entgegen. Und ich denke, das ist das Allerwichtigste. Und da lade ich jeden ein, im Rahmen seiner Möglichkeiten eben daran teilzunehmen.
0: Das sagt Florian Ribka, Geschäftsführer von Kirche in Not in Deutschland. Vielen Dank für dieses Gespräch, Herr Ribka.
5: Ich danke Ihnen, Herr Witschereck, und wünsche allen Zuhörerinnen und Zuhörern eine gute Zeit und einen schönen Rosenkranzmonat Oktober.
0: Papst Leo XIV. Betet heute gemeinsam mit Kindern aus Rom für den Frieden und Einheit in der Welt über die Gebetsaktion 1 Million Kinder beten den Rosenkranz. Habe ich gerade mit Florian Ribka von Kirche in Not in Deutschland live hier im Streiflicht-Nachrichtenmagazin gesprochen. Wir übertragen diesen Rosenkranz mit Papst Leo aus den Vatikanischen Gärten heute bei uns im Programm um 19.10 Uhr.

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0: 12.40 Uhr, Sie hören Radio Horeb mit dem Streiflicht-Nachrichtenmagazin. In Fulda ist die Herbstvollversammlung der Deutschen Bischofskonferenz heute zu Ende gegangen. Radio Horeb hat die Konferenz mit einem Team begleitet. Beraten haben die Bischöfe unter anderem über die Sozialenzyklika Magnifica Humanitas von Papst Leo XIV. Da geht es um die Frage von künstlicher Intelligenz unter anderem, Fragen des demokratischen Gemeinwohls und auch das Thema Synodalität und Erwachsenentaufen. Darüber haben die Bischöfe beraten. Wir sprechen jetzt mit unserem Kollegen Ralf Oppmann live aus Fulda über die Ergebnisse. Er hat die Konferenz mit unserem Kollegen Pascal Gugot live in Fulda begleitet. Ralf, ich grüße dich.
1: Hallo Johannes, ich grüße dich und ich grüße Sie, liebe Hörerinnen und Hörer.
0: Ralf, heute Mittag gab es die Abschlusspressekonferenz. Was sind denn die wichtigsten Ergebnisse der Beratungen in Fulda der Bischöfe?
1: Ja, also einmal ging es auch um vom Anfang bis zum Ende. Da wurden verschiedene Themen, die gerade auch die Politik sehr stark polarisieren, angesprochen. Und da ging es auch um Organspende, dass eben die Bischöfe sich ganz klar gegen die Überlegungen des Bundestags stellen, dass jeder automatisch Organspender ist, der nicht widerspricht. Also die Widerspruchslösung wird abgelehnt. Man sagt, man müsste die Organspende forcieren in Deutschland, aber das geht nur darüber, da es eben ein Zeichen der Nächstenliebe ist, wenn man Organe spendet, dass man die Leute dazu animiert und jeder müsse sich freiwillig dazu bekennen und könne nicht automatisch zum Spender werden. Dann ging es darum, um assistierten Suizid, dass man da wirklich sehr vorsichtig sein muss, gerade auch in den Altenheimen, dass die Leute nicht gerade jetzt bei steigenden Kosten, dann glauben, sie werden zur Belastung für ihre Verwandten und deswegen einen Suizid hervorrufen wollen und dass man da die Menschen viel besser begleiten muss und vor allem die Palliativmedizin in Deutschland gestärkt werden muss. Und es ging dann auch noch um die Leihmutterschaft, wo ja bekannte Beispiele jetzt gerade dieses Thema in Deutschland wieder aufgeworfen haben, wo die Bischofskonferenz sich nochmal klar dagegen gestellt hat und gesagt hat, dass das ein No-Go ist und dass hier Frauen und Kinder nicht zur Ware gemacht werden können und man hier ganz klar dagegen Stimme erheben muss. Und es ging auch um die Pflege in Altenheimen, wie kann die durch KI und Robotik unterstützt werden. Und da hieß es, Roboter können so Alltagsarbeiten den Pflegepersonal, was ja auch immer weniger wird, abnehmen. Aber es sollte nie irgendwo die psychologische Pflege übernehmen, dass KI und Roboter sozusagen dann als Psychiater den Menschen zur Seite stehen. Und da sind wir auch schon beim zweiten Thema, beim Studientag Künstliche Intelligenz, wo sich die Bischöfe vor allem mit der Enzyklika Magnifica Humanitas von Papst Leo beschäftigt haben. Und da ging es vor allem darum, zu sehen, was für Auswirkungen hat KI. Man hat sich erstmal noch jetzt keine Lösung oder Vorgaben gegeben, sondern man hat erstmal die Lage analysiert, wo kommt KI überall zum Einsatz, wo kann sie nützlich sein, wo sollte man wirklich vorsichtig sein. Und man ist dazu gekommen, auf jeden Fall muss der Mensch immer noch die letzte Entscheidung haben. Es muss immer, jede KI-Entscheidung muss auch nochmal vom Menschen geprüft werden. Nicht, dass sie plötzlich über Kriegswaffen allein entscheidet oder über Angriffsziele, gerade im militärischen Bereich, aber auch im zwischenmenschlichen Bereich, dass man da wirklich aufpasst, dass die KI hier nicht Empfehlungen gibt, Menschen, die dann die Menschenwürde herabsetzen oder auch zur Unterdrückung und so weiter führen. Also man hat da ganz klar gesagt, das Zwischenmenschliche ist das Entscheidende und die KI ist sie in vielen Bereichen sehr nützlich, aber man muss sie immer kontrollieren und muss sich im Klaren sein, wie weit man sie gehen lassen kann von den eigenen Entscheidungen her. Ein weiteres wichtiges Thema war die politische Polarisierung in Deutschland und Europa, gerade nach den letzten Wahlen jetzt in Ostdeutschland, die wir hatten, wo eben auch die Erstarkung der AfD Thema war, wo man nochmal ganz klar gesagt hat, man ist gegen jegliche Radikalisierung oder nationalsozialistische Tendenzen in der Politik und es zählt nach wie vor, was in der Erklärung der deutschen Bischöfe über völkischer Nationalismus steht. Das ist nach wie vor, obwohl es vor 2 Jahren geschrieben wurde, ist nach wie vor die Meinung der deutschen Bischofskonferenz. Und man sieht mit Sorge, wie in Mecklenburg-Vorpommern die AfD jetzt ja fast die Hälfte der Bevölkerung gewählt hat. Und man den Umgang dort eben mit einer AfD hat, die gesichert rechtsextrem ist und da sehr stark die Kirchen unter Beschuss genommen hat, weil sie sich eben gegen sie gestellt hat. Und da haben sich die deutschen Bistümer solidarisch erklärt, wenn dem Bistum Magdeburg hier finanzielle oder sonstige Schäden drohen, dass sich die anderen Bistümer solidarisch hinter Magdeburg stellen. Was interessant war, dass nicht nur jetzt eben die Tendenz an die rechten Ränder gesehen hat, sondern auch den erstarkten linken Rand des politischen Spektrums, gerade wenn man die Linkspartei in Berlin sieht, die stärkste Macht dort geworden ist, aber wenn man auch dort sieht, wie stark diese Partei gerade antisemitische Tendenzen hat. Und da konnte ich Bischof Wilmer nach der Pressekonferenz nochmal eine Frage stellen, wie die Deutsche Bischofskonferenz eben gerade diesen Trend in der Linkspartei sieht.
2: Definitiv, es kann nicht sein, dass Antisemitismus in Deutschland wächst. Es kann nicht sein, dass wir nochmal wieder in rassistische Töne fallen. Und wir stehen ganz klar an der Seite der Juden. Wir stehen ganz klar an der Seite des jüdischen Volkes. Und Antisemitismus zerstört unsere Gesellschaft. Antisemitismus zerstört unsere Demokratie. Und Antisemitismus ist Sünde.
1: Und das mit der Sünde war also gerade ein wichtiges Thema, dass er hier ganz klar Stellung bezogen hat, Bischof Wilmer, dass man hier eine Grenze zieht und man will Radikalisierung an den linken und den rechten Rändern natürlich auch weiter beobachten und sich dementsprechend dagegen stellen. Aber man will vor allem auch mit den Menschen ins Gespräch kommen und eben herausfinden, warum solche Parteien gewählt werden und wie man mit diesen Menschen ins Gespräch kommt, um ihre Wahlentscheidung zu verstehen oder auf sie einzuwirken.
0: 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Wir berichten hier jetzt live über die Herbstvollversammlung der Deutschen Bischofskonferenz, die heute in Fulda zu Ende gegangen ist. Radio Horeb war mit einem Team und einem Übertragungswagen vor Ort. Wir haben die Gottesdienste live übertragen, aber auch jeden Tag berichtet. Und wir sind jetzt live im Gespräch mit meinem Kollegen Ralf Oppmann, erst live aus Fulda zugeschaltet. Ralf, ein weiteres Thema waren die steigenden Zahlen bei den Erwachsenentaufen, beispielsweise in Ländern wie Frankreich. Wie wurde diese Entwicklung bewertet und welche Konsequenzen ziehen auch die Bischöfe hierzulande?
1: Also man sieht es mit schon ein bisschen einem staunenden und auch ein bisschen neidisch ist vielleicht das falsche Wort, aber man schaut da schon dass man das auch gerne in Deutschland hätte, mit solch einem Blick nach Frankreich, und hat natürlich analysiert, wo kommt es her, und man hat festgestellt, es ist jetzt kein Trend, der stark von Kampagnen der Kirche ausgeht, sondern es sind vor allem Erwachsene, die als Kind nicht getauft worden sind, weil die Kindertaufen in Frankreich sehr stark zurückgegangen sind in den letzten Jahren. Und man merkt, dass eben Erwachsene sich dann ganz entschieden auch über die sozialen Medien informieren, dass es da sehr gute Influencer gibt, die Menschen zum katholischen Glauben hinführen. Und dann muss man sagen, die Leute, die Interesse haben, da ist die französische Kirche deutlich weiter wie die deutsche. Es gibt dort ein sehr stark ausgebautes, schon seit den 40er Jahren des letzten Jahrhunderts wurde dort das katechumenale Strukturen aufgebaut, dass man Erwachsene, die sich taufen lassen wollen, sehr stark individuell begleitet und es ganze Gruppen gibt, die in die Riten und die Liturgie und in den Glauben einführen, und deswegen es da einen sehr starken Trend gibt. Und das eben möchte man eben auch jetzt so ein bisschen auch für Deutschland nutzen und will sehen, was es da eben für Möglichkeiten gibt, hier ins Gespräch zu kommen. Und man will aber auch weiter beobachten, wie dieser Trend A anhält und B, wie nachhaltig er ist, ob es dann wieder auch verstärkte Austrittszahlen gibt oder wie nachhaltig das eben ist. Und man will da auf jeden Fall aus den französischen Strukturen lernen und hier auch die Erwachsenentaufe stärker begleiten und die Menschen in die Kirche holen. Und dazu passt auch sehr gut, dass die katholische Kirche auch ihr Engagement in den sozialen Medien verstärken will und eben auch sich hier auch schon bei kirchlichen Kommunikationsnetzwerken, katholischen Medien und Hilfswerken, die sich da sehr stark engagieren, und auch bei den Erzbistümern und Bistümern, die sich hier in dem Bereich verstärkt engagieren, dass man sie weiter unterstützen will, dass man sehen will, was funktioniert da gut, wo kann man da einhaken, um einfach auch über die sozialen Medien an junge Menschen heranzukommen und sie wieder zur Kirche zu führen.
0: Also ein interessantes Thema, das die Bischöfe auch in diesen Tagen beraten haben. Nun warst du jetzt die ganze Zeit vor Ort, von Montag bis heute haben die Bischöfe ja getagt. Wie war denn die Stimmung unter den Bischöfen in Fulda jetzt bei den Beratungen?
1: Ja, also es war schon eine gelöste Stimmung. Man hat auch gemerkt bei den Pressekonferenzen oder auch zum Beginn der Sitzungen, wo ich noch mit im Raum war, Fotos machen konnte. Es war ein neues Klima. Es war also auch bei den Pressekonferenzen wird nicht mehr so politisch gesprochen, sondern auch der neue Vorsitzende spricht viel mehr auch wieder aus dem Glauben, aus Vertrauen mit Gott, auf den Heiligen Geist, auf den er vertraut. Man merkt schon, dass man jetzt wieder auch den Glauben wieder etwas mehr in den Mittelpunkt stellen will. Und was ich noch nie erlebt habe, die Sitzung wurde mit einem Gebet und mit einem Lied begonnen, alles meinem Gott zu ehren. Also das war schon etwas ganz Besonderes. Und von daher war die Stimmung sehr gelöst und es wurde auch immer wieder beschworen und gesagt, dass man ein gemeinsam aufbrechen möchte, dass man jetzt wirklich zusammenarbeiten will, auch wenn man aus vielleicht verschiedenen Lagern kommt und so weiter, dass man trotzdem ein Ziel hat, die Kirche in Deutschland wieder attraktiver zu machen, die Kirche in Deutschland wieder voranzubringen.
0: Das sagt unser Kollege Ralf Oppmann live aus Fulda zugeschaltet. Er hat die Beratungen der Bischöfe in Fulda für uns mit begleitet, die Herbstvollversammlung der Deutschen Bischofskonferenz. Ralf, herzlichen Dank für diesen Eindruck und für dieses Gespräch.
1: Danke auch und liebe Grüße an unsere Hörer.
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12.55 Uhr ist es, Sie hören Radio Horeb mit dem Streiflicht-Nachrichtenmagazin und hier gibt es zum Schluss den Blick auf das Wetter an unseren Standorten. Es ist überall stark bewölkt, in München, Ravensburg und Bad Tölz bei 22 Grad, im bekannten Marienwallfahrtsort Kevela im Bistum Münster 19 Grad und am Hauptstandort von Radio Horeb in Balderschwang im Oberallgäu sind es aktuell 18 Grad. 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

0: Herzlich willkommen zum Grundkurs des Glaubens bei Radio Horeb. Am Mikrofon begrüßt Sie Astrid Mooskopf. Maria, die Mutter Jesu und Gottesmutter und überhaupt, die Kirche sagt ja über sie, sie sei Jungfrau und Mutter. Und dann wird ihr auch noch so ein auffälliger Platz in der Verehrung der katholischen Kirche eingeräumt. Das alles sind so Fragen, die sich rund um Maria, die Mutter Jesu, ergeben. Das alles wollen wir uns heute erklären lassen von Juniorprofessor Stefan Lauchs von der Vinzenz-Palotti-Universität in Fallenda im Fachbereich Systematische Theologie. Dort ist er tätig als Juniorprofessor für Fundamentaltheologie und Dogmatik. Ihn freue ich mich begrüßen zu dürfen. Professor Lauchs, herzlich willkommen.
1: Ja, ein herzliches Grüß Gott auch von meiner Seite. Ich habe mich sehr über diese Einladung gefreut und Fragen zu Maria, die gibt es wirklich unzählige und wirklich aus unterschiedlichen Perspektiven. Und dazu gehört insbesondere die Frage nach der Jungfräulichkeit Mariens und natürlich der Mutterschaft. Ne? Wie ist beides zusammenzudenken? Oder auch, warum sprechen Christen Maria als die Mutter Gottes an? Was meint es, dass die Kirche Maria als Urbild bezeichnet? Das sind alles so Fragen, die sich Christinnen und Christen stellen. Und ja, wie ist das alles zu verstehen?
0: Das alles erklären lassen wollen wir uns von Ihnen, Professor Lauchs. Nehmen Sie uns mit auf einen Weg durch die Kirchengeschichte und mit hinein in die Geheimnisse der Kirche und der Marienverehrung.
1: Ja, vielen Dank, Frau Mooskopf. Ich möchte uns heute fragen, wer denn eigentlich diese Frau im Heilsplan Gottes, wer denn Maria eigentlich ist? Und was macht ihre bedeutsame Stellung im Heilsplan Gottes eigentlich aus? Und wenn ich hier sage bedeutsame Stellung, dann sei an dieser Stelle bereits vorweggenommen, dass Maria nichts ohne Jesus, nichts ohne Gott ist. Alles, was sie tut, alles, was ihr anvertraut ist, alles, was sie im Auftrag Gottes erwirkt, kommt aus der Gnade des Allerhöchsten. Liebe Zuhörerinnen und Zuhörer, ich möchte Sie jetzt hiermit einladen, mit mir gleichsam eine biblische und frühchristliche Reise auf den Spuren der Jungfrau und Gottesmutter Maria zu unternehmen. Maria ist einer der wichtigsten Personen des Neuen Testamentes und sie spielt eine zentrale Rolle im Christentum. Trotz ihrer zentralen heilsgeschichtlichen Bedeutung ist aber interessant, dass wir in der Heiligen Schrift nur recht wenige Stellen finden, die von Maria berichten. Aber die wir finden, sind sehr prägnant und aussagekräftig. Und ich will ein paar aufzählen hier zu Beginn. Also da wäre zu denken beispielsweise an die Verkündigung durch den Erzengel Gabriel in Lukas 1 oder ebenfalls in Lukas 1, der Besuch Mariens bei ihrer Verwandten Elisabeth, die Geburt Jesu natürlich in Bethlehem, im Matthäusevangelium und auch Lukas 2 abgebildet oder eben während der Zeit des öffentlichen Auftretens Jesu. Beispielsweise die Hochzeit zu Kana, Johannes 2 oder schließlich auch das Kreuz von Golgotha, Johannes 19. Maria tritt zumeist dort auf, wo ihr Sohn Heilsgeschichtliches vollbringt. Und so finden wir auch bei der Ausgießung des verheißenen Heiligen Geistes an Pfingsten Maria, ne? Dieses Pfingstfest, dieses erste Pfingstfest findet nicht ohne Maria statt. Im Gegenteil, die Jünger versammeln sich um die Gottesmutter. Apostelgeschichte 1,14, da können Sie das finden, liebe Zuhörerinnen und Zuhörer. Und wenn wir jetzt, wie soeben geschehen, Maria zu Recht Jungfrau und Mutter nennen, und darum soll es ja heute auch vor allen Dingen gehen, die Mutter Jesu. Ne? Dann stellen sich für viele, insbesondere suchende, fragende Menschen, ja, so einige schwierige Fragen. Und ich möchte mit Ihnen zunächst der Frage nachgehen, wie das zusammengeht. Jungfräulichkeit und Mutterschaft. Das ist ja interessant, denn das ist ja, was die Kirche lehrt. Ja, Maria ist die immerwährende Jungfrau, aber auch Mutter. Will heißen, Maria war vor der Geburt, in der Geburt und nach der Geburt Jungfrau. Also vor, in und nach der Geburt. Sie hat also geboren, wahrhaft real geboren.

Beginnen möchte ich mit einem Blick in die Heilige Schrift. Und dazu schauen wir uns das Neue Testament an, zunächst einmal. Genauer, wir blicken ins Markus-Evangelium. Und Bibelkundige unter Ihnen, die werden jetzt vielleicht aufhorchen, vielleicht sogar protestieren. Weil Markus spricht doch gar nicht über die Jungfräulichkeit Mariens. Zudem schweigt Markus doch über die Kindheit Jesu, anders jetzt als Lukas und Matthäus. Und tatsächlich, wenn Sie so reden, haben Sie recht. Bei Markus gibt es keine direkte Aussage über dieses Glaubensgeheimnis. Und trotzdem schweigt Markus nicht dazu. Das ist ganz interessant. Denn er bezeugt die Jungfrauengeburt auf einem sehr indirekten Weg, der oft übersehen wird. Und den möchte ich heute mit Ihnen teilen. Zumindest jetzt am Anfang. Im 6. Kapitel bei Markus heißt es nämlich, dass Jesus der Sohn der Maria ist. Wenn Sie mitverfolgen wollen, dann ist es Markus 6,3. Wir werden heute ein bisschen durch die Heilige Schrift springen und ich werde die Bibelstellen immer mal wieder vorlesen oder Ihnen dann mitteilen. Vielleicht, dass Sie auch nachschauen können oder mitschreiben können, wenn Sie wollen. Sohn der Maria, Markus 6,3. Das ist eine für damalige Zeit oder für die damalige Kultur eine sehr ungewöhnliche Bezeichnung. Sohn der Maria. Warum? Für eine patriarchale Gesellschaft wie die antik-orientalische würde man hier schlicht den Namen des Vaters erwarten. Ja? Aber Markus weiß schon, es gibt keinen irdischen Vater. Deshalb Sohn der Maria. Und so schreibt er, und bekennt er dann halt, dass Jesus halt eben der Sohn dieser Mutter ist. Der Vater bleibt unerwähnt. Viel deutlicher wird das Ganze dann im Matthäus- und Lukas-Evangelium. Matthäus nimmt hierzu die Perspektive des heiligen Josef ein. Übrigens auch eine sehr spannende Perspektive, wenn Sie das mal nachlesen wollen bei Matthäus im 1. Kapitel. Josef ist der Verlobte der Maria. Er wird vom Engel im Traum in das Christusmysterium eingeführt. Das Kind, das Maria erwartet, ist vom Heiligen Geist. Das sind da die Verse im 1. Kapitel 18, 20 und auch 25, wo dies erwähnt wird. Lukas demgegenüber erzählt in seinem Evangelium die Ereignisse aus der Perspektive der jungen Maria. Also spannend, dass Matthäus die Josef-Perspektive einnimmt und auf der anderen Seite Lukas dann die marianische. Und er überliefert uns die bekannte Verkündigungsszene, Lukas 1, 26 bis 38. Der Engel Gabriel besucht die Jungfrau Maria und übermittelt ihr die frohe Botschaft, dass sie einen Sohn gebären wird, der Sohn des Höchsten genannt werden wird. Es ist sehr interessant, wie Maria auf diese Worte des Engels reagiert. Sie fragt nach, wie soll das geschehen, da ich keinen Mann erkenne? Vers 34, 1. Kapitel bei Lukas. Wie soll das geschehen, da ich keinen Mann erkenne? Dieses Wie soll das geschehen, wurde in der Kirchengeschichte viel bedacht. Da gibt es Bibliotheken drüber. Was meint Maria damit? Warum fragt sie nach? Eigentlich ist die Sache doch ganz klar. Sie wird bald heiraten, dann gegebenenfalls mit Josef Kinder haben. Und dann würden sich wohl alle weiteren Fragen erübrigen. Aber so ist es nicht. Maria fragt nach, wie soll das geschehen? Maria erkennt keinen Mann. Einige Theologen sehen darin den Hinweis, ich würde das unterstützen, dass Maria möglicherweise ein Gelübde der Jungfräulichkeit abgelegt habe. Und tatsächlich ist diese These keinesfalls abwegig, wie so oft argumentiert. Oft wird demgegenüber gesagt, dass ein solches Gelübde in der jüdischen Kultur, ja, dass es das einfach nicht gegeben habe. In dieser Kultur wird doch der Kindersegen von Gott sehr hoch geschätzt. Und ja, das ist wahr, freilich. Aber dennoch war gelebte Jungfräulichkeit innerhalb des Judentums möglich. Die Gruppe der Essener beispielsweise, eine jüdische Gruppe, die schätzte die Jungfräulichkeit. Aber auch die Ehe. Da wurde die Ehe und die Ehelosigkeit gelebt. Beides. Und im alttestamentlichen Buch Numeri finden wir im 30. Kapitel sogar eine Regelung, wie im alten Israel mit Gelübden umzugehen sei. Dabei musste der Ehemann

einem Gelübde seiner Frau ausdrücklich zustimmen. Jetzt muss man natürlich sagen, dass diese Gelübde hier nicht deutlicher konkretisiert werden. Es wird nicht ausgeführt, worum es sich handelt, sondern einfach um Gelübde. Aber wir dürfen doch annehmen, warum sollte denn eigentlich das Jungfrauengelübde hier nicht mit einbezogen sein? Und die Zustimmung des Ehemanns, die würde Josef dann wohl gegeben haben. Und vor diesem Hintergrund, wenn es denn so war, erklärt sich dann auch die Frage Mariens. Wie soll das geschehen, da ich eben keinen Mann erkenne?

0: Maria, die Mutter Jesu. Unser Thema heute hier im Grundkurs des Glaubens bei Radio Horeb, zusammen mit Juniorprofessor Stefan Lauchs aus Fallenda. Wir gehen einigen grundlegenden Fragen rund um die Gottesmutter, rund um die Mutter Jesu nach. Und da ist natürlich eine der brennendsten Fragen: Wie kann die Kirche von Maria als Mutter und Jungfrau zugleich sprechen? Professor Lauchs hat uns eben schon einen biblischen Hinweis, ein biblisches Indiz gezeigt, das für die Jungfräulichkeit Mariens spricht. Maria nämlich als jemand, der ein Jungfräulichkeitsgelübde abgelegt hat. Stützt sich die Argumentation der immerwährenden Jungfräulichkeit Mariens aber tatsächlich auf diese biblischen Indizien?
1: Der Punkt, auf den ich hier hinaus wollte, ist nicht ein mögliches Gelübde Mariens, sondern vor allen Dingen ihre gelebte Jungfräulichkeit. Weil das Gelübde bleibt am Ende Spekulation. Das ist möglich, man kann aber auch dagegen argumentieren. Aber die Jungfräulichkeit, ne, das ist Dogma. Das ist kirchliche Lehre. Und diese drückt sich eben in dieser Rückfrage an den Engel eindeutig aus. Ich erkenne keinen Mann, also wie soll ich ein Kind empfangen? Und die Antwort des Engels ist ebenfalls eindeutig. In Lukas 1,35 hören wir: Heiliger Geist, Pneuma, wird über dich kommen und die Kraft, die Dynamis des Höchsten wird dich überschatten. Und deshalb wird das Kind heilig und Sohn Gottes genannt werden. Zitat Ende. Übrigens spielt diese Rede von dieser Überschattung, ist auch sehr interessant, auf die biblische Wolke an, in der sich diese Heilsgegenwart Gottes verbirgt. Sie kennen das vielleicht aus dem Alten Testament, aber auch im Neuen Testament. Da offenbart sich Gott nicht selten im Schatten einer Wolke. Das finden Sie in Exodus 13. Kapitel 19. 24. Aber eben bei Lukas, aber auch Apostelgeschichte 1,9. Gott offenbart sich in einer Wolke. Und genau das kommt hier in dieser Überschattung durch den Heiligen Geist zum Ausdruck. Die Dynamis Gottes, seine Kraft ist es, die das Wunder vollbringt. Er wird dich überschatten. Für Gott ist eben nichts unmöglich, wie es dann eben auch heißt. Liebe Zuhörerinnen und Zuhörer, es gibt nicht wenige Menschen, die zwar die Jungfrauengeburt glauben, jedoch der Meinung sind, Maria hätte nach der Geburt Jesu weitere Kinder von Josef eben empfangen. Das Dogma der Kirche, das lehrt jedoch, dass Maria auch nach der Geburt Jungfrau blieb. Kritiker führen als Argument für weitere Kinder oft die im Evangelium erwähnten Brüder Jesu an. Matthäus 13, 56, aber da gibt es auch andere Stellen. Was hat es eigentlich damit auf sich? Nun, in der orientalischen Kultur ist es bis heute übrigens üblich, dass nahe Verwandte, wie beispielsweise ein Cousin, eine Cousine, als Bruder und Schwester bezeichnet wird. Und genau das geschieht an der besagten Stelle. Es handelt sich also nicht um leibliche Geschwister, sondern höchstwahrscheinlich um nahe Verwandte. Der für mich interessanteste Beleg, sage ich mal, zum Thema immerwährende Jungfrauenschaft Mariens, den findet man im Johannesevangelium und genauerhin in der Kreuzigungsszene bei Johannes. Das ist Johannes 19, Vers 17 bis 30, wenn man nachschauen wollen. Vielleicht denken Sie jetzt, wo spricht denn Johannes in seiner Passionserzählung, also gerade noch in dieser Kreuzeserzählung von der Jungfräulichkeit Mariens nach der Geburt. Nun, unter dem Kreuz vertraut Jesus seine Mutter der Obhut des Johannes an, wie umgekehrt erhält Johannes eine neue geistliche Mutter. Gemeint ist Maria. Hören wir mal kurz in den Text hinein. Da heißt es: Als Jesus seine Mutter sah und bei ihr den Jünger, den er liebte, sagte er zu seiner Mutter: Frau, siehe deinen Sohn. Und dann sagte er zu dem Jünger: Siehe deine Mutter. Und von jener Stunde an nahm sie der Jünger zu sich. Der große schweizerische Theologe aus Basel, Hans-Urs von Balthasar, der kommentiert diese Passage im Jahr 1979 einmal wie folgt. Er sagt: Man pflegt darin vor allem die Sorge Jesu, um den weiteren Verbleib seiner Mutter zu sehen, obwohl zugleich evident wird, dass Maria offenbar keine anderen leiblichen Kinder hatte, denn sonst wäre ihre Übergabe an den Lieblingsjünger überflüssig und unstatthaft gewesen. Ja? Das ist spannend. Ich denke, Balthasar sieht hier richtig, wenn er deutlich macht, dass die Geste Jesu eigentlich nur denkbar ist, wenn Maria keine weiteren Kinder hatte. Freilich hat diese Aussage noch eine viel tiefere Bedeutung, da Johannes auch für uns am Kreuz steht und wir somit eine neue geistliche Mutter erhalten. Ja, die Mutter Gottes ist unsere Mutter, ist auch unsere Mutter. Aber wir dürfen an dieser Stelle auch konstatieren, die Stelle sagt uns auch, Maria hat keine weiteren leiblichen Kinder. Auch wenn es hier wiederum nicht explizit gesagt wird. Liebe Zuhörerinnen und Zuhörer, wenn wir Maria, wie soeben geschehen, Gottesmutter nennen, dann stellen sich hier die eingangs genannten Fragen. Was meint der Titel Gottesmutter in Bezug auf Maria? Und ist es legitim, Maria die Mutter Gottes zu nennen? Oder sollte man nicht besser Mutter Jesu sagen? Es gibt auch unter Christen manchmal diese Tendenz. Und ich habe da so einige Gespräche auch und da spürt man diese Tendenz, diese Zurückhaltung. Aber der christliche Glaube antwortet hierzu mit einem klaren Ja. Es ist legitim und gänzlich angemessen. Maria ist die Mutter Gottes. Doch was verbirgt sich dahinter? So dürfte sich jetzt vielleicht der ein oder andere Zuhörende am Radio denken. Und vielleicht klingt dies dem ein oder anderen Zuhörer etwas zu mythologisch, Gottesmutter. Und wenn dies so ist, dann darf ich sagen, sind Sie hier gerade heute richtig. Denn ich möchte dies aus christlicher Perspektive nun etwas näher erläutern. Und erlauben Sie mir, hierzu zwei Antworten zu geben. Zunächst eine biblisch fundierte, werden heute vor allen Dingen aus der Heiligen Schrift argumentieren, aber dann auch eine dogmatisch-mariologische. Denn zunächst zur Heiligen Schrift. Wenn Sie in der Heiligen Schrift blättern und Sie suchen den Titel Gottesmutter, ja, dann werden Sie diesen Titel dem Wortlaut nach nicht wirklich finden. Was Sie jedoch finden, ist eine sehr bedeutsame Umschreibung des Gemeinden, und zwar im Lukasevangelium. Jetzt bringe ich Sie sozusagen wieder zum Lukasevangelium hier in das erste Kapitel wieder, 42 folgende. Da berichtet Lukas von der jungen Maria, die sich auf den Weg machte, ihre Verwandte Elisabeth zu besuchen. Und Elisabeth begrüßt die junge Maria und sagt folgende Worte. Gesegnet bist du unter den Frauen und gesegnet ist die Frucht deines Leibes. Die meisten von Ihnen, liebe Zuhörerinnen und Zuhörer, beten vielleicht auch diesen Vers wahrscheinlich des Öfteren im Rosenkranzgebet oder kennen es zumindest. Und Sie sehen, der Rosenkranz ist im Grunde, so notabene, mal ganz nebenbei, ein zutiefst biblisches und nicht zuletzt christologisches Gebet. Aber hören wir weiter in das Lukasevangelium hinein. Denn dort heißt es jetzt, wer bin ich, so sagt Elisabeth, dass die Mutter meines Herrn zu mir kommt. Lukas 1, 43. Vielleicht haben Sie sich schon einmal gefragt, was dieser Gruß der Elisabeth eigentlich zu bedeuten habe. Wer bin ich, dass die Mutter meines Herrn zu mir kommt? Wir wissen, dass Maria zu dieser Zeit bereits schwanger ist. Sie trägt Christus bereits unter ihrem Herzen. Und Elisabeth bezeichnet dieses Kind als ihren Herrn. Übrigens liest man im griechischen Urtext an dieser Stelle Kyrios. Kyrios bzw. Herr bezeichnet im Alten Testament eine sogenannte Gottesprädikation. Im Hebräischen spricht man von Adonai und meint damit unzweifelhaft Gott selbst. Der große Dogmatiker und Mariologe Anton Ziegenhaus, vielleicht kennt ihn der ein oder andere, der schrieb einmal, dass sich der Ausspruch Elisabeths durchaus als, Zitat, Verweis auf die Gottesmutter lesen lässt, auch wenn dieser Begriff im Neuen Testament noch nicht gebraucht wird. Zitat Ende. Maria ist also die Mutter des Kyrios und sie ist die Mutter Gottes. Das sagt uns an dieser Stelle Lukas.

0: Liebe Hörerinnen und Hörer, Sie haben eingeschaltet bei Radio Horeb im Grundkurs des Glaubens zu dieser Sendung mit grundlegenden Fragen rund um Maria. Maria als Mutter Jesu wird auch verehrt als Gottesmutter. Ein Titel, der einige Fragen aufwirft. Was impliziert das eigentlich? Was bedeutet es, wenn Maria als Gottesmutter angesprochen wird? Eben sprachen wir noch darüber, wo wir in der Bibel Hinweise darauf finden, dass Maria schon früh mit diesem Titel bedacht wurde und dass die Verbindung von Mutter Jesu und Gottesmutter schon früh hergestellt worden ist. Weitere Ausführungen zum Titel der Gottesmutterschaft Mariens hören Sie jetzt hier von Juniorprofessor Stefan Lauchs, Ausfallender von der Vinzenz-Palotti-Universität.
1: Liebe Zuhörerinnen und Zuhörer, eingangs habe ich Ihnen versprochen, neben einer biblisch begründeten auch eine dogmatische Antwort zu geben. Und ich darf Sie erinnern, Sie befinden sich immer noch weiterhin auf einer kleinen Zeitreise. Und auf dieser wollen wir nun einen kleinen Sprung machen. Wir waren jetzt wirklich am Anfang des ersten Jahrhunderts und machen einen Sprung ins vierte, ja ins fünfte Jahrhundert nach Christus. Diese Zeit, liebe Zuhörerinnen und Zuhörer, war eine Zeit des großen Umbruchs. Es war die Zeit Konstantin des Großen, der zu den bedeutendsten Herrschern dieser Epoche zählte. Im Jahr 313 natürlich legalisierte Konstantin das Christentum, das zuvor nichts mehr als eine verfolgte Minderheit war. Nun wird es zunächst eine legale Religion im Römischen Reich, später sogar Staatsreligion. Das vierte und das fünfte Jahrhundert ist zudem eine Zeit, in der sich das christliche Mönchtum stark ausbreitet. Bedeutende Zentren entstanden in Ägypten, in Syrien, Italien. Überdies, und darauf möchte ich hinaus, erfuhren christliche Themen wirklich eine breite Öffentlichkeit. Ganz anders als heute waren viele Menschen religiös sehr interessiert. Und die Frage, was die im Grunde noch junge christliche Religion lehrt, die war wirklich virulent. Es ist eine Zeit der religiösen, theologischen und philosophischen Infragestellungen, gefolgt dann eben von kirchlichen Klärungsprozessen. Ein Beispiel. Im letzten Jahr feierte die Kirche das Jubiläum, 1700 Jahre Konzil von Nicäa. Und auf diesem Konzil wurde im Jahre 325 eine christologische Streitfrage diskutiert und endgültig entschieden. Kurz gesagt, es ging darum, ob Christus Gott ist oder nur ein herausragendes Geschöpf. Und die Klärung dieser theologischen Streitfrage erfolgte eben auf dem Konzil von Nicäa. Und auf der Grundlage einer authentischen Schriftinterpretation definierten die Konzilsväter damals die Wesensgleichheit von Vater und Sohn, griechisch die Homoousia. Das heißt letztlich nichts anderes, als dass Christus Gott ist. Liebe Zuhörerinnen und Zuhörer, warum erzähle ich das alles? Nun, das hat durchweg mit dem Muttergottestitel zu tun. Gut 100 Jahre später, wir sind jetzt im Jahre 431, kommt es in Ephesus zu einem wichtigen Konzil. Ephesus war damals ja die viertgrößte Stadt des Römischen Reiches. Sie müssen sich vorstellen, es war eine Metropole. Schon damals gab es in der Stadt eine ausgeprägte Marienverehrung. Schon 431. Im 5. Jahrhundert. Auf der Tagesordnung des Konzils stand damals der Marientitel Theotokos, zu Deutsch Gottesgebärerin. Kann man dies so sagen? Oder sollte man ausschließlich von der Mutter Jesu sprechen? Und das Konzil definiert später abschließend, dass die Bezeichnung Theotokos, also Gottesgebärerin, korrekt ist. Gottesgebärerin. Das klingt für unsere Ohren heute gelinde gesagt etwas ungewöhnlich. Wir würden eine Mutter wohl nicht als eine Gebärende bezeichnen, auch wenn das biologisch korrekt sein mag. Das war übrigens auch in der Antike nicht anders. Auch damals wäre der Begriff Mutter, also Gottesmutter, vielleicht die gewöhnliche Bezeichnung gewesen. Was könnte also der Grund gewesen sein, dass die Väter am Begriff der Theotokos, also der Gebärerin, der Gottesgebärerin festhielten. Und liebe Zuhörerinnen und Zuhörer, Gebärerin fokussiert den physiologisch-biologischen Aspekt einer Mutterschaft. Und die Väter wollten betonen, dass es sich um eine wirkliche Geburt handelt. Die Väter wollten sich vom mythologischen Heidentum abgrenzen. Der war sehr virulent im damaligen Ephesus. Es gab Muttergottheiten. Ja, und die Väter wollen jetzt ganz klar definieren, die Mutter Gottes ist ein Geschöpf und es passiert hier eine wirkliche Geburt. Sie ist eine Gebärerin. Ja, und sie grenzen sich ab von dieser heidnisch gefährten Kultverehrung und stellen noch sicher, dass es nicht zu einer Kultverehrung Mariens kommt, die eben heidnisch gefärbt ist. Ne, Maria ist keine Halbgöttin, die einen Göttersohn, wie ihn die Mythologie kennt, gebiert, sondern sie ist Mensch, wie sie und ich. Die Väter betonen damit aber auch, Jesus ist zum einen Gott, aber zum anderen eben auch ganz Mensch, geboren von einer Frau, Galater 4,4, wie Paulus in diesem Brief schreibt. Und an dieser Stelle ist es vielleicht etwas deutlicher geworden, warum Christinnen und Christen Maria unter dem Titel Gottesmutter anrufen. Es geht zunächst weniger um Maria, sondern es geht vielmehr um ihren Sohn. Es ist vor allem eine christologische Aussage. Christus steht im Fokus. Er ist wahrer Mensch und wahrer Gott. Deshalb hat sie Christus geboren, Jesus, der eben Gott ist. Deshalb ist Maria Gottes Mutter und sie wird richtigerweise genau so bezeichnet. Das ist die eigentliche Aussage, das ist die eigentliche Quintessenz ihres Titels. Maria ist die Mutter Jesu, aber Jesus ist wesentlich Gott. Das heißt, im Letzten, ich wiederhole einfach nochmal, ne, da verdeutlicht sich in diesem Titel etwas an Jesus Christus, eben seine Gottheit. Die wird hier nochmal begründet und definiert, bestärkt. Denn im Inkarnationsgeschehen, das heißt in der Menschwerdung, wird das ewige Wort Gottes Mensch, und zwar in Maria. Und das Konzil von Ephesus sagt, ich zitiere einmal, was damals aufgeschrieben worden ist, denn sie, Maria, hat das Wort, das aus Gott ist und Fleisch wurde, dem Fleisch nach geboren. Dem Fleisch nach geboren. Zitat Ende. Das ist der Grund, warum wir zu Recht Maria als Gottesmutter anrufen, beziehungsweise von ihr als Gottesmutter dann auch sprechen. Sie hat ihm das dem Fleisch nach geboren, aber er ist Gott. Mit dieser Feststellung räumen wir denn auch mit vielen Missverständnissen auf. Missverständnisse, die Maria in die Nähe Gottes rücken, sie quasi zu einer Halbgöttin machen. Das alles ist nicht gemeint. Maria ist eine junge Frau mitten aus dem Volk Israel. Und Gott hat diese Frau auserwählt, begnadet, ja begnadet mit der Gottesmutterschaft. Und genau an dieser Stelle möchte ich Sie, liebe Zuhörerinnen und Zuhörer, ein wenig tiefer mit in die Mariologie hereinnehmen. Mariologie nennt man in der theologischen Lehre die theologische Lehre über Maria im Heilsplan Gottes. Wenn wir nun bis dato sagten, dass Maria durch die Gnade Gottes Mutter Jesu und damit Gottes Mutter wurde und eben auch ist, dann ist das nichts Äußerliches. Das ist keine befristete Gnade. Was meine ich damit? Nun, Gnade ist etwas Tiefes, den Menschen ganz Durchdringendes. Maria ist keine Gottesmutter, ja, sozusagen auf Zeit. Sie ist keine befristet Begnadete. Sie ist voll der Gnade, wie wir im Rosenkranzgebet bekennen. Mariens Mutterschaft ist dabei nichts rein Äußerliches. Sie ist nichts, was Maria ja gleichsam nach der Geburt einfach ablegen, abstreifen könnte. Wie ein Kleidungsstück, das man auszieht, wieder anzieht, wieder auszieht. Nein, sie konnte es nicht abstreifen, um danach sozusagen ihr gewöhnliches Leben weiterzuführen. Mutterschaft, ihre Mutterschaft, aber überhaupt Mutterschaften, das weiß jede Mutter, die legt man nicht einfach ab. Eine Mutter bleibt eine Mutter, egal wie jung oder alt ihre Kinder sind. Und ich denke, das können die zuhörenden Mütter gut bezeugen. Und so ist es auch bei Maria. Ihre Mutterschaft ist ein sie bestimmendes Wesensmerkmal. Und genau da führe ich sie sozusagen gerade in die Tiefen der Mariologie hinein. Wir nennen das in der Mariologie das mariologische Fundamentalprinzip. Gemeint ist aber, dass Gott Maria von Anfang ihrer Existenz an auf ihre Berufung hin begnadet und vorbereitet hat. Und dass Maria ihre Mutterschaft auch im Himmel nicht ablegt. Sie bleibt ewig Mutter Gottes. Mit allen Privilegien, mit allen Rechten, ja, und mit allen Pflichten. Das kommt uns dann zugute. Warum betone ich das? Ich betone das, weil Maria die Mutter des ganzen Christus ist. Natürlich, so werden viele von Ihnen nun sagen, ist Maria die Mutter des ganzen Christus? Wie kann das eigentlich anders sein? Doch an dieser Stelle müssen wir innehalten. Und wir müssen uns fragen, ob uns das eigentlich bewusst ist, was der ganze Christus ist. Ich beziehe mich hier auf den Apostel Paulus und auf seine Theologie vom Leib Christi. Paulus verwendet viele Metaphern für das Geheimnis der Kirche. Sie ist Volk Gottes, sie ist der Bau Gottes, etc. pp. Aber Kirche, sie ist vor allen Dingen Leib, mystischer Leib. Sie ist eben nicht nur Institution auf Erden, sie ist ein mystischer, ein geheimnisvoller Leib, ein Organismus. Und das Haupt dieses Leibes, Kolosser 1,18, ja, das ist Christus selbst. Und die Glieder an diesem Leib sind die Getauften, also alle Christinnen und Christen. Und wenn nun Maria den ganzen Leib geboren hat, dann eben nicht nur das Haupt, sondern alle Glieder. Das will sagen, dass sie die geistliche Mutter aller Getauften ist. Und diese Mutterschaft im Heilsplan Gottes, die endet in alle Ewigkeit nicht. Wie gesagt, das bezeichnen wir in der Mariologie als Fundamentalprinzip. Und das heißt nichts anderes als die ihr zukommende Mutterschaft, ja, die gehört wesentlich zu Maria.

Liebe Hörerinnen und Hörer, Maria ist also Jungfrau und Mutter. Das Zweite Vatikanische Konzil bezeichnet Maria deshalb auch als Urbild der Kirche. In Maria schaut die Kirche, so sagt es das Zweite Vatikanische Konzil, wie in einem ganz reinen Bild mit Freuden, was sie ganz zu sein wünscht und hofft. Das finden Sie in Sacrosanctum Concilium Nummer 103. In Maria schaut die Kirche wie in einem ganz reinen Bild mit Freuden, was sie ganz zu sein wünscht und hofft. Was die Kirche in ihrem Wesen ist, so können wir sagen, das können wir eben an Maria ablesen. Bischof Graber hat dazu einmal kommentiert, Zitat, die Kirche gleicht Maria, weil auch sie Gebärerin ist, weil sie uns als ihre Kinder zum übernatürlichen göttlichen Leben zeugt. Zitat Ende. Also die Kirche ist auch Mutter. Ja, sie gebiert. Und in diesem Prozess sind alle Glieder des Leibes, der Kirche eben, einbezogen. Geweihte wie Laien. Jeder darf und soll in seinem Stand und mit seinen Charismen helfen, dass sich das Gnadenleben in den Seelen ausbreitet. Alle sind berufen, wie der heilige Vincent Spallotti zu sagen pflegte. Die Kirche orientiert sich in dieser ihrer Sendung an Maria, ihrem Urbild. Und wenn nun Maria das Urbild der Kirche ist, so muss Maria eben auch beide Stände der Kirche in sich vereinen. Und das ist wirklich interessant, wenn man das mal von diesem ekklesiologischen Aspekt aus versucht zu verstehen. Ne? Den Stand des ehelosen Lebens, des jungfräulichen Lebens und der Stand des ehelichen Lebens. Also Jungfrauenschaft und Mutterschaft. Beides muss sich eigentlich in Maria vereinen, weil es beides in der Kirche gibt. Gisbert Gräshacke hat ein wunderschönes Buch einmal geschrieben, ein mariologisches Werk. Das heißt Maria Ecclesia. Ne? Mit Bindestrich sozusagen. Das heißt, Maria ist das Urbild der Kirche. Und in beiden muss es diese beiden Stände geben. Und Maria muss eben Jungfrau und Mutter sein. Und das ist sie. In beiden Ständen in der Kirche zeigt sich etwas von diesem Urbild, von Maria. Und so sind Maria und Kirche, Kirche und Maria aufs Engste miteinander verbunden, verwoben. Das sehen wir ja dann auch in der Offenbarung des Johannes im 12. Kapitel. Aber das würde wahrscheinlich den Rahmen jetzt sprengen, darauf noch einzugehen. Wichtig ist, dass wir verstehen, dass diese geheimnisvolle Verwobenheit zwischen Maria und Kirche, ja, dass das ein großes Glaubensgeheimnis ist. Liebe Zuhörerinnen und Zuhörer, wir kommen so langsam zum Ende und ich hoffe, dass in dieser Stunde ein bisschen, ja, davon deutlich werden konnte, warum es Sinn macht, warum es legitim, ja, geboten ist, Maria auch zu verehren. Die Jungfrau und Gottesmutter Maria ist ein Geschenk an die Kirche, deren Mutter und Urbild sie ist. Und wenn ich das so sage, dann gilt freilich immer, gerade weil sie Geschenk ist, hat sie und tut sie alles nur durch die Gnade Gottes. Sie nimmt nichts von Gottes Ehre, sondern verweist immerzu auf Gott. Was er euch sagt, das tut. Maria kann nichts aus sich. Sie ist auf Gott angewiesen, wie wir alle, wie sie und wie ich.

0: Das war ein Vortrag über Maria hier im Grundkurs des Glaubens mit Juniorprofessor Stefan Lauchs von der Universität Fallendar. Alles Gute, Gottes Segen und vielen Dank, dass Sie bei uns gewesen sind.
1: Ja, vielen Dank für die Einladung.
0: Liebe Hörerinnen und Hörer, diese Sendung Maria, Mutter Jesu, den Grundkurs des Glaubens können Sie nachhören bei uns auf horeb.org in der Mediathek in der Rubrik Grundkurs des Glaubens. Schön, dass Sie heute mit dabei gewesen sind. Ich wünsche Ihnen jetzt einen schönen Tag und Gottes Segen. Mein Name ist Astrid Mooskopf. 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

Eine schöne Mittagszeit hier bei Radio Horeb. Kurz vor 14 Uhr ist es. Nach den Nachrichten laden wir Sie ein zu einer persönlichen Berufungsgeschichte von Schwester Dr. Ursula Hertewig, Dominikanerin aus Koblenz.

0: Nachrichten aus Kirche und Welt, direkt aus der aktuellen Redaktion von Radio Horeb. Im Studio Fabian Schäfer. Paris und Wien. Immer mehr Erwachsene in Europa entscheiden sich für die Taufe. Besonders deutlich ist diese Entwicklung in Frankreich. Wie die Kirche darauf reagieren kann, darüber beraten ab heute Vertreter aus 11 Ländern beim europäischen Eurocut-Treffen in Wien. Bei seinem Frankreich-Besuch hatte Papst Leo XIV. Eigens Taufbewerber und Neugetaufte getroffen. Ihren Glauben bezeichnete er als einen Schatz für die Kirche Frankreichs und die Weltkirche. Zugleich rief der Papst dazu auf, angesichts der steigenden Taufzahlen konkrete pastorale Antworten zu entwickeln. In Frankreich sind inzwischen rund 10% aller Täuflinge Erwachsene. Auch in Österreich steigen die Zahlen. Allein in der Erzdiözese Wien werden in diesem Jahr rund 220 Erwachsenentaufen erwartet. Beim dreitägigen Treffen in Wien geht es deshalb vor allem um die Begleitung von Taufbewerbern und Neugetauften und um die Frage, was andere europäische Länder von den Erfahrungen in Frankreich lernen können. Berlin. Der frühere Unionsfraktionschef Volker Kauder hat die Bedeutung des christlichen Menschenbildes für politisches Handeln hervorgehoben. Im Interview mit Radio Horeb warb Kauder dafür, christliche Überzeugungen auch in gesellschaftliche Debatten einzubringen. Mit Blick auf die Rolle des Glaubens in der Politik betonte der langjährige CDU-Politiker, es gebe keine christliche Politik im engeren Sinn, wohl aber Politik auf Grundlage des christlichen Menschenbildes. Dieses beruhe auf der Überzeugung, dass jeder Mensch Ebenbild Gottes sei und deshalb eine unveräußerliche Würde besitze. Zugleich verteidigte Kauder das C im Namen der CDU.
1: Ich sage, wir machen Politik auf der Grundlage des christlichen Menschenbildes. Und das heißt, die Würde des Menschen akzeptieren. Das heißt, eintreten für Lebensschutz, weil das hat etwas mit Würde zu tun am Anfang und am Ende.
0: Mit Sorge blickte Kauder auf den schwindenden christlichen Einfluss in Teilen der Gesellschaft. Umso wichtiger sei es, dass Christen ihre Überzeugungen öffentlich vertreten und begründen. Das christliche Menschenbild könne auch heute noch wichtige Orientierung für Politik und Gesellschaft geben. Köln. Im Streit um ein bedeutendes Archiv zur Verfolgung der Zeugen Jehovas in der NS-Zeit wird heute erneut vor dem Oberlandesgericht Köln verhandelt. Die Religionsgemeinschaft fordert von der Bundesrepublik die Herausgabe des sogenannten Kusserow-Archivs. Die Sammlung mit Abschiedsbriefen, Todesurteilen und weiteren Dokumenten befindet sich im Militärhistorischen Museum der Bundeswehr in Dresden. Mitglieder der Familie Kusserow waren von den Nationalsozialisten verfolgt worden. Zwei Söhne wurden nach Angaben der Zeugen Jehovas wegen ihrer Kriegsdienstverweigerung hingerichtet. Im seit letztem Jahr andauernden Rechtsstreit muss unter anderem geklärt werden, wem die Dokumente gehören und ob die Bundesrepublik wirksam Eigentum an dem Archiv erwerben konnte. 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Das waren Meldungen aus Kirche und Welt. 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

0: Grüß Gott und herzlich willkommen allen Zuhörern von Radio Horeb und Radio Maria, sagt Ihnen Marion Kuhl. Sie hören heute die Berufungsgeschichte von Schwester Dr. Ursula Hertewig von den Dominikanerinnen aus dem Kloster Arenberg in Koblenz. Als promovierte Apothekerin, Doktor der Naturwissenschaften und Dozentin ins Kloster, so könnte man diese Geschichte überschreiben. Dr. Ursula Hertewig gab das alles auf, um mit 30 Jahren ins Kloster Arenberg in Koblenz einzutreten. Und damit beginnt sie ein neues Leben in Gehorsam, Keuschheit und Armut, obwohl sie eigentlich selber nie ins Kloster wollte. Für viele Zeitgenossen scheint das verrückt zu sein. Warum macht man so etwas? Heute ist der erste Donnerstag im Monat, ein Tag, an dem die Kirche und Radio Horeb besonders um geistliche Berufe betet. Und bei uns hören Sie, wie Gott Ursula Hertewig klargemacht hat, dass er sie auf einen besonderen Weg der Nachfolge ruft. Und dazu ist sie uns jetzt zugeschaltet. Herzlich willkommen, Schwester Ursula.
1: Ja, danke schön.
0: Danke, dass Sie bereit waren. Berufungsgeschichte ist ja auch immer etwas Persönliches. Schön, dass Sie da sind.
1: Ja, habe ich gerne gemacht. Ist auch eine spannende Geschichte.
0: Stammen Sie selber denn aus einer christlichen Familie?
1: Ja, das kann ich sagen. Aus einer sehr katholischen Familie, im besten Sinne katholisch, sehr weit, sehr fröhlich, sehr liberal. Also, und das Spannende finde ich eigentlich, dass es in meiner Familie sehr viele fromme Menschen gab. Also wirklich Tanten, die ihr ganzes Vermögen verschenkt haben, alleine gelebt haben, in Armut, aber nicht im Kloster waren. Das finde ich eigentlich sehr spannend, weil in meiner Familie gibt es überhaupt keine Ordensleute, obwohl meine Familie sehr fromm war und ist.
0: Sie selber stammen aus dem Saarland. Wenn genau. Ich das richtig...
1: Ja.
0: Genau. Haben Sie denn noch Geschwister?
1: Ja, ich habe zwei ältere Schwestern. Die sind 5 und 6 Jahre älter als ich. Ich war so die Nachzüglerin bei uns.
0: Wie sind Sie denn aufgewachsen, dass wir Sie so ein bisschen kennenlernen?
1: Ich bin sehr glücklich aufgewachsen. Also in einem mittelgroßen Dorf im Saarland. Wir haben eine Apothekerfamilie. Wir haben ein Mehrgenerationenhaushalt gehabt. Also meine Oma, die auch schon Apothekerin war, hat bei uns im Haus gelebt. Wir mit meinen Eltern und meinen beiden Geschwistern eine Etage oben drüber. Die Apotheke im Erdgeschoss. Und so war mein Leben von Kindheit an sehr eng mit Apotheke verwoben. Also seit ich denken kann, habe ich da im Labor immer allen über die Schulter geschaut. Das war natürlich auch ein bisschen der Grund für meine erste Berufswahl, weil ich da so reingeboren worden bin und wir wahrscheinlich irgendein Gen in der Familie haben, das uns alle hat Pharmazie studieren lassen. Also es war eine sehr behütete und eine sehr schöne Kindheit, die ich da erleben durfte, mit wirklich warmen Erinnerungen auch. Ja.
0: Gehörte die Kirche da auch dazu?
1: Ja, das war selbstverständlich, das kann ich schon sagen. Mein Vater war lange Pfarrgemeinderatsvorsitzender und dann auch zweiter Vorsitzender des Verwaltungsrates. Es war selbstverständlich, dass wir am Wochenende zusammen in die Kirche gegangen sind. Das war auch der einzige sanfte Druck, den meine Eltern in Richtung Glauben ausgeübt haben, dass man einmal in der Woche wirklich Danke sagen darf. Also das hat natürlich uns Kindern auch nicht immer so gefallen, aber es war irgendwie auch so selbstverständlich, dass es einfach eine schöne Tradition war, so den Sonntag zu feiern auch. Also das hat selbstverständlich dazu gehört. Und als ich zur Erstkommunion gegangen bin, 1984, hatten wir einen sehr liberalen Pfarrer in unserer Pfarrei. Und dann habe ich auch direkt angefangen mit Jugendarbeit. Ich bin Messdienerin geworden und dann auch weiter in der Jugendarbeit aktiv. Also das ist eigentlich jetzt wirklich dieses Jahr schon 42 Jahre her, dass ich mich daran erinnern kann, da wirklich auch aktiv zu sein in der Gemeinde. Und das war selbstverständlich Teil unseres Lebens.
0: Wer jetzt anfängt zu rechnen, wie alt Sie sind, so viel fragt man eine Frau nicht, aber vielleicht kann man die Kerzen nennen, die auf dem Kuchen stehen.
1: Ich bin 50. Mit Begeisterung. Ich stehe dazu.
0: Und im Kloster sind Sie damit wahrscheinlich, gehören Sie noch zu den Jüngeren? Oder wie ist das bei Ihnen?
1: Leider ja, genau. Wir haben zwar eine Juniorin, die ist gerade erst 29. Aber ansonsten zählt ich tatsächlich zu der jüngeren Generation im Kloster und auch in der deutschen Ordenslandschaft. Im Kloster ist man eigentlich bis 70 jung. Das ist das Schöne.
0: Die Kirche ist jung.
1: Ja, absolut. Ja,
0: den Spruch.

0: Gab es denn auch so einmal eine Zeit in der Jugend, an der sie gesagt haben, das ist mir doch alles zu blöd, da will ich gar nicht mit? Oder?
1: Also ehrlich gesagt, ich verbinde mit Kirche schon sehr, sehr schöne und warme Erinnerungen. Ich habe auch wirklich das Glück gehabt, in einer intakten Pfarrei groß zu werden. Es hat mich immer begeistert, wie dort Menschen aus unterschiedlichsten Herkünften zusammen Leben gestaltet haben. Das war sehr heterogen. Das hat mich von Kindheit an, hat das mir ein ganz großes Gefühl von Geborgenheit geschenkt. Und es gab mal eine Zeit, so mit 16, 17, wo Kirche nicht unbedingt die absolute Hauptrolle in meinem Leben gespielt hat. Und das Spannende war aber, dass ich genau in dieser Zeit das erste Mal nach Tessé gefahren bin. Da hat eine Gemeindereferentin mich regelrecht hingedrückt und hat gesagt, Ursula, du musst da mal hin, du musst das mal erleben, mit so vielen anderen jungen Leuten den Glauben zu teilen. Und dann war es wirklich um mich geschehen. Also da war ich Feuer und Flamme, das weiß ich noch. Das war eigentlich genau die entgegengesetzte Richtung, wo ich zuerst gedacht habe, oh, Kirche ist so langweilig. Und dann in Tessé zu erfahren, es gibt so viele junge Menschen, die sich genauso viel Gedanken um Gott und den Glauben machen wie ich. Und das dann zu teilen und da auf Entdeckungsreise zu gehen, das hat mich unheimlich befeuert. Das heißt, die Zeit, wo Kirche für mich langweilig war, war eigentlich sehr kurz. Ansonsten war ich schon immer im Team, ehrlich gesagt. Ja.
0: Tessé, der französische Ort in Burgund, die rumänische Gemeinschaft. Viele kennen auch die Lieder aus Tessé, die Gesänge. Wir werden davon auch heute auch einiges hören in der Sendung. Bei uns zu Gast hier bei Radio Horeb ist Schwester Dr. Ursula Hertewig, Dominikanerin aus dem Kloster Arenberg in Koblenz. Sie hören ihre Berufungsgeschichte und mein Name ist Marion Kuhl. Schwester Ursula, Sie haben es eben gesagt, Sie stammen aus einer Apothekerfamilie und Sie selber sind auch promovierte Apothekerin. War es klar, dass Sie da in diese Fußstapfen treten sollen oder wollen? Sie haben eben gesagt, da hat man so ein Gen wahrscheinlich mitbekommen.
1: Ja, also das eine war, dass mir Naturwissenschaften in der Schule immer sehr leicht gefallen sind. Also dass Biologie und Chemie waren die beiden Fächer, für die ich wenig tun musste und denen ich immer gute Noten hatte. Also das war eigentlich eine sehr bequeme Entscheidung anfangs. Also ich habe mir schon Gedanken gemacht, weil mir die Theologie und alles, was damit zu tun hat und Philosophie auch schon in der Schule unglaublich viel Freude gemacht hat. Ich hatte zum Beispiel am altsprachlichen Gymnasium, hatte Griechischunterricht und natürlich auch Latein und habe auch wirklich gemerkt, dass mir die Beschäftigung mit Philosophie und Theologie sehr, sehr viel Freude gemacht hat. Am Ende war es ein bisschen eine Vernunftentscheidung, Pharmazie zu studieren, weil da die Apotheke war eben da. Wir hatten eine sehr gute Familie, wo ich auch nicht unbedingt das Bedürfnis hatte, mich da zeitnah zu verabschieden. Das war mir irgendwie klar. Ich möchte im Saarland bleiben. Ich möchte auch gerne dort arbeiten. Pharmazie oder Apothekerin ist ein Beruf, den man ganz wunderbar mit Familie vereinbaren kann, wo man immer mal auch als Mutter Vertretung machen kann. Also das war eben nicht mein erster Plan, ins Kloster zu gehen, sondern wirklich zu gucken, ja, wie kann ich gut Geld verdienen und noch Freude dabei haben. Und daher war die Entscheidung auch auf diesen Apothekerberuf gefallen. Ehrlich gesagt, ich habe mich auch gegen Theologie entschieden, weil da keines der Berufsbilder für mich in Frage gekommen wäre. Also ich hatte keine Lust, Pastoralreferentin zu werden. Ich habe noch nie so große Lust gehabt, Leute zu motivieren für irgendwas. Das war auch ein bisschen Faulheit. Ich wollte auch nicht unbedingt, dass mir ein Bischof sagt, wo ich wohne und wo nicht. Also es war wirklich in der damaligen Zeit beim Abitur, habe ich gesagt, nee, mit Pharmazie hast du ein gutes Studium und alles, was mit Glauben zu tun hat, kannst du in deiner Freizeit machen. Das war eigentlich so meine Entscheidung, was aber nicht bedeutet hat, dass ich mich dann nicht mehr mit Theologie beschäftigt hätte, sondern ehrlich gesagt, das hat mir im Studium auch schmerzlich gefehlt. Und in der ganzen Zeit, wo ich da sehr naturwissenschaftlich unterwegs war, war natürlich auch wenig Zeit, mich mit anderen Dingen zu beschäftigen. Das habe ich schon relativ bald im Studium gemerkt, dass mir die Geisteswissenschaften irgendwie fehlen auch. Das war mir ein bisschen zu einseitig.
0: Mhm. Genau. Sie haben aber auch noch promoviert. Also Sie haben nicht nur in der Apotheke gestanden und Medikamente verkauft, sondern...
1: Das war die kürzeste Zeit tatsächlich, ja. Also ehrlich gesagt habe ich promoviert, weil ich sehr schnell fertig war. Also ich war mit 22,5 Apothekerin Und das war mir alles zu schnell. Ich habe den Studienplatz direkt bekommen und dann durchgezogen das Studium und dann war

0: ich auf einmal fertig und habe gedacht, upsi, also ich bin noch nicht bereit, jetzt hier jeden Tag 8 Stunden in die Apotheke zu gehen. Dazu kam, dass in der Zeit mein Biologieprofessor, den ich sehr geschätzt habe, der hat eben Doktoranden gesucht und nach dem zweiten Staatsexamen habe ich ehrlich gesagt gar keine Lust mehr gehabt auf Uni, aber dann habe ich gehört, dass in seinem Arbeitskreis irgendwie auch noch Plätze frei waren und den mochte ich sehr. Und da kam das irgendwie so, ist dann war so eine fixe Idee, komm, du kannst ja mal da hingehen und dich bewerben. Aber dann hatte ich auch ruckzuck die Stelle und habe gedacht, oh komm, da kannst du mal noch 3 Jahre was Schönes machen. Also nochmal die Uni auch nochmal anders erleben als die ganze Lernerei im Studium. Dann bin ich in einen ganz, ganz tollen Arbeitskreis reingekommen mit netten Menschen. Und das waren 3 sehr unbeschwerte, schöne Jahre, wo ich dann meine Doktorarbeit über Lebermoose geschrieben habe. Und in der Zeit war ich dann auch ein halbes Jahr in Neuseeland. Das heißt, es war also wirklich auch eine Zeit, die ich persönlich richtig genossen habe, mit relativ wenig Stress und viel schönen Begegnungen, Erfahrungen und netten Kollegen.
1: Und Sie waren auch Dozentin dann nachher,
0: genau, das war nach der Promotion, genau. Ich habe nach der Promotion dann eine Stelle bekommen für, da wurde eine Vorlesung Ernährungsberatung aufgebaut in diesem gleichen Arbeitskreis. Und dann hat mein Doktorvater mir quasi eine Postdoc-Stelle gegeben. Dann war ich eine Zeit lang als Dozentin noch an der Uni beschäftigt, hätte dort auch noch bleiben können. Allerdings da in dieser Zeit kam dann langsam schon das Thema Kloster auf. Das war 2004, habe ich mich dann von der Uni verabschiedet, weil ich doch mal noch meinen Beruf erleben wollte. Bevor ich eine Entscheidung für oder gegen Kloster treffe, wollte ich erstmal noch mal richtig in der Apotheke arbeiten, um mal wahrzunehmen, wie es mir damit geht. Also weil ich war da eben nur an der Uni, das war gar nicht mein erster Plan. Deshalb bin ich ja nicht Apothekerin geworden. Und genau, dann habe ich eben noch 2 Jahre erstmal in der heimischen Apotheke gearbeitet. Also es war zwischen 2002 und 2004 war ich Dozentin und danach noch 2 Jahre in der Apotheke. Genau.
1: Und was war Ihr eigentlicher Lebensplan, bevor das Kloster in das Blickfeld kam?
0: Also der erste Plan, also früher, als ich noch kleiner war oder als Kind war, war immer so der Gedanke, natürlich Familie gründen. Ich habe sehr schöne Familienerfahrungen gemacht, sehr viel Gutes auch mit meinen Eltern erlebt. Meine Eltern hatten eine wunderbare Beziehung, die haben sich abgöttisch geliebt. Das war natürlich sehr, sehr schön. Ehrlich gesagt ist es mir erst so in meiner Studien- und Promotionszeit bewusst geworden, als alle meine Freundinnen dann wirklich konkret mit Familienplanung beschäftigt waren, dass das für mich gar nicht der Plan A ist. Aber weil ich sehr viele negative Bilder vom Ordensleben hatte und auch keine Gemeinschaft kannte, wo ich gedacht habe, da könntest du andocken, war ich da auch ein bisschen ratlos. Da hatte ich erstmal so gar keinen richtigen Plan, was ich wirklich will. Ich habe nur gemerkt, dass der Glaube und dass die Suche nach Gott in meinem Leben schon sehr viel Raum eingenommen hat, dass mir das schon sehr wichtig war, dass ich auch immer gebetet habe und Stundengebet und Zeiten der Stille. Und das war mir ganz, ganz wichtig im Alltag, dass ich auch jeden Tag in die Messe kann. So, da habe ich immer für gekämpft. Aber ich war nicht so wirklich, ich wusste nicht so wirklich, wie es weitergeht mit mir und meinem geistlichen Leben. Also da gab es erstmal nicht so den großen Plan und geschweige denn irgendwie den Plan, ins Kloster zu gehen. Das kam dann erst später.
1: Das erfahren wir dann nach der nächsten Musik. Sie hören hier bei Radio Horeb die Berufungsgeschichte von Schwester Dr. Ursula Hertewig von den Dominikanerinnen aus dem Kloster Arenberg in Koblenz. Wir hören ein Lied aus Tessé, ein wichtiger Ort auch für unsere Referentin heute.

0: 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Sie hören die Berufungsgeschichte von Schwester Dr. Ursula Hertewig von den Dominikanerinnen aus dem Kloster Arenberg in Koblenz. Mein Name ist Marion Kuhl. Heute der erste Donnerstag im Monat, ein Tag, an dem die Kirche auch besonders um Berufungen betet. Und bei uns hören Sie in der Regel dann auch ein Zeugnis, wie das ganz konkret im Leben aussehen kann. Wir haben heute die Geschichte von Schwester Ursula, die als promovierte Apothekerin, Dozentin ins Kloster gegangen ist mit 30. Die ersten, wir haben auf ihr Leben geschaut, ihr Studium, ihre man kann auch sagen Karriere mit so jungen Jahren, auch erfolgreich als Dozentin, Apothekerin, Promovierte gearbeitet hat. Und manch einer fragt sich vielleicht, was war denn da los, dass jetzt auf einmal doch die Idee kam, von Kloster ins Kloster zu gehen. Schwester Ursula, Sie haben eben gesagt, Gebet und Stundengebet, das haben Sie schon probiert, und jeden Tag in die Messe zu gehen. Das ist ja nicht gerade so üblich bei jungen Leuten oder Studenten vielleicht. Da muss ja schon so eine Initialzündung gewesen sein, dass sie das angezogen hat. Was war denn da passiert vielleicht, oder was hat sie so berührt, dass das Ihnen schon als Jugendliche oder junge Erwachsene so wichtig war?
1: Ja, das war ein langer Weg. Das war mir übrigens auch als junge Erwachsene gar nicht so bewusst, dass das ungewöhnlich ist. Für mich war das einfach irgendwie normal. Hat mir dann später mein Heimatpfarrer mal gespiegelt, dass er das schon bemerkenswert findet. Ja, also begonnen hat mein geistlicher Weg tatsächlich schon als Kind bei meiner Erstkommunion, ganz unerwartet. Ich war damals 8 und war gar nicht frommer als andere Kinder auch, das muss ich ehrlich sagen. Also war eben auf dem Weg der Vorbereitung zu meiner Erstkommunion, und wie viele andere Kinder haben an dem Tag auch andere Dinge größeren Raum eingenommen als das Ereignis selber. Ich weiß noch, es war ganz schön schwierig, weil ich so groß war, ein passendes Kleid zu finden. Dann hatte ich Angst, da irgendwie über die Stufen zu fallen. Also es war irgendwie alles so wie bei anderen Kindern auch. Allerdings in dem Moment, als ich zum ersten Mal die Kommunion empfangen habe, muss ich ganz ehrlich sagen, das war ein unfassbares Glück, was da auf einmal in meinem Herzen war. Das hat mich echt stutzig gemacht. Und das war so unvorbereitetes Überschwemmtwerden mit einem Glück. Und ich habe plötzlich gedacht, ups, der ist wirklich da, der gute Gott. Also das ist wirklich, das war eine Erfahrung von Nähe. Und dann habe ich wirklich so gespürt, okay, es gibt diesen Gott, und dieser Gott will, dass du glücklich bist. Das wurde mir schlagartig und unzweifelhaft bewusst. Und daraufhin begann in mir ein ganz langer Suchweg, weil ich eben auch immer gedacht habe, okay, es gibt diesen Gott. Danach war ich mir 100% sicher, dass es ihn gibt. Und wie finde ich den denn? Also das war wirklich so als Kind die Frage, ja, wie kann ich den erfahren und was sagt mir das jetzt? Und so, und dann habe ich eigentlich von Kindheit an immer irgendwie drauf gewartet, von Gott eben mal eine Ansage zu kriegen. Also so, okay, also das war dieses Erlebnis bei der Erstkommunion, ja, es gibt dich, klar, aber ja, und was heißt das jetzt für mein Leben? Und dann habe ich mich so vorgetastet in der Pfarrei, eben mit erst Messdienerin, dann wurde ich früh Lektorin, später Kommunionhelferin, Krankenkommunion, und eben auch diese ganz wunderbaren Erfahrungen mit Gruppenfreizeiten, und da habe ich wirklich Kirche vom Feinsten erlebt, habe aber wirklich immer gewartet, jetzt muss doch irgendwo mal klar sein, in welche Richtung es geht für dich. Also so, ich habe wirklich auf eine Ansage gewartet, die aber nie kam. Aber was dann kam, und das fand ich eigentlich das Schöne, wenn ich darauf zurückschaue, das waren immer zur richtigen Zeit die richtigen Menschen in meinem Leben. Also angefangen von der ersten Gemeindereferentin, die mir zugetraut hat, eine Jugendgruppe zu leiten, die andere Gemeindereferentin, die gesagt hat, ich soll doch ganz dringend mal nach Terzé fahren. Dann bin ich nach Terzé gefahren, dann habe ich auf dem Hügel in Terzé wunderbare Menschen kennengelernt, tolle Impulse bekommen durch die Brüder, die mich wieder weitergebracht haben. Dann kamen neue Priester in der Pfarrei. Also es waren eigentlich immer, in meinem Leben, das kann ich rückblickend sagen, zur richtigen Zeit die richtigen Menschen, die mich irgendwie nochmal neu eingegleist haben. Und einschließlich auch mein Doktorvater, den ich da auch einbeziehen möchte, wo ich eigentlich gar nicht so dringend vorhatte zu promovieren, der aber auch um mich geworben hat und ich im Nachhinein sagen muss, auch die Promotion war für mich eine geistliche Zeit, weil ich da ganz, ganz extrem rührende Naturerfahrungen in Neuseeland zum Beispiel gemacht habe, die auch wiederum meinen geistlichen Weg sehr geprägt haben. Also so waren eigentlich immer die richtigen Menschen zur richtigen Zeit. Und heute muss ich sagen, ja, ich habe auf die klare Ansage von Gott her gewartet, die kam nie, aber es kamen immer Impulse, die mich ganz wunderbar weiter auf dem Weg gehalten haben. Und genau, als ich dann fertig promoviert hatte und als es, ja, ich dann auch an der Uni gearbeitet habe, dann kam für mich wirklich die Frage nach der Lebensform auf. Also dann war es wirklich so der Zeitpunkt, wo ich gesagt habe, ja, ich merke, dass Gott in meinem Leben die Hauptrolle spielen soll und nicht meine Arbeit und nicht das, was ich da leiste, sondern wie auch immer das aussehen kann. Und in diese Suchbewegung fiel damals ein Gespräch mit meinem damaligen Heimatpfarrer, der eigentlich nur wenig älter war als ich. Der war neu in unsere Pfarrei gekommen. Und der hat mir damals gespiegelt, dass es ja doch ungewöhnlich ist, dass ich als damals 25-jährige Frau so viel Zeit in der Kirche, mit dem Glauben, mit Gestaltung von Gebetszeiten verbringe. Und hat mich so ganz nebenbei mal gefragt, kannst du dir vorstellen, auch einen geistlichen Weg zu gehen? Und ich weiß noch, dass ich dieses Gespräch anfangs echt verstörend fand, weil ich sagte, ich, also so um Gottes Willen, ich will nichts verändern, ich bin glücklich in meinem Leben, ich brauche hier nicht raus, ich will nicht aus dem Saarland weg, ich will nicht ins Kloster, da war Riesenpanik. Und auf der anderen Seite habe ich gemerkt, wenn du jetzt Nein sagst, dann lügst du. Also weil ich doch gemerkt habe, okay, es berührt mich übermäßig, die Suche nach Gott treibt mich um. Da habe ich wirklich innerlich gemerkt, so jetzt musst du mal Farbe bekennen. Und dieses Gespräch hat dann viel in Bewegung gebracht bei mir, tatsächlich.
0: Das heißt, die erste Idee einmal von Kloster und Berufung von jemandem von außen, der vielleicht auch irgendwas entdeckt hat eben durch das Gebetsleben oder so. Also das heißt, Ihre Reaktion war eher Panik, mit mir nicht?
1: Ja, absolut. Das war nicht schön. Also das war auch eine richtig heftige Zeit. Da wurde ich so aus meinem Kokon rausgeschmissen, in dem ich mich eingenistet hatte, wo alles irgendwie sehr in der Komfortzone war. Ich weiß noch, dieses Gespräch, das war 2002, wurde wirklich lebensverändernd, weil ich gemerkt habe, okay, du musst jetzt irgendwie mal dieses Thema Lebensform angehen.
0: Genau. Hatten Sie da Hilfe? Oder wie ging es dann weiter? Also ich meine, Klöster gibt es viele Formen.
1: Ja, genau.
0: Formen gibt es also, auch viele, wie Sand am Meer.
1: Also dann ging es total lustig weiter, weil also er hat nur gemeint, es gibt ja in Trier so eine Diözesanstelle, Berufe der Kirche. Und da kannst du ja mal hinfahren, da kannst du mal ein Gespräch führen. Das fand ich eine gute Idee, weil ich gedacht habe, ja, Kloster willst du nicht, was gibt es denn sonst noch für Lebensformen mit der Kirche? Und so weit hatte ich im Dezember 2002 hatte ich dann ein Gespräch bei dieser Diözesanstelle. Und dazu kam, dass ich im Jahr 2002 von unterschiedlichsten Menschen immer wieder die Gemeinschaft der Arenberger Dominikanerinnen benannt bekommen habe. Auch diese Heimatpastor hat gesagt, ja, also bis zum Trier, ja, in Arenberg gibt es ja noch Dominikanerin. Und ich immer, nee, auf keinen Fall, auf keinen Fall, auf keinen Fall. Und dann hatte ich ein Gespräch in der Diözesanstelle Berufe der Kirche im Dezember. Und das Lustige war, es war, glaube ich, die letzte Arbeitswoche eines Priesters, der danach in der Pfarrei gegangen ist, der verrückterweise der Neffe einer Mitschwester von uns war. Und ich komme da hin und dann hat er gemeint, ja, warst du schon mal im Kloster? Ich so, nee, Kloster brauche ich auch nicht. Und dann sagt er, ja, wenn du nicht im Kloster warst, wieso kannst du das ausschließen? Oder du kannst ja mal hinfahren. Also auf dem Aarewerk, da gibt es echt noch fitte Schwestern, du fahr doch mal hin und so. Und ich so, oh Gott, da habe ich ja kapituliert. Da habe ich gesagt, okay, also ich muss dann doch mal nach Aarewerk fahren, wenn irgendwie alle meinen, ich soll auf den Aarewerk fahren. Dann habe ich all meinen Mut zusammengenommen. Und er hat auch gemeint, in Aarberg, da hat er mit einer Schwester eine Ausbildung für geistliche Begleitung gemacht. Die könnte mich dann auch begleiten. Da könnte ich auch zum Gespräch hinfahren. Lange Rede, kurzer Sinn. Am Fest Pauli-Bekehrung, es war der 25. Januar 2003, habe ich mich in mein Auto gesetzt und bin auf den Aarberg gefahren.
0: Wie weit war das weg von Ihnen?
1: 220 Kilometer. Und nicht so wirklich weit, aber für mich war es eine weite Strecke. Und oh, ich war so aufgeregt. Ich habe mich die ganze Zeit gefragt, warum bist du so aufgeregt? Ich habe gesagt, du willst ja nicht dahin. Es war irgendwie, es war auch Wetter, es war Stern, es war Sonne, keine Wolke am Himmel, strahlender Januarmorgen. Und es war wie bei Pauli Bekehrung. Ich war so geblendet, dass ich dann auch das Schild Arenberg übersehen habe auf der Straße, weil es die Sonne so geblendet hat. Auf jeden Fall kam ich hier an. Es war Großbaustelle. Das Kloster befand sich damals im Umbau. Ich musste durch 3 Durchfahrtsverbotenschilder fahren und habe gedacht, wenn das nächste kommt, dann fährst du nach Hause. Das willst du nicht. Also es war auch sehr lustig im Nachhinein betrachtet. Gut, und dann hatte ich ein Gespräch mit dieser Schwester und dann habe ich eine Gemeinschaft hier erlebt, die alle meine Klischees innerhalb kürzester Zeit gesprengt hat. Ich hatte gar nicht so viel Kontakt mit Schwestern an dem Tag. Also ich habe mich, wie gesagt, nur zum Gespräch getroffen, aber ich weiß noch,
0: was waren ihre Klischees?
1: Also meine Klischees, oder ehrlich gesagt, das muss ich leider sagen, habe ich vor diesem Tag eigentlich nie wirklich glückliche Ordenschristen kennengelernt. Also ich kannte jede Menge unglückliche Schwestern und Brüder, wo ich mich immer gefragt habe, was hat das mit dem Evangelium zu tun? Also das waren so Erfahrungen, die mich schon nachdenklich gemacht haben, wo ich immer gedacht habe, das ist Leben mit angezogener Handbremse. Und da wusste ich genau, dass das für mich auf keinen Fall in Frage kommt. Und dann kam ich auf den Arenberg und erlebe eine Gemeinschaft, die irgendwie schon alt war, also auch damals schon Altersdurchschnitt von über 70 hatte. Aber da waren Frauen, die waren tough, die waren lustig, die waren, fand ich auch schon, nicht übermäßig freundlich. Es sind auch keine 3 Zentimeter über dem Boden geschwebt, die waren nicht übermäßig fromm gefühlt, einfach handfest. Und da habe ich gemerkt, boah, das war eine Energie in dieser Gemeinschaft, die mich total angesprochen hat. Und wo ich zum ersten Mal gedacht habe, boah, die leben ja deinen Traum vom Leben. Also das ist ja irgendwie, das ist ja die geballte Power dort. Ich fand die alle so, das waren alle so Originale. Also die wenigen Schwestern, die ich an dem Tag kennengelernt habe, fand ich total beeindruckend. Und da war ich ehrlich gesagt ein bisschen schockverliebt. Das weiß ich noch. Also meine Mutter hat gesagt, als du an dem Abend nach Hause kamst, habe ich gewusst, jetzt wird's ernst. Das war wirklich, habe ich selber noch nicht gewusst, aber es war dann auch wirklich so. Es hat mich echt nicht mehr losgelassen. Da wirklich diese Energie in dieser Gemeinschaft zu spüren und zu merken, frisch, fromm, fröhlich, frei, so habe ich die erlebt. Und das fand ich total attraktiv. Also das hat wirklich meine Bilder vom Kloster gesprengt. Und da habe ich gesagt, ja, und das kannst du dir vorstellen. Da ging die Post ab bei mir. Ja.
0: Haben Sie sich gleich geoutet, dass Sie da Interesse hätten oder haben Sie Klartext gesprochen irgendwie mit der Schwester am ersten Tag schon?
1: Also es gibt eine Szene, an die ich mich heute auch noch erinnere und das war so lustig. Ich bin mit der Schwester Scholastica, ist jetzt unsere heutige Generalpriorin, die war damals Noviziatsleiterin, mit der bin ich eine Runde durch den Wald gegangen und habe die ganze Zeit erzählt und erzählt und erzählt, so von meinem Weg. Damals, ich war ja noch der Überzeugung, ich gehe auf keinen Fall dahin. Also so, ich fand die nett, aber das war ja nicht mein Horizont. Und dann fing Schwester Scholastica an, auf dem Weg zu sagen, ja, darf ich Ihnen auch mal was über unsere Gründerin, über Mutter Cherubine erzählen? Und dann habe ich nur gedacht, naja, du kannst jetzt nicht Nein sagen, interessiert dich zwar nicht, aber du musst jetzt der Höflichkeit halber, muss sie mal was erzählen dürfen. Ja, und dann fing die an zu erzählen von heilender Liebe und was Mutter Cherubine, was ihr wichtig war. Und auch da habe ich gespürt, oh Gott, das passt ja total zu dir. Also das war wirklich so für mich fast ein Schock zu merken, ups, dass diese Spiritualität, als sie angefangen hat, von Mutter Cherubine, von dominikanischer Spiritualität zu erzählen, da ist in mir, sind alle Schleusen aufgegangen. Es hat mich so berührt. Und oh, da habe ich gedacht, okay, das passt ja alles zu dir. Das fand ich ganz unheimlich. Es hat noch lange gedauert, bevor ich irgendwie dann gesagt habe, ich will eintreten. Aber dieser erste Tag, der war schon fast magisch gewesen. Das war wirklich ein Riesenerlebnis für mich, ja.
0: Dominikanerinnen aus dem Kloster Arenberg, da denkt natürlich jeder an den heiligen Dominikus. Sie reden jetzt von der Gründerin Mutter Cherubine. Vielleicht erzählen Sie uns ein bisschen, was das für eine Gemeinschaft ist, dass man es ein bisschen einsortieren kann.
1: Ja, wir sind eine von den vielen Kongregationen, die im 19. Jahrhundert gegründet worden sind. 1868 ist unsere Gemeinschaft gegründet von einer kleinen Gruppe aus einem Schweizer Frauenkloster. Das waren dominikanische Nonnen aus Schwyz, die über 1000 Umwege hier auf dem Ahrenberg von einem Pfarrer Kraus eingeladen wurden, hier eine kleine Gemeinschaft zu gründen, weil es hier einen Wallfahrtsort gab und auch Anlagen, so wo die Menschen die Möglichkeit hatten, eigentlich so wie bei einer Landschaftsbilderbibel mit dem Wort Gottes auf andere Weise in Kontakt zu kommen. Der Pfarrer Kraus war da sehr rührig. Und Ahrenberg liegt auf dem Weg zwischen Koblenz und Bad Ems. Das war so eine Handelsstraße. Und da gab es eben diese Gründung 1868. Und ursprünglich gegründet sind wir eben von dominikanischen Nonnen. Es war aber sehr klar, also unsere Gründerin hat klar gehabt, nee, sie möchte hier aber auch eine apostolische Gemeinschaft gründen, die sich gleich um Mädchenerziehung beispielsweise kümmert und die wirklich nicht nur hier die Anlagen pflegt und die Pilger empfängt, sondern wirklich für arme Menschen auch sorgt und um Kindererziehung, Mädchenerziehung, Krankenhäuser. Also es wurde dann später so ein klassischer sozialkaritativer Orden. Dass es uns gibt, ist eigentlich das Wunder aller Wunder, muss man ganz ehrlich sagen. Also Mutter Cherubine selber war in Schwyz, konnte sie nicht in der Gemeinschaft bleiben, weil sie zu schwach war, um dieses Leben als Nonne zu führen. Die wurde dann mehr oder weniger nach Koblenz geschickt, nach dem Motto, da kann sie eh nichts mehr kaputt machen. Mal gucken, ob es da funktioniert. Und die hat dann eine Gemeinschaft gegründet, die 1914, glaube ich, knapp 700 Mitglieder hatte. Also es ist unvorstellbar. Eine sehr, sehr kluge Frau, die halt sehr unterschätzt wurde und die unserer Gemeinschaft auch bis heute diese Färbung gegeben hat, die uns, finde ich, ziemlich einmalig macht, weil wir immer noch eine Mischung aus aktiv und kontemplativ sind. Also wir beten immer noch das ganze Stundengebet mit Laudes, Mittagshure, Vesper komplett, Rosenkranz, Heilige Messe. Das heißt, wir haben sehr viel gemeinsame Gebetszeiten und sind trotzdem apostolisch tätig auf verschiedene Weise. Und das ist eine sehr, sehr schöne Kombination.
0: Die Ahrenberger Dominikanerinnen, heute hören Sie die Berufungsgeschichte von Schwester Dr. Ursula Hertewig, promovierte Apothekerin, Doktor der Naturwissenschaften, Dozentin, die dann mit 30 Jahren ins Kloster gegangen ist. Sie haben eben gesagt, das war jetzt mal der erste Besuch, aber dann wie war dann der Kampf dann in Ihnen? Sie haben gesagt, Sie waren schockverliebt, weil Sie gemerkt haben, eigentlich passt das, was da gelebt wird. Wie ging es dann weiter?
1: Es ging wild weiter. Also Sie müssen sich vorstellen, bevor ich hier das erste Mal hinkam, war mein Leben wunderbar in der Bahn. Es war alles irgendwie zauberhaft. Und dann komme ich hier hin und danach war erstmal wirklich inneres Chaos. Weil das war auch für mich wie so ein Gelübde, so nach dem Motto, alles außer Kloster. Und plötzlich kommt man in ein Kloster und denkt, der Witz war, dann habe ich so gedacht, okay, wenn Kloster, dann aber auf keinen Fall mit Ordenskleid. Dann hier Gemeinschaft mit Ordenskleid, nicht mehr im Saarland. Also überhaupt mal zu merken, dein ganzer Lebensplan wird hier gerade über den Haufen geworfen. Und das hat wirklich für mich lange gedauert. Also ich habe dann wirklich eine wilde Zeit innerlich gehabt, 3 Jahre lang, wo ich total zerrissen war, wo ich immer gedacht habe, hin und her und hin und her und immer im Kopf überlegt habe, was machst du jetzt und schmeißt du jetzt hier alles über Bord, so wenn es dem Esel zu wohl wird, geht er aufs Eis, was ist das jetzt, was sich hier wegführt. Und dann kam 2005 eine total schöne Lourdes-Wallfahrt, ganz klassisch mit dem Bistum Trier. Und ich werde es nie vergessen, damals war ich im Gespräch mit einem Priester, der auch spätberufen in Anführungszeichen war, der mir dann irgendwie gesagt hat, er hätte zu einem Zeitpunkt in seinem Leben einfach immer nur noch gebetet, Gott, lass mich meinen Weg erkennen. Wo er auch sich so verheddert hatte im Grübeln, was ist richtig, was ist falsch, hat er es einfach abgegeben. Das war so ein Impuls, der mir echt weitergeholfen hat, wo ich wirklich angefangen habe zu beten, Gott, lass es mich bitte erkennen. Ich kriege das im Kopf nicht klar, ich weiß nicht, was ich tun soll. Das hat mir schon mal sehr geholfen, diese wilde Verwirrung loszuwerden. Und ich hatte da immer Panik, wenn ich drüber nachgedacht habe, einzutreten. Und dann habe ich immer gesagt, nee, Panik ist kein Zeichen vom Heiligen Geist. Du trittst da frühestens ein, wenn diese Panik vorbei ist. Also habe ich angefangen, einfach zu beten. Also ganz stur. Und dazu kam auf der gleichen Lourdes-Wallfahrt, hatte ich ein Gespräch mit einem Trierer Weihbischof, mit dem ich, den ich zufällig morgens auf dem Weg zur Grotte getroffen habe. Und dann habe ich ihm davon erzählt, dass ich eigentlich Apothekerin bin, aber eine Gemeinschaft kennengelernt habe. Der kannte die auch, die Aachener-Dominikanerin. Und der Weihbischof sagt dann so zu mir, ach, wissen Sie was, machen Sie doch mal ein Noviziat. Das werden Sie nicht bereuen. Wie auch immer das ausgeht, also Noviziat, 2 Jahre, das ist eine intensive geistliche Zeit. Und ob Sie jetzt bleiben oder nicht, das müssen Sie doch gar nicht entscheiden. Das ist doch mal eine gute Erfahrung. Und das fand ich auch so witzig, weil mir das plötzlich diesen Druck weggenommen hat. So nach dem Motto, wenn du jetzt hier eintrittst, dann aber bitte für ewig. Ich habe mich da verrückt gemacht ohne Ende. Und dann diese Kombination von diesem Priester, der gesagt hat, ich habe nur noch rumgebetet, ich habe nur noch stur gebetet. Und der Weihbischof, der sagt, ach komm, so ein Noviziat ist ja mal nett. So hatte ich vorher einfach nicht gedacht. Und als ich da, und dann weiß ich noch, am Ende dieser Lourdes-Wallfahrt, es war im September, habe ich bestimmt 1 Stunde an der Grotte, gegenüber der Grotte gesessen, zwischen mir dieser reißende Fluss, die Gav, vor mir die Lourdes-Grotte, und es wurde ganz, ganz still in mir. Und da habe ich gemerkt, okay, jetzt bist du bereit. Das war wirklich ein ganz heiliger Moment. Und ich kann das noch total nachfühlen, diese Situation, in der ich dort war und wie plötzlich Friede in mir war. Und dann habe ich mir unbezahlten Urlaub genommen und bin genau heute vor 22 Jahren, das war der 1. Oktober 2005, nee, vor wow. 21 Jahren, war der 1. Oktober 2005, habe ich gesagt, jetzt gehst du mal 2 Monate auf den Aachenberg. Und wenn dir in den 2 Monaten die Decke nicht auf den Kopf fällt, dann trittst du ein. Und so war's. Dann war ich 2 Monate hier und es waren 2 total glückliche Monate, wo ich nichts vermisst habe, wo ich die Gemeinschaft toll fand, wo ich dauernd gewartet habe, dass es mir doch irgendwie schlecht gehen müsste. Das ist aber nicht eingetreten. Und da bin ich Juni 2006 eingetreten. Also da heißt das so, jetzt musst du es probieren. Also das war wirklich, ja. Dann war es glockend klar. Und wenn ich dann, wenn mir das jemand vorher erzählt hätte, dass ich mal da so eine Klarheit empfinden könnte, hätte ich das nicht für möglich gehalten. Also das war wirklich ganz, ganz wunderbar, ja.
0: Wow, das ist super. Ich wusste nicht, dass das so Ihr Datum ist, ein besonderes Datum, der 1.
1: Oktober. Das ist mir heute Morgen eingefallen, dass das auch der 1. Oktober war, genau.
0: Also heute vor 22.
1: Vor 21 Jahren, genau.
0: Ja, 21 Jahren, ja, ja. Super, sehr schön. Ja. Wie lange dauert das Noviziat in der Regel?
1: Also bei uns ist es so, vor dem Noviziat gibt es noch ein Postulat. Das hat, also ich bin im Juni 2006 eingetreten. Dann habe ich im März 2007 meine Einkleidung gefeiert. Das war also 9 Monate später, gute Schwangerschaft. Wir haben am Josefstag haben wir Einkleidung und dann dauert das Noviziat 2 Jahre. Das erste Jahr ist das kanonische Jahr, wo man dann auch eigentlich wenig unterwegs ist. Tatsächlich sind wir doch viel unterwegs zu Ausbildungswochen, aber das ist so das erste Jahr, so das geschlossene Jahr, wo es dann wirklich sehr wenig Kontakt auch zu Familien und Freunden gab. Und dann das zweite Jahr, im zweiten Noviziatsjahr kommen dann so Praktika. Da geht es dann darum, wirklich auch die Gemeinschaft im Tun kennenzulernen und mal zu gucken, wie lässt sich das Gebetsleben mit dem Arbeitsleben verbinden und auch mal so zu testen, wo kann es für mich vielleicht auch beruflich dann nach der Profess weitergehen. Das ist dann das zweite Noviziatsjahr und ich habe dann meine erste Profess, so die erste feste Bindung, das war dann 2009, am 19. März.
0: Ja. Also eine Zeit der Ausbildung, der Prüfung auch nochmal, wo auch nochmal andere drauf schauen, nicht nur man selber, oder? Das ist das Tolle.
1: Das hat mich auch sehr beruhigt, dass ich nicht nur meinen eigenen Vogel folge. Also da habe ich auch gedacht, ja, es gibt ja eine Gemeinschaft, die muss ja auch grünes Licht geben. Und das war für mich tatsächlich immer ein beruhigender Gedanke. Es gibt auch andere, die mit drauf schauen, wie ich mich entwickle, ob ich wachse, die mir Feedback geben, wo ich mich auch darauf verlassen kann, dass die mir gut sind, dass sie mich hier nicht weghaben wollen. Das hat mich sehr beruhigt, zu wissen, du gehst ja nicht alleine. Ja.
0: Waren Sie denn alleine im Noviziat oder gab es noch mehr Interessentinnen, Kandidaten?
1: Ich war damals alleine. Meine Gruppe ist immer noch da. Es gibt so viele Schwesterngruppen, wo immer nur noch einzelne Schwestern da sind, aber ich bin alleine eingetreten. Allerdings am Ende vom Noviziat sind dann nochmal Postulantinnen eingetreten, ja.
0: Schwester Ursula erzählt uns heute hier bei Radio Horeb, Radio Maria, ihre Berufungsgeschichte. Wie war denn die Reaktion ihrer Eltern oder ihrer Freunde, als sie gehört haben, Ursula will ins Kloster gehen?
1: Das war ganz bunt. Also was ich generell sehr spannend fand, ich war ja in einem sehr atheistischen naturwissenschaftlichen Arbeitskreis, wo niemand was mit Kirche am Hut hatte. Und da hatte ich eigentlich am größten Angst, das zu erzählen. Das musste ich ja schon relativ früh erzählen, weil ich ja dann von der Uni weg in die Apotheke bin, um das zu prüfen. Und die haben ganz toll reagiert. Also ein Uni-Kollege von mir hat gesagt, ach Uschi, wenn einer im Kloster froh wird, dann bist du das doch. Also nur das war für mich die totale Überraschung. Ich habe gedacht, die meinen jetzt alle, ich wäre verrückt geworden. Vor allen Dingen, weil ich mich auch erst relativ spät geoutet hat, dass ich überhaupt katholisch engagiert bin. Aber dann war das wirklich so ganz toll zu spüren, wie die das mitgetragen haben und überhaupt nicht verrückt fanden. Das hat mich sehr berührt. In meiner Pfarrei gab es teilweise großen Widerstand. Also auch zum Beispiel die Gemeindereferentin, die mich nach Terzee gebracht hat, die war fassungslos. Also da kam dann so wie kannst du dein Leben wegwerfen? So, also es war schon interessant, dass ausgerechnet im katholischen Umfeld ich richtig Widerstand gekriegt habe. Natürlich vielleicht auch, weil ich ja super engagiert war. Das war natürlich auch ein Faktor, dass ich da weggegangen bin. Das hat natürlich auch die eine oder andere Lücke dann hinterlassen. Aber da war es echt schwierig. Und in der Familie, also mit meinen Eltern, war es deshalb schwer, weil wir uns sehr gut verstanden haben, weil meine Eltern tatsächlich auch nie glückliche Ordensleute erlebt haben. Mein Vater hatte total Angst, ich könnte verkümmern, also dass ich da eingehe wie eine Primel. Meiner Mutter ist es einfach wahnsinnig schwer gefallen, mich da loszulassen. Ich war natürlich, ich war auch Nesthaken. Irgendwie, wir haben ja noch in einem Haus gewohnt und haben uns richtig gut verstanden. Am Ende, also meine älteste Schwester, mit der musste ich auch vorher sprechen, weil es für sie ja bedeutet hat, auch die Apotheke zu übernehmen, beziehungsweise dann eben auch einzuspringen mit ihren drei Kindern. Die hat mir grünes Licht gegeben. Und meine mittlere Schwester hat gesagt, du warst ja schon immer komisch. Das war auch eine interessante Reaktion. Also wirklich so, es war sehr, sehr unterschiedlich. Und am Ende hat sich alles wirklich zum Guten gewendet. Also meine Eltern sind einen ganz tollen Weg gegangen. Ich glaube, mir wäre es fast leichter gefallen, wenn die einfach auf Krawall gegangen wären. Aber meine Eltern haben sehr gelitten am Anfang. Und dann war es aber auch für die beiden, gerade in der Postulats- und Noviziatszeit, eine Phase, wo die sich damit auseinandersetzen mussten und wo sie auch sich selber, glaube ich, auch nochmal gefunden haben. So, weil die ja dann alleine quasi waren. Und auf der anderen Seite habe ich gemerkt, in der Zeit sind auch total gute Beziehungen zur Gemeinschaft gewachsen. Die haben dann irgendwie gespürt, wie die Schwestern drauf sind. Die haben sich, wenn die mich besucht haben, immer total wohl gefühlt. Es war uns auch möglich, noch Kontakt zu halten, was auch geholfen hat, damit die beiden sich auch damit versöhnen konnten. Und am Ende, das fand ich total rührend, hat mein Vater bei der ewigen Profess gesagt, also die Schwestern, das ist die netteste angeheiratete Verwandtschaft, die wir haben. Also wirklich so, das war ganz, ganz schön. Also wirklich, die haben auch mit einigen Schwestern richtig Freundschaft gelebt. Das war wirklich schön. Da hätte ich nie gedacht, wie sich das am Ende entwickelt. Das war wirklich, wirklich toll.
0: Ja, ich schaue schon auf die Uhr, die Zeit geht schneller vorbei, als mir lieb ist. Wir müssen unbedingt aber nochmal über Gelübde reden, weil
1: ja, wär schön.
0: Das ist ja sowas Gängiges, wenn einer hört, Keuschheit, Armut, Gehorsam, da meint er, das ist vielleicht aus dem Mittelalter oder verrückt.
1: Ja.
0: Wie sehen Sie heute die Gelübde? Vielleicht können Sie dazu noch was sagen.
1: Also mir ist es neulich plötzlich bewusst geworden, ich sage jetzt mal was Krasses, wenn man sich einen Menschen vor Augen führt, der keine Gelübde lebt, der es nicht lebt, dann hat man einen Donald Trump. Das ist mir neulich bewusst geworden. Das ist der Gegentyp zu dem, was es bedeutet, Gelübde zu leben. Also ich bin davon überzeugt, dass Armut, Keuschheit, Gehorsam nichts ist, was hier nur im Kloster gelebt wird, sondern etwas, was in jeder menschlichen Beziehung gelebt werden sollte. Wir leben das im Kloster in einer besonderen Weise, ja, auch mit der Tatsache, dass wir eben nicht verheiratet sind, dass wir keine Partnerin, keinen Partner haben. Das ist natürlich das Spezielle, was wir im Kloster leben. Auf der anderen Seite merke ich, jeder Mensch in Beziehung sollte gehorsam sein. Das ist, wenn ich aufhöre, einander zuzuhören, dann ist eigentlich jede Beziehung tot. Und das bedeutet eben auch manchmal Dinge zu hören, die mir unangenehm sind, die mich herausfordern, mit denen ich schwer umgehen kann. Also mein Ohr auch nicht zu verschließen, wenn es anstrengend wird, weil das ja auch bedeutet, dass ich wachse in meinem Leben. Also das ist deshalb Gehorsam ist für mich die Grundvoraussetzung, um überhaupt gut miteinander in Beziehung sein zu können. Und das bedeutet eben nicht, dass irgendjemand hier Befehle erteilt, die ich zu befolgen habe, jedenfalls in unserer Gemeinschaft nicht, sondern das bedeutet, dass wir miteinander als Gemeinschaft versuchen, den Willen Gottes zu erhören für unser Leben und für unsere Gemeinschaft. Und Armut bedeutet tatsächlich, dass ich Ja sage, dass ich ein bedürftiger, verwiesener Mensch bin, dass ich mich nicht zustopfe mit Dingen, die mich doch nicht satt machen und die mich nicht erfüllen, sondern dass ich wirklich, ja, dass ich in Kontakt bin mit meiner Bedürftigkeit. Und wenn man mal überlegt, dass ja wirklich jedes Leben verdankt ist, also ich kann nichts, was wesentlich ist, in meinem Leben selber machen. Ich muss mir mein Leben schenken lassen, Beziehungen schenken lassen, Freundschaften schenken lassen. Ich kann das alles nicht machen. Und Armut bedeutet dazu, Ja zu sagen, dass ich ein bedürftiger Mensch bin. Und das bedeutet natürlich auch in unserem Fall, gut mit den Gütern dieser Erde umzugehen. Also nicht einfach zu konsumieren und zu raffen und anzuhäufen, sondern ja, zu verkosten, wahrzunehmen, was mir gegeben ist und mit dem Gegebenen umgehen. Und Keuschheit bedeutet eben nicht, keine Beziehung zu leben oder nicht Liebende zu sein, sondern es bedeutet, keinen Menschen für meine Bedürfnisse zu gebrauchen. Also in eine absichtslosere Liebe hineinzukommen. Wir Menschen sind nie absichtslos, aber in eine Liebe hineinzukommen, die den anderen meint und die den anderen auch frei lässt und die andere. Also da wirklich auch liebesfähig zu sein und mich immer wieder berühren zu lassen, staunen zu können über das Geschenk des Lebens, das Geschenk der Liebe, ja, niemanden zu gebrauchen. Und das sind evangelische Räte und Weisungen, die für meine Begriffe in jedes Leben hineingehören, damit Leben gelingen kann. In unterschiedlich gelebter Qualität und Quantität, ja klar, aber mir ist das immer wieder bewusst geworden. Ich glaube, die Welt stirbt gerade daran, dass das nicht mehr gelebt wird. Dass das, dass wirklich Menschen gierig sind, dass Menschen sinnlos Macht ausüben, dass Menschen nicht hören, wie die Schöpfung schreit, wie die Erde schreit, wie andere schreien. Daran sterben wir gerade. Also, und ich merke, die Gelübde, die evangelischen Räte sind aktueller denn je. Das bewegt mich wirklich sehr.
0: Mhm. Ja. Vielleicht fragt sich der eine oder andere, wenn da so eine promovierte Apothekerin im Kloster ist, ist das auch heute ihr Job, dass sie für die Medizin im Kloster zuständig sind oder was ist ihre Aufgabe?
1: Also ganz ehrlich, das, was mich in der Gemeinschaft am meisten begeistert hat, war, dass es nicht hieß, oh, da tritt eine Apothekerin ein, die macht jetzt hier einen Kräutergarten oder die Hausapotheke, sondern im Noviziat war das tatsächlich so, ich durfte all das mal loslassen. Das fand ich richtig schön. Also ich war dann, das war mal alles resettet, was ich schon wusste und konnte. Und dann im Noviziat nochmal neu erfahren zu dürfen, wo möchte ich denn arbeiten? Und im Noviziat hat sich rauskristallisiert, dass das, was ich am schönsten fand an meinem Beruf, tatsächlich war, dass ich in der Apotheke mit Menschen sprechen konnte, die gerade vom Arzt kamen, dass da unsere Apotheke so ein offener Ort war, wo auch viele Menschen auch Kummer geteilt haben und so. Und im Noviziat ist mir klar geworden, das war das Schönste an meinem Beruf. Also durfte ich nach dem Noviziat eine Ausbildung zur geistlichen Begleiterin machen und dann in unserem Gästehaus Kloster Arenberg als Seelsorgerin arbeiten. Ich war am Anfang schon auch noch im Kräutergarten, finde ich bis heute auch noch schön. Aber es hat sich dann gezeigt im Laufe der Jahre, dass ich immer mehr Gespräche geführt habe und immer weniger Zeit für den Garten blieb. Dann ist das so langsam ausgeschlichen. Aber das Schöne am Kloster fand ich auch nochmal neu gucken zu dürfen, auch beruflich. Was möchte ich denn machen? Wo möchte ich mich engagieren? Das war wirklich wie wenn alles nochmal auf Null gestellt wird. Das fand ich richtig gut.
0: Schwester Ursula, leider ist die Zeit schon rum. Ich könnte mit Ihnen, glaube ich, noch Stunden weiterreden. Möchten Sie unseren Zuhörern von Radio Horeb, Radio Maria noch etwas sagen?
1: Ich möchte Ihnen sagen, also ich habe mal einen ganz schönen Satz gehört, religiös zu sein bedeutet, sich stören zu lassen. Und vielleicht das, was manchmal so als Störung daherkommt, vielleicht auch Menschen, die unbequem sind oder Erfahrungen, die ich erstmal nicht will, mal zu glauben, dass das nicht ohne Grund ist und dass vielleicht da Gott gerade mal um die Ecke kommt mit etwas, was ich nicht erwartet habe. Und ich wünsche uns allen, dass wir uns lebenslang von ihm stören lassen, in Anführungszeichen, und wach werden, wenn da plötzlich etwas in uns anklingelt. Und ja, das wünsche ich uns allen, mir auch, dass das weiterhin so ist.
0: Dass wir offen sind einfach für ihn.
1: Ja, für das Unerwartete.
0: Danke, Schwester Ursula, Sie Zeugnis gegeben haben bei uns. 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Am Ende der Sendung bei der Berufungsgeschichte heute von Schwester Dr. Ursula Hertewig von den Dominikanerinnen aus dem Kloster Arenberg wollen wir auch noch ein Gebet um Berufungen beten und so auch diese Sendung abschließen. Berufungen können wir nicht machen, aber wir dürfen darum bitten. Und Sie haben dazu ein Gebet ausgesucht, das Sie jetzt zum Schluss vorbeten.
1: Herr Jesus Christus, du Licht vom Lichte und Abglanz des ewigen Vaters. In dir leuchtet der Name und die Herrlichkeit Gottes auf. Immanuel, Gott mit uns. Du hast uns befreit von den Todesmächten der Finsternis. Du hast uns herausgeliebt aus dem Sklavenhaus der Sinnlosigkeit und der Sünde und uns hineingerufen in die Lebensgemeinschaft mit dir. Du hast uns begnadet und beim Namen gerufen, eine einmalige Würde und persönliche Berufung geschenkt. Du willst uns liebesfähig und fruchtbar machen für viele. Gieße aus deinen Geist der Weisheit und der Erkenntnis, den Geist der Wahrheit und des Mutes, damit wir uns heute neu einlassen auf deinen Ruf. Gieße aus deinen Geist, damit wir mit Maria unser persönliches Ja-Wort geben und ohne Zögern in der Kraft deines Rufes den Weg der Hingabe gehen. Gieße aus deinen Geist, damit wir in deinem Licht zum Lobpreis deiner Herrlichkeit und zum Heil der Menschen leben. Amen.
0: Amen. Vielen Dank, Schwester Ursula. Danke, dass Sie heute bei uns waren und Gottes Segen auch für Ihren weiteren Weg.
1: Sehr gerne. Danke Ihnen. Es war ein schönes Gespräch.
0: Danke, fand ich auch. Alles Gute, liebe
1: Danke
0: Zuhörer. Auch schön. Ja, viele Grüße auch an Ihre Schwestern.
1: Richtig gerne auch.
0: Ein Link auch zum Kloster ist im Infofeld zu dieser Sendung www.hore.org. Der Link zur Homepage, da können Sie auch einmal auf diese Seite gehen. Danke, alles Gute. Und Ihnen, liebe Zuhörer, danke, dass Sie dabei waren. Danke auch für Ihr Gebet um geistliche Berufe, was wir auch heute besonders tun an diesem ersten Donnerstag im Monat. Schön, dass Sie dabei waren. Danke, dass Sie uns unterstützen. Alles Gute wünscht Ihnen Marion Kuhl.

Einen schönen Nachmittag hier bei Radio Horeb. Wir beten jetzt gleich den Wundenrosenkranz, heute am Priesterdonnerstag und am Gedenktag der kleinen Therese von Lisieux. Gerne können Sie mit vorbeten, die Telefonnummer ins Studio 089 517 008 008.

0: Einen schönen Nachmittag hier bei Radio Horeb. Am Mikrofon begrüßt Sie ganz herzlich Renate Mewes aus dem Münchner Radio Horeb Studio. Wir beten jetzt den Wundenrosenkranz, der auf die Ordensschwester Marie-Marthe Chambon zurückgeht. Sie hat von Jesus den Auftrag erhalten, diesen Wundenrosenkranz zu verbreiten. Ein Text aus ihren Schriften. Einmal sieht sie 5 Lichtstrahlen aus den Wunden des Auferstandenen hervorgehen und die Welt einhüllen. Dabei vernimmt sie die Verheißung: Meine Wunden werden euch unfehlbar retten, sie werden die Welt retten. Eine sehr schöne Verheißung, die Welt eingehüllt in Lichtstrahlen, die aus den Wunden Jesu hervorgehen. Heute ist auch Priester Donnerstag und der Gedenktag der kleinen Therese von Lisieux. Ihre bevorzugte Lebensaufgabe sah sie darin, im Verborgenen zu beten und ihr persönliches Leiden für das Heil der Seelen und ganz besonders für die Priester aufopfern. Beten wir heute am Priesterdonnerstag für die Priester und auch um Berufungen. Und wir schließen den Frieden in der Welt mit ein. Mit uns betet Herr Leibinger aus Mülheim. Grüß Gott und herzlich willkommen.
1: Herzlich willkommen. Grüß Gott, Frau Mewes.
0: Haben Sie noch ein bestimmtes Anliegen, Herr Leibinger?
1: Mehrere ältere Leute, die ich auch noch ein bisschen betreue tue. Und eine Arbeitskollegin ist mit dem abgenommenen Fuß nach Hause gekommen, die andere nach einem Schlaganfall im Rollstuhl nach Hause. Und jetzt habe ich eine Bekannte, das auch eine große Horatpörerin ist, die ist jetzt im Krankenhaus und sollte ins Heim. Und dass da halt wirklich was Gutes geschieht. Weil man hat jetzt gesagt, dass sie wahrscheinlich im Heim bleiben sollte und sie will unbedingt heim, dass man da eine gute Lösung findet. Und auch vom Heiligen Vater für seine weitere Mission. Er bereitet sich ja jetzt auf seine Südamerika-Reise vor und dass das Früchte bringt, so wie in Frankreich.
0: Ja.
1: Und dass er da weitermacht.
0: Ja. Das nehmen wir gerne mit hinein und schließen auch alle Kranken mit ein.
1: Ja, und die Priester natürlich.
0: Ja. Ja. Im Namen des Vaters und des Sohnes und des Heiligen Geistes. Amen. Amen. O Jesus, göttlicher Erlöser, sei uns und der ganzen Welt barmherzig.
1: Amen.
0: Heiliger Gott, heiliger, starker Gott, heiliger, unsterblicher Gott.
1: Erbarme dich über uns und über die ganze Welt.
0: Gnade und Barmherzigkeit, o mein Jesus, in der gegenwärtigen Gefahr, bedecke uns mit deinem kostbaren Blut.
1: Amen.
0: Ewiger Vater, wir flehen dich an um dein Erbarmen durch das kostbare Blut deines vielgeliebten Sohnes.
1: Amen.
0: Ewiger Vater, ich opfere dir die Wunden unseres Herrn Jesus Christus auf,
1: um die Wunden unserer Seelen zu heilen.
0: Mein Jesus, Verzeihung und Barmherzigkeit.
1: Durch die Verdienste deiner heiligen Wunden.
0: Mein Jesus, Verzeihung und Barmherzigkeit.
1: Durch die Verdienste deiner heiligen Wunden.
0: Mein Jesus, Verzeihung und Barmherzigkeit.
1: Durch die Verdienste deiner heiligen Wunden.
0: Mein Jesus, Verzeihung und Barmherzigkeit.
1: Durch die Verdienste deiner heiligen Wunden.
0: Mein Jesus, Verzeihung und Barmherzigkeit.
1: Durch die Verdienste deiner heiligen Wunden.
0: Mein Jesus, Verzeihung und Barmherzigkeit.
1: Durch die Verdienste deiner heiligen Wunden.
0: Mein Jesus, Verzeihung und Barmherzigkeit.
1: Durch die Verdienste deiner heiligen Wunden.
0: Mein Jesus, Verzeihung und Barmherzigkeit.
1: Durch die Verdienste deiner heiligen Wunden.
0: Mein Jesus, Verzeihung und Barmherzigkeit.
1: Durch die Verdienste deiner heiligen Wunden.
0: Mein Jesus, Verzeihung und Barmherzigkeit.
1: Durch die Verdienste deiner heiligen Wunden. Ewiger Vater, ich opfere dir die Wunden unseres Herrn Jesus Christus auf,
0: um die Wunden unserer Seelen zu heilen.
1: Mein

0: von Jesus Verzeihung und Barmherzigkeit.
1: Durch die Verdienste deiner heiligen Wunden.
0: Mein Jesus, Verzeihung und Barmherzigkeit.
1: Durch die Verdienste deiner heiligen Wunden.
0: Mein Jesus, Verzeihung und Barmherzigkeit.
1: Durch die Verdienste deiner heiligen Wunden.
0: Mein Jesus, Verzeihung und Barmherzigkeit.
1: Durch die Verdienste deiner heiligen Wunden.
0: Mein Jesus, Verzeihung und Barmherzigkeit.
1: Durch die Verdienste deiner heiligen Wunden. Ewiger Vater, ich opfere dir die Wunden unseres Herrn Jesus Christus auf.
0: Um die Wunden unserer Seelen zu heilen.
1: Mein Jesus, Verzeihung und Barmherzigkeit.
0: Durch die Verdienste deiner heiligen Wunden.
1: Mein Jesus, Verzeihung und Barmherzigkeit.
0: Durch die Verdienste deiner heiligen Wunden.
1: Mein Jesus, Verzeihung und Barmherzigkeit.
0: Durch die Verdienste deiner heiligen Wunden.
1: Mein Jesus, Verzeihung und Barmherzigkeit.
0: Durch die Verdienste deiner heiligen Wunden.
1: Mein Jesus, Verzeihung und Barmherzigkeit.
0: Durch die Verdienste deiner heiligen Wunden.
1: Mein Jesus, Verzeihung und Barmherzigkeit.
0: Durch die Verdienste deiner heiligen Wunden.
1: Mein Jesus, Verzeihung und Barmherzigkeit.
0: Durch die Verdienste deiner heiligen Wunden.
1: Mein Jesus, Verzeihung und Barmherzigkeit.
0: Durch die Verdienste deiner heiligen Wunden.
1: Mein Jesus, Verzeihung und Barmherzigkeit.
0: Durch die Verdienste deiner heiligen Wunden.
1: Mein Jesus, Verzeihung und Barmherzigkeit.
0: Durch die Verdienste deiner heiligen Wunden. Ewiger Vater, ich opfere dir die Wunden unseres Herrn Jesus Christus auf.
1: Um die Wunden unserer Seelen zu heilen.
0: Mein Jesus, Verzeihung und Barmherzigkeit.
1: Durch die Verdienste deiner heiligen Wunden.
0: Mein Jesus, Verzeihung und Barmherzigkeit.
1: Durch die Verdienste deiner heiligen Wunden.
0: Mein Jesus, Verzeihung und Barmherzigkeit.
1: Durch die Verdienste deiner heiligen Wunden.
0: Mein Jesus, Verzeihung und Barmherzigkeit.
1: Durch die Verdienste deiner heiligen Wunden.
0: Mein Jesus, Verzeihung und Barmherzigkeit.
1: Durch die Verdienste deiner heiligen Wunden.
0: Mein Jesus, Verzeihung und Barmherzigkeit.
1: Durch die Verdienste deiner heiligen Wunden.
0: Mein Jesus, Verzeihung und Barmherzigkeit.
1: Durch die Verdienste deiner heiligen Wunden.
0: Mein Jesus, Verzeihung und Barmherzigkeit.
1: Durch die Verdienste deiner heiligen Wunden.
0: Mein Jesus, Verzeihung und Barmherzigkeit.
1: Durch die Verdienste deiner heiligen Wunden.
0: Mein Jesus, Verzeihung und Barmherzigkeit.
1: Durch die Verdienste deiner heiligen Wunden. Ewiger Vater, ich opfere dir die Wunden unseres Herrn Jesus Christus auf.
0: Um die Wunden unserer Seelen zu heilen.
1: Mein Jesus, Verzeihung und Barmherzigkeit.
0: Durch die Verdienste deiner heiligen Wunden.
1: Mein Jesus, Verzeihung und Barmherzigkeit.
0: Durch die Verdienste deiner heiligen Wunden.
1: Mein Jesus, Verzeihung und Barmherzigkeit.
0: Durch die Verdienste deiner heiligen Wunden.
1: Mein Jesus, Verzeihung und Barmherzigkeit.
0: Durch die Verdienste deiner heiligen Wunden.
1: Mein Jesus, Verzeihung und Barmherzigkeit.
0: Durch die Verdienste deiner heiligen Wunden.
1: Mein Jesus, Verzeihung und Barmherzigkeit.
0: Durch die Verdienste deiner heiligen Wunden.
1: Mein Jesus, Verzeihung und Barmherzigkeit.
0: Durch die Verdienste deiner heiligen Wunden.
1: Mein Jesus, Verzeihung und Barmherzigkeit.
0: Durch die Verdienste deiner heiligen Wunden.
1: Mein Jesus, Verzeihung und Barmherzigkeit.
0: Durch die Verdienste deiner heiligen Wunden.
1: Mein Jesus, Verzeihung und Barmherzigkeit.
0: Ewiger Vater, ich opfere dir die Wunden unseres Herrn Jesus Christus auf.
1: Um die Wunden unserer Seelen zu heilen.
0: Ewiger Vater, ich opfere dir die Wunden unseres Herrn Jesus Christus auf.
1: Um die Wunden unserer Seelen zu heilen.
0: Ewiger Vater, ich opfere dir die Wunden unseres Herrn Jesus Christus auf.
1: Um die Wunden unserer Seelen zu heilen. Im Namen des Vaters und des Sohnes und des Heiligen Geistes. Amen. Gelobt sei Jesus Christus.
0: In alle Ewigkeit.
1: Amen. Herzlichen Dank, Herr Leibinger, fürs gemeinsame Gebet. Ihnen allen, liebe Hörerfamilien, herzliches Dankeschön für den gemeinsamen Wundenrosenkranz. Im Anschluss herzliche Einladung zur Hörergrußsendung. Die Telefonnummer ins Studio 08.

0: Herzlich willkommen, alle Hörer von Radio Horeb und Radio Maria, zur Hörergrußsendung aus dem Münchner Studio. Begrüßt Sie Renate Mewes. In dieser Sendung können Sie einen lieben Menschen grüßen, gratulieren, einen Dank aussprechen oder ein gutes Wort und sich dabei auch noch ein Lied wünschen. Die Telefonnummer ins Studio 089 517 008 008. Wir starten mit dem Lied der Woche, das Ihnen jetzt mein Kollege David Rüll vorstellt.
1: 800. Todestag des heiligen Franziskus am 3. Oktober in dieser Woche. Das Jubiläum des heiligen Franz von Assisi feiern wir im Lied der Woche musikalisch, mit Musik von Angelo Branduardi. Angelo Branduardi, der Minnesänger der Neuzeit, wie ihn manche betiteln. Mit wuscheligem Haar, Geige und mittelalterlichen Klängen erobert Angelo Branduardi 1977 die Herzen Europas mit seinem Lied vom Wasserfloh, La Pulce d'Acqua. Noch heute gibt der 76-jährige Branduardi Konzerte. Über sein Schaffen sagt er: Die Musik ist das Wesentliche von Himmel und Erde. Und diese Essenz haben wir aus dem Leben gesaugt, wie es die Spinne mit ihrer Beute macht. Wir sind wieder wild und Kinder geworden zu eurer Freude. Diese Freude spielt Branduardi 1981 den Deutschen Preis Bester Künstler des Jahres ein. Zum Film Momo, nach dem Roman von Michael Ende, schreibt Branduardi 1986 die Filmmusik. Im Jahr 2000 erscheint Branduardis Album L'Infinitamente Piccolo, mit Liedern ausschließlich dem heiligen Franziskus gewidmet. Der Titelsong Il Cantico delle Creature, zu Deutsch Der Sonnengesang, den veröffentlicht Angelo Branduardi vor 2 Jahren nun auch auf Deutsch. Der berühmte Lobgesang des heiligen Franziskus zum Höhepunkt des Franziskusjahres mit kindlich-tänzerischer Bardenmusik. Im Lied der Woche bei Radio Horeb Angelo Branduardi und Der Sonnengesang.

0: Das war ein Ausschnitt aus dem Lied der Woche, der Sonnengesang von Angelo Branduardi. Hörergrüße bei Radio Horeb. Wir starten mit der ersten Anruferin, Frau Spenner aus Dortmund. Grüß Gott und herzlich willkommen.
1: Hallo und guten Nachmittag. Ich wollte grüßen das gesamte Radio Horeb-Team, die gesamte Hörerschaft und alle, die mich kennen.
0: Gerne. Und Sie haben sich ein Lied gewünscht von unserem lieben Pfarrer Andreas Schätzle, Behüte mich Gott. Das spielen wir jetzt gerne, auch Ihnen einen schönen Nachmittag. Alles Gute.
1: Tschüss.
0: Tschüss.

0: Behüte mich Gott, gesungen von Pfarrer Andreas Schätzle. Dieses Lied haben wir gespielt für Frau Spenner aus Dortmund. Hörergrüße bei Radio Horeb. Ich begrüße Frau Bügel aus Moosburg. Grüß Gott und herzlich willkommen.
1: Ja, grüß Gott, Frau Mieres. Ich möchte meine Mama grüßen und ihre Pflegerin, die Graziella, ganz herzlich. Und dann alle meine Lieben und meine Freundinnen und alle, die es jetzt hören, die ganze Hörerfamilie von Radio Horeb. Und ich wünsche mir das Lied Bitte Maria, breit den Mantel aus.
0: Das habe ich für Sie rausgesucht und das singen jetzt die Kirchenchöre St. Pankratius und Bartholomäus. Viel Freude mit dem Lied und schönen Nachmittag. Alles Gute Ihnen.
1: Dankeschön, Frau Mibes.
0: Wiederhören.
1: Wiederhören.

0: Herr Grüße bei Herr Radio Horeb. Das war Maria Breit, den Mantel aus für Frau Bügel aus Moosburg. Jetzt darf ich begrüßen Frau Weiland aus Maxdorf. Grüß Gott und herzlich willkommen.
1: Ja, grüß Gott. Ich grüße die ganze Hörerfamilie und alle, die mich mögen.
0: Mhm.
1: Dankeschön.
0: Gerne. Und Sie haben sich ein Lied gewünscht, I'm the Bread of Life. Ich bin das Brot des Lebens, gesungen von John Michael Talbot.
1: Ja, vielen Dank.
0: Gerne. Viel Freude jetzt mit dem Lied und schönen Nachmittag. Alles
1: Dankeschön.
0: Gute.
1: Ihnen auch schönen Nachmittag. Tschüss.

0: Time Separate of Life. Dieses Lied haben wir gespielt für Frau Weiland aus Maxdorf. Hörergrüße bei Radio Horeb am Donnerstagnachmittag. Auch gerne können Sie jemanden grüßen, gratulieren, jemand Danke sagen oder einfach ein gutes Wort übers Radio bringen. Die Telefonnummer 089 517 008 008. Wir freuen uns, Sie als Hörer oder Hörerin kennenzulernen. Ich darf begrüßen Frau Hampe aus Nordhessen. Grüß Gott und herzlich willkommen.
1: Ja, schönen guten Tag. Ich möchte der Frau Doris Stumpf aus Hunshausen in Nordhessen im Namen der katholischen Kirchengemeinde St. Bonifatius recht herzlich zu ihrem heutigen Geburtstag gratulieren. Ihr geht es momentan leider nicht so gut und wir wünschen ihr viel Kraft für ihre Genesung und hoffen, sie bald wieder in unserem Kreise zu sehen. Ich wünsche mir für sie das Ave Maria von Schubert. Vielen Dank und auf Wiederhören.
0: Gerne, schließen wir uns gerne an diesen Grüßen und mit so einem lieben Gruß ist schon der erste Schritt in gute Besserung.
1: Ja, vielen Dank.
0: Auf Alles Wiederhören. Gute, gell? Wiederhören.

0: Dieses Ave Maria von Andrea Bocelli war ein Geburtstagsgruß, den Frau Hampe aus Nordhessen versendet hat. Hörer Grüße bei Radio Horeb. Jetzt darf ich begrüßen Frau Schmidt aus Brandenburg an der Havel. Grüß Gott und herzlich willkommen.
1: Guten Tag. Hallo Frau Mewes. Einen schönen guten Tag. Ich grüße den Herrn Pfarrer Kocher und das ganze Radio Horeb Team. Wir waren Montag und Dienstag in Balderschwang. Es hat uns sehr beeindruckt. Dann möchte ich grüßen unseren Pfarrer Patzelt und den Diakon Kiesig. Und einen herzlichen Glückwunsch an Kathi Fleischer, die heute Geburtstag hat.
0: Wunderbar.
1: Ja.
0: Dann schließen wir uns an den Geburtstagsgrüßen. Und wie lange waren Sie denn in Balderschwang?
1: Wir waren von Sonntag bis Dienstag in Balderschwang.
0: Dann haben Sie bestimmt auch schönes Wetter gehabt, gell?
1: Ja.
0: In den letzten Tagen und haben es richtig genießen können.
1: Ja, genau. Das
0: wunderbar.
1: Habe ich. Dankeschön.
0: Schön. Dann, Sie haben sich ein Lied gewünscht von Sephora Nelson, Weißt du eigentlich?
1: Ja.
0: Bin ich jetzt selbst gespannt auf dieses Lied. Ich kenne es nicht, dann freuen wir uns jetzt darauf. Alles Gute, schönen Nachmittag und immer wieder gerne nach Balderschwang kommen. Alles Gute Ihnen.
1: Danke, tschüss.
0: Tschüss.

0: Hörer, Grüße bei Herr Radio Horeb, das war sie, Sephora Nelson mit dem Lied »Weißt du eigentlich?« für Frau Schmidt aus Brandenburg an der Havel. Ich darf begrüßen Frau Krämer aus dem Saarland. Grüß Gott und herzlich willkommen.
1: Ja, und ich bin ganz begeistert von euch allen, was ihr leistet in Balderschwang. Ich will eines Tages auch mal kommen. Und ich möchte heute grüßen unseren Papst. Mit dem fange ich an.
0: Wunderbar.
1: Vielleicht hört er es ja.
0: Gleich die oberste Stelle, sehr gut.
1: Ich habe nichts falsch gemacht. Und dann alle Franziskanerinnen und Franziskaner auf diesem Erdball.
0: Weil gerne.
1: Franziskus wird ja sehr gefeiert. Und ich selber hatte das große Glück, ich durfte im Franziskus Altenheim bei uns im Saarland arbeiten. Ja.
0: Schön.
1: Und ich möchte vor allen Dingen unsere Chefin, das war die Schwester Edeltrud Schirrer, grüßen. Sie lebt jetzt in Waldbreitbach. Und alle Schwestern, alle Kolleginnen aus dieser Zeit. Ja. Ich wünsche allen viel, viel Freude noch im Leben und viel Glück und Segen.
0: Wunderbar. Dann haben Sie einen schönen Dienst gehabt.
1: Ja, dann wirklich, es war eine herrliche Zeit.
0: Und dann irgendwann kommt eine andere Phase, gell?
1: Ja, und vor allen Dingen das heutige Altenheim St. Franziskus.
0: Ja.
1: Das habe ich jetzt vergessen, gell? Das muss ich auch ganz herzlich grüßen. Auch noch wunderbar und wunderschön. Ja.
0: Prima. Und jetzt haben Sie Zeit, Radio Horeb zu hören, weil Sie nicht mehr so viel arbeiten müssen.
1: Ja, ich arbeite aber immer noch. Ich gehe noch ambulant arbeiten.
0: Schön.
1: Ja, ja.
0: Ist wichtig, dieser Dienst, gell? Und macht auch Freude, anderen zu helfen.
1: Ja, das ist einfach schön.
0: Sie haben sich das Lied gewünscht, Segne du Maria. Die letzte Strophe ist da. Segne unseren Priesterstand. Das passt ja, ganz gut. Heute am Priesterdonnerstag.
1: Genau.
0: Dann danke, dass Sie zur Hörerfamilie gehören. Danke für Ihren sozialen Dienst und jetzt viel Freude mit dem Lied. Alles Gute Ihnen.
1: Ja, danke schön.
0: Wiederhören.
1: Auf Wiederhören.

0: Das war meine Kollegin Adelheid Niklaser mit dem Lied Segne du Maria, unseren Priesterstand heute am Priesterdonnerstag. Dieses Lied hat sich Frau Krämer aus dem Saarland gewünscht. Jetzt geht es nach Bolatingen. Ich darf begrüßen Frau Meichle. Grüß Gott und herzlich willkommen.
1: Ja, grüß Gott, da ist Rosa Meichle.
0: Ja.
1: Ich bin dankbar, dass es Radio Horeb gibt.
0: Ah, das ist schön.
1: Und ich grüße alle, die mich kennen und die ganze Hörerfamilie mit dem Lied Wie groß bist du?
0: Wunderbar. Dann preisen wir und loben wir unseren Gott jetzt und staunen immer wieder, wie groß er ist. Super, ja. Schönen Nachmittag, Gottes Segen, alles Gute Ihnen. Danke, wiederhören. Gott,

0: Das war Anja Lehmann mit dem Lied »Wie groß bist du?« für Frau Meichle aus Bollerdingen. Hörer, Grüße bei Radio Horeb. Jetzt darf ich begrüßen Frau Purk aus Kloppenburg. Grüß Gott und herzlich willkommen.
1: Ja, nicht Purk, sondern Purk.
0: Purk, genau.
1: Purk.
0: Purk aus Kloppenburg.
1: Genau.
0: Frau Purk, wen möchten Sie denn gerne grüßen?
1: Ich möchte auch die Franziskanerin alle im Weltall. Alle Franziskanerinnen, Kapuziner, Franziskaner und den Dritten Orden der Maristen, da wo ich drin bin. Und alle Maristen.
0: Ja.
1: Das reicht, oder?
0: Das reicht. Das reicht im Jubeljahr des heiligen Franziskus, gell? Und Sie haben sich das Lied von Medjugorje gewünscht, gesungen von Inge Brück und Katja Epstein.
1: Ja.
0: Dann spielen wir jetzt das Marienlied. Viel Freude mit dem Lied für die Königin des Friedens. Alles Gute Ihnen und schönen Nachmittag.
1: Dankeschön.

Das war unser Abschluss in der Hörergrußsendung. Das Lied von Medjugorje, ein Gruß an die Königin des Friedens. Jetzt gleich um 16 Uhr live in unserem Programm schalten wir nach Rom zu Radio Vatikan. Ab 16 Uhr ist auch unsere Seelsorge-Hotline wieder freigeschaltet. Sie können anrufen unter der Nummer 08328, das ist die Vorwahl von Balderschwang, und dann die 921 170. Unter dieser Nummer können Sie bis 17 Uhr mit einem Seelsorger ins Gespräch kommen oder sich von einem Diakon oder Priester segnen lassen. Dann noch ein Hinweis: Morgen haben wir wieder den Gottesdienst um Heilung mit unserem Programmdirektor von Radio Horeb. Bis heute Mitternacht können Sie Ihr Gebetsanliegen noch senden. Diese E-Mail-Adresse lautet info@horeb.org. Unser Programmdirektor, Pfarrer Richard Kocher, wird dann für Sie für Ihre Anliegen beten. Die Anliegen werden ausgedruckt und in der Heiligen Messe eingeschlossen. Nähere Informationen zu unserem Datenschutz und zu diesem Gottesdienst finden Sie auf unserer Homepage horeb.org. Mein Name ist Renate Mewes. Gerne habe ich Sie durch den Nachmittag begleitet. Ich wünsche Ihnen noch Gottes Segen, einen schönen Tag. Und mein Kollege Josef Hitzenberger wird Sie nun durch die weiteren Stunden hier bei Radio Horeb begleiten.

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1: Gebetsanliegen im Oktober für die Pastoral der mentalen Gesundheit. Papst Leo würdigt Augsburger Bekenntnis und deutsche Bischöfe warnen vor politischer Polarisierung. Das und mehr hören Sie in dieser Sendung. Ich bin Mario Galgano. Herzlich willkommen. Das Gebetsanliegen für den Monat Oktober stellt die Begleitung von Menschen mit psychischen Erkrankungen in den Mittelpunkt. Der Impuls von Papst Leo XIV. Beleuchtet die Herausforderungen von Betroffenen, die im Stillen mit Angstzuständen, Depressionen oder anderen seelischen Belastungen leben und verweist auf die Würde jedes einzelnen Menschen.
2: Today we bring before you our brothers and sisters who struggle with challenges to their mental health.
1: Zugleich wird die Notwendigkeit angesprochen, vorhandene Berührungsängste, Stigmatisierungen und Diskriminierungen gegenüber psychisch Erkrankten abzubauen. Die kirchliche Gemeinschaft wird dazu aufgerufen, als offenes Haus und sicherer Ort zu wirken, in dem Betroffene Zuflucht, Gehör und gesellschaftliche Teilhabe finden, ohne bewertet oder ausgegrenzt zu werden. Ein weiterer Schwerpunkt liegt auf der Unterstützung von Bezugspersonen und professionellen Helfern. Fachkräfte, Angehörige und Ehrenamtliche, die in der Pflege und Begleitung tätig sind, bedürfen der Stärkung für ihren täglichen Einsatz. Das Ziel bleibt die verlässliche Integration der Seelsorge für die psychische Gesundheit in den Auftrag der Gemeinschaften. Das gesamte Gebetsanliegen finden Sie auf unserer Internetseite unter www.radiovatikan.de. Papst Leo XIV. Setzt auf ein gemeinsames ökumenisches Gedenken an das Augsburger Bekenntnis im Jahr 2030. Das sagte der Papst an diesem Donnerstag zum Führungsteam des Lutherischen Weltbunds, das er im Vatikan zu einer Audienz empfing.
3: Auf unserem gemeinsamen Weg vom Konflikt zur Gemeinschaft gibt es besondere Momente. Das Jahr 2030, in dem sich der 500. Jahrestag des Augsburger Bekenntnisses jährt, kann zu einem solchen gemeinsamen Moment werden, zu einer tiefgreifenden ökumenischen Erfahrung, die unseren Schritten auf dem Weg zur vollen und sichtbaren Einheit neue Kraft und Freude schenken kann. Das Augsburger Bekenntnis, lateinisch Confessio Augustana, war die erste umfassende Glaubensdarstellung der lutherischen Reform. Sie wurde maßgeblich von Philipp Melanchthon im Austausch mit Martin Luther verfasst und Kaiser Karl V. auf einem Reichstag überreicht. Als die Confessio Augustana im Juni 1530 in Augsburg verlesen wurde, war die Einheit der westlichen Kirche zwar gefährdet, aber noch nicht zerbrochen. Die Verfasser der Confessio Augustana hatten, wie mein Vorgänger Johannes Paul II. Sagte, die Absicht, ihr Bekenntnis zu einer heiligen katholischen apostolischen Kirche zu bezeugen. Die Confessio Augustana war ursprünglich als Dokument der Versöhnung innerhalb der Kirche gedacht. Erst später wurde sie schließlich als spaltender Bekenntnistext verstanden. Nach der Audienz des Papstes für den Lutherischen Weltbund sprach ich mit der Landesbischöfin der Lutherischen Nordkirche, Christina Kühnbaum-Schmidt, über ihre Eindrücke. Sie ist seit 2023 Vizepräsidentin des LWB für Mittel- und Westeuropa.
4: Es war eine sehr, sehr freundliche Atmosphäre, in der Papst Leo uns empfangen hat als Delegation des Lutherischen Weltbundes. Und sie war getragen von einem Geist der Verständigung und der Ökumene. Und die freundliche, aber auch sehr intellektuelle Art des Papstes hat mir persönlich sehr gut gefallen.
3: 2030 jährt sich zum 500. Mal das Augsburger Bekenntnis, die Confessio Augustana. Darauf ist auch der Papst in seiner Rede eingegangen, nicht wahr?
4: Ja, sowohl der Papst als auch unser Präsident des Lutherischen Weltbundes, beide haben an dieses wichtige Datum erinnert. Und es war schön zu merken, dass dieses Datum nicht nur für uns als Lutheraner ein wichtiges Datum ist, sondern auch für die katholische Kirche, für den Vatikan, für den Papst. Und natürlich freuen wir uns als Lutheraner insbesondere darauf, dieses Jubiläum im Jahr 2030 in Augsburg zu feiern. Weltweit werden lutherische Menschen nach Augsburg kommen und freuen sich auf dieses besondere Ereignis und natürlich darauf, auch an die Confessio Augustana zu erinnern.
3: Die Landesbischöfin der lutherischen deutschen Nordkirche, Kühnbaum-Schmidt, ein Beitrag von Stefan Kempis für Radio Vatikan.
1: Papst Ludwig XIV. Hat bei einer Audienz für eine Delegation der HERA-Gruppe zu einem verantwortungsvolleren Umgang mit den natürlichen Ressourcen aufgerufen. Das Unternehmen ist seit 2025 für die Umweltdienstleistungen im Vatikan zuständig. Als Christen können wir uns nicht damit abfinden, die Wegwerfkultur zu akzeptieren. Vielmehr sind wir aufgerufen, die Schöpfung weise zu nutzen, sagte der Papst. Auf der einen Seite stehen unkontrollierter Verbrauch von Ressourcen, auf der anderen die Bewirtschaftung und Entsorgung enormer Mengen an Abfällen, die zunehmend selbst zu Ressourcen würden. Die ökologische Herausforderung unserer Zeit sei dringender denn je, betonte der Papst bei der Audienz im Apostolischen Palast. Auf der Abschlusspressekonferenz der Vollversammlung der Deutschen Bischofskonferenz in Fulda hat sich der Vorsitzende der Bischofskonferenz, Bischof Heiner Wilmer, zur politischen Lage in Deutschland geäußert. Anlass dazu geben die jüngsten Landtagswahlen in Sachsen-Anhalt und Mecklenburg-Vorpommern, aus denen die Alternative für Deutschland, AfD, jeweils als stärkste Partei hervorging, sowie die Wahl im Stadtstaat Berlin, bei der die Linke auf Platz 1 kam.
5: Ich glaube schon, dass der Heilige Vater Papst Leo gut im Bilde ist über extremistische Tendenzen in Deutschland, nicht nur von rechts, auch von links. Es gibt den neuen Nuntius Hubertus van Mechen aus den Niederlanden, der exzellent Deutsch spricht. Und ich habe auch persönlich schon mit dem Heiligen Vater über die Spannung in der deutschen

0: wählen. Eine Partei, die in wesentlichen Teilen der Programmatik, Rhetorik und politischen Ausrichtung eine Grundhaltung und Position vertritt, die dem christlichen Gottes- und Menschenbild diametral widerspricht.
1: Zugleich fordert die Bischofskonferenz eine Abgrenzung gegenüber extremistischen Tendenzen im linken politischen Spektrum. Nach dem Wahlergebnis in Berlin wird die Linke aufgefordert, sich unmissverständlich von antisemitischen sowie als terroristisch eingestuften Organisationen zu distanzieren.
0: Was mich sehr nachdenklich stimmt, ist, wie die Linke in Berlin mit der jüdischen Gemeinschaft umgeht, wie plötzlich hier antisemitische Parolen, antisemitisches Verhalten nach vorne gebracht wird. Und wir werden als katholische Kirche das nicht dulden. Wir werden ganz klar uns positionieren an der Seite der Jüdinnen und Juden in Deutschland. Und wir werden hier ganz klar eine Grenze ziehen. Es kann nicht sein, dass Judenhass, egal ob von rechts oder von links, hier wieder eine Plattform kommt.
1: Die Generalsekretärin der Deutschen Bischofskonferenz, Beate Gilles, berichtete über die Beratungen der Vollversammlung zur Entwicklung der Erwachsenentaufen in Europa.
2: Die Berichte aus Frankreich sind genau ein umgekehrter Weg. Das Katechumenat in Frankreich ist ein sehr, sehr intensiver Weg, also von mehreren Jahren manchmal auch. Und eben nicht die Erfahrung sozusagen, die Spontanität bringt die sozusagen die Zahlen irgendwie mit sich. Sondern es kommen Menschen und dann beginnt ein längerer Weg. Und das ist etwas, also diese Unterschiedlichkeit ist eben durchaus auch reflektiert worden. Und aber glaube ich, mit Blick auf Bedeutung auch der Sakramente ist das sicherlich eher nochmal zu schauen, wie können die vertiefenden Angebote also jetzt nochmal da auch gehoben werden.
1: Die Deutsche Bischofskonferenz strukturiert auch ihren Fahrplan für den weltweiten synodalen Weg bis 2028. Was das für den synodalen Weg in Deutschland betrifft, erläutert die Bischofskonferenz.
0: Also zum Thema Synodalkonferenz habe ich nicht nur die Hoffnung, sondern auch den festen Eindruck, dass noch was kommt. Und ich hoffe, dass wir tatsächlich bis Ende des Jahres eine Antwort aus Rom bekommen, Klammer auf. Es könnte auch sein, Anfang des kommenden Jahres. Aber ich gehe fest davon aus, dass wir in den nächsten Monaten eine Antwort erhalten.
1: Der zentralafrikanische Staat Tschad bewältigt derzeit eine der umfangreichsten humanitären Krisen des Kontinents. Seit dem Ausbruch des Konflikts im benachbarten Sudan im April 2023 haben mehr als 1,5 Millionen Menschen die Grenze überschritten. Nach Angaben des Komboni-Missionars Pater John Ikundu ist der Tschad, gemessen an der Bevölkerungszahl, das wichtigste Aufnahmeland Afrikas, leidet jedoch unter einem akuten Mangel an Infrastruktur, medizinischer Versorgung und Trinkwasser.
3: Entlang der gemeinsamen Ostgrenze existiert lediglich ein einziges Krankenhaus, so Pater Ikundu. Aber kaum jemand wisse Bescheid über die Lage dort. Obwohl der Tschad bei der Zahl der aufgenommenen Menschen unter den afrikanischen Staaten an erster Stelle steht, hört man nie etwas von ihm. Und das, obwohl ich selbst 20 Jahre lang in diesem Land tätig war und dort sogar als erster afrikanischer Komboni-Missionar angekommen bin. Die Lage wird durch klimatische Faktoren verschärft. Extremdürren im Süden führten zu Ernteausfällen bei Grundnahrungsmitteln wie Reis, während die fortschreitende Verödung von Landstrichen Konflikte zwischen Nomaden und sesshaften Landwirten schürt. Zudem erschweren mangelhafte Transportwege die Lebensmittelversorgung der Bevölkerung. Der Hauptstützpunkt für Hilfsmaßnahmen befindet sich im apostolischen Vikariat Mongo und in Fatshana, wo auch Stellen der Vereinten Nationen eingerichtet wurden. Trotz der schwierigen Lebensbedingungen und der soziopolitischen Frustration begegnen die Menschen den Herausforderungen mit großer Würde, erklärte Pater John Ikundu und fügte an, Die Flüchtlinge durchqueren eine wüstenartige und trockene Gegend. Ihre extrem hohe Zahl bereitet dem Land enorme Probleme. Zu den schwerwiegendsten Problemen zählen der völlig

0: Mangel an Aufnahmeeinrichtungen und die Wasserknappheit, die mittlerweile einen chronischen und äußerst ernsten Notstand darstellt. Hinzu kommt das Fehlen von Schul- und Bildungseinrichtungen für die zahlreichen angekommenen Jugendlichen, was die allgemeine Lage dramatisch macht. Insbesondere konzentriere sich der Großteil der Flüchtlinge auf das apostolische Vikariat Mongo, das diese Notlagen zu seiner vorrangigen Aufgabe gemacht habe, gemeinsam mit der Diözesan-Caritas vor allem um die Versorgung mit lebensnotwendigen Gütern sicherzustellen. Das wichtigste humanitäre Logistikzentrum des Landes, betont Pater John, befindet sich genau in diesem Gebiet in Fachana, wo die UNO einige Einrichtungen eingerichtet hat, um die Lage genauer zu beobachten. Die katholische Kirche unterstützte die lokale Bevölkerung und die Geflüchteten durch die Verteilung von Nothilfe sowie durch Initiativen im Bildungsbereich, hebt der Missionar hervor. Die Bischofskonferenz des Landes fordert derweil von der Regierung verstärkte Investitionen in Schulbildung und Ausbildungsprogramme, um der überwiegend jungen Bevölkerung langfristige Perspektiven zu bieten. Für Radio Vatikan, Viola Olszewski.
1: Und damit endet diese Sendung. 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

0: 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Aus dem Studio München begrüßt Sie Josef Hitzenberger. Ich wünsche Ihnen einen schönen Nachmittag. Und nun schauen wir auf die weiteren Sendungen. Wie stehen Kirche und Staat zueinander? Das Thema in der Katechismus-Sendung um 16.30 Uhr. 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Welche? 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

0: Er gilt als einer der bedeutendsten Theologen des 20. und 21. Jahrhunderts, Josef Ratzinger, Papst Benedikt XVI. Am Wochenende haben sich die ehemaligen Schüler von Professor Josef Ratzinger und Theologen und Philosophen, die sich mit der Lehre von Josef Ratzinger beschäftigt haben, in Rom getroffen. Einer von ihnen ist Professor Stefan Herzberg, neu ernannter Rektor der Philosophisch-Theologischen Hochschule St. Georgen in Frankfurt am Main. Grüß Gott, Herr Professor Herzberg.
1: Grüß Gott, Herr Kreuter.
0: Herr Professor Herzberg, Sie gehören zu dem neuen Schülerkreis von Josef Ratzinger, Papst Benedikt XVI., also zu denjenigen, die sich besonders mit der Theologie, mit den Ideen, mit der Lehre von Josef Ratzinger auseinandergesetzt haben. Was fasziniert Sie besonders an seiner Person, an Josef Ratzinger, an Papst Benedikt XVI.?
1: Ja, zum einen erstmal, dass er große Gedanken in einer einfachen, aber tiefen Weise formulieren kann, dass er nicht nur ein Theologe im engen Sinne ist, der wissenschaftliche Aufsätze und Bücher geschrieben hat, sondern auch ein Verkündiger in seinem großartigen Predigtwerk und ein Zeuge, aber auch ein Intellektueller, der mit seinen großen politischen Ansprachen in seiner Zeit als Papst den Menschen einen Denkauftrag gegeben hat.
0: Herr Professor Herzberg, Sie sind eigentlich Philosoph, haben natürlich auch Theologie studiert, aber sind Philosoph, vor allem sind Professor für Philosophie. Was macht Papst Benedikt, der ja eigentlich eher vor allem Theologe ist, für Sie als Philosoph interessant?
1: Ja, das ist sicherlich eine sehr berechtigte Frage. Aber als ein Philosoph, der den Gottesgedanken ernst nimmt, so wie ich das eigentlich seit Beginn meines Philosophiestudiums versucht habe und auch den Gottesgedanken produktiv in seinem Denken Wirklichkeit werden lassen möchte, ist Papst Benedikt in meinen Augen immer noch und auch in Zukunft wunderbarer Gesprächspartner. Manche Gedankengänge mögen für eine sogenannte säkulare Vernunft erst einmal sperrig oder schwierig sein, aber gerade der jüngst verstorbene deutsche Philosoph Jürgen Habermas hat ja gerade den Theologen ein Stammbuch geschrieben, das Sperrige des Glaubensgeheimnisses, das Opake, das Undurchsichtige, das, was man nicht eins zu eins gleich übersetzen kann ins Philosophische, ernst zu nehmen. Und gerade in einem solchen Gespräch, was herausfordernd ist, fasziniert mich die Theologie Josef Ratzingers.
0: Jedes Jahr zu diesem Treffen der Schülerkreise von Josef Ratzinger, also einmal diejenigen, die selber bei ihm noch studiert haben, die bei ihm noch Studenten waren, und zum anderen, wozu auch Sie, Professor Herzberg, gehören, der neue Schülerkreis, der sich mit den Ideen, mit den Gedanken von Professor Josef Ratzinger und dem späteren Papst Benedikt XVI. Besonders auseinandergesetzt hat. Da gab es auch immer ein öffentliches Symposium, das wir hier für Sie bei Radio Horeb auch am vergangenen Samstag übertragen haben. Die Vorträge dazu, auch ein Vortrag von Professor Herzberg darunter, den können Sie nachhören in unserer Mediathek auf horeb.org. Das Thema dieses öffentlichen Symposiums war dieses Jahr, Professor Herzberg, das Verhältnis zwischen Kirche und Staat, zwischen Religion und Gesellschaft. Was macht dieses Thema für Sie so besonders interessant? Und Sie haben ja selber auch einen Vortrag dazu gehalten.
1: Ja, es ist erstmal an der Zeit, das Thema. Wenn man bestimmte Strömungen in der Weltpolitik, in welcher Hemisphäre auch immer, anschaut, dann versteht sich das Ethos des demokratischen Staates, mit dem ich und viele andere aufgewachsen sind, in der sogenannten Bonner Republik, heute eben nicht mehr von selbst. Es gab schon immer außerhalb der sogenannten westlichen Welt andere Gesellschaftsordnungen, andere Verfassungsordnungen, aber dass innerhalb der westlichen Welt das demokratische Ethos wieder neu auf die Probe gestellt wird und aus welcher Richtung auch immer, verlangt für jeden Philosophen und Theologen, der in intellektueller Redlichkeit auch die gegenwärtige Lage reflektieren möchte, wieder neu über das Verhältnis zwischen Christentum und Staat, über Glaube und Politik nachzudenken.
0: Besonders in den USA sieht man ja den sogenannten Neointegralismus, also die Vorstellung, dass sich der Staat unter der Kirche beugen muss, das heißt die Kirche als oberste Autorität über allem anderen steht und der Staat quasi nur ein Zweck der Kirche sein soll, um das zu verwirklichen in der Welt. Warum ist das denn falsch? So die Vorstellung von einem katholischen Staat ist doch erstmal irgendwie doch auch ganz verlockend.
1: Ja, diese Herausforderung, mit der war letztendlich schon Augustinus konfrontiert, seine Auseinandersetzung mit der sogenannten Reichstheologie eines Eusebius. Gerade wenn man heute in die Gegenwart schaut, ist es erstmal schwierig, von einer gemeinsamen Moral zu sprechen. Vor allen Dingen sehen wir es in Fragen des Lebensschutzes, der Unveräußerlichkeit menschlichen Lebens, der Unantastbarkeit seiner Würde, sowohl am Anfang als auch am Ende. Hier ist es natürlich erst einmal verlockend, sich ein Modell politischer Ordnung vorzustellen, in der diese Moral, die wir für wahr halten und die auch zum Grundbestand des jüdisch-christlichen Erbes gehört, in den 10 Geboten sich zeigt und dann in der großen Lehrrede Jesu, in der Bergpredigt, diese Moral mit staatlichen Mitteln durchsetzen zu wollen. Das ist eine Verlockung, so würde ich sagen, aber sie erspart uns nicht das Nachdenken und das Reflektieren, dass die staatlich-gesellschaftliche Ordnung erst einmal einen Eigenstand hat, in dem das bessere Argument das eigentliche Mittel ist, um etwas durchzusetzen. Und das Christentum hat sich von Anfang an gerade zum Anwalt von Religionsfreiheit, Bekenntnisfreiheit, Gewissensfreiheit gemacht. Es hat zum Anwalt sich gemacht, zur Eigenständigkeit des Politischen, gibt dem Kaiser, was des Kaisers ist und Gott, was Gott ist. Und gerade der Kirchenlehre und der große Lehre von Josef Ratzinger, der heilige Augustinus, hat in seinem großen Werk De Civitate Dei auf die klare, wesentliche Unterscheidung zwischen Kirche und irdischem Staat bestanden und die in seinem Denken durchreflektiert.
0: Darüber haben Sie auch in einem Vortrag ausführlich gesprochen bei dem öffentlichen Symposium am vergangenen Samstag, das wir hier bei Radio Horeb für Sie übertragen haben. Sie können diesen Vortrag auch noch einmal nachhören in unserer Mediathek auf horeb.org. Herr Professor Herzberg, Sie sind neu ernannter Rektor der Philosophisch-Theologischen Hochschule St. Georgen in Frankfurt am Main, sind Philosoph und haben in Ihrem Vortrag besonders eben von Augustinus her gedacht, von De Civitate Dei, also Gottesstadt auf Deutsch übersetzt. Warum Augustinus? Was kann Augustinus uns heute noch sagen? Es waren ja damals doch auch andere Umstände als die, die wir heute haben, war ja jetzt keine Demokratie.
1: Ja, es waren natürlich andere Umstände. Augustinus hat dieses Werk aus dem Anlass heraus geschrieben, die Christen von dem Vorwurf loszusprechen, sie seien schuld am Untergang Roms durch Alarich im Jahr 410 nach Christus. Das war der konkrete Anlass, weil die Christen eben die Vielgötterei, die letztendlich eine Funktion des Staates waren, abgelehnt haben und die Frage aufkam, wo war denn euer Schöpfer Gott? Als Alarich vor den Toren Rom stand. Aber wenn man genauer hinschaut, ist diese Anfrage eigentlich eine, die sich durch die Zeit hindurchzieht. Denn hinter bestimmten Formen von Religion stehen Auffassungen, die Religionen eigentlich verzwecken oder instrumentalisieren wollen für den Erhalt des Gemeinwohls, für die Interessen einer bestimmten Regierungsform. Und hier kann Augustinus immer wieder zu der je eigenen Zeit als ein inspirierender Denker gelesen werden, der aufzeigt, dass das eine mit dem anderen nicht vermischt werden darf. Auch wenn es uns oft vermischt erscheint, ist Kirche, ist die Stadt Gottes, so würde ich eher Civitas Dei übersetzen. Da ist einerseits ein alttestamentlicher Hintergrund, die Stadt Gottes, andererseits ein griechisch-antiker Hintergrund, die Polis, dass das zwei verschiedene Größen sind. Menschliche Gemeinwesen, menschliche Ordnung, normative Ordnung, die erst einmal nicht für das Glück des einzelnen Menschen, vor allem nicht für das Glück des einzelnen Menschen zuständig sind, sondern für die Bewahrung des äußeren Friedens, für die Bewahrung einer relativen Form gemeinschaftlichen Wohlbefindens und für das vollkommene Glück eine andere Institution zuständig ist, die Kirche Gottes, wie sie von Gott selbst gegründet ist, wie Augustinus sagt, als Civitas Dei, die ihre Heimat im Himmel hat und auf Erden pilgert und dort eben vermischt ist oder zumindest vermischt erscheint, so müsste man es vielleicht besser sagen, mit irdischen Gemeinwesen.
0: Das heißt, diese ganz klare Trennung zwischen Civitas Dei, also Gottesstadt, und der irdischen Welt. Was meint denn Gottesstadt ganz genau? Was meint Augustinus damit?
1: Ja, Josef Ratzinger hat in seiner frühen Dissertation klar gemacht, dass das nicht irgendeine unsichtbare, ideelle Gemeinschaft ist, sondern es ist die Kirche, wie sie zuerst und zunächst im Himmel existiert, dort, wo die Heiligen sind, die Märtyrer, die Engel, aber auch dort, wo sie hier und jetzt in der sakramentalen Kirche, in der Feier der Eucharistie gegenwärtig ist. Beides gehört zusammen, beides gehört zur Kirche. Diese Civitas Dei ist verwirklicht und sie ist greifbar im sakramentalen Leben der Kirche.
0: Die Katechismus-Sendung hier bei Radio Horeb. Mein Name ist David Kreuter. Wir sprechen hier über das Verhältnis zwischen Kirche und Staat, zwischen Religion und Gesellschaft. Darüber haben sich die Schüler von Professor Josef Ratzinger, dem späteren Papst Benedikt XVI., und diejenigen, die sich besonders mit der Theologie, mit den Gedanken von Papst Benedikt, von Professor Ratzinger auseinandergesetzt haben, ausgetauscht hier in Rom bei dem Treffen dieser beiden Schülerkreise. Mit dabei war auch Professor Dr. Stefan Herzberg, der neu ernannte Rektor der Philosophisch-Theologischen Hochschule St. Georgen in Frankfurt am Main. Und Sie haben, Herr Professor Herzberg, besonders über Augustinus gesprochen, der zu diesem Verhältnis Kirche und Staat, Religion und Gesellschaft zwei Begriffe aufmacht. Einmal die Civitas Dei, die Kirche, die sakramentale Kirche, die sakramentale Verwirklichung der Kirche in der Welt, wie Sie sagen, Herr Professor Herzberg. Und dann gibt es aber auch noch diesen zweiten Gegenbegriff dazu, zur Civitas Dei, zur Gottesstadt, die Civitas Terrena, die, man könnte jetzt sagen, vielleicht die irdische Stadt, wenn man das auch ähnlich übersetzen will. Was meint Augustinus genau damit, mit diesem Gegenbegriff?
1: Ja, erstmal ist es wichtig, diese beiden Städte, Stadt ist hier in einem allegorischen Sinn gemeint, stehen für zwei Raum- und Zeit übergreifende moralische Gemeinschaften. Das sind universale historische Größen, die sich in den konkreten Staaten, da verwendet dann Augustinus sowas wie Imperium oder Regnum oder auch Res Publica als Begriff, manifestieren und sie in unterschiedlicher Weise durchdringen. Je nachdem, ob ein Bürger eines irdischen Gemeinwesens sein Herz oder seine Ausrichtung auf Gott und den Nächsten hat, also nach Augustinus die Gottesliebe in sich verwirklicht, Amor Dei, gehört er zur Civitas Dei, oder eben die Selbstliebe, die andere auf Kosten seiner selbst letztlich instrumentalisiert und die rein im Irdischen seine Heimat hat, gehört er zur Civitas Terrena. Also man könnte sich das so skizzieren, es sind zwei universalgeschichtliche Größen. Die eine ist sozusagen im Himmel gegründet, zeigt sich auf Erden als Gemeinschaft der Pilgernden, durchdringt die irdischen Staaten, und die andere Stadt ist diejenige, die allein in der Erde ihre Heimat hat und die hier sozusagen sich eingerichtet hat. Beides wird, so sagt Augustinus, sich erst am Ende der Zeiten scheiden. Im Hier und Jetzt sind wir sozusagen Seite an Seite, Gottesstadtbürger, Irdenstadtbürger, um dasselbe oft bemüht, aber eben um eine andere Ausrichtung. Wer zu welcher Stadt gehört, das ist letztendlich im Herzen des Einzelnen lokalisiert. Und in den irdischen Angelegenheiten geht es jedem Menschen guten Willens erstmal darum, den Frieden zu suchen. Das nimmt Augustinus wirklich ernst. Er hat eine Friedenslehre, eine ganz umfassende Friedenslehre, eine Lehre von der Pax, die ihren Höhepunkt findet, ihre Spitze findet in der himmlischen Pax, im himmlischen Frieden, die sich aber in Abstufungen auch in der ganzen Schöpfung zeigt. Jeder Gegenstand, der sich selbst erhält in seiner Identität, hat eine bestimmte Pax, einen bestimmten Frieden. Und auch jede irdische Gemeinschaft sucht einen bestimmten Frieden, einen irdischen Frieden. Das ist ein natürliches Bedürfnis, das nimmt Augustinus ernst. Und Gottes Stadtbürger wie irdische Stadtbürger leben in konkreten geschichtlichen Gemeinwesen, bemühen sich, wenn sie guten Willens sind, um den Frieden. Aber eben für jemanden, der zur Gottesstadt gehört, der letztendlich Gott als höchstes Gut in seinem Leben verehrt und ihm dienen will, ist dieser irdische Frieden etwas Relatives. Frieden nicht so, wie ihn die Welt gibt. Der Christ hat einen bestimmten Realismus auf irdische Friedensordnung. Er weiß, dass sie nicht das Letzte sind, dass sie nicht den Menschen als Ganzes erfüllen, dass sie letztendlich immer provisorisch bleiben, dass sie labil bleiben. Und er sieht diesen irdischen Frieden im Licht eines vollkommenen Friedens. Das macht einen Unterschied. Und auf diesen Unterschied bin ich in meinem Vortrag eingegangen.
0: Um das nochmal vielleicht ein bisschen konkret zu fassen, wenn Sie jetzt sagen, die Gottesstadt, die Civitas Dei, ist quasi das Gute, die Verbindung mit Gott, muss man dann auch zwangsläufig sagen, alles Irdische ist schlecht?
1: Auf keinen Fall. Augustinus trägt dem Irdischen auf jeden Fall Rechnung. Er kennt die römischen Staatsphilosophen, Cicero vor allen Dingen, sehr gut. Er zitiert ihre Definition von Res Publica bzw. Populus und sagt, selbst Cicero, der von Christus nichts gehört hat, muss einräumen, dass der römische Staat eigentlich eine vollkommene Definition von Populus nicht erfüllt. Das heißt, Staat ist immer nur dort, wo es eine Übereinstimmung im Recht gibt, und eine Übereinstimmung im Recht setzt Gerechtigkeit voraus. Das ist eine sehr anspruchsvolle Definition, und Cicero sagt, Rom, so wie er es kennt, erfüllt diese Definition nicht. Deshalb bringt Augustinus ein irdisches Staatsgebilde als solche auch wirklich anzuerkennen, eine bescheidenere Definition ins Spiel, die sagt, ein Populus, ein Volk, das definiert sich durch eine Eintracht in dem, was man liebt, also durch ein gemeinsames Streben. Damit ist noch nicht gesagt, was dort erstrebt wird. Es wird vor allen Dingen abgehoben auf den Begriff der Eintracht, der Concordia. Mit dieser Definition können auch irdische Staatsgebilde als Staaten ernst genommen werden. Aber der Punkt ist, irdische Staatsgebilde sind letztendlich von Gott her gesehen Provisorien. Sie dienen dazu, den äußeren Frieden herzustellen, eine elementare Gerechtigkeit herzustellen. Heute würde man sagen, ein Minimum an Morale, Minimum Morale. Aber sie dienen eben nicht dazu, das vollkommene Glück herzustellen. Das, wenn ein Staat das verfolgt, kollabiert er in einer Ideologie. Der Staat ist nicht für die religiösen Bedürfnisse seiner Bürger zuständig. Er hat dafür zu sorgen, dass jeder Einzelne seine Religion frei ausüben kann, das zu garantieren. Aber er hat sich aus dem Inhaltlichen rauszuhalten. Und diese klare Unterscheidung, die eigentlich keine Trennung ist, weil dazu komme ich noch, weil auch irdische Staaten auf die Civitas Dei letztlich verwiesen sind. Und Josef Ratzinger hat das auf seine Art so gesagt, dass der irdische Staat, dass Politik erstmal ein Vernunftgeschäft ist, aber dass sie auf die große, auf den ethischen Kern der großen religiösen Überlieferung verwiesen ist. Das muss man natürlich hinzufügen. Also es ist klar unterschieden, aber es ist aufeinander angewiesen.
0: Können Sie das, Herr Professor Herzberg, vielleicht noch einmal ein bisschen erläutern? Sie sind der Rektor der Philosophisch-Theologischen Hochschule St. Georgen, der neu ernannte Rektor in Frankfurt am Main. Und Sie sagen jetzt, Religion und Staat ist unterschieden, aber nicht getrennt. Was heißt das ganz genau? Was heißt das konkret?
1: Ja, erstmal heißt es, der Staat oder überhaupt irdische, politische, normative Ordnung dienen dazu, den äußeren Frieden herzustellen. Der Staat, so sagt Josef Ratzinger, ist nicht das Ganze der menschlichen Existenz und umfasst nicht das Ganze menschlichen Hoffens. Er ist nicht für das vollkommene Glück da und darf das auch gar nicht sein, sonst wird er zur Ideologie. Diese Einsicht ist erstmal eine Entlastung. Sie weist den Staat, den irdischen Ordnungen, ihren Kompetenzbereich klar zu. Aber, und das ist jetzt der zweite Satz, der in meinen Augen sehr wichtig wird, der Staat oder überhaupt irdische Ordnung, gerade der säkulare Staat, wie wir ihn seit der Französischen Revolution kennen und in unterschiedlichen Ausformungen von Laizität in Europa leben, ist angewiesen auf etwas, nämlich auf einen Grundbestand an Moral, an moralischer Substanz oder, wie man auch sagen könnte, einer ethischen Hintergrundkultur. Das sind die Voraussetzungen, die er selbst nicht garantieren kann, die er aber in Anspruch nehmen muss, wie Ernst Wolfgang Böckenförde gesagt hat in seinem berühmten Diktum, dass der moderne Staat von Voraussetzungen lebt, die er selbst nicht garantieren kann. Die Politik muss aber, und das ist sicherlich jetzt der Punkt, das auch für sich selbst realisieren. Josef Ratzinger hat in seiner Zeit als Papst immer wieder zu diesem Dialog eingeladen. Wenn wir die Rede im Bundestag anschauen, dann ist die Ausgangsfrage, wie erkennen wir überhaupt, was Recht ist? Die Rede würde missverstanden werden, wenn man jetzt sagt, der Papst möchte den Bundestagsabgeordneten Naturrecht beibringen. Der Papst Benedikt weiß ganz genau, dass der Name Naturrecht hoch umstritten ist und viele Aversionen erstmal hervorruft.
0: Vielleicht nur ganz kurz, Naturrecht meint was?
1: Ist eigentlich ein uralter Gedanke, dass Rechtsordnung auf vorrechtlichen Grundlagen aufruht. Wir würden sagen, auf überpositiven Grundlagen. Schon bei Aristoteles in seiner Rhetorik werden zum Beispiel solche elementaren Forderungen wie Tote bestatten oder das Inzestverbot und so weiter als etwas natürlich Gerechtes, was unabhängig ist von irgendeiner konkreten staatlichen Normierung, angeführt, um den Gedanken zu stützen, dass es so etwas wie eine natürliche Gerechtigkeit gibt. Das Christentum hat dann vor allen Dingen in der Gestalt des Thomas von Aquin diesen Gedanken eines überpositiven Rechten, einer natürlichen Moral aufgegriffen und zur sogenannten Lehre vom Naturrecht aufgebaut. Über was das genau enthält und wie das theoretisch organisiert ist, gibt es ganz unterschiedliche Meinungen und ganz verschieden begründete, mehr oder weniger gut begründete Auffassungen. Aber der Kerngedanke, dass wir letztendlich von einer Moral leben, die sich menschlicher Konvention, menschlicher Vereinbarung entzieht, das ist ein Gedanke, der so alt ist wie die Menschheit selbst und dessen Anwalt auch die katholische Kirche schon immer war und ist. Und Papst Benedikt hat damals in dieser Berliner Rede diesen Gedanken unter dem Namen einer Ökologie des Menschen wieder versucht, neu ins Spiel zu bringen. Wir sprechen so viel von dem Oikos, also dem Haus der Welt, dem Haus der Schöpfung, der fehlenden Ordnung. Aber wir müssen, bevor wir uns darüber Gedanken machen, glaube ich, erstmal um unser eigenes Haus, um unseren eigenen Oikos kümmern. Also, wie gelingt menschliches Leben? Wie finde ich das, was recht ist? Gerade wenn ich vielleicht in einer politischen Ordnung lebe, in dem ich denke, das kann nicht richtig sein, auch wenn es vielleicht jetzt mit Strafen bewährt, also irgendwie vielleicht staatlich sanktioniert ist und so weiter. Wir haben ja Beispiele in der deutschen Vergangenheit, wo es auch einfach moralisch falsches Recht gibt, abgründig moralisch Böses, was gesetzlich sanktioniert oder gesetzlich irgendwie vorgeschrieben war. Diesen Gedanken einer Ökologie des Menschen, die ein neuer Name ist für eigentlich einen alten Gedanken, den möchte Papst Benedikt wieder neu ins Gespräch bringen. Und er möchte die Vertreter der Politik einladen, in ein Gespräch zu kommen über die rechtsethischen Grundlagen unseres Gemeinwesens. Also das, woraus wir überhaupt leben, woraus wir unsere letzten Begründungen, unsere Motivationen beziehen, um menschliches Zusammenleben nicht nur äußerlich zu regeln, sondern wirklich auf eine moralische Grundlage zu stellen.
0: Das sagt Professor Dr. Stefan Herzberg. Er ist der neu ernannte Rektor der Philosophisch-Theologischen Hochschule St. Georgen in Frankfurt am Main. Herr Professor Herzberg, Sie lehren vor allem dort auch Philosophie und haben jetzt beim Treffen der Schüler von Professor Josef Ratzinger, Papst Benedikt XVI. In Rom, bei dem öffentlichen Symposium am vergangenen Samstag auch darüber gesprochen, über dieses Verhältnis zwischen Kirche und Staat, zwischen Religion und Gesellschaft. In diesem Symposium, in Ihrem Vortrag, haben Sie besonders auf Augustinus Bezug genommen. Was ist denn dann ganz genau, Herr Professor Herzberg, die Kirche in Bezug auf den Staat? Was ist da die Rolle der Kirche?
1: Ja, sie hat in erster Linie eine gewisse Wächterfunktion oder auch prophetische Funktion, indem sie den Staat oder die jeweilige staatliche Ordnung oder vielleicht besser gesagt die jeweilige politische Kultur, die ja je nach parlamentarischen Mehrheiten unterschiedlich gelebt wird oder auch je nach gesellschaftlicher Zusammensetzung unterschiedlich gelebt wird, noch diese politische Kultur immer wieder daran zu erinnern, was das Unverzichtbare, was das eigentlich Verbindende ist, an die Grundlagen der Moral, an die grundlegenden Werte, wie man heute oft sagt, an das, was sozusagen die Substanz ist, aus der wir letztendlich leben. Wir können ja alles Mögliche regulieren durch Gesetze und Vorschriften, aber wir merken, erstmal gibt es immer irgendwo Lücken und wir merken, dass die eigentlichen Dinge, die uns wichtig sind, ehrlich, wahrhaftig miteinander umzugehen, die Würde des Einzelnen nicht nur im Mund zu beschwören durch bestimmte Ansprachen, sondern auch tatsächlich in die Tat umzusetzen, dass man vieles da eigentlich nicht vorschreiben oder gesetzlich verlangen kann, sondern dass der Zusammenhalt der Gesellschaft, dass die Kälte, unter der wir in dieser Gesellschaft oft leiden, aus anderen Quellen nur behoben werden kann. Und die Kirche bringt sich als ein, natürlich erstmal prophetisch, dass sie darauf aufmerksam macht, wo kann beispielsweise im Lebensschutz leicht eine Gruppe von Menschen aus dem Blick geraten, zum Beispiel das vorgeburtliche Leben. Wer denkt an die Kinder im Mutterleib? Und sie stellt Argumente bereit, zusammen auch mit Philosophen, die von dem unveräußerlichen Schutz vorgeburtlichen Lebens überzeugt sind, und bringt sich hier ins Spiel. Aber die Kirche ist eben nicht nur, würde ich sagen, Mahnerin und Prophetin, sondern sie möchte ein Angebot machen. Ein Angebot, mit der politischen Ordnung zusammenzuarbeiten im Interesse des Gemeinwohls und im Interesse eines, ich sag mal, relativ guten Lebens unter den Bedingungen unserer Zeit. Sowohl also prophetisch als auch einladend zu zeigen, wir brauchen einander. Die Kirche ist ja auch letztendlich bei uns in Deutschland eine Körperschaft öffentlichen Rechts. Und sie hat auch Institutionen und sie hat auch in unserer Form von Laizität bestimmte Mitspracherechte, beispielsweise im Ethikrat, in den Rundfunkräten. Aber das ist sie nicht, um Mehrheitsmeinungen einfach nur zu bestätigen, sondern das Evangelium in einer Sprache, die die meisten heute verstehen, klar zum Ausdruck zu bringen.
0: Was heißt dann, jetzt zum Schluss noch einmal gefragt, ganz konkret für mich als einzelnen Christen, wie soll ich mich verhalten im Staat zum Staat?
1: Grundsätzlich erstmal, so wie schon Augustinus und die ersten Christen, loyal. Diese Loyalität, auch wenn wir als Christen sagen können mit Augustinus, dass jede staatliche Ordnung letztendlich ein Provisorium ist, dass sie der äußeren Friedenssicherung dient und nicht dem das Glück auf Erden darstellen will, verhalten wir uns nicht indifferent zu diesen Ordnungen, sondern erst einmal sind wir loyal, das versteht sich von selbst, also wir sind Bürger wie jeder andere auch, und wir sehen das Gute in der staatlichen Ordnung. Wir sehen gerade in unserem Land das Sozialsystem, was vielen Menschen ein Minimum an menschenwürdigem Leben garantiert. Wir sehen öffentliche Schulen, öffentliche Universitäten, Bibliotheken, die Bildungsvoraussetzungen für alle herstellen. Und jeder von uns als Christ in der Öffentlichkeit hat über diese Loyalität hinaus auch natürlich die Einladung, sich zu engagieren, politisch zu engagieren. Der evangelische Theologe Dietrich Bonhoeffer, den ich sehr schätze, spricht von Mandaten. Also wir haben durchaus ein Mandat auch in diesen irdischen Gemeinwesen. Und dieses Mandat führen wir in Verantwortung vor Gott und den Menschen aus. Das kann man sagen, und das entlastet uns etwas, dass wir können das, was wir tun können, sollten wir so gut wie möglich tun. Wir können aber letztendlich nicht alles so zum Ziel führen, wie wir uns das vielleicht vorstellen, aber wir können unseren Beitrag leisten. Und dieser Beitrag ist nicht umsonst. Wenn wir uns beispielsweise für den Lebensschutz engagieren, wenn wir uns in einer politischen Partei für das christliche Bild vom Menschen, die unveräußerliche Würde einsetzen, wenn wir uns für soziale Gerechtigkeit einsetzen, ist das oft sehr, sehr gering, was wir machen können. Wir haben vielleicht sehen uns einer Mehrheit gegenüber, die uns erstmal nicht versteht. Aber wir ringen um Argumente und wir stehen für unser Leben als Christ ein, weil wir wissen, letztendlich schaut Gott mit seiner Barmherzigkeit auf das Kleine.

0: wir uns so gut wie möglich gebildet haben, wenn wir uns überall informiert haben, wenn wir vertrauenswürdige Wissensquellen aufgesucht haben, aber dass wir dann unseren Teil beitragen können und sagen können, alles andere liegt in der Hand Gottes, des Schöpfers und Erlösers, an den wir glauben.
1: Das sagt Professor Stefan Herzberg. Er ist der neu ernannte Rektor der Philosophisch-Theologischen Hochschule St. Georgen in Frankfurt am Main und Teil des neuen Schülerkreises von Papst Benedikt XVI. Josef Ratzinger, also derjenigen, die sich besonders mit den Ideen, mit den Gedanken von Professor Ratzinger, von Papst Benedikt auseinandergesetzt haben. Hier in Rom haben sich am vergangenen Wochenende die Schüler von Papst Benedikt und die Teilnehmer des neuen Schülerkreises getroffen, haben sich in Begegnungstagen, sind zueinander gekommen. Teil davon war auch ein öffentliches Symposium am Samstag, was wir für Sie live übertragen haben. Sie können diese Vorträge dazu auch noch einmal nachhören. Das lege ich Ihnen sehr ans Herz, wenn Sie sich für dieses Thema, das Verhältnis zwischen Staat und Kirche, zwischen Religion und Gesellschaft interessieren. Herr Professor Herzberg, zum Schluss, Sie sind auch geweihter Diakon, katholischer Diakon. Und so bitte ich Sie zum Ende unseres Gespräches noch um Ihren Segen für uns.
0: Herr Jesus Christus, du siehst unsere Mühen um das Leben unserer Nächsten. Du siehst unser Eintreten für dein Evangelium. Schau mit Güte, Barmherzigkeit, schau mit deiner Weisheit auf unser Tun. Nimm es an und gib uns deinen Segen. Und so segne euch der allmächtige, barmherzige und gütige Gott, der Vater, der Sohn und der Heilige Geist.
1: Amen. Mein Name ist David Kreuter. Sie hören hier Radio Horeb, Leben mit Gott. Ich wünsche Ihnen noch einen gesegneten Tag.

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1: 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Und allein im Gebet können sie Bestand haben und Frucht tragen. 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
1: Practice an act of humility daily, such as refraining from responding to an unfair or uncharitable remark and offering it up for our church.
2: Sie könnten auch zum Beispiel einen Akt der Demut setzen, dass Sie, wenn Sie angegriffen wurden oder lieblos behandelt wurden oder unfair, dass Sie dann nichts sagen, nichts antworten und dies aufopfern für die Kirche.
0: Machen Sie mit heute am Priesterdonnerstag. 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
1: Liebe Gemeinde, liebe Zuhörer von Radio Horeb, Zuschauer von EWTN, die WTN-TV, wir gehen der doch interessanten und spannenden Frage nach, wie Corona einzusortieren ist, eine Zulassung Gottes, eine Strafe Gottes, und sind da einfach mal der Bibel gefolgt, was im Alten Testament dazu steht. Und wir haben einige, glaube ich, doch ganz interessante Feststellungen getroffen. Gerade bei Jesaja 1 bis 39 finden sich ja ganze Kapitel, die gefüllt sind, und zwar fast die Hälfte, 19 von 39, mit Sprüchen gegen Aram, gegen Edom, gegen Moab. Und es wird dann immer drauf gezählt, was die angestellt haben, und das sind keine Kleinigkeiten, und was ihnen dafür blüht, was Gott ihnen antun wird. Und das nährt natürlich das Bild vom strafenden Gott. Aber näherem Hinschauen ist das etwas, was mit Gerechtigkeit, mit ausgleichender Gerechtigkeit zu tun hat. Und der bekannte Bibelexeget Sänger schreibt, sollte Gott zu Völkermord, massenhafter Vertreibung, zur Schaustellung von Gefangenen, Massenvergewaltigungen, Deportationen einfach schweigen? Er zeigt klare Kante, und es geht um die wiederhergestellte Gerechtigkeit. Gott wird das nicht durchgehen lassen. Und das wird durchaus in Worten der Gewalt ausgedrückt, Vergeltung, Rache. Aber im Kern, das können Sie leicht nachschauen, prüfen Sie es einfach nach, geht es um Gerechtigkeit, die wiederhergestellt werden muss. Und das ist uns durchaus bekannt. Ein Beispiel von einem Mann, ich nenne ihn Juri, das in diesen Tagen geschehen ist, in der Ukraine. Wie so oft Alarm, Sirenen heulen. Und Juri bleibt in der Wohnung und sagt zu seiner Frau und seinen drei Töchtern, geht ihr in die Mitte des Treppenhauses, da ist es sicherer. Er hat drei Töchter, die eine ist in der Schule, die andere in der Ausbildung, die andere studiert. Und die Granate schlägt halt gerade dort ein, wo seine Frau und seine drei Töchter sind, und sind auf der Stelle tot. Und dass der Mann kaum mehr reden kann und zutiefst betroffen ist, das klar sein. Ich bin einfach leer, sagt Juri. Ich habe keine Gefühle. Er schaut traurig zu Boden, aber dann belebt sich sein Gesicht etwas und er sagt dem Reporter, ich habe keinen Hass und ich will auch keine Rache. Ich will nur eines, Gerechtigkeit. Die das befohlen und angeordnet haben, die müssen zur Rechenschaft gezogen werden. Ohne Gerechtigkeit ist alles nichts wert. Ich glaube an die Gerechtigkeit und irgendwann wird sie geschehen. Genau um das geht es, um nichts anderes. Das ist der reine Typ, der da in Moskau bei Kaviar essend diese Befehle gibt, dass der auch einmal zur Rechenschaft gezogen wird. Und dann haben wir das letzte Mal gehört, dass das Essen vom Baum der Erkenntnis bedeutet, dass der Mensch, also im Paradies, selbstmächtig festlegt, was gut und recht ist. Und zwar vollkommen nach eigenem Gutdünken und komplett an der Weisung Gottes vorbei. Und wir haben gesehen, dass die Rechtsprechung bei uns in Deutschland seit 2020 im Februar das so bei der Euthanasie und assistiertem Suizid sanktioniert und festgelegt hat. In einem kurzen Abschnitt taucht achtmal das Wort autonome Selbstbestimmung auf, wenn man sich selber tötet, dem Leben ein Ende setzt und andere dem assistieren. Wissen Sie, wie der Katechismus das nennt? Mord. Das, was in deutscher Gesetzgebung als autonome Selbstbestimmung betrachtet wird, ist Mord. 2277, lesen Sie selber nach. Eine Handlung oder eine Unterlassung, die von sich aus oder der Absicht nach den Tod herbeiführt, um dem Schmerz ein Ende zu machen, ist Mord. Ein äußerst schweres Vergehen gegen die Menschenwürde und gegen die Achtung, die dem lebendigen Gott, dem Schöpfer, geschuldet wird. Es wird höchste Zeit, dass wir diese Gesetze revidieren. Meinen Sie nicht auch? Ich glaube nicht, dass ein Volk sonst, dass das gut weitergehen kann, wenn solche Gesetze in Kraft sind. Oder ein anderes Beispiel, habt ihr schon früher mal an dieser Stelle zitiert, dass man die Familie in der letzten Legislaturperiode de facto abschaffen möchte, gegen Verantwortungsgemeinschaften das eintauschen möchte. Es ist natürlich richtig, dass es da die verschiedensten Modelle des Zusammenlebens gibt, aber ob man dann die Familie dann als solches gleich abschaffen möchte, sollte, Johannes Röser hat damals sich so geäußert, das war 2022, ein Regierungsprojekt bereitet die familienpolitische Transformation vor. Nicht-eheliche oder pseudo-eheliche Beziehungen werden zu Verantwortungsgemeinschaften erklärt. Die sprachliche Neuerfindung dient dazu, die Ehe zu relativieren. Gleichzeitig wird Familie zu einem spätneuzeitlichen künstlichen Produkt kleinbürgerlicher Biederlichkeit umdeklariert. Dies verschleiert, dass Ehe und Familie Institutionen des Menschengeschlechts seit Jahrtausenden sind. Ihr Sinn, Nachwuchs zeugen, aufziehen, erziehen, ins Erwachsensein bringen, den Fortbestand der Gemeinschaft sichern. Seltsamerweise wird dieser erste Sinn der Sexualität heutzutage schamhaft tabuisiert, sogar beim synodalen Weg. Alle Kulturen feiern die Hochzeit, die Paarung per Hochzeit als höchstes Fest. Die Einehe hat sich regions- und kulturübergreifend als der modernen Zivilisation gemäße durchgesetzt, wobei archaische Polygamie-Stammessituationen da und dort noch fortleben. Die ein Leben lang treue Einehe gegenseitiger Fürsorge garantiert, bei allen Problemen, am besten die psychische und soziale Gesundheit des Paares sowie seiner Kinder. Es ist absurd, wenn der Staat das relativiert, um im Nachhinein psychosoziale Gesundheitsreparaturagenturen aufzubauen. Ehe und Familie, nur eine Verantwortungsgemeinschaft? Bedeutend mehr. Eine Verbindlichkeitsgemeinschaft, unübertroffen, einzigartig. Die beabsichtigte Familientransformation bewirkt nicht Fortschritt, sondern Rückschritt. Die Kulturrevolution erweist sich als Kulturmanipulation. Die Kirchen müssen öffentlich vehement Widerstand leisten, statt, wie etliche Amtsträger bei Klimaschutz und Migration, sich armbietend an die Regierung anzuschmiegen. Mit einem Wort der Befreiungstheologie, Kontestation, das heißt Kampf. Also Anfechtung und Infragestellung bestehender Herrschafts- und Gesellschaftsstrukturen. Auf evangelisch Status Confessionis, das bedeutet Konfessionsstatus. Also das muss man so verteidigen, dafür so energisch eintreten, als ob es um ganz grundlegende Glaubenswahrheiten geht.
0: Pfarrer Richard Kocher zum Thema Straft Gott. 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

0: Nachrichten aus Kirche und Welt, direkt aus der aktuellen Redaktion von Radio Horeb. Im Studio Fabian Schäfer. Paris und Wien. Immer mehr Erwachsene in Europa entscheiden sich für die Taufe. Besonders deutlich ist diese Entwicklung in Frankreich. Wie die Kirche darauf reagieren kann, darüber beraten ab heute Vertreter aus 11 Ländern beim europäischen Eurocut-Treffen in Wien. Bei seinem Frankreich-Besuch hatte Papst Leo XIV. Eigens Taufbewerber und Neugetaufte getroffen. Ihren Glauben bezeichnete er als einen Schatz für die Kirche Frankreichs und die Weltkirche. Zugleich rief der Papst dazu auf, angesichts der steigenden Taufzahlen konkrete pastorale Antworten zu entwickeln. In Frankreich sind inzwischen rund 10% aller Täuflinge Erwachsene. Auch in Österreich steigen die Zahlen. Allein in der Erzdiözese Wien werden in diesem Jahr rund 220 Erwachsenentaufen erwartet. Beim dreitägigen Treffen in Wien geht es deshalb vor allem um die Begleitung von Taufbewerbern und Neugetauften und um die Frage, was andere europäische Länder von den Erfahrungen in Frankreich lernen können. Berlin. Der frühere Unionsfraktionschef Volker Kauder hat die Bedeutung des christlichen Menschenbildes für politisches Handeln hervorgehoben. Im Interview mit Radio Horeb warb Kauder dafür, christliche Überzeugungen auch in gesellschaftliche Debatten einzubringen. Mit Blick auf die Rolle des Glaubens in der Politik betonte der langjährige CDU-Politiker, es gebe keine christliche Politik im engeren Sinn, wohl aber Politik auf Grundlage des christlichen Menschenbildes. Dieses beruhe auf der Überzeugung, dass jeder Mensch Ebenbild Gottes sei und deshalb eine unveräußerliche Würde besitze. Zugleich verteidigte Kauder das C im Namen der CDU.
1: Ich sage, wir machen Politik auf der Grundlage des christlichen Menschenbildes. Und das heißt, die Würde des Menschen akzeptieren. Das heißt, eintreten für Lebensschutz, weil das hat etwas mit Würde zu tun am Anfang und am Ende.
0: Mit Sorge blickte Kauder auf den schwindenden christlichen Einfluss in Teilen der Gesellschaft. Umso wichtiger sei es, dass Christen ihre Überzeugungen öffentlich vertreten und begründen. Das christliche Menschenbild könne auch heute noch wichtige Orientierungen für Politik und Gesellschaft geben. Köln. Im Streit um ein bedeutendes Archiv zur Verfolgung der Zeugen Jehovas in der NS-Zeit wird heute erneut vor dem Oberlandesgericht Köln verhandelt. Die Religionsgemeinschaft fordert von der Bundesrepublik die Herausgabe des sogenannten Kusserow-Archivs. Die Sammlung mit Abschiedsbriefen, Todesurteilen und weiteren Dokumenten befindet sich im Militärhistorischen Museum der Bundeswehr in Dresden. Mitglieder der Familie Kusserow waren von den Nationalsozialisten verfolgt worden. Zwei Söhne wurden nach Angaben der Zeugen Jehovas wegen ihrer Kriegsdienstverweigerung hingerichtet. Im seit letztem Jahr andauernden Rechtsstreit muss unter anderem geklärt werden, wem die Dokumente gehören und ob die Bundesrepublik wirksam Eigentum an dem Archiv erwerben konnte. In eigener Sache. 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Das waren Meldungen aus Kirche und Welt. 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

Wir beten die Feste am Gedenktag der heiligen Therese von Lisieux. Der Hymnus befindet sich auf Seite 1189. Die Psalmen ab der Seite 407. Ab der Kurzlesung dann ab Seite 1191. Und die Vesper Magnificat Antiphon auf der Seite 930, ebenso die Schlussoration 930. O Gott.

0: Ich mache dich zum Licht für alle Völker, trage mein Heil bis an die Enden der Erde. Verleih dein Richteramt, o Gott, dem König.
1: Dem Königssohn gibt ein gerechtes Walten.
2: Er regiert dein Volk in gerechtlichen Wert und deine Armen durch rechtes Urteil.
1: Dann tragen die Berge Frieden für das Volk und die Höhen Gerechtigkeit.
2: Er wird Recht verschaffen den Gebeugten im Volk, Hilfe bringen den Kindern der Armen. Er wird die Unterdrücker zermalmen.
1: Er soll leben, solange die Sonne bleibt und der Mond. Bis zu den fernsten Geschlechtern.
2: Er strömt die Regen herab auf die Felder, wie Regenschauer, die Erde benetzen.
1: Die Gerechtigkeit blühe auf in seinen Tagen. Und großer Friede, bis der Mond nicht mehr da ist.
2: Er herrsche von mir zu mir, vom Strom bis an die Enden der Erde.
1: Vor ihm sollen seine Gegner sich beugen. Staub sollen lecken an seine Feinde.
2: Die Könige von Tarschisch und von den Inseln bringen Geschenke. Die Könige von Saba und Siba kommen mit Gaben.
1: Alle Könige müssen ihn huldigen.

0: Ich mache dich zum Licht für alle Völker, trage mein Heil bis an die Ende der Erde.
1: Der Herr rettet das Leben der Armen, von Unterdrückung und Gewalttat befreit er sie. Der Herr rettet den Gebeugten, der um Hilfe schreit.
2: Den Armen und den, der keine Hilfe hat.
0: Er erbarmt sich des Gebeugten und Schwachen. Er rettet das Leben der Armen.
2: Von Unterdrückung und Gewalttat befreit er sie.
1: Ihr Blut ist in seinen Augen kostbar.
0: Er lebe und Gold von Saba soll man ihm geben. Man soll für ihn alle Zeit beten, stets für ihn Segen erflehen.
2: Im Land gebe es Korn in Fülle, es rauscht auf dem Gipfel der Berge.
0: Seine Frucht wird sein wie die Bäume des Libanon. Menschen blühen in der Stadt wie das Gras der Erde.
2: Sein Name soll ewig bestehen. Solange die Sonne bleibt, sprosset sein Name.
0: Glücklich preisen sollen ihn alle Völker und in ihm sich segnen.
2: Gepriesen sei der Herr, der Gott Israels. Er allein tut Wunder.
0: Gepriesen sei sein herrlicher Name in Ewigkeit. Seine Herrlichkeit erfülle die ganze Erde. Amen, ja, Amen.

0: Der Herr rette das Leben der Armen, von Unterdrückung und Gewalt hat befreit er sie.
1: Jetzt ist gekommen die Rettung und die Macht und die Herrschaft unseres Gottes. Wir danken dir, Herr und Gott, du Herrscher über die ganze Schöpfung.
0: Der du bist und der du warst.
2: Denn du hast deine große Macht in Anspruch und trafst deine Herrschaft an.
0: Die Völker gerieten in Zorn. Da kam dein Zorn, die Zeit, die Toten zu richten,
2: die Zeit, deine Knechte zu belohnen, die Propheten und die Heiligen
0: und alle, die deinen Namen fürchten, die Großen und die Kleinen,
2: die Zeit alle zu verderben, die Erde verderben.
0: Jetzt ist er da, der rettende Sieg, die Macht und die Herrschaft unseres Gottes und die Vollmacht seines Gesalbten.
2: Denn geschützt wurde der Herrkläger unserer Brüder, der sie bei Tag und bei Nacht vor unserem Gott verklagte.
0: Sie haben ihn besiegt durch das Blut des Lammes und durch ihr Wort und ihr Zeugnis.
2: Sie hielten ihr Leben nicht fest, bis sie allein in den Tod.
0: Darum jubelt ihr Himmel.

0: Jetzt ist gekommen die Rettung und die Macht und die Herrschaft unseres Gottes.
1: Aus dem 1. Korintherbrief. Der Unverheiratete sorgt sich um die Sache des Herrn. Er will dem Herrn gefallen. Die unverheiratete Frau und die Jungfrauen sorgen sich um die Sache des Herrn, um heilig zu sein an Leib und Geist. Jungfrauen führt man zum König in Freude und Jubel.
0: Jungfrauen führt man zum König in Freude und Jubel.
1: In seine Paläste ziehen sie ein.
0: In Freude und Jubel.
1: Ehre sei dem Vater, dem Sohn und dem Heiligen Geist.
0: Jungfrauen führt man zum König in Freude und Jubel.
2: Freut euch und jubelt, denn eure Namen sind im Himmel verzeichnet.
3: Meine Seele preist.

0: Freut euch und jubelt, denn eure Namen sind im Himmel verzeichnet.
1: Lasst uns beten zu Jesus Christus, der zu allen Zeiten Menschen beruft zur Jungfräulichkeit um des Himmelreiches willen.
0: König der Jungfrauen, erhöre uns.
2: Du hast dir die Kirche zur Braut erwählt. Heilige sie, damit sie ohne Makel vor dir stehe.
0: König der Jungfrauen, erhöre uns.
2: Durch deine Gnade hat die Kirche dir die Treue bewahrt. Erneuere sie immer wieder durch dein Evangelium.
0: König der Jungfrauen, erhöre uns.
2: Du hast der Kirche das Vorbild der heiligen Theresia vom Kinde Jesu geschenkt. Rufe junge Menschen in den Stand der Jungfräulichkeit.
0: König der Jungfrauen, erhöre uns.
2: Die heilige Theresia vom Kinde Jesu ist dir ungeteilten Herzens nachgefolgt. Auf ihre Fürbitte stärke die Ordensfrauen in ihrem Dienst.
0: König der Jungfrauen, erhöre uns.
2: Die heiligen Jungfrauen hast du aufgenommen zum Hochzeitsmahl des ewigen Lebens. Lass auch unsere Verstorbenen teilhaben am himmlischen Mahl.
0: König der Jungfrauen, erhöre uns.
1: Gedenke unser Herr, wenn du mit deinem Reich kommst, und lass uns heute beten, wie du einst dein Jünger gelehrt hast. Vater unser im Himmel, geheiligt werde dein Name, dein Reich komme, dein Wille geschehe, wie im Himmel, so auf Erden. Unser tägliches Brot gib uns heute und vergib uns unsere Schuld, wie auch wir vergeben unseren Schuldigern. Und führe uns nicht in Versuchung, sondern erlöse uns von den Bösen. Großer Gott, du rufst Menschen in deine Nähe, die nichts von sich selbst erwarten, sondern alles von dir erhoffen. Führe uns den Weg der Demut und der Gotteskindschaft, den du der heiligen Theresia gezeigt hast. Vollende auf ihre Fürsprache auch unser Leben in deiner Herrlichkeit und lass uns dein Antlitz schauen. Darum bitten wir durch Jesus Christus, deinen Sohn, unseren Herrn und Gott, der in der Einheit des Heiligen Geistes mit dir lebt und herrscht in alle Ewigkeit.
0: Amen.
1: Der Herr sei mit euch.
0: Und mit deinem Geiste.
1: Auf die Fürsprache der heiligen Theresia segne und behüte euch und eure Lieben der dreieinige Gott, der Vater, der Sohn und der Heilige Geist.
0: Amen.
1: Geht hin in Frieden.
0: Dank sei Gott, dem Herrn.
1: Der Engel des Herrn brachte Maria die Botschaft.
0: Und sie empfing vom Heiligen Geist.
1: Gegrüßet seist du, Maria, voll der Gnade, der Herr ist mit dir. Du bist gebenedeit unter den Frauen, und gebenedeit ist die Frucht deines Leibes, Jesus.
0: Heilige Maria, Mutter Gottes, bitte für uns Sünder, jetzt und in der Stunde unseres Todes. Amen.
1: Maria sprach, siehe, ich bin die Magd des Herrn.
0: Mir geschehe nach deinem Wort.
1: Gegrüßet seist du, Maria, voll der Gnade, der Herr ist mit dir. Du bist gebenedeit unter den Frauen, und gebenedeit ist die Frucht deines Leibes, Jesus.
0: Heilige Maria, Mutter Gottes, bitte für uns Sünder, jetzt und in der Stunde unseres Todes. Amen.
1: Und das Wort ist Fleisch geworden
0: und hat unter uns gewohnt.
1: Gegrüßet seist du, Maria, voll der Gnade, der Herr ist mit dir. Du bist gebenedeit unter den Frauen, und gebenedeit ist die Frucht deines Leibes, Jesus.
0: Heilige Maria, Mutter Gottes, bitte für uns Sünder, jetzt und in der Stunde unseres Todes. Amen.
1: Bitt für uns, heilige Gottesgebärerin,
0: dass wir würdig werden der Verheißungen Christi.
1: Lasset uns beten. Allmächtiger Gott, himmlischer Vater, gieße deine Gnade in unsere Herzen ein. Durch die Botschaft des Engels haben wir die Menschwerdung Christi, deines Sohnes, erkannt. Lass uns durch sein Leiden und Kreuz zur Herrlichkeit der Auferstehung gelangen. Darum bitten wir durch Christus, unseren Herrn.
0: Amen.
1: Herr, gib unseren Verstorbenen die ewige Ruhe.
0: Und das ewige Licht leuchte ihnen.
1: Lass sie ruhen in Frieden.
0: Amen.
1: Maria, Sitz der Weisheit.
0: Bitte für uns und mit uns.
3: 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Dies war die Vesper, das Abendlob der Kirche. Ein herzliches Vergelt's Gott an die geistliche Familie des Werk im Kloster Thalbach in Bregenz in Österreich. Im Programm geht es um 18 Uhr weiter mit unserer Kindersendung Bambambini, moderiert von Adelheid Niklaser. Heute am Priesterdonnerstag beten wir für unsere Priester. Kinder sind herzlich eingeladen anzurufen. Ab 18.30 Uhr übertragen wir die Heilige Messe aus der Pfarrei Christus Erlöser in München-Neuperlach aus der Kirche St. Maximilian Kolbe, eine der 5 Kirchen der Pfarrei. Sie sind herzlich eingeladen, mitzufeiern. Diesen Gottesdienst können Sie auch auf unserer Homepage horeb.org im Bild mitverfolgen. Ich darf mich nun von Ihnen verabschieden. Für Sie am Mikrofon war Josef Hitzenberger. Gottes Segen und alles Gute für Sie. 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

0: Hallo, liebe Kinder. Bam Bambini Kindersendung hier bei Radio Horeb. Ja, genau. Eure Sendung, ihr seid ganz richtig jetzt. Immer 18 Uhr am Abend hier bei Radio Horeb für euch, ihr Lieben. Und der Schnuckel, Schnuckel, wo bist du denn, Schnuckel? Der war doch gerade noch da. Wo ist er denn jetzt hin? Naja, auf jeden Fall dürft ihr heute Abend anrufen und heute Abend an diesem Priesterdonnerstag beten wir für unsere Priester. Da könnt ihr anrufen und sagen, für wen ihr beten wollt, vielleicht für euren Pfarrer in der Gemeinde, vielleicht kennt ihr auch noch andere Priester und dann sagt ihr auch, welches Gebet ihr sprechen wollt. Die meisten von euch kennen ja ein Gegrüß seist du Maria oder ein Vater Unser, aber ihr dürft auch ein anderes Gebet sprechen, was ihr wollt, was ihr kennt. Für unsere Priester wollen wir heute Abend beten, aber auch, dass es viele gute neue Priester gibt, dass alle jungen Männer hören, wenn Gott sie ruft und die Frauen auch, die er vielleicht in einen Orden, in eine Gemeinschaft ruft oder auch zu einem gottgeweihten Leben nennt man das. Ja, und die Telefonnummer ist die 089 517
1: 008 008. Acht.
0: Na Schnuckel, wo kommst du jetzt so schnell hierher geschossen? Du bist einer. Hast mich richtig überrascht. Ich wäre beinahe umgefallen vor lauter Schreck.
1: Die Adelheid wäre beinahe umgefallen vor lauter Schreck.
0: Du lachst da, Schnuckel. Na gut, aber dann fühle ich mich ja schon wohl, wenn ich weiß, du bist da und genau. Und die Kinder freuen sich auch, wenn du da bist.
1: Und dann können sie anrufen.
0: Ja. So wie ich es eben gesagt habe.
1: Für zum Beten.
0: Ja, richtig, Schnuckel.
1: Und die Kerze?
0: Oh, gut, dass du mich erinnerst. Schau, ich brauche dich einfach in der Bambambini-Kindersendung. Ja, die Kerze zünden wir auch an. Natürlich, wenn wir beten, zünden wir immer eine Kerze an.
1: Ja. Achtung.
0: Ah, und schon brennt es. So, die Kerze brennt auch. Und du, puste mal das Streichholz aus. Sehr gut. Na prima. Dann kann es ja jetzt so richtig losgehen. 089 517 008 008. Wir beten für unsere Priester. Wir beten um neue Priester und Ordensberufungen, nennt man das. Wenn der Herr jemanden ruft, ganz besondererweise in seinem Dienst zu stehen. Und wer ist am Telefon?
1: Ah, ich kann sehen, da ist jemand.
2: Hallo, hier ist der Bonifatius.
1: Hallo, Bonifatius. Und jetzt?
0: Und jetzt, Schnuckel, jetzt beten wir. Bonifatius, für wen möchtest du denn beten?
2: Giancarlo. Ja. German.
0: Ja.
2: Und Pfarrer Friedrich.
0: Mhm.
2: Und den Kaplan Ruß.
0: Ei, ein Kaplan noch, sehr gut. Der Kaplan, der nennt man den Priester, der ganz neu Priester geworden ist und am Anfang noch mit einem Priester zusammen in einer Gemeinde wirkt. Der lernt es sozusagen erst noch, gell? Der Kaplan.
2: Ja.
0: Mhm. Und welches Gebet möchtest du denn sprechen?
2: Gegrüßet seist du, Maria.
0: Ach, schön. Aber wir machen jetzt erst noch das Kreuzzeichen. Im Namen des Vaters, des Sohnes und des Heiligen Geistes. Amen. Jetzt darfst du beginnen.
2: Gegrüßet seist du, Maria, voll der Gnade. Der Herr ist mit dir. Du bist gebenedeit unter den Frauen und gebenedeit ist die Frucht deines Leibes, Jesus. Heilige Maria, Mutter Gottes, bitte für uns Sünder, jetzt auch in der Stunde unseres Todes. Amen.
0: Amen. Schön, danke, dass du den Anfang gemacht hast, Bonifatius. Und jetzt wünsche ich dir noch einen ganz gesegneten Abend. Alles
2: danke.
0: Liebe und Gute. Ist dein Bruder auch in der Nähe oder diesmal nicht?
2: Draußen.
0: Der ist draußen. Okay, dann lieben Gruß, gell?
1: Ja.
2: Ja, auch.
1: Tschüss, Bonifatius, tschüss.
0: So, der Bonifatius hat den Anfang gemacht. Wer betet auch noch mit uns für die Priester? Das machen wir immer am ersten Donnerstag im Monat. Das sogenannte Triduum, das kommt von der Zahl 3 Tage. Priester Donnerstag und dann kommt der Herz Jesu Freitag Da erzählt uns morgen Enrico etwas über das Herz Jesu und Herz Marie Samstag. Da ist dann Maria für euch wieder zu hören am Herz Marie Samstag. Also, aber heute dürft ihr anrufen, nochmal die 089 517 008 008.

0: Ich glaube, das Liedchen hören wir dann nachher. Jetzt ist nämlich nochmal jemand am Telefon.
1: Ja, hallo, wer bist du?
2: Hallo, ich bin der Bartholomäus.
0: Ja, schön. Also doch noch da. Und du möchtest auch mitbeten?
2: Ich höre dich nicht so gut.
0: Dir geht's nicht so gut?
2: Nee, es ist immer zu.
0: Ah, jetzt höre ich dich so schlecht. Du hörst mich auch nicht gut.
2: Jetzt wieder.
0: Jetzt wieder. Probieren wir es mal. Sonst müssen wir halt nochmal probieren. Okay. Für wen möchtest du denn beten, Bartholomäus?
2: Ich bete für den Kaplan Ros.
0: Okay, ja, sehr schön. Mhm. Ist der bei euch Kaplan im Ort?
2: Friedrich, ja.
0: Mhm. Sehr gut. Und welches Gebet möchtest du beten?
2: Vater unser und gegrüßet hat Maria.
0: Ja, dann beginnst du.
2: Vater unser im Himmel, geheiligt werde dein Name, dein Reich komme, dein Wille geschehe. Wie im Himmel, so auf Erden, unser tägliches Brot gib uns heute und vergib uns unsere Schuld, wie auch wir vergeben unsere Schuldigen. Und für uns in der Hoffnung, erlöse uns von dem bösen Amt. Grüße dich, Maria, voller Gnade, der Herr ist mit dir, du bist gebenedeit unter den Frauen. Und gebenedeit ist die Frucht deines Leibes, Jesus. Heilige Maria, Mutter Gottes, bitte für uns Sünder, jetzt und in der Stunde unseres Todes. Amen.
0: Amen. Danke, Bartholomäus, dass du auch mitgemacht hast. Und dir noch einen ganz schönen Abend, ja? Schlaf gut. Gut.
1: Tschüss, Bartholomäus.
0: Schön. Ja, da macht noch jemand anderer mit. Hallo, wer bist du denn?
3: Hallo.
0: Hallo, wie heißt du denn?
3: Marie-Theresia.
1: Hallo, Marie-Theresia, ich kenne dich ja schon.
0: Ja, hat schon mal angerufen, gell?
1: Ja. Wie alt bist du?
3: 5.
1: Ah, gut. 5.
0: Ja, und jetzt frag mal,

0: haben. Unser tägliches Brot gib uns heute. Vergib uns unsere Schuld. Ja, wir vergeben unseren Schuldigen und führe uns nicht Versuchung und
1: sondern
0: erlöse uns von den Bösen.
1: Amen. Denn dein ist das Reich und die Kraft und die Herrlichkeit in Ewigkeit. Amen. Ja, schön, dass du mitgemacht hast. Prima. Gehst du denn in den Kindergarten?
0: Ja.
1: Ja, warst du heute auch?
0: Mhm.
1: Schön. Habt ihr es einen schönen Tag gehabt?
0: Ja.
1: Prima. Dann hören wir dich wieder.
0: Das ist aber auch mein Namenstag.
1: Ui, heute ist dein, von der kleinen Therese. Das ist deine Namenspatronin?
0: Ja.
1: Ach, fein. Habt ihr ein bisschen gefeiert, den Namenstag?
0: Ja.
1: Man nennt sie die Theresia vom Kinde Jesu, gell? Das weißt du. Mhm. Schön. Dann einen ganz herzlichen Glückwunsch noch zu deinem Namenstag. Und
0: danke.
1: Einen schönen Abend noch.
2: Von mir auch.
1: Ja, klar. Von dir auch, Schnuckel.
2: Tschüss, gute Nacht.
1: Ja, das kann man natürlich auch noch erwähnen. Der 1. Oktober ist der Gedenktag der heiligen Theresia vom Kinde Jesu. Wir haben euch manchmal schon von ihr erzählt und auch von ihrem kleinen Weg. Im August haben wir euch da mal erzählt davon. Sie heißt so, weil sie das Jesuskind ganz besonders verehrt hat. Und sie hatte auch gesagt, es ist ganz wichtig, daran zu denken, wir sind alle Kinder vom lieben Gott und Gott ist unser guter Vater. Und das macht uns so froh, weil wir wissen, dass ein Vater immer für sein Kind sorgt und da ist und nach ihm schaut und es ganz fest lieb hat. Und das wollen wir uns heute auch wirklich zu Herzen nehmen und daran denken. Die heilige Theresia vom Kinde Jesu. Wir können zu ihr beten, heilige Theresia, bitte für uns.
2: Bitte für uns.
1: Und für alle unsere Bambambini-Kinder.
2: Ja.
1: Und für alle großen Kinder.
2: Ja.
1: Für alle Kinder Gottes, das sind wir ja alle, groß und klein, egal wer. Ja, jetzt darf sich gerne noch jemand melden, wenn jemand auch noch ein Gebet sprechen möchte für unsere Priester oder auch einfach beten möchte, dass wir wieder viele gute neue Priester bekommen, dass der Herr sie schickt und sie ruft. Und wenn jemand, ein junger Mann, diesen Ruf hört, damit er auch wirklich ganz wach ist in seinem Herzen und es versteht, dass Gott von ihm haben möchte. Da wollen wir heute Abend drum beten.
2: Ja, und dann kann man anrufen.
1: Dazu kann man anrufen unter der 089 517 008 008.

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1: Ja, hopp da da da, hopp da da da, Gott ist da.
0: Das ist doch wunderbar. Hm? Keine schönere Botschaft gibt es, als dass Gott immer da ist bei uns. Manchmal spüren wir es nicht. Da geht es uns vielleicht nicht so gut. Vielleicht ist jemand von euch krank. Oder es geht ihm sonst irgendwie nicht so. Aber Gott ist immer da und er führt uns, wie ein Hirte ein Schäfchen führt.
1: Mäh, mäh, mäh.
0: Ja, so könnte man dann auch machen. Und er geht jedem nach, vor allem wenn ein Schäfchen sich verloren hat. Dann geht er schnell und schaut, wo ist mein Schäfchen? Und wenn das Schäfchen natürlich schreit, dann kann es besser finden, das Schäfchen, das verloren gegangen ist.
1: Ja, ich bin das Schäfchen.
0: Du bist das Schäfchen? Und ich bin der Hirte?
1: Ja.
0: So wie Jesus?
1: Ja.
0: Dann versteck dich mal.
1: Also, du darfst nicht gucken.
0: Ach so, ich darf nicht gucken. Wie mache ich denn das? Ich muss doch hier am Mikrofon bleiben. Du darfst dich nicht so weit verstecken.
1: Mäh, mäh, mäh, mäh.
0: Oh, ich hab's gehört, mein Schäfchen, das verloren ist. Ich hab's gehört. Irgendwo ist es. Wo kann ich's nur finden? Bitte ruf noch mal, Schäfchen, dann finde ich dich schneller. Jetzt, ich weiß, wo ich hingehen muss. Oh, da ist mein Schäfchen. Ach, du armes Schäfchen, hast du dich verloren?
1: Ja, meh, meh.
0: Komm auf meinen Arm. Ich bring dich wieder nach Hause zu den anderen Schäfchen zurück.
1: Meh.
0: Sehr schön machst du das, Schnuckel. Und so ist es auch mit den Priestern. Wir haben ja heute für die Priester gebetet. Vielleicht möchte auch jemand noch beten für die Priester. Die Priester sind so wie ein guter Hirte. Sie sind der Stellvertreter von Christus, von Jesus. Und die Schäfchen, das sind wir anderen alle.
1: Du auch?
0: Ich auch, Schnuckel, bin auch ein Schäfchen vom lieben Gott. Und die Priester schauen, dass es den Schäfchen gut geht, uns gut geht. Drum erzählen sie uns von Jesus, von Gott. Und wenn jemand etwas Dummes gemacht hat, dann darf er in der heiligen Beichte die Versöhnung bekommen von Gott und gespeist werden wir von der heiligen Speise, dem allerheiligsten Altarsakrament, der heiligen Eucharistie. Die Erstkommunionkinder, die schon älter sind, die wissen das schon, dass Jesus in der kleinen Hostie da ist und für uns da ist und für uns wie eine Speise sein möchte, für unsere Herzen, für unsere Seelen. Der Körper, der braucht auch etwas zu essen, das wissen wir ja. Hm? Aber die Seele, die braucht auch ganz viel, vor allem die Liebe von Gott. Der Priester hilft uns, dass wir immer wieder mit Gott verbunden bleiben. Ja, so viel heute Abend zum Hirten, zum Schäfchen, zum Priester. Ja, wenn sich noch jemand melden möchte, 089 517 008 008. Wir haben heute Abend für die Priester gebetet und dass wir viele neue Priester bekommen. Da spreche ich jetzt einfach auch noch ein Gebet. Lieber Gott, bitte schenke uns viele gute Priester. Wir brauchen die Priester, dass sie uns zu dir führen. Wir brauchen die Hirten, damit die verlorenen Schäfchen gefunden werden. Danke, lieber Gott, du schenkst uns die Priester. Amen. Sprechen wir noch ein Mariengebet. Im Monat Oktober wollen wir das lernen, für alle jene, die es noch nicht kennen. Das Gebet heißt Unter deinen Schutz und Schirm. Ein altes Gebet. Es ist schön, wenn wir das können. Unter deinen Schutz und Schirm fliehen wir, o heilige Gottesgebärerin. Verschmähe nicht unser Gebet in unsere Nöten, sondern erlöse uns jederzeit von allen Gefahren. O du glorreiche und gebenedeite Jungfrau, unsere Frau, unsere Mittlerin, unsere Fürsprecherin, versöhne uns mit deinem Sohne, empfiehl uns deinem Sohne, stelle uns vor, deinem Sohne. Amen. Im Namen des Vaters, des Sohnes und des Heiligen Geistes. Amen. So, liebe Kinder, schön, dass ihr mit dabei wart an diesem Abend in unserer Bambambini-Kindersendung. Wir hören jetzt noch das Lied Gott ist da, wie eben schon von den Gospelsternchen gesungen. Ja, und nicht nur Gott ist da, das hatten wir gerade eben.
1: Ja, eben.
0: Neben dir heißt das nächste Lied von den Gospelsternchen. Gut, und du darfst noch die Kerze ausblasen, Schnuckel.
1: Ja, das mache ich mit großer Freude.
0: Oh, oh, oh, mit großer Freude. Also dann 1, 2, 3 Luft holen und super. Schlaft gut, liebe Kinder.
1: Winke, winke, schlaf gut. Gute Nacht.
0: Und morgen erzählt euch Enrico vom Herzen Jesu.
1: Das hat uns immer so sehr lieb.
0: Und das Herz Jesu schlägt für uns.
1: Bum, bum, bum.
0: Ja.

18.25 Uhr in unserem Programm hier bei Radio Horeb bereiten wir uns vor auf die Feier der Heiligen Messe. Wir übertragen heute den Gottesdienst aus der Kirche St. Maximilian Kolbe in München-Neuperlach, eine der fünf Kirchen der Pfarrei Christus Erlöser. Sie können diesen Gottesdienst auch im Bild mitverfolgen, mitfeiern unter der Homepage horeb.org. horeb.org. Zelebrant ist Pfarrer Bodo Windolf. Jetzt gleich um 18.30 Uhr beginnt der Gottesdienst und ich darf Sie einladen zu einem Gebet der heiligen Therese von Lisieux, deren Gedenktag wir heute feiern, und einem Lied nach dem Text der Heiligen. Im Namen des Vaters und des Sohnes und des Heiligen Geistes. Amen. Aus Liebe zu leben heißt, maßlos verschenken, nicht Trost erbetteln im Trüben hienieden. Ich möchte stets schenken, ohne zu zählen, ganz fest überzeugt, dass Liebe nicht rechnet. Dem göttlichen Herzen, das zärtlich verströmt, gab alles ich hin. Wie laufe ich so leicht nun, ich kenne seitdem keinen anderen Reichtum als Leben einzig aus Liebe. Aus Liebe zu leben heißt, wagen zu tragen, unsterblichen Schatz in sterblicher Schale. Du Gott, du bist Liebe, doch ich reine Schwäche, so unendlich noch fern dem Morgenstern. Und doch, wenn ich falle, auch Stunde um Stunde, erbarmend, umarmend, eilst stets du zu mir, um mich zu erheben, voll Gnade vergebend, so lebe ich weiter aus Liebe. Amen.

So werfen wir uns in Gottes barmherzige Liebe wie ein Wassertropfen in eine Feuersglut und lassen wir uns ganz umgeben von seiner Liebe und seinem Erbarmen in der Feier der Heiligen Messe. Wir schalten dazu nach St. Maximilian Kolbe in München, Neuperlach. Sie können den Gottesdienst auch über die Homepage hure.org mitverfolgen. Zelebrant ist Pfarrer Bodo Windolf.

Im Namen des Vaters und des Sohnes und des Heiligen Geistes. Amen. Die Gnade unseres Herrn Jesus Christus, der die heilige Teresa von Lisieux berufen hat, ihm in Heiligkeit zu dienen, sei mit euch. Liebe Schwestern und Brüder, ich möchte Sie alle sehr, sehr herzlich begrüßen hier in der Kirche und alle, die über Radio Horeb mit uns verbunden sind und diese heilige Messe mit uns feiern und all jene, die auch per Livestream mit uns verbunden sind. Ein besonderer Gruß gilt den Angehörigen von Agnes Maria Guspet, die im Alter von 92 Jahren verstorben ist am 31. August, und den Angehörigen von Heidemarie Bauer. Sie verstarb mit 77 Jahren am 23. August. Wir nehmen beide hinein in unsere Gebete, in unsere Feier heute am Gedenktag der heiligen Therese, der heiligen Theresia von Lisieux, rufen zu Jesus Christus, dem wir dienen wollen, dem die heilige Theresa gedient hat, und ihm empfehlen wir unsere Verstorbenen.

0: Der allmächtige Gott schenke uns und unseren verstorbenen Schwestern Agnes und Heidemarie sein Erbarmen. Er verzeihe alle Schuld und führe sie und einst uns in sein ewiges Leben. Amen. Lasset uns beten. Großer Gott, du rufst Menschen in deine Nähe, die nichts von sich selbst erwarten, sondern alles von dir erhoffen. Führe uns den Weg der Demut und der Gotteskindschaft, den du der heiligen Theresia gezeigt hast. Vollende auf ihre Fürsprache auch unser Leben in deiner Herrlichkeit und das Leben unserer Verstorbenen, Heidemarie und Agnes. Und lass uns dein Antlitz schauen, darum bitten wir, durch Jesus Christus, deinen Sohn, unseren Herrn und Gott, der in der Einheit des Heiligen Geistes mit dir lebt und herrscht in alle Ewigkeit.
1: Lesung aus dem Buch Jesaja. Freut euch mit Jerusalem und jauchzt in ihr alle, die ihr sie liebt. Jubelt mit ihr alle, die ihr um sie trauert, auf dass ihr trinkt und satt werdet an der Brust ihrer Tröstungen, auf dass ihr schlürft und euch labt an der Brust ihrer Herrlichkeit. Denn so spricht der Herr: Siehe, wie einen Strom leite ich den Frieden zu ihr und die Herrlichkeit der Nationen wie einen rauschenden Bach, auf das ihr trinken könnt. Auf der Hüfte werdet ihr getragen, auf Knien geschaukelt. Wie einen Mann, den seine Mutter tröstet, so tröste ich euch. In Jerusalem findet ihr Trost. Ihr werdet das sehen, und euer Herz wird jubeln, und eure Knochen werden sprossen wie frisches Grün. So offenbart sich die Hand des Herrn an seinen Knechten. Wort des lebendigen Gottes.
2: Danke sei Gott.

dem Heiligen Evangelium nach Matthäus. In jener Stunde kamen die Jünger zu Jesus und fragten: Wer ist denn im Himmelreich der Größte? Da rief er ein Kind herbei, stellte es in ihre Mitte und sagte: Amen, ich sage euch, wenn ihr nicht umkehrt und werdet wie die Kinder, werdet ihr nicht in das Himmelreich hineinkommen. Wer sich so klein macht wie dieses Kind, der ist im Himmelreich der Größte. Und wer ein solches Kind in meinem Namen aufnimmt, der nimmt mich auf.

Liebe Schwestern und Brüder, alles wollte sie werden. Jede Berufung, die es in der Kirche gab, hätte sie am liebsten selbst als ihre eigene Berufung gelebt. Priesterin, Prophetin, Missionarin und was es an Berufungen in der Kirche noch gibt. Sie, die kleine Theresia von Lisieux, der große, nein, sie hatte mehrere Schlüsselmomente in ihrem Leben, in ihrem Ordensleben, war es die Entdeckung des hohen Liedes der Liebe, in dem Paulus über die Liebe schreibt, diese berühmte Passage in ganz, ganz vielen Hochzeiten hört man diesen Text, über die Liebe, ohne die alles nichts ist. Wir könnten alles haben, restlos alles, aber wenn wir nicht die Liebe haben, nicht in der Liebe leben, dann ist alles, alles nichts. Und dieser Text, dieses Hohelied der Liebe wurde ihr zum Schlüssel für ihre ganz persönliche Berufung. Sie, die am liebsten in die Welt hinausgegangen wäre, um das Evangelium zu verkünden, sie wird Patronin der Missionare in der Klausur des Karmel von Lisieux, den sie über 9 Jahre hinweg, nachdem sie mit 15 Jahren eintreten durfte, vor der Zeit nicht mehr verlassen hat. Sie hat erkannt, die eigentliche Berufung in der Kirche, die jeden angeht, da wo das Herz der Kirche, das Herz unseres Glaubens schlägt, das ist die Liebe. Und wer versucht, in der Liebe zu sein, die Liebe Gottes anzunehmen, in sich hineinzunehmen, in sein Leben, und versucht, diese Liebe zu beantworten, was ja alles andere als leicht ist, der umgreift alle Berufungen, die es in der Kirche gibt. Theresia wird, oder die heilige Therese im Französischen, sie wird am 2. Januar 1873 geboren von Céline und Louis Martin, die beide unabhängig voneinander gerne selbst Ordensleute geworden wären. Mit schon 4,5 Jahren verliert sie ihre Mutter, aber spürt die Liebe ihrer Mutter so stark, auch als 4,5-jähriges Mädchen. Sie erinnert sich daran, dass sie in der Liebe Gottes, die mütterliche Liebe des Vaters, in der Liebe, die sie von ihrer Mutter erfahren hat, ebenfalls erfährt. Ihr Vater Louis, den sie abgöttisch liebt, ehrt, in ihm erfährt sie die Einheit von Autorität und Liebe. Sie schreibt selber, dass sie ihn nicht eine Sekunde lang gefürchtet hat, ihren geliebten Vater. Und dieser Vater zusammen mit der Mutter, sie werden unmittelbar durchsichtig für die unendliche Liebe Gottes. Keinen Augenblick Angst vor Gott. In einer Zeit, in der viele Menschen Angst vor dem strafenden Gott hatten. Mit 14 Jahren, kurz zuvor, hat sie ihre erste Bekehrung erlebt. Sie war konnte sehr hysterisch sein. Und ich glaube, es war Weihnachten 1886, als sie gewissermaßen sich selber gesehen hat in den kleinen Fehlern, aber Fehler, die anderen zu schaffen gemacht haben. Eine erste innere Wandlung, Bekehrung nennt sie es. Mit 14 Jahren weiß sie, dass das ihre Berufung ist,
Zuvor hatte sie übrigens ihre zweite Mutter, das war Pauline, die älteste Schwester, die mit 16 Jahren an Mutterstadt die Mutterrolle übernimmt. Als sie 9 ist, tritt sie selber ins Kloster ein, verliert also zum zweiten Mal gewissermaßen ihre Mutter. Mit 14 weiß sie um ihre Berufung. Auf einer Pilgerfahrt nach Rom bittet sie den damaligen Papst, Pius IX., ihr zu erlauben, vorzeitig ins Kloster einzutreten. Er weicht aus. Wenn Gott es will, dann wird es geschehen. Und am Fest der unschuldigen Kinder, sie ist gerade 14 Jahre alt, wird demnächst 15, bekommt sie die Erlaubnis vom Bischof und tritt mit 15 Jahren in den Karmel ein. Sie schreibt selber, dass sie sich nie auch nur die geringste Illusion gemacht hat, was es bedeutet, in ein Kloster zu gehen, mit so und so viel anderen Frauen auf engstem Raum zu leben. Und dass das nicht immer ein Zuckerschlecken ist, das ahnt wahrscheinlich jeder von uns. Im Kloster selbst lernt sie das, was gewissermaßen sie zur Kirchenlehrerin gemacht hat, dass es nicht darauf ankommt, große Dinge zu leisten, sondern dass es darauf ankommt, die kleinen Dinge des Alltags groß zu machen. Auf eine große Weise, auf eine großzügige, auf eine liebevolle, auf eine verzeihende, auf eine dem anderen einfach nur Wohlwollen entgegenbringende Weise zu tun. Für unzählige Menschen, die kleine Teresa sehr verehren, ist dieser kleine Weg zur Heiligkeit. Und Heiligkeit ist nichts Verstaubtes. Heiligkeit bedeutet, darin steckt das Wort Heil. Ich werde heil durch die Gnade Gottes, durch mein Mittun, durch die Liebe, die ich empfange und die ich zu leben versuche. Und so ist sie ein Vorbild für unzählige Menschen geworden, die in der Ehe, in der Familie, in ihrem Beruf, in der Pflege, auf den ganzen Wegen, auf denen Menschen unterwegs sind, hier einen Weg entdeckt haben, wie sie Gott und den Menschen authentisch dienen können. Ein letztes: Die kleine Therese hat es nie für möglich gehalten, dass man nicht glauben könne. Und genau das erfährt sie in den letzten Monaten ihres Lebens. Die Krankheit, der sie später erliegen wird, sie bricht in der Nacht zum Karfreitag 1996 aus, der erste Blutsturz, und sie erfährt eine innere Nacht. Die Möglichkeit des Unglaubens erfährt sie an ihrem eigenen Leib, in ihrer eigenen Seele. Dass Gott vollkommen entschwindet. Die innere Nacht, von der Johannes von Kreuz, die dunkle Nacht, von der von Johannes von Kreuz gesprochen hat. Und mitten darin ist sie eine Liebende geblieben, eine, die das, was sie erleiden muss, einfach schenkt. Gott schenkt den Menschen, dass es zum Segen wird. Ich möchte doch noch eines erwähnen. Für sie war vielleicht einer der größten Schmerze, die sie erfahren hat, dass kurz nach ihrem Klostereintritt ihr Vater in geistige Umnachtung fällt und in einem Pflegeheim dahin sieht, dem Tod entgegen. Ihr Name, Teresa vom Kinde Jesus, mit der Erlaubnis der Oberin, durfte sie kurz nach ihrem Eintritt und kurz nachdem sie das von ihrem Vater erfahren hatte, den Namen erweitern. Sie ist die heilige Teresa vom Kinde Jesu und vom heiligen Antlitz. Und nachdem sie das von ihrem Vater gehört hatte, war eine ihrer Betrachtungen vor allen Dingen des Schmerzensantlitz Jesu. Und so erfährt sie im Schmerz,
im schmerzvollen Antlitz ihres Vaters, das Antlitz Jesu selbst, er, der uns sichtbar wird in jedem leidenden Menschen, wenn wir durch diese Menschen hindurch auf Gott schauen. Ein unglaublich reiches Leben, klein, so kam sie sich vor, und doch war sie eine große. Wir wollen ihre Fürbitte erbitten für uns selber und dass wir versuchen, diesen kleinen Weg, das kleine Groß und in Liebe zu tun, dass auch uns das gelingen möge. Amen.

0: Getreuer Gott, durch die heilige Therese vom Kinde Jesu hast du uns auf neue und eindringliche Weise mitteilen wollen. Ich habe ein Problem mit den Augen. Dass du zu uns bist wie ein guter Vater, der sich durch die Untreue und die Schuld von uns Menschen nicht verbittern lässt. So fällt es uns leicht, dir unsere Bitten vorzutragen.
1: Führe deine Kirche, ihre Hirten und das gesamte Volk Gottes so, dass sie glaubwürdig deine frohe Botschaft verkündet. Wir bitten dich, erhöre uns. Hilf uns, einander in den alltäglichen Kleinigkeiten in Liebe anzunehmen und auf dem kleinen Weg der heiligen Therese in der Nachfolge deines Sohnes zu leben.
2: Wir bitten dich, erhöre uns.
1: Erfülle alle Christen mit missionarischem Eifer, damit sich dein Reich der Liebe und des Friedens ausbreite und zu allen Menschen gelange.
2: Wir bitten dich, erhöre uns.
1: Schenke den Notleidenden und den an Leib oder Seele Kranken, den Suchenden und Zweifelnden Rat und Hilfe.
2: Wir bitten dich, erhöre uns.
1: Gewähre allen Verstorbenen, besonders denen, die uns nahestanden, Verzeihung ihrer Sünden und Vollendung in deiner Liebe.
0: Besonders beten wir für unsere verstorbenen Schwestern Agnes Maria und Heidemarie. O Herr, gib ihnen die ewige Ruhe.
1: Und das ewige Licht leuchte ihnen.
0: Herr, lass sie ruhen in deinem Frieden.
1: Amen.

0: Nimm mit diesen Gaben auch unseren Dienst an und nimm auf in deinen Frieden unsere verstorbenen Schwestern Agnes und Heidemarie. Darum bitten wir durch Christus, unseren Herrn.
1: Amen.
0: Der Herr sei mit euch.

zu weihen und mit ganzer Hingabe das Himmelreich zu suchen. In ihnen offenbarst du deinen Ratschluss, uns Menschen die ursprüngliche Heiligkeit neu zu schenken und uns schon jetzt mit Freude an den Gütern der kommenden Welt zu erfüllen, durch unseren Herrn Jesus Christus. Durch ihn preisen dich Himmel und Erde, Engel und Menschen und

Ja, du bist heilig, großer Gott, du bist der Quell aller Heiligkeit. Darum bitten wir dich. Sende deinen Geist auf diese Gaben herab und heilige sie, damit sie uns werden Leib und Blut deines Sohnes, unseres Herrn Jesus Christus. Denn am Abend, an dem er ausgeliefert wurde und sich aus freiem Willen dem Leiden unterwarf, nahm er das Brot und sagte Dank, brach es, reichte es seinen Jüngern und sprach: Nehmet und esset alle davon, das ist mein Leib, der für euch hingegeben wird.

0: Ebenso nahm er nach dem Mahl den Kelch, dankte wiederum, reichte ihn seinen Jüngern und sprach: Nehmet und trinket alle daraus, das ist der Kelch des neuen und ewigen Bundes, mein Blut, das für euch und für alle vergossen wird, zur Vergebung der Sünden. Tut dies zu meinem Gedächtnis.
1: Geheimnis des Glaubens.
0: Deinen Tod, o Herr, verkünden wir
1: und deine
0: Auferstehung preisen wir, bis du kommst in Herrlichkeit. Darum, gütiger Vater, feiern wir das Gedächtnis des Todes und der Auferstehung deines Sohnes und bringen dir so das Brot des Lebens und den Kelch des Heiles dar. Wir danken dir, dass du uns berufen hast, vor dir zu stehen und dir zu dienen. Wir bitten dich, schenke uns Anteil an Christi Leib und Blut und lass uns eins werden durch den Heiligen Geist. Gedenke deiner Kirche auf der ganzen Erde und vollende dein Volk in der Liebe, vereint mit unserem Papst Leo, unserem Bischof Reinhard und allen Bischöfen, unseren Priestern und Diakonen und mit allen, die zum Dienst in der Kirche bestellt sind. Erbarme dich unserer verstorbenen Schwestern Agnes und Heidemarie, die du aus dieser Welt zu dir gerufen hast. Durch die Taufe gehören sie Christus an, ihm sind sie gleich geworden im Tod. Lass sie mit Christus zum Leben auferstehen. Gedenke aller unserer Brüder und Schwestern, die entschlafen sind, in der Hoffnung, dass sie auferstehen. Wir feiern diese heilige Messe auch für meinen Vater Klaus Windolf zu seinem Geburtstag. Nimm ihn und alle, die in deiner Gnade aus dieser Welt geschieden sind, in dein Reich auf, wo sie dich schauen von Angesicht zu Angesicht. Vater, erbarme dich über uns alle, damit uns das ewige Leben zuteil wird, in der Gemeinschaft mit der seligen Jungfrau und Gottesmutter Maria, mit ihrem Bräutigam, dem heiligen Josef, mit deinen Aposteln, mit der heiligen Therese von Lisieux und mit allen, die bei dir Gnade gefunden haben von Anbeginn der Welt, dass wir dich loben und preisen durch deinen Sohn Jesus Christus.

0: So lasst uns miteinander und füreinander beten, wie uns der Herr zu beten gelehrt hat. Vater unser im Himmel, geheiligt werde dein Name, dein Reich komme, dein Wille geschehe, wie im Himmel, so auf Erden. Unser tägliches Brot gib uns heute und vergib uns unsere Schuld, wie auch wir vergeben unseren Schuldigern. Und führe uns nicht in Versuchung, sondern erlöse uns von dem Bösen. Erlöse uns, Herr, allmächtiger Vater, von allem Bösen und gib Frieden in unseren Tagen. Komm uns zu Hilfe mit deinem Erbarmen und bewahre uns vor Verwirrung und Sünde, damit wir voll Zuversicht das Kommen unseres Erlösers, Jesus Christus, erwarten.
1: Denn dein das ist das Reich und die Kraft und die Herrlichkeit in Ewigkeit. Amen.
0: Herr Jesus Christus, du hast gesagt, wenn wir nicht werden wie die Kinder, können wir nicht eingehen in dein Reich. Wir bitten dich, schau nicht auf unsere Sünden, sondern auf den Glauben deiner Kirche und schenke ihr nach deinem Willen Einheit und Frieden. Der Friede des Herrn sei allezeit mit euch.
2: Gib einander ein Zeichen des Friedens.

Seht Christus, das Lamm Gottes, das hinwegnimmt die Sünde der Welt. Herr, ich bin nicht würdig, dass du eingehst unter mein Dach, aber sprich nur ein Wort, so wird meine Seele gesund. Am Ende bleiben diese drei, Glaube, Hoffnung und Liebe. Doch die größte unter ihnen ist die Liebe.

Zum Dank singen wir das Lied Nummer 362. Jesus Christ, you are my life. 362.

Lasset uns beten. Barmherziger Gott, das Sakrament, das wir empfangen haben, wecke in uns die Kraft der Liebe, damit wir uns dir ganz anheimgeben und nach dem Beispiel der heiligen Theresia dein Erbarmen für alle Menschen und unsere verstorbenen Agnes und Heidemarie erflehen. Darum bitten wir durch Christus, unseren Herrn.

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Es ist 19:14 Uhr. Aus dem Studio München begrüßt Sie Alfred Haran. Wir dürfen uns nun aus der Pfarrei Christus Erlöser in München-Neuperlach verabschieden. Wir übertrugen den Gottesdienst aus der

Kirche St. Maximilian Kolbe. Zelebrant war Pfarrer Bodo Windolf. Heute haben wir einen besonderen Rosenkranz. Papst Leo XIV. Betet gemeinsam mit rund 700 bis 1000 Kindern aus römischen Schulen und Pfarreien den Rosenkranz für den Frieden an der Lourdes-Grotte in den Vatikanischen Gärten. Die Gebetsveranstaltung bildet den Auftakt der weltweiten Gebetswoche 1 Million Kinder beten den Rosenkranz vom 1. bis 7. Oktober. Sie hören nun die Übertragung des Gebets mit dem Heiligen Vater.

Laudetur Jesus Christus, hier ist Radio Vatikan. Herzlich willkommen zu dieser Übertragung eines Rosenkranzgebetes aus den Vatikanischen Gärten. Am Mikrofon begrüßt Sie ganz herzlich Birgit Pottler. Mein Gruß gilt allen, die sich zugeschaltet haben über die Kanäle von Vatican News und Radio Vatikan, über die Website, über YouTube und Facebook. Und ganz besonders auch den Zuhörerinnen und Zuschauern unserer Partnersender EWTN-TV, KTV-Fernsehen, Nova Radio aus der Schweiz und Radio Horeb. Sie sehen den Vorplatz der Lourdes-Grotte in den Vatikanischen Gärten. Hier haben sich Kinder versammelt, an die 1000 Kinder mit Familienangehörigen. Und ich sagte, ich begrüße zu der Übertragung eines Rosenkranzgebetes. Es ist ein ganz besonderer Rosenkranz. Und zwar betet ihn Papst Leo XIV. Eben mit Kindern hier in den Gärten. Es ist ein Rosenkranzgebet für den Frieden und er ist die Eröffnung einer weltweiten Gebetswoche im Rahmen der Initiative 1 Million Kinder beten den Rosenkranz. Und diese Initiative wird vom Hilfswerk Kirche in Not organisiert. Es ist der Auftakt für eine Woche Gebet und am 7. Oktober, in einer Woche also, werden weltweit Familien, Kinder, Schulen den Rosenkranz beten. Seit gut einer Stunde sind die Kinder mit ihren Familienangehörigen hier in den Vatikanischen Gärten. Es gab ein ausführliches Vorprogramm, das eingestimmt hat auf dieses Gebet, vor allem aber auch hingewiesen hat und einführen wollte in die Geheimnisse dieses Rosenkranzes. Und ganz geheimnisvoll bekamen die Kinder zu Beginn eine Schachtel präsentiert, in der verschiedene Gegenstände und Symbole waren, die rund um Bernadette Soubirous, die 14-Jährige, der in Lourdes Maria erschienen ist, erzählten und die Kinder letztlich darauf aufmerksam gemacht haben, das Wichtigste haltet ihr schon in der Hand, den Rosenkranz. Den beten sie jetzt mit Papst Leo XIV., der in diesen Augenblicken sich der Grotte nähert. Für ihn mit Sicherheit auch noch einmal eine Erinnerung an die Reise nach Frankreich und sein Gebet in der dortigen Grotte. Am Samstagabend hatte er von Paris kommend ja direkt an der Erscheinungsgrotte gebetet und dann den ganzen Sonntag in Lourdes verbracht mit der Lichterprozession zum Abschluss. Er hat jetzt hier von Kindern an der Lourdes-Grotte Blumen überreicht bekommen und macht sich mit einem Kind auf den Weg in die Grotte und stellt diese Blumen zu Füßen der Madonna ab.

Wenn Sie zu Hause den Rosenkranz mitbeten möchten, es werden die Geheimnisse des lichtreichen Rosenkranzes gebetet. Heute ist Donnerstag. Am Donnerstag betet die Kirche traditionell den lichtreichen Rosenkranz, wenn man eben die verschiedenen Geheimnisse auf die Wochentage aufteilt. Der Papst erhält in diesen Momenten von Mitgliedern der Aktion Kirche in Not die Geschenke, die auch die Kinder hier bekommen haben. Es ist ein Rosenkranz, es ist ein Gebetsbuch, in dem auf ganz kindgerechte Weise und in verschiedenen Sprachen der Rosenkranz erläutert wird, die Geheimnisse erklärt werden, bebildert sind und mitgebetet werden können.

0: Papst Leo hat diesen Rosenkranz in die Hände genommen und wird damit gemeinsam mit diesen an die 1000 Kinder hier den Rosenkranz jetzt beten. Die Aktion von Kirche in Not gibt es seit 20 Jahren. Erstmals ist es so, dass sie sich über eine ganze Woche erstreckt und noch mehr Menschen damit einbeziehen möchte. Es wird nun Kurienkardinal Kurt Koch den Papst hier begrüßen.
1: Santo Padre, con gioia e gratitudine le porgo il saluto dei bambini.
0: Heiliger Vater, mit Freude und Dankbarkeit überbringe ich Ihnen die Grüße der hier versammelten Kinder, ihrer Familien und aller, die an der Initiative 1 Million Kinder beten den Rosenkranz teilnehmen. Danke, dass Sie bei uns sind und das Gebet der Kinder, der Kleinen, um Einheit, Versöhnung und Frieden begleiten. Die von Kirche in Not, der päpstlichen Initiative ins Leben gerufene Aktion, lädt Kinder dazu ein, zu entdecken, dass sie gemeinsam mit Maria die Leiden der Welt vor Jesus bringen können. Gerade die Stimme der Kleinsten, die sich ihm voller Vertrauen anvertrauen, sich an ihn wenden, findet im Herzen Gottes ein besonderes Gehör. Vom 1. bis zum 7. Oktober wird in den Familien, Schulen und Pfarreien vieler Länder ein und dasselbe Gebet zum Himmel aufsteigen. Unser Treffen hier an der Lourdes-Grotte fügt sich in diese Gebetsgemeinschaft ein, die auch durch die Zusammenarbeit mit dem World Rosary Day und anderen internationalen Gebetsnetzwerken getragen wird. Sprachen und Entfernungen sind verschieden, doch die Hoffnung, die uns verbindet, ist dieselbe. In den 5 lichtreichen Geheimnissen betrachten wir Christus als das Licht der Welt, das die Wunden und Hoffnungen der Völker erhält. Wir beten für die Kinder in der Ukraine und für alle Opfer des Krieges, für die Familien in Syrien, im Libanon und im Heiligen Land, die gezwungen sind, ihre Häuser zu verlassen, für die verfolgten Christen in Pakistan und anderswo, für die Versöhnung im Südsudan, für die Familien in Kuba und Venezuela, dass sie die Hoffnung nicht verlieren. Wenn wir den auferstandenen Christus betrachten, bitten wir darum, dass Angst und Hass nicht das letzte Wort haben. Maria lehrt uns, die Liebe Gottes anzunehmen und sie in unserem Leben wirken zu lassen. So erzieht das Gebet auch unsere Herzen zu Frieden, Vergebung und zur Sorge für andere. Heiliger Vater, wir vertrauen diese Kinder hier und mit ihnen alle Kinder der Welt ihrem Gebet an. Wir beten auch für sie und für ihren Dienst. Begleiten Sie uns mit Ihrem Segen, damit wir mit Maria lernen, kleine Friedensstifter zu sein. Kardinal Kurt Koch stammt aus der Schweiz und ist Präfekt für das Dikasterium zur Förderung der Einheit der Christen. Die Kinder singen für den Papst, der sich nun mit einigen Worten an sie wenden wird.
2: Buonasera a tutti. Buonasera. E benvenuti.
0: Guten Abend. Guten Abend allen und herzlich willkommen. Ich danke seiner Eminenz Kardinal Koch für seine Begrüßung, der Stiftung Kirche in Not dafür, dass sie diese Initiative ins Leben gerufen hat und für die großartige Arbeit, die sie leistet. Ich danke allen, die heute hier sind, ganz besonders euch Kindern, zusammen mit euren Eltern und anderen Familienangehörigen, den Priestern und allen, die euch begleiten. Ich freue mich wirklich sehr, bei euch zu sein. Und ihr Kinder, sagt mir, freut ihr euch? Freut ihr euch, dass ihr hier seid? Das freut mich. Vor allem, weil wir heute Abend zusammengekommen sind, um mit den beiden Personen zusammen zu sein, die uns mehr lieben als alle anderen. Wisst ihr, wer sie sind? Jesus und Maria, der Herr Jesus und seine Mutter Maria. Sie lassen uns niemals allein und sind uns immer nahe. Auch wir lieben sie, nicht wahr? Wollen wir es ihnen sagen? Versuchen wir es. Sagen wir gemeinsam: Ich habe dich lieb, Jesus. Ich habe dich lieb, Maria. Ja, wir haben euch lieb, Jesus und Maria. Und heute Abend bitten wir euch um eine besondere Gabe, um Frieden für alle Kinder der Welt, besonders für diejenigen, die leben, wo Krieg herrscht, in so vielen Ländern der Erde. Das tun wir mit dem Gebet des Rosenkranzes. Es ist ein einfaches Gebet, das jeder beten kann. Wir haben bereits Blumen dargebracht, als Zeichen unserer Liebe. Gleich werden wir Lichter entzünden und an Jesus denken, in einigen wichtigen Momenten seines Lebens, in denen er vielen Menschen Licht und Frieden gebracht hat. Als er im Fluss Jordan getauft wurde, als er bei der Hochzeit zu Kana Wasser in Wein verwandelte, als er sein Reich verkündete, als er auf dem Berg Tabor seine Herrlichkeit zeigte und als er uns im Abendmahlsaal beim letzten Abendmahl die Eucharistie hinterließ. Das sind Augenblicke, in denen er uns wunderbare Gaben geschenkt hat, die wir nicht vergessen dürfen. Dafür wollen wir ihm Danke sagen. Auch das machen wir noch einmal gemeinsam. Sagen wir alle: Danke, Jesus. Und bitten wir in voller Vertrauen alle gemeinsam: Schenke uns den Frieden. Ich möchte euch noch etwas sagen. Heute Abend und in diesen Tagen sind wir nicht die Einzigen, die beten. Auf der ganzen Welt beten 1 Million Kinder mit uns. 1 Million. Stellt euch vor, 50 Millionen gegrüßet seist du Maria steigen aus allen Teilen der Welt und in allen Sprachen der Erde zum Himmel auf und bitten um Frieden. Sie verbinden sich wie zu einem einzigen riesigen Rosenkranz, um alle Kontinente, Völker, Nationen unseres Planeten zu umschließen und miteinander zu verbinden. Liebe Kinder, heute beten wir gemeinsam mit all diesen Freunden. Und wenn wir das tun, nehmen wir uns gleichzeitig vor, gut zu sein und uns gut zu verhalten. Zu Hause, in der Schule, bei der Katechese, gegenüber unseren Eltern, gegenüber allen, auch wenn wir spielen oder Sport treiben. Denn das Gebet muss immer von guten Taten begleitet sein, von Gesten der Liebe. So wächst der Frieden. Noch einmal danke euch allen, dass ihr hier seid. Jetzt beten wir, beschließt der Papst seine Worte. Ein Kind hat dem Papst einen Rosenkranz gebracht, den er symbolisch segnete für all die Rosenkränze, die hier auf dem Platz vor der Grotte in den Vatikanischen Gärten verteilt wurden.
3: Maria, Madre nostra, oggi siamo qui in questa santa grotta per pregare a te. Tu ci conosci tutti per nome e per ognuno di noi.
0: Das Kind betet zu Maria und sagt: Wir sind heute alle hierher gekommen, denn du hörst uns. Und du umarmst uns wie eine echte Mama ihre Kinder. Nimm uns bei der Hand und führe uns zu Jesus. Wir verbinden uns mit allen. Hilf uns, dass wir Brüder und Schwestern sind. Wir beten heute ganz stark gemeinsam mit unserem Papst und bitten ihn, uns zu schützen und das Gebet zu erhören, das wir mit ihm gemeinsam beten. Wir beten für Kinder, die im Krieg leben, die Hunger haben oder krank sind. Gib all ihnen eine Zärtlichkeit. Heile ihr Herz, Mama Maria, Mutter des Friedens. Bring den Frieden in unser Herz und in die ganze Welt.
2: Del Figlio e dello Spirito Santo. Amen.

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Das Glaubensbekenntnis, das Credo zum Beginn des Rosenkranzes wird hier gesungen von einer Musikgruppe KISI, eine internationale Organisation, aber gegründet in Österreich, die sich es zur Aufgabe gemacht haben, moderne christliche Lieder und Musicals zu schreiben, um vor allem junge Menschen zu erreichen. Ja, ich glaube an dich.

0: Perdona le nostre colpe.
1: Mein Jesus, vergib uns unsere Sünden, bewahre uns vor dem Feuer der Hölle, führe alle Seelen in den Himmel, besonders jene, die deiner Barmherzigkeit am meisten bedürfen. Und während des Lourdes Ave Maria hat ein weiteres Kind Blumen an der Madonna niedergelegt.

0: Il secondo mistero luminoso.
1: Das zweite lichtreiche Geheimnis. Jesus verwandelt bei der Hochzeit in Kana Wasser zu Wein. Maria sagte zu Jesus, sie haben keinen Wein mehr. Dann sagte sie zu den Dienern, was er euch sagt, das tut. Jesus verwandelte das Wasser in Wein und seine Jünger glaubten an ihn. Der nächste Filmausschnitt beschreibt die Situation im Nahen Osten. In diesen Ländern leben einige der ältesten christlichen Gemeinschaften, aber aufgrund der anhaltenden Konflikte mussten viele Kinder ihre Häuser verlassen. Ein Kind sagt, hier ist die Situation schwierig. Es gibt Bombenangriffe, darum müssen wir beten. Wir hören viele beängstigende Geräusche. Die Bomben schlagen in unserer Nähe ein. Menschen, die nicht beten oder nicht glauben, können manchmal sehr schwere Zeiten durchmachen. Ich liebe Jesus und möchte mit ihm im Libanon bleiben. In Syrien vertrauen wir auf Gottes Hilfe und mit der Fürsprache der Jungfrau Maria alle Schwierigkeiten zu überwinden. Der Rosenkranz ist für uns sehr wichtig. Erinnert uns daran, dass Gott immer bei uns ist, auch in den schwierigsten Momenten.
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1: النساء. In arabischer Sprache wird jeweils das Ave Maria gebetet, die Antwort auf Italienisch.
3: Santa Maria, Madre di Dio, prega per noi peccatori, adesso e nell'ora della nostra morte. 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

0: Vier Kinder haben Blumen abgelegt vor diesem vierten lichtreichen Geheimnis. Jesus verklärt sich vor den Augen der Jünger. Jesus stieg zusammen mit Petrus, Jakobus und Johannes auf den Berg Tabor. Dort erstrahlte sein Gesicht in blendendem Licht. Petrus sagte zu ihm: Es ist gut, dass wir hier sind. Aus der Wolke war die Stimme des Vaters zu hören: Das ist mein geliebter Sohn. Die Filmeinspielung erinnert daran, für Einheit und Frieden im Südsudan zu beten, einem jungen Land in Ostzentralafrika mit vielen Sprachen und Traditionen.
1: E prego anche per tutti i soldati caduti durante le guerre.
0: Chiedo inoltre a Maria di rafforzare la mia fede. Den Menschen dort zu helfen, wie eine einzige Famiglie zusammenzuleben. Für die Eltern, die Freunde, die Verwandten. Chiedo inoltre a Madre Maria. Aber auch für alle Soldaten, die in den Kriegen gefallen sind.
1: Chiedo a Maria di portare la pace nel nostro paese.
0: Ein Kind sagt: Ich bitte Maria darum, den Glauben zu stärken, den Südsudan zu segnen. Und sagt: Maria hat meinen Glauben gestärkt.
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4: Gegrüßet seist du, Maria, voll der Gnade, der Herr ist mit dir. Du bist gebenedeit unter den Frauen und gebenedeit ist die Frucht deines Leibes, Jesus.
3: Madre di Dio, prega per noi peccatori, adesso e nell'ora della nostra morte. Amen.
4: Gegrüßet seist du, Maria, voll der Gnade, der Herr ist mit dir. Du bist gebenedeit unter den Frauen und gebenedeit ist die Frucht deines Leibes, Jesus.
3: Santa Maria, Madre di Dio, prega per noi peccatori, adesso e nell'ora della nostra morte. Amen.
4: Gegrüßet seist du, Maria, voll der Gnade, der Herr ist mit dir. Du bist gebenedeit unter den Frauen und gebenedeit ist die Frucht deines Leibes, Jesus.
3: Santa Maria, Madre di Dio, prega per noi peccatori, adesso e nell'ora della nostra morte. Amen.
4: Gegrüßet seist du, Maria, voll der Gnade, der Herr ist mit dir. Du bist gebenedeit unter den Frauen und gebenedeit ist die Frucht deines Leibes, Jesus.
3: Santa Maria, Madre di Dio, prega per noi peccatori, adesso e nell'ora della nostra morte. Amen.
4: Gegrüßet seist du, Maria, voll der Gnade, der Herr ist mit dir. Du bist gebenedeit unter den Frauen und gebenedeit ist die Frucht deines Leibes, Jesus.
3: Santa Maria, Madre di Dio, prega per noi peccatori, adesso e nell'ora della nostra morte. Amen.
4: Gegrüßet seist du, Maria, voll der Gnade, der Herr ist mit dir. Du bist gebenedeit unter den Frauen und gebenedeit ist die Frucht deines Leibes, Jesus.
3: Santa Maria, Madre di Dio, prega per noi peccatori, adesso e nell'ora della nostra morte. Amen.
4: Gegrüßet seist du, Maria, voll der Gnade, der Herr ist mit dir. Du bist gebenedeit unter den Frauen und gebenedeit ist die Frucht deines Leibes, Jesus.
3: Santa Maria, Madre di Dio, prega per noi peccatori, adesso e nell'ora della nostra morte. Amen.
4: Gegrüßet seist du, Maria, voll der Gnade, der Herr ist mit dir. Du bist gebenedeit unter den Frauen und gebenedeit ist die Frucht deines Leibes, Jesus.
3: Santa Maria, Madre di Dio, prega per noi peccatori, adesso e nell'ora della nostra morte. Amen.
4: Gegrüßet seist du, Maria, voll der Gnade, der Herr ist mit dir. Du bist gebenedeit unter den Frauen und gebenedeit ist die Frucht deines Leibes, Jesus.
3: Santa Maria, Madre di Dio, prega per noi peccatori, adesso e nell'ora della nostra morte. Amen.
4: Gegrüßet seist du, Maria, voll der Gnade, der Herr ist mit dir. Du bist gebenedeit unter den Frauen und gebenedeit ist die Frucht deines Leibes, Jesus.
3: Santa Maria, Madre di Dio, prega per noi peccatori, adesso e nell'ora della nostra morte. 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

Mit dem Gesang des Salve Regina endet dieses Rosenkranzgebet. Vorsängerinnen, Vorsänger sind die Mitglieder des Chors Kisi.

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2: Papst Leo XIV. Hat dieses Rosenkranzgebet mit seinem Segen beendet. Drei Kinder bringen ihm nun ein Bild, auf dem er unterschreiben wird. Es ist ein Marienbild, ein Bild der Aktion 1 Million Kinder beten den Rosenkranz. 2005 wurde diese Initiative das erste Mal durchgeführt. Der Start war in Venezuela und inzwischen beten Kinder auf der ganzen Welt. Eine Woche lang dieses Jahr, am 7. Oktober, noch einmal der Höhepunkt mit Gebeten weltweit gleichzeitig. Papst Leo XIV. Hat diese Aktion heute eröffnet auf dem Platz an der Lourdes-Grotte hier in den Vatikanischen Gärten. Sie ist eine originale Nachbildung der Lourdes-Grotte, in der dem 14-jährigen Hirtenmädchen Bernadette Maria erschienen ist. 1300 Menschen sind hier zusammengekommen. Ich betone die Zahl so, weil manche von Ihnen vielleicht leere Stuhlreihen gesehen haben. Der Platz ist groß. 1300 Kinder mit ihren Familienangehörigen, mit Lehrkräften, mit Begleitpersonen aus der Stadt Rom, aber aus 9 verschiedenen Nationen, haben hier gemeinsam mit Ihnen stellvertretend für Sie und andere den Rosenkranz gebetet. Ich wünsche Ihnen einen gesegneten Rosenkranzmonat, den wir hier gemeinsam mit dem Papst eröffnet haben. Schalten Sie sich gerne ein für die weiteren Übertragungen im Monat Oktober. Laufend aktualisiert finden Sie die Liste auf unserer Webseite. Es bleibt mir, mich von Ihnen zu verabschieden. Am Mikrofon war Birgit Pottler. Mein Gruß geht an alle, die sich über die verschiedenen Kanäle von Vatican News auf der Website, per Facebook oder YouTube verbunden haben, die Hörerinnen und Hörer von Radio Vatikan, EWTN-TV, KTV, Radio Horeb und allen, die sich im Laufe des Abends zugeschaltet haben. Einen gesegneten Abend, alles Gute für Sie. 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

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Was erwartet Sie hier noch bei Radio Horeb? 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Es ist nun 20.30 Uhr. Es folgt die Credo-Sendung.

0: Das franziskanische Charisma. Ursprung, Gestalt, Gegenwart. Wir sprechen heute in dieser Credo-Sendung mit dem Franziskaner Dr. Damian Bieger aus Dortmund. Und wir erfahren so einiges über franziskanisches Leben. Zum Beispiel, warum Armut wirklich frei macht und warum Liebe vor Askese steht. Das und vieles mehr also in dieser Credo-Sendung. Es wird spannend. Herzlich willkommen. Grüß Gott, liebe Hörerinnen und Hörer, zu dieser Sendung, sagt Gregor Dornis. Wenn Sie aufmerksam unser Programm verfolgen, dann haben Sie es schon mitbekommen. Es gibt ein großes Jubiläum, ein 800-Jahr-Jubiläum des Todestages, wie wir ganz säkular sagen, oder des Transitus, des Hinübergangs, des Heimgangs von Franziskus von Assisi. In der Nacht vom 3. auf den 4. Oktober 1226 starb Franziskus von Assisi. Und bis heute zieht dieser Franz von Assisi Menschen in seinen Bann. So auch Bruder Damian Bieger, den Franziskaner und Kirchengeschichtler Dr. Damian Bieger. In dieser Credo-Sendung erzählt er uns, was am heiligen Franziskus so fasziniert. Wir schauen auch auf die franziskanische Botschaft für unsere Zeit. Vor wenigen Tagen habe ich Bruder Damian Bieger in Dortmund angerufen. Dort gibt es einen Franziskanerkonvent in der Franziskanerstraße in Dortmund Mitte. Ende des 19. Jahrhunderts kamen die Franziskanerbrüder nach Dortmund und bis heute ist dort ein lebendiges geistliches Zentrum mit sozialem Engagement, Glaube, Gottesdienste, Leben mit Gott, wie wir bei Radio Horeb sagen. Und ich habe Bruder Damian Bieger ein bisschen ausgefragt über diesen vor 800 Jahren heimgerufenen Heiligen Franziskus von Assisi und die franziskanische Spiritualität, das franziskanische Leben. Bruder Damian, warum sind Sie eigentlich Franziskaner? Was ist an dieser Lebensform, der franziskanischen Lebensform, so attraktiv?
1: Das kann man natürlich kurz und das kann man auch länger sagen, ne? Also tatsächlich, als ich vor vielen, vielen Jahren als junger Mann als Jugendlicher, ich bin unmittelbar nach der Schule eingetreten, als ich das angefangen habe, da war das für mich ganz klar, das ist die Verheißung eines glücklichen Lebens, weil das war reizvoll und ich hatte damals den Zeffirelli-Film gesehen, Bruder, Sonne, Schwester, Mond, und das war ein Franziskus, der einfach glücklich war und ein glücklich allein aus Gottes Gnade. Das war das, was ich damals total attraktiv und schön fand. Ich finde eigentlich, das hat bis heute noch Bestand.
0: Und da sind wir schon bei einem ganz wichtigen Thema, wenn wir auf Ihren Ordensgründer Franziskus von Assisi schauen. Wir gehen ins ausgehende 12. Jahrhundert, wir gehen ins 13. Jahrhundert. Und in dieser Zeit ist sehr viel los und Franziskus, dieser Franziskus von Assisi, dessen 800-Jahr-Jubiläum wir an mehreren Stellen in den letzten Jahren gefeiert haben, zentrale Ereignisse seines Lebens im Jahr 2026, der 3. Oktober, übermorgen ist der Heimgang, wie fromme Katholiken sagen, also der 800. Todestag von Franziskus von Assisi. Welchen Nerv traf er denn damals in seiner Zeit? Was er ausgelöst hat, ist eigentlich ja eine sehr wilde Geschichte, aber man könnte schon so sagen, aus heutiger Sicht eine echte Erfolgsgeschichte. Welchen Nerv hat er damals getroffen?
1: Na, es war eine Umbruchszeit in der Spiritualität, bedingt durch viele unterschiedliche Faktoren. Der menschliche Jesus rückte viel, viel stärker in den Mittelpunkt der Spiritualität, des Interesses. Vorher war Jesus für die Leute eben der Weltenherrscher, also derjenige, der alles zusammenhielt, der es kontrolliert, der Sicherheit und Ordnung gab. Und jetzt, auch bedingt sicherlich durch die Berichte der Kreuzfahrer, die im Heiligen Land gewesen sind, aber auch durch den Umbruch in der Gesellschaft, das aufkommende Bürgertum. Jetzt interessierte auf einmal Jesus, der tatsächlich selber über die Erde gegangen ist, der arm war und dem dann Menschen nachfolgen wollten. Es war so, das war eine Krise, kann man sagen. Das hat der Historiker Walter Grundmann einmal sehr gut rausgearbeitet. 200 Jahre lang ist die Kirche nicht so richtig damit zurechtgekommen, dass es da Menschen gab, die wollten arm leben wie Jesus. Und sie haben, ja, nicht, man hat, das ist uns heute leicht, Kirche hat danach gesucht, wie kann das denn gut gehen? Wie kann das in der Rahmen der Kirche gelingen? Und es bildeten sich richtig viele Bewegungen, kleine Gemeinschaften, Gruppierungen. Und der Nerv der Zeit bei Franziskus ist sicherlich der gewesen, er hat das genau gelebt, aber in der Kirche. Und das erklärt sicherlich auch, dass der Orden so rasant gewachsen ist. Franziskus ist 1209 mit 11 weiteren Gefährten zum Papst gegangen, um sich seine Regel mündlich bestätigen zu lassen. Nur 12 Jahre später waren es schon, die eine Quelle sagt 3000, die andere Quelle sagt 5000 Brüder, die sich getroffen haben in Assisi, um miteinander zu überlegen, wie wollen wir das denn jetzt leben.
0: Und auch das gehört zu den Besonderheiten dieser Biografie. Vielleicht kommen wir da auch nochmal drauf zu sprechen, dass er irgendwie sowohl auf den kleinsten und ärmsten Menschen begegnet, der Schöpfung, bis hin, dass er irgendwie bei Päpsten und Sultanen aus und eingeht. Auch so ein interessantes Merkmal in dieser Biografie von Franz von Assisi. Und wir sind hier im Gespräch mit Damian Bieger. Bruder Damian Bieger oder der Vollständigkeit halber, könnte man noch sagen, um es besser zu verstehen, Pater Dr. Damian Bieger, ein geweihter Priester, Franziskaner, Minderbruder, wie man auch gerne sagt, und Kirchengeschichtler. Mit ihm sprechen wir über Franziskus, franziskanische Spiritualität und müssen auch auf etwas zu sprechen kommen, Bruder Damian, was tatsächlich sehr, sehr auffällig ist. Eigentlich fast ein Alleinstellungsmerkmal für einen herausragenden Christen, der schon allein in der Kirche, schon allein in der Kirchengeschichte, im allgemeinen Bewusstsein von Christen, konfessionsübergreifend, eine sehr starke Popularität, mindestens Prominenz genießt. Aber auch über die ganzen Jahrhunderte, wir reden jetzt von 800 Jahren Franz von Assisi, ist es bis heute so, dass auch Menschen jenseits des Christentums davon wirklich hochgradig fasziniert sind von dieser Gestalt. In der Esoterik, selbst unter Atheisten gibt es so etwas. Und es gibt es auch auf der anderen Seite auch bei so richtig ganz knallharten, traditionellen Christen zum Beispiel, die richtig so, ich hätte fast Kampfkatholiken gesagt, also wirklich ganz breites Spektrum, wo Franziskus von Assisi ausstrahlt. Wie kommt das?
1: Also, das hat bestimmt mehrere Gründe, aber faszinierend ist an Franziskus wirklich seine Ursprünglichkeit. Und das hat ihm, ja, heute würden wir da wahrscheinlich sagen, eine große Authentizität verliehen. Der war echt, ne? Und auf diese Art und Weise hat er eine ganz große Nähe zu Jesus erreicht, auch zu Gott, und überzeugt da drin. Ich glaube, das muss man wahrscheinlich so sagen. Er ist auch in dieser Jesusnähe sehr, sehr anschlussfähig für praktisch alle Themen der Spiritualität. Und das bedeutet, er ist auch zu allen Zeiten, hat man in ihm etwas gesehen oder teilweise auch abgewehrt, was man drin finden wollte. Ne? Das macht ihn wohl so aus, diese wahnsinnig hohe Anschlussfähigkeit für alle Themen. Jetzt auch zum Beispiel, wo Sie das eben erwähnt haben mit der Schöpfungsthematik. Das ist tatsächlich ein Thema, was so richtig erst durchgestartet ist in der zweiten Hälfte des 20. Jahrhunderts. Und da konnte man das drin finden. Oder ich habe also einen sehr, sehr klugen Vortrag gehört vor über einem Jahr, in der amerikanischen Stadt San Francisco, die ja tatsächlich nach Franziskus benannt ist, hat man im Rahmen der 68er-Bewegung in Franziskus dann auch den Patron der freien Liebe entdecken wollen. Und das ist natürlich schon auch die Frage, ob er das so selbst so gesehen hätte, ne? Also er bietet eine riesige Identifikationsfläche für die verschiedensten Anliegen.
0: Erstaunlich, was Authentizität doch auch in Menschen auslöst. Spannende Sache. Gerade auch, wenn wir jetzt hier über Franziskus von Assisi sprechen und wir möchten mit Ihnen, Damian Bieger, möchten wir auch ein bisschen oder auch und gerade auf das franziskanische Charisma ein bisschen, ja, nicht nur neugierig machen, dem auch ein bisschen auf die Spur kommen. Und wenn man so ein paar Motive vielleicht herausnimmt, nehmen wir, das Stichwort ist schon gefallen, das große Motiv der Armut. Sie haben es schon gesagt im Zusammenhang mit Jesus. Jesus erscheint in dieser Zeit immer mehr als der tatsächlich auf Erden wandelnde Jesus, nicht nur der Allherrscher etc., sondern wirklich auch der Mensch gewordene, der gering gewordene, könnte man auch sagen. Und da spielt auch das Thema Armut eine besondere Rolle. Das spricht an, warum dieses Motiv, warum ist das so stark? Armut.
1: Nun, ich glaube, dass Franziskus ganz tief verstanden hat. Er wusste ja einfach auch, sein Vater war reicher Tuchhändler. Franziskus, es gibt eigentlich keinen Hinweis dafür, dass das nicht so war. Franziskus hat komplett gelernt und hat auch im Laden mitgearbeitet. Der kannte Reichtum und hat aber eben auch das andere erlebt. Gerade auch nochmal in der Zeit, in der er aufsteigen wollte, gab es einen Städtekrieg zwischen Assisi und Perugia. Franziskus ist in den Krieg gezogen. Assisi hat den Krieg verloren. Franziskus ist für ein Jahr im Gefängnis gewesen oder im Kerker und hat dort sicherlich auch noch mal ganz ursprünglich Menschen erlebt und dann auch gesehen, was eigentlich wertvoll oder nicht so wertvoll ist. Er ist ins Denken gekommen und am Ende ist er sicherlich auf den Punkt gekommen, dass Besitz letztlich eben nicht Sicherheit bewirkt, sondern Angst, etwas zu verlieren. Und Armut ist Freiheit. Armut ist die Freiheit, für Gott und aus dem Vertrauen auf Gott zu leben. Das ist, glaube ich, in aller Tiefe das, was er verstanden hat.
0: Und ein weiteres Motiv, was auch richtig einschlägt bei Franziskus, ist, dass der Nachfolge Christi für uns heute selbstverständlich, auch in ganz vielen auch Motiven innerer Geistlichkeit etc., des äußeren Lebensvollzuges, aber damals vor 800 Jahren löst das wirklich in Menschen etwas aus, diese Vorstellung der Nachfolge Christi, Imitatio Christi, wie man auch auf Lateinisch sagt. Was ist das denn auf Franziskanisch, Nachfolge Christi?
1: Ja, beziehungsweise das ist, also Imitatio Christi war es sicherlich auch. Also ich finde es auch nochmal zugänglich in dem Bild, den Fußspuren tatsächlich folgen, den Fußspuren Jesu folgen. Und das kann ich mir auch so ganz plastisch vorstellen. Natürlich jetzt bei uns, vielleicht sieht man es im Strandurlaub oder aber vielleicht nochmal besser tatsächlich, wenn es dann doch nochmal schneit im Winter. Und ich gehe vors Haus, hat gerade frisch geschneit, und da sehe ich eine Fußspur vor mir, also oder eine Fährte ist es dann ja eigentlich, ne? Jemand ist dahergelaufen durch den Schnee, der ist jetzt gerade nicht da, aber hat eine Spur gezogen und ich erkenne das an dem Profil, ich erkenne es an der Fährte und dann, wenn ich wirklich wissen will, wer ist denn das überhaupt, dann muss ich diesen Fußspuren hinterher, wenn ich den treffen will. Und in diesem Grundbild hat sich Franziskus bewegt. Und die Spuren Jesu, die er gesehen hat, das kann man jetzt wirklich so ausdifferenzieren, ne? Das ist sicherlich das, was in der Bibel steht. Das ist sozusagen das Profil. Also er hat immer versucht, das Profil Jesu im Blick zu behalten. Er hat gleichzeitig die Sakramente, gerade die Eucharistie, die war ihm extrem extremst wichtig. Da ist er auch in seinen Schriften, die auf uns gekommen sind, ganz, ganz klar. Also wie wir Brüder das auch wirklich hochschätzen und verehren sollen. Und eben war tatsächlich die Kirchlichkeit. Das war ihm ganz wichtig, einfach auch im Sinne der Kirche zu handeln. Eben das, was Jesus auch gestiftet hat. Und das war seine Art und Weise. Wenn er darauf geachtet hat, wenn er sich daran orientiert hat, dann war er auf der Spur. Ne? Dann war er auf der Spur Jesu und hat am Ende ihn ja gewissermaßen auch, also sagen wir mal, eingeholt.
0: Was heißt das, eingeholt? Was meinen Sie da?
1: Also jetzt, das ist jetzt dieses, wenn Sie so wollen, dieses Wunder der Stigmata, dass er einfach 2 Jahre vor seinem Tod, so will es die Ordenstradition, vielleicht war es auch ein bisschen kürzer vor seinem Tod, aber das Faktum ist, glaube ich, dass das, davon müssen wir ausgehen, dass er wirklich die Wundmale Jesu am Leib getragen hat. Und also er hat sich wirklich schon, wahrscheinlich ist es einfach eine tiefe mystische Erfahrung, einfach, dass er sich in seiner ganzen Existenz damit Jesus schon so verbunden hat. Schon, es war noch Franziskus und Jesus war Jesus, aber er hat sich Jesus sehr, sehr stark angenähert, auch bis dahin.
0: Das heißt, das ist vielleicht auch ein Aspekt, der stellenweise auch in den populären Biografien oder was wir so auch in der Frömmigkeitsgeschichte vielleicht manchmal weniger auf dem Schirm haben. Das Leben von Franziskus ist schon auch sehr stark durchzogen von einer Leidensgeschichte.
1: Ja, das ist so. Na gut, er ist selber mit seinem Körper richtig schlecht umgegangen. Also er hat auch schon mal vom Bruder Esel gesprochen, bei dem er sich dann am Ende seines Lebens entschuldigt hat. Aber er hat sicherlich viel zu heftig gefastet. Er hat natürlich auch in der armen Situation an der anfänglichen Bruderschaft, die haben wirklich nicht viel gehabt. Und dann hat er auch, also er hat sich allerlei, hat er sich zugezogen. Es gibt eine eigene wissenschaftliche Arbeit über die Krankheit des heiligen Franz von Assisi. Er hat ein starkes Augenleiden gehabt, was man versucht hat, mit den Methoden mittelalterlicher Medizin zu kurieren, was, glaube ich, genau das Gegenteil von dem bewirkt hat, was es bewirken sollte. Dann war er, glaube ich, sowieso jetzt nicht der robusteste. Ne? Also er war jetzt nicht so ansehnlich. Es gibt so Beschreibungen von ihm bei Celano. Also und er war jetzt, glaube ich, jetzt nicht der große, stolze, starke Streiter da so, sondern er war ein sehr durchschnittlicher Mensch. Und das war einfach kein sehr starker Körper. Das bedeutet, dass er einfach auch, also die letzten Monate oder Jahre seines Lebens, also wenn wir jetzt ja dieses Jahr an sein Sterben denken, er ist also eigentlich ständig also auch getragen worden, ne? Oder von Brüdern. Also der ist nicht mehr aufrecht gegangen. Der war eigentlich bettlägerig die ganze Zeit. Und das ist dann eben am Ende, ist er dann auch an Entkräftung dann und an den Folgen der vielen Krankheiten, die er hatte, ist er gestorben.
0: In der Nacht vom 3. auf den 4. Oktober 1226, nahe der Porciuncula-Kapelle unterhalb der Stadt Assisi. Und das ist also 1226 vor genau 800 Jahren gewesen. Übermorgen am Samstag, dem 3., werden wir dessen besonders gedenken. Es ist Teil eines großen Jubiläumsjahres 2026, 800 Jahre Franziskus von Assisi. Wir sind hier im Gespräch mit Pater Dr. Damian Bieger in seiner Ordenstradition, Bruder Damian Bieger. Er ist Priester, Franziskaner, er ist Kirchengeschichtler und mit ihm wollen wir auf die Spur kommen, franziskanischer Spiritualität, franziskanischen Lebens. Und ein Stichwort ist gefallen, ein großes Motiv, das viele Christen kennen aus der Feder von Franziskus, das Bild vom Bruder Esel. Müssen Sie uns nochmal erklären, Bruder Damian, was es damit auf sich hat, der Bruder Esel?
1: Naja gut, das ist der Leib. Ne? Er hat von seinem Leib als Bruder Esel gesprochen, den er tatsächlich, bei dem er sich entschuldigt hat später. Also der, dem er viel zugemutet hat, der viel tragen musste. Und ja, wie gesagt, ne, der geduldige Diener, der auch die Seele dann trägt, eigentlich gehört er dann zusammen. Das ein Nutztier, aber durchaus ein Lebewesen, mit dem man eigentlich besser umgehen sollte. Das ist, würde ich sagen, dieses Bild.
0: Ja, und da zeigt sich auch wieder ein großes Motiv, was man auch bei Franziskus, beim heiligen Franziskus immer wieder auch entdeckt. Es ist äußerst spannungsreich. Auf der einen Seite dieses starke Fasten, wie Sie auch vorhin gesagt haben, es war stellenweise war das wirklich zu viel des Guten. Also eigentlich hätte man besser damit umgehen müssen. Eigentlich muss er sich bei seinem Körper ein wenig entschuldigen, bei dem Bruder Esel. Aber andererseits ist es eben auch eine bestimmte Form der Frömmigkeit, dieses Fasten, dieser Verzicht, auch diese starke Herausforderung, die das alles mit sich bringt. Diese Spannung zwischen starkem Fasten und auch doch wieder der Zuwendung, das ist auch schon etwas Typisches für Franziskus.
1: Ja, das ist so. Mhm. Gut, also jetzt bei uns ist die Frage natürlich auch, also gerade jetzt mit dem Fasten zum Beispiel, also wir haben bei uns auch Anweisungen zum Fasten in unserer Ordensregel, die ja dann später ist, also die Gemeinschaft hat sich jetzt eher dafür entschieden, sich an der frühen franziskanischen Gemeinschaft zu orientieren und da gehen wir eigentlich davon aus, da mussten die nicht irgendwie das Fasten üben, die haben sowieso gefastet, weil sie fast nichts gekriegt haben beim Betteln, ne? Und das ist dann nachher, nachdem der Orden etwas etablierter war, dann geordnet worden. Aber das ist etwas Eigentümliches, also auch bis in unsere Ordensregel hinein. Ordensregel ist nochmal so ein ganz anderes Thema bei uns. Aber Tatsache ist, also wir tun uns mit unserer Ordensregel ein bisschen schwer, weil sie auf der einen Seite regelt und dann im nächsten Augenblick sofort wieder Ausnahmen macht. Also gerade eben auch, was jetzt Leiblichkeit angeht. Also in der Regel steht zum Beispiel, Not kennt kein Gebot. Und also man muss für die Alten und für die kranken Brüder muss man einfach auch gut sorgen. Denn es kann nicht sein, das macht Franziskus auch so, finde ich, mir sympathisch, dass er sagt, also keine asketische Regel ist wichtiger als das Wohlbefinden meiner Mitbrüder, wenn sie wirklich in Not sind. Oder ein schöner Satz, den er auch in den Schriften sagt, ist, die Brüder sollen einander ihre Not offenbaren. Also dass tatsächlich die Askese ist kein Selbstzweck. Es soll am Ende immer um die Liebe gehen. Und eine gute Askese dient dem, dass ich im Grunde genommen selbstlos bin. Das und eben Liebe besser leben kann. Darum geht's. Also es geht nicht darum, Leistungssport zu betreiben. Und was ich bei Franziskus halt faszinierend finde, Sie haben mir das ja angesprochen, also diese spannungsreiche Biografie. Ich finde, dass Franziskus von der Liebe geleitet ein Leben lang ein Lernender geblieben ist. Also er hat das ja mit dem wörtlichen Lesen der Bibel angefangen. Aber das Kriterium war dann immer so, okay, wir müssen aber gucken, dass das jetzt hier auch noch liebevoll bleibt. Und das hat der ein Leben lang durchgezogen und ist dann eben auch aus dieser Ursprünglichkeit, sagen wir mal, zu seinen ganz eigenen Einsichten gekommen. Das finde ich ihn übrigens dann auch, das macht ihn mir gemeinsam mit den Fußspuren folgen, zu einem sehr aktuellen Heiligen. Also, dass es wirklich darum geht, zu suchen, auf der Suche zu bleiben und dass es überhaupt nicht schlimm ist, nicht alles zu wissen, sondern erstmal nach der Antwort zu suchen und vielleicht sogar auch in einer Gemeinschaft miteinander zu suchen.
0: Ich hätte Sie da auch später nochmal angesprochen, aber wenn wir tatsächlich schon an dieser Stelle sind, Bruder Damian Bieger in Dortmund, dieses, was wir jetzt angesprochen haben, viele Widersprüche, die einem da so erscheinen oder Extreme, sagen wir es mal so, beim heiligen Franziskus im 13. Jahrhundert. Man erlebt ihn heute würden wir sagen, himmelhoch jauchzend und dann gleichzeitig wieder zu Tode betrübt. Er zieht sich ganz zurück, ist weltabgewandt, sucht die Einsamkeit und dann ist er wieder ganz weltzugewandt, ja, und legt auch großen Wert darauf, ich spreche sie als Bruder an, dass es diese Gemeinschaft als Brüder gibt. Oder er ist halt ständig auf der Suche, er scheint ständig auf der Suche zu sein, voller Fragen, auch Unklarheiten, und dann gibt es gleichzeitig wieder so ganz starke Gotteserfahrungen, die eigentlich an Eindeutigkeiten nichts zu wünschen übrig lassen. Das hört sich jetzt ein bisschen nach Klischee und fromm an, aber wenn ich Sie richtig verstanden habe, ist der Schlüssel zu der Frage, wie diese Extreme zusammengehen, wie das sozusagen auch Sinn macht in biografisch und auch geistlich spirituell, dass das Verbindende in diesem ganzen Ding ist die Liebe, oder?
1: Ja, das ist so. Ja. Genau, und also ich denke, wo Sie jetzt das sagen, dieses, also auf der einen Seite zurückgezogen, auf der anderen Seite wieder mitten im Geschehen, das ist ja tatsächlich auch im Evangelium so. Also bei Jesus, Anfang des Markus-Evangeliums, er hat da diesen Tag von Nazareth, hat er dann verlebt, ist da richtig voll in Aktion, heilt alle Kranken, treibt die Dämonen aus. Und dann ganz früh am Morgen zieht er sich zurück auf einen Berg und die Jünger ziehen erstmal los, um den überhaupt zu finden. Aber das ist beides, ne? Also auch bei Jesus, er zieht sich auf den Berg zurück, um dann da, also den Tabor, ne? Mit den Jüngern. Auf der anderen Seite gibt's dann immer wieder turbulente dann Gemengelagen, ne? Also Bergpredigt und am See. Und Franz hat das gemacht. Also er hat das genau in dieser Art und Weise versucht umzusetzen. Und das eben aber tatsächlich das Kriterium, um es zu verhäutigen, war wirklich dann die Liebe. Und interessant ist in dem Zusammenhang sicherlich auch, also Franziskus war eben schon auch einer, dem klar war, also das Eigentliche kommt noch. Also wir sind auf dem Weg der Pilgerschaft. Ganz am Anfang in einem Text, den er auch jetzt so vor 800 Jahren geschrieben hat, seinem Testament, da beschreibt er sehr, sehr einfühlsam am Anfang, wie das bei ihm mit der Bekehrung gelaufen ist. Das sind eben verschiedene Elemente, ne? Und also das heißt, am Anfang fiel es mir schwer, also die Aussätzigen zu sehen. Und aber Gott hat mich mitten unter sie geführt. Und ich habe ihnen Barmherzigkeit erwiesen. Und ehrlich gesagt hat er für sich da auch Barmherzigkeit und Versöhnung gefunden. Und dann schreibt er, danach hielt ich eine Weile inne und dann verließ ich die Welt. Und das finde ich eigentlich einen ganz spannenden Beitrag dazu, das Eigentliche kommt noch. Wir sind immer noch auf dem Weg. Also das ist bei Franziskus auch so gewesen. Und erst ganz am Schluss war er da, ne?
0: Ein weiteres Motiv, um Franziskus besser zu verstehen und auch die franziskanische Spiritualität besser zu verstehen, Bruder Damian Bieger, ist das Thema Frieden. Ein Thema, das uns gerade heute in unserer Zeit echt super bewegt. Mhm. Pax et bonum, pace et bene, Frieden und Gutes, wenn man das so übersetzen will. Eine Grußformel, die seit Franziskus in der Welt ist, im christlichen Leben auch nicht mehr wegzudenken ist, dieses pace et bene. Was ist für Franziskus Frieden?
1: Ich denke auf jeden Fall, also der respektvolle Umgang miteinander. Also es gibt einfach diese berühmte Geschichte, dass er 1219 nach Ägypten fährt, also eben zur Zeit des Kreuzzugs, um den Sultan zu treffen. Vielleicht hatte er auch einfach Sehnsucht nach einem Martyrium, aber er wollte den schon auch treffen und er ist dann auch mit dem Sultan zusammengekommen. Das gibt es auch tatsächlich in einer arabischen Quelle, also das ist bestätigt. Und also die haben sich zumindest gegenseitig respektiert, auch in ihrer Frömmigkeit. Und schon ist ja auch dann der Punkt, dass also unser heutiges Angelusläuten, es gibt zumindest die Theorie, dass der Franziskus das in dem Brief an die Lenker der Völker empfohlen hat, eben durch Signale dann eben auch Gott zu loben, so wie er das im Orient dann kennengelernt hat. Und ich denke, das war der eine Teil, wirklich dieses Respektvolle. Und das andere ist dann auch, Franziskus hat auch einen Gruß an die Tugenden geschrieben in seinen Schriften. Also das ist etwas Umfassendes, würde ich sagen. Das heißt schon auch, dass es mit dem seelischen Frieden auch zu tun hat. Dass ich den Frieden schon auch in mir selber tragen muss, um ihn weitergeben zu können. Und vielleicht Pace Ebene, dass ich dem anderen wohl will. Also das heißt tatsächlich, also wieder die Gehässigkeit, würde ich sagen, sondern dem anderen das Gute gönnen. Ne? Also das ist jetzt kein, es gibt natürlich Mitbrüder, die sind da viel begabter als ich. Man kann daraus natürlich auch sehr, sehr weitreichende, also sozialtheologische Folgerungen ableiten. Ne? Dann sind wir dann bei christlicher Gesellschaftslehre und natürlich bei Gerechtigkeit und dann auch wirklich der Perspektive der Armen auf diese Welt oder der Kleinen und zu lernen, aus deren Sicht heraus das Leben zu betrachten. Oder was jetzt zum Beispiel Papst, ist ja das so ein Mischdokument, also was Franziskus, Papst Franziskus und Papst Leo in die Lexite ausgedrückt haben, da schließt sich der Kreis, einfach die Armen nicht als das Objekt unserer Mildtätigkeit zu missbrauchen, sondern als Subjekte, mit denen wir gemeinsam Lösungen entwickeln. Und ich denke, dann kommen wir schon sehr auf die Spur dessen, was für Franziskus und Franziskaner Frieden bedeutet.
0: Auch das eine franziskanische Perspektive auf die Welt aus dem Glauben und aus dem gelebten christlichen Glauben. Ein Gespräch mit Bruder Damian Bieger aus Dortmund, Franziskaner, Kirchengeschichtler. Wir sprechen über Franziskus und das franziskanische Charisma. Übrigens, wenn Sie sich da näher informieren möchten über das Leben der Franziskaner, die deutsche Franziskanerprovinz hat auch einen Webauftritt, ganz einfach zu finden, franziskaner.de.
1: Und wir haben auch einen Instagram-Account.

0: 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Wir müssen auf das 800-Jahr-Jubiläum Franziskus von Assisi schauen. Wir schauen auf das franziskanische Leben und ja auf die Ursprünge und wie es eben auch bis heute sich darstellt, wie es in der Welt, in der Kirche und in der Welt eben wirkt. Die Franziskaner, muss man sagen, Franziskanerinnen und Franziskaner. Es gibt dann auch noch einen weiteren, viele weitere Zweige etc. Das machen wir jetzt alles hier nicht alles auf, dieses große Fass. Auf jeden Fall sind wir heute telefonisch verbunden mit den Franziskanern in Dortmund, genauer mit Damian Bieger. Priester, Franziskaner, Kirchengeschichtler, Dr. Damian Bieger. Finden Sie Näheres dazu auch in den Details zur Sendung auf horeb.org. Und wenn wir auf diese 800 Jahre schauen, Damian Bieger, in der Nacht vom 3. auf den 4. Oktober 1226 verstirbt Franziskus von Assisi, ein Mann nach einem Leben, einem ja, aus heutiger Sicht verhältnismäßig kurzen Leben und voller spektakulärer Ereignisse und Erfahrungen. Und wenn man sich nur einen Wikipedia-Artikel anschaut, das reicht schon, dass einem wirklich die Ohren klackern, wenn man da so liest, was da alles so los war in seinem Leben. Ein wirklich außergewöhnlicher Mensch. Das kann man einfach nicht leugnen mit einer spektakulären Biografie. Und jetzt stellt man sich die ganz naive Frage, wir Kleinen mit unseren kleinen und etwas größeren Sorgen heutzutage, wir sind einfach, sagen wir es mal ganz plump, für zu 95% allesamt einfach normallos. Und zwar richtige Normallos im Vergleich zum heiligen Franziskus von Assisi. Jetzt mal ganz dumm gefragt, auch eine geistliche Frage an den Priester Damian Bieger. Kann so jemand, so ein außergewöhnlicher Mensch wie Franziskus, kann der überhaupt Vorbild für uns sein?
1: Ja, klar. Also gut, natürlich, es gibt diesen, also auf der einen Seite gibt es diesen schönen bayerischen Spruch, ne, also Franziskaner kann man auch übersetzen in Franziskuaner. Ich kann kein Bayerisch, ne, aber eben Franz ist halt keiner. Aber auf der anderen Seite tut es einfach gut, also so große Gestalten zu sehen, an denen man sich orientieren kann, ne. Also das, man muss da nicht dran verzweifeln. Jeder wird ja sein eigenes Leben einfach auch leben. Und Franziskus, wie ich es eben schon mal gesagt habe, ist einfach einer, der sein Leben lang gerungen hat, der auch nicht immer toll war. Und das kann einem schon auch, finde ich, helfen, sich an ihm zu orientieren. Also so ganz platt. Und es sind einfach auch, also mit Franziskus verbinden sich einfach auch wahnsinnig viele schöne Geschichten. Und Schönheit ist etwas, was für Franziskus sehr wichtig ist. Also gerade die ästhetische Seite. Es muss einfach auch Freude bereiten. Ne? Man muss es auch gerne anschauen können. Und da ist er einfach, finde ich, also bei nicht immer nur dieses dunkle Büßertum, sondern es hat einfach auch eine sehr große Unbeschwertheit des Evangeliums. Ich finde das sehr ermutigend, muss ich sagen.
0: Ist er das, beziehungsweise war er das, Franziskus, ein unbeschwerter Ästhet?
1: Also das hat er auf jeden Fall auch. Also er hatte etwas Unbeschwertes, etwas ganz Argloses. Ne? Und das kommt ihm schon zu. Ja, und Ästhet insofern, einfach als er erkannt hat, dass man durch die Schöpfung hindurch zu Gott findet. Also den Sonnengesang, den er geschrieben hat, das ist ein, also auch jetzt dann ja 2 Jahre vor seinem Tod, das ist ein hochästhetischer Text. Das ist das erste wirklich, erste Gedicht in Volgare, ne, in der italienischen Sprache. Das steht also dann mit an den Wurzeln des heutigen Italienisch. Also er hat schon auch, er war am Ende des Tages, der war ja Tuchhändler gewesen, ne, gelernter Tuchhändler. Der wusste schon, was schön war. Aber er hat das ganz neu gedeutet.
0: Spannend. Ich habe es angedeutet, Bruder Damian Bieger, wir machen jetzt dieses Fass nicht auf, was es da so alles in der Kirchengeschichte für einzelne Ausformungen gab. Aber was beim franziskanischen Leben tatsächlich auffällt, dass es unfassbar verschiedene Formen dieses franziskanischen Lebens gibt. Mhm. Also es gibt ja auch die starke weibliche Ordensrichtung der Klarissinnen zum Beispiel, die zum franziskanischen Leben gehören. Da gibt es ganz ja richtig streng kontemplativ. Da wird nur gebetet und kaum Kontakt zur Welt. Und dann gibt es wieder ganz super moderne Lebensformen. Also das Spektrum ist sehr weit im Verhältnis zu anderen Gemeinschaften und Orden. Was ist denn so der rote Faden? Was ist die Einheit in dieser ja so bunten Vielfalt franziskanischen Lebens?
1: Ah, es ist am Ende doch die Zuneigung. Jetzt, also im 20. Jahrhundert ist es die Zuneigung zu Franziskus. Also im 20. Jahrhundert und sicherlich einfach auch die vielen, also gut, es ist wirklich dieses Bemühen, das zu leben, wie er ist. Das hat so seine verschiedenen Phasen. Ne? Das heißt, wir Männer haben uns ständig über die richtige Auslegung der Regel zerstritten und um die Armut. Das heißt, es wirklich arm zu leben. Da war der Punkt die Regel. Dann im 19. Jahrhundert, also gerade bei den vielen Frauengemeinschaften, war das schon so. Die Franziskusregel ist eine ganz kurze Regel. Wahrscheinlich, die ist deutlich kürzer als Benedikts Regel oder andere Regeln, aber ist sehr umfassend und hat einfach ein spannendes Bild vom Ordensleben. Das hat es auch immer in

0: franziskanischer Nachfolge Jesu, ist das schon ein großes Streitthema, diese Armut. Worüber haben Sie sich da im Laufe der Geschichte gestritten, beziehungsweise heute sagen wir gerne auch gerungen? Wo laufen da die Linien?
1: Naja gut, also ich glaube, das ist ja auch das spannende Ding, dass, wo wir auch heutzutage die Antwort suchen. Es waren Fragen, zum Beispiel der Einrichtung der Häuser. Also was ist noch arm, was ist nicht arm? Es war die Frage der tatsächlich das von Eigentum und Besitz. Ne? Das ist ja so eine ganz, ganz feinsinnige, auch juristische Unterscheidung. Der Eigentum, das Eigentum, das ist dann derjenige, der hat das dann wirklich, dem gehört es, und der Besitzer ist nur derjenige, der es verwaltet. Und dann ist es also darum gegangen, also was, wie organisieren wir das? Man hat lange Jahre dann dafür ein eigenes externes Amt geschaffen, was nie ein Franziskaner ausüben durfte. Die haben dann tatsächlich, das waren dann die Verwalter unserer Sachen, ne? Da hat man ein bisschen, also jetzt im Nachhinein würde ich sagen, ja schon ein bisschen gemogelt. Ne? Und aber das anders ging es halt nicht. Ich denke jetzt, also auch in der jüngeren Zeit sind es schon auch die Fragen, dass sich die, also nach der Aufklärung die Gesellschaft ja auch komplett verändert hat. Also wenn Franziskus in seiner Regel schreibt, die Brüder dürfen auf keinen Fall reiten, und dann ist die Frage, was ist denn jetzt Reiten? Ne? Ist das also das Fahrrad oder ist es das Motorrad oder ist es das Auto, Mobil oder ist es der Zug? Und dann, also das war auch eine bestimmte Art und Weise, die Regel zu lesen. Oder zum Beispiel Geld berühren. Durften wir offiziell erst seit 1915. Und weil Franziskus das wirklich also ganz streng eingeschärft hat. Nee, die dürfen auf keinen Fall Geld anfassen. Der Punkt ist nur, dass es im 13. Jahrhundert Geldstücke, was komplett anderes waren als jetzt im 19. oder im 20. Jahrhundert, wo ja selbst die Armen auf der Straße um Münzen betteln oder um Scheine. Ne? Das sind so Fragen. Und sicherlich ist bei uns, hat im 20. Jahrhundert in der Suchbewegung, hat nochmal eher stattgefunden, also wie, wenn wir jetzt viel internationaler sind als Orden und in diese ganzen internationalen Gerechtigkeitsfragen auch verknüpft sind oder auch Fragen jetzt der Geschichte von Mission und Kolonialismus, wie stellt sich für uns dann die Frage, wo sind die Armen heute? Und wie müssen wir uns zu denen stellen? Oder wie stehen wir am besten an ihrer Seite? Das sind lauter so große Themen.

0: 800 Jahre Heimgang, Transitus, der Todestag von Franziskus von Assisi, des heiligen Franziskus von Assisi. Über ihn, über franziskanische Spiritualität, franziskanisches Leben, sprechen wir hier in dieser Sendung mit dem Dortmunder Franziskanerbruder Damian Bieger, Dr. Damian Bieger. Es ist immer schwierig, Bruder Damian Bieger, so hätte, wäre, Fragen zu stellen, hätte, hätte, Fahrradkette. Aber vielleicht kommen wir auch nochmal auf eine andere Art und Weise dem franziskanischen Charisma, um das es uns heute hier in dieser Sendung bei Radio Horeb geht, mit Ihnen, Bruder Damian Bieger in Dortmund, Franziskaner. Die Frage, was würde eigentlich, wenn man jetzt mal kurz dieses Gedankenspiel macht, so spekulativ das ist, aber vielleicht können wir doch was dazu sagen, was würde denn dem Christentum heute fehlen, wenn es das franziskanische Leben so, wie wir es kennen, nicht gegeben hätte?
1: Ich glaube, es wäre der Blick aus den Augen der Armen und der Blick auf die Armen, wäre ganz anders. Also ohne Franziskus hätte es diesen Impuls im 19. Jahrhundert, wo die wahnsinnig vielen, gerade die weiblichen Gemeinschaften, also gerade diesen Ordensfrühling erlebt haben und sich eben in die Sorge für die Kranken, für die Schule, für die Ausgegrenzten eingesetzt haben. Das wäre ohne Franziskus, glaube ich, so nicht gewesen. Also kann ich mir nicht vorstellen.
0: Und auch nochmal eine weitere Frage, die nach einem Gemeinplatz klingt, aber auch wirklich auch wichtig ist für uns, gerade auch in so einer Zeit wie jetzt in diesem Jahr des großen Ordensjubiläums, Franziskaner 2026, 800 Jahre. Die Feierlichkeiten gehen bis in den Januar 2027. Und wir sprechen heute anlässlich des 800. Todestages, Heimgangs, sagen fromme Christen auch gern, von Franziskus in der Nacht vom 3. auf den 4. Oktober 1226, vor genau 800 Jahren. Was ist denn Ihrer Meinung nach die entscheidende franziskanische Botschaft, heutzutage sagen wir gerne Message, für unsere Zeit, für die 20er Jahre des 21. Jahrhunderts?
1: Das ist natürlich eine sehr persönliche Antwort, die ich sage. Und das hat auch was damit zu tun, dass ich den Namen habe, den ich habe. Das ist, habt Mut zum Aufbauen. Also wir haben immer Angst, dass alles jetzt gerade schlechter wird, dass alles abgebaut wird, zurückgebaut oder untergeht oder so. Ja, und Franziskus ist einfach der Mann gewesen, der gehört hat vom Kreuz, baue meine Kirche auf. Und der hat einfach mal angefangen zu mauern. Und dann ist daraus etwas viel, viel Größeres entstanden. Ich denke, es ist einfach diese Unbekümmertheit, einfach mal anfangen und zu versuchen, was zu errichten, was dem Leben dient. Aktuell geht es immer um das Negative und viele Leute haben natürlich auch Grund dazu, haben auch Angst und wie kann das alles gut werden? Und ich finde es einfach hilfreich, in Franziskus jemanden zu begegnen, der sagt, fangt doch einfach mal an, baut doch einfach mal auf.
0: Einfach mal anfangen, etwas zu errichten, was dem Leben dient. Wenn das kein gutes und positiv gestimmtes Schlusswort ist, sowohl eine Ermutigung, auf ganz neue Weise nochmal dem heiligen Franziskus von Assisi zu begegnen, den Franziskanern auch zu begegnen, zum Beispiel in Dortmund bei Bruder Damian Bieger, franziskaner.de, und einen Instagram-Account gibt es auch. Also, liebe Hörerinnen und Hörer, das haben wir natürlich in den Details zu dieser Sendung auf horeb.org.
1: Ich habe auch noch was.
0: Ja.
1: Was ja ganz wichtig ist, wenn ich jetzt die Chance habe, tatsächlich zwei Tage vorher das im Radio zu sagen, zu den wunderschönen Seiten unserer Spiritualität und unserer Feiertradition, gerade jetzt hier im deutschsprachigen Raum, gehört immer, also am 3. Oktober abends haben wir eine eigene Liturgie. Die wird praktisch in allen Franziskanerkirchen gefeiert, den sogenannten Transitus, wo wir eigentlich sehr, sehr, also Franziskus hat seinen Tod selber inszeniert. Da kam er einfach nicht raus. Und es gibt eigentlich praktisch in allen Kirchen bei uns gibt es eine kleine Liturgie, wo wir dieses Sterben bewusst nachfeiern und aber eigentlich das Vermächtnis pflegen, ne? Dass es einfach gut weitergehen kann. Und vielleicht Hörerinnen und Hörer von Radio Horeb haben da vielleicht die Möglichkeit, wenn in der Nähe irgendwo ein Franziskanerkloster ist, 800 Jahre danach, genau an dem Abend, herzliche Einladung.
0: Und da gibt es ganz viele Gemeinschaften deutschlandweit, die kann man alle gar nicht aufzählen, aber vielleicht so die wichtigsten, da gibt es in Berlin-Pankow ein berühmtes Haus und es gibt im bayerischen Füssen oder im fränkischen 14 Heiligen und so weiter. Es gibt da ganz vieles, wie gesagt, finden Sie alles, können Sie suchen auf franziskaner.de. Einladung also zu so einer Transitusfeier am 3. Oktober abends dann vor Ort bei Ihnen dabei zu sein. Das ist auf jeden Fall ein besonderes franziskanisches Erlebnis. Bruder Damian Bieger, Sie sind ein geweihter Priester, Sie sind ein gefragter Seelsorger und deswegen müssen Sie uns zum Ausklang der Sendung noch den Segen mitgeben.
1: Gerne. Der Herr segne dich und behüte dich. Der Herr lasse sein Angesicht über dir leuchten und sei dir gnädig. Er wende dir sein Antlitz zu und schenke dir inneren und äußeren Frieden. Er segne und beschütze dich, der gütige und allmächtige Gott, der Vater und der Sohn und der Heilige Geist.
0: Amen.

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Es ist 21:30 Uhr. 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

0: Alkohol, Kettenrauchen und Frauengeschichten. 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
1: Ich habe meine Partnerinnen einfach zutiefst verletzt und benutzt. Also würde ich aus heutiger Sicht sagen, und das bereue ich zutiefst. Und ich weiß aber, dass ich es nicht ungeschehen machen kann. Es ist so, wie es ist. Ja. Und es tut mir leid, dass ich das gemacht habe und dass ich Leuten Schmerzen zugefügt habe. Ja. Und für mich gab es einen Wendepunkt. Ich muss kurz checken, ob ich das sagen will. Ich sage es, weil es wichtig ist. Es gab einen Wendepunkt. Ich wachte nachts in meinem Bett auf und neben mir die Frau der Nacht. Und ich bin davon aufgewacht, dass sie geweint hat. Und dann frage ich ja, was los? Und dann sagt sie, ja, sie hat sich in mich verliebt. Und dann sage ich, meinen Körper kriegst du, aber mein Herz nicht. Und ich habe sie weiter weinen lassen. Und ich habe das gesagt und dann dachte ich mir, Gott, du bist da gerade beim Übergang von Pflanze zu Stein. Was haust denn du da raus? Und das, da bin ich vor mir selber erschrocken. Das war ein ganz wichtiger Wendepunkt. Diese weinende Frau und ich sage, meinen Körper kriegst du, aber mein Herz nicht. Da habe ich gemerkt, da stimmt was überhaupt nicht bei mir.
2: Dieses Erlebnis hat Dominik zum Nachdenken gebracht und er hat eine Therapie begonnen.
1: Das waren, glaube ich, 200 Sitzungen am Ende. Also es war wirklich eine lange Psychotherapie, wo ich heute sage, geheilt hat die mich nicht, aber ich weiß seitdem besser, wie ich ticke und warum ich so ticke, wie ich ticke. Also das war okay, das war ein gutes Hilfsmittel, aber eine Heilung von dem, was ich brauchte oder was meine Sehnsucht stillt, das war das eben nicht, kann es ja gar nicht sein. Und in dieser Zeit, dass ich die Therapie begonnen hatte, dass ich gemerkt habe, oh Gott, was, du bist ein Stein, ja. Und eigentlich, ich habe mich in Grund und Boden geschämt für das, wie ich mich verhalten habe. Also die Scham spüre ich heute noch. Aber ich weiß, sie ist gut beim Jesus aufgehoben. Ja.
2: In dieser Zeit lädt eine Freundin Dominik zu einer Silvesterparty nach Mallorca ein. Er sagt ja und lernt dort jemanden kennen.
1: Boah, Silvester, Mallorca, Finca, klasse, gehe ich hin. Und ich kannte 3-4 Leute von den 17, die da mitgegangen sind. Ja. Ich dachte, ja, mit den 3-4, da kommst du gut klar, das wird schon gut.
2: Der Urlaub war ein Reinfall, die Chemie hat überhaupt nicht gepasst. Das Wetter war Mist, die Finca war Mist. Die Hälfte der Leute hatten eine Erkältung bekommen. Noch nicht mal ein Feuerwerk gab es. Aber trotzdem ist Dominik im Nachhinein glücklich, dass er mitgegangen ist.
1: Und da war eben aber diese Barbara dabei und die hat mir gefallen. Das ist eine Hübsche gewesen und mit der konntest reden und gut tanzen konntest du auch. Und ich glaube, es war der Neujahrstag. Da sind wir alle verkatert beim Frühstück gehockt. Und dann sagt die Barbara, ich gehe jetzt in die Neujahrsmesse, wer kommt mit? Und ich weiß nicht warum, aber ich habe gesagt, okay. Und man muss dazu wissen, auf Mallorca wird, ich glaube, Mallorquin gesprochen. Das ist irgendwie ein Dialekt zwischen Französisch und Spanisch. Also ich bin mit meinen Französischkenntnissen am Ende gewesen. Ich habe kein Wort verstanden von der Messe. Die Barbara übrigens auch nicht. Ja. Aber die Barbara ist ja ein katholisches Mädel. Die weiß, was in der Messe passiert. Und es ist ja völlig wurscht, in welcher Sprache die ist. Ich weiß nicht, warum ich mitgegangen bin. Vielleicht, weil es eine Hübsche war und weil sie einfach mit ihr konntest schwätzen. Auf jeden Fall, es ist ja wurscht, wie. Nach der Messe habe ich einfach die Barbara über alles ausgefragt, was da in der Messe passiert ist und warum sie eigentlich in die Messe geht. Das war eigentlich der Hauptpunkt. Warum geht sie in die Kirche? Von den 17 anderen ist sie die Einzige, die mitgeht. Und da hat sie mir einen Abend lang einfach erzählt, warum geht sie in die Messe.
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Es ist 21.40 Uhr. 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

0: O Gott, komm mir zu Hilfe.
1: Herr, eile mir zu helfen.
0: Ehre sei dem Vater und dem Sohn und dem Heiligen Geist.
1: Wie im Anfang, so auch jetzt und alle Zeit und in Ewigkeit. Amen. Halleluja.
0: Am Ende dieses Tages und zu Beginn dieses gemeinsamen Gebetes halten wir kurz inne und besinnen uns auf Gottes Barmherzigkeit. Ich bekenne Gott, dem Allmächtigen, und allen Brüdern und Schwestern, dass ich Gutes unterlassen und Böses getan habe. Ich habe gesündigt in Gedanken, Worten und Werken durch meine Schuld, durch meine Schuld, durch meine große Schuld. Darum bitte ich die selige Jungfrau Maria, alle Engel und Heiligen und euch, Brüder und Schwestern, für mich zu beten bei Gott, unserem Herrn. Der allmächtige Gott, erbarme sich unser. Er lasse uns die Sünden nach und führe uns zum ewigen Leben.
1: Amen.
0: Bevor das Tageslicht vergeht, o Herr der Welt, hör dies Gebet. Behüte uns in dieser Nacht durch deine große Güte und Macht.
1: Hüllt Schlaf die müden Glieder ein, lass uns in dir geborgen sein und mach am Morgen uns bereit zum Lobe deiner Herrlichkeit.
0: Dank dir, o Vater, reich an Macht, der über uns voll Güte wacht und mit dem Sohn und Heiligen Geist des Lebens Fülle uns verheißt. Amen. Mein Leib wird ruhen in Sicherheit.
1: Mein Leib wird ruhen in Sicherheit.
0: Behüte mich, Gott, denn ich vertraue dir. Ich sage zum Herrn, du bist mein Herr. Mein ganzes Glück bist du allein.
1: An den Heiligen im Lande, den Herrlichen, an ihnen nur habe ich mein Gefallen.
0: Viele Schmerzen leidet, wer fremden Göttern folgt. Ich will ihnen nicht opfern. Ich nehme ihren Namen nicht auf meine Lippen.
1: Du, Herr, gibst mir das Erbe und reichst mir den Becher. Du hältst mein Los in deinen Händen.
0: Auf schönem Land fiel mir mein Anteil zu. Ja, mein Erbe gefällt mir gut.
1: Ich preise den Herrn, der mich beraten hat. Auch mahnt mich mein Herz in der Nacht.
0: Ich habe den Herrn beständig vor Augen. Er steht mir zur Rechten, ich wanke nicht.
1: Darum freut sich mein Herz und frohlockt meine Seele. Auch mein Leib wird wohnen in Sicherheit.
0: Denn du gibst mich nicht der Unterwelt preis. Du lässt deinen Frommen das Grab nicht schauen.
1: Du zeigst mir den Pfad zum Leben. Vor deinem Angesicht herrscht Freude in Fülle. Zu deiner Rechten Wonne für alle Zeit.
0: Ehre sei dem Vater und dem Sohn und dem Heiligen Geist.
1: Wie im Anfang, so auch jetzt und alle Zeit und in Ewigkeit. Amen.
0: Mein Leib wird ruhen in Sicherheit.
1: Der Gott des Friedens, heilige euch ganz und gar und bewahre euren Geist, eure Seele und euren Leib unversehrt, damit ihr ohne Tadel seid, wenn Jesus Christus, unser Herr, kommt.
0: Herr, auf dich vertraue ich. In deine Hände lege ich mein Leben.
1: Herr, auf dich vertraue ich. In deine Hände lege ich mein Leben.
0: Lass leuchten über deinem Knecht dein Antlitz, hilf mir in deiner Güte.
1: In deine Hände lege ich mein Leben.
0: Ehre sei dem Vater und dem Sohn und dem Heiligen Geist.
1: Herr, auf dich vertraue ich. In deine Hände lege ich mein Leben.
0: Sei unser Heil, o Herr, wenn wir wachen, und unser Schutz, wenn wir schlafen, damit wir wachen mit Christus und ruhen in seinem Frieden.
1: Sei unser Heil, o Herr, wenn wir wachen, und unser Schutz, wenn wir schlafen, damit wir wachen mit Christus und ruhen in seinem Frieden.
0: Nun lässt du, Herr, deinen Knecht, wie du gesagt hast, in Frieden scheiden.
1: Denn meine Augen haben das Heil gesehen, das du vor allen Völkern bereitet hast.
0: Ein Licht, das die Heiden erleuchtet, und Herrlichkeit für dein Volk Israel.
1: Ehre sei dem Vater und dem Sohn und dem Heiligen Geist.
0: Wie im Anfang, so auch jetzt und alle Zeit und in Ewigkeit. Amen. Sei unser Heil, o Herr, wenn wir wachen, und unser Schutz, wenn wir schlafen, damit wir wachen mit Christus und ruhen in seinem Frieden. Herr, unser Gott, sende uns in dieser Nacht einen ruhigen Schlaf, damit wir uns von der Mühe des Tages erholen und morgen mit neuer Kraft dir dienen können. Darum bitten wir durch Christus, unseren Herrn.
1: Amen.
0: Eine ruhige Nacht und ein gutes Ende gewähre uns der allmächtige Herr.
1: Amen.
0: Sei gegrüßt, o Königin, Mutter der Barmherzigkeit. Unser Leben, unsere Wonne und unsere Hoffnung sei gegrüßt. Zu dir rufen wir, verbannte Kinder Evas. Zu dir seufzen wir trauernd und weinend in diesem Tal der Tränen. Wohlan denn, unsere Fürsprecherin, wende deine barmherzigen Augen uns zu. Und nach diesem Elend zeige uns Jesus, die gebenedeite Frucht deines Leibes. O gütige, o milde, o süße Jungfrau Maria. Liebe Schwestern und Brüder, am Ende dieses Tages dürfen wir noch einmal kurz zurückschauen. Vielleicht nicht so sehr auf die großen Dinge, nicht auf das, was besonders gelungen ist oder was uns beschäftigt hat, sondern auf die kleinen Augenblicke dieses Tages. Wo ist mir heute ein gutes Wort gelungen? Wo habe ich Geduld gebraucht? Wo hätte ich vielleicht liebevoller, aufmerksamer oder barmherziger sein können? Die heilige Theresia vom Kinde Jesu erinnert uns daran, dass gerade diese kleinen Dinge vor Gott nicht klein sind. Ein freundlicher Blick, ein stilles Gebet, ein wenig Geduld, eine kleine Hilfe, etwas aus Liebe zu tun, auch wenn es niemand bemerkt. Vielleicht war heute so ein Moment dabei. Und vielleicht gab es auch Augenblicke, in denen es nicht gelungen ist. All das dürfen wir Gott am Ende dieses Tages hinhalten. Wir brauchen den Tag nicht mehr nachträglich vollkommen machen, sondern ihn einfach ganz in Gottes Hände legen. Das Gute mit Dankbarkeit, das Unvollkommene mit Vertrauen und das, was offen geblieben ist, mit der Hoffnung, dass morgen ein neuer Tag beginnt. Vielleicht nehmen wir deshalb nur diese eine kleine Frage mit in diese Nacht. Wo kann ich morgen in einer ganz kleinen Sache ein wenig mehr lieben? Nicht mehr, aber vielleicht ist genau das genug. Heilige Theresia vom Kinde Jesu, bitte für uns. Der Herr sei mit euch.
1: Und mit deinem Geiste.
0: Auf die Fürsprache der allerseligsten Jungfrau und Gottesmutter Maria und der heiligen Theresia segne und beschütze euch der allmächtige Gott, der Vater und der Sohn und der Heilige Geist.
1: Amen.
0: Gelobt sei Jesus Christus.
1: In Ewigkeit. Amen. Vielen herzlichen Dank am Pfarrer Michael Heidel für das Nachtgebet, den Impuls mit den kleinen Dingen im Leben und den abendlichen Segen.

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Es ist 21.53 Uhr. Im Programm geht es um 22 Uhr weiter mit der Heiligen Stunde mit Gebet um geistliche Berufe. 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Im Nachprogramm bringen wir um 23 Uhr die Wiederholung der Lebenshilfe vom Vormittag, Glaube und Schule. Der Religionsunterricht in der Schule ist für viele Kinder die einzige Gelegenheit, mit dem Thema Glauben in Kontakt zu kommen. Zum Auftakt des Missionsmonats Oktober wiederholen wir in der Lebenshilfe ein Gespräch mit der Kölner Schulrätin Dr. Nina Frenzel und der Bonner Religionslehrerin Martina Vogt über diese einmalige Chance. Morgen begrüßt um 6 Uhr wieder live aus dem Studio Balderschwang Adelheid Niklasser mit den deutschsprachigen Radio Maria Stationen aus Österreich und der Schweiz zum schmerzhaften Rosenkranz. Wir beten für den Frieden in der Welt. Im Interview des Tages morgen um 8.15 Uhr berichten wir über den neuen Bischof im Bistum Eichstätt. Seit dem 8. Juni letzten Jahres ist der Bischofssitz im Bistum Eichstätt verwaist. Diese Vakanz hat nun bald ein Ende. Am Sonntag wird der Freiburger Weihbischof Dr. Dr. Christian Würz in sein neues Amt als 83. Bischof von Eichstätt feierlich eingeführt. Wir sprechen kurz vor seiner Einführung mit dem neuen Oberhirten über ihn und sein neues Amt im Interview des Tages. Um 9 Uhr übertragen wir die Heilige Messe aus der Wallfahrtskirche zur Mutter mit dem gütigen Herzen in Warkhäusl bei Speyer. Ich darf mich nun von Ihnen verabschieden und Ihnen eine gute Nacht wünschen. Behüte Sie Gott, Ihr Alfred Harran.

0: Im Namen des Vaters, des Sohnes und des Heiligen Geistes.
1: Amen.
0: Der Herr sei mit euch.
1: Und mit deinem Geist.
0: Liebe Brüder und Schwestern, wieder zusammengekommen in Waghäusle in der Wallfahrtskirche zu später Stunde. Draußen ist es dunkel, es regnet ein bisschen. Es geht schon so in Richtung Herbst. Und das ist vielleicht für unsere Stimmung nicht ganz unwichtig, weil das ist manchmal nicht ganz so gemütlich. Und wenn es heute wieder um Berufung geht, da geht es eigentlich auch ganz stark darum, dass man die Schönheit des Himmels und die Liebe Gottes erfährt. Und dass diese Welt rausgehoben wird aus aller Dunkelheit, aus aller Finsternis, aus aller Kälte. Und da wollen wir den Herrn schon bitten, dass er seinen Heiligen Geist sendet, damit das alles gesund wird. Herr Jesus, wir wollen dir heute alle Priester auf der ganzen Erde anempfehlen. Du hast sie berufen, dich hinauszutragen in die ganze Welt. Lass sie immer wieder erkennen, dass du sie berufen hast, und schenke ihnen die Kraft des Heiligen Geistes, der sie stärkt.

Es ist für uns ganz wichtig, dass wir ein Gespür bekommen für die Liebe Gottes, für seine Schönheit und auch für seinen Plan mit uns. Es ist nämlich manchmal nicht ganz leicht, in dieser Welt unterwegs zu sein. Deswegen hat der Herr zu uns gesagt: Euer Herz lasse sich nicht verwirren. Glaubt an Gott und glaubt an mich. Und dann hat er uns auch gesagt: Wenn ihr mich um etwas in meinem Namen bittet, dann werde ich es tun. Das sind alles Dinge, die können wir wörtlich nehmen. Und es ist wesentlicher Teil unserer Berufung, diese Dinge auch umzusetzen. Und ich glaube, da können wir ganz weit denken. Jeder Mensch hat eine Berufung. Der Papst hat eine Berufung, die ist ganz einmalig. Bei den Kardinälen, Bischöfen ist es ähnlich und auch bei den Priestern. Aber es gibt noch so viele weitere Berufungen. Man kann zum Beispiel berufen sein, eine Mutter zu sein. Und dann kommen die Kinder und die sagen: Mama. Das ist ein Titel, der ist nur ganz selten vergeben. Es sind nur 3, 4, 2, 5 Kinder, die das sagen. Und die anderen Leute, die sagen irgendwas anderes. Aber da kommt's mal richtig deutlich auch raus. Eine wesentliche Berufung. Was ist da für eine Aufgabe dahinter? Und es gibt noch ganz viele andere solche Sachen. Und letztendlich können wir feststellen, dass jeder eine ganz individuelle Berufung hat. Und wenn wir dann noch einmal auch auf den Priester schauen, der hat dann die spezielle Berufung, das alles auch immer wieder ein bisschen zusammenzufassen und eben hinzuführen, damit sich diese Verheißungen, die uns in der Heiligen Schrift gegeben sind, dass die sich dann auch umsetzen oder dass die Leute überhaupt erst einmal beginnen zu kapieren, dass das so etwas Großartiges ist. Letztendlich soll doch die ganze Welt gesund und geheilt werden. Und es soll so sein, wie es vom ersten Tag der Schöpfung an in Gottes Plan gewesen ist. Und letztendlich arbeiten wir alle genau an diesem Aufgabenfeld. Und der Pfarrer, der kann das immer koordinieren für die ganze Gemeinde, der Bischof für die Diözese, der Papst für die Welt und die Mutti für die Familie. Alles ganz wichtig, alles eingesetzt vom lieben Gott und entsprechend vorgesehen. Und jeder ist wichtig. Und wenn man nicht gleich alle benennt, deswegen sind trotzdem alle gemeint. Der Vater, wie er die Familie zusammenhält. Oder auch der Großvater, wie er als Ältester über den ganzen Dingen steht. Und da bitten wir mal den Herrn, dass uns diese Dinge ganz bewusst werden, dass wir sie wirklich in unserem Herzen empfangen und auch von ganzem Herzen anwenden.

zum Beispiel auch Bernadette von Lourdes oder Schwester Faustina oder Schwester Ulrika Nisch. Und die hatten es alle ziemlich schwer. Das war schon so, dass die Zeit halt auch arm war und man hat halt nichts gehabt und es war halt schwierig. Aber wenn man sich überlegt, wie es denen gegangen ist und wie die alle früh gestorben sind an Tuberkulose oder ähnlichen Mangelzuständen und so, ganz schön schwierig. Und ich habe mich manchmal gefragt, muss das sein? Muss es immer so schwierig sein? Und dann bin ich zu dem Schluss gekommen, das ist ja eigentlich bei diesen Frauen das ganz Besondere, dass die das ausgehalten haben. Normalerweise läuft doch da davon, normalerweise ist das doch unerträglich und so. Und dass es notwendig ist, dass man mit 24 an Tuberkulose stirbt. Ganz schön heftig. Aber da kommt jetzt halt mit dazu die ganze Schwierigkeit dieser Welt. Und sie ist nun einmal sehr schwierig. Und all diese Frauen, die haben es genau richtig gemacht. Das war volle Berufung, diese Schwierigkeit zu wandeln. So, dass daraus ein erster Eindruck von dem Himmel erwächst. Wenn man einer von denen begegnet ist, die so schwer gehabt haben, dann waren das bestimmt Begegnungen, die man ein Leben lang nicht mehr vergisst. Und wenn man heute so nach Nevers geht oder nach Lisieux und an diesen entsprechenden Gräbern vorbeizieht, dann spürt man immer noch so etwas. Was muss das für eine Berufung gewesen sein, unter so widrigen Umständen so die Liebe Gottes den Menschen nahe zu bringen. Da gibt es noch was ganz Besonderes. Die heilige Theresia, die hat dann gesagt, wenn sie dann im Himmel ist, da wird sie Rosen runterwerfen auf die Leute, damit sie so einen Eindruck vom Himmel bekommen. Und jetzt sind sie alle da. Ich sage Ihnen eines, in 100 Jahren sollten sie alle am Thron Gottes stehen. Rosen werden sie keine mehr runterwerfen, das hat die heilige Theresia schon gemacht. Aber der Herr, der wird ihnen etwas Vergleichbares anvertrauen, wie sie in ihrer Eigenschaft als Heilige dann auch der Welt gut tun können. Machen Sie sich ruhig schon ein bisschen Gedanken darüber.

0: Wir sind hier in Waghäusel. Das ist nicht weit von Karlsruhe. Und so schon wieder vor einigen Jahren, da hatten wir in Karlsruhe so eine Ordensschwester. Das war die Schwester Bernhardis. Und die hat immer so einen Spruch drauf gehabt. Licht und klar, mild und wahr. Das ist genau das von der heiligen Theresia. Und das hat sie uns allen immer wieder empfohlen, dass wir eben das sein können, leben können, hinaustragen können. Sei Licht und klar, mild und wahr. Und das ist eigentlich ein zeitloser Spruch, eigentlich ein Stück Gebet, geht auch zurück auf die heilige Theresia. Und das ist jetzt hier an alle, die heute Abend dabei sind, weitergegeben. Sei Licht und klar, mild und wahr. Und damit kannst du der ganzen Welt gut tun und jedem Herzen ein Stück des Himmels erschließen.
1: Die heilige Therese von Lisieux hat für die Priester gebetet. Herr Jesus Christus, ewiger Hoherpriester, bewahre deine Priester im Schutze deines heiligen Herzens, wo ihnen niemand schaden kann. Bewahre unbefleckt die gesalbten Hände, die täglich deinen heiligen Leib berühren. Bewahre rein die Lippen, die gerötet sind von deinem kostbaren Blut. Bewahre rein und unirdisch ihr Herz, das gesiegelt ist mit dem erhabenen Zeichen deines glorreichen Priestertums. Lass sie wachsen in der Liebe und Treue zu dir und schütze sie vor der Ansteckung der Welt. Gib ihnen mit der Wandlungskraft über Brot und Wein auch die Wandlungskraft über die Herzen. Segne ihre Arbeit mit reichlicher Frucht und schenke ihnen dereinst die Krone des ewigen Lebens. Amen. Amen.

Rechne damit, mit dem, was du gerade gesungen hast. Du kannst es wörtlich nehmen. Und der Herr, er nimmt es auf und setzt es um in deinem Herzen. Noch einmal unser Spruch aus Johannes 14. Euer Herz lasse sich nicht verirren. Glaubt an Gott und glaubt an mich. Und wenn ihr mich um etwas in meinem Namen bittet, dann werde ich es tun. Wir dürfen das wörtlich nehmen. Und wir wissen, wenn es mal wirklich ernst wird, da werden wir nicht mehr irgendwo einfach uns um uns selber drehen, Egoisten sein oder vielleicht sogar auch eine ganz kindliche Geschichte vorbringen. Sondern wir haben schon ein bisschen verstanden auch, es geht um den Aufbau des Reiches Gottes. Es geht nicht nur um ein bisschen Komfort. Schaut nochmal auf diese heilige Therese. Komfortabel war es ganz und gar nicht. Aber wenn die um irgendwas gebeten hat, das war sehr, sehr ernst. Und dein Gebet nimmt der Herr auch sehr ernst.

0: Vater unser im Himmel, geheiligt werde dein Name, dein Reich komme, dein Wille geschehe, wie im Himmel, so auf Erden.
1: Unser tägliches Brot gib uns heute und vergib uns unsere Schuld, wie auch wir vergeben unseren Schuldigern. Und führe uns nicht in Versuchung, sondern erlöse uns von dem Bösen.
0: Amen. Gegrüßet seist du, Maria, voll der Gnade. Der Herr ist mit dir. Du bist gebenedeit unter den Frauen, und gebenedeit ist die Frucht deines Leibes, Jesus, der uns den Heiligen Geist gesandt hat.
1: Heilige Maria, Mutter Gottes, bitte für uns Sünder, jetzt und in der Stunde unseres Todes. Amen.
0: Gegrüßet seist du, Maria, voll der Gnade, der Herr ist mit dir. Du bist gebenedeit unter den Frauen, und gebenedeit ist die Frucht deines Leibes, Jesus, der uns den Heiligen Geist gesandt hat.
1: Heilige Maria, Mutter Gottes, bitte für uns Sünder, jetzt und in der Stunde unseres Todes. Amen.
0: Gegrüßet seist du, Maria, voll der Gnade, der Herr ist mit dir. Du bist gebenedeit unter den Frauen, und gebenedeit ist die Frucht deines Leibes, Jesus, der uns den Heiligen Geist gesandt hat.
1: Heilige Maria, Mutter Gottes, bitte für uns Sünder, jetzt und in der Stunde unseres Todes. Amen.
0: Gegrüßet seist du, Maria, voll der Gnade, der Herr ist mit dir. Du bist gebenedeit unter den Frauen, und gebenedeit ist die Frucht deines Leibes, Jesus, der uns den Heiligen Geist gesandt hat.
1: Heilige Maria, Mutter Gottes, bitte für uns Sünder, jetzt und in der Stunde unseres Todes. Amen.
0: Gegrüßet seist du, Maria, voll der Gnade, der Herr ist mit dir. Du bist gebenedeit unter den Frauen, und gebenedeit ist die Frucht deines Leibes, Jesus, der uns den Heiligen Geist gesandt hat.
1: Heilige Maria, Mutter Gottes, bitte für uns Sünder, jetzt und in der Stunde unseres Todes. Amen.
0: Gegrüßet seist du, Maria, voll der Gnade, der Herr ist mit dir. Du bist gebenedeit unter den Frauen, und gebenedeit ist die Frucht deines Leibes, Jesus, der uns den Heiligen Geist gesandt hat.
1: Heilige Maria, Mutter Gottes, bitte für uns Sünder, jetzt und in der Stunde unseres Todes. Amen.
0: Gegrüßet seist du, Maria, voll der Gnade, der Herr ist mit dir. Du bist gebenedeit unter den Frauen, und gebenedeit ist die Frucht deines Leibes, Jesus, der uns den Heiligen Geist gesandt hat.
1: Heilige Maria, Mutter Gottes, bitte für uns Sünder, jetzt und in der Stunde unseres Todes. Amen.
0: Gegrüßet seist du, Maria, voll der Gnade, der Herr ist mit dir. Du bist gebenedeit unter den Frauen, und gebenedeit ist die Frucht deines Leibes, Jesus, der uns den Heiligen Geist gesandt hat.
1: Heilige Maria, Mutter Gottes, bitte für uns Sünder, jetzt und in der Stunde unseres Todes. Amen.
0: Gegrüßet seist du, Maria, voll der Gnade, der Herr ist mit dir. Du bist gebenedeit unter den Frauen, und gebenedeit ist die Frucht deines Leibes, Jesus, der uns den Heiligen Geist gesandt hat.
1: Heilige Maria, Mutter Gottes, bitte für uns Sünder, jetzt und in der Stunde unseres Todes. Amen.
0: Gegrüßet seist du, Maria, voll der Gnade, der Herr ist mit dir. Du bist gebenedeit unter den Frauen, und gebenedeit ist die Frucht deines Leibes, Jesus, der uns den Heiligen Geist gesandt hat.
1: Heilige Maria, Mutter Gottes, bitte für uns Sünder, jetzt und in der Stunde unseres Todes. Amen.
0: Ehre sei dem Vater und dem Sohn und dem Heiligen Geist.
1: Wie im Anfang, so auch jetzt und alle Zeit und in Ewigkeit. Amen.
0: O mein Jesus, verzeih uns unsere Sünden, bewahre uns vor dem Feuer der Hölle,
1: führe alle Seelen in den Himmel, besonders jene, die deiner Barmherzigkeit am meisten bedürfen.
2: Früher in der Schule, da mussten wir gelegentlich mal einen Aufsatz schreiben. Und da gab es also so gewisse Vorschriften, was da alles reinkommt und so. Und was also gar nicht gern gesehen war, das war, wenn man wertet. Also wenn man etwas bewertet und entsprechend betitelt. Da haben wir manchmal so Aufsätze gehabt, die Reichen werden immer reicher, die Armen immer ärmer. Und dann konntest du da mal reinschreiben, der ist gut und der ist schlecht und so. Und dann hast du eine 6 gekriegt. Da stand unten drunter Werten. Gell? Und da müssen wir, glaube ich, auch heute noch ein bisschen aufpassen. Denn so, wie ich das sehe oder du es siehst, das ist noch lang nicht gesagt, dass das die letzte Instanz ist, sondern das ist einfach jetzt mal nur deine Sicht. Und die brauchst du noch nicht der ganzen Welt aufs Auge zu drücken, sondern da ist es wichtig, ein großes und weites Herz zu haben. Weil wenn jeder nur seine Sicht durchdrückt, dann gibt es eine Massenschlägerei. Wir haben jetzt gerade gebetet, der uns den Heiligen Geist gesandt hat. Das brauchen wir ganz dringend, damit wir gerade auch in diesen Dingen klar werden. Wie wir schon gerade vorher gehört haben, mild und wahr, Licht und klar. Die Welt braucht das ganz dringend. Und da können wir uns schon mal auch wieder dran zurückerinnern, was wir schon in der 4. oder 5. Klasse in der Schule diesbezüglich gelernt haben.

0: Herr Jesus Christus, wir kommen zu dir, so wie wir sind, unvollkommen. Danke, Herr Jesus, dass du mit deinem Kreuzesweg unsere aller Schuld getragen hast. Danke, Herr Jesus, dass du unser aller Heiland bist. Und wir danken dir, himmlischer Vater, dass du ein Herz für uns Menschen hast. Und dieses Herz heißt Jesus Christus. Amen. Amen.
1: Tja, wir haben es gerade gehört. Ich traue auf dich, o Herr. Die Gedanken gehen ganz weit zurück. 1979, 78 und so, da waren wir alle jung. Und da ist dieses Lied zum ersten Mal gesungen worden, beim Kongress in Braunschweig. Und das war so beeindruckend. Und jetzt, 50 Jahre später, können wir ein bisschen drauf schauen, was draus geworden ist. Und das möchte ich gerne weitergeben an die jungen Leute unserer Tage. Lasst das in euer Herz rein. Es wird sich umsetzen. Es wird sich bewahrheiten. Der Herr geht mit dir durch dick und dünn. Und wenn es noch so schwierig ist, wenn du mit dem Herrn gehst, dann hat nie wieder das Böse das letzte Wort, sondern du gehörst Jesus. Und damit hast du den Sieg über die ganzen schweren Sachen.

Wie schon so oft habe ich auch jetzt wieder das Allerheiligste zum Mikrofon geholt. Das große Ziborium mit den vielen heiligen Hostien. Es ist jetzt für die ganzen Leute am Radio nicht möglich, dass alle gleich die heilige Kommunion empfangen. Aber der Segen, der eucharistische Segen, der kann jetzt um die Welt gehen. Und so erbitten wir die Gnade Gottes, dass alle unter Gottes Schutz stehen dürfen, unter den Gnadengaben des Heiligen Geistes. Und wenn es schwer wird, dran denken, Johannes 14, euer Herz lasse sich nicht verirren. Glaubt an Gott und glaubt an mich. Wenn ihr mich um irgendetwas in meinem Namen bittet, dann werde ich es tun. Jetzt bitten wir also den Herrn um seinen Segen, um seinen Schutz und dass sich das auch entsprechend unserer ganz persönlichen Berufung umsetzt für unser ganzes Leben. Und dazu segne euch alle Gott, der Vater, der Sohn und der Heilige Geist.

Ich bin geboren in Bad Mergentheim. Und da gibt es jedes Jahr die Walddürnwallfahrt. Und wenn man da am Abend den Drillberg runterläuft, da hat man die ganze Stadt vor Augen. Und dann gibt es unser Gnadenbild, die Mutter von ganz Mergenthal. Und da ist mir das mal so richtig schön vor Augen geführt worden, wie die ihren Schutzmantel über das ganze Tal ausbreitet. Auf, mein Christ, wer auch immer du bist, wenn's Kreuz nicht mehr kannst tragen, hier ein Altar vorhanden ist, wo du dein Not kannst klagen. Maria, eine Mutter mild, in dem uralten Gnadenbild, zu helfen uns verlanget all die Mutter von ganz Mergenthal. Und die Mutter von Altötting und die Mutter von Schenstochau und die Mutter von Divevo und von Fatima, es ist immer wieder die gleiche Königin des Himmels, die große Schutzpatronin, die für uns betet, dass wir hier gut durchkommen in dieser Welt auf dem Weg zur Heiligkeit. Gelobt sei Jesus Christus in Ewigkeit. Amen.

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1: Liebe Hörerinnen und Hörer, Papst Leo XIV. Hat am Dienstag dieser Woche seinen Frankreich-Besuch beendet. In Paris, Lourdes und Metz haben Hunderttausende mit ihm die Eucharistie gefeiert. Seine Ansprachen hatten auch ein großes Medienecho. Im säkularisierten Frankreich findet derzeit eine beachtliche Neubelebung des Glaubens und kirchlichen Lebens statt. Tausende junge Erwachsene lassen sich taufen, erneuern Pfarreien, Klöster und Bistümer. Bei seinem Treffen mit Jugendlichen sagte der Papst diesen wörtlich: Ihr seid die Heiligen Frankreichs. Das hat viele erstaunt. Aber was Papst Leo vor ein paar Tagen sagte, hat auch der heilige Papst Johannes Paul II. Bereits beim Weltjugendtag im Jubiläumsjahr 2000 den Jugendlichen der ganzen Welt in Rom zugerufen. Habt keine Angst, die Heiligen des neuen Jahrtausends zu sein. Heilige, Heilig und Heiligkeit kommen auch in der kirchlichen Alltagssprache immer weniger vor, obwohl sie zu den Top-Themen des Evangeliums und des Christentums gehören. Die kleine heilige Theresia von Lisieux, deren Gedenktag wir heute begehen, hat die Heiligkeit zusammen mit dem heiligen Franziskus, dessen 800. Todestag wir am Sonntag feiern, wie keine andere der Kirche ins Bewusstsein gebracht. Schon als Jugendliche sagte sie ihrem Vater: Ich will eine große Heilige werden. In ihrer Autobiografie Geschichte einer Seele schreibt sie am Ende ihres Lebens: Ich habe immer den Wunsch gehabt, eine Heilige zu sein. Franz von Assisi, Therese von Lisieux, Papst Johannes Paul II. Mit tausenden Heiligen der über 2000-jährigen Kirchengeschichte und jetzt wieder Papst Leo XIV. Rufen uns die Botschaft Jesu ins Bewusstsein: Seid heilig, wie euer Vater im Himmel heilig ist. Auch das Zweite Vatikanische Konzil hat in der Kirchenkonstitution ein eigenes Kapitel dem Thema gewidmet. Es lautet: Allgemeine Berufung zur Heiligkeit in der Kirche. Die Heiligkeit gehört zu den Wesensmerkmalen der Kirche. Denken wir an das Glaubensbekenntnis: Ich glaube an die eine, heilige, katholische und apostolische Kirche. Die Heiligkeit muss wieder mehr ins Bewusstsein der Kirche kommen. Dazu ist es wichtig, sich zunächst bewusst zu machen, dass Heiligkeit das Leben reich, schön und gut macht. Wenn wir sie als erstrebenswert betrachten, dann wollen wir sie auch für uns und für unsere Mitmenschen. Heiligkeit ist zuerst ein Geschenk Gottes an uns, das mit dem Geschenk des Glaubens verbunden ist. Der Glaube sagt uns, dass wir Heilige Gottes sind. Und das heißt, von Gott ins Leben gerufen, von ihm geliebt, mit vielen Gaben und Charismen beschenkt und zur Fülle des Lebens berufen. Das ist das Geschenk der Heiligkeit. Und dieses Geschenk sollen wir dann entfalten. Das müssen wir tun, mit unserem freien Willen und mit all unseren Kräften. Nach Heiligkeit streben bedeutet, das Geschenk der Heiligkeit entfalten. Wenn man das tut, kostet das auch Mühe und Anstrengung. Wir müssen die bösen Neigungen in uns überwinden und uns von Schuld und Sünde freihalten, uns immer wieder bekehren und neu beginnen. So entfalten wir die guten Gaben Gottes in uns. Dabei spüren wir, wie mit jeder angenommenen Mühe und jeder erfolgreichen Anstrengung unsere Freiheit und unsere Freude wächst. Unser Menschsein entfaltet sich, wird gut, hell, schön und freudig. Das kann man bei der heiligen Theresia von Lisieux feststellen. Trotz mancher Probleme und Dunkelheiten in ihrem Leben, auch trotz Leid und Rückschlägen, wurde sie immer liebenswürdiger und freudiger bis zu ihrem Sterben. Beim Streben nach Heiligkeit ist nichts Großes gefordert, sondern die alltäglichen Herausforderungen annehmen und sie als Möglichkeiten wahrnehmen. Möglichkeiten, Gott und jeden Nächsten zu lieben. Die kleine heilige Theresia spricht vom kleinen Weg der Heiligkeit. Für sie bestand er darin, wie sie schreibt, Blumen zu streuen. Das heißt, sich kein Blick und kein Wort entgehen zu lassen, auch die kleinsten Taten zu beachten und sie aus Liebe zu vollbringen zu Gott und jedem Nächsten. Habt keine Angst, die Heiligen des neuen Jahrtausends zu sein, sagt der heilige Papst Johannes Paul II. Eigentlich müssten wir viel mehr Angst davor haben, keine Heilige, kein Heiliger zu werden. Die Heiligkeit bereichert, verschönt, entfaltet und bessert das Leben. Wer die Heiligkeit nicht anstrebt, der verkümmert menschlich und seelisch. Wir sollen in diesem Monat Oktober für die mental Kranken beten und darum, dass sie nicht stigmatisiert werden, dass ihnen geholfen wird. Der Weg zur Heiligkeit kann sogar vor mentalen Krankheiten bewahren. Die Heiligkeit stärkt die seelische Gesundheit, macht uns widerstandsfähig bei Schwierigkeiten und Unbilden, überwindet Hoffnungslosigkeit und Depressionen. Die Heiligkeit bewahrt vor Resignation und Isolation. Heiligkeit ist eine schöne Gabe Gottes und zugleich eine Lebensaufgabe für jeden Christen, ja jeden Menschen. Liebe Hörerinnen und Hörer, lasst uns das erkennen und weitergeben. Heiligkeit ist ein Segen Gottes und den erbitte ich Ihnen. Den darf ich Ihnen jetzt erteilen. Der Herr sei mit euch.
2: Und mit deinem Geiste.
1: Der Name des Herrn sei gepriesen.
2: Von nun an bis in Ewigkeit.
1: Unsere Hilfe ist im Namen des Herrn,
2: der Himmel und Erde erschaffen hat.
1: Der gute Gott bewahre eure Herden und eure Gedanken in der Gemeinschaft mit Jesus Christus. Und er segne euch, der Vater und der Sohn und der Heilige Geist.
2: Amen.
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1: Glaube und Schule. Welche Chancen bietet der Religionsunterricht in einer säkularen Gesellschaft? Das ist unser Thema im Standpunkt hier bei Radio Horeb. Mein Name ist Gabi Fröhlich. Herzlich willkommen. Als ich im Gymnasium war, und das ist schon eine kleine Weile her, da hatten wir einen älteren, unglaublich gutmütigen Priester als Religionslehrer. Eines immerhin habe ich von seinem Unterricht behalten, nämlich, dass die unbefleckte Empfängnis Mariens nichts mit der Art und Weise der Zeugung Jesu zu tun hatte. Das war ihm ganz wichtig. Ansonsten galt die Devise, wer nicht zu sehr störte, hatte in Rallye die Eins ganz sicher auf dem Zeugnis. Heute interessiert sich der Religionsunterricht an der Schule vermutlich nicht mehr so sehr für die Dogmen der katholischen Kirche. Der Lehrplan sieht Fragen nach Identität und Menschenwürde vor, zwischenmenschliche Beziehungen, Gottesbilder, das Kennenlernen der verschiedenen Religionen, ethische Fragen und so weiter. Immer wieder beschweren konservativ orientierte katholische Familien sich darüber, dass die Tradition der Kirche im Religionsunterricht eher hinterfragt als gelehrt würde. Gleichzeitig erleben wir aktuell ein neues Interesse, gerade in der jungen Generation, für Kirche und ihre Traditionen. Wird da in der Schule eine Chance verpasst? Und wie viel substanzieller Inhalt ist im Religionsunterricht überhaupt vermittelbar, wenn die meisten Schüler als komplette religiöse Analphabeten ins Klassenzimmer stolpern? Darüber sprechen wir hier im Standpunkt mit Dr. Nina Frenzel. Sie ist erzbischöfliche Schulrätin, Referentin für theologische Grundsatzfragen, Hochschulagenten und gymnasiale Oberstufe im Erzbistum Köln. Sie ist mein Gast hier im Studio Bonn. Herzlich willkommen, Frau Frenzel. Schön, dass Sie da sind. Guten Abend.
2: Guten Abend, Frau Fröhlich. Ich freue mich sehr, dass Sie mich eingeladen haben.
1: Mich interessiert, was Sie als Referentin für Hochschulagenten und gymnasiale Oberstufe machen, für theologische Grundsatzfragen, Frau Frenzel.
2: Also theologische Grundsatzfragen, das erklärt sich, glaube ich, von selbst. Alles, was theologisch ist, wandert letztlich über meinen Schreibtisch. Die Hochschulagenten...
1: Also alles, was mit Schule und Bildung zu tun
2: genau,
1: hat.
2: Genau, Schule, Bildung, Religionsunterricht, theologische Fragen, das bearbeite ich letztlich. Das beinhaltet Schulbucharbeit, Kernlehrpläne, aber auch grundsätzliche Fragen nach den Inhalten des Religionsunterrichts. Hochschulagenten, ja, das werde ich immer wieder gefragt. Das ist letztlich ein Kunstwort für das, was ich mache. Ich bin direkte Ansprechpartnerin für alle Standorte im Erzbistum Köln, an denen man Theologie studieren kann. Also für die Katholisch-Theologische Fakultät in Bonn, für Wuppertal, Köln und die KHKT.
1: Und wenn es irgendwie, ich weiß nicht, ob sowas gibt, aber Beschwerden geben sollte über und Inhalte des Religionsunterrichtes, also wird das auch bei Ihnen landen dann?
2: Oder? Unter anderem auch, genau. Wir haben verschiedene schulformbezogene Schulräte und Schulrätinnen, so dass man schaut, wer ist gerade zuständig für die Grundschule oder fürs Gymnasium. Das machen wir schon schulformspezifisch, aber die theologischen Fragen, so den Kern, das bearbeite ich dann tatsächlich.
1: Und kommt sowas vor?
2: Ja, es wird immer wieder mal nachgefragt, wie denn das ein oder andere zu verstehen sei. Manchmal auch einfach aus Interesse. Das ist sehr unterschiedlich, muss man sagen. Und es ist durchaus auch interessant, worüber sich die Eltern oder eben ja andere Menschen einfach Gedanken machen bezüglich des Religionsunterrichts. Das ist auch sehr interessant einfach.
1: Frau Dr. Frenzel ist von der Ausbildung her auch Lehrerin, hat 4 Jahre an der Liebfrauenschule als Lehrerin für katholische Theologie und Latein gearbeitet, vorher auch ein Referendariat einer öffentlichen staatlichen Schule gemacht.
2: Ja, ganz genau.
1: Und ist verheiratet, Mutter von einem Sohn, also auch von der Perspektive her mit Bildungssystem zu tun. Aber mit dabei hier im Studio Bonn ist auch Martina Vogt. Sie ist seit 20 Jahren Lehrerin, 6-fache Mutter und nach der Kinderpause vor 8 Jahren wieder in den Lehrerberuf eingestiegen. Sie ist Lehrerin an einem Gymnasium in Bonn für katholische Religion, Deutsch und Philosophie. Herzlich willkommen, Martina Vogt.
3: Ja, herzlich willkommen auch von mir.
1: Frau Vogt, warum sind Sie Religionslehrerin geworden?
3: Eigentlich aus einem ganz merkwürdigen Grund, würde ich sagen. Ich selber habe als Schülerin eher mittelmäßig bis schlechten Religionsunterricht gehabt und habe jedes Mal gedacht, das, was ich eigentlich in der Familie lebe und was mich persönlich bewegt, findet keinen Widerhall in meinem Religionsunterricht. Und um es ganz einfach zu sagen, ich bin eigentlich angetreten, um es besser zu machen. Ich bin Lehrerin geworden, weil ich gerne Kinder und Jugendliche begleiten möchte und beim Großwerden, Erwachsenwerden begleiten möchte und ihnen helfen möchte, die wirklich wichtigen Fragen des Lebens zu stellen und vielleicht auch Antworten darauf geben zu können. Und das hat natürlich ganz unmittelbar was mit Religionsunterricht zu tun. Und das hat mich dann schlussendlich wirklich auch nochmal zusätzlich dazu motiviert, neben Deutsch und Philosophie eben auch katholische Theologie mit dem Ziel, Lehramt zu studieren.
1: Und jetzt eben erleben Sie auch dieses Thema auch aus den beiden Perspektiven als Mutter und als Lehrerin. Man muss sagen, liebe Hörerinnen und Hörer, Sie konnten das eben nicht sehen, aber als ich gesagt habe, dass die Dogmen der katholischen Kirche nicht mehr so offensichtlich wichtig im Religionsunterricht sind, vielleicht geben das meine Söhne mir nicht so wieder, dass sie das da auch mit konfrontiert werden, aber die beiden hier haben so ein bisschen mit dem Kopf geschüttelt, na, eigentlich, also ist schon Thema oder was will katholischer Religionsunterricht eigentlich überhaupt?
3: Ja, katholischer Religionsunterricht hat natürlich schon nicht nur theologisch-kirchliche Verortung, sondern auch eine pädagogische Aufgabe, so wie Unterricht an der Schule ja grundsätzlich. Also die Kinder und Jugendlichen befinden sich ja in einem Lernprozess, sich den Herausforderungen des Lebens, der Persönlichkeitsentwicklung und des Seins, in Daseins in der Welt zu stellen. Und gleichzeitig hat der Religionsunterricht eben auch die Aufgabe, da eine Weltdeutung und Sinndeutung anzubieten und so möglichst in positiver Weise zu helfen, diesen Findungsprozess, in dem sich die Jugendlichen oder auch eben die Kinder befinden, mitzugestalten und Antwortmöglichkeiten anzubieten. Und weil Sie, Frau Fröhlich, gerade so das so mit den Dogmen erwähnten. Also natürlich spielen die Dogmen der katholischen Kirche da eine Rolle, aber je nachdem, in welcher Jahrgangsstufe man sich befindet, eher verdeckter oder eher expliziter, das ist ganz unterschiedlich. Das ist etwas anderes, ob ich über die Person Jesu Christi spreche mit einer Klasse 5, da sitzen 9- und 10-jährige Kinder, oder ob das in einem Oberstufenkurs Q1 im Rahmen der Reihe Christologie, da hört man schon am Namen Christologie, ne, das ist natürlich tiefer theologisch fundiert, ob man darüber dann spricht. Und da werden Dogmen durchaus explizit genannt oder sollten zumindest explizit genannt werden und auch besprochen werden.
1: Mhm. Frau Frenzel, Sie haben das so ein bisschen im Überblick. Ist das auch so das, was die, was für alle so gilt? Oder ist das so, dass Frau Vogt besonders engagiert da ist?
2: Nein, das gilt schon für alle. Also der Religionsunterricht, das muss man erstmal sagen, ist in Deutschland ein ordentliches Schulfach, so wie jedes andere auch. Das Besondere am Religionsunterricht, dass es das einzige Fach ist mit Verfassungsrang. Das heißt, es ist grundgesetzlich geschützt. Es muss den Religionsunterricht geben in den Übereinstimmungen mit den Lehren der Kirche. Und da hört man schon anhand des Grundgesetzes, dass es in Übereinstimmungen mit der grundsätzlichen Lehre der Religionsgemeinschaften, in unserem Fall mit der katholischen Kirche, übereinstimmen muss. Das heißt, es vermittelt zunächst einmal Grundwissen über den Glauben der Kirche. Ich sage ganz bewusst über den Glauben der Kirche, über die Glaubensüberzeugungen der Kirche. Und es soll, wie Frau Vogt es eben ganz richtig gesagt hat, natürlich eine Orientierungshilfe sein, Orientierungsentwürfe anbieten, Antwortkontexte aus dem christlichen, aus dem katholischen Glauben heraus, um das letztlich anzubieten als eine Deutungsform, als eine konfessionell spezifische Deutungsform für die Deutung der Welt, für die Sinnfragen.
1: Also das finde ich jetzt spannend. Das heißt, Sie sagten, das ist das einzige Fach, das Verfassungsrang hat. Also theoretisch könnte man Deutsch leichter abschaffen als Religion.
2: Das wollen wir nicht
1: in der
2: wagen
1: Theorie.
2: Heute Abend.
1: Aber wenn man jetzt darüber gesprochen wird, ja, eigentlich bringt's das überhaupt noch? Was soll man das noch machen? Also so einfach wäre das nicht. Da müsste man die Verfassung verändern.
2: Richtig, so einfach ist es nicht. Ganz genau. Also es ist garantiert, dass es Religionsunterricht geben muss an den Schulen.
1: Und die Verfassungsväter haben sich ganz sicher dabei etwas gedacht. Nicht? Deutschland hatte seine Geschichte und man wollte Bollwerke rechts und links setzen und diese berühmten Quellen, aus denen auch unser Grundrecht, unsere Grundrechte gespeist werden, dass die nicht versiegen. Und da haben die Verfassungsväter damals den Eindruck gehabt, die Kirchen haben da eine ganz wichtige Rolle, also Religionsunterricht von Verfassung her garantiert. Aber sie Ich versuche jetzt gerade zu unterscheiden, also was will Religionsunterricht, was ist überhaupt die Aufgabe? Katechese ist es nicht, oder Frau Fenzel?
2: Ganz genau, Katechese ist es nicht, denn das wäre ja wirklich eine Einführung in den Glauben, so wie es im Gottesdienst auch passiert. Es ist ein Bildungsfach, aber gleichzeitig natürlich ein Fach, in dem noch mehr spielt. Schauen wir mal auf den Religionslehrer, auf die Religionslehrerin. Religionslehrer wird man nicht einfach, wie man Mathelehrerin oder Chemielehrer wird, sondern es gibt eine kirchliche Beauftragung, eine kirchliche Bevollmächtigung, dass ich Religion unterrichten darf, vor Ort an den Schulen. Und das zeigt schon, dass wir natürlich davon ausgehen, dass Religionslehrkräfte in Übereinstimmung mit der Lehre der Kirche Religion unterrichten, dass sie ein besonderes Verhältnis zur Kirche haben, dass sie ihren Glauben auch vor Ort in der Gemeinde leben, dass sie als Christ, als Christin Zeugin sind vor Ort an den Schulen, aber natürlich auch in der eigenen Familie oder vor Ort in den eigenen Gemeinden.
1: Also Sie gehen davon aus, aber das ist nicht, dass da jemand steht und das kontrolliert und wenn derjenige dann nicht in dem Sonntagsgottesdienst ist, kriegt er einen Anruf aus dem Bistum.
2: Also das kontrollieren wir natürlich nicht. Allerdings braucht es immer, bevor es eine lebenslange Missio Canonica gibt, immer eine kirchliche Referenz. Und da schauen wir natürlich drauf. Und es ist die Voraussetzung überdies, dass man alle Initiationssakramente empfangen hat. Also da gibt es natürlich gewisse Voraussetzungen, die für uns, für die katholische Kirche gelten, aber auch im Pendant für die evangelische Kirche oder die jüdische Religionslehre.
1: Wir sprechen im Standpunkt bei Radio Horeb über das Thema Glaube und Schule. Welche Chancen der Religions-

0: zugeordnet. Und damals, als ich, so lange ist das schon her, war Kardinal Meißner noch der zuständige Erzbischof. Und wir sind damals in meinem Jahrgang eingeladen worden zu so einem Studientag. Und dann zum Schluss haben wir feierlich die Missio Canonica überreicht bekommen. Das war ein sehr festlicher Moment. Wir waren im Kölner Dom. Wer den Kölner Dom schon mal gesehen hat oder kennt, der weiß, dass am hinten im Chorraum der Dreikönigsschrein steht, zu dem man sonst eigentlich gar nicht so gehen darf oder Zutritt hat. Und da war wurde eine kleine Messe gefeiert, die der Kardinal für uns zelebriert hat. Und dann wurde man einzeln vorgerufen und beim Namen gerufen und bekam die Missio überreicht. Und der Kardinal hat noch was Persönliches zu einem gesagt und zu mir damals. Ich hatte meinen kleinen Sohn, der damals schon auf der Welt war, dabei, hat er kurz mit mir darüber gesprochen und dann sehr schön gesagt, ja, Sie wissen, dass Sie was Wichtiges zu tun haben. Sie sind eigentlich Mitarbeiterin an der Wahrheit und ich brauche Sie und ich verlasse mich auf Sie. Das hat er natürlich nicht nur explizit persönlich zu mir gesagt, aber ich kann nur sagen, mich hat das damals wirklich sehr bewegt. Und da wird einem schon deutlich, dass es eine besondere Aufgabe ist, Religionslehrerin zu sein, die sich eben auch nochmal davon unterscheidet, als Deutschlehrerin zu arbeiten. Also insofern kann ich mich sehr lebhaft an diese Sache mit der Missio erinnern, so aus persönlicher Sicht heraus.
1: Sie sind jetzt seit 20 Jahren Lehrerin. Sie hatten eine längere Unterbrechung aufgrund der 6 Kinder, aber sind jetzt auch wieder schon seit einigen Jahren im Dienst. Was sind das denn für Kinder, die Sie an so einer erzbischöflichen Schule auch bei Ihnen im katholischen Religionsunterricht vor sich sitzen haben?
0: Ja, das sind zunächst mal die Kinder, die katholisch getauft sind, die dann selbstverständlich am katholischen Religionsunterricht teilnehmen. Und das sind an erzbischöflichen Schulen aber auch alle Kinder, die nicht katholisch getauft sind und nicht evangelisch sind. Also das sind ungetaufte Kinder, ich unterrichte jüdische Kinder, ich habe einige ganz wenige muslimische Kinder, die auch bei mir im Religionsunterricht sitzen, ukrainisch-orthodoxe Kinder. Das ist dann ganz unterschiedlich. Jesiden sind dabei. Also ein Blumenstrauß dessen, was eben so die Kinder heutzutage so leben.
1: Und merken Sie da einen großen Unterschied von den Voraussetzungen her?
0: Ja, natürlich. Es gibt Kinder, wir haben immer noch Kinder, die sind religiös gut sozialisiert, wie man das so sagen würde. Also Messdiener sind, ganz genau, die auch zur Kommunion gegangen sind, die wissen, wovon man spricht, wenn man Gebete erwähnt und die eine eigene Kinderbibel haben, die wissen, was ein Gotteslob ist und so weiter. Aber es gibt eben auch jede Menge katholische Kinder, also getaufte Kinder, die eigentlich wenig von ihrem eigenen Glauben wissen. Und die das aber auch frank und frei so zugeben. Und dann gibt es aber auch ungetaufte Kinder, die eigentlich eine ganze Menge wissen, erstaunlicherweise würde man vielleicht sagen, aber die zum Beispiel guten katholischen Religionsunterricht an der Grundschule hatten und da viel Wissen mitbringen. Also das ist sehr unterschiedlich.
1: Und wissen Sie, wie für diese Kinder, was ist dieses Fach für diese Kinder? Also ich habe eingangs schon gesagt, für viele ist es so ein bisschen, ich sage jetzt mal böse, das Ausruffach. Wenn man nicht sehr viel tut, kriegt man trotzdem noch eine gute Note. Der Rallye-Lehrer, der gibt einem nicht so schlecht eine 5 oder 6. Wie sehen denn Ihre Schüler den Religionsunterricht? Sagen die Ihnen das manchmal?
0: Ja, klar, die sagen das schon manchmal. Also für mich ist es ein ganz großer Unterschied, ob ich in der 5 arbeite. Ne, da fängt jetzt bin ich gerade auch in der Klasse 5 wieder drin. Da fängt der Religionsunterricht ganz neu am Gymnasium an. Und da frage ich eigentlich vorher gar nicht, was sie erwarten, sondern ich bemühe mich immer möglichst mit was Tollem anzufangen, ja, um gleich eine Duftmarke zu setzen und zu sagen, das ist ein ganz tolles Fach, das wir hier haben.
1: Ja, was wäre das zum Beispiel?
0: Das ist, wir sind ein Fach für Neugierige. Wir sind ein Fach für Kinder, die Fragen stellen wollen. Wir sind ein Fach, wo man sich nicht einfach mit einem Ausrufezeichen zufrieden gibt, sondern immer wieder Fragezeichen an die Tafel malt. Und wir sind ein Fach, wo jeder eigentlich eine Brille braucht auf der Nase. Da gibt's bei uns im Rallye-Buch gibt es zwei sehr witzige Darstellungen, wo einmal ein Apostel mit einer Brille gezeichnet ist und einmal so eine Karikatur mit einer Brille. Ja, warum die Brille, Frau Vogt? Ja, weil wir einfach genauer hinschauen müssen. Ja, also so, das ist so der Ansatz in Klasse 5 und daraus ergibt sich alles Weitere. In den weiterführenden Klassen, die haben natürlich schon oft eine Menge Religionsunterricht erlebt am Gymnasium. Da stelle ich oft am Anfang, wenn ich die Lerngruppe nicht kenne, provokante Fragen, sowas wie, ja, im Rallye-Unterricht ist es völlig egal, was ich sage, es kommt eh immer das Gleiche bei raus. Oder Hauptsache, ich sage dreimal das Wort Jesus.

0: und dann ist die Lehrerin zufrieden. Also das ist natürlich total überzeichnet, und aber das holt die so ein bisschen aus der Reserve.
1: Genau.
0: Ja, also das sind so ganz gute Methoden, und von da aus kann man dann so ganz gut auch rauskriegen, wo positionieren sich die, vor allem auch die älteren Schüler so ein bisschen eher, und was man entlockt die so ein bisschen aus der Reserve, und von da aus kommt man dann ganz gut ins Gespräch.
1: Und was sagen die Kinder Ihnen denn selber, wie Sie dieses Fach erleben?
0: Das hat, glaube ich, immer viel damit zu tun, wie begeistert der Lehrer oder wie begeistert die Lehrerin ist, die das Fach unterrichtet. Das muss man einfach so sagen. Ich glaube, dass die Lehrerpersönlichkeit im Fach Religion schon eine besondere Rolle auch spielt. Also die Frau Frenzel hatte das ja eben auch schon mal angedeutet. Das ist eben was anderes als Mathe zu unterrichten. Also ich hoffe natürlich, dass alle Lehrer ihr Fach möglichst begeistert unterrichten, aber die Frage der Glaubwürdigkeit wird im Religionsunterricht immer wieder gestellt. Also die Kleineren fragen dann so Sachen wie, gehen Sie eigentlich sonntags in die Messe? Das fragen die einen ganz ungeniert. Und wie war's? Wieso kroatische Messe war? Gehen Sie etwa auch im Urlaub in die Messe? Und ich finde nicht, dass ich das Recht habe, die Kinder dann anzulügen. Also das ist schon eine Glaubwürdigkeitssache. Die Älteren würden sowas so nie fragen. Aber die merken das in Diskussionen, ob ich eine Position vertrete, die mir eigentlich fremd ist oder die ich vielleicht auch ablehne, oder ob das eine Position ist, die ich für richtig halte und die ich teile. Und das fragen die durchaus auch explizit bei kontroversen Themen im Oberstufenunterricht in jedem Fall.
1: Mhm. Frau Frenzel, wir haben eben von Frau Vogt gehört, dass das schon sehr gemischtes Publikum ist, einfach also die katholischen Kinder, manche aus wirklich aus Familien, die praktizierend sind, dann viele katholische Kinder, die gar nicht aus praktizierenden Familien kommen, dann hat man Kinder anderer Religionsgemeinschaften oder solche, die überhaupt keiner Religionsgemeinschaft anhören, alle sitzen zusammen im katholischen Religionsunterricht. Das ist ja nicht an allen Schulen, so muss man dazu sagen. Also es gibt ja die öffentlichen, staatlichen Schulen, die wo es dann auch von den Bundesländern abhängt. In Niedersachsen hat man seit diesem Jahr jetzt christlichen Religionsunterricht, also evangelisch-katholisch gemeinsam. Dann in Hamburg gibt es zum Beispiel den Religionsunterricht für alle. Also da ist dann nicht so sehr, da wird dann gesagt, das Christentum versteht das Thema XY so, das Judentum versteht es so, der Islam sieht es so, und eine atheistische Position würde so aussehen, und wie entstehen diese Vorstellungen, und wie positionierst du dich als Schüler dann jetzt dazu, nicht? Also da heißt, da kriegt man das Ganze irgendwie, soll man theoretisch dann auf gleichem Level präsentiert bekommen. Das ist, glaube ich, so die Grundidee. An den kirchlichen Schulen ist das ja anders. Da steht eben auch wirklich nochmal explizit eben so ein evangelisch beim evangelischen Religionsunterricht oder katholisch beim katholischen Religionsunterricht einfach eine Perspektive dahinter. Das heißt, dass dass man mit dieser Spannbreite auf der einen Seite umgeht. Man soll ja auch den Kindern da nicht was überstülpen, nicht? Aber trotzdem darf man das Katholische, auch die Schönheit des Glaubens und so weiter, das darf man vermitteln, ohne dass man aber es einfach überstülpt. Ich stelle mir vor, dass das manchmal nicht so einfach ist, da den richtigen Ton und den richtigen Weg zu finden.
2: Ja, da haben Sie schon recht. Also ich komme ja mit vielen Lehrkräften in Kontakt, vor allem auch mit Fachseminaren, also jungen, angehenden Referendarinnen und Referendaren. Und mit denen setzen wir uns immer auseinander damit, dass das Fach katholische Religionslehre ein ganz besonderes Fach ist, dass das ein anderes Fach ist. Und natürlich spielt da immer die Haltung eine Rolle. Natürlich bringe ich immer mit in den Unterricht hinein, was ich womöglich sonntags in der Sonntagsmesse gehört habe oder davon mitnehme oder wie ich mich dort in der Gemeinde engagiere. Und Sie haben recht, dass Katechese und Religionsunterricht manchmal womöglich gerade in den jüngeren Jahrgangsstufen auch ein wenig schwierig zu trennen sind. Also gerade in der Grundschule Schule sind ja performative Dinge ja nochmal von größerer Bedeutung als vielleicht in den älteren Stufen. Wichtig aber ist, dass wir immer sagen, Der Religionsunterricht hat auch etwas mit Bildungsgerechtigkeit zu tun. Also was wäre das für eine Gesellschaft, wenn nicht mal jedes Kind das Recht auf religiöse Bildung, auf Religionsunterricht hätte? Wir sagen, jedes Kind hat ein Recht auf religiöse Bildung. Jedes Kind hat ein Recht darauf, der religiösen Dimension im Leben ja nachzuspüren. Frau Vogt hat vorhin ganz richtig gesagt, und Sie haben das auch dazu gelegt, dass viele Kinder natürlich aus Haushalten kommen, die gar keine konfessionelle Bindung mehr haben, die kirchenferne Eltern haben. Das heißt, oftmals ist die Berührung mit der Lehrkraft, der katholischen Lehrkraft oder eben den anderen Religionsunterrichten, der einzige Bezugspunkt zu sowas wie Kirche überhaupt, zu sowas wie religiösen Fragen, zu existenziellen Fragen. Und deswegen ist es ganz, ganz wichtig, dass es den Religionsunterricht vor Ort gibt und dann eben auch in konfessioneller Ausprägung.
0: Mhm. Ja, ich kann vielleicht aus der Praxis das auch nochmal aufnehmen. Also wenn man so die Response aus der Praxis wäre jetzt, ich habe noch nie ein Kind oder auch einen heranwachsenden Jugendlichen erlebt, der nicht doch irgendwie, ja, um es ein bisschen dramatisch auszudrücken, so einen Hunger nach Sinn hat und nach Ernsthaftigkeit im Leben und das Bedürfnis hat, ganz zu sein, nicht irgendwie zerbröckelt zu sein oder gefangen zu sein in dem, was andere denken, sondern wirklich sich als Person ganz und zu erfahren. Und also das ist eigentlich, was man mit dem ja klassischen theologischen Begriff nach Heil ausdrücken würde. Also jeder Mensch und jedes Kind sehnt sich eigentlich nach Heil. Ja, das ist der alte Ausdruck dafür. Der moderne wäre sowas wie wirklich nach einer Identitätsstiftung. Ja, und das ist schon was, worauf der Religionsunterricht ganz explizit antworten kann, indem man aber auch vertraut macht, und das hat etwas dann eben auch mit dem Schulfach zu tun, vertraut macht mit einer Überlieferung, mit einer kirchlichen Tradition, mit einer biblischen Überlieferung. Und das ist ja auch der Unterschied zur Katechese, dass man nicht nur ein persönliches Glaubenszeugnis als Lehrer abgibt, sondern eben, dass man auch einführt in das, was an Religion wissenschaftlich sein kann. Ja, ja? Und dann natürlich im Sinne eines spiralhaften Anwachsens, je älter man wird, umso mehr. Ja.
1: Wie machen Sie das eigentlich, Frau Vogt, wenn Sie im Unterricht zum Beispiel, ich denke auch mal, dass die Zahl wächst, muslimische Schüler haben, nämlich die kommen ja auch zu Ihnen, weil sie eben nicht evangelisch sind. Und dann steht ja auf dem Lehrplan, wenn ich es richtig weiß, auch zwischendurch auch mal, dass man auch mal den Islam durchnimmt, ich glaube in den jüngeren Jahrgangsstufen vom Gymnasium. Wie gehen Sie das denn persönlich an? Für Sie ist das Ihre Religion, Ihre Wahrheit? Wie wird das genau gemacht im Religionsunterricht? Wird das diskutiert oder wird das einfach nur dargestellt? Ist Mohammed dann wirklich ein Prophet? Wird dann gesagt, was ist denn überhaupt ein Prophet für uns, für euch? Wie machen Sie das?
0: Ja, schwierige Frage. Also ich habe es bisher so gehandhabt, wenn tatsächlich muslimische Kinder bei mir im Religionsunterricht saßen, das ist wirklich eher etwas vereinzelt in meinen Religionsgruppen bisher gewesen, dann habe ich die erstmal sprechen lassen über das, was sie so uns mitteilen möchten. Habe gesagt, ihr seid die Experten. Ihr wisst das viel besser als ich, und das ist ja natürlich dann auch wirklich in der Regel so, und dann durften die was mitbringen von zu Hause oder haben eben Dinge erzählt oder haben etwas aus dem Koran mal vorgelesen, je nachdem. Aber muss man auch aufpassen, wir haben natürlich auch muslimische Kinder, die das gar nicht so gut können oder möchten oder die manchmal auch Sachen erzählen, die wir so vielleicht nicht stehen lassen können. Also ist immer so ein Sprung ins kalte Wasser. Und ansonsten vermittle ich halt das, was wir im Schulbuch und im Curriculum vorgeschrieben haben, und sage aber auch, dass ich keine Expertin dazu bin. Ja, und ich denke, das kann man dann auch so stehen lassen. Also ich lasse mich ungern auf so Diskussionen ein, wie wir glauben alle an den gleichen Gott. Und sowas, das mache ich nicht gerne, solche Gespräche. Und das ist in Klasse 6 auch eher ungewöhnlich. Es ist wichtig, dass man sieht, es gibt verschiedene Wege, Religiosität auszudrücken und zu leben. Das ist ein menschliches Bedürfnis, religiös zu leben. Da gibt es unterschiedliche kulturelle oder traditionelle Ausprägungen. Aber ist es schon so, dass ich denke, dass es wichtig ist, dass wir am Ende so einer Unterrichtsreihe festhalten, was haben wir gelernt über die andere Religion? Und was ist anders bei uns? Ja, also das darf man schon auch sagen, bei allem Respekt. Ja, was ist im Christentum anders als im Islam? Das bedeutet für mich auch, dass man nicht alles über einen Kamm schert und zu so einer Einheitssoße kommt, die ja beiden Religionen dann nicht gerecht wird. Ne? Mhm. Aber das muss mit Fingerspitzengefühl gemacht werden. Das kann man nicht pauschal so sagen. Das hängt auch schon davon ab, wie dann so der konkrete Gang des Unterrichts geht. Wie reagieren die Kinder darauf? Wie reagieren die muslimischen Schüler darauf? Also das ist so ein bisschen, das muss man manchmal aus der Lameng dann auch entscheiden, wie weit man da geht.
1: Aus der Lameng und vielleicht mit dem Heiligen Geist. Ja. Genau. Frau Frenzel.
2: Ich würde gerne eine Sache aufnehmen, die Frau Vogt zu Recht bemerkt hat. Sie hat gesagt, naja, ich bin keine Expertin im Hinduismus, im Islam. Das stimmt, denn es ist ja konfessioneller Religionsunterricht. Das heißt, wir können über andere Religionen immer nur religionskundlich Auskunft geben. Über den katholischen Glauben, über die christlichen Glaubensüberzeugungen sprechen wir aber aus einer Binnenperspektive, weil wir natürlich selber konfessionell gebunden sind. Und das ist auch der Hintergrund, um das vielleicht nochmal mit reinzubringen, so ja auf der politischen Ebene, das ist auch der Hintergrund für die Schulbücher oder für die Lehrpläne. Wir können nicht sagen, wir müssen jetzt ganz viel Interreligiosität in die Lehrpläne und in die Schulbücher reinpacken, nur weil unsere Gesellschaft so interreligiös wird. Es geht darum, die Kinder, die Jugendlichen dazu zu befähigen, tolerant mit anderen umzugehen, dialogfähig zu werden. Aber wenn man sich mit anderen Religionen, mit anderen Konfessionen auseinandersetzt, dann gilt das immer vor dem Hintergrund auf Grundlage der eigenen Konfession, der eigenen Glaubensüberzeugung. Nur wenn ich diese kenne, dann kann ich auch auf den anderen schauen. Das heißt, wenn wir in die Lehrpläne schauen, dann sehen wir immer, die Grundierung ist immer ja, der Bezug zur katholischen Lehre, also zur Lehre der Kirche, der Bezug ist zur eigenen Glaubensüberzeugung und erst dann in den nächsten Kompetenzen, wenn wir jetzt im Lehrplan verbleiben wollen, der blickt dann auf die anderen Konfessionen und Religionen.
1: Das ist aus einer katholischen Binnenperspektive wird auf die anderen geschaut und es geht auch darum, die Schüler dialogfähig zu machen und ihnen Sachwissen zu vermitteln, auch über die anderen Religionen, die ja um uns herum es auch gibt, aber auf der anderen Seite eben auch gesprächsfähig zu sein und die anderen auch tolerieren zu können. Wir sprechen hier in dem Standpunktsendung bei Radio Horeb über das Thema Glaube und Schule, über den Religionsunterricht und seine Chancen in einer säkularen Gesellschaft. Und wir hören jetzt eine Musik und dann wollen wir doch gleich noch mit Frau Frenzel und Frau Vogt darüber sprechen, eben wie eng vorgegeben ist denn überhaupt der Lehrplan? Was müssen die Lehrer unterrichten? Wie frei sind sie in der Gestaltung?

0: Die Standpunktsendung bei Radio Horeb. Wir sprechen über das Thema Glaube und Schule, die Chancen des Religionsunterrichts in einer säkularen Gesellschaft. Mein Name ist Gabi Fröhlich und ich bin im Gespräch mit zwei Frauen, die mit dem Thema eng arbeiten. Es ist Dr. Nina Frenzel, sie ist erzbischöfliche Schulrätin im Erzbistum Köln, selber auch Religionslehrerin von Beruf und jetzt im Einsatz eben von im Erzbistum Köln als Referentin für theologische Grundsatzfragen, Hochschulagenten und gymnasiale Oberstufe. Und außerdem ist bei mir Martina Vogt, die seit vielen Jahren als Religionslehrerin an einem Gymnasium in Bonn arbeitet. Wir haben schon einiges gesehen, was der Religionsunterricht eigentlich will und soll. Es geht um Bildung, um religiöse Bildung, aber um Angebote aus einer katholischen Perspektive heraus, nicht zu verwechseln mit Katechese. Aber eben manchmal sind die Übergänge fast ein bisschen fließend, glaube ich, verstanden zu haben. Es geht schon daraus, dass man auch als Religionslehrer, Religionslehrerin eine durchaus katholische Perspektive einnehmen kann. Das sagt Martina Vogt auch, dass sie das selber macht. Wie sieht das eigentlich aus, wenn man jetzt Religion unterrichtet? Wie wird das Fach bewertet? Also ich kann mir vorstellen, dass es Schüler, die vielleicht denken, ich bin jetzt überhaupt nicht gläubig und ich finde das Ganze sowieso irgendwie ziemlich schräg, die sagen sich, dann kriege ich im Rallye-Unterricht bestimmt eine 6. Wie ist das, Frau Vogt? Wie wird Religionsunterricht als Fach auf der Schulnote bewertet?
1: Ja, wir hatten ja eben schon mal gehört, das Stichwort ein ordentliches Unterrichtsfach. Und insofern gibt es auch für das Fach Religion klare Kriterien, nach denen ich bewerten kann. Also das hat was mit der Mitarbeit zu tun. Bin ich engagiert in der Mitarbeit? Stelle ich Fragen, die den Unterrichtsverlauf voranbringen? Oder kann ich Meinungen anderer Kinder, die etwas gesagt haben, vielleicht gut wiedergeben und mich selber dazu positionieren? Dann natürlich, wenn man jünger ist, habe ich ein ordentlich geführtes Heft. Man kann kleinere Hausaufgaben, Überprüfungen zu Sachfragen durchführen. Und da gibt es ein richtig und ein falsch. Das hat überhaupt nichts mit ich glaube oder ich glaube nichts zu tun. Also insofern gibt es klare Kriterien, nach denen ich bewerten kann. Und ich kann zum Beispiel auch grundsätzlich andere Meinungen vertreten als die Kirche und kann trotzdem eine 1 bekommen im Oberstufenreligionsunterricht, weil ich einfach als engagierter, mitdenkender Mensch da teilgenommen habe an dem Unterricht. Und das steht sich nicht im Wege. Deswegen ist es allerdings auch wichtig, dass man die Kriterien der Bewertung am Anfang auch transparent macht, am Anfang des Unterrichts. Also wenn man eine Klasse neu übernimmt, dass man das immer noch mal erwähnt nach den Sommerferien. Insbesondere im Oberstufenunterricht ist das wichtig. Aber das gilt für jedes andere Schulfach auch. Da muss man einfach transparent sein. Mhm.
0: Frau Vogt hat eben gesagt, man kann auch andere Meinungen als die Kirche vertreten. Das gilt für die Schüler. Frau Frenzel, wie ist denn das für die Lehrer? Dürfen die auch andere Meinungen vertreten als die Kirche?
2: Also zunächst einmal gilt für den Religionsunterricht das Kontroversitätsgebot. Das heißt, letztlich müssen alle Meinungen, alle Stimmen der Theologie als Bezugswissenschaft in den Unterricht eingebracht werden. Vor allem aber als Grundlegung die Lehre der katholischen Kirche. Wir sprechen ja über den katholischen Religionsunterricht. Die Lehre der katholischen Kirche muss gewissermaßen pointiert immer zur Sprache kommen. Und es muss klar sein, dass das die Glaubensüberzeugung der katholischen Kirche ist. Wichtig ist auch noch, dass man es an das Kognitionsniveau, das heißt an die letzten kognitiven Fähigkeiten der Schülerinnen und Schüler anpassen muss. Also man würde über bestimmte Themen in der 5., 6. Klasse nicht sprechen. Man spricht über Jesus Christus, über die Gottessohnschaft in der 5. und 6. Klasse natürlich ganz anders als in der Oberstufe, wie in der Q2, kurz vor dem Abitur oder in der 13. Das muss einem klar sein. Und das Interessante ist ja auch am Religionsunterricht, dass die Themen immer wieder aufkommen. Also wenn man in die Lehrpläne schaut, dann sieht man, in jeder Doppeljahrgangsstufe kommt das Thema Mensch. In jeder Doppeljahrgangsstufe kommen die christlichen Antworten auf die Gottesfrage. Die ethischen Themen kommen je nach Kognitionsniveau, je nach emotionaler Größe der Kinder und Jugendlichen ja auch zur Sprache. Aber jedes Thema wird immer wieder von Neuem aufgenommen. und angepasst und man ja dringt sozusagen immer tiefer vor, auch in das Kirchenverständnis, in das Sakramentenverständnis. Das kann man mit älteren Schülerinnen und Schülern natürlich ganz anders bearbeiten als mit den Kleinen und vor allem in der Grundschule. Das hat einfach ja ganz andere Möglichkeiten.
0: Also so völlig frei ist man da nicht, sondern man hat schon als katholischer Religionslehrer Vorgaben.
2: Ganz genau. Und deswegen gibt es ja auch die Missio Canonica, also eine offizielle kirchliche Unterrichtserlaubnis. Erst wenn ich die habe, kann ich ja überhaupt erst katholische Religionslehre, das heißt im Namen der Kirche katholischen Religionsunterricht, vor Ort unterrichten. Und wie schon zu Beginn gesagt, gehen wir ja davon aus, dass die Religionslehrkräfte genau mit dieser Haltung, mit einer eigenen persönlichen Glaubensbiografie dieses Fach unterrichten, weil es eben ein anderes Fach ist, weil man es anders als Mathe oder Chemie unterrichtet. Und da sind einfach bestimmte Voraussetzungen gegeben, die natürlich ein Leben lang in dieser Lehrerbiografie mitschwingen.
1: Ja, und unabhängig davon gibt es natürlich einfach auch einen Lehrplan, ne? Also es gibt vom Land vorgeschrieben ein Kerncurriculum, an das man sich halten muss, auch als Religionslehrer. Und das dann schulintern nochmal in ein schulinternes Curriculum umgewandelt oder wie soll ich sagen, angepasst wird. Und da kann man nicht einfach sagen, ich habe aber keine Lust, den kirchlichen Jahreslauf zum Beispiel in Klasse 5 zu unterrichten. So einfach geht das nicht, ne? Also man muss sich schon unabhängig von der persönlichen Haltung auch einfach erstmal an Lehrpläne halten. Und da hat sich ja auch jemand was bei gedacht, dass es bestimmte Fragestellungen gibt, in die es sinnvoll ist, die Kinder in einem bestimmten Alter auch einzuführen.
0: Wie frei sind eigentlich die Lehrer in der Gestaltung des Religionsunterrichtes? Also Sie haben schon gesagt, es gibt den Lehrplan, der vom Land Nordrhein-Westfalen auch vorgegeben ist. Habe ich das richtig verstanden? Also von
1: genau.
0: Den Bundesländern.
1: Ja.
0: Wie sind da die Vorgaben? Wie können Sie frei was einbauen? Können Sie irgendwelche Filme schauen oder sowas, die Ihnen besonders sinnvoll erscheinen? Genau, wie sieht das aus?
1: Also es gilt ja grundsätzlich in der Schule, im Unterricht, dass es keine Vorgaben gibt für konkrete Stunden. Ja, also wenn ich jetzt zum Beispiel in der Klasse 5 Einführung in die Bibelkunde als Unterrichtsreihe habe, dann liegt das an mir, wie ich das gestalte, welche Materialien ich außerhalb des Religionsbuches noch dazu nehme, wie intensiv ich mit der Bibel arbeite, ob ich das mit Plakaten, Referaten oder ob ich das mit Unterrichtsgespräch gestalte oder wie auch immer. Also das liegt an mir und das sollte man sollte für sich selber immer den roten Faden nicht aus den Augen verlieren. Was will ich mit dieser Reihe eigentlich erreichen? Das finde ich ist immer eine der wichtigsten Fragen. Was will ich mit dieser Unterrichtsreihe erreichen und wie komme ich dahin? Und das kann dann unterschiedliche Wege gehen. Man kann unterschiedliche Materialien benutzen, je nachdem, was man selber gut kann als Lehrerin. Wenn man gut mit Bildern arbeiten kann, kann das sehr hilfreich sein. Andere arbeiten gerne mit Videoclips und so weiter. Und das ist natürlich auch abhängig davon, wie reagiert eigentlich die Lerngruppe darauf, was ich anbiete. Möchten die gern viel sprechen oder können die sehr gut auch zu zweit arbeiten? Das ist unterschiedlich. Also da sieht mein Unterricht in jeder neuen Klasse 5 oder in jeder neuen Klasse 8 auch immer wieder ein bisschen anders aus.
0: Mhm. Frau Frenzel, ja?
2: Also Frau Vogt hat sehr schön dargestellt, wie es sich konkret darstellt, dass der Religionsunterricht erst einmal, wie jedes andere Fach auch, ein ordentliches Schulfach ist. Und es gibt natürlich, wie für jedes Schulfach auch, klare Inhaltsfelder, klare Schwerpunktsetzungen, klare Kompetenzen, die am Ende einer Doppeljahrgangsstufe sozusagen erfüllt werden müssen. Also das gilt ja für alle Fächer. Für alle Fächer gibt es einen Lehrplan mit klaren Kompetenzen, die zu erstreben sind. Wie sie zu füllen sind, das hat Frau Vogt ganz richtig gesagt, das ist letztlich der Lehrkraft selber überlassen. Das heißt, die methodisch-didaktische Ausfaltung. Was wir in den Fortbildungen machen, wir unterstützen unsere Lehrkräfte sehr klar dabei, weil wir sagen, das Fach ist einfach ein besonderes Fach und es ist auch in der Gesellschaft heutzutage einfach hier und da angefragt. Religionslehrkräfte bedürfen oft einer besonderen Unterstützung auch in ihrer eigenen Haltung, dass sie sich gerne miteinander vernetzen, gut miteinander ins Gespräch kommen, sich gut miteinander austauschen. Und dafür sehen wir uns auch verantwortlich in der Fortbildungsarbeit zum Beispiel, sie konkret mit an die Hand zu nehmen und uns zu unterstützen.
0: Ich würde gerne noch an der Stelle zu einem weiteren Thema kommen, Frau Vogt und Frau Frenzel, das, glaube ich, viele bewegt, die entweder Religionslehrer sind oder auch ihre Kinder an der Schule haben. Es gibt ja Themen, mit denen man sich als Katholik, als Kirche wirklich auch unbeliebt machen kann. Da sind, ich nenne zum Beispiel eben so die Lehre der katholischen Kirche zu Genderfragen, zu Sexualität, Lebensschutz zum Beispiel. Wie ist das überhaupt, wie gehen Sie, Frau Vogt, mit solchen Themen an der Schule um? Können Sie da überhaupt richtig so, oder auch Frau Frenzel, Sie können das auch beantworten, kann man da als Lehrer überhaupt Position beziehen im Sinne der Kirche, auch wenn man doch als gesellschaftlich relativ isoliert mit manchem dasteht? Wie machen Sie das? Wie gehen Sie mit solchen doch kniffligen Themen in der Gesellschaft um? Beispiel Lebensschutz zum Beispiel.
1: Ja, dann fange ich doch einfach mal an mit, ich bin ja immer diejenige, die jetzt aus der Praxis aktuell spricht. Meine Erfahrung ist, dass viele Themen zunächst für uns viel kontroverser scheinen, als sie für die Jugendlichen sind, weil es oft so ist, dass die Jugendlichen entweder noch gar nicht sich damit auseinandergesetzt haben bei bestimmten Fragen, zum Beispiel Lebensschutz, oder aber sich vielleicht damit auseinandergesetzt haben, aber gar nicht die Vielfalt der Positionen kennen, sondern eine Position dazu kennen und die entweder ablehnen oder annehmen. Und dadurch ist es eigentlich erstmal die Aufgabe des Unterrichts, das Problem darzustellen. Es gibt ein Problem, es gibt etwas, das kontrovers diskutiert wird. Es gibt unterschiedliche Positionen dazu in der Gesellschaft oder in den Medien oder eben das, was die Kirche dazu sagt. Das ist schon mal der erste Schritt. Der zweite Schritt ist dann, deutlich zu machen, welche Position die Kirche vertritt. Und da ist schon meine Erfahrung, dass die Jugendlichen schon sehr stark auch einen anfragen, wie man selber dazu steht. Ob man diese Meinung teilt oder ob man das überzeugend findet. Es ist fast noch weniger, teilen Sie diese Meinung, Frau Vogt, sondern mehr, finden Sie das überzeugend? Und oder was führt dazu, dass Sie das so selbstbewusst hier sagen können. So, also und auf dieser Ebene kann man mit Heranwachsenden sehr gut sprechen, weil einfach die Karten auf dem Tisch liegen, sowohl was das Thema angeht, als auch was die Argumente angeht. Aber die müssen sich nicht permanent damit auseinandersetzen, wie steht die Frau Vogt dazu, was sagt die dazu und so weiter, sondern die wissen, wie ich dazu stehe. Und sie wissen aber auch, dass sie ihre Meinung sagen dürfen und dass es zwar Dinge gibt, die sachlich falsch sein können, die wir dann korrigieren, aber dass sie jetzt nicht automatisch auch dafür bewertet werden, dass sie eine andere Position vertreten. Ja, mhm. Also das ist so aus der Praxis meine Erfahrung. Also deshalb gibt es Loyalitätskonflikte, das ist, glaube ich, einfach zu groß gegriffen. Also auch da gilt, man muss das mit Fingerspitzengefühl angehen. Und ich glaube, dass man nicht in jeder Lerngruppe gleich formulieren kann, dass man nicht, auch ich als Lehrerin, nicht die gleichen Sätze in jeder Lerngruppe so sage. Das hängt davon ab, was zurückkommt, wo ich das Gefühl habe, wo stehen die, wo sind die Probleme, was signalisieren die mir, was ist Gesprächsbedarf.
0: Und es ist auch nicht so, dass man am Ende mit einer gemeinsamen Meinung da rauskommen muss.
1: Nein. Das ist eigentlich unrealistisch, das anzunehmen, dass das so ist bei Heranwachsenden. Wichtig ist es, die Position der Kirche muss klar werden. Warum ist die Kirche für Lebensschutz? Von der Zeugung an bis zum natürlichen Tod. Warum ist das so? Was sind die Argumente? Was spricht dafür? Wie können wir das bewerten? Wie verhalte ich mich dazu? Wie kann ich dazu zu einer eigenen Meinung zu kommen? Und da kann ich nicht zu kommen, wenn ich nichts weiß. Ja. Und deshalb ist das auch eine große Aufklärungsarbeit zunächst mal.
0: Und ist das so, dass man dann manchmal vielleicht auch mit Lehrern aus anderen Fächern dann, die dann vertreten dann vielleicht eine andere Meinung und die Schüler müssen lernen, sich dazwischen zu orientieren?
1: Ja gut, also an kirchlichen Schulen sollte man davon ausgehen, dass zum Beispiel das Thema Lebensschutz auch im Biologieunterricht entsprechend behandelt wird. Das möchte ich mich jetzt nicht so weit aus dem Fenster lehnen, wie das im Einzelnen ist, aber man kann im Politikunterricht an der kirchlichen Schule nicht einfach sagen, Abtreibung ist ein Menschenrecht. Mhm. Ja, das geht natürlich nicht.
0: Aber wenn es an öffentlichen Schulen ist, dann sieht das natürlich
1: gut. Abtreibung ist ja eigentlich kein Menschenrecht. Also in Deutschland insofern nicht. Aber ja, natürlich. Also da kann man schon sagen, schau, es gibt Menschen, die argumentieren aus dieser Perspektive, wir argumentieren aus einer kirchlich-religiösen Perspektive oder wir kommen von der Anthropologie her oder wir argumentieren naturrechtlich, da gibt es so verschiedene Ansätze. Ja, und das den Schülern klarzumachen, ist natürlich in der Oberstufe auch ein sehr wichtiger Punkt. Mit jüngeren Kindern würde ich das vollkommen anders besprechen. Mhm. Ja, da habe ich einen ganz anderen Zugang zu dem Thema, das ist klar.
0: Mhm. Frau Frenzel?
2: Ja, Frau Vogt hat einen ganz wichtigen Aspekt dargestellt, finde ich. Es ist wichtig, dass Schülerinnen und Schülern klar gemacht wird oder sie ein Verständnis dafür entwickeln, warum die Kirche so handelt oder so denkt, wie sie es tut. Erst dann, wenn sie so die ganze kirchliche Lehre letztlich durchdringen und auch die verschiedenen Perspektiven der Theologie, die womöglich noch eingebracht werden, wird ihnen überhaupt erst plausibel, was Kirche sein bedeutet und welche Bedeutung sie in der Gesellschaft hat oder welche Stimme in der Gesellschaft. Und wenn ich das Ganze auf die Lehrpläne nochmal hinblicken möchte, dann zeigt sich das gerade bei den ethischen Fragestellungen, weshalb es so wichtig ist, einen je eigenen konfessionellen Lehrplan zu haben. Denn gerade in den ethischen Fragestellungen unterscheiden wir uns schlichtweg von der evangelischen Position. Und deswegen ist es so wichtig, gerade bei den ethischen Fragestellungen zu schauen, wo sind denn die konfessionsspezifischen Unterschiede? Wo ist denn das, was uns als katholische Kirche ausmacht? Oder wenn wir auf die katholische Soziallehre schauen, auch das muss einfach immer wieder vorkommen im Unterricht, denn auch das macht erst plausibel. Warum ist Kirche so, wie sie ist? Warum konstituiert sie sich so? Weshalb engagiert sie sich aber auch so, wie sie sich in der Gesellschaft engagiert?
0: Mhm. Ich frage mich manchmal, wie ist das in der Praxis, nicht? Also wir wissen ja alle, dass auch unter Theologen, unter Religionslehrern viele Fragen sehr, ja, unterschiedlich auch debattiert werden, nicht? Also es ist hier auch gerade, wenn man in die Theologie geht in Deutschland, da gibt es Rom, dann gibt es deutsche Theologen, die anderer Ansicht sind und so. Wo bewegt sich denn da Religionsunterricht der Schule? Also ist das nicht so, dass solche Debatten dann irgendwie so ein bisschen über das Theologiestudium der Religionslehrer dann irgendwie dann auch in die Schule hineingetragen werden? Oder ist es so, dass im Religionsunterricht doch am Ende eigentlich die Lehre der katholischen Weltkirche gelten soll?
2: Also ich denke, zunächst ist es erst einmal wichtig, wirklich das Schöne des Glaubens, das Schöne der katholischen Kirche darzustellen im Religionsunterricht. Das haben Sie ja zu Beginn auch sehr schön pointiert so formuliert. Es geht darum auch, ein Angebot zu schaffen und letztlich junge Menschen zu motivieren am Glauben. Das heißt nicht, dass sie den Glauben übernehmen müssen. Ich kann vielleicht auch eine kleine Anekdote aus meinem eigenen Lehrerdasein erzählen. Als ich meinen ersten Religionskurs in der Gesamtschule übernommen habe, das war eine 11. Klasse, bin ich da ganz motiviert reingegangen und dann schaute ich in circa 25 lange Gesichter. Und einer, der ja so der Redelsführer war, sagte, also Frau Frenzel, eigentlich können Sie uns allen schon eine 5 aufschreiben, denn wir glauben alle nicht. Und dann habe ich gesagt, gut, damit kann ich leben, aber ich sitze mal im katholischen Religionsunterricht. Das heißt, wir werden uns mit all den Dingen auseinandersetzen und ihr werdet am Ende eurer Schullaufbahn von mir garantiert keinen Heiligenschein bekommen, weil ihr ach so gläubig geworden seid. Aber ich gehe sehr stark davon aus und hoffe, dass ihr am Ende mit eurem 10er Zeugnis oder eurem Abiturzeugnis aus der Schultür geht und eine eigene Ahnung davon habt, welche Einstellung ihr zur Kirche, zur Religion, zu spirituellen, geistlichen Fragen überhaupt habt. Und ich denke, wenn der Religionsunterricht das anstoßen kann, dann haben wir schon viel gewonnen. Eben eine gute Kombination zwischen Grundwissen, wirklich Sachwissen und dem, was der Religionsunterricht darüber hinaus an der Schönheit des Glaubens weiter transportieren kann. Es ist immer nur ein Angebot, aber wer weiß, wo es doch womöglich mal fruchten kann.
0: Das heißt, Sie möchten die Schüler dazu anregen, über diese, ja oft sind das ja so unreflektierte Sachen, ne? Wir glauben das alle überhaupt nicht, aber so richtig auseinandergesetzt hat man sich ja noch nicht damit. Das heißt, es geht darum, erstmal die Schüler dazu zu bewegen, dass sie überhaupt sich mal mit diesen Themen auseinandersetzen, mal gute Argumente finden. Sie sollen ja auch ihre Position gut argumentativ vertreten können.
2: Ja, Schülerinnen und Schüler, muss man ja auch einfach sagen, die überblicken einfach auch nicht die Tiefe der Debatten. Und da ist es Aufgabe der Religionslehrkräfte, die ganze ganze Spannbreite der Debatten auch darzustellen und nicht nur den öffentlichen Diskurs, den man so in der Tageszeitung womöglich so wahrnimmt, sondern wirklich in der Tiefe das Ganze zu ergründen und immer vor dem Hintergrund der Lehre der katholischen Kirche letztlich.
1: Ja, und es ist natürlich auch so, das liegt in der Natur des Alters von den Kindern und Jugendlichen, die wir unterrichten. Die sind natürlich viel mit sich selber beschäftigt und sozusagen in der Horizontalen unterwegs, was ganz normal ist, weil sie dabei sind, viel über sich selber zu entdecken, sich mit ihren zwischenmenschlichen Beziehungen, Freundschaften und alles auseinanderzusetzen und ihre Position in der Welt zu finden. Aber eben da auch klar zu machen, wir bleiben nicht in der Horizontalen stecken, sondern es gibt noch etwas anderes, was über uns hinaus weist. Und wir kreisen nicht nur immer um uns selber, sondern setzen uns in einen anderen Kontext noch. Das sehe ich auch als wichtige Aufgabe von Religionsunterricht an. Und das hat natürlich was mit den großen Fragen des Lebens zu tun. Was passiert, wenn ich sterbe? Wieso bin ich überhaupt auf der Welt? Was soll ich eigentlich tun? Gibt es etwas Unbedingtes, das mich angeht? Gibt es so etwas wie Wahrheit? Gibt es das Gute? Und das sind Fragen, und das ist jetzt meine Erfahrung nach all den Jahren, die ich unterrichte, die bewegen ein 9-jähriges Kind genauso wie einen 18-jährigen Jugendlichen. Und wenn wir ehrlich sind, ja uns alle selber auch. Und da aber sozusagen aus der kirchlichen Tradition und aus dem vielen Nachdenken, das es gab, da eben Angebote zu geben, zu sagen, andere haben auch sich diese Fragen gestellt, andere haben die Antworten aus ihrem Glauben gefunden, das kann was ganz Tolles für Kinder und Jugendliche haben.
0: Wir sprechen im Standpunkt über Sinn und Zweck von Religionsunterricht in einer säkularen Gesellschaft. Gleich geht's dann weiter im Gespräch mit Martina Vogt und Dr. Nina Frenzel.

0: Sie haben eingeschaltet im Standpunkt bei Radio Horeb. Mein Name ist Gabi Fröhlich und ich bin im Gespräch mit Dr. Nina Frenzel. Sie ist erzbischöfliche Schulrätin im Erzbistum Köln und auch zuständig für die gymnasiale Oberstufe. Und im Gymnasium arbeitet auch Martina Vogt als Religionslehrerin. Wir sprechen über das Thema Glaube und Schule. Welche Chancen bietet der Religionsunterricht in einer säkularen Gesellschaft? Frau Vogt, ich würde gerne noch mal mit Ihnen ganz kurz auf die Perspektive als Mutter schauen. Sie sind ja Mutter von 6 Kindern selber, die auch inzwischen alle in der Schule sind oder beziehungsweise schon raus sind zum Teil, also schon durch. Es gibt ja immer wieder auch Familien, die so aus katholischen, also aus praktizierend katholischen Milieu stammen, Familien sind, die ihre Kinder an der Schule haben und dann ächzen, weil sie sagen, im Religionsunterricht wird dann, keine Ahnung, gesagt, Jesus hatte eine Freundin oder Priesterinnen sind super und so, also alles Mögliche schon gehört. Und die sagen, das entspricht aber nicht unseren Vorstellungen und jetzt wird das als Religion, als vom Religionslehrer vermittelt. Was würden Sie jetzt mal einfach als Mutter raten? Wie würden Sie das machen, wenn Sie Ihr Kind hätten in der Schule und da gibt's einen Lehrer, der vermittelt eben relativ offensichtlich nicht das, was kommt ja vor, was er vielleicht auch sollte. Was kann man da tun?
1: Also das Wichtigste sicherlich ist, dass man mit seinen Kindern möglichst im Gespräch bleibt und einfach immer mal wieder fragt, was macht er denn so, was wird denn so erzählt und da würde ich mich schon an die Regel halten, wenn die Kinder was nicht so erzählen, dann ist es in der Regel nicht so dramatisch für das Kind. Und das heißt nicht, dass das gut und schön ist, aber jetzt würde ich mal ganz egoistisch sagen, dann würde ich mein Kind auch nicht unnötig aufbringen wollen. Und oft wollen die Kinder ja auch gar nicht, dass man sich als Eltern so als Überwachungsinstanz von außen dann nochmal einmischt und beim Lehrer vorspricht und so weiter. Klammer auf, was ich als Lehrerin natürlich auch mir wünsche, dass mir das nicht so passiert, ne? Das ist ja klar. Es gibt allerdings sicherlich einige Punkte, wenn Kinder was erzählen, was so fundamental falsch ist oder so fundamental irreführend ist, da finde ich schon, dass man dann auch einfach mal um Gespräch mit dem Religionslehrer oder der Religionslehrerin bitten darf. Das kann man ja sehr freundlich machen und da muss man auch sich nicht direkt an nächsthöherer Instanz oder sonst wie beschweren. Das kann man ja erstmal im Einzelgespräch klären und kann ja sagen, mein Kind hat erzählt, dass das und das im Religionsunterricht gesagt wurde oder dass das und das an der Tafel stand und da wollte ich nochmal nachfragen, haben wir das so richtig verstanden? Also ich würde das so auf diese Art erstmal versuchen. Man muss halt einfach sagen, nicht jeder Religionslehrer ist halt auch immer gleich sattelfest oder persönlich von allem überzeugt, so wie das mit jedem anderen Lehrer auch immer ist. Das ist natürlich dann für Kinder, die aus gläubigen Familien kommen, schon manchmal eine Zumutung dann, aber das würde ich jetzt nicht so über einen Kamm scheren wollen. Es gibt auch genügend sehr gute Beispiele, wo Kinder auch weitergeführt werden oder wo Kinder die Chance haben, von ihrem persönlichen Glauben was zu erzählen oder wo sie Dinge, die sie noch nicht so gut wussten, vielleicht auch weiterentwickeln konnten. Ich würde es erst mal so sehen.
2: Das möchte ich tatsächlich auch sehr klar unterstreichen aus unseren eigenen Erfahrungen im Erzbistum Köln in der Fortbildungsarbeit. Also es gibt Einzelfälle, aber wirklich das große Gros an Religionslehrkräften formuliert das, was tatsächlich den Inhalten der Lehrpläne und der Lehre der Kirche tatsächlich auch entspricht. Ich glaube, es ist für viele Kinder, die sonntags in die Kirche gehen, die mit den Eltern vor dem Schlafengehen beten, die wirklich eine klare kirchliche Sozialisation haben, die womöglich auch noch die Bibel gemeinsam lesen, womöglich auch erstmal ein wenig schockierend, dass der Religionsunterricht durchaus auch einfach mal Wissensvermittlung darstellt. Dass womöglich mal auch sich relativ distanziert anschauen kann, wie war denn die Umwelt Jesu Christi und sich das einfach mal anschaut. Das kann womöglich auch erstmal eine Erhellung sein, weil man bislang nur die Katechese aus dem Gottesdienst kannte. Aber ich glaube, es liegt für beide Seiten eine Chance im Religionsunterricht. Also sowohl für diejenigen, die konfessionell gebunden sind, sich tatsächlich noch mal mehr Grundwissen zu erwerben durch die Schule, durch Religionslehrkräfte und genau so gleichermaßen auch für diejenigen, die eben noch nicht diese konfessionelle Bindung haben. Und ich habe in meinen Jahren, in denen ich unterrichtet gesehen habe, auch gesehen, wie ja gewinnbringend es für einen Unterricht sein kann, wenn beide Positionen sozusagen im Unterricht vorhanden sind. Diejenigen, die gar nichts mit dem Glauben anfangen können und diejenigen, die sehr, sehr viel wissen, aber dann doch auch wieder dazulernen.
0: Ist ja auch eine Chance, sprachfähig zu werden, nicht? Gerade auch in einem Umfeld, wenn man aus dem Umfeld kommt, wo alle wirklich so auch der eigenen Ansicht sind, das auch mal vor anderen vertreten zu können, wo andere vielleicht sagen, das finde ich jetzt seltsam. Ich meine, Sie haben das, glaube ich, mit Ihren Kindern auch erlebt, dass da mancher mal auch ein bisschen mutig war und gesagt hat, das sieht die katholische Kirche jetzt aber anders.
1: Ja, das ist natürlich auch ein bisschen eine Charakterfrage des jeweiligen Kindes, wie mutig man da ist oder wie man sich das dann traut in dem Moment. Aber ja, natürlich, Sprachfähigkeit ist sowieso ein wichtiger Punkt und das gilt aber für beide Seiten. Also ein Kind, das in einem gläubigen Umfeld aufwächst, soll natürlich gestärkt werden, nicht verunsichert werden und aber auch sprachfähig gemacht werden in dem Sinne, dass man auch an Argumenten dazu gewinnt, die man benutzen kann in Gesprächen oder die einem helfen in Gesprächen und dass man sich nicht immer komisch vorkommt, weil man eigentlich denkt, das ist richtig, was ich denke oder glaube, aber ich weiß nicht, wie ich es sagen soll. Also im Idealfall hilft Religionsunterricht auch, Kindern etwas sagen und begründen zu können, aber auch eben für die Kinder, die bisher mit religiösen Fragen kaum in Berührung gekommen sind, eben sie auch sprachfähig zu machen und erstmal anzuerkennen, das sind halt Fragen, die, wenn wir ehrlich sind, wir uns alle stellen und ich habe eine Antwortmöglichkeit kennengelernt jetzt. Mhm. Also das gilt schon für jedes Kind im Unterricht.
0: Mhm. Zum Abschluss noch die Frage, Frau Vogt, wie sind so Ihre Erfahrungen? Mit welchen Themen sind Kinder gut erreichbar? Was sind Themen, wo Sie die Erfahrung gemacht haben, gerade im Religionsunterricht? Da kann man über Glaube ins Gespräch kommen. Da kann auch etwas über den persönlichen Glauben oder über den Glauben der Kirche vermittelt werden.
1: Das ist natürlich eine Frage, die sehr abhängig ist von der jeweiligen Altersstufe. Mhm. Also mir fällt da jetzt zum Beispiel direkt eine Erfahrung aus meiner letzten 10. Klasse ein. Da haben wir als verpflichtendes Thema katholische Kirche im Nationalsozialismus behandelt. Mhm. Und das ist ein Thema, das wir dann sehr lange und wirklich in epischer Breite behandelt haben, weil ich dort gemerkt habe, dass das eine unheimliche Faszination auf die Lerngruppe ausgeübt hat, was das bedeutet hat, katholisch zu sein, dem treu zu bleiben in den Zeiten des Dritten Reiches. Das hatte mich dann selber überrascht, wie die darauf angesprungen sind. Und wir haben dann noch Referate vergeben von Glaubenszeugen, die eben für ihren Glauben alles aufgegeben haben und auch dann im KZ gelandet sind und so weiter. Das war so ein Moment, wo wir gegenseitig uns gepackt haben mit dieser Fragestellung, was kann katholischer Glaube bewirken und treu dazu zu stehen in so einer herausfordernden Situation. Also das so als aktuelles Beispiel aus meiner Unterrichtspraxis. Mhm. Die jüngeren Schüler lassen sich ganz oft fesseln, einfach wenn man ein Thema präsentiert und es schafft, sie neugierig zu machen. Mhm. Also wenn man zum Beispiel in der Klasse 7 gibt es eine Unterrichtsreihe, die klösterliches Leben, was bedeutet das? Und das ist ja fernab von der Vorstellungswelt eines Siebtklässlers normalerweise oder einer Siebtklässlerin. Was heißt das eigentlich, wenn ich in einem Kloster lebe? Und wenn man da es schafft, die Neugier zu wecken, dann beißen die oft auch an und sind in der Lage, sozusagen ihren eigenen Horizont zu verlassen und zu sehen, es gibt eben verschiedene Wege, wie man gut und sinnvoll leben kann. Also das ist unterschiedlich.
0: Mhm. Frau Frenzel.
2: Und ich finde, ausgehend vom Lehrplan zeigt sich ja, dass man im Grunde die großen gesellschaftlichen Fragen, die sich in diesen Zeiten stellen, KI, Menschenwürde, Migration, aber auch die Fragen nach Nachhaltigkeit, da im Lehrplan ganz wunderbare Anknüpfungspunkte grundgelegt werden. Also natürlich kann man schauen, wie gucken wir denn auf diese Welt vor dem Hintergrund, dass wir davon ausgehen oder wir daran glauben, dass es einen Schöpfergott gibt und wir Geschöpfe sind. Da wird dann nachhaltige Bildung zur religiösen Bildung für nachhaltige Bildung. Mhm. Oder auch das große Thema künstliche Intelligenz. Da kann man ja, hat uns ja der Papst zu Beginn des Jahres eigentlich eine Steilvorlage gegeben in der Enzyklika Magnifica Humanitas. Das ist ganz wunderbar, in den älteren Jahrgängen sich dieses große Dokument mal zu nehmen und zu schauen, was heißt das denn jetzt für diese Zeiten? Welche gesellschaftlichen relevanten Bedeutung kann man daraus spinnen und welche Konsequenzen gibt es, wenn wir auf den Menschen blicken, auf das Menschsein, auf die Zukunft des Menschen und wie wir sein wollen und wie wir das Zusammenleben gestalten möchten?
1: Ja, also Schüler reagieren schon sehr darauf, wenn aktuelle Themen auch verhandelt werden und sie nicht das Gefühl haben, dass die Fragen des Religionsunterrichts irgendwie so althergebrachte Fragen sind, die mit veralteten Positionen irgendwie begründet werden, sondern dass sie tatsächlich was mit dem aktuellen Leben hier und jetzt und in der Zeit, in der wir stehen, zu tun haben. Also das ist schon was ich vor allem von älteren Schülern immer wieder höre. Aktualitätsbezug spricht sie sehr an, bei ethischen Fragestellungen und da eben, ja, vor allem bei ethischen Fragestellungen natürlich.
0: Und wenn Sie sich jetzt überlegen, was wünschen Sie sich, was die Schüler am Ende so einer Schullaufbahn vom Religionsunterricht mitnehmen? Auch gerade vielleicht diejenigen, die vielleicht durch den Religionsunterricht überhaupt zum ersten Mal mit Themen Glaube, Kirche und so weiter in Berührung gekommen sind.
2: Ich erhoffe mir, dass die Schülerinnen und Schüler als junge Erwachsene auch weiterhin neugierig bleiben, der religiösen Dimension in ihrem Leben nachzugehen. Und das zwar ein Leben lang, wirklich an ihrer eigenen Glaubensbiografie mit ihren Höhen und Tiefen arbeiten und daran wachsen.
1: Frau Vogt? Ja, dem kann ich mich eigentlich anschließen. Und dass sie diese religiöse Dimension in ihrem Leben nicht einfach totschweigen oder wegwischen, sondern dass sie sich da immer wieder stellen. Weil ich glaube, dass das etwas ist, was qua Menschsein einfach zu uns gehört. Und dass man sonst auch irgendwie in einer bestimmten Weise als Mensch auch verkümmert, wenn man dem nicht nachgeht. Und dass sie sich dann daran erinnern, dass sie im Religionsunterricht die ein oder andere gute Antwort bekommen haben, die man vielleicht auf die Fragen geben könnte, die man sich im Leben stellt. Und von da aus selbstständig weiterdenken. Wenn das klappen würde, wäre super. Würde ich mich freuen.
0: Glaube und Schule, welche Chancen bietet der Religionsunterricht in einer säkularen Gesellschaft? Das war das Thema hier im Standpunkt bei Radio Horeb. Ich danke Dr. Nina Frenzel und Martina Vogt ganz herzlich, dass Sie unsere Gäste waren hier in der Standpunktsendung bei Radio Horeb. Vielen herzlichen Dank dafür.
2: Sehr gerne.
1: Ja, vielen Dank, dass wir da sein durften.
0: Mein Name ist Gabi Fröhlich. Ich danke Ihnen fürs Zuhören und wünsche Ihnen alle noch einen segensreichen Abend.
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0: Rosarii Beate Maria Virginis Mysteria Doloris.
1: Die schmerzhaften Rosenkranzgeheimnisse.
2: Deus in adiutorium meum intende.
3: Domine adonantum et Christina.
2: Gloria Patri et Filio et Spiritui Sancto.
3: Sic ut erat in principio, nunc et semper, et in saecula saeculorum.
2: Primo Mysterium, Jesus in Horto Gethsemane orat.
1: Das erste schmerzhafte Geheimnis, Jesus betet im Garten Gethsemane.
0: Venit Jesus in predium, cui nomen Gethsemane.
1: Jesus kam zu einem Grundstück, das man Gethsemane nennt, und sprach, Abba, Vater, lass diesen Kelch an mir vorübergehen, aber nicht wie ich will, sondern wie du willst.

In einer Aufzeichnung mit Papst Benedikt dem 16. haben wir den schmerzhaften Rosenkranz gebetet. Wir wünschen Ihnen weiterhin gesegnete Stunden hier im Nachtprogramm bei Radio Horeb.

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0: Herzlich willkommen bei Radio Horeb. Es ist 1 Uhr. Sie hören jetzt noch einmal eine Credo-Sendung aus der Vorwoche.
1: Glaube und Vernunft. Fides et ratio. Darum geht es heute in dieser Credo-Sendung und dazu grüßt Sie alle herzlich Gregor Dornis. Normalerweise sind Sie es ja gewohnt am Mittwochabend, dass wir die Radioakademie hier hören. Heute pausieren wir mal im dazugehörigen Katechistenkurs für die Evangelisation im Haus St. Ulrich in Hochaltingen. Gibt es heute eine Pause und wir schauen aus aktuellem Anlass voraus auf das kommende Wochenende, konkret den kommenden Samstag. Am Samstag gibt es nämlich ein öffentliches Symposium, eine öffentliche Tagung anlässlich des Treffens der Schülerkreise Josef Ratzinger, Benedikt der 16. Der Ausnahmetheologe Josef Ratzinger im 20. Jahrhundert, später dann in den Nuller und Anfang der 10er Jahre des 21. Jahrhunderts als Papst Benedikt der 16., einer der wichtigsten und einflussreichsten Denker und kirchlichen Würdenträger seiner Zeit. Und eines seiner großen Lebensthemen von Josef Ratzinger, Benedikt dem 16., war das Verhältnis von Glaube und Vernunft. Eine uralte Frage, die Menschen seit Jahrhunderten bewegt. Und einer der renommiertesten Experten für diese Frage ist der Regensburger Philosoph Professor Rolf Schönberger. Rolf Schönberger hat sich dazu im Frühjahr dieses Jahres auch bei uns geäußert und mal ganz grundlegend eingeführt in dieses philosophische Verhältnis von Glaube und Vernunft. Ich glaube. Drei Silben, die Millionen, Milliarden von Menschen täglich sprechen. Und drei Silben, die die Vernunft seit Jahrhunderten herausfordern. Der deutsche Philosoph Immanuel Kant wollte dem Glauben Platz machen, indem er das Wissen begrenzte. Josef Ratzinger wollte umgekehrt die Vernunft weiten. Wer hatte nun Recht? Und vor allem, was steht für uns auf dem Spiel bei diesem Verhältnis von Glaube und Vernunft? Jemand, der sich damit wirklich auskennt und in Klammern angemerkt, auch von Josef Ratzinger, Benedikt dem 16. dafür ausdrücklich gewürdigt wurde, ist Rolf Schönberger. Rolf Schönberger ist ein deutscher Philosoph, hat über viele Jahre an der Uni Regensburg gearbeitet, gelehrt und geforscht. Natürlich mit einer Emeritierung hört das nicht auf. Natürlich Rolf Schönberger publiziert weiter. Jüngst ist auch eine Festschrift für ihn herausgekommen. Und Rolf Schönberger ist Mitherausgeber der Werkausgabe der gesammelten Schriften von Josef Ratzinger, Benedikt dem 16. Und er schrieb ein vielbeachtetes Vorwort zu Band 3 dieser gesammelten Schriften, wo es um genau unser heutiges Thema hier bei Radio Horeb geht, nämlich um Glaube und Vernunft, Gott der Philosophen, Gott der Theologen. Anfang 2026 war ich mit Rolf Schönberger verabredet, um mit ihm über Glaube und Vernunft zu sprechen. Professor Schönberger, am Anfang ist es einfach wichtig, dass man die Begriffe noch einmal klärt. Glaube und Vernunft, Vernunft und Glaube. Was meint denn das in der Tradition, diese beiden Begriffe, Glaube und Vernunft, Vernunft und Glaube?
2: Ja, die Frage ist nicht so leicht zu beantworten, wie sie zu stellen ist. Denn das ist bei diesen beiden Begriffen so wie bei allen Grundbegriffen unserer Selbstverständigung, dass sie nämlich vieldeutig sind. Und zwar sowohl jetzt auch noch im gegenwärtigen Sprachgebrauch, als auch, das versteht sich eigentlich von selbst, im Verlauf ihrer Begriffsgeschichte. Und dann kommt es sagen, einerseits darauf an, das zu unterscheiden, die verschiedenen Bedeutungen, damit man weiß, wovon man redet. Andererseits muss man vielleicht auch den Versuch unternehmen, diese verschiedenen Bedeutungen auch aufeinander zu beziehen und nicht einfach sagen, ich rede von dem und nicht von dem oder so. Das ist vielleicht etwas zu kurz gesprungen. Also Glaube, das Wort Glauben hat verschiedene, nicht nur verschiedene Bedeutungen, sondern sogar verschiedene Stufen. Denn es kann im ganz allgemeinen Sinne so viel bedeuten wie etwas meinen. Man sagt, ohne mit der Wimper zu zucken, ich meine, es kommt heute noch zum Regen. Oder ich meine, die Mannschaft XY wird heute Abend gewinnen oder so etwas. Das ist ein völlig legitimer Gebrauch des Wortes Glauben. Also so viel wie meinen, der Auffassung sein und Ähnliches. Aber das betrifft natürlich jetzt nicht den Kern unseres Problems. Es bleibt nur enthalten, auch in den anderen Bedeutungen, dass Glauben nicht mit einer absoluten Gewissheit und mit einer universellen Gewissheit verbunden ist. Zum Glauben gehört im engeren Sinne aber nicht nur, dass ich etwas glaube, also einen bestimmten Inhalt, sondern dass ich jemandem glaube. Auch das ist ja etwas, was in unserem Alltagssprachgebrauch vorkommt. Also ich muss unendlich vieles den ganzen Tag über sozusagen glauben, weil ich gar nicht in der Lage bin, das zu überprüfen. Und der Glaube im Sinn des Christentums ist nun beides zusammen. Es ist sowohl ein bestimmter Inhalt, also das, was das Credo auseinanderfaltet, als auch ein Vertrauen. Und interessanterweise eben nicht das Vertrauen eines Bruder Leichtfußes, sondern, also kein blindes Vertrauen, sondern Vertrauen auf etwas, über das ich gerade nicht zu etwas und zu jemand, über das oder über den ich gerade nicht verfügen kann. Und das sozusagen alle nächstliegenden Maßstäbe und Kriterien des Vertrauens hintanstellt. Also das ist die eine Sache. Bei der Vernunft ist es nicht weniger zunächst mal unübersichtlich. Also es vernünftig ist zunächst mal so etwas, was wir mit dem gesunden Menschenverstand verbinden. Also wenn jemand eine Entscheidung trifft und sagt, das war jetzt vernünftig, dann heißt es, es war jetzt nicht emotional oder ohne aus dem Bauch heraus, wie man neuerdings sagt, ganz spontan, sondern er hat sich das überlegt. Es kann aber sein, dass diese Überlegung zwar stattgefunden hat, dass er aber trotzdem irrig war. Ne? Dann würde man sagen, ja formal, also im allgemeinen Zügen war es vernünftig, aber im konkreten Fall, inhaltlich, war es doch nicht vernünftig. Also das ist wichtig, dass man diese beiden Bedeutungsdimensionen auseinanderhält. Also im weiten Sinne kann man sagen, vernünftig ist das, was mit gründlicher Überlegung verbunden ist oder überhaupt das, was man verstehen kann. Und zum Beispiel ist auch eine Geschichte in diesem ganz fundamentalen Sinne, also die Geschichte, die wir als Film sehen oder in einem Roman lesen, auch eine solche Geschichte ist vernünftig, weil man sie nachvollziehen kann. Wenn es sozusagen nur eine Abfolge von Paradoxien wäre, könnte man nichts verstehen. Also das ist sozusagen betrifft es die inhaltliche Seite. Rational nennen wir übrigens aber auch etwa das, was man mit Funktionalität, also mit Zweckausrichtung verbindet. Nicht? Also man kann sagen, die Frage ist die Religion, speziell das Christentum, ist das irgendwie vernünftig? Dann würden, glaube ich, gar nicht wenige Leute sagen, ja, denn sie hat eine unersetzliche Funktion für das gesellschaftliche Zusammenleben. Und andere würden sagen, nee, diese Funktion hat das Christentum gar nicht. Also es hat entweder eine verbindende Kraft oder eine konservierende Kraft oder gerade umgekehrt, das war ja die Hoffnung der Befreiungstheologie, sie hat gerade eine subversive Kraft. Also sagen diese Dimension, diese Funktionalität darf man bei der Frage nach der Vernünftigkeit des Glaubens auch nicht außer Acht lassen.
1: Also wir merken schon, es sind sehr viele Dimensionen, die sich hier auftun, viel, worüber man nachdenken und vor allem dann auch diskutieren kann und ja auch diskutiert hat. Professor Rolf Schönberger, Glaube und Vernunft. Also diese beiden, wir bleiben jetzt wirklich auch bei dem christlichen Glauben und dem Glaubensverständnis, also etwas glauben und jemandem glauben in diesem religiösen Sinne des christlichen Glaubens. Und Ja, jetzt kommt man halt die Frage, ist das vernünftig? Ist der christliche Glaube vernünftig? Ist er nicht vernünftig? Und wonach bewertet man das? Offensichtlich geraten die beiden aneinander, Vernunft und Glaube. Und das haben sie ja auch in der Tradition. Was waren da so die Gründe, die Konfliktlinien? Warum geraten die beiden Glaube und Vernunft immer mal wieder in der Geschichte aneinander? Mal geht's irgendwie einigermaßen harmonisch aus. Manchmal auch richtig im Zoff, im Streit. Was ist das Problem?
2: Das, glaube ich, kann man ganz gut markieren. Und zwar mit folgendem Gedanken. Der christliche Glaube versteht sich ja nicht als das Resultat all der guten Gründe, die für ihn sprechen. Also man kommt nicht durch Argumentation zum Glauben. Aber wenn man dann trotzdem glaubt, oder da über die Gründe hinaus glaubt, was ist dann der Grund dafür? Irgendeinen Grund muss es ja geben. Und nun gibt es sozusagen zwei zunächst mal divergierend scheinende Auskünfte. Man kann sagen, ja, man muss es eben auch wollen. Ich muss nicht nur nachdenken, nachsinnen und dann geht mir das Licht auf, sondern ich muss es auch bejahen. Und dieses Ja kommt nicht allein durch Argumentation zustande. Und letztlich, deswegen bezeichnet die Tradition ja den Glauben wie anderes auch als eine sogenannte theologische oder göttliche Tugend, weil der Glaube nämlich von dem letztlich kommt, an den er sich richtet. So, wenn es aber sozusagen eine Lücke gibt zwischen den guten Gründen, die für ihn sprechen, und der effektiven, der bewussten Bejahung, dann ist der Verdacht natürlich im Raum, am Ende ist es doch eine irrationale Entscheidung. Und deswegen hat es immer wieder die Bemühungen gegeben, die Rationalität dieses Glaubens doch zu zeigen. Auch wenn jetzt sagen, im konkreten Fall die Argumente nicht das ausschlaggebende Motiv abgegeben haben. Aber denken Sie an diese ganze Diskussionsgeschichte um die Gottesbeweise. Das ist ja keine Erfindung des Christentums, das hat die Antike schon überlegt. Und so prominente Leute wie der heilige Anselm von Canterbury haben gesagt, ich glaube nicht aus Einsicht, aber wenn ich glaube, will ich es doch auch verstehen. Und sagen, um den Verdacht, dass sich der Glaube sozusagen nur ein rationales Mäntelchen umhängt, hat Anselm überlegt, gibt es Beweise für die Existenz Gottes, die also nicht nur jetzt im landläufigen Sinne Beweise sind, sondern die sagen, unabweisbar sind, wo man nicht sagen kann, ja, wo es Gründe gibt, gibt es auch Gegengründe, sondern denen man nicht widersprechen kann. Also es kommt auf vielfältige Weise die Vernunft ins Spiel und insofern es sich ums Verstehen im weniger anspruchsvollen Sinne handelt, ist die Vernunft ja so.

0: die Vernunft da engagiert wird, am Ende doch die Ratio das Regiment übernimmt. Die dramatischste Bedrohung des frühen Christentums war, glaube ich, das ist jetzt keine Privatmeinung von mir, war die Gnosis. Die hat dem Christentum sozusagen bis zum Verwechseln ähnlich gesehen, hat aber die Einsicht, also die Erkenntnis, das heißt ja griechisch Gnosis, an die Spitze gestellt. Das Christentum hat sich aber als eine Erlösungsbotschaft an alle Menschen und nicht an Intellektuelle, an Gelehrte, an eine Bildungselite verstanden. Und außerdem kann man ja wiederum einsichtig machen, dass der Glaube zur Bindung, zu einem inneren Verhältnis seiner Person führt und sogar darin besteht. Aber das tut eine Einsicht ja von Haus aus nicht. Wenn etwas eine Einsicht ist, eine Wahrheit, dann ist es wahr, ob ich das einsehe oder nicht und ob mein Widerpart es auch diese Einsicht auch teilt. Und zum Dritten erwächst das Christentum ja aus einer Geschichte des Heils. Man denke an die Lesungen in der Osternacht. So etwas kann man nicht ohne immense Verluste in eine reine Rationalität übersetzen. Es wird sozusagen etwas engagiert, nämlich die Rationalität, die kann aber sagen, diese Rolle als Engagement verlieren und sagen und die Dominanz übernehmen. Und dann kommt es zu diesen Konflikten, in den Fragen, wie vernünftig ist der Glaube, ist er überhaupt vernünftig und wenn ja, in welchem Maße, in welchem Sinne und so weiter. Also das taucht dann sagen durch die ganzen Jahrhunderte immer wieder auf.
1: Das ist interessant, das hört sich ein bisschen so an, Professor Rolf Schönberger, als ob die beiden irgendwie in einem, ja, in einem unaufhörlichen Gerangel wären um den ersten Platz im Grunde, um den Grund. Also sozusagen, sobald der Glaube auftaucht, zwangsläufig in uns stellt sich natürlich die Frage, inwiefern ist das vernünftig, was ich hier will, was ich bejahe, wem ich vertraue. Und gleichzeitig ist es aber auch so, das wird nicht dadurch, wenn dann die Vernunft ins Spiel kommt, der Glaube hört nicht auf, Glaube zu sein, nur weil er vernünftig ist. Also wie man die beiden dann wirklich zueinander ins Verhältnis setzen kann, scheint offensichtlich eine ganz grundlegende Frage zu sein und keine bloße Gedankenspielerei, sondern das wird hier richtig, jetzt mit dem Jargon des 20. Jahrhunderts gesagt, wird richtig existenziell förmlich. Welche wesentlichen, ja, man könnte sagen, Lösungsansätze gibt es denn oder Herangehensweisen, wie man diese beiden starken Gründe sozusagen zueinander ins Verhältnis setzen kann, Glaube und Vernunft. Was wurde denn da so alles vorgeschlagen, um es mal so grob anzureißen?
0: Also sagen, die radikalste Position ist die, dass der Glaube die Negation der Ratio ist. Oder und die Gegenposition ist die Vernunft ist eine Leistung, eine Fähigkeit, die am Ende den Glauben ablöst. Entweder durch persönliche Einsicht oder, sagen, also geschichtlich jetzt betrachtet, verbunden mit diesem Fortschrittsgedanken, dass sagen, die naive, unaufgeklärte Menschheit, die hat keine andere Chance, als sich dem Glauben an den Hals zu werfen. Aber im Zuge der Aufklärung, wenn es heller wird, oder wenn die Wolken abziehen, dann tritt die Vernunft an die Stelle des Glaubens. Das sind beides, glaube ich, unhaltbare Positionen, sodass eine Auffassung, die jetzt ganz allgemein mit zwei Stichwörtern zu umschreiben wären, nämlich Trennung, aber Koexistenz. Und das wird von Philosophen ganz unterschiedlicher Couleur, wenn man es auf diese ganz allgemeine Formel bringt, vertreten. Also ich nenne vielleicht nur zwei Beispiele. Man hat jahrhundertelang diskutiert, irgendwann war das Arsenal der Argumente auch erschöpft, ist denn die Welt ewig oder ist sie aus einer Schöpfung vor einem bestimmten Zeitraum in die Wirklichkeit getreten? Ist der Mensch frei oder glaubt er das nur? Fühlt er sich manchmal frei, Aber in Wahrheit ist es

0: gar nicht. Also kann man das Freisein des Menschen beweisen, ja oder nein? Und Kant, um den bedeutenden Philosophen anzuführen, hat gesagt, das ist eine berühmte Aussage, die er in seinem Hauptwerk Kritik der reinen Vernunft trifft. Er sagt, ich musste das Wissen aufheben, um dem Glauben Platz zu machen. Er wollte nämlich zeigen, dass diese Argumente bei diesen beiden Fragen, ich habe jetzt nur zwei Beispiele genannt, dass die beide nicht zum Ziel führen können. Also nicht nur, dass wir warten müssen, bis irgendjemand noch ein besseres Argument einfällt, sondern es geht prinzipiell nicht. Und dann sagt er, und dann ist aber, wenn wir wissen können, dass wir das nicht wissen können, dann ist der Weg für den Glauben sozusagen frei. Denn kann man den Menschen als ein verantwortliches Wesen denken, die Welt als Schöpfung und so weiter. Dass es dann bei Kant im Endeffekt ein ziemlich gerupfter Glaube ist, steht es auf einem anderen Blatt. Es ist jetzt für mich nur ein Beispiel, sagen, ist es eine Trennung zweier Sphären. Das eine kann man wissen und muss man nicht glauben. Und das andere kann man nur glauben und kann man aber nicht wissen. Also da ist sozusagen ist irgendwie Koexistenz hergestellt, aber um den Preis, dass beides voneinander getrennt wird. Und ähnlich ist es, ich will noch ein zweites Beispiel das aus der Philosophie des 20. Jahrhunderts anführen, ist es bei dem vielgelesenen, höchst einflussreichen Philosophen Ludwig Wittgenstein. Er hat in seiner späten Zeit, die ist für uns interessantere, gesagt, man kann die Sache nur anfassen und weiterbringen, wenn man sich an die Sprache hält. Die Sprache, also so wie Menschen über diese Dinge reden, ist aber keine allgemein verständliche und keine allgemein gepflegte Sprache, sondern sie ist immer an eine ganz bestimmte Lebensform gebunden. Und weil das so ist, kann man die eine Sprache nicht in eine andere übersetzen. Also wenn da einer sagt, ich habe Magenschmerzen, mich hat wohl ein Dämon befallen, und ein anderer sagt, nein, nein, du hast Magenschmerzen, weil du ein Magengeschwür hast, dann würde er nicht sagen, also jetzt einigt euch mal, sondern er würde sagen, ja, das sind zwei ganz unterschiedliche Perspektiven, die man nicht ineinander übersetzen kann und schon gar nicht die eine durch die andere ablösen kann. Also auch da ist es sozusagen eine Koexistenz, aber um den Preis der Unvergleichlichkeit, also der Inkommensurabilität von Glaube und Wissen. Wittgenstein hat durchaus interessante inhaltliche Dinge noch zum Glauben gesagt, aber das ist dann sozusagen seine persönliche Meinung. Die generelle These ist die, Glaube ist immer, wie alle Sprache, ist immer mit einer Lebensform verbunden und die hat strikte Grenzen. Nun gibt es auch die Gegenrichtung, nämlich die Integration beider Seiten, und zwar jetzt von Seiten der Rationalität. Es hat immer wieder den Anspruch gegeben, den Glaube doch in Rationalität zu übersetzen. Es ist striktissime vernünftig, was der christliche Glaube zum Inhalt hat. Und zwar von der Existenz Gottes über die Deität und über die Gebote der Nächstenliebe und so weiter und so weiter. Das kann man alles sagen, kann man alles durch die Rationalität über entweder integrieren, in dem Sinn, dass es sagen, rational bestätigt wird, oder indem man sagt, ja, die grundlegenden Fragen des Menschseins, die kann man nicht allein durch Ratio lösen, sondern dazu braucht es eben doch den Glauben. Also zum Beispiel der deutsche Existenzphilosoph Karl Jaspers hat von einem philosophischen Glauben gesprochen. Also der gilt sozusagen als vernünftig, aber lebt nicht nur aus der Rationalität. Ähnlich kann man auch sagen, ist auch verfahren von Seiten des Glaubens selber, also von Seiten der Theologie, nicht, dass es in der Christentum Theologie gibt, ist ja kein Zufall, nämlich so, dass rationale Figuren, rationale Verfahren für die Verständigung des Glaubens in Anspruch genommen werden, aber doch der Glaube nicht in Rationalität einfach aufgeht und sagen, nur die Innenseite eines rationalen Verhältnisses ist. Also man sieht, es ist ein ganz breites Spektrum, die immer natürlich auch mit bestimmten Moden verbunden sind, nicht? Also eine dialektische Theologie à la Karl Barth, soweit ich weiß, vertritt heute niemand mehr in dieser Radikalität und dergleichen mehr. Also so wie es in der Geistesgeschichte allgemein, so gibt es eben auch in der Theologie bestimmte Moden. Aber das, hier geht es jetzt ja, bei unseren heutigen Fragen geht es jetzt nicht um Modenschau, sondern wir wollten ja wissen, was an diesen, wie das überhaupt begriffen wird und was an diesen Positionen haltbar und weniger haltbar ist.
1: Und da müssen wir Rolf Schönberger, der Sie heute uns ein bisschen dahin führen in diese Materie, Glaube und Vernunft, Vernunft und Glaube, müssen wir natürlich hier bei Radio Horeb in dieser Sendung darauf schauen, was dazu ein großer Theologe gesagt hat, nämlich Josef Ratzinger, der spätere Papst Benedikt XVI., dessen gesammelte Schriften geben auch Sie, Rolf Schönberger, mit heraus. Und Sie haben gerade zu dieser Frage auch ein ganz wesentlichen Beitrag geleistet, nämlich das Vorwort zu diesem entsprechenden Band, der Gott des Glaubens und der Gott der Philosophen, haben Sie ein Vorwort auch geschrieben. Und deswegen müssen wir Sie natürlich auch gleich fragen, wie denn Josef Ratzinger damit umgegangen ist, mit dieser Frage Glaube und Vernunft. Machen wir gleich nach der Musik.

0: Glaube und Vernunft. Vernunft und Glaube. Fides et ratio, lateinisch. Das war ein Lebensthema eines der großen und einflussreichsten Theologen der Neuzeit, Josef Ratzinger, der spätere Benedikt der 16. Wir nehmen das zum Anlass, mal ganz grundlegend auf dieses uralte philosophische Problem zu schauen, nämlich Vernunft und Glaube. Glaube und Vernunft. Wie verhalten sich die beiden zueinander? Und jemand, der dazu wirklich sehr viel gearbeitet hat, ist der Regensburger Philosoph Professor Rolf Schönberger. Rolf Schönberger hat dazu auch gearbeitet, insbesondere dazu, was eben, und an dieser Stelle sind wir jetzt in dieser Sendung hier bei Radio Horeb, Leben mit Gott, hat dazu insbesondere auch gearbeitet, wie sich Josef Ratzinger denn dazu verhält, zu dieser Frage Glaube und Vernunft. Es war tatsächlich, muss man sagen, Fides et Ratio war tatsächlich ein Lebensthema dieses Theologen, Josef Ratzinger, Benedikt der 16. Professor Schönberger, wie hat er sich denn da positioniert, Josef Ratzinger, zum Thema Glaube und Vernunft?
1: Also seine Antwort ist auf eine ganz interessante Weise vielschichtig und überhaupt nicht eindimensional. Er beginnt eigentlich, sagen, mit einer bestimmten Diagnose, nämlich damit, dass, was wir vorhin schon kurz angedeutet haben, dass die Wissenschaftsgeschichte begleitet von einer Aufklärungsidee dazu geführt hat, dass Gott dem, wie man allgemein sagt, zu einem Lückenbüßergott geworden ist. Also sagen, was aus der alten Schöpfungsgeschichte am Anfang des Buches Genesis ist inzwischen eine hochambitionierte und ertragreiche Astrophysik geworden, also nur jetzt mal ein Beispiel zu geben, sodass es für viele so aussieht, als ob der Glaube dieses Thema besser lassen soll und es den Astrophysikern übergeben soll. Er hat noch ein zweites Problem, scheint mir, das er auch immer wiederholt anspricht in den frühen Sachen, auch die, das hat jetzt mit der Wissenschaft nichts zu tun, sondern sagen mit der Glaubensgeschichte selber, nämlich dass in der Moderne, einfach weil andere Kontexte bestehen, Dinge, die man jahrhundertelang gesagt hat, nun plötzlich nicht zu sagen einfach falsch werden oder so, sondern dass sie einfach unverständlich, fremdartig werden, sodass er sagen, eine immense Anstrengung der Übersetzung unternimmt, also vor allem in seinem frühen Bestseller Einführung in das Christentum. Ja. Das Problem ist bei ihm aber in anderer Hinsicht auch so, wie es in der Tradition gestellt worden ist, erhalten geblieben, nämlich weil er an dem Wahrheitsanspruch des Glaubens festhält, was ja nicht alle tun, bekanntlich. Und wenn das der Fall ist, dann kann er aber dem Konflikt der Auseinandersetzung mit der Rationalität nicht aus dem Weg gehen, weil nämlich jetzt die Frage ist, wer ist denn für Wahrheitsfragen überhaupt zuständig? Also er hat es dazu mit einem ganz strikten und man kann auch sagen mit einem ganz radikalen Begriff von Vernunft zu tun, die schlichtweg sagt, ein rationaler Begriff der Wirklichkeit, den kann man sagen, nur aus der Naturwissenschaft entnehmen. Mit all den Möglichkeiten, die da geboten werden. Experiment, Theoriebildung und dann muss sich daraus ergeben, Nachprüfbarkeit, Prognosefähigkeit. Und wenn eine Theorie sich experimentell bestätigt, dann kann man sagen, so und so müsste es immer sein. Also diese Auseinandersetzung sieht er und der stellt er sich auch. Nun könnte man sagen, ja, man müsste doch noch die Gegenseite auch berücksichtigen, was Ratzinger nicht tut, nämlich den Konstruktivismus, der sagt, nein, die Vernunft ist kein Sehen und kein Vernehmen der Wirklichkeit oder so etwas oder Überprüfung der Wirklichkeit, sondern Vernunft ist immer nur eine Quelle von Konzeptionen. Also sie ist eine Agentur der Konstruktionen. Aber die haben das jetzt mit Wahrheit nichts zu tun. Wir müssen den Wahrheitsbegriff ad acta legen. Das ist auch eine Naivität früherer Zeiten. Ja, aber weil er eben an dem Wahrheitsbegriff festhalten muss, deswegen ist für ihn der Konstruktivismus sowieso kein Problem, also kein ernsthaftes Problem. Er sagt nämlich, wenn die Wahrheit keine Rolle mehr spielt, dann beruht unser Zusammenleben auf Beliebigkeit und das heißt langfristig auf Gewalt. Dann entscheidet die Macht. Das kann man ja heute sehen, ne? Was es bedeutet, wenn der Wahrheitsbegriff in den Papierkorb geworfen wird. Jetzt komme ich zu dem, was ich das eigentlich Interessante finde an dieser Theorie, an seinen Überlegungen, dass er nämlich einfach sagt, ja, können wir jetzt irgendwie diesem Standardbegriff von Vernunft Genüge tun oder müssen wir, sagen, da die Segel streichen? Er sagte, diesem Vernunftbegriff, der, sagen, an der Naturwissenschaft abgelesen ist, dem können wir nicht Genüge tun, aber das brauchen wir auch gar nicht. Weil das ein purer Reduktionismus ist, denn die Vernunft schrumpft zusammen auf einen bestimmten Sinn, den sie legitimerweise haben kann, aber das ist nicht der einzige. Und das, er opponiert es nicht dagegen, weil er denkt, dann ist die Vernunftfähigkeit des Glaubens hinfällig, sondern weil er sagt, da geht noch viel mehr kaputt, nämlich dann ist auch der Dialog der Kulturen, die ja nicht einfach nur Monologe sein sollen, sondern ein Dialog sein, ne? Oder ist auch, sagen, die Begründung der Moral hinfällig, denn in diesem blanken Positivismus sagt, Wissen, Vernunft ist nur Wissen im Sinne der Naturwissenschaft, kann man natürlich keine Moral etablieren. Und deshalb sagt er, wir müssen einen weiter gefassten Begriff von Vernunft entwickeln und uns auf den beziehen und nicht auf den, der uns, sagen, stranguliert. Und das ist ein Begriff von Vernunft, der so viel heißt wie etwas verstehen, etwas nachvollziehen, der sich also auf Sinnzusammenhänge bezieht und nicht nur, sagen, auf einen ganz reduzierten und eingeengten Vernunftbegriff. Also er denkt eben, das sagt er auch sogar, Sinn ist nicht einfach ein konstruiertes Gebilde, sondern wenn Sinn etwas mit nichts mehr mit Wahrheit zu tun hat, wenn Sinn nichts mehr mit Wahrheit zu tun hat, dann ist es eben kein Sinn, es ist ein Unsinn. Also es geht sozusagen nicht um einen immanenten Zusammenhang, sagen ein Sinnkosmos neben dem anderen, sondern die Dimension des Sinnes ist so weit gefasst, bezieht sich auf die ganze Welt und auf das Selbstverhältnis des Menschen zugleich, dass man sagen kann, hier wird nicht nur die Vernünftigkeit des Glaubens gerettet, sondern es wird auch ein vernünftiger Begriff von Vernunft gerettet. Dann, dass der seinerseits vernünftig ist, dafür gibt es überhaupt keine Garantie, wie die Geschichte zeigt.
0: Also es geht, um es jetzt mal schlagwortartig zusammenzufassen, könnte man das so formulieren, Professor Schönberger, es geht nicht nur um die Vernünftigkeit des Glaubens, sondern es geht immer auch zugleich um die Glaubwürdigkeit der Vernunft. Kann man das so sagen?
1: Ja, weil die Glaubwürdigkeit der Vernunft ja nicht einfach, sagen, durch einen Federstrich hergestellt werden kann, sondern sie muss sich ja selbst bewähren. Und ich sagte ja am Anfang, es gibt, sagen, auch Vernunft hat auch eine formale Seite und so kann etwa eine Position in formaler Hinsicht nach vernünftig sein, aber dass sie sich, sagen, reduziert, dass das selbst ein Mangel an Vernunft ist, das geht natürlich nicht jeder Position auf. Da muss man, sagen, von außen eingreifen. Aber Ratzinger bringt eben, sagen, das Argument des Selbstwiderspruchs. Er sagt, das ist nicht vernünftig, weil das Zusammenleben von Vernunftwesen wie dem Menschen dann nicht mehr verstanden werden kann. Und dann ist doch irgendwas an dem, jetzt etwas flapsig gesagt, ist irgendwas an dem Vernunftbegriff doch faul. Ja? Nun kann man sagen, ja, das hätte ja noch alles viel weiter ausdifferenzieren müssen, okay. Aber sagen, der Ansatz scheint mir doch einleuchtend zu sein und ganz berechtigt.
0: Und zugleich mit einem wirklich sehr hohen Anspruch verbunden. Also wenn man da anfängt, faule Kompromisse einzugehen, dann wird es tatsächlich schwierig. Sie haben, Professor Hoff-Schönberger, Sie haben viel historisch gearbeitet, geistesgeschichtlich gearbeitet, aber eben doch auch immer wieder auch Position bezogen. Und gerade in dieser Frage Glaube und Vernunft haben Sie sich da auch selbst in einer, ja, in einer schon markanten Weise positioniert. Wie ist denn Ihr Vorschlag zu dieser Verhältnisbestimmung Glaube und Vernunft?
1: Meiner Ansicht nach hat sich vor dieser Problemstellung in der Moderne noch haben sich noch andere Probleme davor geschoben, die man jetzt an dieser Stelle jetzt nicht diskutieren kann, die man aber auch nicht außer Acht lassen darf insgesamt. Nämlich ist das, was von der Seite des Glaubens beigetragen wird zu diesen Problemstellungen, ist das überhaupt noch verständlich? Oder ist es immer so ein bestimmter Sound, wo die Leute schon abwinken, ich weiß schon, woher das kommt, woher der Wind weht. Und, so. Und nicht nur verständlich, sondern ist es auch relevant? Das kann man ja nicht dadurch bezeugen, dass man einfach sagt, ich behaupte die Bedeutsamkeit, damit nur mit der bloßen Behauptung ist es nicht hergestellt. Also geht es darum, was überhaupt Bedeutung ist, was überhaupt Sinn ist im menschlichen Leben. Und mir scheint, es gibt auch der Sinn ist natürlich ein Begriff, der doppeldeutig ist. Nämlich, wir nennen etwas dann sinnvoll, wenn wir es verstehen können. Wir nennen etwas, aber sprechen es auch auf Sinn an, wenn wir sagen, ja, das kann man bejahen, dazu kann man sich positiv stellen. Und die Inspiration aus dem Ratzingerschen Oeuvre ist glaube ich, nicht zu verkennen. Er spricht ja sehr viel von der Entfremdung des Menschen und dass er wieder er selbst werden können muss und dergleichen. Und diese Entfremdung hat, glaube ich, damit zu tun, dass wir einerseits unser Leben bejahen müssen. Das Leben lebt sich nicht von selbst. Also wir können gar nicht leben, ohne das Leben auch zu bejahen. Wir müssen es nicht nur führen, wie man im Deutschen sagt, also uns bestimmte Entscheidungen zumuten, an einer Weggabelung sagen, ich gehe so oder ich gehe so. Also nicht nur führen, sondern ich muss das Leben auch bejahen. Wir können gar keinen Schritt tun, ohne ein Minimum von Zuversicht zum Beispiel. Und nun ergibt sich, scheint mir aus dieser Konstellation, ergibt sich nun eine Differenz, nämlich zwischen dem, dass wir unser Leben ja nicht insgesamt verstehen können, nur partienweise, in bestimmter Hinsicht und so. Es ist ja auch noch nicht abgeschlossen. Und was man verstehen kann, muss immer irgendwie ein Ganzes sein. Das ist unser Leben, aber de facto nicht, solange wir dieses Leben leben. Gleichwohl ist es aber etwas, was ich eben sagte, was nur besteht unter der Bedingung, dass es bejaht wird. Das tun wir natürlich nicht auf Schritt und Tritt. Das tun wir allenfalls dann, wenn die Bejahbarkeit sozusagen in Frage steht. Kann ich damit noch in gewisser Weise einverstanden sein? Kann ich damit leben, wie man im Deutschen sagt? Ja? Und diese Differenz des menschlichen Lebens zwischen der Bedingung der Bejahung einerseits und dem, dass wir ja unser Leben auch verstehen wollen, ja? Dies kann man nicht durch rationale Operationen überbrücken, das ist völlig ausgeschlossen, sondern das geht nur über den Glauben. Also es macht einen eminenten Unterschied, es macht einen grundsätzlichen und vielleicht auch gar nicht überbietbaren Unterschied, ob sich der Mensch als Geschöpf versteht oder als Zufallsprodukt. Nur im ersten Fall kann er sich als etwas verstehen, was sozusagen unvertretbar, was unwiederholbar und einmalig ist. Im anderen Fall eben nicht. Es ist eben beliebig. Und da hilft dann sozusagen ganze Sinnkonstruktionen, nützen ja nichts, wenn das Vorzeichen vor der Klammer heißt, aber das Ganze ist doch etwas völlig Beliebiges und von niemandem gewollt und gewünscht und so. Also mein Plädoyer geht dahin, sagen wir, Vernunft tatsächlich im Sinne von Verstehen zu nehmen und das sozusagen auf die menschliche Selbstverständigung zu beziehen. Und das ist jetzt sozusagen jetzt nicht der Rückzug in die Innerlichkeit oder so etwas, in die pure Subjektivität, weil nämlich die Subjektivität keine Unmittelbarkeit ist, wie man immer denkt. Ne? Sondern das hängt davon ab, wodurch dieses Verhältnis vermittelt ist. Und das ist zum Beispiel durch den Schöpfungsgedanken oder durch dessen Negation vermittelt. Sodass dann die Vernunft tatsächlich wiederum unabdingbar ist. Das Verstehen ist unabdingbar. Ne? Die Menschen reimen sich immer irgendetwas zusammen. Also darum ist auch die Rede von Glaubensschwund zum Beispiel, gilt sozusagen nur unter einem bestimmten Vorzeichen. Ich denke mir manchmal eher, der Glaube des Christentums ist sozusagen eher ein Bollwerk dagegen, dass Menschen jeden Mist glauben, irgendwelche Verschwörungstheorien oder weiß der Himmel was. Ne? Also der Aberglaube feiert ja fröhliche Urstände. Ne? Und dieser vernunfthaltige Glaube ist dagegen ein Bollwerk. Und es entspricht ja auch dem Menschen. Also Glauben gibt es nur bei Menschen. Und also muss er auch menschlich sein. Und ein menschlicher Zug daran ist, dass man verstehen kann. Wie gesagt, Menschen machen sich auf alles einen Reim. Ob jetzt die Lichter am Nachthimmel, ob das die Seelen der Verstorbenen sind oder Fixsterne oder so. Immer denkt sich der Mensch irgendetwas dabei, ne? Und die Frage ist aber, ob er sich das Richtige denkt. Und der Glaube bietet als einziges scheint mir die Kraft, dass das Selbstverhältnis und das Weltverhältnis insgesamt in eine Beziehung zu setzen, die verständlich ist, weil sie einen einheitlichen Grund hat.
0: Also Professor Schönberger, damit das wirklich richtig bei uns ankommt, ich muss noch mal so naiv jetzt hineinfragen. Warum also ist diese Frage keineswegs obsolet, sondern stellt sich auch in den 20er Jahren des 21. Jahrhunderts weiter nach diesem Verhältnis von Glaube und Vernunft? Warum ist diese Frage nicht irrelevant oder keine akademische Gedankenspielerei?
1: Weil Glaube eine menschliche Angelegenheit ist. Und die menschlichen Züge zeigen sich einerseits dadurch, dass er eine sprachliche Form hat, kann das aussprechen, was man glaubt. Und zum anderen, indem es sagen, mit der Conditio Humana unmittelbar verbunden ist. Eben zum Beispiel damit, dass der Mensch nur leben kann, wenn er ein Minimum an Vertrauen hat in die Verhältnisse und an seine Umgebung und so weiter. Der Glaube ist es nicht dieses Minimum natürlich, aber es zeigt, dass es zum Glauben immer nähere oder fernere Analogien geben muss. Und wenn es zutrifft, da scheint mir ist kein Zweifel, dass der Vernunftbegriff nicht immer selber rational ist, bleibt nur, dass der Glaube daran als Korrektiv, als Berichtigung wirken muss. Obgleich er selbst nicht das Resultat des vernünftigen Nachdenkens alleine sein kann. Das ist völlig ausgeschlossen und sagen, dieses typischerweise humane Verhältnis, dass wir sagen, auf die Welt mit Nachdenken, mit Verstehen wollen reagieren, andererseits aber einsehen müssen, dass wir gar nicht alles verstehen können, ist dann die Frage, die dann nicht mehr sehr viele Möglichkeiten offen lässt, ist dann der Rest einfach reine Beliebigkeit, reine Irrationalität oder genügt das auch noch in einem weiten Sinne, in einem humanen Sinne den Ansprüchen der Vernunft? Die Alternative wäre, den Wahrheitsbegriff völlig ad acta zu legen. Und ich glaube, die politische und die sozialen Diskurse der letzten 10, 15 Jahre haben gezeigt, dass die Menschheit nichts Schlimmeres tun kann, als alternative Fakten zu ersinnen und dergleichen mehr. Also der Wahrheitsbegriff ist unverzichtbar und also sind auch die beiden Instanzen und ihre Verbindung, nämlich Vernunft und Glaube, für den Menschen unverzichtbar. Und die Aufgabe wäre die Aufgabe der Humanität.

0: Glaube und Vernunft. Das war eine durchaus anspruchsvolle Sendung, sehr philosophisch, aber das muss auch mal sein. Es ist ein wichtiges Thema und es lag dem deutschen Papst Benedikt XVI., ihm, Josef Ratzinger, Benedikt XVI., lag dieses Thema sehr am Herzen. Glaube und Vernunft, Fides et Ratio. Das war die Credo-Sendung bei Radio Horeb, Ihrer christlichen Stimme in Deutschland. Und Sie hörten Professor Rolf Schönberger. Und das Ganze haben wir heute, an diesem Mittwochabend, nicht ohne Grund noch einmal wiederholt. Am kommenden Samstag wird nämlich auch das thematisch mitschwingen. 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Seien Sie da unbedingt mit dabei ab 9.30 Uhr. Unser Tag im Licht der Theologie von Josef Ratzinger, Benedikt der 16. Aus Rom übertragen wir das Symposium der Schülerkreise Josef Ratzinger, Papst Benedikt der 16. am kommenden Samstag. Und dann schauen wir auch schon auf die Uhr. Diese Credo-Sendung geht zu Ende. Danke fürs Dabeisein. Hier folgt jetzt die Sendereihe Nachgehört. Alles Gute, einen gesegneten Abend wünscht Ihr Gregor Dornis.
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